0: britischen Juristen sexuelle Übergriffe vorgeworfen. Eine Kommission der Vereinten Nationen leitete eine Untersuchung ein. Kahn weist die Vorwürfe zurück. Die deutsche Fußballnationalmannschaft hat ihr WM-Quartier in den USA bezogen. Die Mannschaft von Bundestrainer Nagelsmann kam am Abend in ihrem Hotel in Winston-Salem im Bundesstaat North Carolina an. Dort startet die DFB-Auswahl jetzt in die letzte Vorbereitungsphase. Am Sonntag steht dann das erste WM-Gruppenspiel gegen Curaçao an. Eröffnet wird die Weltmeisterschaft am Donnerstag mit der Partie Mexiko gegen Südafrika. Das waren die Nachrichten. Das Wetter in Deutschland. Schauer oder Gewitter bei 17 bis 6 Grad. Tagsüber gebietsweise Regen, zum Teil länger anhaltend, bei 14 bis 22 Grad. Am Mittwoch Schauer oder Gewitter, regional heiter bis 21 Grad und am Donnerstag trocken bis 22 Grad. Es ist 2.03 Uhr.
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2: Zunächst mit einer Gefahreninformation für den Kreis Groß-Gerau. In Rüsselsheim-Königstetten laufen in der Obergasse Löscharbeiten in einem landwirtschaftlichen Betrieb. Es kommt hier zur starken Rauchentwicklung. Anwohner in Rüsselsheim-Königstetten und in Hattersheim werden gebeten, Fenster und Türen geschlossen zu halten, sowie Lüftungen und Klimaanlagen abzuschalten. Dann die A4. Frankfurt Richtung Dresden ist zwischen Glauchau-Ost und Hohenstein-Ernsthal wegen Instandsetzungsarbeiten im Baustellenbereich noch bis 5 Uhr gesperrt. Die A7 Hamburg Richtung Hannover ist zwischen Ramelsloh und Thieshope wegen Bergungsarbeiten gesperrt. A9 Leipzig Richtung Berlin zwischen Belitz und Belitz-Heilstetten eine Sperrung wegen Wartungsarbeiten bis ca. 5 Uhr früh. Die A45 Dortmund Richtung Hagen ist zwischen Westhofener Kreuz und Schwerte-Ärgste wegen Brückenarbeiten noch bis 5 Uhr gesperrt. A71 Schweinfurt-Sangershausen, eine Sperrung in beiden Richtungen zwischen Kölledau und Heldrungen wegen Wartungsarbeiten im Schmücketunnel bis 6 Uhr. Nochmal die A71 Richtung Schweinfurt ist zwischen Oberhof und Sulzeller-Melis wegen Wartungsarbeiten im Tunnel Hochwald ebenfalls bis 6 Uhr gesperrt. Dann nach Berlin, die A100 Berliner Stadtring ist zwischen Dreieck Charlottenburg und Hohenzollern-Damm wegen Wartungsarbeiten bis ca. 5 Uhr in beiden Richtungen gesperrt. Jetzt die A111 Berlin-Oranienburg, der Tunnel Flughafen Tegel ist wegen Wartungsarbeiten bis ca. 5 Uhr in beiden Richtungen gesperrt. A555 Köln Richtung Bonn, zwischen Wesseling und Bornheim eine Sperrung nach einem Unfall. Und die A565 Bonn-Meckenheim ist zwischen Bonn-Beuel und Auerberg in beiden Richtungen wegen Brückenschäden gesperrt. Wo immer Sie unterwegs sind, wünschen wir Ihnen eine gute und sichere Fahrt.
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2: Von NDR-Info in Hamburg mit Tom Westerholt. Ich grüße Sie. Wir schauen zu Beginn dieser Stunde Richtung Nahe Osten, wo es dieser Tage schwer fällt, noch wirklich mitzukommen. Die Situation verändert sich ständig. Waffenruhe ja, offiziell, aber doch so brüchig, dass es immer wieder zu Angriffen kam. Sowohl durch den Iran als auch durch Israel und die USA. In den vergangenen Tagen wieder teils sehr heftig. Es waren sogar die schwersten seit Beginn der Waffenruhe im April. Am Nachmittag gestern dann plötzlich die Meldung, der Iran stellt die Angriffe auf Israel ein und Israel zog nach. Mein Kollege Carsten Fick hat darüber mit unserem Korrespondenten in Israel, Julio Segador, gesprochen. Wie stellt sich die Situation aktuell denn dar? Ist diesmal wirklich Waffenruhe?
3: Ja, die Waffen schweigen zwischen Israel und dem Iran, zumindest vorerst. Wir hatten ja in den vergangenen 24 Stunden doch eine sehr massive und gefährliche Eskalation zwischen diesen beiden verfeindeten Ländern. Und inzwischen hat auch Israels Ministerpräsident Benjamin Netanyahu offiziell bestätigt bei einer Pressekonferenz, dass jetzt die israelischen Luftangriffe auf die Ziele im Iran vorerst eingestellt werden. Eine Erklärung, die ja zuvor schon die iranische Militärführung auch getätigt hatte am Nachmittag. Und auch im Land selber normalisiert sich wieder das Leben. Es gab jetzt von der Heimatschutzbehörde die Ankündigung, dass die Schulen und Kindergärten morgen wieder geöffnet haben. Auch die übrigen Einschränkungen wurden fast ganz aufgehoben. Also die Versammlungsfreiheit ist wieder gegeben. Es können sich größere Gruppen versammeln. Auch die Strände sind wieder offen. Also das Leben normalisiert sich und jeder hofft, dass diese Situation dann auch so länger so bleibt.
4: Dann natürlich auch der Blick auf den Libanon. Alles hängt mit allem zusammen. Und Netanyahu hat ja bereits angekündigt, der Kampf gegen die Hisbollah geht weiter. Wie ist diese Aussage zu bewerten?
3: Also ich denke, diese Aussage ist ein strategischer Schritt, um hier die verschiedenen Konfliktfronten auch zu trennen. Denn es liegt nicht im Interesse Israels, dass hier ein Zusammenhang, ein Junktim sozusagen auch geschlossen wird zwischen dem Libanon und dem Konflikt mit dem Iran. Israel will verhindern, dass der Iran Angriffe der Hisbollah als Druckmittel in den Verhandlungen mit den USA nutzt, während Teheran selbst vor israelischen Gegenschlägen dann geschützt bliebe. Und in seiner Pressekonferenz hat Netanyahu das Ganze als die neue Gleichung bezeichnet, die für ihn ausdrücklich inakzeptabel ist. Das Ganze hat aber auch eine innenpolitische Variante. Er steht ja innenpolitisch sehr unter Druck. Wir haben hier wahrscheinlich in 2 Monaten Wahlen und seine rechtsreligiösen Koalitionspartner, die fordern ein härteres Vorgehen im Libanon, bezeichnen jegliche Zugeständnisse hier als schwere Fehler und er will hier einfach Handlungsfreiheit haben im Libanon, auch innenpolitisch gesehen.
4: In der Nacht tritt noch das israelische Sicherheitskabinett zusammen. Was ist da zu erwarten?
3: Aber ich denke, dass das Ende der Kampfhandlungen mit dem Iran, dass das jetzt ratifiziert wird im Sicherheitskabinett, das muss ja durch die Gremien gehen und dass möglicherweise auch die roten Linien, was den Libanon anbelangt, nochmal festgezurrt werden. Das heißt konkret, wenn im Norden Israels die Städte von der Hisbollah beschossen werden, dann will man sich auch die Handlungsfreiheit beibehalten, dass möglicherweise auch Beirut und die Hisbollah-Hochburg Deir-e im Süden von Beirut angegriffen wird. Also das, denke ich, wird Thema sein und möglicherweise auch, wie geht man auch mit Washington und mit US-Präsident Trump um, der doch hier einiges diktiert hat in den vergangenen 24 Stunden.
4: Ja, US-Präsident Trump war offensichtlich richtig verärgert, wütend über die gegenseitigen Angriffe, nannte Netanyahu in einem Telefonat wohl auch, Zitat, fucking crazy. Wie sehr kann und wird sich Netanyahu da dem US-Präsidenten in Zukunft widersetzen können?
3: Also ich denke, Netanyahu und auch die israelische Regierung, die können sich da nur in sehr, sehr engen taktischen Grenzen widersetzen. Man muss wissen, dass Israel militärisch und wirtschaftlich massiv und fundamental von den USA abhängig ist. Wo wird er sich widersetzen können? Ich denke, das Thema Libanon, ich habe es eben schon so ein bisschen angedeutet, ist ein Thema, wo wirklich darauf beharrt wird, dass man doch eigene Akzente auch setzt. Also der Libanon könnte eine rote Linie sein, aber es ist für Benjamin Netanyahu natürlich ein wirklich gefährliches Pokerspiel, denn die Abhängigkeit von den USA, vor allem militärisch, ist immens. Und hier wirklich eine Linie zu fahren, die dann doch gegen Trump gerichtet ist, das ist brandgefährlich für Benjamin Netanyahu.
2: Informationen und Einschätzungen von Julio Segador und damit von unserem Korrespondenten in Tel Aviv. Direkt weiter nach Washington zum Kollegen Samuel Jakisch. Er beobachtet die Situation für uns aus US-amerikanischer Sicht. Donald Trump wollte diese heftigen gegenseitigen Angriffe ja zuletzt unbedingt vermeiden. Wie wird das bewertet in Washington, dass sich besonders Benjamin Netanyahu so gar nicht daran gehalten hatte, war Carstens erste Frage.
5: Na, einerseits hören wir, dass Donald Trump sehr wütend sei auf Benjamin Netanyahu. Das schreibt Trump zumindest selber ins Internet und es werden auch reichlich anonyme Beamte zitiert hier in den US-Medien, die das so berichten. Andererseits ist das genau die Rolle, die Position des Vermittlers, auch des Friedensstifters, in der sich Donald Trump selbst am besten gefällt. Und das ist auch das, was er hier innenpolitisch braucht, weil der Krieg ja nicht gerade beliebt ist in den USA. Und wie groß aber seine Rolle wirklich war, ob Donald Trump heute tatsächlich Druck aufgebaut hat auf Israel, um Israel zu zwingen, seine Angriffe einzustellen gegen Iran und Libanon, oder ob Trump das nur behauptet, das können wir nicht wissen.
4: Hat sich Donald Trump denn jetzt im Laufe des Tages nochmal geäußert? Hat er telefoniert? Hat er reagiert?
5: Nicht offiziell. Es gab das Telefonat zwischen den beiden am frühen Montagmorgen US-Zeit, quasi zwischen Tel Aviv und Washington. Danach hat Trump gepostet, dass es eine Waffenruhe im Nahen Osten brauche. Dann hieß es von israelischer Seite, man werde der Bitte nachkommen. Darüber hinaus hält sich die US-Regierung heute ausgesprochen bedeckt. Für das Pentagon gilt dasselbe.
4: Wie groß ist denn der Einfluss des US-Präsidenten auf die gesamte Situation im Nahen Osten? Er will ja unbedingt diesen Deal, betont das ja auch immer wieder, betont auch ein Abkommen könne sehr bald zustande kommen. Was kann er tun? Wie steht es um Verhandlungen?
5: Wir hören davon sehr viel, aber zählen recht wenig tatsächlich greifbaren Fortschritt. Der Iran will kein Abkommen mit dem Erzfeind USA. Warum sollte er? Die Machthaber in Teheran können auf Zeit spielen, finden immer neue Gründe, warum sie jetzt gerade nicht verhandeln wollen, indirekt oder schon gar nicht direkt mit den USA, oder warum sie jetzt der neuesten Vorlage in den Gesprächen nicht zustimmen können. Sie wissen auch in Teheran, dass sie politisch im eigenen Land unter viel weniger Druck stehen als Donald Trump. Der muss Ergebnisse liefern hier in den USA. Und deshalb rechnet in den USA auch kaum jemand mit einem schnellen Abkommen. Auch wenn der Präsident das immer wieder in Aussicht stellt und immer wieder verspricht, es gehe nur noch um Kleinigkeiten, einzelne Sätze. Und dass es ganz bestimmt ganz bald soweit sei.
4: Die USA sind die engsten Verbündeten Israels, der mit Abstand größte Waffenlieferant. Ist es vorstellbar, dass der US-Präsident den Druck auf Israel, vielleicht auch mit Drohungen auf den Iran, dass er den Druck auf beide Seiten noch mal erhöht?
5: Also diese Männerfreundschaft zwischen Trump und Netanyahu, ich halte es momentan noch nicht für vorstellbar, dass die ernsthaft in Gefahr ist, solange sie gemeinsame Interessen haben. Beide wollen ja den Iran schwächen und seinen Einfluss in der Region. Beide wollen Irans Verbündete schwächen, die Hisbollah im Libanon gehört dazu. Beide sind ideologisch recht eng beieinander und das gibt ihnen auch die Möglichkeit, ich sag mal, in verteilten Rollen aufzutreten. So ein bisschen guter Polizist, böser Polizist, um die gemeinsamen Ziele zu erreichen. Auf lange Sicht kann es da zu Differenzen kommen, weil, wir haben es ja auch gerade vom Kollegen aus Tel Aviv gehört, Netanyahu braucht diesen Krieg politisch in seinem Land, um an der Macht zu bleiben, während Trump hier in seinem Land politisch fürchten muss, er könne wegen dieses Krieges vielleicht an Macht verlieren.
4: Und wie wird das Ganze in der amerikanischen Öffentlichkeit gesehen? Sie haben es schon kurz angedeutet, auch vielleicht in der politischen Opposition. Wie sehr beschädigt das Ganze jetzt vielleicht auch den US-Präsidenten, dass es eben immer noch keinen echten Deal gibt und auch Netanyahu nicht so unbedingt auf ihn hört?
5: Naja, der Fairness halber muss man sagen, dass Donald Trump es seiner Basis außenpolitisch nicht wirklich recht machen kann. Also da gibt's ja die Interventionisten in seiner Bewegung, die sagen, wir haben das stärkste Militär der Welt. Das sollten wir auch nutzen, um Weltpolitik zu gestalten nach den Interessen der USA. Und es gibt aber auch einen großen Block, der sagt, wir haben da nichts zu suchen. Unsere Soldaten sollten zu Hause bleiben. Die gehören hierher und nicht in den Persischen Golf. Und ehrlicherweise gibt's ja auch bei der Opposition Trump-Gegner, die trotzdem finden, die USA sollten jetzt möglichst hart zuschlagen im Nahen Osten. Das Ergebnis ist, dass Donald Trump so einen Spagat versucht, sowohl im Nahen Osten, wir kennen das aber auch aus der Ukraine zum Beispiel, immer irgendwie dabei sein, immer starke Rhetorik, auch gerne starke Bilder produzieren, aber keinesfalls wirklich amerikanische Soldaten gefährden oder zu große Risiken eingehen. Also mit dieser Zweigleisigkeit versucht Trump hier beide Flügel seiner Unterstützer zusammenzuhalten und damit auch ein Stück weit seine Präsidentschaft.
2: Berichtet Samuel Jakisch aus Washington.
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2: Es gibt so politische Vorhaben in unserem Land, die geistern schon länger durch den Raum und kaum einer weiß, was wirklich damit gemeint ist, wie das wirklich umgesetzt werden soll. Bürokratieabbau ist zum Beispiel so ein Wort, genau wie Staatsmodernisierung oder auch Digitalisierung. Was genau bedeutet die zum Beispiel für uns alle? Wie digital ist unser Staat? Für Digitalminister Carsten Wildberger von der CDU gibt es da einiges zu tun in Richtung bürgernahe digitale Verwaltung. Und Wildberger, dazu Sozialministerin Baas und die Ministerpräsidenten Wüst und Özdemir, haben jetzt eine Zwischenbilanz zur Modernisierung von Staat und Verwaltung gezogen. Eine durchaus positive, wie Kirsten Girschig aus Berlin berichtet.
6: Es ist ein relativ gut gelaunter Austausch, der heute in Berlin stattfindet. Das Thema Staatsmodernisierung ist komplex. Die Problembeschreibung fasst Digitalminister Wildberger aber sehr knapp zusammen.
7: Jahrzehntelang war der Bürger die Schnittstelle zwischen den Behörden. Er trug dieselben Unterlagen von Amt zu Amt. Damit machen wir Schluss.
6: Schneller, digitaler und weniger bürokratisch soll der Staat in Zukunft werden. Und es geht um einen grundsätzlichen Umbau, etwa beim Sozialstaat. So sieht es die zuständige Ministerin Bärbel Baas.
8: Wir werden das Leistungssystem vereinfachen, Behördenkontakte bündeln und die internen Verwaltungsprozesse modernisieren. Uns ist dabei wichtig, Bürgerinnen und Bürger sollen einen Sozialstaat erleben, der auf der Höhe der Zeit ist, digitaler, transparenter und vor allen Dingen schneller.
6: Allerdings, nicht nur die Bürger sollen profitieren, auch für die Wirtschaft soll vieles in Zukunft vereinfacht werden, verspricht Digitalminister Wildberger.
7: Und deshalb arbeiten wir an der Genehmigungsfiktion. Entscheidet eine bestimmte Behörde in bestimmten Fällen nicht innerhalb von 3 Monaten, gilt die Genehmigung als erteilt.
6: Auf viele Verwaltungsvorgänge hat der Bund allerdings gar keinen Einfluss, sondern sie liegen in der Hand der Länder. Doch auch dort gehe man voran, berichtet der neue Ministerpräsident von Baden-Württemberg, Cem Özdemir.
9: Wir wollen in Baden-Württembergs alle landesrechtlichen Berichts-, Dokumentations- und Aufbewahrungspflichten samt und sonders auslaufen lassen und wirklich nur die weiterführen, die zwingend begründet sind.
6: Rund 200 Einzelmaßnahmen will der Bund gemeinsam mit den Ländern umsetzen. Und Özdemirs Pendant aus Nordrhein-Westfalen, Hendrik Wüst, sieht auch die Länder in der Pflicht, mehr zusammenzuarbeiten, anstatt immer alles selber zu machen.
10: Mut zur Ganzheitlichkeit kann auch bedeuten, dass Länder Zuständigkeiten und Einfluss abgeben müssen. Es gibt Dinge, die sich schneller und effizienter organisieren lassen, wenn es zentral, wenn es bundesweit gemacht wird. Dann soll es auch so sein. Schau mal auf den Bereich IT, IT-Systeme. Da liegt kein Segen drauf, wenn das jeder für sich alleine macht. Auch das ist Teil der Modernisierungsagenda.
6: Ein Anfang sei gemacht, so das Fazit heute. Doch es bleibe noch viel Arbeit, die ganzen geplanten Projekte umzusetzen.
2: Berichtet Kirsten Gierschick. Bei vielen Menschen sitzt der Schock immer noch tief, seit im Februar ein Zugbegleiter in einer Regionalbahn in der Pfalz angegriffen und tödlich verletzt worden war. Ein schwerer Einschnitt auch für die Deutsche Bahn in Sachen Sicherheit im Dienst. Auf dem Thema liegt seitdem ein völlig neuer, verschärfter Fokus. Wie kann man die Sicherheit in den Zügen also weiter verbessern? Dazu hat die DB Regio in einer Bahn in Frankfurt erste Schritte vorgestellt. Anne-Kathrin Hochstrat war dabei.
11: Schönen guten Tag, einmal die Fahrkarte bitte.
12: Ich habe keine.
13: Die Situation ist gestellt, aber Zugbegleiterinnen wie Laura erleben die jeden Tag. Und regelmäßig eskaliert so eine eigentlich alltägliche Situation. Das weiß auch Ralf Damde, er ist Betriebsratsvorsitzender und damit verantwortlich für das Wohlergehen der Mitarbeitenden bei der Deutschen Bahn.
14: Wir haben einen kontinuierlichen Anstieg der Übergriffe in den letzten Jahren und Jahrzehnten. Wir haben in Ballungsgebieten einen höheren Anstieg, wir haben im ländlichen Raum einen geringeren Anstieg. Aber das Sicherheitsgefühl ist zwischenzeitlich so, dass die Kolleginnen und Kollegen mir morgens sagen, ich habe Angst, wenn ich mich von meiner Frau verabschiede, dass ich abends wieder nach Hause komme.
13: Um weniger Angst zu haben, lernen die Zugbegleiterinnen und Zugbegleiter, sich in heiklen Situationen richtig zu verhalten. Etwa im sogenannten Selbstbehauptungstraining, in dem es richtig zur Sache gehen kann.
15: Also was wären wir? Da, ich bin hier, guck mal rüber, gebeugt, da. Und er hat nicht mal geschafft, die Hände dazwischen zu kriegen.
13: Verpflichtend ist mittlerweile das Training zum Umgang mit der Bodycam. Die Kamera tragen die Zugbegleiterinnen und Zugbegleiter offen sichtbar und filmen so ihr Gegenüber. Sie entscheiden selbst, ob sie die Kamera nutzen wollen. Aktuell tun das etwa 30%. Der Betriebsrat und der Vorstand der DB Regio wollen, dass es mehr werden. Denn die Kameras wirken. Von 500 Fällen mit Bodycam-Einsatz ist es in nur einem tatsächlich handgreiflich geworden. Außerdem gibt es auch den sogenannten Prio-Ruf, einen Alarmknopf, den das Zugpersonal trägt. Außerdem testet man gerade, das Personal zu verstärken, erklärt Armin van Seiderfeld, Vorstandsvorsitzender der DB Regio.
16: Wir haben 2 neue Ansätze an den Start gebracht. Einmal das Thema, dass ein Kundenbetreuer an Bord unseres Zuges mit einem zusätzlichen Sicherheitsmitarbeiter unterwegs ist, sollte es zu einer schwierigen Situation kommen, er von einer zweiten Person gesichert wird. Das ist der erste Ansatz. Der zweite Ansatz sind 2 Kundenbetreuer, die zusammen an Bord des Zuges unterwegs sind und eben das Gleiche durchführen und sich gegenseitig verstärken, sich gegenseitig absichern können.
13: Beide sind Projekte, die aktuell auf ausgewählten Strecken getestet werden. Jennifer Grungold testet gerade den Dienst mit Begleitung. Sie ist in Regionalzügen zwischen Rheinland-Pfalz und Hessen unterwegs.
17: Alleine ist immer schwierig gewesen, gerade abends. Also man merkt schon, die Gewaltbereitschaft, die Beleidigungen haben zugenommen. Jetzt mit der Doppelbesetzung natürlich, es kommt immer noch dazu, dass man beleidigt wird, aber man ist safe. Man hat seinen Partner dabei, man kann auch gleich drüber reden, man ist sicher. Also das Sicherheitsgefühl ist halt viel höher.
13: Und DB Regio würde gerne noch mehr tun. Im Juli startet ein weiteres Projekt mit Schutzwesten und auch die Technik soll besser werden. Aktuell wird geprüft, wie bei den Bodycams auch Tonaufnahmen rechtlich möglich werden. Momentan sind nur Videoaufnahmen erlaubt. Eine weitere Idee ist der mögliche Einsatz von KI. Die soll Videoaufnahmen in den Zügen in Echtzeit auf gewaltvolle Szenen untersuchen. Das wird bereits in Straßenbahnen in Bremen getestet.
2: Wussten Sie eigentlich, dass die Stadt Augsburg ein weltweit einmaliges Wassererbe besitzt, das sogar einen UNESCO-Welterbetitel trägt? Vielleicht, wenn Sie selbst aus Augsburg stammen oder in der Region leben, doch selbst dort ist das Thema weitaus weniger geläufig, als man denken könnte. Das wurde auch am Welterbe-Aktionstag wieder deutlich. Fragt sich also, welche Pläne die Stadt hat, um dieses jahrhundertealte Wassermanagementsystem weiter zu schützen und auch bekannter zu machen. Barbara Leinfelder hat nachgefragt und mit Götz Beck gesprochen, dem Chef der Regio Augsburg Tourismus.
12: Wir haben im Verhältnis zu 19, als wir damals angefangen haben, enormen Zuwachs aus der Schweiz, aus Österreich, Italien, Frankreich, aus Amerika und ganz extrem aus den Niederlanden. Und wir stellen heute schon fest, es gibt keinen Journalisten, der in Augsburg war, der nicht dieses Thema auch mit aufgreift. Das heißt also, die Marke greift mehr, als wir vielleicht in Augsburg manchmal schon so wahrnehmen.
18: Die Stadt versucht, das Angebot auszubauen. Eine App soll Besuchern helfen, individuelle Routen für sich herauszutauchen. Historische Wasserkraftwerke sollen auch digital erlebbar gemacht werden. Und das frühere Festival der Kulturen soll jetzt als Water and Sound Festival Musik, Kunst und Diskussionsabende rund ums Thema Wasser miteinander verknüpfen. In der letzten Juliwoche mit internationalen Künstlern wie etwa Marie Froesch aus Brasilien. Die Augsburger Wirte und Ladeninhaber dagegen scheint das einzigartige Wassersystem derzeit noch kalt zu lassen. In kaum einem Café oder einer Bar entlang der Maxstraße etwa findet sich ein Verweis auf die wunderbaren Prachtbrunnen vor der Tür. Kein Herkules-Eisbecher, kein Merkur-Brunnen-Cocktail, keine Erwähnung der Wasserhistorie als kleine Einführung für die Gäste auf der Speisekarte. Und Kritik gibt es auch von Seiten der Naturschützer. Der Lech als Quelle des Augsburger Wassers werde nämlich viel zu wenig berücksichtigt bislang, findet Stefan Zott von der Lech-Allianz.
19: Die Quelle des Erbes, der einzige alpine Wildfluss Lech, geht sehr schlecht, vor allem auch im Einzugsgebiet der Stadt Augsburg. Leider kommt das in der Kommunikation rund um das Weltkulturerbe der Wasserstadt Augsburg nicht zur Sprache, was wir sehr bedauern und auch kritisieren.
18: Nachholbedarf freilich gibt es auch, interessanterweise bei den Augsburgern selbst, sagt Barbara Bühler-Karpati, die Leiterin des Welterbebüros. Viele Bürger seien zwar stolz auf den Welterbetitel ihrer Stadt, hätten sich die einzelnen Stationen selbst aber noch gar nicht angeschaut.
20: Mein Eindruck ist, dass wir einfach noch mehr Arbeit reinstecken müssen, das Welterbe zu erklären. Und es ist einfach noch nicht wirklich bei der Augsburger Bevölkerung angekommen, worum geht es denn eigentlich genau bei diesem Wassermanagementsystem.
18: Bühler-Karpati setzt deshalb auf maßgeschneiderte Führungen für Kinder, Senioren, Menschen mit Migrationshintergrund. Mit einem Welterbemobil soll außerdem künftig mehr Info auf Feste und Vereinstreffen vor Ort gebracht werden.
20: Wir haben jetzt auch ein neues Lastenfahrrad, unser mobiler Infostand, mit dem wir schneller und direkter auch mit dem Thema in die Stadtviertel kommen können. Und da dürfen wir auch angefragt werden von Bürgerfesten, Stadtteilfesten. Wir kommen mit dem Thema auch zu Ihnen und euch in die Stadtteile. Meine Idee ist, dass jeder Augsburger und jede Augsburgerin den Besuch, der aus einer anderen Stadt kommt, in 3 Sätzen, vielleicht in 5 erklären kann. Was hat es damit auf sich?
2: Ein Beitrag von Barbara Leinfelder.
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2: Mit Stefan Grothoff. Die deutsche Fußballnationalmannschaft ist wohlbehalten gelandet in ihrem Basisquartier im US-amerikanischen Winston-Salem. Julian Nagelsmann freut sich vor allem über die Abgeschiedenheit des weitläufigen Anwesens, das der DFB-Tross komplett für sich hat. Der Bundestrainer betont aber auch den Ernst der letzten Vorbereitungen auf die anstehende WM.
21: Ja, wir haben eine Mischung aus Gegnervorbereitung, aber auch nochmal allgemeine Themen, die wir wiederholen, die wir einschleifen wollen. Nochmal ein paar Lehren aus dem USA-Spiel ziehen. Ich finde, die letzten Tests waren gut, haben uns Schlüsse zugelassen, haben aber auch viel bestätigt von dem, was wir schon wussten. Und jetzt geht es darum, eine gute Mischung zu finden aus einer konzentrierten Gegnervorbereitung, aber auch konzentrierten allgemeinen Einheiten, die uns weiterentwickeln.
2: Am frühen Abend Ortszeit gab es dann die von der FIFA vorgeschriebene öffentliche Trainingseinheit vor etwa 3000 Fans. Erster deutscher Gruppengegner ist am Sonntag um 19 Uhr unserer Zeit Curaçao. Die Sportschau überträgt ab 18 Uhr live im Ersten via Web und App auch zum Hören. Letzte WM-Testspiele noch für 2 Titelkandidaten. Die Niederlande schaffen in New York gegen Usbekistan ein knappes 2:1. Frankreich überzeugt im heimischen Lille mit einem 3:1-Sieg über Nordirland.
0: FIFA-Schiedsrichter Omar Artan muss auf seinen Einsatz bei dieser WM verzichten. Der Somali sollte als erster Referee seines Landes Spiele leiten. Mit Gastgeber USA verweigerte Artan aber in Miami die Einreise, trotz gültigem Visums. Nicht der erste Fall dieser Art. Die Fußball-WM als Spielball der Politik ist dennoch Thema einer ARD-Doku. Mehr dazu von Mareike Zeck.
3: Trump ist ein WM-Gastgeber, der Zölle gegen die halbe Welt erlässt, der den Turnierteilnehmer Iran angreift, der den Co-Gastgeber Kanada am liebsten annektieren würde. Er erschwert bestimmten Fußballfans die Einreise und attackiert Sportler, die politisch nicht auf seiner Seite stehen. Das alles hat mit den Werten, die früher mal mit einer Fußball-Weltmeisterschaft verbunden waren, nicht mehr viel zu tun, meint Ben Carrington, Professor an der Universität von Südkalifornien, in der ARD-Doku Spielfeld der Macht.
22: In Deutschland hieß es, die Welt zu Gast bei Freunden. Diesmal könnte das Motto sein, die Welt als Feinde.
3: Carrington ist einer der vielen Amerikaner, die Tagesthemenmoderator Ingo Zamperoni in den USA vor der WM für die ARD-Doku getroffen hat. Der Kampfsport Mixed Martial Arts spielt dabei eine besondere Rolle, denn Trump sucht die Nähe von Männern wie Kämpfer Dustin Jacoby.
23: Präsident Trump ist der perfekte Mann für diese Position. Er will nicht gemocht werden, er will gefürchtet werden. Und so muss es auch sein. Wir sind die Weltpolizei. Ohne respektlos gegenüber anderen Ländern sein zu wollen, so ist es nun mal.
3: Zu seinem 80. Geburtstag lässt Donald Trump am 14. Juni sogar ein Kampfsport-Event im Weißen Haus stattfinden. Die ARD-Dokumentation will die politische Dimension der anstehenden Fußball-WM beleuchten und ist ab sofort in der Mediathek abrufbar.
0: Und die deutsche Frauenfußballnationalmannschaft muss noch ein Jahr warten bis zur WM 2027 in Brasilien. Das Spiel gegen Slowenien ist nochmal eine gute Standortbestimmung, findet Bundestrainer Christian Wück.
24: Wir werden einen Gegner vorfinden, der erstmal versuchen wird, sehr kompakt zu stehen, um dann eben mit schnellen Gegenstößen zum Erfolg zu kommen. Aber unsere Hauptaufgabe wird sein, Lösungen zu finden. Und von daher wird es, egal welche Mannschaft von uns auf dem Platz stehen wird, eine Bewährungsprobe werden, weil wir uns in dieser Hinsicht einfach weiterentwickeln müssen im Hinblick auf unsere Zukunft.
0: Anpfiff 18 Uhr. Auch diese Partie gibt's bei der Sportschau live auf die Lauscher via Web und App.
2: Das waren die Meldungen vom Sport mit Stefan Grothoff.

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1: Um 2.30 Uhr mit Ronald Lessig. Das milliardenschwere Rüstungsprojekt eines deutsch-französischen Kampfjets ist gescheitert. Der Élysée-Palast bestätigte entsprechende Berichte. Deutsche Regierungskreise nannten als Grund anhaltende Differenzen zwischen den beiden beteiligten Konzernen Dassault und Airbus. Was das Aus des Kampfjets bedeutet, schätzt Matthias Deiß in Berlin ein.
2: Nun, im Kanzleramt spielt man die Bedeutung eher herunter. Das Projekt sei faktisch schon seit einem Jahr beerdigt gewesen, heißt es, mit Rücksicht auf Präsident Macron, aber nie ganz für tot erklärt worden. Aus Sicht der Bundesregierung zeigten die Erfahrungen des Ukraine-Kriegs außerdem, dass es gerade vor allem darum gehen müsse, bei der Beschaffung von Drohnen und unbemannten Systemen voranzukommen, die dort an der Front eine immer entscheidendere Rolle spielen. Eins ist aber auch klar, für die Bemühungen, Europa zu stärken und unabhängiger von den USA und deren Waffensystemen zu werden, ist das aus ein Rückschlag und sicherlich auch ein Zeichen der Schwäche.
1: Israel und der Iran haben ihre gegenseitigen Angriffe erst einmal wieder eingestellt. Das hat nach der Führung in Teheran jetzt auch der israelische Premier Netanyahu bestätigt. Für den Libanon gilt dies aber nicht. Dort geht das israelische Militär weiter gegen die pro-iranische Hisbollah-Miliz vor. Für den Fall, dass auch Ziele rund um Libanons Hauptstadt Beirut attackiert werden, drohte der Iran mit neuen Angriffen auf Israel. Alle 9 Atommächte der Welt haben 2025 ihre Investitionen in ihre Nuklearwaffenarsenale drastisch erhöht. Das geht aus dem neuen Bericht der internationalen Kampagne zur Abschaffung von Atomwaffen, kurz ICAN, hervor. Aus Genf Katrin Hondl.
3: Exakt 3.768 US-Dollar pro Sekunde haben die 9 Atommächte der Welt vergangenes Jahr in ihre Nukleararsenale investiert, berichtet die internationale Kampagne zur Abschaffung der Atomwaffen, kurz ICAN. Insgesamt waren es knapp 119 Milliarden Dollar, so viel wie noch nie laut ICAN. Gegenüber dem Vorjahr seien die Ausgaben der Staaten für Atomwaffen um fast ein Fünftel gestiegen und am meisten haben die USA investiert, nämlich über 69 Milliarden Dollar, mehr als alle anderen Atommächte zusammen.
1: Der Computerhersteller Apple hat angekündigt, künstliche Intelligenz in großem Stil in seinen Geräten zu verankern. Das Herzstück ist eine mit KI verbesserte Version der Assistenzsoftware Siri, wie Apple auf einer Entwicklerkonferenz bekannt gab. Siri AI soll Systemen wie ChatGPT, Gemini oder Perplexity Konkurrenz machen. Das Unternehmen versucht damit, den Rückstand auf Wettbewerber wie Microsoft und die Google-Mutter Alphabet aufzuholen. In der EU wird Siri AI allerdings vorerst nicht verfügbar sein. Das Wetter in Deutschland. Schauer oder Gewitter bei 17 bis 6 Grad. Tagsüber gebietsweise Regen, zum Teil länger anhaltend, bei 14 bis 22 Grad. Am Mittwoch Schauer oder Gewitter, regional auch heitere Phasen, bis 21 Grad. Und am Donnerstag im Süden trocken, von Nordwesten Regen, bis 22 Grad. Das waren die Nachrichten.
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4: Zunächst mit dieser Gefahreninformation für den Kreis Groß-Gerau. In Rüsselsheim-Königstetten laufen in der Obergasse immer noch Löscharbeiten in einem landwirtschaftlichen Betrieb. Es kommt zu starker Rauchentwicklung. Anwohner in Rüsselsheim-Königstetten und in Hattersheim werden gebeten, Fenster und Türen geschlossen zu halten, sowie Lüftungen und Klimaanlagen abzuschalten. Und dann schauen wir auf die Straßen mit den akuten Meldungen. Da haben wir eine von der A565 Bonn-Meckenheim. Die ist zwischen Bonn-Beuel und Auerberg in beiden Richtungen wegen Brückenschäden gesperrt. Und in Berlin, die Residenzstraße stadtauswärts, ist zwischen Emmentaler Straße und Klemke-Straße aktuell wegen eines Feuerwehreinsatzes gesperrt.
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4: Mit Tom Westerholt am Mikrofon, ich grüße Sie. Vor Jahren noch absolute Science-Fiction, heute werden sie nach und nach immer mehr, nämlich selbstfahrende, autonom gesteuerte Autos. Fahren von selbst, kein Mensch muss mehr lenken, bremsen oder Gas geben. Lange schon wird daran gebastelt. Es gibt Fortschritte, vor allem bei computergesteuerten Fahrassistenten. Aber vollständiges autonomes Fahren steckt immer noch in den Kinderschuhen. Denn es ist mit großen Risiken verbunden. Immer wieder gibt es Unfälle, vor allem in den USA, oftmals tödlich. Eine Firma, die beim autonomen Fahren weiter ganz vorne mitspielen will, ist Tesla, und deren Chef Elon Musk will die Technik unbedingt weiter voranbringen. Nur zu welchem Preis? Das ist jetzt Thema in 11KM, der Tagesschau-Podcast.
5: Tesla-Chef Elon Musk präsentiert sich als der Pionier in Sachen Elektromobilität und selbstfahrende Autos.
6: We'll take autonomous cars for granted in quite a short period of time. It's amazing how comfortable you get and how quickly you get comfortable with it.
5: Musk ist überzeugt, autonomes Fahren macht die Straßen sicherer.
6: It could save a lot of lives. It almost feels just like a solved problem.
5: Nur geheime Tesla-Daten zeigen jetzt, offenbar ist genau das Gegenteil der Fall. Elektroautos der US-Firma Tesla gehören zu den meistverkauften E-Autos der Welt. Aber immer wieder gibt es Berichte über tödliche Unfälle wegen der fehlerhaften Autopilotensoftware. Andreas Pichler hat für die ARD-Doku Elon Musk Uncovered das Tesla-Experiment mit Betroffenen gesprochen und früheren Tesla-Whistleblowern. Andreas erzählt uns heute, wie gefährliche Sicherheitsprobleme möglicherweise systematisch vertuscht werden und warum das eine Gefahr für alle ist. Ihr hört 11KM, der Tagesschau-Podcast, ein Thema in aller Tiefe. Mein Name ist Kevin Ebert. Hallo Andreas, schön, dass du da bist heute.
7: Ja, es freut mich, hier zu sein. Also wir befinden uns südlich von Miami auf einer Landstraße, eigentlich schon so richtig Pampa, wunderschöne Gegend. Da ist eine T-Kreuzung, also eine Straße kommt in eine andere rein. Und auf der anderen Seite dieser Kreuzung steht auf einem kleinen Parkplatz gegenüber vom Wald ein Auto mit ein Pärchen, die so Anfang, Mitte 20 sind. Der eine ist Dylan Angulo und das andere ist Naibel Benavides. Die wollen einfach einen romantischen Abend haben, sind auf der Rückfahrt stehen geblieben dort. Während sie sich die Sterne anschauen, kommt ein Auto dieser Kreuzung entgegen, ein Tesla, circa 100 km/h schnell, fährt. Da ist zwar ein rotes Licht, aber der Tesla hält nicht an und der Tesla fährt einfach gerade über diese Kreuzung, ohne einmal zu bremsen, voll in das Auto rein, wo die beiden davor stehen. Dylan Angulo wird ins Krankenhaus gebracht, schwerstens verletzt, und die Freundin Naibel Benavides stirbt vor Ort. Das war 2019.
5: Wie geht es dann weiter? Also es gab diesen Todesfall, Dylan Angulo ist schwer verletzt und die Umstände sind ja zumindest erstmal merkwürdig. Also wie ist dieser Unfall passiert?
7: Die Familie, vor allem Naibel Benavides Familie, geht zum Rechtsanwalt, weil ihnen das alles ein bisschen seltsam vorkommt mit diesem Unfall.
8: Originally we looked at the driver who caused the accident.
7: Und der Anwalt der Familie, der Todd Poses, der nimmt sich den Fahrer erstmal ins Visier.
8: He was approaching an intersection where you can make a left or a right, but you cannot go straight.
7: Er hatte den Autopiloten im Tesla aktiviert und gibt diesem Autopiloten die Schuld.
8: Having the autopilot on and talking on the phone, he had dropped his phone and was looking for it and having a tough time finding it.
7: Später wird dann rekonstruiert, also er hat tatsächlich diesen Autopiloten angehabt und hat im Auto telefoniert und hat sein Handy verloren und hat dann nach seinem Handy gesucht, denkend, dass doch dieser Autopilot aktiviert ist und der wird schon das Auto richtig lenken. Also er hat sich auf diese Technologie verlassen.
5: Und war das naiv? Also war es naiv von diesem Fahrer, sich komplett auf diesen Autopiloten zu verlassen?
7: Also Todd Boses beschreibt den Fahrer als sehr verantwortungsvollen Mann, Familienvater.
8: The driver of the Tesla had purchased the Tesla with the intention of using the autopilot every day.
7: Also der oft diese Strecke fährt, oft abends und sich gerade deshalb auch den Autopiloten gekauft hat, der einfach an diese Technologie geglaubt hat. Vor allem, weil Tesla diesen Autopiloten sehr offensiv und uneingeschränkt bewirbt. Also es gibt ein Video, das man auch in unserem Film sieht, von 2016, so eine Art Werbevideo, wo man eine Person mit dem Tesla im Silicon Valley rumfahren sieht. Das Auto parkt ein, das Auto fährt über Kreuzungen und so weiter und so fort.
8: Those are the things that work. That sells. That's what people expect.
7: Am Ende steht, der Fahrer sitzt nur dort, weil es gesetzlich so ist, aber im Prinzip ist dieses Auto alleine gefahren.
9: Mhm. Also ein Werbevideo für autonomes Fahren, ne? So klingt das.
7: Total, ja. Später dann stellt sich dann heraus, dass es total inszeniert war und der Tesla, mit dem dort gedreht wurde, in verschiedenen Abschnitten, dass der sogar einmal einen Unfall gebaut hat. Das sieht man natürlich alles nicht in diesem Video.
9: Also während der Dreharbeiten für dieses Werbevideo?
7: Während der Dreharbeiten für dieses Werbevideo, ja, ja.
9: Okay, also Tesla gibt durch dieses Video beispielsweise vor, sich auf dieses autonome Fahren verlassen zu können. Dieser Fahrer, der diesen Unfall dann verursacht hat, hat das getan. Wie geht's weiter in diesem konkreten Fall, wo ja wirklich ein Mensch gestorben ist und auch noch ein unbeteiligter Mensch, also ja eigentlich eine Passantin?
7: Ja, genau, das ist das Tragische und das zeigt auch, dass die Gefahren dieser Technologie nicht nur für die Benutzer der Autos gilt, sondern im Prinzip für alle Passanten, die unterwegs sind.
8: And typically in these accidents, investigating police officers go to the black box and they absorb all the data.
7: Jeder Tesla hat eine Platine drinnen, in der alle Daten aufgezeichnet werden. Gleichzeitig werden die Daten auch immer an Tesla geschickt.
8: Investigating police officers, they have to rely on Tesla to tell them what happened. Obviously that's by design. What the intent was, to me is obvious.
7: Diese Platine wurde von Tesla selber ausgelesen, auf Verheiß der amerikanischen Polizei. Und da hat Tesla gesagt, sorry, tut uns leid, es gibt leider von dem Zeitraum keine Daten. Ist so ein Muster, wie wir dann festgestellt haben, das passiert immer wieder, gerade bei tödlichen Unfällen. Todd Boses und Benavides Familie haben das nicht geglaubt und in jahrelanger Arbeit und mit Hilfe von Spezialisten, eigentlich Hackern, muss man sagen, gelingt es dem Anwalt, dem Todd Boses, die gelöschten Daten auf dem Tesla wiederherzustellen und hatten dann Zugriff zu dieser Platine und haben dann mit Hilfe von einem Hacker das Ganze rekonstruieren können.
8: They were able to see that the data had been actually sent to Tesla the night of the accident. And that the night of the accident, Tesla understood that this was an autopilot failure. They got everything. They got the entire snapshot. And it requires someone pressing delete more than once to eliminate this data.
7: Also die Hacker, die Spezialisten konnten feststellen, dass einmal die Daten sehr wohl da drauf waren oder immer noch sind, also sie konnten sie rekonstruieren, dass diese Daten an Tesla in die Zentrale geschickt wurden und dass der Autopilot eigentlich fehlerhaft war in dem Moment.
9: Okay, also dieser Autopilot, der war fehlerhaft. Das bedeutet, er hat nicht mehr richtig gesteuert. Er hat also diese T-Kreuzung, eine rote Ampel und das Ende der Straße nicht erkannt, wo das junge Pärchen in der Nähe stand. Kann man das mit den Daten nachweisen?
7: Ja, also die konnten das ziemlich genau rekonstruieren. Der Autopilot hat schon gesehen, dass dort das Ende der Straße ist, aber er ist nicht interveniert, er hat das Auto nicht gestoppt. Also die konnten das rekonstruieren an so ein Augmented wieder, also wo sie die Bilder von den Kameras vorne vom Auto über die Daten gelegt haben. Man sieht das auch in unserem Film. Und der zeigt klar an, stopp, stopp, stopp. Hier ist drivable space, also befahrbarer Raum zu Ende. Und das Auto ist einfach weitergerast.
9: Also man kann eben schon sagen, so wie du das erzählst, Tesla hat diese Daten des Unfallfahrzeugs zurückgehalten, vertuscht, verheimlicht.
7: Genau, also das ist eben so ein Muster, das man auch bei anderen Fällen sieht. Wir haben uns ja ziemlich viele von den Fällen angeschaut, auch in Deutschland. Also dem Anblick, wo was schief läuft, vor allem wenn es tödlich ist, dann ist die Antwort bei Tesla meistens, wir haben leider keine Daten aus diesem Zeitraum. Und das Video, dieses Werbevideo, vor allem von 2016, das kann aus heutiger Sicht definitiv als betrügerisch bezeichnet werden.
9: Habt ihr denn auch mit Menschen gesprochen, die euch erzählen konnten, wie es bei Tesla hinter den Kulissen abläuft, gerade in Bezug auf diese Sicherheitsrisiken, die da im Raum standen?
7: Also wir haben mit sehr vielen Leuten gesprochen, die bei Tesla gearbeitet haben. Leider wollte keiner so richtig vor die Kamera, oder die Leute können einfach nicht vor die Kamera, weil sie NDAs unterschrieben haben. Das sind Verschwiegenheitserklärungen. Wir hatten dann aber das Glück, dass wir drei Mitarbeiter, also eine Frau und zwei Männer, die sozusagen ganz am Anfang bei Tesla dabei waren, bekommen haben. Die hatten damals am Beginn von Tesla keine NDAs unterschrieben.
10: In the beginning, it was a dream of any engineer to be part of that team.
7: Und eine davon ist die Christina Ballon, eine Ingenieurin aus den frühen Jahren von Tesla.
10: We were a bunch of misfits from the whole world. And we were working on something that nobody believed that will be possible.
7: Die hat eine wichtige Rolle gehabt in der Entwicklung von Tesla. Die ist einfach, ja, mit Enthusiasmus in diese Firma.
10: I don't regret being part of the real Tesla, the one that was in the beginning. But after Model S was released, it was a totally different company.
9: Das muss dann so Anfang der 2010er Jahre gewesen sein, als Tesla das Model S rausgebracht hat.
7: Genau, ja. Und sie hat dann Sicherheitsrisiken festgestellt. Damals hat das noch nichts mit dem Autopilot zu tun gehabt, sondern zum Beispiel Matten unter dem Bremspedal, dass dieses Bremsen behindern können.
10: It was almost a year and a half and Tesla didn't do anything about it, sending those cars out with the knowledge of a safety issue that could make people kill. And that was the point that I stood up.
7: Also sie und auch ihre anderen Kollegen in ihrer Abteilung, alles gestandene Ingenieure, die haben einfach gemerkt, dass systematisch Risiken vertuscht werden und wollten einfach mit dem höheren Management eine Aussprache dazu haben.
10: We had a 3-hour meeting in which people said that they were demoted, bullied for raising up safety issues. But I was recording the 3-hour conversation that we had.
7: Sie hat dieses Gespräch, diese Aussprache aufgezeichnet und da wurde sehr schnell klar, dass wegen dem Druck, in dem Tesla steckt, das war ja sozusagen der Wahnsinn, so einen neuen Autofirma überhaupt auf den Markt zu bringen in der Größenordnung, einfach der Image-Schaden, der musste einfach verhindert werden und dadurch hat man diese Leute mehr oder weniger zur Kündigung gezwungen.
10: I signed under duress. The lawyer of Tesla, he said, if you really care about your life and the life of your son, you will destroy the recording that you have.
7: Der Anwalt hat dann auf unsere Handfrage hin dann zwar gesagt, er hat diese Drohung in der Form nie ausgesprochen, dass sie das erfunden hat. Also man weiß am Ende natürlich nicht, was die Wahrheit ist.
9: Das ist Aussage gegen Aussage, ja.
7: Genau. Tatsache ist, dass Christina Ballon, wirklich eine Top-Ingenieurin, seitdem keinen Job mehr bekommen hat in ihrer Branche. Und das ist kein Einzelfall bei Whistleblower.
9: Das eine sind Whistleblower, mit denen ihr auch gesprochen habt, zum Beispiel eben Christina Ballon. Es gibt aber ja auch noch diese Tesla-Files. Vielleicht kannst du mir nochmal erklären, was genau sind die, wie sind die zustande gekommen und welche Dimensionen machen die auch nochmal auf?
7: Die Tesla-Files, es gibt einen Whistleblower, der Zugriff irgendwann mal bekommen hat zu über 100 GB an Daten von Tesla und er wusste natürlich schon von den Unfällen und so weiter und so fort und Probleme mit dem Autopilotensystem und hat dann gezielt nach solchen Informationen gesucht und hat dann wirklich einen Katalog, wirklich die interne Datei, wo systematisch die ganzen Beschwerden registriert wurden, heruntergeladen. Das sind Tausende von Beschwerden. Wusste dann zuerst nicht so genau, was er damit machen soll, also hat es teilweise in Behörden geschickt und wollte dann in die Presse und ist irgendwann beim Handelsblatt in Deutschland gelandet. Und die haben nach 6-7 Monaten Prüfen dann begonnen, peu à peu diese Files zu veröffentlichen, beziehungsweise auch einzelne Geschichten auszugraben. Und so sind diese Tesla-Files entstanden, die schon ziemlich einen Wirbel gemacht haben. Also Tesla musste dann auch vor der Börse sich dazu äußern. Parallel haben die amerikanischen Behörden aber auch schon begonnen, gegen Tesla Investigationen zu machen. Aber ich glaube, dass die Tesla-Files da nochmal die Alarmglocken haben klingen lassen.
9: Was sagt denn Tesla zu solchen Vorwürfen.
7: Die äußern sich einfach nicht. Beziehungsweise Musk, also der wiegt das so ab.
6: You're not going to get rewarded for necessarily for the lives that you save, but you will definitely be blamed for lives that you don't save. So even if you save 90% of the lives, the 10% that you don't save are going to sue you.
7: Musk sagt, naja, wenn du 100 Menschen Leben rettest und einer aber stirbt, dann wird dir keiner dafür danken, dass du 100 Menschenleben gerettet hast, sondern der eine, der stirbt, der verklagt dich. So irgendwie. Also sind natürlich jetzt Fantasiezahlen, aber das ist so ein bisschen, zumindest vom Musk, die Argumentationsschiene.
9: Okay. Wenn wir jetzt nochmal ganz konkret auf diese Sicherheitsrisiken schauen, was genau ist denn da das Problem?
7: Wir haben ja keinen Film gemacht, der sozusagen grundsätzlich gegen das autonome Fahren ist, aber es geht eher darum, wie Tesla das autonome Fahren technisch und vor allem kommunikationsartig angegangen ist. Missy Cummings, das ist eine Robotikprofessorin, die auch für amerikanische Behörden gearbeitet hat, die erklärt, dass dieses System, was auf Kameras aufbaut, nur zu 97% Genauigkeit hat.
11: That means 3 out of every 100 images that the car sees, it will get it wrong. So some kind of distortion in the environment can cause the car to see basically something like an elephant when there is no elephant, and then the car would do an emergency braking maneuver, even though nothing was there.
7: Nicht umsonst passieren diese Phantombremsungen sehr oft am Beginn von Tunnels und so schwierigen Lichtverhältnissen. Plus eine Kamera kann oft die Entfernungen auch nicht ganz genau analysieren. Das Ding ist, die meisten anderen Firmen, die auch am Autopilot-Systemen arbeiten, verwenden zu den Kameras nur zusätzliche Technologien, die laut Missy Cummings, der Robotikprofessorin, ziemlich essentiell sind. Also da gibt es zum Beispiel jetzt neben klassischen Radars gibt es auch noch die Lasertechnologie, die sozusagen Entfernungen messen kann. Und die Systeme sollen sich sozusagen gegenseitig korrigieren. Und Musk hat sich bewusst für diesen Weg entschieden, weil es der billigste Weg ist und weil er einfach ein massentaugliches Auto auf die Straße bringen wollte, das Autopilot hat.
9: Und so einen Tesla mit Autopilot gibt es ja ab 37.000 Euro in Deutschland. Würdest du sagen, Tesla hat sich gezielt für Masse entschieden und nimmt dafür bewusst Abstriche bei der Sicherheit in Kauf?
7: Genau, ja, ja. Das zweite Problem ist, dass diese Software nach wie vor eine Beta-Version ist. Das heißt, die ist noch nicht voll ausgereift. Missy Cummings weist auch darauf hin, dass Tesla dieses System in den USA schon von Anfang oder sehr früh Autopilot genannt hat, Full Self-Driving. Aber dabei ist es eigentlich noch in Entwicklung.
11: This is the first time where the public are active safety testers for a technology.
7: Und das ist auch eigentlich das erste Mal, dass solche Technologie, also die für den öffentlichen Raum bestimmt ist, in unfertiger Version losgelassen wird. Also statt im Labor, statt im geschlossenen Raum zu machen, nimmt man die öffentlichen Straßen als Versuchslabor. Dadurch kommen immer mehr Daten zurück an Tesla und dadurch hoffen sie halt, diese Technologie auch schneller entwickeln zu können. Das kommuniziert Musk auch offen, steht auch im Kleingedruckten, wenn man sich so ein Auto kauft. Also was das im Umkehrschluss dann im Prinzip bedeutet, ist, dass die Fahrer Versuchskaninchen sind in gewisser Weise. Also Unbeteiligte auch.
9: Eben nicht nur die Fahrer, ne? Auch Unbeteiligte sind ja auch betroffen.
7: Genau, ja.
9: Und auf seiner Homepage schreibt Tesla ja konkret, der Autopilot sei, Zitat, für einen aufmerksamen Fahrer gedacht, der die Hände am Lenkrad behält und jederzeit übernehmen kann. Und weiter, auch wenn diese Merkmale im Laufe der Zeit immer leistungsfähiger werden, machen die gegenwärtig verfügbaren Merkmale das Fahrzeug nicht autonom, Zitat Ende. Wenn das System also noch nicht ausgereift ist, wie rechtfertigt Elon Musk den Einsatz?
7: Also Musk rechtfertigt das mit so einer, man kann sagen, long-terministischen Perspektive. Das ist so eine eigene philosophische Richtung. Ich will jetzt gar nicht in Details gehen. Aber im Prinzip besagt diese Überlegung, wir müssen die weit entfernten Ziele anschauen. Wenn autonomes Fahren in irgendwann mal einfach viel sicherer sein wird als Menschen am Lenkrad, dann machen diese paar Toten oder Unfälle hier in der Gegenwart, machen es weg. Also langfristig wird diese Technologie mehr Menschenleben retten.
9: Abschließend vielleicht deine Einschätzung. Kannst du dir vorstellen, dass dieses System Musk vielleicht sogar ins Wanken kommt aktuell?
7: Ja, das ist die große Frage. Also er hat ja wirklich wahnsinnig viel Macht. Nicht nur, weil er Geld hat, sondern weil er auch die Technologie hat. Tesla ist ja nur so ein relativ kleiner Baustein, wenn man das mal geostrategisch betrachtet. Aber SpaceX ist praktisch ein Monopol mittlerweile. Also keiner kann so billig Raketen und Satelliten ins Weltall befördern wie SpaceX. Es ist die große Frage, ob die Trump-Regierung nicht zusammenkrachen wird. Und weil in den USA schon die Opposition wächst von allen Seiten, und dann wird es auch ein bisschen schwieriger für Musk. Allerdings, jetzt ist er nicht mehr so in der Politik, sondern mehr im Hintergrund. Er bereitet gerade den Börsengang von SpaceX vor. Also ich glaube, da wird noch einiges passieren.
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4: Armenien hat gewählt und den amtierenden Ministerpräsidenten Paschinian in seinem westorientierten Kurs bestärkt. Und das trotz Warnungen aus Moskau, das mit drastischen Folgen gedroht hat, falls die ehemalige Sowjetrepublik im Kaukasus sich weiter von Russland abwenden sollte. Unsere Gastkommentatorin Daniela Seperi, freie Autorin, unter anderem für den Spiegel, sieht die Europäische Union nun in der Pflicht, das Land zu unterstützen.
12: Armeniens Wahl ist eine Botschaft an Europa. Und Europa sollte endlich zuhören. Trotz massivem Druck aus Moskau haben sich die Armenierinnen und Armenier erneut für einen proeuropäischen Kurs entschieden. Für Demokratie, Rechtsstaatlichkeit und eine Zukunft außerhalb der russischen Einflusssphäre. Genau deshalb darf Europa jetzt nicht denselben Fehler machen wie so oft zuvor, applaudieren und dann wegschauen. Denn die Geschichte der letzten Jahre ist auch eine Geschichte europäischer Versäumnisse. Als mehr als 100.000 Armenierinnen und Armenier nach den Angriffen Aserbaidschans aus Bergkarabach vertrieben wurden, blieb die internationale Reaktion erschreckend schwach. Als Russland seinen Bündnispartner Armenien im Stich ließ, wurde vielen Menschen im Land deutlich, dass die Sicherheitsversprechen des Kremls nichts wert sind. Und trotzdem hat Europa bis heute keine Antwort auf die Frage gegeben, wie es Staaten schützt, die sich bewusst für Demokratie und gegen russische Dominanz entscheiden. Dabei steht viel auf dem Spiel. Putin hat mehrfach deutlich gemacht, dass er ehemalige Sowjetrepubliken nicht als wirklich souveräne Staaten betrachtet. Deshalb darf die Europäische Union Armenien nicht nur als geopolitischen Puffer betrachten. Deutschland und die EU sollten die wirtschaftliche Zusammenarbeit ausbauen, Investitionen fördern und demokratische Institutionen stärken. Und das am besten sofort. Denn Demokratien

0: Es wird weiterhin versuchen, Armenien auf pro-russische Linie zurückzubringen und dabei so vorgehen wie in den Westbalkanstaaten. Diese warten seit langem auf eine EU-Mitgliedschaft, die ihnen vor 23 Jahren auf dem EU-Westbalkan-Gipfel versprochen wurde. Die Enttäuschung über den schleichenden Beitrittsprozess nutzt Moskau für Desinformationskampagnen und Anti-EU-Stimmungsmache. Die EU sollte dagegenhalten. Brüssel darf Armenien keine unnötigen Steine in den Weg legen.
1: Die Frankfurter Rundschau sieht Armenien trotz des eindeutigen politischen Signals in einer komplizierten Lage.
0: Das Land mag sich nach Westen recken, doch der Macht Russlands kann sich der kleine Binnenstaat, eingeklemmt zwischen Georgien, der Türkei und Aserbaidschan, nicht einfach entziehen. Zu eng sind die wirtschaftlichen Verbindungen, zu groß die sicherheitspolitischen Zwänge. Der Wunsch nach mehr Freiheit trifft damit auf die Realität einer fortbestehenden Abhängigkeit. Armenien bleibt ein Land im Schwebezustand.
1: Und die Volksstimme aus Magdeburg schätzt die Situation ähnlich ein.
0: Armenien demonstriert mit viel Selbstbewusstsein eine neue Selbstständigkeit. Die seit 200 Jahren bestehenden Bindungen zu Russland sollen gelockert werden, zugunsten einer stärkeren Hinwendung zur Europäischen Union und, noch wichtiger, einer gedeihlichen Nachbarschaft zu den bisherigen Feinden Aserbaidschan und Türkei. Hinzu kommt die Sorge vor der russischen Rache. Zwar spricht Regierungschef Paschinjan von Offenheit nach allen Seiten, das wird der Kreml aber ganz anders sehen.
1: Das waren die Standpunkte, zusammengestellt heute von Torben Müller.

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1: Um 3 Uhr mit Ronald Lessig. Der Élysée-Palast hat das Aus für einen gemeinsamen deutsch-französischen Kampfjet bestätigt. Der Grund sind laut Medienberichten Unstimmigkeiten zwischen den beteiligten Unternehmen Dassault und Airbus. Die Idee des 100 Milliarden Euro teureren Luftkampfsystem FCAS soll demnach trotzdem weiterverfolgt werden. Aus Berlin Oliver Neuroth.
2: Da ist die Rede vom Nervensystem, vom eigentlichen Kern von FCAS, an dem weiter geforscht werden soll. Wie das konkret aussieht, das dürfte Thema sein beim nächsten deutsch-französischen Ministerrat, der sich noch in diesem Monat zusammensetzen will. Aber klar ist, dass der Kampfjet nun nicht kommt, ist ein herber Rückschlag für die europäische Rüstungskooperation. FCAS sollte ja eigentlich zeigen, dass europäische Staaten hochkomplexe Waffensysteme gemeinsam entwickeln können, statt auf US-Technologie angewiesen zu sein.
1: Israels Ministerpräsident Netanyahu hat eine Feuerpause mit dem Iran bestätigt. Der gegenseitige Beschuss hatte in der vergangenen Nacht begonnen. Zuerst hatte der Iran bekannt gegeben, die Angriffe auf Israel einzustellen. Aus Tel Aviv, Jan-Christoph Kitzler.
3: Beide Seiten behalten sich aber vor, die gegenseitigen Angriffe wieder hochzufahren. Netanyahu erklärte, Israel werde weiterhin auf jeden Angriff auf sein Staatsgebiet antworten. Aus dem Iran hieß es, Akte der Aggression durch Israel auch im Südlibanon würden so wörtlich harte Maßnahmen nach sich ziehen. Netanyahu erklärte, Israels Armee werde weiterhin im Südlibanon operieren. Dort wurden den Angaben zufolge rund 600.000 Menschen vertrieben. Zahlreiche Ortschaften wurden zerstört. Israels Armee spricht von einer sogenannten Sicherheitszone.
1: Der Chefankläger des Internationalen Strafgerichtshofes Kahn ist mit sofortiger Wirkung von seinem Dienst suspendiert worden. Eine endgültige Entscheidung über eine mögliche Amtsenthebung sollen die Vertragsstaaten auf einer Sondersitzung treffen, teilte das Präsidium in Den Haag mit. 2024 hatte eine enge Mitarbeiterin dem britischen Juristen sexuelle Übergriffe vorgeworfen. Eine Kommission der Vereinten Nationen hatte die Vorwürfe untersucht und Ende 2025 ihren Bericht vorgelegt, der bisher aber nicht veröffentlicht wurde. Bundesfinanzminister Klingbeil unterstützt den Vorschlag des Deutschen Gewerkschaftsbundes für verpflichtende Betriebsrenten. Auch das würde helfen, das Rentensystem zukunftsfähig zu machen, sagte der SPD-Chef in der ARD. Weiter müsse aber die gesetzliche Rente die Grundlage für alles sein, betonte Klingbeil. Zuvor hatte bereits der Chef des CDU-Arbeitnehmerflügels Radke den DGB-Vorstoß begrüßt. Noch in diesem Monat soll eine Rentenkommission Vorschläge vorlegen, auf deren Basis die Bundesregierung ihre Rentenpolitik neu ausrichten will.

0: Das waren die Nachrichten. Das Wetter in Deutschland. Tagsüber im Norden wechselnd bewölkt und örtlich Schauer, von Süden bis in die Mitte länger Regen, 14 bis 22 Grad, am Mittwoch wechselnd bewölkt bis 21 Grad. Es ist 3.03 Uhr.
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2: Zunächst mit dieser Gefahreninformation für den Kreis Groß-Gerau. In Rüsselsheim-Königstetten laufen in der Obergasse immer noch Löscharbeiten in einem landwirtschaftlichen Betrieb. Es kommt hier zu starker Rauchentwicklung. Anwohner in Rüsselsheim-Königstetten und in Hattersheim werden gebeten, Fenster und Türen geschlossen zu halten, sowie Lüftungen und Klimaanlagen abzuschalten. Dann der Blick auf die Straßen. Die A4 Frankfurt Richtung Dresden ist zwischen Glauchau Ost und Hohenstein-Ernsthal wegen Instandsetzungsarbeiten im Baustellenbereich noch bis 5 Uhr gesperrt. Ebenfalls bis ca. 5 Uhr gesperrt ist die A9 Leipzig Richtung Berlin zwischen Belitz und Belitz-Heilstätten wegen Wartungsarbeiten. Weitere Sperrung bis 5 Uhr kommt von der A45 Dortmund Richtung Hagen zwischen Westhofener Kreuz und Schwerte-Ärgste wegen Brückenarbeiten. Die A71 Schweinfurt-Sangershausen ist zwischen Kölleda und Heldrungen in beiden Richtungen wegen Wartungsarbeiten im Schmücketunnel bis 6 Uhr gesperrt. Ebenfalls bis 6 Uhr gesperrt ist die A71 Richtung Schweinfurt zwischen Oberhof und Suhl-Zellamelis wegen Wartungsarbeiten im Tunnel Hochwald. Nach Berlin die A100 Berliner Stadtring ist zwischen Dreieck Charlottenburg und Hohenzollern-Damm wegen Wartungsarbeiten bis ca. 5 Uhr in beiden Richtungen gesperrt. Die A111 Berlin-Oranienburg, der Tunnel Flughafen Tegel ist wegen Wartungsarbeiten bis ca. 5 Uhr in beiden Richtungen gesperrt. Jetzt die A565 Bonn-Meckenheim ist zwischen Bonn-Beuel und Auerberg in beiden Richtungen wegen Brückenschäden gesperrt. Und noch einmal zurück nach Berlin. Die Residenzstraße stadtauswärts ist zwischen Emmentaler Straße und Klemkestraße wegen eines Feuerwehreinsatzes gesperrt. Verzeihen Sie bitte. Wir wünschen allen unterwegs eine gute Fahrt.
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2: Mit Tom Westerholt von NDR Info in Hamburg. Ich grüße Sie. Ja, ich denke, wir Menschen können uns getrost eingestehen, dass wir beim Thema Abrüstung und einer Welt, die im Frieden miteinander lebt, auch schon mal weiter waren, als wir es aktuell wieder sind. Weltweite Kriegs- und Krisensituationen wie in der Ukraine oder im Nahen Osten führen uns das täglich vor Augen. Die Folge ist ein weltweites Aufrüsten, auch bei uns in Deutschland. Das Stockholm International Peace Research Institute, kurz SIPRI, veröffentlicht dazu jedes Jahr einen Bericht, der den aktuellen Stand der globalen Rüstung und die Entwicklung von bewaffneten Konflikten beziffert. Die neueste Analyse zeigt, dass dabei die Zahl der Atomwaffen weltweit zwar leicht zurückgeht, die Lage insgesamt aber trotzdem gefährlicher wird. Unser Korrespondent Arne Bartram weiß mehr.
3: Weltweit gibt es derzeit noch rund 12.000 nukleare Sprengköpfe. Der leichte Rückgang liegt vor allem daran, dass die USA und Russland alte Waffen abbauen. Gleichzeitig modernisieren aber die Atommächte ihre Arsenale und bauen sie teilweise sogar aus. Ein zentrales Problem: die internationale Rüstungskontrolle bricht auseinander. Wichtige Verträge sind ausgelaufen, neue Vereinbarungen fehlen. Das sorgt für weniger Transparenz und mehr Misstrauen zwischen den Staaten. Hinzu kommt die wachsende geopolitische Konkurrenz. Konflikte wie der russische Angriffskrieg gegen die Ukraine oder im Nahen Osten betreffen zunehmend auch Staaten mit Atomwaffen. Das erhöht das Risiko von Eskalationen. Auch Europa gerät dadurch stärker unter Druck. Konflikte außerhalb des Kontinents wirken sich direkt aus, etwa durch gestörte Lieferketten oder steigende Energiepreise. Gleichzeitig verändert sich das Verhältnis zu den USA als wichtigstem Sicherheitspartner. SIPRI warnt, die aktuelle Phase könnte der Beginn eines neuen atomaren Wettrüstens sein, in einer Welt mit weniger Regeln und wachsender Unsicherheit.
2: Soweit die Zusammenfassung von Arne Bartram. Und gleich 4 deutsche Friedensforschungsinstitute haben dazu auch ihr Friedensgutachten 2026 vorgestellt. Deren bitteres Urteil: ganze Staaten agieren zunehmend wie Warlords und setzen Gewalt als politisches Mittel ein. Zentrale Instrumente zur internationalen Friedenssicherung, wie zum Beispiel die UNO, stecken parallel in einer fundamentalen Krise. Auch weil ständig neue Technologien wie Drohnen und KI die Kriegsführung und Rüstungskontrolle grundlegend verändert haben. Mario Kubina zur Weltlage aus Friedensforschersicht.
4: auf dem Podium der Bundespressekonferenz das Who is Who der deutschen Friedensforschung. Und die Fachleute versuchen gar nicht erst, die internationale Lage schönzureden.
5: Seit Jahren sprechen wir davon, wir warnen davor, dass es zum Verfall dieser Ordnung und Regelwerke kommen könnte,
4: sagt die Politikwissenschaftlerin Nicole Deitelhoff, eine der Autorinnen des aktuellen Friedensgutachtens.
5: Heute stehen wir hier und es ist soweit. Jetzt sprechen wir nicht mehr davon, dass der Verfall bevorsteht. Wir befinden uns in diesem Verfall.
4: Die jüngere Vergangenheit wird in dem Gutachten als die gewalttätigste Phase seit dem Ende des Kalten Kriegs beschrieben. Mit 61 bewaffneten Konflikten in 36 Ländern. Warlords spielen in dieser Welt eine wichtige Rolle. Kriegsfürsten also, wie man sie früher in Ländern wie Afghanistan oder Somalia gesehen hat. Dazu der Konfliktforscher Konrad Schetter.
6: Die neuen Warlords höhlen die internationale Ordnung aus. Es sind Präsidenten oder Monarchen von Autokratien oder Staaten im demokratischen Niedergang.
4: Als Beispiel wird der russische Machthaber Putin genannt. Aber auch US-Präsident Trump fällt den Autoren zufolge in dieses Raster, unter anderem wegen seiner Drohungen in Sachen Grönland. Ebenso der israelische Regierungschef Netanyahu, Stichwort Gaza. Putin, Trump, Netanyahu, kann man die drei wirklich auf eine Stufe stellen?
7: Wir haben das bewusst zugespitzt formuliert.
4: So die Antwort der Friedensforscherin Ursula Schröder. Man wolle die drei nicht gleichsetzen, aber bestimmte Ähnlichkeiten sind aus ihrer Sicht erkennbar.
7: Das, was uns interessiert, ist ein Muster von Politikgestaltung, das Gewalt als normales Mittel von Politik wieder einsetzt und das auch versucht, politische Souveränität anderer Staaten zu beschneiden.
4: Ein Muster, das sich besonders drastisch im russischen Krieg gegen die Ukraine zeigt. Was aber tun, um Kriege wie diesen zu beenden? Welche Chancen für eine Verhandlungslösung gibt es aktuell? Die Friedensforscherin Deitelhoff ist da eher zurückhaltend. Ja, die Ukraine erziele gerade Erfolge gegen die russischen Angreifer. Aber Putin bleibe bei seinen Maximalzielen, wie sie es nennt. Also vor allem beim Ziel, die Ukraine zu unterwerfen. Kommt es doch zu Friedensverhandlungen, ist dafür laut Deitelhoff ein Konzept nötig.
5: Über einen Waffenstillstand hinaus brauchen wir Sicherheitsgarantien für die Ukraine. Wir brauchen ein klares Bekenntnis zur territorialen Integrität der Ukraine.
4: Wobei sie die Rolle der Bundesregierung vor allem darin sieht, die europäischen Hilfen für die Ukraine zu bündeln. Generell sprechen sich die Forschungsinstitute für mehr Rüstungskontrolle aus. Bei der Auswertung entsprechender Daten könne auch künstliche Intelligenz helfen.
7: KI ist also hier, wie auch in vielen anderen Bereichen, nicht per se gut oder schlecht,
4: findet Ursula Schröder. Es komme eben darauf an, wie KI eingesetzt wird.
2: Das ist der Bericht von Mario Kubina und wir bleiben noch kurz beim Thema. Wie verändern neue Technologien wie Drohnen und KI also die alte Logik der nuklearen Abschreckung? Darüber hat meine WDR-Kollegin Katrin Schmick mit Dr. Ulrich Kühn gesprochen, Leiter des Instituts für Friedensforschung und Sicherheitspolitik an der Universität Hamburg. Ihre erste Frage war, ob Drohnen und KI die Kriegslagen vor allem unberechenbarer machen?
8: Also zunächst mal verändern die nicht, denn es gilt weiterhin die Logik, das ist die alte Logik der nuklearen Abschreckung, die wir seit den 50er, 60er Jahren haben. Das heißt, Staaten, die über Nuklearwaffen verfügen und in einem feindschaftlichen Verhältnis stehen, drohen sich gegenseitig mit kompletter Vernichtung, falls sie sich angreifen würden. Und das soll dazu beitragen, dass sie sich eben nicht angreifen. Mhm. Wo aber die moderne Technologie natürlich eine Auswirkung hat, ist dort bei den Kriegen, wo Länder involviert sind, die eben keine Nuklearwaffen haben. So wie wir das jetzt in der Ukraine sehen, wo eine Nuklearmacht, Russland, sein Nachbarland, das keine Nuklearmacht ist, die Ukraine angegriffen hat und wo die Ukraine jetzt so langsam, zumindest sieht es momentan so, aus Oberwasser bekommen könnte, eben auch, weil sie auf modernste Technologie wie beispielsweise KI-gesteuerte Drohnen setzt.
9: Aber besteht genau da nicht die Gefahr, dass da zum Beispiel versehentlich ein nuklearer Konflikt ausgelöst werden könnte, weil eben die Entscheidungszeiträume bei der KI und bei Drohnenangriffe für die Menschen immer kürzer werden?
8: Naja, zunächst mal muss man hier ein bisschen unterscheiden. Also generell gilt, überall dort, wo eine Nuklearmacht in den Krieg zieht, besteht auch die Möglichkeit, dass diese Nuklearmacht ihre Atombomben einsetzt. Mhm. Und das haben wir beispielsweise auch im Herbst 2022, das war im ersten Jahr des Ukraine-Krieges, erlebt, als Putin sehr offensiv mit seinen Nuklearwaffen gedroht hat. Und wir inzwischen wissen, dass damals die US-Geheimdienste von einer Chance bis zu 50% und höher ausgegangen sind, dass Russland Nuklearwaffen einsetzen könnte. Das hat erstmal nichts mit der KI zu tun. Was mit der KI etwas zu tun hat, ist, dass es natürlich verleitend ist, diese tolle neue Technologie beispielsweise auch in den Kommandostrukturen und in den Befehlsstrukturen für Nuklearwaffen einzubauen, um eben, wie Sie sagen, schneller reagieren zu können. Und das ist eine Gefahr, die ich für die kommenden Jahrzehnte sehe, weil da könnte es sein, dass uns irgendwann die Entscheidung aus der Hand genommen wird und von Maschinen übernommen wird. Und ich glaube, das möchte eigentlich niemand.
9: Schon jetzt sehen wir, dass Kriege mit Maschinen geführt werden, vor allem mit unbemannten Drohnen. Hat die NATO, hat Europa diesen, ich sag mal, billigen Drohnenschwärmen überhaupt etwas entgegenzusetzen?
8: Zum jetzigen Zeitpunkt relativ wenig, aber die NATO, aber auch die Bundeswehr, die Bündnispartner in Europa arbeiten dran. Man darf auch nicht vergessen, das ist jetzt eine Entwicklung der letzten Jahre, auch in der Ukraine. Und das muss man sagen, das hört sich jetzt ein bisschen unethisch an. Dieser Krieg ist so eine Art Testfeld für die neuesten Technologien. Da ändert sich wirklich der Trend aller 2 bis 3 Monate. Und auch da war es anfangs nicht absehbar. Als der Krieg begann, war es noch ein klassisch geführter Krieg mit Panzern, mit gepanzerten Kampffahrzeugen, mit Artillerie und so weiter. Die sind auch jetzt nicht komplett obsolet geworden, aber diese neue Technologie kommt dazu und die bestimmt jetzt in Zukunft auch jetzt schon das Schlachtfeld. Und natürlich muss die NATO hier etwas tun, um auf diesem Gebiet nicht ins Hintertreffen zu geraten.
9: Ihr Forschungsbereich, Herr Dr. Kühn, ist Rüstungskontrolle unter anderem. Und während wir bei Atomwaffen mühsam versuchen, alte Verträge zu retten, wie kontrolliert man überhaupt eine Technologie wie Drohnen, die im Gegensatz zu diesen Raketensilos fast überall im Verborgenen produziert werden kann?
8: Ja, das Schwierige daran ist nicht unbedingt das Verborgene, sondern das Schwierige daran ist, dass es sich hier um eine sogenannte Dual-Use-Technologie handelt. Das heißt, wenn wir beispielsweise über KI sprechen, die können wir für alles Mögliche einsetzen. Die können wir für große Large Language Models einsetzen und bei unserer Google-Suche verwenden, wie wir sie eben auch für Waffentechnologien verwenden können. Und diese Art von Technologie lässt sich dann nicht einfach verbieten. Das wäre wirtschaftlich gar nicht machbar. Dafür ist sie auch schon viel zu weit weltweit verbreitet. Hier braucht es letztlich so etwas wie gemeinsame Regeln der Staaten, was man machen will und was man nicht machen will. Ein Beispiel hatte ich eben gegeben bei den Nuklearwaffen. Ich glaube, keiner möchte an den Punkt kommen, wo irgendwann Maschinen darüber entscheiden, ohne den Menschen, ob Nuklearwaffen eingesetzt werden sollen oder nicht.
2: Sagt Dr. Ulrich Kühn, der Leiter des Instituts für Friedensforschung und Sicherheitspolitik an der Universität Hamburg.
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2: Ja, mit dem Umgang einer der brennendsten aktuellen Kriegslagen unserer Zeit beschäftigen sich derzeit auch die EU-Verteidigungsminister in Zypern, nämlich mit der Frage, wie die Ukraine weiter militärisch unterstützt werden kann und sollte. Aber die jüngste Entwicklung in Nahost, nämlich die gegenseitigen Angriffe zwischen Iran und Israel und die plötzliche Waffenruhe, haben auch dort die Tagesordnung auf den Kopf gestellt. Thomas Speckhofen berichtet.
10: Über Nacht hat sich die Lage im Nahen Osten wieder nach ganz vorn auf die Tagesordnung der Verteidigungsminister geschoben. Nach dem Bruch der ohnehin brüchigen Waffenruhe, nach dem erneuten gegenseitigen Beschuss des Irans und Israels, erklärt Kaya Kallas, die Außenbeauftragte der EU, wir brauchen keine Eskalation, sondern dass sich die Parteien an einen Tisch setzen und einigen.
11: I think the region does not need an escalation, but actually that the parties sit down to a negotiation table and agree.
10: Unmittelbar eingreifen kann und will Europa nicht in den Konflikt, aber es hat zugesagt, sich an der Sicherung der Straße von Hormus zu beteiligen, wenn die Waffen schweigen. Unter der Federführung Großbritanniens und Frankreichs hat sich eine weitere Koalition von Willigen gebildet. Rund 30 Staaten gehören ihr an, Deutschland gehört dazu, unter anderem mit dem Minenjagdboot Fulda und dem Versorgungsschiff Mosel. Unsere Position ist ganz klar, sagt Staatssekretär Sebastian Hartmann, der den deutschen Verteidigungsminister Boris Pistorius vertritt.
12: Wir sind bereit, wir haben mit der Fulda und der Mosel auch unsere Schiffe schon ins Mittelmeer vorverlegt. Wir sind bereit, wenn die Rahmenbedingungen getroffen sind, auch ein multinationales Engagement an den Tag zu legen und hier Präsenz zu zeigen.
10: Mit der Operation Aspides ist die EU bereits in der Nähe, allerdings auf der anderen Seite der arabischen Halbinsel. Wir müssen uns fragen, was wir damit noch mehr tun können, findet Kaya Kallas. Aspides steht unter griechischer Führung und könnte eine zentrale Rolle einnehmen, erklärt der griechische Verteidigungsminister Nikolaos Dendias. Es wird darum gehen, wie weit man das Mandat ausweiten kann und was das für die Sicherheit der Beteiligten bedeutet. Mindestens ebenso wichtig wie die aktuelle Lage im Nahen Osten ist den EU-Ministern aber die Unterstützung der Ukraine. Seitdem in Ungarn eine neue Regierung im Amt ist, sind einige Blockaden aufgelöst. Der 90-Milliarden-Kredit wurde beschlossen, auch aus anderen Töpfen wird Geld frei. Das 20. Sanktionspaket trat in Kraft, inzwischen wird am 21. gearbeitet. Wir dürfen da jetzt nicht nachlassen, warnt der deutsche Staatssekretär.
12: Die Ukraine ist auf unsere Unterstützung angewiesen, sie zeigt aber auch, dass diese Unterstützung Wirkung zeigt. Die Hilfe kommt an, die Investitionen werden getätigt und nach gewinnt die Ukraine auch Initiative auf dem Gefechtsfeld.
10: Eine unmittelbare Verhandlungsbereitschaft auf russischer Seite sieht Kaya Kallas deshalb noch nicht, aber auch, dass der Druck auf den Kreml weiter wachse. Wenn es soweit sei, dann müsse natürlich auch Europa mit am Tisch sitzen. Jetzt aber gehe es erst einmal um die inhaltliche Vorbereitung möglicher Verhandlungen, sagt Kallas.
11: Whoever talks to the Russians, I think this is more substantial. Whoever then goes to talk to them has to also put these concessions and asks on the table.
10: Wer immer dann zu den Gesprächen gehe, so Kallas, müsse diese Zugeständnisse und Forderungen dann am Verhandlungstisch vertreten.
2: Eine Kirchturmuhr, die immer 9.40 Uhr anzeigt, geht immerhin zumindest zweimal am Tag richtig. Der Gemeinde Burgheim im oberbayerischen Landkreis Neuburg-Schrobenhausen war das aber nicht genug. Die Uhr sollte bittschön den ganzen Tag die korrekte Zeit anzeigen. Problem? Der Gemeinderat der Stadt lehnte es ab, für die Reparatur der Kirchturmuhr 3.000 Euro zu bezahlen. Vielen Bürgerinnen und Bürgern war das sauer aufgestoßen. So auch dem neuen Bürgermeister Alexander Broth, der seit Mai im Amt ist und das nicht hinnehmen wollte. In seiner ersten Sitzung schlug er vor, dass die Gemeinde die Kosten für die Reparatur übernimmt und er bekam eine Mehrheit dafür. Axel Mörkner-Kappel berichtet.
13: Die Uhr tickt wieder und die drei Zifferblätter zeigen wieder die richtige Uhrzeit an. Die Bürger zufrieden.
14: Super, weil die einfach lang noch nicht gegangen ist und es gehört einfach zum Ort dazu, dass es auch keine Uhr geht. Und man schaut halt ja auch immer wieder rauf, weil man es gewohnt ist.
15: Ist das wichtig für Sie, die Uhr?
16: Ja, ganz wichtig. Weil man braucht kein Handy rauskramen, sondern man guckt auf die Kirchturmuhr und sieht, dass die wieder funktioniert.
17: Einmal frei ist auch immer noch.
13: 12 Uhr mittags. Der neue Burgheimer Bürgermeister Alexander Broth von der CSU kommt pünktlich aus dem Rathaus. Als eine seiner ersten Amtshandlungen hat er den Gemeinderat davon überzeugt, rund 3.000 Euro für die Reparatur der Kirchturmuhr auszugeben.
18: Ich habe einfach eine gesamtheitliche gesellschaftliche Spaltung in unserem Markt Burgheim festgestellt. Und das war mir einfach zwider. Und ich wollte einfach die Freundschaft zwischen weltlicher und kirchlicher Gemeinde wiederherstellen.
13: Michael Böhm, der Amtsvorgänger von Alexander Broth, hatte argumentiert, es sei nicht die Aufgabe der politischen Gemeinde, die Kirchturmuhr zu reparieren. Die Kirchenverwaltung hingegen sah die, Zitat, Unterhaltspflicht als ungeschriebenes Gesetz beim Markt Burgheim, Zitat Ende, und verweigerte im letzten Sommer ebenfalls die Reparatur. Und so stand sie still, bis der neue Gemeinderat Ende Mai auf Initiative von Alexander Broth die Reparatur beschloss. Und dann ging alles ganz schnell. Nach einer aufwendigen 12-stündigen Reparatur läuft die Uhr wieder. Und für die Zukunft möchte der Bürgermeister des Marktes Burgheim eine gemeinsame Lösung mit der katholischen Kirche finden. Denn Burgheim hat 17 zum Teil sehr kleine Gemeindeteile, oft mit einer eigenen Kirche, bei der ja auch mal die Kirchturmuhr kaputt gehen könnte.
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2: Heute vor 70 Jahren wurde die Krimi-Autorin Patricia Cornwell geboren. Ihr weltweiter Erfolg ist eng mit der Figur einer Gerichtsmedizinerin verknüpft. Christian Schwalb stellt beide vor.
19: Ähnlichkeiten mit lebenden oder toten Personen sind in diesem Fall alles andere als rein zufällig. Patricia Cornwell und Case Carpetta verschmelzen immer wieder miteinander, die Autorin und ihre Figur. Beide aus Miami, blond, etwas kühl, arbeiten im Polizeimilieu und beide teilen einen ausgeprägten Sinn für blutige Details.
20: Die Kugel war in der rechten Scheitel-Schläfenregion des Schädels eingetreten, hatte die Hirnhaut durchdrungen und einen Zweig der mittleren Hirnhautarterie zerrissen.
21: Es gibt Bilder in meinem Kopf, die ich dem Publikum nicht weitergeben kann. Wie weit ich beim Thema Tod überhaupt gehen darf, da liegt auch eine Verantwortung. Das hinterfrage ich bei jedem Buch von Neuem.
19: Ihr Handwerk lernt Patricia Cornwell als junge Polizeireporterin bei der Zeitung Charlotte Observer. Sie heuert in der Gerichtsmedizin von Richmond, Virginia an, für die sie einige Jahre Studien dokumentiert und viel Zeit im Labor verbringt. 1990 schließlich erscheint Postmortem, Scarpettas erster Fall und direkt ein Welterfolg. Von Anfang an stehen die Ermittlungsmethoden im Mittelpunkt. Selbst wenn die Identität des Täters dem Leser früh bekannt ist, die Spannung ist trotzdem ungebrochen durch die Spurensuche, seien es Spuren von Blut, DNA, Fasern oder von Projektilen.
21: Wissenschaft zeigt, was wirklich passiert, wer etwas getan hat. Warum das wichtig ist? Weil es ums Überleben geht, wenn ein Killer unterwegs ist und um unsere Instinkte.
20: Bitte sagen Sie mir, wie meine Kleine gestorben ist. Hat sie leiden müssen? Die Todesursache steht noch nicht fest, Mrs. Bennett. Es sind nur Knochen übrig.
19: Cornwell hat als erste Autorin überhaupt den Gerichtsmediziner zur zentralen Figur und damit das Genre der forensischen Thriller zum Kassenschlager gemacht. 120 Millionen verkaufte Cornwell-Bücher sprechen eine deutliche Sprache. Versuche, die Figur Scarpetta zu verfilmen, scheitern lange bis jetzt. Hollywood-Star Nicole Kidman spielt die Medizinerin in der gerade angelaufenen amerikanischen Serie.
22: Das fünfte Opfer in 2,5 Monaten.
23: Zwei Frauen mit den gleichen Kopfverletzungen.
24: Wir suchen hier nach einem Serienkiller.
25: Vor 21 Jahren kam es ja einer kleinen Revolution im Genre gleich, über DNA zu schreiben oder Serienkiller auftreten zu lassen in dieser psychologischen Form. Das war neu. Außer Thomas Harris, das Schweigen der Lämmer, gab es da nicht viel. Heute ist das Standard.
19: Memoiren hat sie auch veröffentlicht, kurz vor ihrem 70. Geburtstag. Den feiert die erfolgreichste Krimi-Autorin der Welt, Patricia Cornwell, heute am 9. Juni.
2: Das war der Stichtag von Christian Schwalb und damit schauen wir jetzt in der ARD-Infonacht voraus in Richtung Fußball-Weltmeisterschaft 2026.
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26: Mit Moritz Kühn und dem Blick in die USA, genauer gesagt nach Winston-Salem in North Carolina. Dort ist nämlich das WM-Quartier der deutschen Fußballnationalmannschaft und das DFB-Team ist nun vor Ort angekommen. Am vergangenen Wochenende gab es ja noch in Chicago die WM-Generalprobe, die ist gelungen, 2:1 Erfolg gegen Co-Gastgeber USA und nun nach einem rund zweistündigen Flug die Ankunft in Winston-Salem. Beobachtet von unserer Kollegin Ann-Kathrin Rose.
27: Fast auf die Minute genau ist das deutsche Team am Mittag in Winston-Salem gelandet. Und dass die Tür des Fliegers erst im zweiten Versuch so richtig aufging, das hat Bundestrainer Julian Nagelsmann nicht beeindruckt. Der ist als einer der Ersten aus dem Flieger ausgestiegen, mit einem breiten Grinsen. Und er hat dann noch auf dem Rollfeld verraten, dass er sich freut. Auf das Teamquartier, die guten Bedingungen hier in North Carolina und auf die finale Phase der WM-Vorbereitung. Das alles immer noch mit kratziger Stimme wegen der Klimaanlagen. Die Vorfreude des Bundestrainers, die war trotzdem gut zu hören.
26: Am kommenden Sonntag wird es dann ernst. Zum Auftakt spielt die DFB-Elf gegen WM-Neuling Curaçao. Das Auftaktspiel dieses Turniers gibt es schon am Donnerstag um 21 Uhr deutscher Zeit, trifft Co-Gastgeber Mexiko auf Südafrika. Ja, es ist der Auftakt einer großen WM mit so vielen Mannschaften und Spielen wie noch nie zuvor. Insgesamt werden 48 Teams dabei sein und 104 Partien stehen auf dem Terminplan. Dafür braucht man auch viele Schiedsrichter. Insgesamt 52 hat der Weltfußballverband FIFA nominiert. Aber einer aus Somalia durfte nun nicht einreisen in die USA. Unser Kollege Uli Schäfer hat mehr Infos.
0: Omar Artan hätte als erster Schiri seines Landes bei einer WM zum Einsatz kommen sollen. Doch er scheiterte bei dem Versuch, in die USA einzureisen. Nach Angaben des somalischen Sportministeriums wurde Artan am Miami International Airport die Einreise verweigert. Warum, ist noch unklar. Aber Somalia gehört zu den Ländern, die auf einer von US-Präsident Trump eingeführten Einreiseverbotsliste stehen. Ein leitender Berater des somalischen Ministeriums für Jugend und Sport erklärte, dass Omar Artan ein gültiges Visum für die USA gehabt habe. Ihm die Einreise zu verweigern und daran zu hindern, Spiele zu leiten, untergrabe das Bekenntnis des Fußballs zu Fairness, Leistung und dem Geist des Fairplay.
26: Die kommende Fußball-WM der Frauen wird 2027 in Brasilien ausgetragen. Das deutsche Team hat sich in der vergangenen Woche vorzeitig qualifiziert. Nun geht es heute Abend im abschließenden Quali-Spiel in Slowenien um nichts mehr. Aber die Partie einfach abschenken? Nee, nichts da. Denn die DFB-Frauen wollen mit einem guten Gefühl in die Sommerpause gehen. Aus Slowenien, Hendrik Lückhoff.
3: Das Wetter in Sloweniens Hauptstadt Ljubljana passt zur Stimmung bei den deutschen Fußballfrauen. Warm, sonnig oder wie der Meteorologe sagen würde, heiter. Nach der vorzeitigen Qualifikation für die WM im nächsten Jahr standen die vergangenen Tage im Zeichen der Erholung und Ablenkung, wie Janina Minge erzählte.
4: Ja, von daher war es sehr entspannt, aber ich glaube, uns ist allen bewusst, dass morgen nochmal ein Spiel ansteht. Wir haben alle auch extrem Lust auf dieses Spiel nochmal einmal vor der Sommerpause, vor dem Sommerurlaub einfach nochmal alles auf den Platz zu lassen, einfach nochmal Spaß zu haben auch.
3: Nach ihrer Rotsperre wird Minge die DFB-Elf in Slowenien als Kapitänin aufs Feld führen. Dabei Spaß haben ist das eine, denn Bundestrainer Christian Wück erinnert schnell auch wieder an den Ernst der Dienstreise.
5: Wir wollen natürlich trotzdem das Spiel gewinnen und unsere Hauptaufgabe wird sein, Lösungen zu finden.
3: Trotzdem sollen viele Spielerinnen aus der zweiten Reihe gegen Slowenien eine Chance bekommen. Konkrete Namen nannte Wück nicht.
26: Um 18 Uhr werden wir sehen, wer auf dem Rasen steht, denn dann ist Anpfiff zu hören auf sportschau.de oder in der kostenlosen Sportschau-App.
2: Die Meldungen vom Sport waren das mit Moritz Kühn.

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1: Um 3.30 Uhr mit Ronald Lessig. Das milliardenschwere Rüstungsprojekt eines deutsch-französischen Kampfjets ist gescheitert. Der Élysée-Palast bestätigte entsprechende Berichte. Deutsche Regierungskreise nannten als Grund anhaltende Differenzen zwischen den beiden beteiligten Konzernen Dassault und Airbus. Was das Aus des Kampfjets bedeutet, schätzt Matthias Deiß in Berlin ein.
2: Nun, im Kanzleramt spielt man die Bedeutung eher herunter. Das Projekt sei faktisch schon seit einem Jahr beerdigt gewesen, heißt es, mit Rücksicht auf Präsident Macron, aber nie ganz für tot erklärt worden. Aus Sicht der Bundesregierung zeigten die Erfahrungen des Ukraine-Kriegs außerdem, dass es gerade vor allem darum gehen müsse, bei der Beschaffung von Drohnen und unbemannten Systemen voranzukommen, die dort an der Front eine immer entscheidendere Rolle spielen. Eins ist aber auch klar, für die Bemühungen, Europa zu stärken und unabhängiger von den USA und deren Waffensystemen zu werden, ist das aus ein Rückschlag und sicherlich auch ein Zeichen der Schwäche.
1: Die israelische Luftwaffe hat offenbar eine Drohne aus dem Jemen abgefangen. Das Militär sprach von einem verdächtigen Flugobjekt, das über dem Süden des Landes abgeschossen worden sei. Vom Jemen aus feuerten die von Teheran unterstützten Husi-Rebellen seit Beginn des Irankrieges immer wieder Raketen auf Israel. Zuletzt waren die gegenseitigen Angriffe zwischen dem Iran und Israel wieder aufgeflammt. Beide Seiten erklärten aber inzwischen, die vereinbarte Waffenruhe zunächst wieder einzuhalten. Die Ozeane der Welt befinden sich nach Einschätzung der Vereinten Nationen in einer zunehmenden Krise. In ihrem dritten Ozeanbericht fordern sie daher dringendes Handeln der globalen Gemeinschaft. Aus der Nachrichtenredaktion Klaas Christoffersen.
3: Laut Bericht kommen die Ökosysteme und Lebensräume in den Weltmeeren kritischen Kipppunkten immer näher und überschreiten diese teils. UNO-Generalsekretär Guterres macht für den Zustand der Ozeane den Klimawandel, die Überfischung, den Verlust von Biodiversität und die Meeresverschmutzung verantwortlich. Jedes Jahr würden 52,1 Millionen Tonnen Plastikmüll in den Meeren landen. Die Meere würden sich immer schneller erwärmen und der Meeresspiegel steige, dadurch schrumpfe die Eisdecke und die Meeresökosysteme gerieten unter Druck.
1: Die USA haben dem für die Fußball-WM nominierten Schiedsrichter Omar Artan aus Somalia die Einreise verweigert. Die Grenzschutzbehörde CBP begründete ihre Entscheidung mit Bedenken im Rahmen der Sicherheitsüberprüfung. Der 34-Jährige gehörte zu den insgesamt 52 Schiedsrichtern, die vom Fußball-Weltverband FIFA für das Turnier in den USA, Mexiko und Kanada nominiert wurden. Ein Verbandssprecher betonte, dass die FIFA keinen Einfluss auf Einreiseentscheidungen der WM-Gastgeber hat. Das Wetter in Deutschland. Tagsüber in der Nordwesthälfte wechselnd bewölkt und örtlich Schauer, vom Süden bis in die östliche Mitte länger Regen, 14 bis 22 Grad. Am Mittwoch wechselnd bewölkt mit Schauern regional heiter, 15 bis 21 Grad. Das waren die Nachrichten.
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4: Zunächst mit der Gefahreninformation für den Kreis Groß-Gerau. In Rüsselsheim-Königstetten laufen in der Obergasse nach wie vor Löscharbeiten in einem landwirtschaftlichen Betrieb. Es kommt hier zu starker Rauchentwicklung. Anwohner in Rüsselsheim-Königstetten und in Hattersheim werden gebeten, Fenster und Türen geschlossen zu halten, sowie Lüftungen und Klimaanlagen abzuschalten. Dann unser Blick auf die Straßen, auf die akuten Meldungen von jetzt gerade. Eine kommt von der A565 Bonn-Meckenheim. Zwischen Bonn-Beuel und Auerberg aktuell eine Sperrung in beiden Richtungen wegen Brückenschäden. Und eine Meldung aus Berlin. Die Residenzstraße stadtauswärts ist zwischen Emmentaler Straße und Klemke Straße wegen eines Feuerwehreinsatzes im Moment gesperrt.
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4: Und da ist Tom Westerholt am Mikrofon. Ich grüße Sie. Den allermeisten Menschen ist mittlerweile klar, Cybermobbing ist eben nicht, wenn man sich im Netz mal einen kleinen Spaß über jemanden erlaubt. Cybermobbing hat oft brutale Folgen für viele Betroffene. Jeder vierte von ihnen, vor allem junge Menschen, hatte deswegen sogar schon mal Suizidgedanken. Dabei ist es Alltag in Klassenchats, auf Instagram oder TikTok. Und trotzdem wissen viele Kinder, Eltern, auch Lehrkräfte erschreckend wenig darüber, was im digitalen Raum überhaupt rechtlich gilt, was strafbar ist und was man tun kann, wenn etwas passiert. Gesa, Gräfin von Schwerin, ist Rechtsanwältin und Gründerin von Law for School, ein Cybermobbing-Präventionsprogramm, das sie seit 2007 aufbaut. Mein RBB-Kollege Bob Blume wollte wissen, ob sich das Thema in dieser Zeit grundlegend verändert hat oder ist es im Kern immer noch dasselbe, nur mit wechselnden Plattformen?
5: Also ich mache das ja wirklich seit 2007 und damals ging es noch um Schüler-VZ, erinnert sich heute kaum einer mehr dran. Und das Phänomen Cybermobbing und andere Formen digitaler Gewalt ist nach wie vor da, aber eben die Plattformen haben sich verändert, die Techniken haben sich verändert, also KI wird jetzt eben auch eingesetzt, um Fake-Bilder zu erstellen zum Beispiel. Aber es ist einfach, dass sich das, was es immer schon gegeben hat, heute auf andere Wege verlagert und dadurch auch einfach schlimmer wird.
6: Du hast diese eine Geschichte wahrscheinlich schon ziemlich häufig erzählt, nämlich kann man sagen, dass du vor 20 Jahren so eine Art Initiationserlebnis hattest mit einem Mandanten und einem Fall, der dich dann nicht losgelassen hat und der dich darüber nachdenken lassen hat, was kann man da eigentlich machen? Kannst du es vielleicht dennoch nochmal sagen für diejenigen, die dich vielleicht noch nicht kennen?
5: Ja, es war 2007 und da waren zwei Kinder betroffen von Cybermobbing auf der Plattform schülervz.de, wo zwei Gruppen gegründet wurden, in denen diese beiden Schüler, ein Mädchen und ein Junge, fertig gemacht wurden von Mitschülern. Und ja, ich bin Mutter und mein Sohn war damals 7, meine Tochter 2 und ich habe einfach gedacht, wow, wenn das so Normalität wird oder vielleicht auch schon ist unter Schülern, was wächst dann für eine Generation heran? Und deswegen war für mich eigentlich immer der Ansatz, nicht nach dem Motto, hinterher die Scherben zusammenkehren, sondern präventiv arbeiten. Und da habe ich dann begonnen, in Schulen damals in Rostock und darum herum Vorträge für Schüler, Eltern, Lehrer zu halten.
6: Wir haben gerade schon gesagt, die Plattformen verändern sich, aber das Grundprinzip ist ja oftmals gleich geblieben. Deshalb kannst du nochmal kurz sagen, wie die da gemobbt wurden mit diesen Gruppen. Weil ich würde sagen, das ist auch etwas, was man jetzt mittlerweile natürlich auf WhatsApp hat oder zum Beispiel auf Instagram.
5: Also es ging los mit Bildern der beiden, die irgendwo gemacht wurden. Dann bearbeitet mit, sei es mit einem Computerprogramm, damals gab es ja noch keine Smartphones, beziehungsweise 2007 kamen die ersten Smartphones überhaupt auf den Markt. Und diese Bilder wurden dann entstellt und geteilt. Sie wurden verunglimpft, beleidigt, also das, was alles damals technisch schon ging. Heute geht natürlich mehr. Ich kann Fake-Videos von jemandem sogar erstellen, die täuschend echt aussehen. Aber damals waren die Mittel technisch noch begrenzt. Aber trotzdem war es eben schon so, dass viele in dieser Gruppe waren und ja, sich viele gegen diese beiden Schüler dann gerichtet haben.
6: Dass das wichtig ist, dass man Präventionsmaßnahmen an Schule hat, das sagt auch Uwe Leest vom Bündnis gegen Cybermobbing, der im Gespräch mit SWR aktuell erklärt, dass es dennoch Herausforderungen gibt.
7: Leider ist es ja so, dass Cybermobbing natürlich nicht das einzige Thema an Schulen ist und viele Schulen oder auch Lehrer überfordert sind, sich mit diesen Problemlagen im Einzelnen auseinanderzusetzen. Und daher gibt es natürlich auch externe Experten jetzt, wie wir das sind. Aber die müssen natürlich bezahlt werden. Und oft greifen die Schulen einfach auf Mittel zurück, die ihnen nichts kostet, aber die dementsprechend dann auch vielleicht nicht die präventive Wirkung haben, die es notwendig macht, um das Problem an der Schule einzugrenzen.
6: Zunächst mal zu dem einen Punkt, den er gemacht hat, dieser ganze Beitrag, der geht ja noch ein bisschen länger, würde ich gleich auch noch drauf eingehen, aber zu wenig Geld für Präventionsmaßnahmen bei gleichzeitig drastischer Problemlage, deckt sich das mit deinen Erfahrungen?
5: Ja, definitiv. Also bei mir ist es so, dass die Schulen sagen, das, was Law for School macht, das brauchen wir, weil das in Schule fehlt. Also ich erkläre ja die rechtlichen Aspekte des Handelns im digitalen Raum, welche Rechte man hat, welche Konsequenzen man erleben kann. Und sie sagen, das fehlt und das wollen wir. Und deswegen bemühen sich Schulen dort auch selbst Gelder eben irgendwo zu akquirieren. Aber grundsätzlich müsste viel mehr Prävention in Schule passieren und dafür fehlen eigentlich immer die Gelder.
6: Gleichzeitig ist es aber auch so, dass du mir im Vorgespräch gesagt hast, dich hat da was aufgeregt, was eigentlich in einem Nebensatz stattfindet. Was war das, was dich da so ein bisschen aufgeregt hat?
5: Ja, in den Medien wird immer, wenn es um Cybermobbing geht, digitale Gewalt geht, geht es in den Medien immer um Strafrecht. Da wird auch danach gerufen, wir brauchen neue Straftatbestände, es muss Strafanzeige gestellt werden. Und das Problem ist, dass oftmals nach einer Strafanzeige nicht viel passiert. Insbesondere, wenn es um Kinder und Jugendliche geht. Kinder unter 14 sind nicht strafmündig. Da kann ich eine Strafanzeige stellen, aber ansonsten viel passieren wird da nicht. Bei Jugendlichen, ja, wird es vielleicht ein Ermittlungsverfahren geben. Aber das, was viele sich dann erhoffen, dass es irgendwie ein Urteil gibt oder ähnliches, das passiert nicht. Es gibt das Jugendstrafrecht und das ist auch nicht Sinn und Zweck des Strafrechts, jetzt die Jugendlichen dann wegen Cybermobbing ins Gefängnis zu bringen. Was mir immer wichtig ist, wir können da nicht immer nur auf Staatsanwaltschaft, Polizei verweisen und sagen, ja, die sind überlastet und die schaffen das alles nicht, sondern wir müssen mal vom Strafrecht übergehen ins Zivilrecht. Denn wir haben auch das Zivilrecht. Und das greift gerade auch bei Fällen von Cybermobbing, dass ich eben mich gegen diese Persönlichkeitsrechtsverletzungen, die das da sind, wehren kann mit zivilrechtlichen Möglichkeiten, sprich mit anwaltlicher Abmahnung, strafbewährter Unterlassungserklärung, gegebenenfalls Schmerzensgeldforderung bei Lehrern, die betroffen sind, Verdienstausfall, all diese Dinge gibt es. Und da spricht in der Regel keiner drüber. Die Polizei weiß es nicht, weil das nicht ihr Ding ist. Sie macht Strafrecht. Und deswegen höre ich oft, na ja, aber die Polizei klärt uns ja gar nicht darüber auf. Ja, muss sie auch nicht und kann sie oftmals nicht, weil das nicht Gegenstand der polizeilichen Ausbildung ist.
6: Gesa, obwohl ich das schon mehrmals von dir gehört habe, habe ich gemerkt, dass das im Grunde genommen wie so bei so einem Erste-Hilfe-Kurs ist, den man immer wiederholen muss. Deshalb muss ich trotzdem nochmal total naiv nachfragen und dich vielleicht nach einem konkreten Beispiel fragen.
5: Eine Mutter schrieb mir, ihr Sohn wurde auf dem Heimweg von Mitschülern vom Fahrrad geholt. Ihr Sohn ist 12 und die Mitschüler eben auch in entsprechendem Alter. Und die Mitschüler haben ihn vom Fahrrad geholt und ihm gesagt, es sei jetzt allgemeine Peniskontrolle. Und haben ihn mehrfach an die Hoden gegriffen und einer hat es gefilmt und das wurde dann geteilt, das Video. So, die Mutter ist zur Polizei gegangen, um Strafanzeige zu stellen. Und die Polizei hat gesagt, wir können nichts machen, denn die Täter sind noch nicht strafmündig. Mhm. Und dann rief sie mich an und sagte, ich habe irgendwas bei Ihnen gehört im Webinar beim Elternabend. Da war was. Kann ich da irgendwas tun? Ja, natürlich kann ich etwas tun. Denn das, was die Jungs da mit ihrem Sohn gemacht haben, das ist ein Eingriff in seine Intimsphäre, sein Persönlichkeitsrecht, also Intimsphäre, Geheimsphäre, Sozialsphäre, das gehört alles zum Persönlichkeitsrecht. Und wenn ich da eben so massiv in meinen Rechten verletzt werde, kann ich mich eben zivilrechtlich wehren. Ich gehe zum Anwalt und der verschickt eine Abmahnung mit strafbewährter Unterlassungserklärung. Und strafbewährte Unterlassungserklärung bedeutet dann, dass der Schüler letztlich vertretlich seine Eltern versprechen muss, es nicht nochmal zu tun.
6: Und jetzt kommt's, daran erinnere ich mich nämlich wieder. Und dieses nicht nochmal tun, das ist ja erstmal, ich sage jetzt mal, ein Schutz, also dass er nicht nochmal vom Fahrrad geholt wird, von dem einen Jungen oder dem anderen so. Wenn das doch passieren würde, jetzt bitte sagen, ob ich falsch liege, dann würde das eine massive Strafe für diesen Jungen bedeuten, obwohl der ja unter 14 ist. Also der müsste quasi die nächsten 7 Jahre sein Taschengeld eigentlich immer schön an den anderen überweisen, oder?
5: Sozusagen, ja. Also man verpflichtet sich, es nicht nochmal zu tun. Und für den Fall, dass man es nochmal tut, verpflichtet man sich, eine Vertragsstrafe zu zahlen. Und die Vertragsstrafe wird eben hoch angesetzt, um abzuschrecken. Mhm. Also es geht bei dieser Abmahnung auch nicht darum, dass man jetzt irgendwie Jugendliche auf ihr Leben lang irgendwie verschulden will. Sondern es geht bei dieser Abmahnung darum, sie abzuschrecken, es nochmal zu tun. Und dann steht schon mal eine Vertragsstrafe von 10.000 Euro, um abzuschrecken, dass sie es nicht nochmal tun. Und im Zweifel, wenn diese Unterlassungserklärung nicht unterschrieben wird, das gibt es ja auch, dass Eltern sagen, es ist alles so gar nicht schlimm und mein Kind hat doch gar nichts gemacht, dann könnte es sogar einen Prozess geben vor dem Zivilgericht und ein Minderjähriger auch unter 14 kann verurteilt werden. Und dann, und das ist bei den Schülern meistens so der Effekt, wo sie sagen so, was? 30 Jahre ist so ein Urteil gültig. Also das sind so diese Dinge, wo man ihnen einfach zeigen kann, es hat Konsequenzen, was ihr da tut. Und das ist das, was ich ja auch möchte, ihnen einfach die Wege aufzeigen und zeigen, das könnte passieren. Und jetzt wisst ihr das und jetzt trefft ihr eure Entscheidung. Denn das ist ja das, was wir im Grunde bei Kindern auch machen, dass wir sagen, du darfst nicht hauen, nicht klauen, nichts kaputt machen. Und sie wissen, wenn sie klauen und sie erwischt werden, hat es Konsequenzen. Und genau ist es hier so auch, dass sie also sagen können für sich, ich entscheide mich dagegen, weil ich diese Konsequenzen kenne.
6: Wir hatten ja in einer der letzten Folgen Sophia, die, als sie noch in der Schule war, digitale Gewalt erfahren hat. Also es hat ein Schüler, der in einer Klasse unter ihr war, ihr Gesicht auf Nacktfotos montiert. Wir hören mal ganz kurz rein.
8: Er hat nämlich Fotos von meinem Instagram gescreenshottet und auf nackte Frauenkörper retuschiert. Zwei von ihnen sehen relativ echt aus. Bei dem dritten erkennt man aber schon, dass er ein Bild von meiner Instagram-Seite genommen hat und mein Gesicht auf eine Frau ohne T-Shirt gefotoshoppt hat. Ich habe ihn dann konfrontiert damit und ihm gesagt, ja, was das mit mir macht und was für Folgen das vor allen Dingen für mich haben kann. Er auf der anderen Seite hat mich angefleht, nicht zur Polizei zu gehen und sein Verhalten nicht anzuzeigen, mit der Begründung, dass das sein Leben zerstören könnte. Ich bin dann aber trotzdem zur Polizei gegangen und habe ihn angezeigt. Die konnten aber nichts für mich machen. Der Polizist konnte sich den Kommentar aber wohl nicht verkneifen, dass ich das Ganze doch als Kompliment sehen soll, weil der Junge mich toll findet. Ich bin auch zur Schulleitung gegangen und habe das Ganze gemeldet. Und die hat tatsächlich auch nichts unternommen. Die meinten noch, dass ich ein bisschen besser aufpassen soll, wer mir auf Instagram folgt. Und hat mir eben auch gesagt, dass es für den Jungen schon Strafe genug war, mit seiner Mutter darüber zu sprechen. Aber es gab keinen Schulverweis und keine Konsequenzen. Was für mich aber tatsächlich in der Zeit am schlimmsten war, ist, dass niemand wirklich mit mir, sondern nur über mich geredet wurde. Also bekannte Freunde, LehrerInnen, da hatte ich das Gefühl, dass alle das Thema so ein bisschen mieden. Und dadurch habe ich mich wirklich sehr, sehr alleine gefühlt und auch so, als ob ich etwas falsch gemacht habe.
6: In einem solchen Fall wie Sophias, ist das eine solche Situation? Denn sie war ja 3 Tage später aus der Schule raus. Jetzt stelle ich mir vor, dass das nochmal, na, ich will es gar nicht so bewerten, aber dass das natürlich eine andere Drastik hat, wenn man 3 Jahre weiterhin in der Schule ist, weil sie ja gesagt hat, alle wissen, dass es solche Fotos gibt, man muss dann immer wieder hingehen, das setzt ein junges Mädchen ja auch unter Druck. Wäre das so ein Beispiel auch dafür, wie sie hätte zivilrechtlich vorgehen können, damit dieser Junge zumindest nicht so das Gefühl hat, eigentlich kann mir ja gar nichts passieren, wenn er jetzt unter 14 gewesen wäre?
5: Ja. Also genau das sind die Fälle, was ja heute auch massenweise passiert, dass eben mit KI irgendwelche Nacktbilder erstellt werden, die geteilt werden. Mein Recht am eigenen Bild wird verletzt, wenn ich in ein solches Foto zum Beispiel eingebaut werde, wenn ein Foto von mir geteilt wird, ohne dass ich gefragt wurde, ohne dass ich die Erlaubnis erteilt habe. Das sind genau solche Fälle, wo ich eben zivilrechtlich vorgehen kann.
6: Interessanterweise ist das so, dass du bei dieser Unterscheidung etwas besprochen hast, was so für mich die erste krasse Erkenntnis war, als ich das zum ersten Mal gehört habe. Dieses, ja, dass das eigentlich ein Mythos ist, unter 14 können wir eigentlich sowieso nichts machen. Du sagst gerade doch, man kann was machen, es kommt halt nur drauf an, was. Vielleicht auch als Reaktion auf deine Webinare, was sind so typische Reaktionen von denen, die dann dabei waren, ob Schüler, Eltern oder Lehrer, die sagen, oh, das habe ich komplett anders gedacht. Das ist ja gar nicht so. Unter anderem war das dieses unter 14. Was gibt's da noch?
5: Also ich hatte eine Rückmeldung aus einer Schule, 8. Klasse. Die Lehrerin sagte tatsächlich, die Schüler haben sich richtig beschwert bei ihr, dass sie gesagt haben, warum erfahren wir das erst jetzt? Mhm. Das zeigt so wunderbar, dass das einfach ein Wissen ist, was schon die Jüngsten haben müssen, sobald sie mit dieser Technik eben unterwegs sind.
6: Also sobald es Smartphones gibt, eigentlich ab dann oftmals 5. Klasse.
5: Genau. Also auf jeden Fall, ja. Also 10, 11, 12, 13-Jährige, da sagen die Gerichte auch, Minderjährige wissen, was sie tun, insbesondere beim Mobbing. Und sehr schön finde ich von den Gerichten auch, dass sie sagen, insbesondere wenn sie im Unterricht zum Thema informiert wurden. Und das sage ich dann auch immer gerne. Und spätestens jetzt, wo ich euch das alles erklärt habe, spätestens jetzt könnt ihr nicht mehr sagen, wir wussten nicht, was wir tun. Aber natürlich wissen sie das auch schon vorher. Jeder weiß auch mit 10, 11, 12 Jahren, dass man so mit anderen Menschen nicht umgeht. Also da muss mir keiner irgendwie was erklären. Das wusste ich nicht, dass man das nicht darf, eben so fertig zu machen.
6: Aber gibt es auch so typische, was man vielleicht fast als Mythos bezeichnen könnte, also so Falschannahmen über Handlung oder Vorgehen noch weiter, was so im Umlauf ist und wo du sagst, genau wie bei diesem unter 14 oder dieses Intentionale, wir wussten nicht, was wir tun, wo du sagen würdest, das ist so, ja, das ist eigentlich eine wichtige Erkenntnis, die alle brauchen?
5: Ja, beim Recht am eigenen Bild. Nach dem Motto, das WhatsApp-Profilbild des anderen darf ich einfach kopieren und irgendwie weiterschicken. Nein, das darf ich nicht. Ja, nur weil etwas im Internet zu sehen ist, in der App zu sehen ist, darf ich das nicht einfach kopieren und teilen. Zum Beispiel hat mich eine Direktorin angerufen. Jemand hatte von ihr ein Fake-Profil bei Instagram erstellt mit ihrem vollen Namen und einem Foto, das man von ihr im Internet findet. Da hat sie einer Zeitung ein Interview gegeben. Das ist ja dann normal, dass die Zeitung ein Foto dazu verwendet. Und dann ist sie zur Polizei gegangen, um Anzeige zu erstatten. Denn bei einem Fake-Profil muss ich Anzeige erstatten, um rauszufinden, wer steckt denn dahinter. Und die Polizei hat gesagt, wir können nichts machen, denn ihr Foto war im Internet frei zu finden. Damit haben sie ihr Recht am eigenen Bild verloren. Und das ist nicht richtig. Nur weil ein Bild von mir im Internet zu finden ist, heißt das nicht, dass jeder damit machen kann, was er möchte. Und das ist auch immer ganz großes Erstaunen, wenn ich das sage. Ihr müsst fragen. Und auch da so ein Bewusstsein zu schaffen, ich habe dieses Recht, dass andere mich fragen müssen. Die können das nicht einfach verbreiten und damit einen WhatsApp-Sticker erstellen und weiterschicken. Und auf der anderen Seite eben auch, okay, wenn ich das mache, dann gibt es Konsequenzen. Und aber auch bei Elternabenden, Kinder haben ein Recht am eigenen Bild, dass eben Eltern ihre Kinder auch fragen müssen, darf ich dich fotografieren, darf ich die Fotos von dir teilen? Denn es ist heute anders als bei uns früher. Wir hatten früher die Fotos, die klebten im Fotoalbum. Das stand im Regal, wenn der Besuch kam, wurde das Album rausgeholt, die Bilder gezeigt, Besuch ging, Album wanderte wieder ins Regal. Da waren die Fotos und die negativ und nirgendwo sonst. Und heute einmal irgendwo geteilt, werden sie weitergeteilt, weil alle alles heute teilen. ohne sich darüber im Klaren zu sein, was sie da tun und wie schnell diese Bilder dann unkontrolliert im Netz unterwegs sind. Und wir wissen alle, was heute mit Kinderbildern auch gemacht wird im Netz. Mit KI werden kinderpornografische Fotos daraus erstellt. Sie werden auch in Foren und Profilen geteilt, die dezidiert für die Verbreitung von Missbrauchsdarstellungen genutzt werden und. Und auch das finde ich wichtig, dass nicht nur die Kinder lernen, ich habe ein Recht am eigenen Bild, meine Eltern müssen mich auch fragen. Und es gibt ja auch Bilder, wo die Kinder sagen, boah, das ist total peinlich, dieses Bild. Und die Eltern sagen, oh, wie süß. Und schwupp, ab in die Familien-WhatsApp-Gruppe. Geht nicht. Und da finde ich, müssen wir einfach auch da schon allen klar machen, das sind Persönlichkeiten, diese jungen Menschen. Und die haben Rechte. Und das ist vielen Eltern auch überhaupt nicht bewusst. Oder auch den Omas, die dann das Enkelbild irgendwo teilen.
6: Ja, und wie du es gerade gesagt hast, ja irgendwie auch nicht immer der Polizei, ne? Machst du für die auch Kurse?
5: Gelegentlich, aber eigentlich bräuchten wir da unter dem Aspekt des Opferschutzes wirklich flächendeckend auch Fortbildungen, Schulungen. Aber wer will das bezahlen?
6: Ist es ein qualitativer Unterschied, also sagen wir mal zivilrechtlich, ob ich ein Foto einfach benutze, wie du es gerade gesagt hast, von der Schulleiterin, oder ob ich das benutze und dann irgendwie noch einen Porno drauf montiere oder andersrum? Also ist das erstmal ein Unterschied in der Konsequenz, die ich dann hinterher zu befürchten habe?
5: Also das wird sicherlich Berücksichtigung finden bei der Gesamtwürdigung des Falles, inwiefern da einmal ja möglicherweise Schmerzensgeldzahlungen in Betracht kommen, wie hoch der Gegenstandswert bei einem gerichtlichen Verfahren ist. Also es wird natürlich schon eine gewisse Berücksichtigung finden, aber bei den beiden Fällen geht es in jedem Fall um Verletzung des Persönlichkeitsrechts, Recht im eigenen Bild.
6: Was ist denn in so einem Fall? Also mir als Lehrer oder Lehrerin wird sowas gesagt und die sagen, ich will aber nicht, dass sie sich darum kümmern. Ich meine, gut, jetzt kann ich natürlich mit denen das durchgehen und die bestärken und so. Aber letzten Endes, wie sollte ich dann handeln, wenn die sagen, wir wollen nicht, weil dann wird's noch größer und dann ist es noch peinlicher oder so?
5: Ja, das ist natürlich schwierig, wenn die Betroffenen da wahrscheinlich dann auch denken, ich kann sowieso nichts machen und es wird dann eben schlimmer, peinlicher. Ich sage mal, Schulsozialarbeit würde ich mit reinholen, denn die haben ja nochmal besondere Methoden, um eben Betroffenen auch zu helfen, da vielleicht auch einen Zugang zu kriegen. Ansonsten sie auf jeden Fall bestärken, zum Beispiel auch Anlaufstellen zu nutzen wie Nummer gegen Kummer, Krisenchat. Wir haben auch mittlerweile seit November eine Anlaufstelle Law for School Help, um gerade da auch Betroffenen auch sagen zu können, okay, wie schätzen wir deine Situation ein? Gibt es vielleicht rechtliche Möglichkeiten, sich doch zu wehren? Also ist es doch gar nicht so aussichtslos, um da einfach erstmal rechtlich einzuordnen und auch da erstmal zuzuhören und da zu sein.
6: Ich habe bei der Einleitung ein paar Begriffe in den Raum geworfen. Da würde ich gerne auch nochmal ganz kurz ein bisschen entfusseln. Und zwar habe ich gesagt, Cybermobbing, Sexting, Sextortion, Grooming. Manche dieser Sachen hängen ja auch miteinander zusammen. Zunächst mal erinnere ich mich daran, dass Sexting, also das Verschicken von Nacktfotos ohne Zwang, was eigentlich gängige Praxis ist unter, weiß ich auch nicht, manchmal Liebenden oder Verliebten, vor einigen Jahren doch relativ neutral betrachtet wurde als eben, wie ich es gerade gesagt habe, Praxis, die man halt machen kann. Mittlerweile mit diesen ganzen Möglichkeiten von KI und Weiterverbreitung und so, würde ich tatsächlich aber eher den warnenden Zeigefinger heben, weil Männer, Internetforen und so weiter. Gehst du da mit mir mit oder sagst du, naja, aber letzten Endes ist das eine Privatsache von Personen?
5: Nee, gehe ich absolut mit. Ich habe das schon immer gesagt. Also ja, klar, es gehört heute, also jetzt meiner Tochter immer so erklärt, bei uns früher gab es auch die Möglichkeit, mit Fotoapparat Nackt-Selfie zu machen. Den Begriff gab es damals noch nicht, aber war technisch möglich. Aber uns war klar, wir bringen den Film dann zum Fotografen. Und damit war das Thema für uns eigentlich vom Tisch. Heute fällt der Fotograf weg. Ich habe das einfach auf meinem Handy und ich kann es auch meinem Partner oder meiner Partnerin schicken. So, und damit ist es natürlich viel, viel einfacher. Es gehört zum digitalen Nutzungsverhalten bei vielen dazu, wie du es auch gerade gesagt hast. Aber das Risiko ist einfach so hoch, dass, wenn wir uns mal getrennt haben, solche Aufnahmen aus Rache im Netz landen zum Beispiel. Oder ich habe eine junge Frau, die hatte intime Aufnahmen von sich selbst einfach in der Cloud gespeichert. Die Cloud wurde gehackt, die Bilder sind unterwegs. Das Risiko ist einfach heute viel zu groß, dass diese Aufnahmen in falsche Hände gelangen. Und dann kann ich es eben nicht mehr rückgängig machen. Es ist vielleicht traurig und schade, aber die beste Empfehlung ist tatsächlich darauf zu verzichten. Anders kann man es echt nicht sagen.
4: Sagt Gesa Gräfin von Schwerin, Rechtsanwältin und Gründerin des Präventionsprogramms Law for School, im Gespräch mit Bob Blume vom RBB zum Thema Cybermobbing und Gefahren.
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4: Armenien hat gewählt und den amtierenden Ministerpräsidenten Paschinyan in seinem westorientierten Kurs bestärkt. Und das trotz Warnungen aus Moskau, das mit drastischen Folgen gedroht hat, falls die ehemalige Sowjetrepublik im Kaukasus sich weiter von Russland abwenden sollte. Unsere Gastkommentatorin Daniela Seperi, freie Autorin unter anderem für den Spiegel, sieht die Europäische Union nun in der Pflicht, das Land zu unterstützen.
9: Armeniens Wahl ist eine Botschaft an Europa. Und Europa sollte endlich zuhören. Trotz massivem Druck aus Moskau haben sich die Armenierinnen und Armenier erneut für einen proeuropäischen Kurs entschieden. Für Demokratie, Rechtsstaatlichkeit und eine Zukunft außerhalb der russischen Einflusssphäre. Genau deshalb darf Europa jetzt nicht denselben Fehler machen wie so oft zuvor, applaudieren und dann wegschauen. Denn die Geschichte der letzten Jahre ist auch eine Geschichte europäischer Versäumnisse. Als mehr als 100.000 Armenierinnen und Armenier nach den Angriffen Aserbaidschans aus Bergkarabach vertrieben wurden, blieb die internationale Reaktion erschreckend schwach. Als Russland seinen Bündnispartner Armenien im Stich ließ, wurde vielen Menschen im Land deutlich, dass die Sicherheitsversprechen des Kremls nichts wert sind. Und trotzdem hat Europa bis heute keine Antwort auf die Frage gegeben, wie es Staaten schützt, die sich bewusst für Demokratie und gegen russische Dominanz entscheiden. Dabei steht viel auf dem Spiel. Putin hat mehrfach deutlich gemacht, dass er ehemalige Sowjetrepubliken nicht als wirklich souveräne Staaten betrachtet. Deshalb darf die Europäische Union Armenien nicht nur als geopolitischen Puffer betrachten. Deutschland und die EU sollten die wirtschaftliche Zusammenarbeit ausbauen, Investitionen fördern und demokratische Institutionen stärken. Und das am besten sofort. Denn Demokratien scheitern selten allein an ihren Feinden, sondern oft auch daran, dass ihre Freunde zu spät handeln.
4: Die Meinung von Daniela Seperi. Die Süddeutsche Zeitung aus München geht auf die Ankündigung Moskaus ein, Armenien könne bei einem pro-westlichen Wahlausgang ein ähnliches Schicksal erleiden wie die Ukraine. Sie spricht von einer Niederlage für Putin.
10: Moskau hat mit seinen Drohungen das Gegenteil erreicht. Noch nie hatten die Menschen in Armenien ein so negatives Bild von Russland wie kurz vor der Parlamentswahl. Und sie haben daraus für die Abstimmung ihre Schlüsse gezogen. Die meisten wollen nicht wieder angekettet sein an dieses große Land.
4: Nach Ansicht der Taz aus Berlin wird Russland es aber nicht dabei belassen.
10: Es wird weiterhin versuchen, Armenien auf pro-russische Linie zurückzubringen und dabei so vorgehen wie in den Westbalkanstaaten. Diese warten seit langem auf eine EU-Mitgliedschaft, die ihnen vor 23 Jahren auf dem EU-Westbalkan-Gipfel versprochen wurde. Die Enttäuschung über den schleichenden Beitrittsprozess nutzt Moskau für Desinformationskampagnen und Anti-EU-Stimmungsmache. Die EU sollte dagegen halten. Brüssel darf Armenien keine unnötigen Steine in den Weg legen.
4: Die Frankfurter Rundschau sieht Armenien trotz des eindeutigen politischen Signals in einer komplizierten Lage.
10: Das Land mag sich nach Westen recken, doch der Macht Russlands kann sich der kleine Binnenstaat, eingeklemmt zwischen Georgien, der Türkei und Aserbaidschan, nicht einfach entziehen. Zu eng sind die wirtschaftlichen Verbindungen, zu groß die sicherheitspolitischen Zwänge. Der Wunsch nach mehr Freiheit trifft damit auf die Realität einer fortbestehenden Abhängigkeit. Armenien bleibt ein Land im Schwebezustand.
4: Die Volksstämme aus Magdeburg schätzt es ähnlich ein.
10: Armenien demonstriert mit viel Selbstbewusstsein

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1: Um 4 Uhr mit Ronald Lessig. Das gemeinsame Kampfjet-Projekt von Deutschland und Frankreich ist gescheitert. Der Élysée-Palast bestätigte Berichte, wonach die Pläne gestoppt wurden. Aus Paris, Kai Rienecker.
2: Kern des Problems ist der Streit zwischen den beteiligten Rüstungsunternehmen Airbus und Dassault. Der Chef des französischen Kampfjetbauers Dassault hatte monatelang die Chefrolle des Projekts für sich eingefordert. Die deutsche Militärsparte von Airbus beharrte auf einer gemeinsamen Kampfjet-Entwicklung auf Augenhöhe. Nach unzähligen Aufschüben und Schlichtungsversuchen zog Berlin jetzt die Reißleine. Aus der Bundesregierung heißt es, Kern des Future Combat Air Systems, kurz FCAS, sei sowieso die Kommunikationstechnik und die werde als europäisches System weitergeführt.
1: Der Iran und Israel haben die gegenseitigen Angriffe offiziell wieder eingestellt. Beide Seiten erklärten, sich wieder an die Anfang April vereinbarte Waffenruhe zu halten, drohten aber zugleich mit neuen Schlägen, sollte die jeweils andere Seite erneut angreifen. Korrespondentin Katharina Willinger erläutert aus Istanbul, was der Iran mit seinen Angriffen gestern auf Ziele in Israel bezweckt haben könnte.
3: Zum einen ging es dem Regime um die israelischen Angriffe auf dem Libanon. Da hatte man bereits mehrmals gedroht, dass wenn die nicht aufhören würden, dann würde man Israel direkt angreifen. So ist es dann eben geschehen. Und ich denke gleichzeitig, und das ist besonders wichtig, hat man mit dem heutigen Tag auch nochmal den US-Präsidenten ausgetestet auf relativ clevere Art und Weise. US-Präsident Trump will diesen Krieg eigentlich gar nicht mehr. Und damit hat Teheran natürlich ganz clever jetzt auch die eigene Verhandlungsposition nochmal gestärkt.
1: Eine Woche nach seinem großen Konkurrenten Anthropic hat nun auch das US-Unternehmen OpenAI den Börsengang angemeldet. Die entsprechenden Unterlagen seien bei der Börsenaufsicht eingereicht worden, erklärte der Konzern für künstliche Intelligenz. OpenAI steht hinter ChatGPT und steht mit Anthropic und dessen Chatbot Claude im Wettstreit. Dabei geht es auch um das Aufbringen der nötigen Gelder für die Finanzierung. Die deutsche Fußballnationalmannschaft hat ihr WM-Quartier in den USA bezogen. Die Mannschaft von Bundestrainer Nagelsmann kam am Abend in ihrem Hotel in Winston-Salem im Bundesstaat North Carolina an. Am Sonntag steht das erste WM-Gruppenspiel gegen Curaçao an. Eröffnet wird die WM am Donnerstag mit der Partie Mexiko gegen Südafrika. Das waren die Nachrichten. Das Wetter in Deutschland. Tagsüber in der Nordwesthälfte wechselnd bewölkt und örtlich Schauer, vom Süden bis in die östliche Mitte länger Regen, bei 14 bis 22 Grad. Am Mittwoch wechselnd bewölkt mit Schauern, regional heiter, 15 bis 21 Grad und am Donnerstag einzelne Schauer, später vor allem im Nordwesten Regen, im Süden trocken, bis 22 Grad. Es ist 4.03 Uhr.
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4: Zunächst mit einer Gefahreninformation für den Kreis Groß-Gerau. In Rüsselsheim-Königstetten laufen in der Obergasse

0: immer noch Löscharbeiten in einem landwirtschaftlichen Betrieb. Es kommt hier zu starker Rauchentwicklung. Anwohner in Rüsselsheim-Königstetten und in Hattersheim werden gebeten, Fenster und Türen geschlossen zu halten sowie Lüftungen und Klimaanlagen abzuschalten. Dann unser Blick auf die Straßen. Die A4 Frankfurt Richtung Dresden ist zwischen Glauchau Ost und Hohenstein-Ernsthal wegen Instandsetzungsarbeiten im Baustellenbereich bis 5 Uhr gesperrt. A9 Leipzig Richtung Berlin. Hier eine Sperrung zwischen Belitz und Belitz-Heilstätten wegen Wartungsarbeiten bis 5 Uhr früh. Die A45 Dortmund Richtung Hagen ist zwischen Westhofener Kreuz und Schwerte-Ärgste wegen Brückenarbeiten bis 5 Uhr gesperrt. Die A71 Schweinfurt-Sangerhausen ist zwischen Kölleda und Heldrungen in beiden Richtungen wegen Wartungsarbeiten im Schmücketunnel noch bis 6 Uhr gesperrt. Ebenfalls eine Sperrung bis 6 Uhr nochmal auf der A71 Richtung Schweinfurt zwischen Oberhof und Suhl-Zellamelis wegen Wartungsarbeiten auch im Tunnel Hochwald. Nach Berlin, A100, Berliner Stadtring, zwischen Dreieck Charlottenburg und Hohenzollerndamm eine Sperrung wegen Wartungsarbeiten bis ca. 5 Uhr in beiden Richtungen. A111, Berlin-Oranienburg, der Tunnel Flughafen Tegel ist wegen Wartungsarbeiten ebenfalls bis ca. 5 Uhr in beiden Richtungen gesperrt. Jetzt die A565 Bonn-Meckenheim, zwischen Bonn-Beuel und Auerberg eine Sperrung in beiden Richtungen wegen Brückenschäden. Und noch einmal zurück nach Berlin. Die Residenzstraße stadtauswärts ist zwischen Emmentaler Straße und Klemkestraße wegen eines Feuerwehreinsatzes aktuell gesperrt. Kommen Sie überall gut durch den frühen Dienstagmorgen.
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0: Und die kommt von NDR Info in Hamburg mit Tom Westerholt am Mikrofon. Schönen guten Morgen. Wir schauen zu Beginn dieser Stunde Richtung Nahe Osten, wo es dieser Tage schwer fällt, noch wirklich mitzukommen. Die Situation verändert sich ständig. Waffenruhe, ja, offiziell, aber doch so brüchig, dass es immer wieder zu Angriffen kam, sowohl durch den Iran als auch durch Israel und die USA. In den vergangenen Tagen wieder teils sehr heftig. Es waren sogar die schwersten seit dem Beginn der Waffenruhe im April. Am Nachmittag, gestern, dann plötzlich die Meldung, der Iran stellt die Angriffe auf Israel ein und Israel zog nach. Mein Kollege Carsten Fick hat darüber mit unserem Korrespondenten in Israel, Julio Segador, gesprochen. Wie stellt sich die Situation aktuell dar? Ist diesmal wirklich Waffenruhe?
2: Ja, die Waffen schweigen zwischen Israel und dem Iran, zumindest vorerst. Wir hatten ja in den vergangenen 24 Stunden doch eine sehr massive und gefährliche Eskalation zwischen diesen beiden verfeindeten Ländern. Und inzwischen hat auch Israels Ministerpräsident Benjamin Netanyahu offiziell bestätigt bei einer Pressekonferenz, dass jetzt die israelischen Luftangriffe auf die Ziele im Iran vorerst eingestellt werden. Eine Erklärung, die ja zuvor schon die iranische Militärführung auch getätigt hatte am Nachmittag. Und auch im Land selber normalisiert sich wieder das Leben. Es gab jetzt von der Heimatschutzbehörde die Ankündigung, dass die Schulen und Kindergärten morgen wieder geöffnet haben. Auch die übrigen Einschränkungen wurden fast ganz aufgehoben. Also die Versammlungsfreiheit ist wieder gegeben. Es können sich größere Gruppen versammeln. Auch die Strände sind wieder offen. Also das Leben normalisiert sich und jeder hofft, dass die Situation dann auch so länger so bleibt.
3: Dann natürlich auch der Blick auf den Libanon. Alles hängt mit allem zusammen. Und Netanyahu hat ja bereits angekündigt, der Kampf gegen die Hisbollah geht weiter. Wie ist diese Aussage zu bewerten?
2: Also ich denke, diese Aussage ist ein strategischer Schritt, um hier die verschiedenen Konfliktfronten auch zu trennen. Denn es liegt nicht im Interesse Israels, dass hier ein Zusammenhang, ein Junktim sozusagen auch geschlossen wird zwischen dem Libanon und dem Konflikt mit dem Iran. Israel will verhindern, dass der Iran Angriffe der Hisbollah als Druckmittel in den Verhandlungen mit den USA nutzt, während Teheran selbst vor israelischen Gegenschlägen dann geschützt bliebe. Und in seiner Pressekonferenz hat Netanyahu das Ganze als die neue Gleichung bezeichnet, die für ihn ausdrücklich inakzeptabel ist. Das Ganze hat aber auch eine innenpolitische Variante. Er steht ja innenpolitisch sehr unter Druck. Wir haben hier wahrscheinlich in 2 Monaten Wahlen und seine rechtsreligiösen Koalitionspartner, die fordern ein härteres Vorgehen im Libanon, bezeichnen jegliche Zugeständnisse hier als schwere Fehler und er will hier einfach Handlungsfreiheit haben im Libanon, auch innenpolitisch gesehen.
3: In der Nacht tritt noch das israelische Sicherheitskabinett zusammen. Was ist da zu erwarten?
2: Aber ich denke, dass das Ende der Kampfhandlungen mit dem Iran, dass das jetzt ratifiziert wird im Sicherheitskabinett, das muss ja durch die Gremien gehen, und dass möglicherweise auch die roten Linien, was den Libanon anbelangt, nochmal festgezurrt werden. Das heißt konkret, wenn im Norden Israels die Städte von der Hisbollah beschossen werden, dann will man sich auch die Handlungsfreiheit beibehalten, dass möglicherweise auch Beirut und die Hisbollah-Hochburg Deir-ei im Süden von Beirut angegriffen wird. Also das, denke ich, wird Thema sein. Und möglicherweise auch, wie geht man auch mit Washington und mit US-Präsident Trump um, der doch hier einiges diktiert hat in den vergangenen 24 Stunden.
3: Ja, US-Präsident Trump war offensichtlich richtig verärgert, wütend über die gegenseitigen Angriffe, nannte Netanyahu in einem Telefonat wohl auch, Zitat, fucking crazy. Wie sehr kann und wird sich Netanyahu da dem US-Präsidenten in Zukunft widersetzen können?
2: Also ich denke, Netanyahu und auch die israelische Regierung, die können sich da nur in sehr, sehr engen taktischen Grenzen widersetzen. Man muss wissen, dass Israel militärisch und wirtschaftlich massiv und fundamental von den USA abhängig ist. Wo wird er sich widersetzen können? Ich denke, das Thema Libanon, ich habe es eben schon so ein bisschen angedeutet, ist ein Thema, wo wirklich darauf beharrt wird, dass man doch eigene Akzente auch setzt. Also der Libanon könnte eine rote Linie sein, aber es ist für Benjamin Netanyahu natürlich ein wirklich gefährliches Pokerspiel, denn die Abhängigkeit von den USA, vor allem militärisch, ist immens. Und hier wirklich eine Linie zu fahren, die dann doch gegen Trump gerichtet ist, das ist brandgefährlich für Benjamin Netanyahu.
0: Berichtet unser Korrespondent Julio Segador aus Tel Aviv und damit von ihm direkt weiter zu seinem Kollegen nach Washington, zu Samuel Jakisch. Er beobachtet die Situation für uns aus US-amerikanischer Sicht. Donald Trump wollte diese heftigen gegenseitigen Angriffe ja zuletzt unbedingt vermeiden. Wie wird das bewertet in Washington? Dass sich besonders Benjamin Netanyahu so gar nicht daran gehalten hatte, war Carstens erste Frage an ihn.
4: Na, einerseits hören wir, dass Donald Trump sehr wütend sei auf Benjamin Netanyahu. Das schreibt Trump zumindest selber ins Internet und es werden auch reichlich anonyme Beamte zitiert hier in den US-Medien, die das so berichten. Andererseits ist das genau die Rolle, die Position des Vermittlers, auch des Friedensstifters, in der sich Donald Trump selbst am besten gefällt. Und das ist auch das, was er hier innenpolitisch braucht, weil der Krieg ja nicht gerade beliebt ist in den USA. Und wie groß aber seine Rolle wirklich war, ob Donald Trump heute tatsächlich Druck aufgebaut hat auf Israel, um Israel zu zwingen, seine Angriffe einzustellen gegen Iran und Libanon, oder ob Trump das nur behauptet, das können wir nicht wissen.
3: Hat sich Donald Trump denn jetzt im Laufe des Tages nochmal geäußert? Hat er telefoniert? Hat er reagiert?
4: Nicht offiziell. Es gab das Telefonat zwischen den beiden am frühen Montagmorgen US-Zeit, quasi zwischen Tel Aviv und Washington. Danach hat Trump gepostet, dass es eine Waffenruhe im Nahen Osten brauche. Dann hieß es von israelischer Seite, man werde der Bitte nachkommen. Darüber hinaus hält sich die US-Regierung heute ausgesprochen bedeckt. Für das Pentagon gilt dasselbe.
3: Wie groß ist denn der Einfluss des US-Präsidenten auf die gesamte Situation im Nahen Osten? Er will ja unbedingt diesen Deal, betont das ja auch immer wieder, betont auch ein Abkommen könne sehr bald zustande kommen. Was kann er tun? Wie steht es um Verhandlungen?
4: Wir hören davon sehr viel, aber zählen recht wenig tatsächlich greifbaren Fortschritt. Der Iran will kein Abkommen mit dem Erzfeind USA. Warum sollte er? Die Machthaber in Teheran können auf Zeit spielen, finden immer neue Gründe, warum sie jetzt gerade nicht verhandeln wollen, indirekt oder schon gar nicht direkt mit den USA, oder warum sie jetzt der neuesten Vorlage in den Gesprächen nicht zustimmen können. Sie wissen auch in Teheran, dass sie politisch im eigenen Land unter viel weniger Druck stehen als Donald Trump. Der muss Ergebnisse liefern hier in den USA. Und deshalb rechnet in den USA auch kaum jemand mit einem schnellen Abkommen. Auch wenn der Präsident das immer wieder in Aussicht stellt und immer wieder verspricht, es gehe nur noch um Kleinigkeiten, einzelne Sätze. Und dass es ganz bestimmt ganz bald soweit sei.
3: Die USA sind die engsten Verbündeten Israels, der mit Abstand größte Waffenlieferant. Ist es vorstellbar, dass der US-Präsident den Druck auf Israel, vielleicht auch mit Drohungen auf den Iran, dass er den Druck auf beide Seiten noch mal erhöht?
4: Also diese Männerfreundschaft zwischen Trump und Netanyahu, ich halte es momentan noch nicht für vorstellbar, dass die ernsthaft in Gefahr ist, solange sie gemeinsame Interessen haben. Beide wollen ja den Iran schwächen und seinen Einfluss in der Region. Beide wollen Irans Verbündete schwächen, die Hisbollah im Libanon gehört dazu. Beide sind ideologisch recht eng beieinander und das gibt ihnen auch die Möglichkeit, ich sag mal, in verteilten Rollen aufzutreten. So ein bisschen guter Polizist, böser Polizist, um die gemeinsamen Ziele zu erreichen. Auf lange Sicht kann es da zu Differenzen kommen, weil, wir haben es ja auch gerade vom Kollegen aus Tel Aviv gehört, Netanyahu braucht diesen Krieg politisch in seinem Land, um an der Macht zu bleiben, während Trump hier in seinem Land politisch fürchten muss, er könne wegen dieses Krieges vielleicht an Macht verlieren.
3: Wie wird das Ganze in der amerikanischen Öffentlichkeit gesehen? Sie haben es schon kurz angedeutet, auch vielleicht in der politischen Opposition. Wie sehr beschädigt das Ganze jetzt vielleicht auch den US-Präsidenten, dass es eben immer noch keinen echten Deal gibt und auch Netanyahu auch nicht so unbedingt auf ihn hört?
4: Naja, der Fairness halber muss man sagen, dass Donald Trump es seiner Basis außenpolitisch nicht wirklich recht machen kann. Also da gibt es ja die Interventionisten in seiner Bewegung, die sagen, wir haben das stärkste Militär der Welt. Das sollten wir auch nutzen, um Weltpolitik zu gestalten nach den Interessen der USA. Und es gibt aber auch einen großen Block, der sagt, wir haben da nichts zu suchen. Unsere Soldaten sollten zu Hause bleiben. Die gehören hierher und nicht in den Persischen Golf. Und ehrlicherweise gibt es ja auch bei der Opposition Trump-Gegner, die trotzdem finden, die USA sollten jetzt möglichst hart zuschlagen im Nahen Osten. Das Ergebnis ist, dass Donald Trump so einen Spagat versucht, sowohl im Nahen Osten, wir kennen das aber auch aus der Ukraine zum Beispiel, immer irgendwie dabei sein, immer starke Rhetorik, auch gerne starke Bilder produzieren, aber keinesfalls wirklich amerikanische Soldaten gefährden oder zu große Risiken eingehen. Also mit dieser Zweigleisigkeit versucht Trump hier beide Flügel seiner Unterstützer zusammenzuhalten und damit auch ein Stück weit seine Präsidentschaft.
0: Informationen und Einschätzungen waren das von Samuel Jakisch aus Washington. Und damit schauen wir aufs Wetter in der ARD-Infonacht. 15 Minuten nach 4 ist es. Es steht uns ein recht nasser Dienstag bevor. Von West nach Ost ziehen oft stärkere Schauer und teils auch gewittriger Regen übers Land. Vor allem in den frühen Morgenstunden kann es dabei auch stürmisch sein. Über den Tag halten sich Schauer und Gewitter vor allem in der Nordhälfte. Im Süden zum Teil regnerisch, gegen Abend nachlassend bei nur noch 12 bis 17 Grad heute. Auch für die kommenden Tage sieht es erstmal kaum besser aus. Es bleibt nass mit Schauern und Gewittern. Am ehesten im Westen noch etwas freundlicher mit zumindest trockenen Abschnitten. 15 bis 21 Grad dann. Und ein paar recht milde Werte vom frühen Dienstagmorgen. In Hamburg 16 Grad bei geringem Nieselregen. Nieselregen auch in Hannover bei 14 Grad. Leipzig 19 Grad bedeckt. Köln 13 Grad leichter Regen. Und in Stuttgart 17 Grad bei starker Bewölkung.
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0: Es gibt so politische Vorhaben in unserem Land, die geistern schon länger durch den Raum und keiner weiß, was wirklich damit gemeint ist, wie das wirklich umgesetzt werden soll. Bürokratieabbau ist zum Beispiel so ein Wort. Genau wie Staatsmodernisierung oder auch Digitalisierung. Was genau bedeutet die zum Beispiel für uns alle? Wie digital ist unser Staat? Für Digitalminister Carsten Wildberger von der CDU gibt es da einiges zu tun in Richtung bürgernahe digitale Verwaltung. Und Wildberger, dazu Sozialminister Baas und die Ministerpräsidenten Wüst und Özdemir, haben jetzt eine Zwischenbilanz zur Modernisierung von Staat und Verwaltung gezogen. Eine durchaus positive, wie Kirsten Girschig aus Berlin berichtet.
5: Es ist ein relativ gut gelaunter Austausch, der heute in Berlin stattfindet. Das Thema Staatsmodernisierung ist komplex. Die Problembeschreibung fasst Digitalminister Wildberger aber sehr knapp zusammen.
6: Jahrzehntelang war der Bürger die Schnittstelle zwischen den Behörden. Er trug dieselben Unterlagen von Amt zu Amt. Damit machen wir Schluss.
5: Schneller, digitaler und weniger bürokratisch soll der Staat in Zukunft werden. Und es geht um einen grundsätzlichen Umbau, etwa beim Sozialstaat. So sieht es die zuständige Ministerin Bärbel Baas.
7: Wir werden das Leistungssystem vereinfachen, Behördenkontakte bündeln und die internen Verwaltungsprozesse modernisieren. Uns ist dabei wichtig, Bürgerinnen und Bürger sollen einen Sozialstaat erleben, der auf der Höhe der Zeit ist, digitaler, transparenter und vor allen Dingen schneller.
5: Allerdings, nicht nur die Bürger sollen profitieren, auch für die Wirtschaft soll vieles in Zukunft vereinfacht werden, verspricht Digitalminister Wildberger.
6: Und deshalb arbeiten wir an der Genehmigungsfiktion. Entscheidet eine bestimmte Behörde in bestimmten Fällen nicht innerhalb von 3 Monaten, gilt die Genehmigung als erteilt.
5: Auf viele Verwaltungsvorgänge hat der Bund allerdings gar keinen Einfluss, sondern sie liegen in der Hand der Länder. Doch auch dort gehe man voran, berichtet der neue Ministerpräsident von Baden-Württemberg, Cem Özdemir.
8: Wir wollen in Baden-Württembergs alle landesrechtlichen Berichts-, Dokumentations- und Aufbewahrungspflichten samt und sonders auslaufen lassen und wirklich nur die weiterführen, die zwingend begründet sind.
5: Rund 200 Einzelmaßnahmen will der Bund gemeinsam mit den Ländern umsetzen. Und Özdemirs Pendant aus Nordrhein-Westfalen, Hendrik Wüst, sieht auch die Länder in der Pflicht, mehr zusammenzuarbeiten, anstatt immer alles selber zu machen.
9: Mut zur Ganzheitlichkeit kann auch bedeuten, dass Länder Zuständigkeiten und Einfluss abgeben müssen. Es gibt Dinge, die sich schneller und effizienter organisieren lassen, wenn es zentral, wenn es bundesweit gemacht wird. Dann soll es auch so sein. Schau mal auf den Bereich IT, IT-Systeme. Da liegt kein Segen drauf, wenn das jeder für sich alleine macht. Auch das ist Teil der Modernisierungsagenda.
5: Ein Anfang sei gemacht, so das Fazit heute. Doch es bleibe noch viel Arbeit, die ganzen geplanten Projekte umzusetzen.
0: Berichtet Kirsten Gierschick. Bei vielen Menschen sitzt der Schock immer noch tief, seit im Februar ein Zugbegleiter in einer Regionalbahn in der Pfalz angegriffen und tödlich verletzt worden war. Ein schwerer Einschnitt, auch für die Deutsche Bahn in Sachen Sicherheit im Dienst. Auf dem Thema liegt seitdem ein völlig neuer, verschärfter Fokus. Wie kann man die Sicherheit in den Zügen also weiter verbessern? Dazu hat die DB Regio in einer Bahn in Frankfurt erste Schritte vorgestellt. Anne-Kathrin Hochstrat war dabei.
10: Schönen guten Tag, einmal die Fahrkarte bitte.
11: Ich habe keine.
12: Die Situation ist gestellt, aber Zugbegleiterinnen wie Laura erleben die jeden Tag. Und regelmäßig eskaliert so eine eigentlich alltägliche Situation. Das weiß auch Ralf Damde, er ist Betriebsratsvorsitzender und damit verantwortlich für das Wohlergehen der Mitarbeitenden bei der Deutschen Bahn.
13: Wir haben einen kontinuierlichen Anstieg der Übergriffe in den letzten Jahren und Jahrzehnten. Wir haben in Ballungsgebieten einen höheren Anstieg, wir haben im ländlichen Raum einen geringeren Anstieg. Aber das Sicherheitsgefühl ist zwischenzeitlich so, dass die Kolleginnen und Kollegen mir morgens sagen, ich habe Angst, wenn ich mich von meiner Frau verabschiede, dass ich abends wieder nach Hause komme.
12: Um weniger Angst zu haben, lernen die Zugbegleiterinnen und Zugbegleiter, sich in heiklen Situationen richtig zu verhalten. Etwa im sogenannten Selbstbehauptungstraining, in dem es richtig zur Sache gehen kann.
14: Also was wären wir? Da. Ich bin hier, guck mal, rübergebeugt, da. Und er hat nicht mal geschafft, die Hände dazwischen zu kriegen.
12: Verpflichtend ist mittlerweile das Training zum Umgang mit der Bodycam. Die Kamera tragen die Zugbegleiterinnen und Zugbegleiter offen sichtbar und filmen so ihr Gegenüber. Sie entscheiden selbst, ob sie die Kamera nutzen wollen. Aktuell tun das etwa 30%. Der Betriebsrat und der Vorstand der DB Regio wollen, dass es mehr werden. Denn die Kameras wirken. Von 500 Fällen mit Bodycam-Einsatz ist es in nur einem tatsächlich handgreiflich geworden. Außerdem gibt es auch den sogenannten Prio-Ruf, einen Alarmknopf, den das Zugpersonal trägt. Außerdem testet man gerade, das Personal zu verstärken, erklärt Armin van Seiderfeld, Vorstandsvorsitzender der DB Regio.
15: Wir haben 2 neue Ansätze an den Start gebracht. Einmal das Thema, dass ein Kundenbetreuer an Bord unseres Zuges mit einem zusätzlichen Sicherheitsmitarbeiter unterwegs ist, sollte es zu einer schwierigen Situation kommen, er von einer zweiten Person gesichert wird. Das ist der erste Ansatz. Der zweite Ansatz sind 2 Kundenbetreuer, die zusammen an Bord des Zuges unterwegs sind und eben das Gleiche durchführen und sich gegenseitig verstärken, sich gegenseitig absichern können.
12: Beide sind Projekte, die aktuell auf ausgewählten Strecken getestet werden. Jennifer Grungold testet gerade den Dienst mit Begleitung. Sie ist in Regionalzügen zwischen Rheinland-Pfalz und Hessen unterwegs.
16: Alleine ist immer schwierig gewesen, gerade abends. Also man merkt schon, die Gewaltbereitschaft, die Beleidigungen haben zugenommen. Jetzt mit der Doppelbesetzung natürlich, es kommt immer noch dazu, dass man beleidigt wird, aber man ist safe.
12: Und DB Regio würde gerne noch mehr tun. Im Juli startet ein weiteres Projekt mit Schutzwesten und auch die Technik soll besser werden. Aktuell wird geprüft, wie bei den Bodycams auch Tonaufnahmen rechtlich möglich werden. Momentan sind nur Videoaufnahmen erlaubt.
0: Wussten Sie eigentlich, dass die Stadt Augsburg ein weltweit einmaliges Wassererbe besitzt, das sogar einen UNESCO-Welterbetitel trägt? Vielleicht, wenn Sie selbst aus Augsburg stammen oder in der Region leben. Doch selbst dort ist das Thema weitaus weniger geläufig, als man denken könnte. Das wurde auch am Welterbe-Aktionstag wieder deutlich. Fragt sich also, welche Pläne die Stadt hat, um dieses jahrhundertealte Wassermanagementsystem weiter zu schützen und auch bekannter zu machen. Barbara Leinfelder hat nachgefragt und mit Götz Beck gesprochen, dem Chef der Regio Augsburg Tourismus.
11: Wir haben im Verhältnis zu 19, als wir damals angefangen haben, enormen Zuwachs aus der Schweiz, aus Österreich, Italien, Frankreich, aus Amerika und ganz extrem aus den Niederlanden. Und wir stellen heute schon fest, es gibt keinen Journalisten, der in Augsburg war, der nicht dieses Thema auch mit aufgreift. Das heißt also, die Marke greift mehr, als wir vielleicht in Augsburg manchmal schon so wahrnehmen.
17: Die Stadt versucht, das Angebot auszubauen. Eine App soll Besuchern helfen, individuelle Routen für sich herauszutauchen. Historische Wasserkraftwerke sollen auch digital erlebbar gemacht werden. Und das frühere Festival der Kulturen soll jetzt als Water and Sound Festival Musik, Kunst und Diskussionsabende rund ums Thema Wasser miteinander verknüpfen. In der letzten Juliwoche mit internationalen Künstlern wie etwa Marie Froesch aus Brasilien. Die Augsburger Wirte und Ladeninhaber dagegen scheint das einzigartige Wassersystem derzeit noch kalt zu lassen. In kaum einem Café oder einer Bar entlang der Maxstraße etwa findet sich ein Verweis auf die wunderbaren Prachtbrunnen vor der Tür. Kein Herkules-Eisbecher, kein Merkur-Brunnen-Cocktail, keine Erwähnung der Wasserhistorie als kleine Einführung für die Gäste auf der Speisekarte. Und Kritik gibt es auch von Seiten der Naturschützer. Der Lech als Quelle des Augsburger Wassers werde nämlich viel zu wenig berücksichtigt bislang, findet Stefan Zott von der Lech-Allianz.
18: Die Quelle des Erbes, der einzige alpine Wildfluss Lech, geht sehr schlecht, vor allem auch im Einzugsgebiet der Stadt Augsburg. Leider kommt das in der Kommunikation rund um das Weltkulturerbe der Wasserstadt Augsburg nicht zur Sprache, was wir sehr bedauern und auch kritisieren.
17: Nachholbedarf freilich gibt es auch, interessanterweise bei den Augsburgern selbst, sagt Barbara Bühler-Karpati, die Leiterin des Welterbebüros. Viele Bürger seien zwar stolz auf den Welterbetitel ihrer Stadt, hätten sich die einzelnen Stationen selbst aber noch gar nicht angeschaut.
19: Mein Eindruck ist, dass wir einfach noch mehr Arbeit reinstecken müssen, das Welterbe zu erklären. Und es ist einfach noch nicht wirklich bei der Augsburger Bevölkerung angekommen, worum geht es denn eigentlich genau bei diesem Wassermanagementsystem.
17: Bühler-Karpati setzt deshalb auf maßgeschneiderte Führungen für Kinder, Senioren, Menschen mit Migrationshintergrund. Mit einem Welterbemobil soll außerdem künftig mehr Info auf Feste und Vereinstreffen vor Ort gebracht werden.
19: Wir haben jetzt auch ein neues Lastenfahrrad, unser mobiler Infostand, mit dem wir schneller und direkter auch mit dem Thema in die Stadtviertel kommen können. Und da dürfen wir auch angefragt werden von Bürgerfesten, Stadtteilfesten. Wir kommen mit dem Thema auch zu Ihnen und euch in die Stadtteile. Meine Idee ist, dass jeder Augsburger und jede Augsburgerin den Besuch, der aus einer anderen Stadt kommt, in 3 Sätzen, na, vielleicht in 5 erklären kann, was hat es damit auf sich.
0: Berichtet Barbara Leinfelder.
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20: Mit Stefan Grothoff. Die deutsche Fußballnationalmannschaft ist wohlbehalten gelandet in ihrem Basisquartier im US-amerikanischen Winston-Salem. Julian Nagelsmann freut sich vor allem über die Abgeschiedenheit des weitläufigen Anwesens, das der DFB-Tross komplett für sich hat. Der Bundestrainer betont aber auch den Ernst der letzten Vorbereitungen auf die anstehende WM.
21: Ja, wir haben eine Mischung aus Gegnervorbereitung, aber auch nochmal allgemeine Themen, die wir wiederholen, die wir einschleifen wollen. Nochmal ein paar Lehren aus dem USA-Spiel ziehen. Ich finde, die letzten Tests waren gut, haben uns ja, Schlüsse zugelassen, haben aber auch viel bestätigt von dem, was wir schon wussten. Und jetzt geht es darum, eine gute Mischung zu finden aus einer konzentrierten Gegnervorbereitung, aber auch konzentrierten allgemeinen Einheiten, die uns weiterentwickeln.
20: Am frühen Abend Ortszeit gab es dann die von der FIFA vorgeschriebene öffentliche Trainingseinheit vor etwa 3000 Fans. Erster deutscher Gruppengegner ist am Sonntag um 19 Uhr unserer Zeit Curaçao. Die Sportschau überträgt ab 18 Uhr live im Ersten via Web und App auch zum Hören. Letzte WM-Testspiele noch für 2 Titelkandidaten. Die Niederlande schaffen in New York gegen Usbekistan ein knappes 2:1. Frankreich überzeugt im heimischen Lille mit einem 3:1 Sieg über Nordirland. FIFA-Schiedsrichter Omar Artan muss auf seinen Einsatz bei dieser WM verzichten. Der Somali sollte als erster Referee seines Landes Spiele leiten. Mit Gastgeber USA verweigerte Artan aber in Miami die Einreise, trotz gültigem Visums. Nicht der erste Fall dieser Art. Die Fußball-WM als Spielball der Politik ist dennoch Thema einer ARD-Doku. Mehr dazu von Mareike Zeck.
2: Trump ist ein WM-Gastgeber, der Zölle gegen die halbe Welt erlässt, der den Turnierteilnehmer Iran angreift, der den Co-Gastgeber Kanada am liebsten annektieren würde. Er erschwert bestimmten Fußballfans die Einreise und attackiert Sportler, die politisch nicht auf seiner Seite stehen. Das alles hat mit den Werten, die früher mal mit einer Fußball-Weltmeisterschaft verbunden waren, nicht mehr viel zu tun, meint Ben Carrington, Professor an der Universität von Südkalifornien, in der ARD-Doku Spielfeld der Macht.
3: In Deutschland hieß es, die Welt zu Gast bei Freunden. Diesmal könnte das Motto sein, die Welt als Feinde.
2: Carrington ist einer der vielen Amerikaner, die Tagesthemenmoderator Ingo Zamperoni in den USA vor der WM für die ARD-Doku getroffen hat. Der Kampfsport Mixed Martial Arts spielt dabei eine besondere Rolle, denn Trump sucht die Nähe von Männern wie Kämpfer Dustin Jacoby.
3: Präsident Trump ist der perfekte Mann für diese Position. Er will nicht gemocht werden, er will gefürchtet werden. Und so muss es auch sein. Wir sind die Weltpolizei. Ohne respektlos gegenüber anderen Ländern sein zu wollen, so ist es nun mal.
2: Zu seinem 80. Geburtstag lässt Donald Trump am 14. Juni sogar ein Kampfsport-Event im Weißen Haus stattfinden. Die ARD-Dokumentation will die politische Dimension der anstehenden Fußball-WM beleuchten und ist ab sofort in der Mediathek abrufbar.
20: Und die deutsche Frauenfußballnationalmannschaft muss noch ein Jahr warten bis zur WM 2027 in Brasilien. Das Spiel gegen Slowenien ist nochmal eine gute Standortbestimmung, findet Bundestrainer Christian Wück.
22: Wir werden einen Gegner vorfinden, der erstmal versuchen wird, sehr kompakt zu stehen, um dann eben mit schnellen Gegenstößen zum Erfolg zu kommen. Aber unsere Hauptaufgabe wird sein, Lösungen zu finden. Und von daher wird es, egal welche Mannschaft von uns auf dem Platz stehen wird, eine Bewährungsprobe werden, weil wir uns in dieser Hinsicht einfach weiterentwickeln müssen im Hinblick auf unsere Zukunft.
20: Anpfiff 18 Uhr. Auch diese Partie gibt's bei der Sportschau live auf die Lauscher via Web und App.
0: Und das waren die Meldungen vom Sport mit Stefan Grothoff.
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23: Um 4.30 Uhr mit Ronald Lessig. Das milliardenschwere Rüstungsprojekt eines deutsch-französischen Kampfjets ist gescheitert. Der Élysée-Palast bestätigte entsprechende Berichte. Deutsche Regierungskreise nannten als Grund anhaltende Differenzen zwischen den beiden beteiligten Konzernen Dassault und Airbus. Was das Aus des Kampfjets bedeutet, schätzt Matthias Deiß in Berlin ein.
24: Nun, im Kanzleramt spielt man die Bedeutung eher herunter. Das Projekt sei faktisch schon seit einem Jahr beerdigt gewesen, heißt es. Mit Rücksicht auf Präsident Macron, aber nie ganz für tot erklärt worden. Aus Sicht der Bundesregierung zeigten die Erfahrungen des Ukraine-Kriegs außerdem, dass es gerade vor allem darum gehen müsse, bei der Beschaffung von Drohnen und unbemannten Systemen voranzukommen, die dort an der Front eine immer entscheidendere Rolle spielen. Eins ist aber auch klar, für die Bemühungen, Europa zu stärken und unabhängiger von den USA und deren Waffensystemen zu werden, ist das aus ein Rückschlag und sicherlich auch ein Zeichen der Schwäche.
23: Die israelische Luftwaffe hat offenbar eine Drohne aus dem Jemen abgefangen. Das Militär sprach von einem verdächtigen Flugobjekt, das über dem Süden des Landes abgeschossen worden sei. Vom Jemen aus feuerten die von Teheran unterstützten Houthi-Rebellen seit Beginn des Iran-Krieges immer wieder Raketen auf Israel. Zuletzt waren die gegenseitigen Angriffe zwischen dem Iran und Israel wieder aufgeflammt. Beide Seiten erklärten aber inzwischen, die vereinbarte Waffenruhe zunächst wieder einzuhalten. Der Chefankläger des Internationalen Strafgerichtshofs Khan ist mit sofortiger Wirkung von seinem Dienst suspendiert worden. Eine endgültige Entscheidung über eine mögliche Amtsenthebung sollen die Vertragsstaaten auf einer Sondersitzung treffen, teilte das Präsidium in Den Haag mit. 2024 hatte eine enge Mitarbeiterin dem britischen Juristen sexuelle Übergriffe vorgeworfen. Eine Kommission der Vereinten Nationen hatte die Vorwürfe untersucht und Ende 2025 ihren Bericht vorgelegt, der bisher aber nicht veröffentlicht wurde. Die Ozeane der Welt befinden sich nach Einschätzung der Vereinten Nationen in einer zunehmenden Krise. In ihrem dritten Ozeanbericht fordern sie daher dringendes Handeln der globalen Gemeinschaft. Aus der Nachrichtenredaktion Klaas Christoffersen.
4: Laut Bericht kommen die Ökosysteme und Lebensräume in den Weltmeeren kritischen Kipppunkten immer näher und überschreiten diese teils. UNO-Generalsekretär Guterres macht für den Zustand der Ozeane den Klimawandel, die Überfischung, den Verlust von Biodiversität und die Meeresverschmutzung verantwortlich. Jedes Jahr würden 52,1 Millionen Tonnen Plastikmüll in den Meeren landen. Die Meere würden sich immer schneller erwärmen und der Meeresspiegel steige, dadurch schrumpfe die Eisdecke und die Meeresökosysteme gerieten unter Druck.
23: Das Wetter in Deutschland. Tagsüber gebietsweise Regen, zum Teil länger anhaltend, bei 14 bis 22 Grad. Am Mittwoch Schauer oder Gewitter, regional heitere Phasen, 15 bis 21 Grad und am Donnerstag im Süden trocken, von Nordwesten Regen, 16 bis 22 Grad. Das waren die Nachrichten.
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0: Zunächst mit der Gefahreninformation für den Kreis Groß-Gerau. In Rüsselsheim-Königstetten laufen in der Obergasse nach wie vor Löscharbeiten in einem landwirtschaftlichen Betrieb. Es kommt hier zu starker Rauchentwicklung. Anwohner in Rüsselsheim-Königstetten und in Hattersheim werden gebeten, Fenster und Türen geschlossen zu halten, sowie Lüftungen und Klimaanlagen abzuschalten. Dann der Blick auf die Straßen mit den akuten Meldungen. Da liegen uns zwei vor. Zum einen die A565 Bonn-Meckenheim ist zwischen Bonn-Beuel und Auerberg in beiden Richtungen wegen Brückenschäden zurzeit gesperrt. Und eine Meldung aus Berlin. Die Residenzstraße stadtauswärts ist zwischen Emmentaler Straße und Klemkestraße wegen eines Feuerwehreinsatzes gesperrt.
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0: Mit Tom Westerholt am Mikrofon. Guten Morgen. Das ist mal ein ambitioniertes Ziel. 100% fossilfreie Energie bis 2040. Schwedens liberal-konservative Regierung setzt auf den Ausbau der Kernkraft und sieht darin eine nachhaltige Alternative. Den deutschen Atomausstieg halten Politiker wie Schwedens 39-jährige Wirtschaftsministerin Ebba Busch daher für einen fundamentalen Fehler. Ihr Argument: Nur mit Wind, Sonne und Wasserkraft lasse sich der in Zukunft steigende Strombedarf nicht decken. Ganz im Sinne der Forderungen von EU-Kommissionspräsidentin Ursula von der Leyen sollen in Schweden in den nächsten Jahren neue sogenannte SMR-Reaktoren entstehen und auch ein Endlager befindet sich bereits im Bau. Schweden und die neue moderne Kernkraft. Jana Sinram hat das für uns unter die Lupe genommen.
6: Statsminister Ulf Kristersson, Moderaterna.
7: Schwedischer Reichstag Mitte April. Ministerpräsident Ulf Kristersson stellt sich im Parlament den Fragen der Abgeordneten zu gestiegenen Energiepreisen.
8: Men herr talman, man måste ju se vad som har hänt på riktigt.
7: Man müsse sich klar machen, was wirklich passiert sei, sagt der Politiker von den bürgerlich-konservativen Moderaten und erinnert an die Ölkrise in den 1970er Jahren.
9: Damals kam Schweden zu dem Schluss, dass unverhältnismäßig hohe Ölpreise der schwedischen Industrie schaden. Deshalb haben wir unsere Wasserkraft durch massive Investitionen in neue schwedische Kernkraft ergänzt.
7: In den 70ern sei es zunächst nur um den Preis gegangen, so Kristersson, später dann auch um das Klima- und sicherheitspolitische Aspekte.
9: Ist das nicht eine Ironie des Schicksals, dass wir viele Jahrzehnte später so viel schwedische Reaktoren stillgelegt haben, dass wir wieder von den Ölpreisen im Nahen Osten abhängig sind, die sich auf die Gaspreise auswirken und die dann wiederum auf die Strompreise in Europa?
7: Seit Ende der 90er Jahre haben schwedische Betreiber wie der staatliche Vattenfall-Konzern insgesamt 6 Reaktoren abgeschaltet, zuletzt 2019 und 2020 2 Blöcke im AKW Ringhals an der schwedischen Westküste. Das Argument damals: unter anderem fehlende Wirtschaftlichkeit. Kristerssons bürgerlich-liberale Koalition versprach schon bei ihrem Amtsantritt vor 4 Jahren die Kehrtwende und hat inzwischen 3 Gesetzentwürfe auf den Weg gebracht, die den Bau neuer Kernkraftwerke in Schweden erleichtern sollen. Ministerpräsident Kristersson.
9: Die Elektrifizierung ist der Weg der Zukunft und dafür brauchen wir in unserem Land eigene Produktionskapazitäten für fossilfreien Strom. Auch damit wir in Südschweden nicht länger von einer Energieversorgung aus Deutschland abhängig sind, das seine Kernkraftwerke abgeschafft hat, alles auf die Windkraft setzt und dafür hohe Preise zahlt.
7: Der deutsche Atomausstieg nach dem Super-GAU 2011 im japanischen Atomkraftwerk Fukushima ein großer Fehler, sagen auch andere Regierungspolitiker wie Wirtschaftsministerin Ebba Busch von den Christdemokraten und Arbeitsmarktminister Johann Britz von den Liberalen, der gerade auch für das Klima- und Umweltressort zuständig ist. Deutsche Sicherheitsbedenken kann Britz nicht wirklich nachvollziehen.
5: Das ist natürlich eine wichtige Frage, aber die schwedischen Kernkraftwerke sind sicher und die, die wir bauen werden, auch. Wir haben strenge Verfahren, um sicherzustellen, dass die Kernkraft in Schweden sicher ist.
7: Momentan laufen in Schweden drei alte Atomkraftwerke mit insgesamt 6 Reaktoren. Sie produzieren knapp 30% des schwedischen Stroms. Der Rest stammt überwiegend aus Wind- und Wasserkraft. Wenn es nach der Regierung geht, sollen in weniger als 10 Jahren die ersten 9 Kernkraftwerke am schwedischen Netz sein. Privaten Unternehmen verspricht die Regierung günstige staatliche Darlehen für genehmigte Projekte und ein Modell, das Betreibern 40 Jahre lang Mindesteinnahmen für den entstehenden Atomstrom garantieren soll. Mit Erfolg. Vor kurzem hat zum ersten Mal seit mehr als 50 Jahren eine private Firma offiziell Interesse am Bau eines neuen Kernkraftwerks signalisiert, im Örtchen Valdemarsvik an der schwedischen Ostküste. Hier leben Jonny Gleaving und seine Frau Anita in einem Holzhaus in typischem Schwedenrot direkt am Wasser. Sie haben ihre Mitstreiter von der Initiative Nein zu Atomkraft in Valdemarsvik zu sich nach Hause eingeladen. Gemütlich sitzt die kleine Gruppe auf der Terrasse in der Sonne und trinkt Kaffee. Die Gesprächsthemen ernst. Ich glaube, die Menschen verstehen gar nicht, dass das, was man heute entscheidet, Einfluss für die Ewigkeit hat, ruft Janne Svensson. Der schmächtige Mann und seine Frau Gudrun haben auf einer Insel in der Nähe Hütten für Feriengäste und sind ganz grundsätzlich gegen Atomkraft. Die Gefahr eines Unfalls betreffe schließlich alle, sagt Janne. Für Hausbesitzer Jonny Gleaving ist das aber nicht das Hauptargument gegen das neue Atomkraftwerk, auch wenn es nur 3 Kilometer von seinem Haus entfernt gebaut werden soll.
10: Also rein prinzipiell.
9: Grundsätzlich bin ich nicht gegen Kernkraft. Ich habe 20 Jahre lang damit gearbeitet. Mir geht es darum, dass ich den Standort hier draußen für ungeeignet halte. Hier am Valdemarsviken, dem einzigen Fjord der Ostsee.
7: Jonny war früher selbst Ingenieur im schwedischen Atomkraftwerk Oskarshamn, das etwas weiter südlich an der Ostseeküste liegt. Seine größte Sorge ist das Kühlwasser des geplanten neuen AKWs. Das würde das Wasser in der fjordähnlichen Bucht erwärmen und den Sauerstoffgehalt verändern, fürchtet er, mit gravierenden Folgen für die Natur. Ganz abschaffen will er die Atomkraft in Schweden nicht. Sie allein werde das Land aber nicht retten.
9: Man muss neue Kernkraftwerke bauen, um die alten zu ersetzen. Und gleichzeitig Windkraftanlagen und andere fossilfreie Energieträger. Man sollte bloß nicht nur auf eine einzige Energiequelle setzen, die noch dazu vom Staat subventioniert werden muss.
7: Gerade einmal 7.500 Menschen leben das ganze Jahr über in der idyllischen Schärenregion in der Nähe von Småland. Im Sommer seien es dank vieler Feriengäste mehr als doppelt so viele, unterstreicht der Vorsitzende der Initiative Björn Hogby. Er fürchtet, die Kommune wird eher draufzahlen als profitieren, falls hier wirklich ein neues Kernkraftwerk entsteht. Zum Beispiel, weil sie den Ausbau der Infrastruktur mitfinanzieren müsste.
13: Die Gemeinde Valdemarsvik ist eine der kleineren und ärmeren in Schweden mit einer sehr hohen Gemeindesteuer. Das wird Valdemarsvik sehr hart treffen, vor allem den Tourismus. Wer möchte schon direkt neben einem Kernkraftwerk Urlaub machen?
14: Turister, precis bevid ett kärnkraftverk.
7: Göteborg, ein Mietshaus aus rotem Backstein in einer Seitenstraße. Hier sitzt in einem hellen Ladenlokal mit 2 großen Schaufenstern die Firma Schernfull Next, die hinter den Plänen in Valdemarsvik steht. An der Wand steht eine Kleiderstange mit Kapuzenpullovern und anderen Merchandise-Artikeln. Ich laufe mit 100% Atomstrom, steht in grüner Schrift auf grau meliertem Stoff. Strategiechef Jon Ahlberg zeigt auf dem Bildschirm eine Grafik, wie die Anlage mit 4 bis 6 kleinen Reaktoren aussehen könnte. Er hat das Start-up vor 7 Jahren mitgegründet und findet den Standort in Valdemarsvik genau richtig.
11: Es handelt sich um eine Gemeinde, die schon in den 70er Jahren als vielversprechender Ort für die Kernkraft galt. Das Grundstück, mit dem wir planen, gehörte 4 Jahrzehnte dem Vattenfall-Konzern. Die Voraussetzungen für die Kühlung sind gut, der Boden ist sehr stabil, die Bevölkerungsdichte in der Region überschaubar. Und die strategische Lage im Land ist ideal, um das Stromnetz zu entlasten. Außerdem will die Gemeinde sich gerne erneuern. Sie hat eine alternde Bevölkerung und steht vor finanziellen Herausforderungen.
7: In einer solchen Situation käme ihr Projekt, das langfristige Arbeitsplätze verspreche, gerade richtig, meint Ahlberg, in Valdemarsvik und in den anderen Gemeinden, in denen seine Firma weitere Kernkraftprojekte entwickelt. Dafür will Schärnfull Next in den kommenden Monaten Anträge bei der schwedischen Regierung einreichen. Jon Ahlberg hält Kernkraft für eine Zukunftstechnologie, vor allem die Mini-AKWs, mit denen sie planen. Sogenannte SMRs sind deutlich kleiner als herkömmliche Atomkraftwerke und sollen sich schneller bauen lassen.
11: Und diese kleinen modularen Reaktoren verfügen über integrierte passive Sicherheitsfunktionen, was sehr vorteilhaft ist. Man muss sie nicht aktiv kühlen, falls etwas passieren sollte, sondern sie regeln das von selbst.
7: Kleine, vermeintlich sicherere Atomreaktoren, die sich in wenigen Jahren bauen lassen sollen, diese Argumentation von Atomkraftbetreibern ist ganz im Sinne der schwedischen Regierung. Die kleinen modularen Reaktoren haben tatsächlich einige Vorteile, sagt Sophie Grape, die an der Universität Uppsala ein Kompetenzzentrum für Nukleartechnologie leitet.
12: Modular bedeutet, sie werden vorab in einer Fabrik hergestellt, sodass sie vor Ort nur noch installiert werden müssen. Die Reaktoren sind aber im Prinzip die gleichen wie bei den großen Kraftwerken. In beiden Fällen geht es darum, Wasser zu erhitzen. Und die Wärme dafür entsteht eben durch Kernspaltung im Reaktor.
7: Neben dem Vorhaben in Valdemarsvik ist in Schweden noch ein zweites SMR-Projekt in Planung. Dahinter steht die Gesellschaft Wideberg Kraft, die zu 80% dem staatlichen Vattenfall-Konzern gehört. Sie will neben dem Atomkraftwerk Ringhals an der Westküste mehrere kleine Reaktoren bauen. Vor wenigen Wochen kündigte die bürgerlich-liberale Regierung an, als Haupteigner bei dem Unternehmen einzusteigen. Geschätzte Kosten für 60% der Aktien und einen Kapitalzuschuss umgerechnet rund 170 Millionen Euro. Dabei sind die Mini-AKWs durchaus umstritten. Momentan sei weltweit noch kein einziger kommerziell genutzter SMR in Betrieb, räumt Sophie Grape von der Universität Uppsala ein.
12: Aber es gibt mehrere Standorte, an denen sie gerade gebaut werden. Zum Beispiel in Kanada. Dort geht man davon aus, dass sie Anfang der 2030er Jahre in Betrieb gehen können. Es gibt viele andere, die in einem ähnlichen Zeitrahmen planen. Man wird also in 5 bis 10 Jahren zurückblicken und fragen müssen, wie ist es gelaufen? War der Bau wirklich so schnell und einfach?
15: Lika snabbt och lika enkelt att uppföra det.
7: Mitte Januar 2025, der erste Spatenstich für ein schwedisches Atommüllendlager. Gebaut wird es in der Nähe des Atomkraftwerks Forsmark, etwa 2 Stunden nördlich der Hauptstadt Stockholm. Historisch sei das, feierte damals die liberale Klimaministerin Romina Pourmokhtari.
16: Das ist ein sehr wichtiger Spatenstich, nicht nur für Schweden, sondern auch als Signal an den Rest der Welt. Wir haben diese Methode entwickelt, erforscht und jetzt beginnen wir sie anzuwenden.
7: Schweden sei bei der Endlagerfrage ähnlich wie Finnland weiter als die meisten anderen Länder, unterstreicht Atomforscherin Sophie Grape.
12: In Schweden haben wir eine Lösung gefunden, die von den Behörden und der Regierung genehmigt wurde. Man schließt den Abfall in eine Kupferkapsel ein und vergräbt diese in den Felsgrund. In der Bevölkerung gibt es große Unterstützung für das geplante Endlager in Forsmark. Ich kann mir gut vorstellen, dass diese Methode auch für den Abfall aus künftigen modularen Reaktoren genutzt werden könnte, falls deren Brennelemente ähnlich beschaffen sind.
15: in dem Fall, dass Brennstoff gleich aussieht.
7: Wo genau der Müll aus neuen schwedischen Atomkraftwerken hin soll, ist allerdings noch offen. Dafür bräuchte es wohl ein weiteres Endlager. Bei den enormen Kosten kommt Schwedens liberal-konservative Regierung künftigen privaten Betreibern schon jetzt weit entgegen. Sie hat angekündigt, die finanziellen Risiken der Atommüllentsorgung abzusichern. Über einen Zeitraum von mehr als 100 Jahren könnten die Garantien den Staat im Extremfall umgerechnet bis zu 17 Milliarden Euro kosten. Im Herbst wird in Schweden gewählt. Die Energiepolitik, schon bei der ersten Fernsehdebatte der Parteivorsitzenden, ein Streitthema.
3: Ja, för vi ska prata om det som har varit en av den här mandatperiodens största frågor, nämligen kärnkraften.
7: Lassen Sie uns über eines der wichtigsten Themen in dieser Legislaturperiode sprechen, so Moderatorin Camilla Kvartoft vom öffentlich-rechtlichen Sender SVT.
3: Frågan är, bör regeringens planer på ny kärnkraft fullföljas?
7: Die Frage, sollten die Pläne der Regierung für neue Kernkraftwerke umgesetzt werden? Ja, nein oder Enthaltung, diese Antwortmöglichkeiten haben die Vorsitzenden der 8 im schwedischen Parlament vertretenen Parteien auf ihren Abstimmungsgeräten zur Auswahl. Die 3 Koalitionsparteien stimmen geschlossen mit Ja, ebenso wie die rechtspopulistischen Schwedendemokraten, die die Minderheitsregierung tolerieren. Wenig überraschend, kommentiert die Moderatorin.
3: Da war nicht so unerwartet.
7: Die linksgrüne Opposition dagegen gespalten. Zentrumspartei und Grüne sind gegen den Ausbau der Kernkraft, die sozialistische Linkspartei enthält sich, die Sozialdemokraten sind dafür. Für deren Parteichefin Magdalena Andersson ist die Atomkraft einer von mehreren Bausteinen für künftige Energiesicherheit.
17: Wir brauchen neue Kernkraft in Schweden, nicht zuletzt, weil unsere Atomreaktoren zu alt werden. Aber wir brauchen auch einen Ausbau der Windenergie auf See und an Land. Gerade wird das Ganze für das schwedische Volk unnötig teuer. Wir wollen, dass beides gefördert wird, damit die schwedische Bevölkerung und schwedische Unternehmen so günstigen Strom wie möglich bekommen.
7: Beobachter sind sich sicher, die Themen Energie und Atomkraft werden bei der Parlamentswahl am 13. September eine zentrale Rolle spielen. Laut einer repräsentativen Umfrage ist jeder Zweite in Schweden dafür, neue Kernkraftwerke zu bauen. Ein neues AKW in der eigenen Kommune kann sich allerdings nur ein Drittel der Befragten vorstellen. Zurück an der schwedischen Ostküste. Jonny Gleaving und Björn Hawkby von der Initiative Nein zu Atomkraft in Valdemarsvik sind im Auto unterwegs. Über kleine Feldwege geht es zu dem Ort, wo nach den Plänen des Start-ups Schärnfull Next in einigen Jahren neue Atomreaktoren entstehen sollen. Quer durch den Wald laufen die beiden bis zu einer Klippe mit traumhafter Aussicht über die fjordähnliche Bucht. Dort hinten würde das Kühlwasser der geplanten Reaktoren ins Wasser fließen, erklärt Jonny. Und schon vorher müsste man einen Hafen bauen, um den Reaktortank, die Turbinen und andere schwere Komponenten für den Bau in die abgelegene Gegend zu bringen. Das alles hätte schwerwiegende Konsequenzen für die Menschen in der Region, befürchtet Björn Hawkby.
14: Ja, der kann sagen, also unsere Kinder.
13: Ich kann sagen, dass meine Kinder hier aufgewachsen sind. Meine Enkelkinder verbringen jeden Sommer hier. Mit einem Kernkraftwerk hätten sie wohl nichts mehr von der fantastischen Umgebung, die wir hier haben.
18: Ja. Atomkraft, ja bitte, warum Schweden wieder auf Atomenergie setzt. Ein Feature war das unserer Skandinavien-Korrespondentin Jana Sinram.
1: Kultur.
18: Der Sitz des deutschen Bundespräsidenten, das Schloss Bellevue in Berlin-Tiergarten, soll in den kommenden Jahren grundlegend und kostenintensiv für mindestens rund 600 Millionen Euro saniert werden. Das Bundespräsidialamt wird daher so lange in ein Ausweichquartier ziehen. Bevor aber die Bauarbeiten am Schloss beginnen, wird in den historischen Räumen dort 2 Wochen lang unter dem Titel Freiraum Kunst, Akademie der Künste Goes Bellevue, zeitgenössische Kunst gezeigt. Andrea Handels konnte schon vorab einen Blick darauf werfen.
19: Schon von Weitem wird klar, dass am Schloss Bellevue etwas anders ist als sonst. Auf dem Dach montieren 2 Männer gerade eine riesige blaue Folie, die an spritzendes Meerwasser denken lässt. Darauf ist mit weißen Buchstaben Freir geschrieben. Weiter sind sie noch nicht gekommen an diesem Mittag. Freiraum Kunst wird es heißen. Der Künstler Christian Awe ist einer der Initiatoren der Ausstellung.
2: Blau, die Farbe der Freiheit, der Sehnsucht des Träumens, durchzogen so von Wasserelementen, was eins meiner Markenzeichen ist, und Wasser eben als Quelle des Lebens. Und die Quelle der Demokratie für mich ist der Dialog, die Toleranz, das Miteinander. Und man muss eben gerade in der aktuellen Zeit aufpassen, dass das uns nicht alles zwischen den Händen zerrinnt. Und dafür sende ich hier ein Zeichen nach außen.
19: Ein Zeichen für die Freiheit und Bedeutung der Kunst. Das ist auch das, was Bundespräsident Frank-Walter Steinmeier mit der Freigabe seines Amtssitzes an die Akademie der Künste setzen will.
20: Kunst und Kultur einzuladen, ihre Gedanken, Reaktionen, Kommentierungen zu gesellschaftlichen Fragen, gerade auch in wichtigen Veränderungsprozessen beizutragen, das könnte eigentlich eine Selbstverständlichkeit sein. Denn demokratische Gesellschaften leben nun mal von unterschiedlichen Stimmen. Kunst macht unterschiedliche Erfahrungen, Prägungen, Lebensrealitäten sichtbar. Kunst ist in diesem Sinn eben kein Luxus.
19: Die vielen Säle im Schloss Bellevue sind leergeräumt. Nur die Kronleuchter hängen noch. Die Kunstwerke sind locker verteilt. Im Treppenhaus ein Video über den Mauerfall des Künstlers Travalde. In einem der Säle ein mehrteiliges abstraktes Bild der Malerin Katharina Grosse, Acryl auf Sperrholz. Gregor Schneider hat seine Videos, die er im Geburtshaus des NS-Propagandaministers Josef Goebbels gedreht hat, beigesteuert. Monika Bonvicini eine wandfüllende Collage mit nackten Frauenleibern, ein feministisches Statement. Freiraum Kunst ist keine thematische Ausstellung und doch hat sie einen politischen Unterton. An Linden Goh, der Vizepräsident der Akademie der Künste, hat die Ausstellung kuratiert.
21: Für uns als Akademie der Künste ist es zentral, dass wir sagen, Kunst ist nicht Fortsetzung der Politik mit anderen Mitteln, sondern sie schafft andere Räume, andere Freiräume, andere ästhetische Erfahrungen, die uns erst zum Denken bringen, die sozusagen die Voraussetzungen sind für das politische Denken.
19: Schließlich ist das Schloss Bellevue als Amtssitz des Bundespräsidenten ein hochpolitischer Ort. Der Präsident selbst steht als kleine Statue auf einem Sockel in einem der Säle. Die Künstlerin Karin Sander hat Frank-Walter Steinmeier so verewigt. Vielleicht als Trost, dass er jetzt umziehen muss in einen Holzmodulbau des Architekturbüros Sauerbruch Hatten neben dem Berliner Hauptbahnhof. Der Bau ist fertig. Der Umzug von Präsidialamt und dem ebenfalls sanierungsbedürftigen, das Ei genannten Verwaltungsgebäude steht kurz bevor. Es wird eng, denn der Neubau hat nur etwa 700 Quadratmeter. Neben dem Schloss und dem Ei werden auch das Einlasskontrollgebäude und der Park saniert. Technik und Brandschutz des Schlosses Bellevue müssen auf den neuesten Stand gebracht werden. Etwa 8 Jahre soll es dauern.
18: Die Ausstellung Freiraum Kunst, Akademie der Künste Goes Bellevue läuft vom 13. bis 28. Juni. Für den Eintritt müssen online Zeitfenster-Tickets gebucht werden. Andrea Handels hat sich das Ganze vorab angesehen.
1: Standpunkte.
18: Armenien hat gewählt und den amtierenden Ministerpräsidenten Paschinyan in seinem westorientierten Kurs bestärkt. Und das trotz Warnungen aus Moskau, das mit drastischen Folgen gedroht hat, falls die ehemalige Sowjetrepublik im Kaukasus sich weiter von Russland abwenden sollte. Unsere Gastkommentatorin Daniela Seperi, freie Autorin unter anderem für den Spiegel, sieht die Europäische Union nun in der Pflicht, das Land zu unterstützen.
22: Armeniens Wahl ist eine Botschaft an Europa. Und Europa sollte endlich zuhören. Trotz massivem Druck aus Moskau haben sich die Armenierinnen und Armenier erneut für einen proeuropäischen Kurs entschieden. Für Demokratie, Rechtsstaatlichkeit und eine Zukunft außerhalb der russischen Einflusssphäre. Genau deshalb darf Europa jetzt nicht denselben Fehler machen wie so oft zuvor, applaudieren und dann wegschauen. Denn die Geschichte der letzten Jahre ist auch eine Geschichte europäischer Versäumnisse. Als mehr als 100.000 Armenierinnen und Armenier nach den Angriffen Aserbaidschans aus Bergkarabach vertrieben wurden, blieb die internationale Reaktion erschreckend schwach. Als Russland seinen Bündnispartner Armenien im Stich ließ, wurde vielen Menschen im Land deutlich, dass die Sicherheitsversprechen des Kremls nichts wert sind. Und trotzdem hat Europa bis heute keine Antwort auf die Frage gegeben, wie es Staaten schützt, die sich bewusst für Demokratie und gegen russische Dominanz entscheiden. Dabei steht viel auf dem Spiel. Putin hat mehrfach deutlich gemacht, dass er ehemalige Sowjetrepubliken nicht als wirklich souveräne Staaten betrachtet. Deshalb darf die Europäische Union Armenien nicht nur als geopolitischen Puffer betrachten. Deutschland und die EU sollten die wirtschaftliche Zusammenarbeit ausbauen, Investitionen fördern und demokratische Institutionen stärken. Und das am besten sofort. Denn Demokratien scheitern selten allein an ihren Feinden, sondern oft auch daran, dass ihre Freunde zu spät handeln.
18: Die Meinung von Daniela Seperi. Die Süddeutsche Zeitung aus München geht auf die Ankündigung Moskaus ein, Armenien könne bei einem pro-westlichen Wahlausgang ein ähnliches Schicksal erleiden wie die Ukraine. Sie spricht von einer Niederlage für Putin.
0: Moskau hat mit seinen Drohungen das Gegenteil erreicht. Noch nie hatten die Menschen in Armenien ein so negatives Bild von Russland wie kurz vor der Parlamentswahl. Und sie haben daraus für die Abstimmung ihre Schlüsse gezogen. Die meisten wollen nicht wieder angekettet sein an dieses große Land.
18: Nach Ansicht der Taz aus Berlin wird Russland es nicht auf sich beruhen lassen.
0: Es wird weiterhin versuchen, Armenien auf pro-russische Linie zurückzubringen und dabei so vorgehen wie in den Westbalkanstaaten. Diese warten seit langem auf eine EU-Mitgliedschaft, die ihnen vor 23 Jahren auf dem EU-Westbalkan

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1: Um 5 Uhr mit Ronald Lessig. Der Élysée-Palast hat das Aus für einen gemeinsamen deutschen Kampfjet bestätigt. Der Grund sind laut Medienberichten Unstimmigkeiten zwischen den beteiligten Unternehmen Dassault und Airbus. Die Idee des 100 Milliarden Euro teuren Luftkampfsystems FCAS soll demnach trotzdem weiterverfolgt werden. Aus Berlin, Oliver Neuroth.
2: Da ist die Rede vom Nervensystem, vom eigentlichen Kern von FCAS, an dem weiter geforscht werden soll. Wie das konkret aussieht, das dürfte Thema sein beim nächsten deutsch-französischen Ministerrat, der sich noch in diesem Monat zusammensetzen will. Aber klar ist, dass der Kampfjet nun nicht kommt, ist ein herber Rückschlag für die europäische Rüstungskooperation. FCAS sollte ja eigentlich zeigen, dass europäische Staaten hochkomplexe Waffensysteme gemeinsam entwickeln können, statt auf US-Technologie angewiesen zu sein.
1: Israel und der Iran haben ihre gegenseitigen Angriffe vorerst wieder eingestellt. Im Libanon allerdings geht das israelische Militär weiter gegen die pro-iranische Hisbollah-Miliz vor. Für mögliche Angriffe rund um die Hauptstadt Beirut hatte wiederum Iran Vergeltung angekündigt. Julio Segador aus Tel Aviv erklärt, was dazu im Sicherheitskabinett in Israel besprochen wird.
3: Ich denke, dass möglicherweise auch die roten Linien, was den Libanon anbelangt, nochmal festgezurrt werden. Das heißt konkret, wenn im Norden Israels die Städte von der Hisbollah beschossen werden, dann will man sich auch die Handlungsfreiheit beibehalten, dass möglicherweise auch Beirut und die Hisbollah-Hochburg Deir-Derei im Süden von Beirut angegriffen wird. Also das, denke ich, wird Thema sein.
1: Die weltweiten Ausgaben für Atomwaffen sind einer aktuellen Studie zufolge 2025 auf einen Rekordwert gestiegen. Die neuen Atommächte hätten im vergangenen Jahr gemeinsam umgerechnet 103 Milliarden Euro für ihre nuklearen Waffenbestände ausgegeben, teilte die internationale Kampagne zur Abschaffung von Atomwaffen ICAN mit. Dies sei 19% mehr als im Jahr zuvor. Die Welt stehe vor einem neuen nuklearen Wettrüsten, warnte die Organisation. Als Atommächte gelten die USA, Russland, China, Großbritannien, Frankreich, Indien, Israel, Pakistan und Nordkorea. Die deutsche Fußballnationalmannschaft hat ihr WM-Quartier in den USA bezogen. Am Sonntag steht das erste WM-Gruppenspiel gegen Curaçao an. Eröffnet wird die WM am Donnerstag mit der Partie Mexiko gegen Südafrika. Das waren die Nachrichten. Das Wetter in Deutschland. Tagsüber gebietsweise Regen, zum Teil länger anhaltend. Höchstwerte 14 bis 22 Grad. Am Mittwoch Schauer oder Gewitter, regional heitere Phasen bis 21 Grad. Und am Donnerstag im Süden trocken, im Norden Regen bis 22 Grad. 5.03 Uhr.
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4: Zunächst mit einer Gefahreninformation für den Kreis Groß-Gerau. In Rüsselsheim-Königstetten laufen in der Obergasse immer noch Löscharbeiten in einem landwirtschaftlichen Betrieb. Es kommt hier zu einer starken Rauchentwicklung. Anwohner in Rüsselsheim-Königstetten und in Hattersheim werden gebeten, Fenster und Türen geschlossen zu halten, sowie Lüftungen und Klimaanlagen abzuschalten. Und der Blick auf die Straßen. Die A4 Frankfurt Richtung Dresden ist zwischen Glauchau Ost und Hohenstein-Ernsttal wegen Instandsetzungsarbeiten im Baustellenbereich noch eigentlich bis jetzt gesperrt. Sperrung ist aber offenbar noch nicht aufgehoben. Die A45 Dortmund Richtung Hagen, genau das gleiche. Eigentlich bis 5 Uhr gesperrt zwischen Westhofener Kreuz und Schwerte Ärgste wegen Brückenarbeiten. Noch etwa eine Stunde bis 6 Uhr gesperrt sein soll die A71 schon.

0: Schweinfurt-Sangerhausen zwischen Kölleda und Heldrungen in beiden Richtungen wegen Wartungsarbeiten im Schmücketunnel. Nochmal die A71 Richtung Schweinfurt zwischen Oberhof und Suhl-Zellamelis wegen Wartungsarbeiten auch im Tunnel Hochwald bis 6 Uhr. Auch noch gesperrt ist die A111 Berlin-Oranienburg und zwar im Tunnel Flughafen Tegel wegen Wartungsarbeiten in beiden Richtungen. Berlin, jetzt die Residenzstraße stadtauswärts, ist zwischen Emmentaler Straße und Klemke Straße wegen eines Feuerwehreinsatzes gesperrt. Und Vorsicht bitte auf der B188 Ortsumfahrung Gardelegen, vermute ich. Zwischen dem Abzweig Witteritz und der B71 liegt ein totes Reh auf der Fahrbahn. Hier bitte äußerste Vorsicht.
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0: Von NDR Info in Hamburg mit Tom Westerholt am Mikrofon. Guten Morgen. Wir schauen zu Beginn in den Nahen Osten. Dort hatte es in den vergangenen Tagen ja schwere Angriffe zwischen Israel und Iran gegeben. Seit Inkrafttreten der Waffenruhe Mitte April waren es die größten gegenseitigen Angriffe und eine echte Angriffspause gab es ohnehin nicht. Am gestrigen Nachmittag dann plötzlich die Meldung, dass der Iran die Angriffe auf Israel einstellen wird und auch Israel hat daraufhin nachgezogen. Doch wie stabil ist diese Waffenruhe und was bedeutet es für US-Präsident Trump, der seit Monaten einen baldigen Deal mit dem Iran in Aussicht stellt? Aus Washington berichtet jetzt Katharina Fuß.
2: Nach den Angriffen zwischen Iran und Israel meldet sich Donald Trump zunächst nur mit einem kurzen Appell auf seiner Plattform Truth Social.
3: Israel und der Iran sollen sofort aufhören zu schießen.
2: Und tatsächlich trat das dann auch ein. Das Nachrichtenportal Axios berichtet, dass Trump den israelischen Präsidenten Benjamin Netanyahu vor einem erneuten Krieg mit dem Iran gewarnt habe. Im Interview sagte Trump, Netanyahu solle vorsichtig sein, sonst werde er bald auf sich allein gestellt sein. Bei Truth Social machte er außerdem deutlich, er hält weiterhin an seinem Ziel fest, ein Deal mit dem Iran.
3: Beide Seiten, Israel und der Iran, streben einen sofortigen Waffenstillstand an. Die abschließenden Verhandlungen über den Frieden laufen, wenn ihnen nicht Unwissenheit oder Dummheit im Wege stehen. Die Blockade bleibt in vollem Umfang in Kraft, bis eine endgültige Einigung erzielt ist. Es sollte schnell vorangehen.
2: Aus dem Iran war aber schon zu hören, dass die Seeblockade der USA durchbrochen werden soll. Und in den USA glauben längst nicht alle daran, dass ein solcher Deal in greifbarer Nähe ist. Der demokratische Kongressabgeordnete Mike Quigley sagte dem Nachrichtensender CNN, es ist sehr naiv vom Präsidenten zu glauben, dass er oder irgendjemand die Kontrolle über die Lage im Nahen Osten hat. Skepsis kommt allerdings nicht nur von Trump-Kritikern. Auch im konservativen Lager werden Zweifel laut. Victoria Coates von der Heritage Foundation, die früher die Trump-Regierung in Sicherheitsfragen beraten hat, hält eine Einigung zwar grundsätzlich für möglich, aber nicht für schnell erreichbar. Sie verweist im Interview mit dem Nachrichtensender CNBC auf die schwierige wirtschaftliche Lage des Iran. Exporte und Ölproduktion seien massiv eingebrochen. Das erhöhe den Druck im Iran zu handeln, weil die Bevölkerung unter der Situation leide.
4: It's really very, very bad. And so it's a matter of time.
2: Es sieht sehr schlecht aus und ist nur eine Frage der Zeit, bis das iranische Volk die Dinge selbst in die Hand nimmt. Es gibt schon erste Anzeichen, deshalb haben wir in den letzten 24 Stunden so eine Eskalation seitens des Iran erlebt. Viele Experten in den USA rechnen deshalb nicht mit einer schnellen Lösung. Zwar gilt der Iran als geschwächt, aber die jüngsten Angriffe haben auch in den USA Folgen. Die Ölpreise sind wieder gestiegen, Trumps Umfragewerte bleiben schwach und die Sorge vor einer weiteren Eskalation wächst.
0: Soweit der Beitrag von Katharina Fuß. Und auch meine NDR-Kollegin Birgit Langhammer hat über das Thema mit dem Iran-Experten Dr. Ali Fatollah-Nejad gesprochen, Gründer und Direktor des Center for Middle East and Global Order. Was war seiner Meinung nach das wichtigste Zeichen dieser Angriffe? Abschreckung, Vergeltung oder Zeitgewinn?
5: Ich glaube, eine Mischung von vielem, was Sie gerade erwähnt haben. Ich glaube, dass Israel sowie auch die Islamische Republik Iran beide versuchen, eine Art neues strategisches Gleichgewicht herzustellen. Also die israelische Seite damit, dass man die Angriffe auf die Hezbollah weiterführt und das schon seit Wochen trotz der formellen Waffenruhe, die ja dort gilt, zwischen Israel und der Hezbollah im Libanon und das auch abschirmen will, solche Angriffe vom US-Iran-Konflikt. und die Islamische Republik Iran auf der anderen Seite damit, dass man wieder als Schutzmacht der Hezbollah, mit der man ja verbündet ist und die man sehr stark auch unterstützt, auftreten möchte. Und insgesamt gibt es innerhalb des iranischen Regimes eine Unzufriedenheit damit, dass von amerikanischer Seite zu wenig Konzessionen kommen innerhalb der Verhandlungen und dass man durch solche Angriffe seinen Verhandlungswert steigern möchte.
6: Sie haben es auch schon angesprochen, die Waffenruhe war ja ohnehin sehr fragil. Auch die letzten Woche hat es ja eben immer Angriffe gegeben. Aber was glauben Sie, wie weit würde Teheran gehen? Was würde das Mullah-Regime riskieren? Wo wäre vielleicht auch wirklich eine rote Linie überschritten?
5: An der Kommunikation der offiziellen iranischen Seite sieht man, dass man nicht an einer vollkommenen Eskalation interessiert ist. Man hat auch angekündigt, dass aus iranischer Perspektive diese Angriffe beendet worden sind. Also es gibt durchaus einerseits den Willen, Stärke zu zeigen und auch ein Gleichgewicht, ein strategisches Abschreckungsgleichgewicht aufzubauen. Aber auf der anderen Seite hat man natürlich auch Befürchtungen, dass es wieder zu einem großen Krieg kommen kann, also einem israelisch-amerikanischen Krieg gegen Iran. Aber man hat wahrscheinlich diese Angriffe gegen Israel gestartet, wohl kalkulierend, dass Trump eher an einer Einigung mit dem Regime in Iran interessiert ist und deswegen wahrscheinlich dann nicht eintreten wird in einem großen Krieg zusammen mit Israel gegen die iranische Seite.
6: Und wir haben ja auch gehört, US-Präsident Trump soll nicht erfreut gewesen sein über das Handeln Israels. Aber er hat jetzt auch geschrieben, Israel und Iran seien beide an einer sofortigen Waffenruhe interessiert auf seiner sozialen Plattform. Glauben Sie das? Also Sie haben ja gesagt, die Angriffe nicht zu groß werden lassen, aber das heißt ja jetzt nicht automatisch, dass man an einer Waffenruhe interessiert sei, oder?
5: Richtig. Wir haben ja auch schon in den letzten ein, zwei Wochen die brüchige Waffenruhe zwischen der iranischen und amerikanischen Seite ja beobachten können mit amerikanischen Angriffen auf iranische militärische Ziele und iranischen Vergeltungsschlägen gegen amerikanische Ziele, aber auch zivile Ziele in Bahrain und Kuwait. Auf der iranischen Seite sehen wir auch Elemente innerhalb des Regimes, die gegenüber einer Verständigung mit den USA auch kritisch sich gegenüberstehen. Also gibt es da verschiedene politische Kräfte, die in dieser Konstellation beteiligt sind.
6: Wir schauen natürlich auch deswegen so intensiv auf das Geschehen, weil die ganze Welt hofft, dass die Straße von Hormus wieder freigegeben wird. Dafür bräuchte man aber ja doch ein stabileres Friedensabkommen. Und an dem wird ja nun auch schon seit einiger Zeit auch mit der amerikanischen Unterstützung gearbeitet. Und trotzdem, das Hin und Her, das wir haben fast alles ausverhandelt bis hin zu, es wird doch noch länger dauern. Glauben Sie, Herr Fethullahnejad, dass das auch Räume aufmacht gerade, was den Konflikt angeht?
5: Ich glaube, dass wir konkret in der Situation sind, dass es zwei wichtige Streitpunkte gibt hinsichtlich einer Unterzeichnung einer amerikanisch-iranischen Absichtserklärung. Und das ist aus der iranischen Warte heraus, aus der Sicht der Islamischen Republik einerseits die Freilassung von Geldern bis hin zu 24 Milliarden Dollar an eingefrorenen iranischen Geldern, die das iranische Regime eigentlich sofort freigelassen haben sehen möchte durch die USA. Und das andere ist die iranische Forderung, die wir allerdings auch schon länger kennen, dass diese Waffenruhe zwischen Iran und den USA auf allen Fronten zu gelten hat, also auch in der Front zwischen Israel und der Hezbollah. Es gibt durchaus Motivation auf beiden Seiten, auf amerikanischer und iranischer Seite, da eine Einigung zu suchen. Aber trotzdem wird es kompliziert sein, weil es dann sehr stark auch um die Frage geht, wer geht den ersten Schritt, wer macht die erste Konzession, beispielsweise auch bei der eventuellen Freilassung von Geldern.
0: Das sagt Ali Fethullahnejad, Gründer und Direktor des Center for Middle East and Global Order. 5.13 Uhr ist es, einen schönen Dienstagmorgen. Wir schauen aufs Wetter bei uns in der ARD-Infonacht. Es steht uns ein nasser Dienstag bevor. Von West nach Ost ziehen oft stärkere Schauer und teils gewittriger Regen übers Land. Vor allem in den frühen Morgenstunden kann es dabei auch stürmisch sein. Über den Tag halten sich Schauer und Gewitter vor allem in der Nordhälfte. Im Süden zum Teil regnerisch, gegen Abend nachlassend bei nur noch etwa 12 bis 17 Grad heute. Auch für die kommenden Tage sieht es erstmal kaum besser aus. Es bleibt nass mit Schauern und Gewittern. Am ehesten im Westen noch etwas freundlicher mit zumindest trockenen Abschnitten. 15 bis 21 Grad dann. und ein paar milde Werte vom frühen Dienstagmorgen. In Kiel sind es 18 Grad bei leichtem Regen. Berlin 20 Grad bedeckt. Dresden ebenfalls 20 Grad bedeckt. Aachen 12 Grad stark bewölkt. Und in München 18 Grad und bedeckt.
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0: Es hatte sich schon seit Monaten angedeutet, jetzt ist es amtlich. Deutschland und Frankreich werden kein gemeinsames Kampfflugzeug bauen. Dabei klang die Idee vielversprechend. Ein Luftkampfsystem, das im Verbund mit unbewaffneten und bewaffneten Drohnen fliegen sollte und damit mehr hätte sein sollen als nur ein Kampfflugzeug. Nach langen Querelen ist das milliardenschwere Rüstungsprojekt aber nun gescheitert. Bundeskanzler Merz und Frankreichs Präsident Macron seien zu der geteilten Einschätzung gelangt, dass die beteiligten Unternehmen, Dassault und Airbus, nicht zusammenfinden. Schon seit rund einem Jahr knirschte es bei den Industriepartnern. Zuletzt ließ auch Bundeskanzler Merz immer mehr Skepsis erkennen. Kai Rienecker berichtet aus Paris.
7: Noch im März hatte Emmanuel Macron am Rande eines EU-Gipfels versucht, wieder eine Portion Optimismus zu verstreuen. Angesprochen auf das Kampfjet-Projekt FCAS, sagte der französische Präsident den Reportern, er habe mit Bundeskanzler Merz Folgendes besprochen. Wir haben zumindest entschieden, einen Versuch der Wiederannäherung zwischen Airbus und Dassault zu unternehmen in den kommenden Wochen. Das klang damals schon wie der allerletzte Versuch, das drohende Scheitern des gemeinsamen Kampfflugzeugprojekts noch irgendwie zu vermeiden. Zuvor war gerade eine Schlichtung ohne Erfolg geblieben. Das Ziel jedes Mal, die beiden Streithähne aus der Industrie mit politischem Druck wieder zusammenzubringen. Die Militärsparte von Airbus auf der deutschen Seite und den Rafale-Bauer Dassault als französischen Kooperationspartner. Denn schon seit rund einem Jahr knirschte es bei den Industriepartnern ganz gewaltig. Dassault-Chef Éric Trappier machte auf einmal überdeutlich, dass er alleiniger Chef im Ring sein wolle, so wie bei der Bilanzpressekonferenz von Dassault im Februar diesen Jahres. Ich habe es von Anfang an gesagt, ich will eine klare Führung, nicht nur auf dem Papier. Also nur eine Art Juniorrolle für die deutschen und spanischen Airbus-Kooperationspartner? Der Verdacht kam auf, dass hochverschuldete Frankreich wolle Know-how und Auftragsvergabe an die Zulieferer schön in der Hand behalten, während die deutschen Kooperationspartner das 100 Milliarden Euro Projekt vor allem mitfinanzieren sollten. In Deutschland hatte derweil schon die IG Metall mobil gemacht und offen eine Aufkündigung der Zusammenarbeit mit Dassault gefordert. Bei der Bilanzpressekonferenz von Airbus im Februar deutete auch Konzernchef Guillaume Faury an, dass der gemeinsame Kampfflieger feststecke.
8: If mandated by our customers, we would support a two-fighter solution and are committed to playing a leading role in such a reorganized FCAS.
7: Wenn unsere Kunden uns entsprechend beauftragen, dann würden wir eine Lösung mit zwei Kampffliegern unterstützen und wären bereit, eine führende Rolle bei einem so umstrukturierten FCAS zu spielen, so der ebenfalls französische Airbus-Chef Faury. Zuletzt schien es so, als wenn man vor allem auf deutscher Seite die Geduld verloren habe. Bundeskanzler Friedrich Merz ließ immer mehr Skepsis erkennen, wie noch im Februar gegenüber dem Podcast Machtwechsel.
9: Die Franzosen brauchen in der nächsten Generation der Kampfflugzeuge ein atomwaffenfähiges und ein flugzeugträgerfähiges Flugzeug. Das brauchen wir in der deutschen Bundeswehr gegenwärtig nicht.
7: Die Anforderungsprofile seien zu verschieden, argumentierte Merz. Deswegen werde es am Ende wohl nur mit zwei unterschiedlichen Kampffliegern für Deutschland und Frankreich gehen. Es ist deswegen auch nicht verwunderlich, dass die Ankündigung des Scheiterns zunächst aus Berlin und nicht aus Paris kam. Aus deutschen Regierungskreisen hieß es, der Bundeskanzler habe dem französischen Präsidenten nahegelegt, den Bau eines gemeinsamen Kampfflugzeugs nicht weiter zu verfolgen. Die umständliche Wortwahl ist bezeichnend und setzt den unrühmlichen Schlusspunkt unter ein gescheitertes deutsch-französisches Vorzeigeprojekt. Die Ankündigung, dass nun Airbus und Dassault zumindest bei der Entwicklung der künftigen Combat Cloud mit Drohnen über FCAS ein gemeinsames Kommunikationssystem entwickeln, klingt wie der verzweifelte Versuch, irgendwie das Gesicht der deutsch-französischen Kooperation zu wahren. Deutschland wird sich nun vor allem nach neuen Partnern für einen Kampfjet der künftigen Generation umschauen müssen. Welche Bedeutung hochgerüstete Kampfflugzeuge im Zeitalter der Drohnenkriege überhaupt noch haben werden, bleibt auch zu klären.
0: Die AfD ist längst zu einer festen Größe in der politischen Landschaft in Deutschland geworden. Die zum Teil als rechtsextrem eingestufte Partei erreicht immer neue Rekordwerte in den Umfragen. Wie sie mit ihr umgehen sollen, dazu haben die anderen Parteien allerdings nach wie vor kein Rezept gefunden. Weiter verurteilen und isolieren oder etwa doch mit ihr zusammenarbeiten, um sie zu entzaubern, wie es oft heißt? Welchen Weg halten Sie denn für richtig im Umgang mit der AfD? Darüber haben wir bei Mitreden Deutschland diskutiert, gestern Abend mit Studiogästen sowie Hörerinnen und Hörern gesprochen. Dani Stahl fasst die Debatte zusammen.
10: Achtung, den Spoiler gibt's gleich vorneweg. Ein Patentrezept für den Umgang mit der AfD hat auch dieser Diskussionsabend nicht gebracht. Aber viele interessante Aspekte und Argumente pro und contra Brandmauer. Hörer Andreas Feder aus Berlin ist der Ansicht, die Brandmauer ist der falsche Weg.
11: Die Brandmauer hat über die letzten Jahre nur dazu geführt, dass die AfD weiter und weiter und weiter erstarkt. Und die Konsequenz wird irgendwann sein, dass die AfD irgendwann mal alleine regieren wird.
10: Eine Position, die auch Studiogast Christian Stecker teilt. Er ist Politikwissenschaftler an der TU Darmstadt. Er sagt, die AfD kann sich hinter der Brandmauer verstecken.
12: Vor der Brandmauer regieren sich irgendwie alle kaputt. Und das liegt einfach auch daran, dass wir in relativ harten Zeiten leben und Regieren immer mit schmerzhaften Kompromissen und auch Kürzungsentscheidungen verbunden ist. Und die einzige Kraft, die vollständig aus diesem Spiel raus ist und die sich allerlei Fantasien hinter der Brandmauer ausdenken darf, das ist die AfD.
10: Die hohen Zustimmungswerte für die AfD hält Stecker für einen, Zitat, Kollateralschaden der Brandmauer. Auch Hörer Thorsten Wieling aus Memmingen sagt, die AfD sei wie eine Blackbox. Weil sie noch nirgendwo mitregiert, wisse man nicht, woran man bei ihr überhaupt sei.
13: Wenn die in den Gemeinden und Landesparlamenten schon mal eingebunden wäre, da wüsste man schon ziemlich genau, wofür die steht.
10: Einbindung auf kommunaler Ebene, damit hat Katrin Uhlemann Erfahrung. Sie ist parteilose Oberbürgermeisterin der Stadt Nieski in Sachsen.
14: Auf kommunaler Ebene haben wir das Glück, noch viel über Sachthemen diskutieren zu können. Also dort sind wir mit flexiblen Mehrheiten unterwegs und da, wenn es um Sachthemen geht, kommen wir gut durch die Debatte.
10: Aber sie mahnt auch, man müsse bei der AfD genau hinschauen und sämtliche Alarmsignale beachten. Also, soll die Brandmauer weg? Verhindert sie eine wirkliche Auseinandersetzung mit der AfD und ihren Positionen? Macht man es der Partei vielleicht sogar mit einem Boykott zu leicht und sollte sie stattdessen in politische Entscheidungen einbinden, quasi als Realitätscheck? Auf gar keinen Fall, warnt Hörer Peter Stubbe aus Hamburg.
15: Der Prozess ist ja ein schleichender. Der beginnt auf kommunaler Ebene. Damit beginnt die Legitimation der AfD von unten nach oben zu wandern und sich zu verfestigen.
10: Sein Fazit, gar nicht, Zitat, mit diesen Leuten zusammenarbeiten. Eine ausdrückliche Warnung kommt auch von Judith Klinger aus Berlin. Sie hält es für naiv zu glauben, dass die AfD Kompromisse mache, ohne etwas dafür zu fordern.
16: Dass die AfD sagt, hört mal zu, liebe CDU oder wer auch immer, wenn wir mit euch dafür stimmen, dann verlangen wir aber dieses oder jenes. Und dann wird man sehen, wie Stückchen für Stückchen für Stückchen alles Mögliche wegbröckelt, überall da, wo es um Minderheiten geht, die keine Lobby haben.
10: Also, doch keine Beteiligung der AfD. User Rakete fordert im Chat, die Politik solle nicht AfD-Themen bearbeiten, sondern eine Zukunftsvision mit den Menschen entwerfen. Das wünscht sich auch Studiogast Jonas Greiner, Kabarettist aus dem AfD-regierten Landkreis Sonneberg in Thüringen. Er sagt, die Brandmauer allein löse nicht das Problem der hohen Zustimmung für die AfD. Sondern?
17: Persönlich wäre es natürlich schön, wenn das alles mal wieder in ein ruhigeres Fahrwasser kommt, wenn es mal wieder stabile Mehrheiten gäbe und ja, wenn die Politik auch das Vertrauen der Leute zurückgewinnt.
10: Klingt so einfach und ist offenbar doch so schwer.
0: Schutz oder Irrweg? Wie sinnvoll ist die Brandmauer zur AfD? Das war die Frage gestern im ARD-Dialogformat Mitreden Deutschland diskutiert. Dani Stahl hat die Debatte zusammengefasst. Und am Donnerstag, den 11. Juni, geht es bei Mitreden um Trump und Kommerz. Wie groß ist Ihre Vorfreude auf die FIFA-WM? 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Gut 35 Jahre ist die deutsche Wiedervereinigung jetzt her, die Aufarbeitung der DDR-Zeit aber immer noch im Gange. Das Land Brandenburg hat extra eine Beauftragte zur Aufarbeitung der Folgen der kommunistischen Diktatur, Maria Noke. Ihre Behörde berät zum Beispiel Menschen, die gegen ihren Willen aus dem DDR-Grenzgebiet umgesiedelt wurden, deren Kinder zwangsadoptiert wurden oder die bis heute unter den Folgen von Haft und Überwachung leiden. Jetzt hat Maria Noke ihren Tätigkeitsbereich, ihre Tätigkeitsbericht für die vergangenen 2 Jahre vorgestellt und Martin Adam war dabei.
18: Zeitlich entferne sich die DDR immer weiter, aber nicht mental. Jedenfalls nicht so schnell wie erwartet, sagt Maria Noke.
19: Man kann beobachten, dass im Laufe der Zeit, so seit Ende der 90er Jahre, sich doch auch so ein bisschen die Kritik an der DDR geändert hat, dass sie plötzlich in einem völlig anderen Bild entsteht und man sich auch plötzlich als DDR-Bürger identifiziert, was zu DDR-Zeiten gar nicht so der Fall war.
18: Die Härten der Wendezeit, auch soziale Unsicherheit heute, führen dazu, dass die vermeintliche Sicherheit der DDR in den Vordergrund rücke. Der Mangel, die politische Unfreiheit, die Erinnerung daran verblasse hingegen, sagt die Brandenburger Beauftragte zur Aufarbeitung der Folgen der kommunistischen Diktatur. Und das werde dann auch an Kinder und Jugendliche weitergegeben, die die DDR selbst nicht erlebt haben.
19: Ich beobachte das mit einer gewissen Verwunderung, weil die Zeit in der DDR war ja doch so geprägt, dass viele unheimlich unzufrieden waren mit dem System. Und das hat sich sehr gedreht. Also wenn mir eine Jugendliche sagt, die Anfang der 90er Jahre geboren ist, sie würde lieber in der DDR leben, weil da war es sozial sicher, dann muss man einfach sagen, da fehlt eine ganze Menge Wissen und das muss man vermitteln und darüber muss man diskutieren und sprechen.
18: Im Osten wie im Westen, sagt Noke. Es gehe um den Wert demokratischer Freiheiten. Sebastian Borchers ist einer ihrer Bildungsreferenten, der in Schulen versucht, ein komplexeres DDR-Bild zu erarbeiten. 35 Jahre nach der Wende, sagt er, wissen viele Schülerinnen und Schüler allerdings entweder schlicht nichts über die DDR oder sie haben eine stark verzerrte Vorstellung. Ins Positive wie ins Negative.
20: Das sind halt so viele Mythen, die so rumfliegen. Und diese Mythen, die kursieren natürlich, ob das nur in der Erwachsenenwelt ist oder eben bei Jugendlichen genauso. Und diese Mythen müssen wir uns sozusagen konkret nehmen, angucken und schauen, wie muss es für die Menschen gewesen sein, in dieser Zeit gelebt zu haben und davon betroffen gewesen zu sein. Und dann kommt der Zeitzeuge, die Zeitzeugen berichtet davon zum Beispiel und dann geht die Kinnlade oft runter, so, oh krass, das habe ich nicht gewusst.
18: Es gehe auch gar nicht nur um Vergangenheit. Wenn Jugendliche beispielsweise leichtfertig von einer Corona-Diktatur sprechen, müsse man schon mal klären, was eine Diktatur eigentlich sei.
0: Berichtet Martin Adam.
1: Sport.
3: Mit Moritz Kühn und dem Blick in die USA, genauer gesagt nach Winston-Salem in North Carolina. Dort ist nämlich das WM-Quartier der deutschen Fußballnationalmannschaft und das DFB-Team ist nun vor Ort angekommen. Am vergangenen Wochenende gab es ja noch in Chicago die WM-Generalprobe, die ist gelungen, 2:1 Erfolg gegen Co-Gastgeber USA und nun nach einem rund 2-stündigen Flug die Ankunft in Winston-Salem. Beobachtet von unserer Kollegin Ann-Kathrin Rose.
21: Fast auf die Minute genau ist das deutsche Team am Mittag in Winston-Salem gelandet. Und dass die Tür des Fliegers erst im zweiten Versuch so richtig aufging, das hat Bundestrainer Julian Nagelsmann nicht beeindruckt. Der ist als einer der Ersten aus dem Flieger ausgestiegen, mit einem breiten Grinsen. Und er hat dann noch auf dem Rollfeld verraten, dass er sich freut. Auf das Teamquartier, die guten Bedingungen hier in North Carolina und auf die finale Phase der WM-Vorbereitung. Das alles immer noch mit kratziger Stimme wegen der Klimaanlagen. Die Vorfreude des Bundestrainers, die war trotzdem gut zu hören.
3: Am kommenden Sonntag wird es dann ernst. Zum Auftakt spielt die DFB-Elf gegen WM-Neuling Curaçao. Das Auftaktspiel dieses Turniers gibt es schon am Donnerstag um 21 Uhr deutscher Zeit, trifft Co-Gastgeber Mexiko auf Südafrika. Ja, es ist der Auftakt einer großen WM mit so vielen Mannschaften und Spielen wie noch nie zuvor. Insgesamt werden 48 Teams dabei sein und 104 Partien stehen auf dem Terminplan. Dafür braucht man auch viele Schiedsrichter. Insgesamt 52 hat der Weltfußballverband FIFA nominiert. Aber einer aus Somalia durfte nun nicht einreisen in die USA. Unser Kollege Uli Schäfer hat mehr Infos.
22: Omar Atan hätte als erster Schiri seines Landes bei einer WM zum Einsatz kommen sollen. Doch er scheiterte bei dem Versuch, in die USA einzureisen. Nach Angaben des somalischen Sportministeriums wurde Atan am Miami International Airport die Einreise verweigert. Warum, ist noch unklar. Aber Somalia gehört zu den Ländern, die auf einer von US-Präsident Trump eingeführten Einreiseverbotsliste stehen. Ein leitender Berater des somalischen Ministeriums für Jugend und Sport erklärte, dass Omar Atan ein gültiges Visum für die USA gehabt habe. Ihm die Einreise zu verweigern und daran zu hindern, Spiele zu leiten, untergrabe das Bekenntnis des Fußballs zu Fairness, Leistung und dem Geist des Fairplay.
2: Die kommende Fußball-WM der Frauen wird 2027 in Brasilien ausgetragen. Das deutsche Team hat sich in der vergangenen Woche vorzeitig qualifiziert. Nun geht es heute Abend im abschließenden Quali-Spiel in Slowenien um nichts mehr. Aber die Partie einfach abschenken? Nee, nichts da, denn die DFB-Frauen wollen mit einem guten Gefühl in die Sommerpause gehen. Aus Slowenien, Hendrik Lückhoff.
4: Das Wetter in Sloweniens Hauptstadt Ljubljana passt zur Stimmung bei den deutschen Fußballfrauen. Warm, sonnig oder wie der Meteorologe sagen würde, heiter. Nach der vorzeitigen Qualifikation für die WM im nächsten Jahr standen die vergangenen Tage im Zeichen der Erholung und Ablenkung, wie Janina Minge erzählte.
6: Ja, von daher war es sehr entspannt, aber ich glaube, uns ist allen bewusst, dass morgen nochmal ein Spiel ansteht. Wir haben alle auch extrem Lust auf dieses Spiel nochmal einmal vor der Sommerpause, vor dem Sommerurlaub einfach nochmal alles auf den Platz zu lassen, einfach nochmal Spaß zu haben auch.
4: Nach ihrer Rotsperre wird Minge die DFB-Elf in Slowenien als Kapitänin aufs Feld führen. Dabei Spaß haben ist das eine, denn Bundestrainer Christian Wück erinnert schnell auch wieder an den Ernst der Dienstreise.
23: Wir wollen natürlich trotzdem das Spiel gewinnen und unsere Hauptaufgabe wird sein, Lösungen zu finden.
4: Trotzdem sollen viele Spielerinnen aus der zweiten Reihe gegen Slowenien eine Chance bekommen. Konkrete Namen nannte Wück nicht.
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0: Das waren die Meldungen vom Sport mit Moritz Kühn.
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24: Um 5.30 Uhr mit Ronald Lessig. Das gemeinsame Kampfjet-Projekt von Deutschland und Frankreich ist gescheitert. Der Élysée-Palast bestätigte Berichte, wonach die Pläne gestoppt sind. Aus Paris, Kai Rienecker.
25: Kern des Problems ist der Streit zwischen den beteiligten Rüstungsunternehmen Airbus und Dassault. Der Chef des französischen Kampfjet-Bauers Dassault hatte monatelang die Chefrolle des Projekts für sich eingefordert. Die deutsche Militärsparte von Airbus beharrte auf einer gemeinsamen Kampfjet-Entwicklung auf Augenhöhe. Nach unzähligen Aufschüben und Schlichtungsversuchen zog Berlin jetzt die Reißleine. Aus der Bundesregierung heißt es, Kern des Future Combat Air Systems, kurz FCAS, sei sowieso die Kommunikationstechnik und die werde als europäisches System weitergeführt.
24: Die israelische Luftwaffe hat offenbar eine Drohne aus dem Jemen abgefangen. Das Militär sprach von einem verdächtigen Flugobjekt, das über dem Süden des Landes abgeschossen worden sei. Vom Jemen aus feuerten die von Teheran unterstützten Houthi-Rebellen seit Beginn des Irankrieges immer wieder Raketen auf Israel. Zuletzt waren die gegenseitigen Angriffe zwischen dem Iran und Israel wieder aufgeflammt. Beide Seiten erklärten inzwischen, die vereinbarte Waffenruhe zunächst wieder einzuhalten. Der Chefankläger des Internationalen Strafgerichtshofes Kahn ist mit sofortiger Wirkung von seinem Dienst suspendiert worden. Eine endgültige Entscheidung über eine mögliche Amtsenthebung sollen die Vertragsstaaten auf einer Sondersitzung treffen, teilte das Präsidium in Den Haag mit. 2024 hatte eine enge Mitarbeiterin dem britischen Juristen sexuelle Übergriffe vorgeworfen. Eine Kommission der Vereinten Nationen hatte die Vorwürfe untersucht und Ende 2025 ihren Bericht vorgelegt, der bisher aber nicht veröffentlicht wurde. Das US-Unternehmen OpenAI hat einen Börsengang offiziell angekündigt. Der Entwickler von ChatGPT folgt damit seinem Konkurrenten Anthropic, der diesen Schritt vor einer Woche vollzogen hatte. Aus San Francisco, Nils Dumps.
26: Gegründet wurde OpenAI 2015 ursprünglich als nicht kommerzielles Forschungslabor für künstliche Intelligenz. Zu den ersten Geldgebern gehörten unter anderem der heutige Chef Sam Altman und auch Elon Musk. Nach einem Machtkampf verließ Musk das Startup, Jahre bevor OpenAI mit ChatGPT ein weltweites Wettrennen um die besten KI-Systeme auslöste. Von nicht kommerziellen Zielen ist heute allerdings kaum noch die Rede. Zuletzt wurde OpenAI mit über 850 Milliarden Dollar bewertet. Damit könnte auch dieser Börsengang zu einem der größten aller Zeiten werden.
24: Das Wetter in Deutschland. Tagsüber in der Nordwesthälfte wechselnd bewölkt und örtlich Schauer, vom Süden bis in die östliche Mitte länger Regen, bei 14 bis 22 Grad. Am Mittwoch wechselnd bewölkt mit Schauern, regional heitere Phasen, 15 bis 21 Grad und am Donnerstag einzelne Schauer, später vor allem im Nordwesten Regen, im Süden länger trocken, 16 bis 22 Grad. Das waren die Nachrichten.
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0: Nur noch zwei Meldungen aktuell. Zum einen A2 Richtung Hannover zwischen Kreuz Magdeburg und Bornstedt stockender Verkehr an einer Baustelle. Und die A71 Richtung Schweinfurt ist zwischen Oberhof und Suhlzeller Melis wegen Wartungsarbeiten im Tunnel Hochwald noch bis 6 Uhr gesperrt.
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0: Mit Tom Westerholt am Mikrofon. Guten Morgen. Der SPD-Vorsitzende, Finanzminister und Vizekanzler Lars Klingbeil stellt sich in diesen Tagen vielen Fragen. Gestern Nachmittag war er erst zu Gast beim Deutschen Landkreistag in Berlin, am Abend dann in der ARD Arena. Das Publikum dort könnte unterschiedlicher kaum sein. Was alle eint, ist ein sorgenvoller Blick in die Zukunft und viele Fragen an Lars Klingbeil. Christina Nagel hat zugehört, welche Antworten der Vizekanzler anzubieten hatte.
5: Klare Antworten, das wünschen sich an diesem Tag alle von Lars Klingbeil, dem Vizekanzler, Finanzminister und SPD-Chef.
7: Wo sind wir verkehrt abgebogen?
8: Ich mache mir Sorgen, dass ich von meiner Rente später nicht mehr richtig leben kann.
9: Was sehen Sie denn, dass Ihnen wirklich Vertrauen gibt, zu sagen, wir schaffen das in Deutschland wieder mit wirtschaftlichem Aufschwung?
11: Da fehlt mir der Plan irgendwo. Wo will Deutschland hin?
5: Auf jeden Fall raus aus der Krise. Die Lage sei schwierig, sagt Lars Klingbeil. Die Stimmung mitunter noch schwieriger. Gern würde er also sagen,
12: wir kriegen alles sofort super easy gelöst.
5: Doch super easy ist halt schon lange nichts mehr. Die Wirtschaft kommt nicht in Gang, die Kommunen verzeichnen Rekorddefizite, die Sozialversicherungssysteme müssen dringend reformiert werden, Haushaltsmittel sind knapp.
11: Nur über Sondervermögen können wir es nicht lösen,
5: sagt ein Mann aus Ingolstadt. Er ist nicht der Einzige an diesem Tag, den die 500 Milliarden Euro umtreiben, mit denen die Infrastruktur wieder auf Vordermann gebracht werden soll. Schließlich ist es ein gewaltiger Schuldenberg, der auch nachfolgende Generationen belasten wird. Klingbeil verteidigt die Entscheidung. Viel zu lange habe Deutschland nicht investiert. Die Folge: marode Brücken und Schulen. Er mahnt, die Wirkung des Sondervermögens nicht kleinzureden. Auch eine Turnhalle könne einen Unterschied machen.
13: So, jetzt sage ich Ihnen als jemand, der aus dem ländlichen Raum kommt, wo Vereine eine ganz wichtige Rolle spielen. Wenn die Fußballvereine oder die Turnvereine keine funktionierende Turnhalle haben, gibt es keine Orte, wo die sich treffen können, wo die ihr Zusammenleben leben, wo die auch damit Demokratie und Gesellschaft stärken.
5: Stärken will Klingbeil an diesem Tag so einiges. Als Finanzminister die Wirtschaft und die Kommunen, als SPD-Chef unter anderem das Rentensystem. Verpflichtende Betriebsrenten, so wie sie der Deutsche Gewerkschaftsbund vorgeschlagen hat, kann er sich gut vorstellen.
13: Auch das würde helfen.
5: Helfen würde auch mehr Tempo, um mehr Wohnraum zu schaffen, um Wohnen wieder bezahlbarer zu machen.
13: Bauen, bauen, bauen, aber solange wir nicht genug Wohnraum haben, müssen wir auch dafür sorgen, dass die Mieten fair sind. Und deswegen will ich so eine Obergrenze ermöglichen als Bundesebene. Und ob wir es mit der Union hinkriegen, werden wir in den nächsten Monaten sehen.
5: Dass es nur gemeinsam geht, in der Koalition, im Zusammenspiel zwischen Bund, Ländern und Kommunen, dessen ist sich der SPD-Politiker durchaus bewusst. Er habe keine einfachen Antworten, sagt er beim Deutschen Landkreistag, und er gebe keine populistischen Versprechen. Schließlich müssten viele Knoten durchschlagen werden, um Deutschland wieder stark zu machen.
13: Ich glaube, wir kriegen das hin. Ich darf nicht diesen Satz sagen mit "wir schaffen das", der ist belegt, ja?
5: Sagt Klingbeil am Abend in der ARD Arena. Wie genau aber, das bleibt weiter offen.
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0: Antimon ist ein unverzichtbares Halbmetall für die Rüstungsindustrie. Den Abbau von Antimon dominieren allerdings Russland und vor allem China. Seit China den Export eingeschränkt hat, sind die Preise dementsprechend explodiert. Europa könnte den Rohstoff selbst fördern. Die größte europäische Lagerstätte befindet sich in der Slowakei bei Bratislava. Doch der Widerstand vor Ort ist groß. Das slowakische Umweltministerium hat das Antimon-Projekt nun überraschend gestoppt, berichtet Marianne Allweis.
27: Der Eingang zur Mine Trojarova war bis vor kurzem noch frei zugänglich. Der verlassene Stollen galt als beliebtes Ausflugsziel in den kleinen Karpaten. Die bewaldete Hügelkette liegt nur ein paar Kilometer nordöstlich der slowakischen Hauptstadt Bratislava. Doch seit einigen Monaten ist alles abgeriegelt. Das Unternehmen Military Metals will hier Gold und besonders Antimon abbauen. Nach Probebohrungen sprach der Konzern im April vom größten Antimonvorkommen in der ganzen EU. Im vergangenen Jahr ist der Antimonpreis um 200% gestiegen. Das heißt, der Wert des Antimons liegt jetzt bei rund 2 Milliarden US-Dollar, erklärte der Bürgermeister einer angrenzenden Gemeinde. Das silbrig glänzende Halbmetall ist sehr selten, aber essentiell für die Produktion von Waffen, Batterien oder Halbleitern. Die Antimonmine Trojarova wurde in den 1980er Jahren erkundet, doch nach der politischen Wende Mitte der 1990er Jahre stillgelegt. In der Region wünschen sich viele, dass das auch so bleibt. Das abgebaute Gestein muss zermahlen werden. Für Investoren sind Antimon und Gold interessant, aber darin sind auch Quecksilber und Arsen enthalten, also Metalle, die unseren Lebensraum zerstören können. Die frühere Bergbaugegend kämpft noch mit Umweltbelastungen aus dem jahrhundertelangen Abbau von Gold, Pyrit und Eisenerz. Dazu kommen nun Sorgen vor neuen Verschmutzungen des Bodens und des Grundwassers. Die kleinen Karpaten locken im Winter mit Skipisten, im Sommer mit Wanderwegen. Das romantische Gebirge ist außerdem die wichtigste Weinbauregion der Slowakei. 3000 Anwohner unterzeichneten eine Petition, die Bezirkshauptstadt Pezinok geht den Rechtsweg. Wir haben den begründeten Verdacht, dass die Erkundungsarbeiten nicht im angegebenen Umfang ausgeführt werden. Daher haben wir Beschwerden bei der Generalstaatsanwaltschaft eingereicht. Wir fordern das Aussetzen der Arbeiten und eine transparente Überprüfung. Die Slowakei hatte das Antimon-Projekt vor 2 Jahren in ihre Erkundungsliste kritischer Rohstoffe aufgenommen und der EU-Kommission gemeldet. Im Juni wollte der kanadische Bergbaukonzern eigentlich eine Machbarkeitsstudie beginnen. Doch nun gab Umweltminister Tomáš Taraba dem öffentlichen Druck nach und entzog Military Metals unerwartet die Explorationslizenz. Ich komme selbst aus Pezinok. Ich habe kein Interesse daran, dass dort Antimon abgebaut wird. Offiziell heißt es, das öffentliche Interesse müsse geschützt werden. Das Antimon-Unternehmen bereitet eine Berufung vor. Es hält den Stopp des Projekts für unbegründet und für unvereinbar mit der Rohstoffstrategie der EU. Die will endlich unabhängiger von Ländern wie China und Russland werden. China kontrolliert mehr als 70% der Antimon-Produktion und beschränkt seit 2 Jahren den Export.
0: Soldaten im Klassenzimmer. Da werden sich auch einige fragen, ob die dort fehl am Platz oder vielleicht genau richtig sind. Berlins Bildungssenatorin Katharina Günther-Wünsch hat immerhin eine Kooperationsvereinbarung mit der Bundeswehr unterschrieben. Schulen, die das wollen, können sogenannte Jugendoffiziere zu sich einladen, die dann mit den Jugendlichen über Krieg und Frieden diskutieren. Doch das finden nicht alle gut, berichtet Hans Gerbot.
10: Rund 50 Demonstranten haben sich vor dem Berliner Landesinstitut für Qualifizierung und Qualitätsentwicklung an Schulen eingefunden. Die Gewerkschaft Erziehung und Wissenschaft hat zu dem Protest aufgerufen. Mit dabei der Berliner GEW-Vorsitzende Gökan Akgün. Er erklärt, warum er grundsätzlich dagegen ist, dass Jugendoffiziere an Schulen kommen.
14: Die jungen Offiziere führen Befehle aus und der Befehl lautet, für die Bundeswehr zu werben und das lehnen wir ab.
10: Werben sei nicht sein Auftrag, betont hingegen Mike Siebert. Er ist Hauptmann bei der Bundeswehr und einer von 2 Jugendoffizieren in Berlin.
15: Unsere Aufgabe ist es wirklich, sachlich Fakten mit an die Hand zu geben für die Meinungsbildung der Schülerinnen und Schüler.
10: Für die Bundeswehr werben ist in der Kooperationsvereinbarung auch ausdrücklich ausgeschlossen. Stattdessen lässt Mike Siebert Schüler zum Beispiel in Simulationsspielen diplomatische Lösungen für Konflikte suchen.
15: Denn am Ende des Tages ist auch ganz klar, wir Soldatinnen und Soldaten wollen auch nicht in einen Krieg gehen. Und dessen sollte sich auch wirklich jeder im Klaren sein, dass wenn wir in die Schulen gehen, da nicht für Krieg werben, nein, sondern ganz im Gegenteil, wir werben eher für Frieden.
10: An Schulen über Friedenssicherung und die Krisen und Kriege der Welt diskutieren, das sind nach Auffassung der GEW Aufgaben der Lehrerinnen und Lehrer. Bildungssenatorin Katharina Günther-Wünsch sieht das anders.
16: Ich glaube tatsächlich, dass zum Thema Friedens- und Sicherheitspolitik, Verteidigungspolitik, dass das etwas ist, was unsere Lehrerinnen und Lehrer gar nicht leisten können, weil es gar nicht zu einem Fach oder zur Ausbildung dazugehört, wo aber, glaube ich, die Bundeswehr mit Sachargumenten das darlegen kann.
10: Das Interesse der Lehrerinnen und Lehrer, die Jugendoffiziere einzuladen, sei in den vergangenen Jahren gestiegen, sagt die Senatorin. Und zwar so stark, dass die beiden Berliner Jugendoffiziere gerade gar nicht hinterherkämen, sagen die Bundeswehrvertreter vor Ort. Die Gewerkschaft Erziehung und Wissenschaft kritisiert das als indirekte Nachwuchsgewinnung. Katharina Günther-Wünsch reagiert mit einem Vorschlag.
16: Ich lade die GEW ein, an solchen Veranstaltungen teilzunehmen und sich tatsächlich selber ein Bild vor Ort an den Schulen in den Klassen zu machen.
10: Und am Rande der Veranstaltung verrät die Bildungssenatorin schon, Brandenburg wird so eine Kooperationsvereinbarung mit der Bundeswehr auch demnächst unterzeichnen.

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1: Dokumentationen und sogenannte Biopics über Popmusiker, Bands, aber auch klassische Künstler sind gegenwärtig ein großes Ding. Und der Film, der da diese Woche in die Kinos kommt, ist trotzdem sehr besonders. Why We Play, eine Dokumentation über das deutsche Ensemble für die zeitgenössische Avantgarde der Musik, das Ensemble Modern. Filmemacher Thorsten Schütte begleitete es über mehrere Jahre. Man sieht die Musiker bei den Bregenzer Festspielen, daheim in Frankfurt, in der Hamburger Elbphilharmonie oder im Kuppelsaal in Hannover bei Proben mit Ingo Metzmacher.
2: Muss das so laut sein? Ich weiß, ich frage den Komponisten. Ist wie eine Ohrfeige.
3: 2022 sind wir hier. Man trägt Maske. Das Ensemble Metzmacher und 6 Chöre aus Hannover proben im gewaltigen Kuppelsaal Musik des Franzosen Marc André. Sie bewegt sich zwischen unhörbar und gerade wahrnehmbar. Vertrackt. Ein Fall für die Klangspezialisten aus Frankfurt. Der Komponist natürlich mit im Saal.
4: Der hat noch höhere Autorität als der Dirigent, weil der die Position ständig wechseln kann und wirklich überall reinhören kann, wie das Zusammenklingen funktioniert.
5: What I've realized working with most living composers, they will change.
3: Das habe er schnell realisiert bei der Arbeit mit den Komponisten. Sie seien äußerst flexibel, erzählt hier der Kontrabassist Paul Cannon. Wenn man etwas nicht spielen könne, dann werde es halt geändert. Im Studium dachte Ken noch, ein Notentext sei heilig. Gegründet wurde das Ensemble 1980 von einer Truppe junger Musiker aus der Jungen Deutschen Philharmonie. Die wollten mehr Mitbestimmung, als die im Sinfonieorchester vorgesehen ist, und sie gründeten ein Kollektiv für Musik abseits des Gewohnten.
6: Man war hungrig, man hat richtig danach gelächzt, was auf die Bühne zu bringen, was einen Bestand hatte und was relevant war.
7: Ja, wir haben uns die Köpfe heiß geredet und uns auch angeschrien. Da gab es auch Riesenszenen mit Raumverlassenen, wenn es darum ging, was zu machen ist und was gut ist und was wichtig ist.
8: Wir wollen es alles selber entscheiden dürfen.
3: Erinnern sich im Film einige der Gründungsmitglieder. In Why We Play erlebt man auch, wie mühsam sie sein können, die Aushandlungsprozesse in einem demokratisch verfassten Kollektiv. Viele Mitglieder sind Musiker, Dramaturgen, Geschäftsführer, Intendanten.
9: 3 Stunden vor Anspielprobe in der Stadt sein muss.
10: Ja, was heißt also in der Stadt sein?
3: Ich meine, als Altersobergrenze hat sich das Ensemble die 67 Jahre gesetzt. Dass die Zähne nicht mehr so perfekt sind, für einen Bläser sei das auf diesem Niveau keine Entschuldigung. Der Abschied allerdings wirkt für manche der Älteren wie eine dunkle Bedrohung, die immer näher rückt.
11: Jeder muss mit sich, muss das selber wissen. Ich kann dazu nichts sagen. Ja, sehr schwierig.
6: Eine andere Frage jetzt. Ist uninteressant, die Frage. Das ist schon schwer, ja. Aber das interessiert niemanden. Man muss versuchen, das hinzunehmen, irgendwann. Ja.
3: Dem Regisseur Thorsten Schütte ist es hier in jahrelanger Arbeit gelungen, einen Einblick zu liefern. Wie komplex, wie intensiv, aber auch wie sprudelnd sie sind, die Prozesse, die aus Noten Musik werden lassen. Ein Einblick in den Maschinenraum der zeitgenössischen Musik, die für nicht wenige Menschen immer noch eine nicht ganz ernst gemeinte Verrücktheit darstellt.
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1: Mischa Kreiskott über den Dokumentarfilm Why We Play, der diese Woche in ausgewählte Kinos kommt.
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1: Für Bundespräsident Frank-Walter Steinmeier geht es heute in die Niederlande. Dort trifft er natürlich auch das holländische Königspaar. Doch wer von den beiden hat eigentlich mehr zu sagen und was verbindet die beiden Nachbarländer? Spoiler, es ist deutlich mehr als Fußball, Käse und Campingurlaub. Sabrina Fritz berichtet.
13: Der niederländische König Wilhelm Alexander kennt Deutschland gut. Ob Nordrhein-Westfalen oder Bayern, überall hinterließ er eine Charmspur.
14: Bayern ist spitze. Wie sehr freuen Sie sich, dass Sie mal wieder in Münster sind?
15: Ich bin immer gefreut, wenn ich in Münster bin. Letztes Mal war 2015, also 10 Jahre, war zu lange.
13: Es war also höchste Zeit für einen Gegenbesuch. Der letzte Staatsbesuch eines deutschen Bundespräsidenten in den Niederlanden liegt schon fast 20 Jahre zurück. Fragt man die Niederländer nach ihrem Verhältnis zu Deutschland, bekommt man sehr unterschiedliche Antworten.
16: Na, volgens mij een hele goede relatie. En het is belangrijk ook, de relatie goed.
13: Meines Erachtens haben wir eine gute Beziehung und es ist wichtig, dass sie gut bleibt. Zusammen mit Deutschland in einem kooperierten Europa gegen Amerika und Trump und die anderen Bedrohungen in der Welt. Ja, der alte Kriegskram ist vorbei. Lasst uns zusammenarbeiten.
16: Das Gedoe ist noch vorbei. Dann lassen wir vooral samenwerken.
13: Lange lag der Schatten der Gräueltaten, die die Nazis in den Niederlanden verübt haben, über beiden Ländern. Bundespräsident Steinmeier wird seinen Besuch in Amsterdam beginnen. Der Stadt, in der sich Anne Frank 2 Jahre mit ihrer Familie in einem Hinterhaus versteckte und ihr berühmtes Tagebuch schrieb. Auch der Besuch des Holocaust-Museums in Amsterdam, das die Verfolgung der Juden in den Niederlanden dokumentiert, steht auf dem Programm. In der EU stehen beide eher für einen Sparkurs. Wirtschaftlich ist Deutschland der wichtigste Handelspartner. Die Niederlande liefern chemische Erzeugnisse und Öl nach Deutschland. Der Käse kommt erst auf Platz 5. Und so begleiten den Bundespräsidenten auch eine Vielzahl an Unternehmern. Der Verteidigungsminister stößt dazu und Otto Fricke, Vorsitzender des Deutschen Olympischen Sportbundes. Der deutsche Bundespräsident hat ja gerade erklärt, er könne sich Olympische Spiele 2036 auch in Deutschland vorstellen. Dafür wird man Verbündete brauchen. Wenige Tage vor WM-Anpfiff dürfte wahrscheinlich auch das Wort Fußball fallen. Immerhin ist Curaçao der erste Gegner der deutschen Mannschaft. Die Karibikinsel hat zwar eine eigene Regierung, gehört aber politisch zu den Niederlanden. Ernster geht es an den Grenzen zu. Die deutschen Grenzkontrollen gefallen vielen niederländischen Bürgermeistern gar nicht. Annemarie Fellinger, Bürgermeisterin von Mönchverland, beklagt auf Social Media:
17: Nee, ze zijn helemaal niet zinvol. Dus ze controleren ook eigenlijk niet iedereen en het lijkt net alsof ze dat wel doen. Ik denk dat het echt symboolpolitiek is. Ja.
13: Die Grenzkontrollen sind überhaupt nicht sinnvoll. Sie kontrollieren auch überhaupt nicht jeden, tun aber so. Ich denke, dass das Symbolpolitik ist.
1: Sabina Fritz über den Besuch von Bundespräsident Frank-Walter Steinmeier in den Niederlanden.
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1: Armenien hat gewählt und den amtierenden Ministerpräsidenten Paschinyan in seinem westorientierten Kurs bestärkt. Und das trotz Warnungen aus Moskau, das mit drastischen Folgen gedroht hat, falls die ehemalige Sowjetrepublik im Kaukasus sich weiter von Russland abwenden sollte. Unsere Gastkommentatorin Daniela Siperi, freie Autorin unter anderem für den Spiegel, sieht die Europäische Union nun in der Pflicht, das Land zu unterstützen.
18: Armeniens Wahl ist eine Botschaft an Europa. Und Europa sollte endlich zuhören. Trotz massivem Druck aus Moskau haben sich die Armenierinnen und Armenier erneut für einen proeuropäischen Kurs entschieden. Für Demokratie, Rechtsstaatlichkeit und eine Zukunft außerhalb der russischen Einflusssphäre. Genau deshalb darf Europa jetzt nicht denselben Fehler machen wie so oft zuvor, applaudieren und dann wegschauen. Denn die Geschichte der letzten Jahre ist auch eine Geschichte europäischer Versäumnisse. Als mehr als 100.000 Armenierinnen und Armenier nach den Angriffen Aserbaidschans aus Bergkarabach vertrieben wurden, blieb die internationale Reaktion erschreckend schwach. Als Russland seinen Bündnispartner Armenien im Stich ließ, wurde vielen Menschen im Land deutlich, dass die Sicherheitsversprechen des Kremls nichts wert sind. Und trotzdem hat Europa bis heute keine Antwort auf die Frage gegeben, wie es Staaten schützt, die sich bewusst für Demokratie und gegen russische Dominanz entscheiden. Dabei steht viel auf dem Spiel. Putin hat mehrfach deutlich gemacht, dass er ehemalige Sowjetrepubliken nicht als wirklich souveräne Staaten betrachtet. Deshalb darf die Europäische Union Armenien nicht nur als geopolitischen Puffer betrachten. Deutschland und die EU sollten die wirtschaftliche Zusammenarbeit ausbauen, Investitionen fördern und demokratische Institutionen stärken. Und das am besten sofort. Denn Demokratien scheitern selten allein an ihren Feinden, sondern oft auch daran, dass ihre Freunde zu spät handeln.
1: Die Meinung von Daniela Siperi. Die Süddeutsche Zeitung aus München geht auf die Ankündigung Moskaus ein, Armenien könne bei einem pro-westlichen Wahlausgang ein ähnliches Schicksal erleiden wie die Ukraine. Sie spricht von einer Niederlage für Putin.
19: Moskau hat mit seinen Drohungen das Gegenteil erreicht. Noch nie hatten die Menschen in Armenien ein so negatives Bild von Russland wie kurz vor der Parlamentswahl. Und sie haben daraus für die Abstimmung ihre Schlüsse gezogen. Die meisten wollen nicht wieder angekettet sein an dieses große Land.
1: Nach Ansicht der Taz aus Berlin wird es Russland nicht auf sich beruhen lassen.
19: Es wird weiterhin versuchen, Armenien auf pro-russische Linie zurückzubringen und dabei so vorgehen wie in den Westbalkanstaaten. Diese warten seit langem auf eine EU-Mitgliedschaft, die ihnen vor 23 Jahren auf dem EU-Westbalkan-Gipfel versprochen wurde. Die Enttäuschung über den schleichenden Beitrittsprozess nutzt Moskau für Desinformationskampagnen und Anti-EU-Stimmungsmache. Die EU sollte dagegenhalten. Brüssel darf Armenien keine unnötigen Steine in den Weg legen.
1: Die Frankfurter Rundschau sieht Armenien trotz des eindeutigen politischen Signals in einer komplizierten Lage.
19: Das Land mag sich nach Westen recken, doch der Macht Russlands kann sich der kleine Binnenstaat, eingeklemmt zwischen Georgien, der Türkei und Aserbaidschan, nicht einfach entziehen. Zu eng sind die wirtschaftlichen Verbindungen, zu groß die sicherheitspolitischen Zwänge. Der Wunsch nach mehr Freiheit trifft damit auf die Realität einer fortbestehenden Abhängigkeit. Armenien bleibt ein Land im Schwebezustand.
1: Das waren die Standpunkte. Zusammengestellt hat sie heute Torben Müller.
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1: Heute vor 70 Jahren wurde die Krimi-Autorin Patricia Cornwell geboren. Ihr weltweiter Erfolg ist eng mit der Figur einer Gerichtsmedizinerin verknüpft. Christian Schwalb stellt beide vor.
20: Patricia Cornwell und Case Capetta verschmelzen immer wieder miteinander, die Autorin und ihre Figur. Beide aus Miami, blond, etwas kühl, arbeiten im Polizeimilieu und beide teilen einen ausgeprägten Sinn für blutige Details.
21: Die Kugel war in der rechten Scheitelschläfenregion des Schädels eingetreten, hatte die Hirnhaut durchdrungen und einen Zweig der mittleren Hirnhautarterie zerrissen.
22: Es gibt Bilder in meinem Kopf, die ich dem Publikum nicht weitergeben kann. Wie weit ich beim Thema Tod überhaupt gehen darf, da liegt auch eine Verantwortung. Das hinterfrage ich bei jedem Buch von Neuem.
20: Ihr Handwerk lernt Patricia Cornwell als junge Polizeireporterin bei der Zeitung Charlotte Observer. Sie heuert in der Gerichtsmedizin von Richmond, Virginia an. 1990 schließlich erscheint Postmortem, Scarpettas erster Fall und direkt ein Welterfolg. Selbst wenn die Identität des Täters dem Leser früh bekannt ist, die Spannung ist trotzdem ungebrochen durch die Spurensuche, seien es Spuren von Blut, DNA, Fasern oder von Projektilen.
22: Wissenschaft zeigt, was wirklich passiert, wer etwas getan hat. Warum das wichtig ist? Weil es ums Überleben geht, wenn ein Killer unterwegs ist und um unsere Instinkte.
23: Bitte sagen Sie mir, wie meine Kleine gestorben ist. Hat sie leiden müssen? Die Todesursache steht noch nicht fest, Mrs. Bennett. Es sind nur Knochen übrig.
20: Cornwell hat als erste Autorin überhaupt den Gerichtsmediziner zur zentralen Figur und damit das Genre der forensischen Thriller zum Kassenschlager gemacht. 120 Millionen verkaufte Cornwell-Bücher sprechen eine deutliche Sprache. Memoiren hat sie auch veröffentlicht, kurz vor ihrem 70. Geburtstag. Den feiert die erfolgreichste Krimi-Autorin der Welt, Patricia Cornwell, heute am 9. Juni.
1: Das war der Stichtag von Christian Schwalb und das war auch die ARD-Infonacht mit Tom Westerholt. Ich wünsche Ihnen einen angenehmen Dienstag. Tschüss von mir, machen Sie es gut. Die Zeit in einer halben Minute, 5.58 Uhr.
24: Vielen Dank an den Kollegen und das Team in Hamburg. Hier ist wieder MDR Aktuell aus Leipzig. Guten Morgen zunächst mal um diese Zeit wie immer ins Wetterstudio zu Diana Weisel.
25: Guten Morgen, Hanno.
24: Diana, wie gestaltet sich dieser Tag?
25: Wir haben es heute mit Tiefdruckeinfluss zu tun. Somit sind sehr viele Wolken da. Und trotzdem ist es teilweise in den Frühstunden sehr warm. Denn in Sachsen sind die Temperaturen durchaus noch bei 20 Grad zu finden. In Meißen zum Beispiel. Auch Kemberg in Sachsen-Anhalt hat 19 Grad. Und ganz im Westen Thüringens und Sachsen-Anhalts, da sind wir eher bei 12 Grad. Also Eigenrode hat schon die kühle Luft, die hinter einer Kaltfront zu uns weht. Das ist auch mit Schauern verbunden und mit vielen Wolken. Die Schauer gibt es derzeit vor allem in Sachsen-Anhalt, Thüringen, aber auch schon Richtung Erzgebirge, Westerzgebirge. Es wird ein wechselhafter Tag. Auch am Nachmittag gibt es ein paar Schauer und einzelne Gewitter. Danach auch Aufheiterung. Bei Böen, Westwind sind die Temperaturen des Nachmittags zwischen 17 und 22 Grad zu finden.
24: Und ist das wieder so eine Kaltfront, die relativ schnell durchzieht?
25: Das wird eben auch nach der Kaltfront so ein paar Schauer und Gewitter heute noch geben und auch morgen und am Donnerstag folgen weitere Fronten. Somit also kann es schon auch da immer mal regnen und gewittern. Morgen ist das eher am Nachmittag und Abend der Fall. Früh gibt es zwar viele Wolken, aber da starten wir meistens trocken und die Temperaturen gehen bis Donnerstag auch noch ein bisschen zurück. Da sind dann die

0: halb, also Kommentare deutscher Medien zu der ganzen Geschichte. Und wir schauen uns Görlitz ein bisschen genauer an, als da neulich das Haus in der Innenstadt explodiert war. Da sah es ja erstmal nach einem Unglück aus, aber es könnte beim Diebstahl von Buntmetall beschädigt worden sein.
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2: Um 6 Uhr mit Raik Steingasser. Die geplante Kürzung beim sogenannten Schonvermögen von Grundsicherungsempfängern stößt auf ein geteiltes Echo. Dabei geht es um Rücklagen, die trotz Grundsicherung nicht angetastet werden müssen. Bisher lag diese Grenze etwa für Menschen unter 30 bei 40.000 Euro. Mit Umwandlung des Bürgergelds in die neue Grundsicherung sollen es noch 5.000 Euro sein. Der CDU-Bundestagsabgeordnete Markus Reichel sprach im MDR von einem notwendigen Schritt zu mehr Gerechtigkeit. Kritik kommt dagegen von Sozialverbänden. Der Chemnitzer Sozialberater Charlie Worschech etwa bezweifelt, dass mehr Druck Menschen schneller in Arbeit bringt. Nach dem Scheitern des deutsch-französischen Kampfjet-Projekts FCAS fordern Verteidigungspolitiker von Union und SPD eine rasche Alternative. Unionsverteidigungsexperte Thomas Erndl sagte der Augsburger Allgemeinen, das sei auch eine Chance. Die Bundesregierung müsse nun schnell ein neues deutsch-internationales Projekt vorantreiben. SPD-Verteidigungspolitiker Christoph Schmidt schlug vor, das Gespräch mit Großbritannien, Italien, Japan, Schweden und Spanien zu suchen. Die Grünen werteten das Ende des deutsch-französischen Projekts als Scheitern für Kanzler Friedrich Merz. Das Thüringer Bildungsministerium hat die vorzeitig erschöpften Fördermittel für Schulausflüge mit der höheren Nachfrage begründet. Wie das Ministerium dem MDR mitteilte, sind zudem die Kosten für Anreise und pädagogische Angebote gestiegen. Selbst eine deutliche Aufstockung der Mittel habe nicht ausgereicht. In Thüringen läuft die Förderung von Schulausflügen über Anträge. In Sachsen und Sachsen-Anhalt erhalten die Schulen dagegen feste Budgets. Die weltweiten Ausgaben für Atomwaffen sind im vergangenen Jahr stark gewachsen. Nach Angaben der Anti-Atomwaffen-Organisation ICAN haben die neuen Atommächte insgesamt 102 Milliarden Euro gezahlt. Das entspreche 3.200 Euro pro Sekunde. Mehr als die Hälfte der Summe haben dem Report zufolge die USA für ihr Arsenal gezahlt, gefolgt von China und Großbritannien. Das Amtsgericht Eilenburg befasst sich heute mit der Frage, ob ein Feuerwehrmann wegen eines Tempoverstoßes bei einer Einsatzfahrt zur Kasse gebeten werden darf. Konkret geht es um den Fall eines ehemaligen Feuerwehrmitglieds aus Taucha bei Leipzig. Der Mann war bei einer Fahrt zu einem Brand in einer Tempo-30-Zone mit 69 Kilometern pro Stunde geblitzt worden. Die Stadt verhängte ein Bußgeld von 369 Euro und ein einmonatiges Fahrverbot. Das waren die Nachrichten. Das Wetter mit den Temperaturen von 5 Uhr. Brocken bedeckt 9 Grad, Chemnitz leicht bewölkt 18, Dresden bedeckt 20, Eisenach stark bewölkt 15 Grad. Erfurt bedeckt 17, Fichtelberg leicht bewölkt 11, Gera wolkig 16 Grad. Görlitz bedeckt 18 Grad, Halle und Leipzig stark bewölkt 18 Grad, Magdeburg bedeckt 17, Meiningen bedeckt 15 Grad. Sonnenaufgang in Halle war heute 4.55 Uhr, Sonnenuntergang ist 21.26 Uhr. Heute gibt es viele Wolken, dazwischen etwas Sonne, gelegentlich Regen und am Nachmittag einzelne Gewitter. Die Höchstwerte liegen zwischen 17 und 22 Grad, dazu wird es windig. Morgen mehr Wolken als Sonne, am Nachmittag Schauer und einzelne Gewitter, Höchstwerte 16 bis 21 Grad. Am Donnerstag weiter unbeständig und windig mit Sonne, Wolken und Schauern, es wird noch etwas kühler. MDR Verkehrsdienst. Vorsicht, auf der A2 Richtung Berlin zwischen Eilsleben und Bornstedt liegen Kanthölzer auf der rechten Fahrspur. A2 Richtung Hannover zwischen Kreuz Magdeburg und Bornstedt stockender Verkehr an einer Baustelle. Vorsicht, nochmal, auf der A2 Richtung Hannover zwischen Kreuz Wolfsburg, Königslutter und Braunschweig Ost liegt eine Stoßstange auf der linken Fahrspur. Und Vorsicht auch auf der A71 Richtung Schweinfurt. Zwischen Erfurt-Bindersleben und Kreuz Erfurt befindet sich eine ungesicherte Unfallstelle auf der linken Fahrspur. Soweit der MDR-Verkehrsdienst, 6.04 Uhr.
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0: Heute ist Dienstag, der 9. Juni. Im Studio ist Hanno Gries. Einen schönen guten Morgen wünsche ich Ihnen. Als die Union noch in der Opposition war, da hat sie ja das Bürgergeld jahrelang bekämpft. Jetzt in der Regierung hat sie das ganze Projekt der SPD wieder eingerissen, und zwar mit Hilfe der Sozialdemokraten.

0: Demokraten, die sind ja schließlich Koalitionspartner. Ab dem 1. Juli wird aus dem Bürgergeld das Grundsicherungsgeld. Wer arbeiten kann, das ist die Idee, soll mit mehr Druck auch dazu gebracht werden, durch Sanktionen zum Beispiel, aber auch dadurch, dass das Schonvermögen deutlich zusammengekürzt wird. Der ist von Christian Erl.
1: Wer nur kurzfristig ins Bürgergeld rutschte, durfte bisher noch bis zu 40.000 Euro Schonvermögen behalten. Stattdessen gilt bald von Tag 1 eine deutlich härtere Grenze. Menschen unter 30 dürfen nur noch 5.000 Euro behalten. Gestaffelt nach Alter steigen die Beträge bis auf 20.000. Für Grundsicherungsempfänger über 50. Markus Reichel, CDU-Bundestagsabgeordneter aus Dresden, erklärt, warum er die bisher geltenden Regelungen für zu lax hält.
2: Ich muss nicht an meine Geldersparnisse heran. Ich kriege die Unterstützung, also den Regelsatz, die Wohnung, die Krankenversicherung entsprechend vom Staat bezahlt. Das sind doch völlig falsche Anreize.
1: Auch der Arbeitsmarktökonom Holger Schäfer vom Institut der Deutschen Wirtschaft hält das bisherige Schonvermögen für zu großzügig bemessen. Im Vergleich zu den tatsächlichen Durchschnittsvermögen der Deutschen.
3: Dann habe ich halt das Problem, dass möglicherweise die Menschen, die Grundsicherungsleistungen bekommen, über ein größeres Vermögen verfügen als die Menschen, die das mit ihren Steuern bezahlen. Und das empfinden, glaube ich, die meisten Menschen als ungerecht.
1: Allerdings schätzt der Wirtschaftswissenschaftler, dass es nur ein paar wenige Prozent der Anträge überhaupt betreffen wird. Nur macht man diesen paar Prozent nicht das zunichte, was die CDU ebenfalls schon lange fordert, nämlich die private Altersvorsorge? Nein, sagt CDU-Mann Reichel.
2: Wenn man seine Gelder in pfändungssichere Altersvorsorgeprodukte hineinsteckt, dann werden die ja natürlich hier nicht herangezogen. Aber wir reden jetzt hier über frei verfügbares Vermögen in Häusern, in Geld, in anderen Wertgegenständen.
1: Neben der eigenen Wohnung werden aber nur Verträge geschützt sein, auf denen Riester, Rürup oder betriebliche Altersvorsorge steht. Andere Arten der Altersvorsorge, etwa mit ETFs oder Lebensversicherungen, sind futsch, sobald man ins Bürgergeld rutscht.
4: Das bedeutet ganz einfach mehr existenzielle Angst.
1: Das sagt Helena Steinhaus, die mit ihrem Verein sanktionsfrei gegen Gängelei und Misstrauen kämpft, die Sozialhilfeempfängern entgegengebracht würden. Steinhaus hält die Kürzung des Schonvermögens für fatal.
4: Für jemanden ab 50 ist das wenig Geld unter Umständen. Vor allem, wenn die Person eventuell nicht mehr Erwerbsarbeit bekommt und damit ja auch für das Alter vorsorgen muss.
1: Ähnliche Kritik kommt von Sozialberatern. Charlie Worschech vom Verein Neue Arbeit Chemnitz sagt, die Grundsicherungsempfänger, die seine Sprechstunde aufsuchen, sind oft gesundheitlich angeschlagen oder pflegen Angehörige. Worschech bezweifelt deshalb, dass die Menschen schneller wieder in Arbeit finden, wenn man ihren finanziellen Spielraum weiter eingrenzt. Er erwartet zudem einen erhöhten Bürokratieaufwand, den Grundsicherungsempfänger am Ende ausbaden müssten, selbst dann, wenn sie kein Vermögen hätten.
5: Weil es bedeutet ja jetzt auch wiederum mit dieser Gesetzesänderung, dass jetzt vom Tag 1 der Antragstellung wieder das Vermögen nochmal genauer geprüft werden muss von den Ämtern. Ist also auch mehr Arbeit für die Behörden wieder, was dann wieder zu längeren Bearbeitungszeiten führen kann. Das heißt, die Menschen warten darauf dann wieder länger, dass sie überhaupt ihre Leistungen bekommen.
1: Ob die neue Grundsicherung nun mehr Gerechtigkeit bringt oder vor allem Unsicherheit, darüber streiten Sozialpolitiker und Wohlfahrtsverbände. Klar ist, wer ab Juli staatliche Hilfe braucht und etwas zurückgelegt hat, wird erst selbst ans Eingemachte gehen müssen.
0: Christian Erl berichtete also erst Vermögen und dann erst die Grundsicherung. Das war knapp, äußerst knapp in Aue-Bad Schlema. Es war spannend. Es war eine Wahl, die sogar international für Beachtung gesorgt hat. Dabei wurde in Aue-Bad Schlema eigentlich nur ein neuer Oberbürgermeister gewählt. Doch einer der beiden Kandidaten war eben von den rechtsextremen Freien Sachsen. Mit 53% hat sich dann schließlich der CDU-Bewerber Markus Hoffmann durchgesetzt. Aufatmen nicht nur bei der CDU, aber auch mahnende Worte hat unser Sachsen-Korrespondent Robin Hartmann aus der Landespolitik vernommen.
6: Am Ende sind es 508 Stimmen Unterschied. 5007 Stimmen für Markus Hoffmann, 4499 für Stefan Hartung. Aue-Bad Schlema bleibt damit in CDU-Hand. Sachsens Justizministerin Konstanze Geiert gratuliert ihrem Parteikollegen und sieht in dem Ergebnis ein Zeichen dafür, dass die Demokratie stark ist.
7: Also nach einem ersten Wahlgang, wo es eigentlich deutlich aussah, dass der andere Kandidat viel mehr Stimmen bekommen hat, finde ich, ist es ein deutliches Zeichen, weil offensichtlich doch viele Leute sich jetzt aufgemacht haben und im zweiten Wahlgang dem CDU-Kandidaten die Stimme gegeben haben. Ja, und auch knappe Ergebnisse, knappe Siege sind Siege.
6: Doch genau dieses Knapp ist der Punkt, über den jetzt gestritten wird. Denn fast jeder zweite gültige Stimmzettel ging an Hartung, einen früheren NPD-Funktionär und Vizechef der Freien Sachsen. Die Partei wird vom Verfassungsschutz als rechtsextremistische Bestrebung eingestuft. Für Rico Gebhardt von den Linken ist das Ergebnis deshalb kein Grund zur Entspannung. Der Landtagsabgeordnete, der selbst in Schlema geboren wurde, fordert, dass die demokratischen Kräfte jetzt nicht einfach zur Tagesordnung übergehen.
8: Also natürlich ist das ein schockierendes Ergebnis. Es hat sich ja ein bisschen schon nach dem ersten Wahlgang abgezeichnet. Und eigentlich geht es darum, die Frage zu beantworten, was machen wir jetzt eigentlich zwischen denen und der nächsten Wahl? Ich meine, Herr Hartung hat ja auch schon vor 7 Jahren kandidiert, hatte 19%. Jetzt kam er auf 29% im ersten Wahlgang. Also ich meine, wenn das sich weiter steigert, ist er beim nächsten Mal tatsächlich nicht mehr von den sogenannten demokratischen Kräften letztendlich einholbar.
6: Gebhardt warnt, das Ergebnis könne man nicht mehr nur als einmaligen Protest abtun. Die Aufgabe sei jetzt, in der Stadtgesellschaft und im Erzgebirge insgesamt einen Umgang damit zu finden. Anders klingt es bei der AfD. Sie war im ersten Wahlgang noch mit einem eigenen Kandidaten angetreten, im zweiten Wahlgang dann nicht mehr. Der Sprecher der AfD Sachsen, Alexander Wiesner, stellt nach der Wahl in Aue-Bad Schlema erneut die Briefwahl in den Mittelpunkt.
9: Die Sache, die wir gesehen haben, ist, dass hier eine Wahl gegen die etablierten Parteien gemacht wurde und die am Ende wieder mal, wie im Übrigen bei der Bürgermeisterwahl in Görlitz, ganz, ganz knapp durch Briefwahlstimmen entschieden wurde. Da haben sie 3 Briefwahllokale, die sich massiv von allen anderen Wahlergebnissen unterscheiden. Und dort ist auf dem letzten Meter eine Wahl gekippt. Ne?
6: Dieser Vorwurf dürfte weiterlaufen, gerade in rechten Netzwerken. Dabei bekommt die Theorie selbst aus der AfD Widerspruch. Die ehemalige Bundestagsabgeordnete Erika Steinbach schrieb auf X zum Fall Görlitz sinngemäß, Klagen über schwache Briefwahlergebnisse könne man sich sparen, wenn die AfD selbst immer wieder gegen Briefwahl aufrufe. Auch die sächsische CDU weist Zweifel an der Briefwahl deutlich zurück. Generalsekretär Tom Unger.
10: Wahlen gehören zu unserer Demokratie, sind das Kernelement und auch die Briefwahl gehört dazu. Und da jetzt das Wahlergebnis jetzt in die Richtung wieder verächtlich zu machen, dass die Briefwahl quasi weniger wert ist als Wahlen im Wahllokal oder Stimmabgaben im Wahllokal, das halte ich für bedenklich.
6: Zugleich kündigt Unger an, die Wahl werde in der Partei aufgearbeitet. Auch mit Blick auf die Kandidatenfindung und Wahlkampfführung. Welche konkreten Lehren die CDU zieht, konnte Unger aber noch nicht sagen. Und so ist die Stimmung in der sächsischen Landespolitik ambivalent. Erleichterung, dass die CDU dieses Mal das Rathaus noch halten konnte. Doch die Sorge steht im Raum, dass das knappe Ergebnis den Freien Sachsen bei kommenden Wahlen Rückenwind geben könnte.
0: Robin Hartmann war das mit diesem Echo der Landespolitik auf die Geschehnisse in Aue-Bad Schlema. 12:06.

0: Wie kann der Staat die vielen Aufgaben heutzutage noch bewältigen? Dazu hat sich der SPD-Vorsitzende, Finanzminister und Vizekanzler Lars Klingbeil gerade öffentlich der Fragen gestellt. Gestern Nachmittag zum Beispiel, zunächst beim Deutschen Landkreistag und dann am Abend in der ARD Arena. Das Publikum war sehr, sehr unterschiedlich, aber gemeinsam hatten die Gäste den sorgenvollen Blick in die Zukunft. Christina Nagel berichtet.
1: Klare Antworten. Das wünschen sich an diesem Tag alle von Lars Klingbeil, dem Vizekanzler, Finanzminister und SPD-Chef.
2: Wo sind wir verkehrt abgebogen?
3: Ich mache mir Sorgen, dass ich von meiner Rente später nicht mehr richtig leben kann.
4: Was sehen Sie denn, dass Ihnen wirklich Vertrauen gibt, zu sagen, wir schaffen das in Deutschland wieder mit wirtschaftlichem Aufschwung?
5: Da fehlt mir der Plan irgendwo. Wo will Deutschland hin?
1: Auf jeden Fall raus aus der Krise. Die Lage sei schwierig, sagt Lars Klingbeil. Die Stimmung mitunter noch schwieriger. Gern würde er also sagen,
6: wir kriegen alles sofort super easy gelöst.
1: Doch super easy ist halt schon lange nichts mehr. Die Wirtschaft kommt nicht in Gang, die Kommunen verzeichnen Rekorddefizite, die Sozialversicherungssysteme müssen dringend reformiert werden, Haushaltsmittel sind knapp.
5: Nur über Sondervermögen können wir es nicht lösen,
1: sagt ein Mann aus Ingolstadt. Er ist nicht der Einzige an diesem Tag, den die 500 Milliarden Euro umtreiben, mit denen die Infrastruktur wieder auf Vordermann gebracht werden soll. Schließlich ist es ein gewaltiger Schuldenberg, der auch nachfolgende Generationen belasten wird. Klingbeil verteidigt die Entscheidung. Viel zu lange habe Deutschland nicht investiert. Die Folge: marode Brücken und Schulen. Er mahnt, die Wirkung des Sondervermögens nicht kleinzureden. Auch eine Turnhalle könne einen Unterschied machen.
7: So, jetzt sage ich Ihnen als jemand, der aus dem ländlichen Raum kommt, wo Vereine eine ganz wichtige Rolle spielen. Wenn die Fußballvereine oder die Turnvereine keine funktionierende Turnhalle haben, gibt es keine Orte, wo die sich treffen können, wo die ihr Zusammenleben leben, wo die auch damit Demokratie und Gesellschaft stärken.
1: Stärken will Klingbeil an diesem Tag so einiges. Als Finanzminister die Wirtschaft und die Kommunen, als SPD-Chef unter anderem das Rentensystem. Verpflichtende Betriebsrenten, so wie sie der Deutsche Gewerkschaftsbund vorgeschlagen hat, kann er sich gut vorstellen.
7: Auch das würde helfen.
1: Helfen würde auch mehr Tempo, um mehr Wohnraum zu schaffen, um Wohnen wieder bezahlbarer zu machen.
7: Bauen, bauen, bauen. Aber solange wir nicht genug Wohnraum haben, müssen wir auch dafür sorgen, dass die Mieten fair sind. Und deswegen will ich so eine Obergrenze ermöglichen als Bundesebene. Und ob wir es mit der Union hinkriegen, werden wir in den nächsten Monaten sehen.
1: Dass es nur gemeinsam geht, in der Koalition, im Zusammenspiel zwischen Bund, Ländern und Kommunen, dessen ist sich der SPD-Politiker durchaus bewusst. Er habe keine einfachen Antworten, sagt er beim Deutschen Landkreistag, und er gebe keine populistischen Versprechen. Schließlich müssten viele Knoten durchschlagen werden, um Deutschland wieder stark zu machen.
7: Ich glaube, wir kriegen das hin. Ich darf nicht diesen Satz sagen mit, wir schaffen das, der ist belegt, ja?
1: Sagt Klingbeil am Abend in der ARD-Arena. Wie genau aber, das bleibt weiter offen.
0: Christina Nagel berichtete. Und damit ist es 6.15 Uhr. Unser Top-Thema heute Morgen, die geplante Kürzung beim sogenannten Schonvermögen von Grundsicherungsempfängern, stößt auf ein sehr geteiltes Echo. Es geht dabei ja um die Rücklagen, die nicht angetastet werden müssen, obwohl man Grundsicherung bekommt. Da gab es bisher eine Grenze, die lag bei 40.000 Euro und die soll demnächst nur noch bei 5.000 Euro liegen. Was heute noch wichtig wird jetzt mit Raik Steingasser.
8: Bundesinnenminister Alexander Dobrindt und BKA-Präsident Holger Münch stellen heute in Berlin die neue Statistik zur politisch motivierten Kriminalität vor. Die Bilanz umfasst Straftaten, die im vergangenen Jahr aus rechts- oder linksextremistischen sowie aus religiösen Motiven begangen wurden. 2024 waren mehr als 84.000 Fälle erfasst worden. Die rund 184.000 Grünen-Mitglieder können ab heute über eine grundlegende Reform der Parteiregeln abstimmen. Es geht unter anderem um längere Vorlaufzeiten für Anträge bei Parteitagen und höhere Hürden für eine Vorstandskandidatur. Nach Darstellung der Parteispitze sollen dadurch die oft langwierigen Parteitage gestraft werden. Kritiker sehen hingegen basisdemokratische Prinzipien in Gefahr. Die US-Raumfahrtbehörde NASA will heute bekannt geben, welche Astronauten Teil der Mission Artemis 3 sein werden. Die Mission soll im kommenden Jahr 4 Astronauten an Bord des Orion-Raumschiffs mit einer Rakete ins All befördern. Sie werden unter anderem das Ankoppeln der Mondlandefähre testen. Das Wetter: heute etwas Sonne, viele Wolken, gelegentlich Schauer und am Nachmittag Gewitter bei 17 bis 22 Grad. Dazu wird es windig. Morgen dann mehr Wolken als Sonne, am Nachmittag Schauer und einzelne Gewitter, wieder windig. Die Topwerte dann 16 bis 21 Grad. MDR aktuell Verkehrsdienst. Die A71 Richtung Schweinfurt ist zwischen Erfurt-Bindersleben und dem Kreuz Erfurt nach einem Unfall gesperrt. Und A2 Richtung Hannover zwischen Kreuz Magdeburg und Bornstedt stockender Verkehr an einer Baustelle. Soweit der MDR aktuell Verkehrsdienst. 6.17 Uhr.
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0: Zunächst war da nur großes Erschrecken und Entsetzen, als neulich das Haus in der Görlitzer Innenstadt durch eine Explosion zerstört wurde und 3 Menschen dabei starben. Seit gestern aber erscheint das alles in einem neuen Licht, denn mutmaßlich haben 2 Männer die Explosion im Haus verursacht, und zwar auf der Suche nach Buntmetall zum Klauen. Sie könnten da die Kabel abgesägt und dabei auch eine Gasleitung beschädigt haben. Und wir haben deshalb Juliane Neubauer mal in die Spur geschickt, um zu klären, wie groß das Problem mit Metalldieben in Mitteldeutschland ist und ob sich das überhaupt lohnt. Juliane, wie lukrativ ist denn der Weiterverkauf von Kupfer und Blei aktuell überhaupt?
10: Also wie aktuell bei den meisten Rohstoffen ist auch der Kupferpreis zum Beispiel deutlich gestiegen. Aktuell liegt er an der Börse bei rund 12 Euro. Das ist aber nicht das, was der Schrotthändler auszahlt. Da bekommen die Kunden knapp 10 Euro pro Kilogramm. Ich habe mit 2 Annahmestellen in Leipzig gesprochen und die sagen, dass die meisten, die zu ihnen kommen, tatsächlich aus der Baubranche sind, die Materialreste dort abgeben. Es kommt aber auch vor, dass zum Beispiel mal die Werkstatt vom Opa aufgelöst wird und das dann dort vorbeigebracht wird.
0: Und spielt das für die Händler überhaupt eine Rolle, woher das Metall stammt, das sie da annehmen?
10: Ja und nein, würde ich sagen. Sie sind jedenfalls nicht in der Verantwortung, die Diebe zu überführen. Auch wenn ihnen bei der Lieferung vielleicht etwas mal komisch vorkommt. Steffen Heyer betreibt mit seiner Familie 3 Annahmestellen in Leipzig und ihm ist bewusst, dass seine Branche anfällig für Kriminelle ist.
11: Wir hatten vor vielen Jahren mal mit der Soko Buntmetall zusammengearbeitet vom Landeskriminalamt in Sachsen. Und die haben uns im Grunde auch empfohlen, die durchzuführen, auch wenn das erstmal augenscheinlich gestohlene Ware ist, die Personalien festzuhalten, was wir ja sowieso immer machen.
10: Und dann soll Heyer die Materialien erst weiterverkaufen, wenn die Herkunft ermittelt oder für legal erklärt wurde.
0: Hat er denn zum Thema Metallklau schon mal Kontakt gehabt mit der Polizei?
10: Ja, das kommt wohl schon mal vor.
11: Die Polizei kommt dann her und sagt dann, dass, ich sag jetzt mal, Material XY verwendet wurde auf einer Baustelle und der verfolgt wurde bis eben zu uns und wir das angekauft haben und dann geben wir das quasi als Beweismittel dann wieder raus.
10: Heyer hat sich zum Beispiel an einige Kupferrohre erinnert, die als Beweismittel wieder zum Besitzer zurückgekommen sind.
0: Wie akut ist denn das Problem mit Buntmetalldiebstahl in Mitteldeutschland?
10: Also nach meiner Recherche habe ich das Gefühl, nicht so wahnsinnig akut, zumindest nicht für die Elektroinstallateure oder die Baubranche. Da habe ich bei Verbänden nachgefragt, die mir gesagt haben, bei ihnen sei das eigentlich jetzt kein größeres Thema. Aber es gibt die sogenannte SIPAM, die Sicherheitspartnerschaft, kritische Infrastruktur und Metalldiebstahl. Hier sind viele große Unternehmen vereint, wie die Deutsche Bahn, die MIBRAG oder die Telekom, die gemeinsam gegen Metalldiebstahl vorgehen. Und die wollten mir auch kein Interview geben, weil sie Angst hatten, Diebesbanden zu viel über ihr Sicherheitskonzept, über ihre Sicherheitsstrategie zu verraten.
0: Buntmetalldiebstahl ist also lukrativ, aber dann doch offenbar eine sehr spezielle Branche. Juliane Neubauer war das mit dieser Recherche nach den Geschehnissen in Görlitz, nach dem Hauseinsturz.
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0: 6.21 Uhr. Für viele Kids in der Schule, es ist halt ein Highlight, ne? Wenn die ganze Klasse ins Museum geht oder mal eine Burg oder sogar eine Landesgartenschau besucht. Das sind alles wichtige Erfahrungen, die den Schulalltag ganz anders und vor allem spannender machen. Und die Thüringer Landesregierung unterstützt solche Schulausflüge im Prinzip finanziell. Aber jetzt ist der Topf für das laufende Jahr schon leer, nach einem halben Jahr. Wie kommt das und wie handhaben das andere Bundesländer, Sachsen und Sachsen-Anhalt beispielsweise? Jessica Barotsch berichtet.
12: Nationalpark Hainich, die Wartburg oder auch das Otto-Dix-Haus. Das Angebot an außerschulischen Lernorten in Thüringen ist groß und eigentlich beteiligt sich die Landesregierung finanziell an Schulausflügen zu diesen Zielen. Per Antrag können bis zu 500 Euro für Anreise und andere Kosten pro Schulklasse erstattet werden. Immerhin rund 678.000 Euro hatte das Land dafür 2026 bereitgestellt. Doch obwohl das fast doppelt so viel wie im Vorjahr ist, kann Thüringen bereits jetzt keine weiteren Schulausflüge in diesem Jahr mehr finanzieren. Die Nachfrage sei besonders hoch gewesen, erklärt das Bildungsministerium schriftlich und ergänzt:
13: Die Kosten bei Reiseunternehmen im öffentlichen Nahverkehr und bei den pädagogischen Angeboten sind deutlich gestiegen. Hinzu kommt, dass der Freistaat im laufenden Haushaltsvollzug zu einer sorgfältigen Mittelbewirtschaftung verpflichtet ist. Alle Bereiche des Ministeriums leisten ihren Beitrag zur globalen Minderausgabe.
12: Ausdrücklich weist das Ministerium darauf hin, dass Fahrten zu Gedenkstätten und Erinnerungsorten weiter mitfinanziert werden. Denn auf dieses Thema hat die Landesregierung einen besonderen Fokus gelegt. Das ist nicht unüblich. Auch in Sachsen gibt es unterschiedliche Förderungen für Schulausflüge, erklärt Bildungsminister Konrad Clemens.
14: Zum einen das Schulbudget, was zur freien Verfügung den Schulen zur Verfügung steht, etwa 20 Millionen Euro. Dann gibt es spezielle Förderungen für Fahrten zu Gedenkstätten.
12: Der Unterschied zu Thüringen liegt darin, dass Sachsen, wie auch Sachsen-Anhalt, den Schulen ein festes Budget stellt, über dessen Verwendung die Schulen frei bestimmen. Es können etwa Schulausflüge zu außerschulischen Lernorten finanziert werden. So erklärt Elmar Emich, Pressesprecher im Bildungsministerium Sachsen-Anhalt.
15: Wie die Mittel dann verwendet werden, darüber entscheidet die Gesamtkonferenz. Die Budgets werden den Schulen automatisch zugewiesen und müssen auch nicht erst gesondert beantragt werden.
12: Für bestimmte Projekte können Schulen in Sachsen-Anhalt darüber hinaus Fördermittel bei der Investitionsbank beantragen. Zudem nehmen Besuche von Gedenkstätten in Sachsen-Anhalt eine besondere Stellung ein. Solche Ausflüge werden dort vollständig vom Land finanziert. Die Förderung von Erinnerungskultur und historischem Bewusstsein hat damit in allen drei Bundesländern Priorität. In Thüringen führt die begrenzte Finanzierung jedoch dazu, dass Ausflüge zu anderen außerschulischen Lernorten derzeit nicht gefördert werden können.
0: Jessica Brautsch war das über Thüringens leeren Fördertopf für außerschulische Lernorte. 6.24 Uhr ist es. Und jetzt mal eine Frage an Sie. Was haben Sie gestern Abend gemacht? Schön gestreamt, einen schönen Film auf Netflix oder bei Prime oder noch besser der ARD oder der ZDF Mediathek. Wer all das nutzt, möchte ja vor allem entspannen, aber doch greifen genau dann auf dem Sofa während des Guckens zum Smartphone zur zusätzlichen Berieselung. Also schnell mal durch Instagram scrollen, schnell vielleicht noch was online bestellen. Und für solche Momente, sagen Kritiker, produzieren Anbieter wie Netflix inzwischen eigene Inhalte, also Serien und Filme, die auch dann noch funktionieren, wenn man nur mit einem halben Auge hinschaut. Pascal Kees aus der ARD Wissenschaftsredaktion. Da müssen doch die Anbieter von Serien zunehmend bedenken, wie sie unsere Aufmerksamkeit bekommen und die auch behalten. Wie reagieren da die Streaming-Anbieter?
16: Es gibt dazu noch keine harten Zahlen, aber aus der Filmbranche gibt es Stimmen, dass Streaming-Anbieter wie Netflix oder Amazon einen Teil der Serien und Filme auf ein Publikum anpassen, das weniger aufmerksam Serien verfolgt. Und dafür gibt es durchaus auch Hinweise. Der Effekt ist vom klassischen Fernsehen schon länger bekannt, dass er nebenher läuft, ein klassisches Nebenbei-Medium geworden ist und dann die Audiospur wichtiger wird, also mehr zugehört wird, statt zugeschaut. Neu ist, dass das jetzt auch bei Serien und Filmen von Streaming-Anbietern beobachtet werden kann. Und das wird in den Serien und Filmen immer sichtbarer, sagen Kritiker. Und ganz klar, wenn ein Film oder eine Serie für ein weniger aufmerksames Publikum gemacht wird, dann verändern sich natürlich die Inhalte.
0: Und wie versuchen die Anbieter, Filme und Serien für das weniger aufmerksame Publikum anzupassen?
16: Ein Stilmittel sind natürlich sicher Wiederholungen, also dass Dialoge häufiger vorkommen. Die Szenen können auch rein visuell einfacher gestaltet werden, damit sie schneller erfasst werden können. Das heißt zum Beispiel, dass die Szenen heller ausgeleuchtet werden oder Dialoge sind immer in etwa gleich laut, auch wenn geflüstert wird. Eigentlich gilt ja im Film die Regel Show, don't tell, also zeige und erzähle nicht darüber. Jetzt könnte daraus mehr und mehr Show and Tell werden, also zeige es, aber erzähle auch mehr darüber. Figuren können dann auch explizit mal sagen, was sie tun, fühlen, planen, damit auch abgelenkte Zuschauer noch ein Stück weit mitkommen. Es gibt auch Medienberichte, dass zum Beispiel Netflix im Laufe von Produktionen den Hinweis gegeben hat, die Handlungen im Dialog 3- oder 4-mal zu wiederholen. Man muss aber sagen, das betrifft sicherlich nur einen Teil der Serien und Filme. Es gibt auch Gegenbeispiele, die ganz klar auf die volle Aufmerksamkeit des Publikums setzen.
0: Und ist eigentlich genau bekannt, wie häufig wir beim Streamen so nebenher aufs Smartphone blicken?
16: Ja, also das ist natürlich so eine Sache, wenn man Menschen fragt, bei Befragungen geben etwa 60% der Erwachsenen bis 65 in Deutschland an, ja, nebenbei ein Smartphone zu nutzen. Da gibt es mehrere Studien, die kommen eigentlich immer wieder auf diese 60%, wie gesagt, bis zur Altersgruppe der 65-Jährigen. Aus den USA sieht man, dass es jetzt gerade bei den 50- und 60-Jährigen sehr ansteigt, also mit der Nutzung zusätzlich das Smartphone rauszuholen. Der Effekt ist schon lange bekannt und untersucht worden. Bereits 2019 hat eine Studie von Facebook, heute der Meta, beobachtet, dass die Teilnehmenden, das waren so Blickfeldstudien, da hat man quasi den Blick beobachtet, nur etwa die Hälfte der Zeit beim Fernsehen ja wirklich auf den Fernseher geschaut hat und sonst war man abgelenkt und da war auch schon das Smartphone einer der Hauptgründe dafür.
0: Die Aufmerksamkeit bekommen und behalten, auch beim Streaming. Über die Veränderung war das Pascal Kiss aus unserer ARD-Wissenschaftsredaktion. Und jetzt volle Aufmerksamkeit für Diana Weise im Wetterstudio. Guten Morgen.
17: Alle Handys weglegen, ja?
0: Ja, aber sowas von. Wie wird denn der Tag?
17: Wir haben es heute mit vielen Wolken zu tun. Die Sonne gibt es derzeit nur in der Oberlausitz mal ein bisschen besser zu sehen. Und ansonsten sind da auch Regenschauer mit im Spiel, die von Südwest nach Nordost durchziehen. Und das wird auch am Nachmittag so bleiben. Also da gibt es ein paar Auflockerungen, aber eben auch immer mal einen Regenschauer oder vereinzelte Gewitter. Und zum Abend hin heitert es dann mal stärker auf. Die Temperaturen derzeit in Sachsen noch recht hoch, 20 Grad. In Thüringen und Sachsen-Anhalt haben die Schauer schon kühlere Luft mitgebracht. Und am Nachmittag sind es dann auch 17 bis 22 Grad. Ist also nicht mehr so warm wie gestern, wird auch windig dazu sein.
0: Und bleibt das recht kühl jetzt die nächsten Tage?
17: Wir haben durchaus jetzt in der Woche erstmal so eine, ja, ist die Frage, ob man kühl bei 21 Grad sagen darf. Also nicht mehr ganz so warm Witterungsabschnitt. Morgen gibt es nämlich 16 bis 21 Grad, am Donnerstag dann kühlere 14 bis 18 Grad und dann geht es wieder ein bisschen hoch, aber auch nicht so großartig über die 20 Grad Marke am Wochenende. Und bis dahin haben wir es auch immer mal mit dichten Wolken, mit ein paar Schauern zu tun. Auch Gewitter, morgen sind sie in den Nachmittagsstunden mal möglich und die nächste Woche, die bringt dann wieder deutlich steigende Temperaturen.
0: Ich wollte eigentlich darauf hinaus, ob wir den Fernseher zum Auftakt der Fußball-WM rausstellen oder doch lieber drin gucken. Meine Schlussfolgerung ist, erstmal drin lassen.
17: Sonntag müsste es eigentlich klappen, aber eben mit Jacke, würde ich sagen.
0: Diana Weise, danke bis hierhin. Das sind Themen gleich. Hier nach halb. Eine halbe Billion Euro mindestens beträgt das Volumen der Schwarzarbeit in Deutschland. Unglaublich. Die Handwerkskammer Dresden warnt, die Schattenwirtschaft nimmt weiter zu und zwar spürbar. Über die Gründe reden wir gleich in einer Viertelstunde. Und apropos Fußball-WM, am Donnerstag geht's ja los. Wie kommt man da als mitleidender Mensch gesund durch diese aufregende und mitunter heiße Zeit? Dazu ein Hinweis, 20 Minuten.
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18: Um 6.30 Uhr mit Raik Steingasser. Die geplante Kürzung beim sogenannten Schonvermögen von Grundsicherungsempfängern stößt auf ein geteiltes Echo. Dabei geht es um Rücklagen, die trotz Grundsicherung nicht angetastet werden müssen. Bislang lag diese Grenze bei 40.000 Euro. Mit Umwandlung des Bürgergelds in die neue Grundsicherung sollen es etwa für Menschen unter 30 noch 5.000 Euro sein. Der CDU-Bundestagsabgeordnete Markus Reichel sprach im MDR von einem notwendigen Schritt zu mehr Gerechtigkeit. Kritik kommt dagegen von Sozialverbänden. Der Chemnitzer Sozialberater Charlie Woschech etwa bezweifelt, dass mehr Druck Menschen schneller in Arbeit bringt. Bundesfinanzminister Lars Klingbeil unterstützt den Vorschlag des Deutschen Gewerkschaftsbunds für verpflichtende Betriebsrenten. Er sagte in der ARD, das würde helfen, das Rentensystem stabil zu halten. Die gesetzliche Rente müsse aber weiterhin die Grundlage für alles sein. Noch in diesem Monat soll eine Rentenkommission Vorschläge für eine Rentenreform vorlegen. Der Deutsche Gewerkschaftsbund hatte vor diesem Hintergrund eine verpflichtende betriebliche Altersvorsorge für alle Beschäftigten gefordert, an deren Finanzierung sich auch die Arbeitgeber beteiligen sollen. Die Handwerkskammer Dresden beklagt einen spürbaren Anstieg der Schwarzarbeit. Hauptgeschäftsführer Andreas Britschinski sagte dem MDR, die Hinweise darauf aus Betrieben und Bevölkerung häuften sich. Betroffene Branchen seien vor allem das Baugewerbe sowie Reinigungs- und Friseurdienste. Hauptursache seien die hohen Lohnnebenkosten. Sie begünstigten illegale Angebote. Brzezinski betonte, Schwarzarbeit schade ehrlichen Unternehmen und dem Wirtschaftssystem. Nötig seien mehr Kontrollen sowie ein stärkeres Bewusstsein bei Kunden, legale Leistungen zu nutzen. Die israelische Luftwaffe hat nach eigenen Angaben eine Drohne aus dem Jemen abgefangen. Das Militär erklärte, das verdächtige Flugobjekt sei in der Region Eilat abgeschossen worden. Vom Jemen aus feuern die von Teheran unterstützten Houthi-Rebellen seit Beginn des Iran-Krieges immer wieder Raketen auf Israel ab. Gestern waren die gegenseitigen Angriffe zwischen dem Iran und Israel wieder aufgeflammt. Inzwischen verkündeten beide Seiten, dass die Kampfhandlungen eingestellt worden seien. Der Chefankläger des Internationalen Strafgerichtshofs, Karim Khan, ist vorläufig suspendiert worden. Über eine mögliche Amtsenthebung sollen die Vertragsstaaten des Gerichts in einer Sondersitzung entscheiden. Das teilte das Präsidium des Gerichts mit. Gegen den britischen Juristen stehen Vorwürfe sexueller Übergriffe im Raum. Khan bestreitet die Anschuldigungen. Das waren die Nachrichten. Das Wetter. Zunächst der Blick auf die aktuellen Temperaturen. Dresden bedeckt 20 Grad, Eisenach bedeckt 14, Erfurt bedeckt 15, Gardelegen ebenso. Hoyerswerda bedeckt 21 Grad, Magdeburg stark bewölkt 17, Neuhaus am Rennweg wolkig 13 Grad. Oschatz bedeckt 19, Plauen bedeckt 17, Wernigerode bedeckt 15 Grad und in Lutherstadt-Wittenberg derzeit 18 Grad. Heute gibt es viele Wolken, dazwischen etwas Sonne, gelegentlich Regen und am Nachmittag einzelne Gewitter. Die Höchstwerte heute liegen zwischen 17 und 22 Grad. Dazu wird es windig. Morgen dann mehr Wolken als Sonne, am Nachmittag Schauer und einzelne Gewitter möglich. Höchstwerte 16 bis 21 Grad. Am Donnerstag weiter unbeständig und windig mit Sonne, Wolken und Schauern. Es wird noch etwas kühler. MDR aktuell Verkehrsdienst, A2 Richtung Hannover zwischen Irxleben und Eilsleben, Stau an einer Baustelle, hier dauert es 15 Minuten länger. Die A9 Richtung Berlin ist zwischen Gefrees und Münchberg Süd, jetzt nach einem Unfall gesperrt. A14 Richtung Magdeburg zwischen Gröbers und Halle Ost, Behinderungen nach einem Unfall. Die A71 Richtung Schweinfurt ist zwischen Erfurt-Bindersleben und dem Kreuz Erfurt nach einem Unfall gesperrt. Derzeit gibt es hier Stau. Und geblitzt wird auf der A9 Richtung Berlin zwischen Halle und Bitterfeld-Wolfen. Soweit der MDR aktuell Verkehrsdienst. Die Zeit 6.34 Uhr.
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0: Im Studio Hanno Gries. Schönen guten Morgen. In Auerbad Schlema im Erzgebirge wird jetzt doch Markus Hoffmann von der CDU neuer Oberbürgermeister. Denn er hat sich im zweiten Wahlgang denkbar knapp gegen den Kandidaten der rechtsextremen Freien Sachsen, Stefan Hartung, durchgesetzt. Nur rund 500 Stimmen lagen zwischen den Kontrahenten. Ausschlaggebend waren am Ende die Briefwahlstimmen. Und dazu jetzt Kommentare der deutschen Medien.
19: Die Demokratie ist hier nur knapp einer weiteren Zerreißprobe entronnen, schreibt die Süddeutsche Zeitung. Hartung durfte zur Wahl antreten, weil die Verfassungstreue der Kandidaten nicht vorab geprüft worden war. Im Fall eines Sieges hätte das Landratsamt entscheiden müssen, ob dieser Mann als Wahlbeamter die Gewähr geboten hätte, die Verfassung auch zu achten. Wahrscheinlicher wäre eine Annullierung gewesen, inklusive einer beispiellosen Empörungswelle. Ähnlich sieht es die Stuttgarter Zeitung. Solchen Typen vor einer Wahl die Kandidatur zu verwehren oder im Falle eines Erfolges den Chefposten im Rathaus wäre ein demokratisches Dilemma. Es hieße, die Freiheit zu beschränken, um die Verfassung zu schützen. Das hetzerische Echo aus der rechten Ecke kann sich jeder ausmalen. Dennoch, eine Demokratie wird nur überleben, wenn sie sich als wehrhaft erweist. Sie darf vor Hitlers Urenkel nicht kapitulieren. Für die Frankfurter Rundschau ist klar, wenn eine halbe Stadt den Vertreter dieser Partei zum Oberbürgermeister haben möchte, zeigt das, der Rechtsextremismus ist längst politische Mitte. Möglich war das, weil demokratische Parteien, darunter auch die CDU, in kommunalen Parlamenten so tun, als könne man den Rechten die Hand reichen. Oder wie es der Wahlgewinner Markus Hoffmann sagte, mit ihnen natürlich im Stadtrat zusammenarbeiten. Die Nürnberger Nachrichten meinen dagegen, In Aue-Bad Schlema ist gewiss nicht jeder Zweite ein Rechtsextremist. Stattdessen sollten endlich Antworten auf die offenen Fragen der Menschen gegeben werden. Denn hinter dem Wahlverhalten steckt ein Hilferuf. Wie soll ich meine Zukunft gestalten, wenn mir an allen Ecken und Enden Kürzungen angedroht werden? Geschickt lenken die Populisten und Extremisten den Unmut auf völlig andere Themen. Migration, Sauberkeit, Sicherheit, mit denen sie auch auf kommunaler Ebene punkten können. Abschließend blickt die Freie Presse aus Chemnitz auf die Reaktion des unterlegenen Kandidaten. Ein schlechter Verlierer braucht den Skandal. So auch der Oberbürgermeister-Wahlverlierer Stefan Hartung. Die Briefwahl sei intransparent, bereite ihm Bauchschmerzen und gehöre abgeschafft, mokiert der Rechtsextremist. Genannt wird die Briefwahl, gemeint ist jedoch ein demokratisches Grundrecht.
0: Die Kommentare deutscher Medien zu dem Geschehen in Aue-Bad Schlema hier gesammelt. 6.37 Uhr. Wenn da eine Feuerwehr oder ein Rettungswagen kommt im Straßenverkehr, was machen sie? Klar, Platz machen, logisch. Die haben ja Vorfahrt, die dürfen auch bei Rot über die Ampel. Aber was ist, wenn ein Einsatzfahrzeug geblitzt wird? Genau das ist nämlich Rai Lange aus Taucher in Nordsachsen passiert und deshalb bekam er ein Bußgeld. Dagegen geht er jetzt gerichtlich vor. Lars Tunschei berichtet.
20: Das Fahrzeug von Feuerwehrmann Rai Lange wurde im Mai 2025 auf dem Weg zu einem Brand in einer Grundschule geblitzt. Mit 69 Kilometern pro Stunde in einer Tempo-30-Zone. Blaulicht und Sirene waren eingeschaltet, dennoch verhängte die Stadt ein Bußgeld, berichtet Lange.
21: Dann kam dann kurze Zeit später der Bußgeldbescheid von der Stadt Taucher und ich sollte 340 Euro Bußgeld zahlen, 2 Punkte, 1 Monat Fahrverbot und natürlich noch die Kosten mit 28,50 Euro. Also summa summarum 368,50 Euro sollte ich zahlen, weil ich im Auftrag der Stadt Taucher für die Stadt Taucher im Ehrenamt tätig war, aber zu schnell gefahren bin.
20: Seitdem streiten sich Rai Lange und die Stadt Taucher um den Bescheid. Geblitzt werden jeden Tag tausende Einsatzfahrzeuge in Deutschland. Dass aber eine Kommune deswegen einen Bußgeldbescheid ausstellt, ist die absolute Ausnahme. Denn Einsatzfahrzeuge haben laut Straßenverkehrsordnung Sonderrechte. Martin Stolpe, Fachanwalt für Verkehrsrecht.
22: Dort steht eben drin, dass man so schnell wie möglich entsprechend an den Ort kommen darf, aber es ist dort immer eine Abwägung geboten. Man darf natürlich nicht blind über alles drüber hinwegfahren, sondern muss natürlich die öffentliche Sicherheit und Ordnung dort gleichwohl wahren.
20: Landesfeuerwehrverbandspräsident Gunnar Ullmann spricht von einem Einzelfall, der innerhalb der Feuerwehr kritisch hinterfragt werde.
23: Und hier ist natürlich die Frage, mit welcher rechtlichen Grundlage die Stadt Taucher jetzt tatsächlich dieses Bußgeldverfahren eröffnet hat. Und warum muss ich dort mit den gesetzlichen Möglichkeiten, die ich habe, mit der harten Keule zuschlagen? Oder hätte es erstmal ein Verwarngeld, hätte es ein Gespräch bedurft, ob diese Geschwindigkeit vertretbar ist in dieser Situation? Aus meiner Sicht wäre dort das mildernde Maß und auch das Gespräch mit dem Kameraden erstmal der einfache Weg gewesen. Entscheidend ist aber, und das ist für die Bevölkerung gesamt, wir erwarten ja, dass schnelle Hilfe kommt. Und schnelle Hilfe bedeutet manchmal auch, dass ich etwas schneller fahren muss wie gewohnt. Und auch das ist ein hohes Risiko, was die Einsatzkräfte Tag für Tag eingehen.
20: Der Bürgermeister der Stadt Taucher, Tobias Meyer, hat unterdessen die Zuständigkeit für die Freiwillige Feuerwehr übernommen. Die Bearbeitung des Falls liegt aber weiterhin beim Ordnungsamt. Nun wird das Amtsgericht Eilenburg über den Fall entscheiden. Rai Lange hat für sich bereits Konsequenzen gezogen. Er ist nach 34 Jahren ehrenamtlicher Tätigkeit aus der Freiwilligen Feuerwehr ausgetreten.
0: Lars Tunschei berichtete, 6.40 Uhr.
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24: Mit Jan Kröger. Unsere Reise heute Morgen beginnt auf dem Rathausbalkon von Magdeburg und endet in den USA. Auf dem Rathausbalkon von Magdeburg, da standen gestern die Handballer des SCM und feierten eine weitere deutsche Meisterschaft. Mit dabei natürlich auch Meistertrainer Bennett Wiegert. Und die Frage, ob die x-te Titelparty mit dem SCM für den SCM noch was Besonderes ist?
25: Natürlich, das wird es immer bleiben. Also wenn das was Normales wird, dann wird es irgendwann schwierig, das ist ganz besonders. Wir freuen uns, auch wenn wir diese Konstellation natürlich, sodass die Saison noch nicht für uns beendet ist, noch nicht hatten, fühlt sich's ein bisschen anders an. Und trotzdem, wenn man das sieht, welche Begeisterung hier herrscht, ist das für Handballverhältnisse was Außergewöhnliches.
24: Und Bilder von der Feier in Magdeburg gibt's zu sehen auf den Seiten und über die App von Sport im Osten. Zu den Männern des DFB, zu den deutschen Fußballern in den USA kommen wir gleich. Zunächst aber zu den DFB-Frauen, denn die haben heute noch ein Pflichtspiel zu absolvieren. Wobei, die WM-Qualifikation haben sie bereits vorzeitig geschafft. Das letzte Spiel der Saison findet in Slowenien statt. Christopher Klein hat versucht zu erfragen, mit welchen Erwartungen die Spielerinnen da reingehen.
2: Es ist eine im Profifußball eher seltene Situation.
3: Einfach nochmal Spaß haben, einfach nochmal ganz befreit aufspielen, ohne jeglichen Druck und es auf jeden Fall mal entspannt so ins Spiel gehen zu können.
2: Für die zuletzt gesperrte Janina Minge und die deutsche Fußballnationalelf geht es in Slowenien nicht ums Müssen, sondern ums Wollen.
3: Ich glaube, jedes Länderspiel ist was ganz, ganz Besonderes und ist natürlich auch eine Riesenehre, jetzt wieder als Kapitän auf dem Platz stehen zu dürfen. Und ich werde auf jeden Fall nochmal alles reinhauen, bevor es dann in die Pause geht und man dann auch mal ein paar Tage hat zum Abschalten.
2: Von außen betrachtet hat dieses letzte WM-Qualifikationsspiel vor der ersehnten Sommerpause keine Bedeutung. Das WM-Ticket ist den DFB-Frauen nicht mehr zu nehmen. Dennoch sei die Partie beim krassen Außenseiter und Gruppenletzten wichtig, sagt Bundestrainer Christian Wück.
4: Wir haben in Österreich gemerkt, dass wir gegen in Anführungsstrichen kleinere Nationen schon noch das ein oder andere Problem auf dem Platz hatten, was wir nicht lösen konnten. Und wir erwarten auch eine Mannschaft, die defensiv natürlich stabil stehen möchte, die uns die Räume eng machen möchte.
2: Anders als beim 0:0 in Österreich soll Wücks Team in Slowenien bessere Lösungen in der Offensive finden, mit einer stark veränderten Startelf.
4: Wir wollen sehen, wie sich dann die Spielerinnen, die vielleicht noch nicht so viel Spielzeit bekommen haben, auf dem Platz in diesem System mit dieser Identität, die wir haben wollen, auf dem Platz bewegen. Und über allem steht, dass wir das Spiel gewinnen wollen.
2: Das hofft natürlich auch Kapitänin Janina Minge. Dafür braucht es noch einmal volle Konzentration gegen die Sloweninnen, die vor den eigenen Fans besonders motiviert sein werden.
3: Von daher stelle ich mich schon auf ein intensives Spiel ein, auf ein Geduldsspiel auch mehr oder weniger für uns und hoffe natürlich, dass erstmal hinten die Null steht und dass wir es auch schaffen, das ein oder andere Tor zu schießen und einfach nochmal einen guten Auftritt zeigen.
2: In einer im Profifußball eher seltenen Situation für die DFB-Frauen, ohne Druck und dafür mit viel Spaß in ein Länderspiel zu gehen.
24: Und ohne Druck und viel Spaß, das wäre natürlich auch die Idealvorstellung für die Männer des DFB in den USA. Die haben nämlich gestern ihr WM-Quartier bezogen in der Stadt Winston-Salem. Gut 250.000 Einwohner in North Carolina kam Julian Nagelsmann mit seinen Spielern an und verriet seine ersten Eindrücke über das Quartier und was sein Team dort erwarten wird.
5: Ja, viel Ruhe, schönes Kontrastprogramm zu Chicago, wo es ja natürlich schon viel Action ist jetzt. Haben wir viel Fläche, wir haben ein Hotel ganz für uns, wir haben eine tolle Anlage, wo wir trainieren können mit drei Plätzen, ganz tollen Facilities und können uns gut vorbereiten.
24: Soweit der Bundestrainer nach der Ankunft und wie dieses erste Training dann verlief, das weiß Tabea Kunze.
6: Die allererste Trainingseinheit in Winston-Salem hätte für das deutsche WM-Team kaum besser laufen können. 3000 begeisterte Fans aus der Umgebung empfingen die deutschen Spieler mit Jubel und herzlichem Applaus. Stammtorwart Manuel Neuer konnte nach seiner Wadenverletzung zum ersten Mal wieder das komplette Training mitmachen. Auch bei den torwartspezifischen Bewegungen hatte er keine sichtbaren Probleme. Bei drückend warmen 30 Grad ließ Bundestrainer Julian Nagelsmann eine Stunde lang locker trainieren. Im Anschluss erfüllten seine Spieler noch die Selfie- und Autogrammwünsche der vielen jungen Fans, die vom DFB Trikots und Bälle geschenkt bekamen.
24: Und dann bleiben wir noch kurz in den USA. Im Madison Square Garden in New York fand das nächste Finalspiel in der NBA Basketball-Profiliga statt zwischen den New York Knicks und den San Antonio Spurs. Und vor den Augen von Knicks-Fan und US-Präsident Donald Trump gewannen die Spurs dieses Auswärtsspiel in 115-111, verkürzen damit die Serie. Heißt, der Präsident kann sich zumindest damit trösten, dass New York immer noch die besseren Aussichten hat, den NBA-Titel in diesem Jahr zu gewinnen.
0: Und geht traurig nach Hause. Soweit der Sport. 6.45 Uhr ist es. Nee. Kurz noch die Top-Meldung heute Morgen. Die geplante Kürzung beim sogenannten Schonvermögen, die stoßt auf ein sehr geteiltes Echo. Es geht um Rücklagen, die Grundsicherungsempfänger nicht antasten müssen. Bisher lag diese Grenze bei 40.000 Euro. Demnächst sollen es nur noch 5.000 Euro sein. Jetzt weitere Meldung mit Raik Steingasser.
7: Deutschland bekommt ein KI-Sicherheitsinstitut. Wie Regierungssprecher Stefan Cornelius am Abend mitteilte, hat das der Nationale Sicherheitsrat beschlossen. Das Institut solle die Fähigkeiten bündeln, die Risiken neuer KI-Modelle zu bewerten. Zudem werde es die Zusammenarbeit mit ausländischen Partnern vertiefen.
18: Das Bäckerhandwerk hat im vergangenen Jahr so viele Neugründungen wie nie zuvor registriert. Nach Angaben des Zentralverbands machten sich rund 440 Bäckermeister selbstständig. Die Branche stehe dennoch unter Druck. Die Gesamtzahl der handwerklichen Bäckereibetriebe hat sich laut Verband im vergangenen Jahr um 2,8% auf 8.600 Unternehmen verringert. Vor der Küste Kubas hat es ein Erdbeben gegeben. Laut US-Erdbebenwarte erreichte es eine Stärke von 6,1. Das Epizentrum habe rund 100 Kilometer nordwestlich der kubanischen Stadt Mantua gelegen. Über Schäden oder Opfer ist noch nichts bekannt. Das Wetter: heute etwas Sonne, viele Wolken, gelegentlich Schauer und am Nachmittag Gewitter bei 17 bis 22 Grad, dazu windig. Morgen mehr Wolken als Sonne, am Nachmittag Schauer und einzelne Gewitter, windig weiterhin, die Topwerte dann 16 bis 21 Grad. MDR aktuell Verkehrsdienst, A2 Richtung Hannover, zwischen Irxleben und Eilsleben, Stau an einer Baustelle, hier dauert es 15 Minuten länger. A9 Richtung Berlin, zwischen Gefrees und Münchberg Süd, stockender Verkehr nach einem Unfall auf der rechten Fahrspur, plus 10 Minuten. A14 Richtung Magdeburg, zwischen Gröbers und Halle Ost, Behinderungen nach einem Unfall. Und die A71 Richtung Schweinfurt ist zwischen Erfurt-Bindersleben und dem Kreuz Erfurt nach einem Unfall gesperrt. Derzeit gibt es hier Stau. Soweit der MDR aktuell Verkehrsdienst, 6.47 Uhr.
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1: Sich mal eben die Haare von der Friseurin im Bekanntenkreis schneiden lassen und danach bar bezahlen oder sich die Wohnung oder das Haus putzen lassen von einer Kraft, die nirgendwo angemeldet ist, das sind so klassische Formen von Schwarzarbeit. 9 von 10 Haushaltshilfen beispielsweise arbeiten schwarz, so eine Untersuchung. Und laut einer weiteren Studie hat die Schattenwirtschaft in Deutschland inzwischen einen Umfang von mehr als 500 Milliarden Euro, also mehr als 500 Millionen Euro. Jetzt hören wir vom sächsischen Handwerk, dass die Schwarzarbeit momentan spürbar noch weiter zunehme. Fragen wir also nach bei Andreas Brezinski, dem Hauptgeschäftsführer der Handwerkskammer Dresden. Grüß Sie, hallo.
8: Schönen guten Tag, hallo.
1: Schwarzarbeit heißt ja deshalb so, weil sie im Dunkeln stattfindet. Sie sagen aber, dass sie zunimmt. Woher wissen Sie das?
8: Wir merken das, dass beispielsweise Hinweise von Betrieben oder auch aus der Bevölkerung bei uns eingehen, dass man also sich meldet in der Handwerkskammer und sagt, ist das eigentlich eine richtige Firma, die dort tätig wird? Und wir haben das in Bereichen das Ausbaugewerbe, wir haben das manchmal im Baubereich und wir haben es natürlich auch im Reinigungs- oder auch im Friseurbereich. Und insofern haben wir dort schon das Gefühl, dass dort eine gewisse Belebung entsteht und diese Belebung in diesem Bereich der Schatten, der Grauwirtschaft sozusagen, entsteht dadurch, dass wir natürlich sehr hohe Lohnnebenkosten haben.
1: Sie haben gesagt, die Berufe, die Ihnen am meisten ausfallen, sind der Bau, der Ausbau, aber auch haushaltsnahe Dienstleistungen, habe ich jetzt so verstanden. Sind denn auch Berufe dabei, die vielleicht früher nicht so auffällig waren?
8: Ein größeres Thema ist inzwischen für uns der Bereich der Friseurhandwerke geworden. Dort haben wir zum einen das Thema Barbershops, wo teilweise Betriebsleiter fehlen oder Betriebsleiter nicht vor Ort sind und damit sozusagen nicht die handwerksrechtlichen Voraussetzungen gegeben sind, um Friseurleistungen zu erbringen. Also dort ist sicherlich so ein systematisches Phänomen. Wir haben manchmal im ländlichen Raum, wo dann die Nachbarin mit dem Handtuch zur anderen Nachbarin geht, ja, ist aber formal gesehen auch Schwarzarbeit. Es geht an dieser Stelle einerseits darum, Chancengleichheit für die Unternehmen und Beschäftigten zu schaffen, die Steuern zahlen und Sozialabgaben leisten, und auf der anderen Seite natürlich auch das Funktionieren unseres wirtschaftlichen Systems aufrechtzuerhalten.
1: Und wenn man jetzt davon ausgeht, dass die sich verschlechternde Konjunktur die Haupttriebfeder ist für das Mehr an Schwarzarbeit, ist denn das aus Ihrer Sicht ein Naturgesetz oder kann man das auch durchbrechen?
8: Ich glaube, wenn wir gemeinsam es hinkriegen, deutlich zu machen und darauf hinzuweisen, dass eben Schwarzarbeit am Ende der Gesellschaft und auch den Menschen schadet und es auch erreichen, dass die Hemmschwelle ein Stück höher wird, dass man eben schon sich überlegt, ob der Betrieb, in den man geht, tatsächlich die Voraussetzung hat, ob der Anbieter, der dort kommt, tatsächlich zu diesem Preis arbeiten kann und dass man sich vergegenwärtigt, dass man eben eine Rechnung bekommt, wenn eine Leistung erbracht wird, dann glaube ich, kann man da auch aus der Gesellschaft heraus eine ganze Menge Positives bewirken. Dort ist es einfach wichtig, dass die wissen, das ist am Ende ein Tatbestand, der auch strafrechtlich verfolgt werden kann. Das ist eine bewusste Hinterziehung von Sozialabgaben. Insofern, es müssen die einen Verfolgungsdruck spüren, die sozusagen in der Schwarzarbeit, in der Grauzone unterwegs sind. Es müssen die Kunden das Wissen haben. Das ist ja häufig nicht mal böswillig, sondern es hat sich so eingeschwungen oder es läuft halt so. Mhm. Und das muss man vermitteln. Und auf der anderen Seite müssen wir mit den Mitteln und Möglichkeiten, die wir haben, dann natürlich auch solchen Vorgängen nachgehen.
0: Die Schwarzarbeit nimmt weiter zu. Darüber habe ich gesprochen mit Andreas Brezinski, dem Hauptgeschäftsführer der Handwerkskammer in Dresden. Herr Brezinski, danke für Ihre Zeit.
8: Ich danke Ihnen.
0: 6.51 Uhr. Und es geht wieder los. Und zwar übermorgen, am Donnerstag. Dann startet die Fußballweltmeisterschaft in Kanada, in den USA und in Mexiko. Und das heißt, große Gefühle, große Freude, große Trauer, alles gleichzeitig. Die Fans dann wieder im emotionalen Ausnahmezustand, inklusive Grölen, Pöbeln, Feuerwerk abschießen, zur Arbeit im Fußballtrikot erscheinen. Und wie kommt man als mitleidender Mensch gesund durch diese aufregende Zeit des Jahres? Hier ein paar Tipps von Sibylle Seitz.
10: Fußball-Weltmeisterschaften haben bemerkenswerte Nebenwirkungen. Dazu gehören Hoffnungen, Herzklopfen und gelegentlich erhöhter Blutdruck. Manchmal sogar im gefährlichen Bereich, wie bei der WM 2006 sogar in einer Studie aus dem Raum München belegt wurde. Bei den Deutschlandspielen, insbesondere den wichtigen, stiegen die Zahlen der Herzinfarkte deutlich an. Professor Ulf Landmesser, Chefarzt der Kardiologie an der Charité und Mitglied im wissenschaftlichen Beirat der Deutschen Herzstiftung.
11: Es war ja so, dass Deutschland im Halbfinale war und diese Partie, da gab es also ganz besonders hohe Anstiege eben der Herzinfarktraten bis fast auf das Dreifache. Und dann, wo es sozusagen in dem Spiel um Platz 3 ging, also nicht mehr ganz so entscheidend sozusagen, da war dann der Anstieg nur noch etwa anderthalbfach.
10: Fußballfans mit herzbedingten Vorbelastungen sollten also besser vorsorgen, wenn das deutsche Team den Platz betritt. Denn Aufregung scheint sich tatsächlich aufs Herz auszuwirken, hat die Studie gezeigt. Vor allem, wenn schon Gefäßverkalkungen bestehen, sogenannte Plaques.
11: So ein Herzinfarkt entsteht ja eben häufig, wenn so ein Plaque reißt im Herzkranzgefäß, dass das doch getriggert werden kann durch so eine sehr starke emotionale Aufregung. Und man sollte deshalb vielleicht wirklich für Menschen, die da gefährdet sind, dass zum Beispiel jemand, der Bluthochdruck hat, überlegen, ob man auf jeden Fall die Medikamente dann vor dem Spiel einnimmt. Und besonders gut können wahrscheinlich für diese Art von aufregenden Beta-Blocker schützend sein.
10: Denn die senken Blutdruck und Herzfrequenz. Hinzu kommt der Schlafmangel. Durch die Zeitverschiebung finden die Spiele abends bis spät in die Nacht mitteleuropäischer Zeit statt. Doch einfach mal später zur Arbeit gehen, ist das erlaubt? Pascal Crozet, Anwalt für Arbeitsrecht aus Berlin.
12: Bei allen, die direkt im Vertrag schon Gleitzeit haben, gilt, die können natürlich die Gleitzeit bis zum Anschlag ausnutzen, also bis ran an den Beginn der Kernarbeitszeit. Bei allen anderen, und das dürften letztendlich die meisten sein, gilt, man muss es einfach direkt mit der Führungskraft oder dem Unternehmen absprechen.
10: Für die meisten liegen die Spiele ja außerhalb der Arbeitszeit. Für andere, die in Spät- und Nachtdiensten arbeiten, könnte es verlockend sein, den Fernseher einzuschalten.
12: Grundsätzlich gilt, während der Arbeitszeit muss man auch arbeiten und Fernsehen gucken ist kein Arbeiten. Das heißt, in der Regel dürfen Menschen bei der Arbeit kein Fernsehen gucken, auch wenn es Fußball ist. Eine kleine Ausnahme kann man machen bei all den Menschen, bei denen sozusagen die Anwesenheit reicht. Also klassischerweise der Pförtner an der Schranke.
10: Voraussetzung, die Arbeit wird dadurch nicht behindert. Und wer so ein eingefleischter Fußballfan ist, der darf die nächsten 4 Wochen Trikot tragen, wenn keine Dienstkleidung vorgeschrieben ist und es zum Arbeitsplatz passt. Und noch ein kleiner Tipp. Bei einem typischen Fußballabend mit 3 Bier, Chips und Bratwurst kommt man schnell auf 1500 bis 2000 Kalorien. Wer also nach der WM nicht 2-3 Kilo schwerer sein möchte, sollte sich während der Halbzeiten bewegen und auf kalorienärmere Snacks umsteigen.
0: Sibylle Seitz war das mit diesem kleinen Fußball-WM-Fan-Briefing. 6.55 Uhr, 5.07 Uhr.
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0: Jetzt aber erstmal rüber ins Wetterstudio zu Diana Weise. Guten Morgen.
17: Guten Morgen, Hanno.
0: Ich gucke hier aus dem Fenster, das ist Blick Richtung Westen und das wird ganz schön dunkel da.
17: Da kommen Schauer auf uns zu, ja. Es gibt sie schon in weiten Teilen Sachsen-Anhalts, so mit Schwerpunkt vom Jerichoer Land bis zum Salzlandkreis. Aber es sind eben auch im östlichen Thüringen ein paar Schauer. Und in Sachsen, so vom Vogtland bis zum Landkreis Meißen, regnet es. Und Leipzig kriegt eben diese Schauer von Sachsen-Anhalt jetzt von Westen her ab. Und es wird auch tagsüber wechselhaft weitergehen. Einzelne Gewitter sind da am Nachmittag auch noch mit drin. Und zum Abend hin gibt es die Sonne dann mal besser zu sehen. Mit diesen Schauern wird auch die warme Luft verdrängt, die wir jetzt noch im östlichen Sachsen haben. Die Temperaturen des Nachmittags auch nicht so viel höher als jetzt, 17 bis 22 Grad.
0: Oh, das ist ja dann gar nicht mehr so warm, wie es war. Wie geht's dann weiter? Bleibst du unbeständig?
17: Gibt ja auch Leute, die freuen sich, wenn es mal nicht so warm ist.
0: Ach, so
17: die
0: echt.
17: Können also morgen und übermorgen noch durchschnaufen. Morgen gibt es 16 bis 21 Grad, am Donnerstag noch frischere 14 bis 18 Grad. Es ist schon recht wechselhaft dazu. Morgen mit vielen Wolken, der Nachmittag und der Abend, sie bringen dann wieder ein paar Schauer und Gewitter. Und auch am Donnerstag kann es schon mal regnen. Es ist jetzt kein Dauerregen, der auf uns zukommt, aber eben eher Tiefdruckeinfluss. Das wird am Wochenende nur langsam weniger an Schauern. Und nächste Woche, da erwarten wir dann auch steigende Temperaturen. Ansonsten Freitag sind es schon Werte ganz leicht über der 20-Grad-Marke. Und das wird auch am Wochenende ähnlich weitergehen.
0: Warum heißt das Schafskälte oder ist das das gar nicht? Doch, ne?
17: Na, Schafskälte verbinde ich eigentlich mit noch kälteren Nächten. Aber wir sehen es, die nächsten Nächte haben dann wieder einstellige Werte. Ah. Also da ist früh eine Jacke nicht so schlecht.
0: Diana Weise, danke bis hierhin.
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0: Das sind Themen hier gleich nach 7 im Programm bei uns. Nur äußerst knapp hat ein CDU-Mann im Bürgermeisterrennen in Auerbad Schlemer gegen einen Rechtsextremen gewonnen. Wie die Landespolitik reagiert, hat unser Berichterstatter in Dresden rausgefunden. Außerdem dazu auch die Kommentare deutscher Medien um kurz nach halb. Und wir schauen nach Görlitz, denn als da neulich das Haus in der Innenstadt durch eine Explosion zerstört wurde, da sah es ja

0: bei 40.000 Euro. Mit Umwandlung des Bürgergelds in die neue Grundsicherung sollen es etwa für Menschen unter 30 noch 5.000 Euro sein. Der CDU-Bundestagsabgeordnete Markus Reichel sprach im MDR von einem notwendigen Schritt zu mehr Gerechtigkeit. Kritik kommt dagegen von Sozialverbänden. Der Chemnitzer Sozialberater Charlie Woschech etwa bezweifelt, dass mehr Druck Menschen schneller in Arbeit bringt. Nach dem Scheitern des deutsch-französischen Kampfjet-Projekts FCAS fordern Verteidigungspolitiker von Union und SPD eine rasche Alternative. Unionsverteidigungsexperte Thomas Erndl sagte der Augsburger Allgemeinen, das sei auch eine Chance. Die Bundesregierung müsse nun schnell ein neues deutsch-internationales Projekt vorantreiben. SPD-Verteidigungspolitiker Christoph Schmidt schlug vor, das Gespräch mit Großbritannien, Italien, Japan, Schweden und Spanien zu suchen. Die Grünen werteten das Ende des deutsch-französischen Projekts als Scheitern für Kanzler Friedrich Merz. Das Thüringer Bildungsministerium hat die vorzeitig erschöpften Fördermittel für Schulausflüge mit der höheren Nachfrage begründet. Wie das Ministerium dem MDR mitteilte, sind zudem die Kosten für Anreise und pädagogische Angebote gestiegen. Selbst eine annähernde Verdopplung der Mittel habe nicht ausgereicht. In Thüringen läuft die Förderung von Schulausflügen über Anträge. In Sachsen und Sachsen-Anhalt erhalten die Schulen dagegen feste Budgets. Die weltweiten Ausgaben für Atomwaffen sind im vergangenen Jahr stark gewachsen. Nach Angaben der Anti-Atomwaffen-Organisation ICAN haben die 9 Atommächte insgesamt 102 Milliarden Euro gezahlt. Das entspreche 3.200 Euro pro Sekunde. Mehr als die Hälfte der Summe haben dem Report zufolge die USA für ihr Arsenal gezahlt, gefolgt von China und Großbritannien. Das Amtsgericht Eilenburg befasst sich heute mit der Frage, ob ein Feuerwehrmann wegen eines Tempoverstoßes bei einer Einsatzfahrt zur Kasse gebeten werden darf. Konkret geht es um den Fall eines ehemaligen Feuerwehrmitglieds aus Taucha bei Leipzig. Der Mann war bei einer Fahrt zu einem Brand in einer Tempo-30-Zone mit 69 Kilometern pro Stunde geblitzt worden. Die Stadt verhängte ein Bußgeld von 369 Euro und ein einmonatiges Fahrverbot. Das waren die Nachrichten. Das Wetter mit den Temperaturen von 6 Uhr. Borken bedeckt 7 Grad, Chemnitz wolkig 17, Dresden bedeckt 20, Eisenach bedeckt 14 Grad. Erfurt bedeckt 15, Fichteberg wolkig 11, Gera bedeckt 16 Grad. Görlitz bedeckt 19, Halle stark bewölkt 18, ebenso in Leipzig, Magdeburg stark bewölkt 17 Grad, Meiningen bedeckt 15 Grad. Heute gibt es etwas Sonne, viele Wolken, gelegentlich Schauer und am Nachmittag Gewitter bei 17 bis 22 Grad. Dazu wird es windig. Morgen mehr Wolken als Sonne, am Nachmittag Schauer und einzelne Gewitter möglich, Höchstwerte 16 bis 21 Grad. Am Donnerstag weiter unbeständig und windig mit Sonne, Wolken und Schauern. Es wird noch etwas kühler. MDR Verkehrsdienst, A2 Richtung Hannover, zwischen Irxleben und Eilsleben, Stau und stockender Verkehr an einer Baustelle. A9 Richtung Berlin, zwischen Gilfrees und Münchberg Süd, stockender Verkehr nach einem Unfall auf der rechten Fahrspur. A14 Richtung Magdeburg, zwischen Gröbers und Halle Ost, Behinderungen nach einem Unfall. Die A71 Richtung Schweinfurt ist zwischen Erfurt-Bindersleben und dem Kreuz Erfurt nach einem Unfall gesperrt. Derzeit gibt es hier Stau. In Halle, die B100, Berliner Chaussee stadteinwärts, Stau und stockender Verkehr dort. Hier dauert es 20 Minuten länger. Geblitzt wird auf der A9 Richtung Berlin zwischen Halle und Bitterfeld-Wolfen. Soweit der MDR-Verkehrsdienst. Die Zeit 7.04 Uhr.
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2: Heute ist Dienstag, der 9. Juni und im Studio ist Hanno Gries. Guten Morgen wünsche ich. Als die Union noch in der Opposition war, da hat sie ja das Bürgergeld jahrelang bekämpft. Jetzt in der Regierung hat sie das ganze Projekt wieder eingerissen und zwar mit Hilfe der Erfinder, also der SPD. Die Sozialdemokraten sind ja Koalitionspartner. Ab dem 1. Juli wird aus dem Bürgergeld also das Grundsicherungsgeld. Und wer arbeiten kann, das ist die Idee, soll mit mehr Druck auch dazu gebracht werden, durch Sanktionen zum Beispiel und auch dadurch, dass das Schonvermögen deutlich zusammengekürzt wird. Christian Erl berichtet.
3: Wer nur kurzfristig ins Bürgergeld rutschte, durfte bisher noch bis zu 40.000 Euro Schonvermögen behalten. Stattdessen gilt bald von Tag 1 eine deutlich härtere Grenze. Menschen unter 30 dürfen nur noch 5.000 Euro behalten. Gestaffelt nach Alter steigen die Beträge bis auf 20.000 für Grundsicherungsempfänger über 50. Markus Reichel, CDU-Bundestagsabgeordneter aus Dresden, erklärt, warum er die bisher geltenden Regelungen für zu lax hält.
4: Ich muss nicht an meine Geld ersparen.

0: heran. Ich kriege die Unterstützung, also den Regelsatz, die Wohnung, die Krankenversicherung entsprechend vom Staat bezahlt. Das sind doch völlig falsche Anreize.
1: Auch der Arbeitsmarktökonom Holger Schäfer vom Institut der Deutschen Wirtschaft hält das bisherige Schonvermögen für zu großzügig bemessen im Vergleich zu den tatsächlichen Durchschnittsvermögen der Deutschen.
2: Dann habe ich halt das Problem, dass möglicherweise die Menschen, die Grundsicherungsleistungen bekommen, über ein größeres Vermögen verfügen als die Menschen, die das mit ihren Steuern bezahlen. Und das empfinden, glaube ich, die meisten Menschen als ungerecht.
1: Allerdings schätzt der Wirtschaftswissenschaftler, dass es nur ein paar wenige Prozent der Anträge überhaupt betreffen wird. Nur macht man diesen paar Prozent nicht das zunichte, was die CDU ebenfalls schon lange fordert, nämlich die private Altersvorsorge? Nein, sagt CDU-Mann Reichel.
0: Wenn man seine Gelder in pfändungssichere Altersvorsorgeprodukte hineinsteckt, dann werden die ja natürlich hier nicht herangezogen. Aber wir reden jetzt hier über frei verfügbares Vermögen in Häusern, in Geld, in anderen Wertgegenständen.
1: Neben der eigenen Wohnung werden aber nur Verträge geschützt sein, auf denen Riester, Rürup oder betriebliche Altersvorsorge steht. Andere Arten der Altersvorsorge, etwa mit ETFs oder Lebensversicherungen, sind futsch, sobald man ins Bürgergeld rutscht.
3: Das bedeutet ganz einfach mehr existenzielle Angst.
1: Das sagt Helena Steinhaus, die mit ihrem Verein sanktionsfrei gegen Gängelei und Misstrauen kämpft, die Sozialhilfeempfängern entgegengebracht würden. Steinhaus hält die Kürzung des Schonvermögens für fatal.
3: Für jemanden ab 50 ist das wenig Geld unter Umständen. Vor allem, wenn die Person eventuell nicht mehr Erwerbsarbeit bekommt und damit ja auch für das Alter vorsorgen muss.
1: Ähnliche Kritik kommt von Sozialberatern. Charlie Worschech vom Verein Neue Arbeit Chemnitz sagt, die Grundsicherungsempfänger, die seine Sprechstunde aufsuchen, sind oft gesundheitlich angeschlagen oder pflegen Angehörige. Worschech bezweifelt deshalb, dass die Menschen schneller wieder in Arbeit finden, wenn man ihren finanziellen Spielraum weiter eingrenzt. Er erwartet zudem einen erhöhten Bürokratieaufwand, den Grundsicherungsempfänger am Ende ausbaden müssten, selbst dann, wenn sie kein Vermögen hätten.
4: Weil es bedeutet ja jetzt auch wiederum mit dieser Gesetzesänderung, dass jetzt vom Tag 1 der Antragstellung wieder das Vermögen nochmal genauer geprüft werden muss von den Ämtern. Ist also auch mehr Arbeit für die Behörden wieder, was dann wieder zu längeren Bearbeitungszeiten führen kann. Das heißt, die Menschen warten darauf dann wieder länger, dass sie überhaupt ihre Leistungen bekommen.
1: Ob die neue Grundsicherung nun mehr Gerechtigkeit bringt oder vor allem Unsicherheit, darüber streiten Sozialpolitiker und Wohlfahrtsverbände. Klar ist, wer ab Juli staatliche Hilfe braucht und etwas zurückgelegt hat, wird erst selbst ans Eingemachte gehen müssen.
5: Also erst Vermögen, dann Grundsicherung, Christian Erl berichtete. 7:08 ist es. Es war knapp in Aue-Bad Schlema, es war spannend und es war eine Wahl, die sogar international für Beachtung gesorgt hat. Dabei wurde ja in Aue-Bad Schlema eigentlich nur ein neuer Oberbürgermeister gewählt. Aber einer der beiden Kandidaten war halt von den rechtsextremen Freien Sachsen. Mit 53% hat sich aber der CDU-Bewerber Markus Hoffmann schließlich durchgesetzt. Aufatmen nicht nur bei der CDU, aber auch mahnende Worte hat unser Sachsen-Korrespondent Robin Hartmann in der Landespolitik vernommen.
6: Am Ende sind es 508 Stimmen Unterschied. 5007 Stimmen für Markus Hoffmann, 4499 für Stefan Hartung. Aue-Bad Schlema bleibt damit in CDU-Hand. Sachsens Justizministerin Konstanze Geiert gratuliert ihrem Parteikollegen und sieht in dem Ergebnis ein Zeichen dafür, dass die Demokratie stark ist.
7: Also nach einem ersten Wahlgang, wo es eigentlich deutlich aussah, dass der andere Kandidat viel mehr Stimmen bekommen hat, finde ich, ist es ein deutliches Zeichen, weil offensichtlich doch viele Leute sich jetzt aufgemacht haben und im zweiten Wahlgang dem CDU-Kandidaten die Stimme gegeben haben. Ja, und auch knappe Ergebnisse, knappe Siege sind Siege.
6: Doch genau dieses Knapp ist der Punkt, über den jetzt gestritten wird. Denn fast jeder zweite gültige Stimmzettel ging an Hartung, einen früheren NPD-Funktionär und Vizechef der Freien Sachsen. Die Partei wird vom Verfassungsschutz als rechtsextremistische Bestrebung eingestuft. Für Rico Gebhardt von den Linken ist das Ergebnis deshalb kein Grund zur Entspannung. Der Landtagsabgeordnete, der selbst in Schlema geboren wurde, fordert, dass die demokratischen Kräfte jetzt nicht einfach zur Tagesordnung übergehen.
8: Also natürlich ist das ein schockierendes Ergebnis. Es hat sich ja ein bisschen schon nach dem ersten Wahlgang abgezeichnet. Und eigentlich geht es darum, die Frage zu beantworten, was machen wir jetzt eigentlich zwischen denen und der nächsten Wahl? Ich meine, Herr Hartung hat ja auch schon vor 7 Jahren kandidiert, hatte 19%. Jetzt kam er auf 29% im ersten Wahlgang. Also ich meine, wenn das sich weiter steigert, ist er beim nächsten Mal tatsächlich nicht mehr von den sogenannten demokratischen Kräften letztendlich einholbar.
6: Gebhardt warnt, das Ergebnis könne man nicht mehr nur als einmaligen Protest abtun. Die Aufgabe sei jetzt, in der Stadtgesellschaft und im Erzgebirge insgesamt einen Umgang damit zu finden. Anders klingt es bei der AfD. Sie war im ersten Wahlgang noch mit einem eigenen Kandidaten angetreten, im zweiten Wahlgang dann nicht mehr. Der Sprecher der AfD Sachsen, Alexander Wiesner, stellt nach der Wahl in Aue Bad Schlema erneut die Briefwahl in den Mittelpunkt.
9: Die Sache, die wir gesehen haben, ist, dass hier eine Wahl gegen die etablierten Parteien gemacht wurde und die am Ende wieder mal, wie im Übrigen bei der Bürgermeisterwahl in Görlitz, ganz, ganz knapp durch Briefwahlstimmen entschieden wurde. Da haben sie drei Briefwahllokale, die sich massiv von allen anderen Wahlergebnissen unterscheiden. Und dort ist auf dem letzten Meter eine Wahl gekippt. Ne?
6: Dieser Vorwurf dürfte weiterlaufen, gerade in rechten Netzwerken. Dabei bekommt die Theorie selbst aus der AfD Widerspruch. Die ehemalige Bundestagsabgeordnete Erika Steinbach schrieb auf X zum Fall Görlitz sinngemäß, Klagen über schwache Briefwahlergebnisse könne man sich sparen, wenn die AfD selbst immer wieder gegen Briefwahl aufrufe. Auch die sächsische CDU weist Zweifel an der Briefwahl deutlich zurück. Generalsekretär Tom Unger.
10: Wahlen gehören zu unserer Demokratie, sind das Kernelement und auch die Briefwahl gehört dazu. Und da jetzt das Wahlergebnis jetzt in die Richtung wieder verächtlich zu machen, dass die Briefwahl quasi weniger wert ist als Wahlen im Wahllokal oder Stimmabgaben im Wahllokal, das halte ich für bedenklich.
6: Zugleich kündigt Unger an, die Wahl werde in der Partei aufgearbeitet. Auch mit Blick auf die Kandidatenfindung und Wahlkampfführung. Welche konkreten Lehren die CDU zieht, konnte Unger aber noch nicht sagen. Und so ist die Stimmung in der sächsischen Landespolitik ambivalent. Erleichterung, dass die CDU dieses Mal das Rathaus noch halten konnte. Doch die Sorge steht im Raum, dass das knappe Ergebnis den Freien Sachsen bei kommenden Wahlen Rückenwind geben könnte.
5: Robin Hartmann war das mit diesem Echo der Landespolitik auf die Geschehnisse in Aue, Bad Schlema.

0: 12:07. Wie kann der Staat die vielen Aufgaben heute noch bewältigen? Da hat sich der SPD-Vorsitzende, Finanzminister und Vizekanzler Lars Klingbeil gerade öffentlich vieler Fragen gestellt. Zum Beispiel gestern Nachmittag, zunächst beim Deutschen Landkreistag, da war er nämlich zu Gast. Und dann am Abend in der ARD Arena. Da konnte das Publikum im Prinzip nicht unterschiedlicher sein. Aber was alle geeint hat, war der sorgenvolle Blick in die Zukunft. Christina Nagel berichtet.
1: Klare Antworten. Das wünschen sich an diesem Tag alle von Lars Klingbeil, dem Vizekanzler, Finanzminister und SPD-Chef.
2: Wo sind wir verkehrt abgebogen?
3: Ich mache mir Sorgen, dass ich von meiner Rente später nicht mehr richtig leben kann.
4: Was sehen Sie denn, dass Ihnen wirklich Vertrauen gibt, zu sagen, wir schaffen das in Deutschland wieder mit wirtschaftlichem Aufschwung?
5: Da fehlt mir der Plan irgendwo. Wo will Deutschland hin?
1: Auf jeden Fall raus aus der Krise. Die Lage sei schwierig, sagt Lars Klingbeil. Die Stimmung mitunter noch schwieriger. Gern würde er also sagen,
6: wir kriegen alles sofort super easy gelöst.
1: Doch super easy ist halt schon lange nichts mehr. Die Wirtschaft kommt nicht in Gang, die Kommunen verzeichnen Rekorddefizite, die Sozialversicherungssysteme müssen dringend reformiert werden, Haushaltsmittel sind knapp.
5: Nur über Sondervermögen können wir es nicht lösen,
1: sagt ein Mann aus Ingolstadt. Er ist nicht der Einzige an diesem Tag, den die 500 Milliarden Euro umtreiben, mit denen die Infrastruktur wieder auf Vordermann gebracht werden soll. Schließlich ist es ein gewaltiger Schuldenberg, der auch nachfolgende Generationen belasten wird. Klingbeil verteidigt die Entscheidung. Viel zu lange habe Deutschland nicht investiert. Die Folge: marode Brücken und Schulen. Er mahnt, die Wirkung des Sondervermögens nicht klein zu reden. Auch eine Turnhalle könne einen Unterschied machen.
7: So, jetzt sage ich Ihnen als jemand, der aus dem ländlichen Raum kommt, wo Vereine eine ganz wichtige Rolle spielen. Wenn die Fußballvereine oder die Turnvereine keine funktionierende Turnhalle haben, gibt es keine Orte, wo die sich treffen können, wo die ihr Zusammenleben leben, wo die auch damit Demokratie und Gesellschaft stärken.
1: Stärken will Klingbeil an diesem Tag so einiges. Als Finanzminister die Wirtschaft und die Kommunen, als SPD-Chef unter anderem das Rentensystem. Verpflichtende Betriebsrenten, so wie sie der Deutsche Gewerkschaftsbund vorgeschlagen hat, kann er sich gut vorstellen.
7: Auch das würde helfen.
1: Helfen würde auch mehr Tempo, um mehr Wohnraum zu schaffen, um Wohnen wieder bezahlbarer zu machen.
7: Bauen, bauen, bauen. Aber solange wir nicht genug Wohnraum haben, müssen wir auch dafür sorgen, dass die Mieten fair sind. Und deswegen will ich so eine Obergrenze ermöglichen als Bundesebene. Und ob wir es mit der Union hinkriegen, werden wir in den nächsten Monaten sehen.
1: Dass es nur gemeinsam geht, in der Koalition, im Zusammenspiel zwischen Bund, Ländern und Kommunen, dessen ist sich der SPD-Politiker durchaus bewusst. Er habe keine einfachen Antworten, sagt er beim Deutschen Landkreistag, und er gebe keine populistischen Versprechen. Schließlich müssten viele Knoten durchschlagen werden, um Deutschland wieder stark zu machen.
7: Ich glaube, wir kriegen das hin. Ich darf nicht diesen Satz sagen mit "wir schaffen das", der ist belegt, ja?
1: Sagt Klingbeil am Abend in der ARD-Arena. Wie genau aber, das bleibt weiter offen.
0: Christina Nagel berichtete, und damit ist es 7.15 Uhr. Unser Top-Thema heute Morgen, die geplante Kürzung beim sogenannten Schonvermögen. Das stößt auf ein sehr geteiltes Echo. Dabei geht es um Rücklagen, die Grundsicherungsempfänger nicht antasten müssen. Bisher lag diese Grenze bei 40.000 Euro. Demnächst sollen es nur noch 5.000 Euro sein. Was noch heute wichtig wird, jetzt mit Reik Steingasser.
8: Bundesinnenminister Alexander Dobrindt und BKA-Präsident Holger Münch stellen heute in Berlin die neue Statistik zur politisch motivierten Kriminalität vor. Die Bilanz umfasst Straftaten, die im vergangenen Jahr aus rechts- oder linksextremistischen sowie aus religiösen Motiven begangen wurden. 2024 waren mehr als 84.000 Fälle erfasst worden. Bundespräsident Frank-Walter Steinmeier reist heute zu einem dreitägigen Staatsbesuch in die Niederlande. Zunächst werden er und seine Frau Elke Büdenbender am Vormittag in Den Haag von König Willem-Alexander und Königin Maxima empfangen. Es ist der erste Staatsbesuch eines Bundespräsidenten im Nachbarland seit 19 Jahren. Die deutsche Fußballnationalmannschaft der Frauen bestreitet heute ihr letztes Spiel in der WM-Qualifikation. Dabei trifft die DFB-Elf am Abend in Ljubljana auf Slowenien. Das WM-Ticket hatte sich das Team von Bundestrainer Christian Wück bereits vorzeitig gesichert. Das Wetter: heute etwas Sonne, viele Wolken, gelegentlich Schauer und am Nachmittag Gewitter bei 17 bis 22 Grad. Dazu wird es windig. Morgen mehr Wolken als Sonne, am Nachmittag Schauer und einzelne Gewitter, wieder windig. Die Topwerte dann 16 bis 21 Grad. MDR aktuell Verkehrsdienst, A2 Richtung Hannover zwischen Irxleben und Eilsleben, Stau und stockender Verkehr an einer Baustelle. Sie brauchen hier 20 Minuten länger. A9 Richtung Berlin zwischen Grefres und Münchberg Süd, stockender Verkehr nach einem Unfall auf der rechten Fahrspur. A14 Richtung Magdeburg zwischen Gröbers und Halle Ost Behinderungen nach einem Unfall. Die A71 Richtung Schweinfurt ist zwischen Erfurt-Bindersleben und dem Kreuzer Erfurt nach einem Unfall gesperrt, derzeit hier Stau. Und in Halle, die B100, Berliner Chaussee, stadteinwärts, hier gibt es Stau und stockender Verkehr, es dauert 20 Minuten länger. Soweit der MDR Aktuell Verkehrsdienst, 7.17 Uhr.
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0: Zunächst war da ja großes Erschrecken und Entsetzen, als neulich das Haus in der Görlitzer Innenstadt durch eine Explosion komplett zerstört wurde und drei Menschen dabei starben in den Trümmern. Aber seit gestern erscheint das alles in einem neuen Licht. Denn mutmaßlich haben zwei Männer die Explosion im Haus verursacht. Und zwar auf der Suche nach Buntmetall zum Klauen. Da könnten sie Kabel abgesägt und dabei auch eine Gasleitung beschädigt haben. Und wir haben deshalb Juliane Neubauer mal in die Spur geschickt, um zu klären, wie groß das Problem mit Metalldieben in Mitteldeutschland ist und ob sich das überhaupt lohnt. Juliane, wie lukrativ ist denn der Weiterverkauf von Kupfer oder Blei aktuell?
10: Also wie aktuell bei den meisten Rohstoffen ist auch der Kupferpreis zum Beispiel deutlich gestiegen. Aktuell liegt er an der Börse bei rund 12 Euro. Das ist aber nicht das, was der Schrotthändler auszahlt. Da bekommen die Kunden knapp 10 Euro pro Kilogramm. Ich habe mit zwei Annahmestellen in Leipzig gesprochen und die sagen, dass die meisten, die zu ihnen kommen, tatsächlich aus der Baubranche sind, die Materialreste dort abgeben. Es kommt aber auch vor, dass zum Beispiel mal die Werkstatt vom Opa aufgelöst wird und das dann dort vorbeigebracht wird.
0: Und spielt das für die Händler überhaupt eine Rolle, woher das Metall stammt, das sie da annehmen?
10: Ja und nein, würde ich sagen. Sie sind jedenfalls nicht in der Verantwortung, die Diebe zu überführen. Auch wenn ihnen bei der Lieferung vielleicht etwas mal komisch vorkommt. Steffen Heyer betreibt mit seiner Familie drei Annahmestellen in Leipzig und ihm ist bewusst, dass seine Branche anfällig für Kriminelle ist.
11: Wir hatten vor vielen Jahren mal mit der Soko Buntmetall zusammengearbeitet vom Landeskriminalamt in Sachsen. Und die haben uns im Grunde auch empfohlen, die durchzuführen, auch wenn das erstmal augenscheinlich gestohlene Ware ist, die Personalien festzuhalten, was wir ja sowieso immer machen.
10: Und dann soll Heyer die Materialien erst weiterverkaufen, wenn die Herkunft ermittelt oder für legal erklärt wurde.
0: Hat er denn zum Thema Metallklau schon mal Kontakt gehabt mit der Polizei?
10: Ja, das kommt wohl schon mal vor.
11: Die Polizei kommt dann her und sagt dann, dass, ich sag jetzt mal, Material XY verwendet wurde auf einer Baustelle und der verfolgt wurde bis eben zu uns und wir das angekauft haben und dann geben wir das quasi als Beweismittel dann wieder raus.
10: Heyer hat sich zum Beispiel an einige Kupferrohre erinnert, die als Beweismittel wieder zum Besitzer zurückgekommen sind.
0: Wie akut ist denn das Problem mit Buntmetalldiebstahl in Mitteldeutschland?
10: Also nach meiner Recherche habe ich das Gefühl, nicht so wahnsinnig akut, zumindest nicht für die Elektroinstallateure oder die Baubranche. Da habe ich bei Verbänden nachgefragt, die mir gesagt haben, bei ihnen sei das eigentlich jetzt kein größeres Thema. Aber es gibt die sogenannte SIPAM, die Sicherheitspartnerschaft kritische Infrastruktur und Metalldiebstahl. Hier sind viele große Unternehmen vereint, wie die Deutsche Bahn, die MIBRAG oder die Telekom, die gemeinsam gegen Metalldiebstahl vorgehen. Und die wollten mir auch kein Interview geben, weil sie Angst hatten, Diebesbanden zu viel über ihr Sicherheitskonzept, über ihre Sicherheitsstrategie zu verraten.
0: Buntmetalldiebstahl ist also lukrativ, aber dann doch offenbar eine sehr spezielle Branche. Juliane Neubauer war das mit dieser Recherche.
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0: 7.21 Uhr haben wir es. Für viele Kids in der Schule ist es wirklich ein Highlight, wenn die ganze Klasse mal nicht nur im Klassenraum sitzt, sondern zum Beispiel ins Museum geht oder eine Burg besucht oder sogar eine Landesgartenschau. Das sind alles wichtige Erfahrungen außerhalb des Schulgeländes, die den Unterricht anders und vor allem spannend machen sollen. Und die Thüringer Landesregierung unterstützt solche Schulausflüge prinzipiell auch finanziell. Aber der Topf dafür, der ist jetzt schon fürs laufende Jahr leer, also nach einem halben Jahr. Wie kommt das und wie handhaben das Sachsen und Sachsen-Anhalt? Dazu jetzt Jessica Bautsch.
12: Nationalpark Hainich, die Wartburg oder auch das Otto-Dix-Haus. Das Angebot an außerschulischen Lernorten in Thüringen ist groß und eigentlich beteiligt sich die Landesregierung finanziell an Schulausflügen zu diesen Zielen. Per Antrag können bis zu 500 Euro für Anreise und andere Kosten pro Schulklasse erstattet werden. Immerhin rund 678.000 Euro hatte das Land dafür 2026 bereitgestellt. Doch obwohl das fast doppelt so viel wie im Vorjahr ist, kann Thüringen bereits jetzt keine weiteren Schulausflüge in diesem Jahr mehr finanzieren. Die Nachfrage sei besonders hoch gewesen, erklärt das Bildungsministerium schriftlich und ergänzt:
13: Die Kosten bei Reiseunternehmen im öffentlichen Nahverkehr und bei den pädagogischen Angeboten sind deutlich gestiegen. Hinzu kommt, dass der Freistaat im laufenden Haushaltsvollzug zu einer sorgfältigen Mittelbewirtschaftung verpflichtet ist. Alle Bereiche des Ministeriums leisten ihren Beitrag zur globalen Minderausgabe.
12: Ausdrücklich weist das Ministerium darauf hin, dass Fahrten zu Gedenkstätten und Erinnerungsorten weiter mitfinanziert werden. Denn auf dieses Thema hat die Landesregierung einen besonderen Fokus gelegt. Das ist nicht unüblich. Auch in Sachsen gibt es unterschiedliche Förderungen für Schulausflüge, erklärt Bildungsminister Konrad Clemens.
14: Zum einen das Schulbudget, was zur freien Verfügung den Schulen zur Verfügung steht, etwa 20 Millionen Euro. Dann gibt es spezielle Förderungen für Fahrten zu Gedenkstätten.
12: Der Unterschied zu Thüringen liegt darin, dass Sachsen, wie auch Sachsen-Anhalt, den Schulen ein festes Budget stellt, über dessen Verwendung die Schulen frei bestimmen. Es können etwa Schulausflüge zu außerschulischen Lernorten finanziert werden. So erklärt Elmar Emich, Pressesprecher im Bildungsministerium Sachsen-Anhalt.
15: Wie die Mittel dann verwendet werden, darüber entscheidet die Gesamtkonferenz. Die Budgets werden den Schulen automatisch zugewiesen und müssen auch nicht erst gesondert beantragt werden.
12: Für bestimmte Projekte können Schulen in Sachsen-Anhalt darüber hinaus Fördermittel bei der Investitionsbank beantragen. Zudem nehmen Besuche von Gedenkstätten in Sachsen-Anhalt eine besondere Stellung ein. Solche Ausflüge werden dort vollständig vom Land finanziert. Die Förderung von Erinnerungskultur und historischem Bewusstsein hat damit in allen drei Bundesländern Priorität. In Thüringen führt die begrenzte Finanzierung jedoch dazu, dass Ausflüge zu anderen außerschulischen Lernorten derzeit nicht gefördert werden können.
0: Jessica Brautsch war das über Thüringens leeren Fördertopf für außerschulische Lernorte.
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0: Und jetzt mal eine Frage an Sie. Was haben Sie gestern Abend gemacht? Schön rumgestreamt auf dem eigenen Sofa? So mit Netflix oder Prime oder noch besser mit der ARD und der ZDF-Mediathek. Wer all das nutzt, möchte ja vor allem entspannen und trotzdem greifen viele genau dann, also während des Films, zum Smartphone, zur zusätzlichen Berieselung. Schnell mal durchscrollen durch Instagram oder sogar was online bestellen nebenbei. Für solche Momente, sagen Kritiker, produzieren Anbieter wie Netflix inzwischen eigene Inhalte, also Serien und Filme, die auch dann noch funktionieren, wenn man nur mit einem halben Auge hinschaut. Pascal Kiss aus der ARD-Wissenschaftsredaktion. Dann müssen die Anbieter von Serien ja zunehmend bedenken, wie sie unsere Aufmerksamkeit bekommen und behalten. Wie reagieren die Streaming-Anbieter?
7: Es gibt dazu noch keine harten Zahlen, aber aus der Filmbranche gibt es Stimmen, dass Streaming-Anbieter wie Netflix oder Amazon einen Teil der Serien und Filme auf ein Publikum anpassen, das weniger aufmerksam Serien verfolgt. Und dafür gibt es durchaus auch Hinweise. Der Effekt ist vom klassischen Fernsehen schon länger bekannt, dass er nebenher läuft, ein klassisches Nebenbei-Medium geworden ist und dann die Audiospur wichtiger wird, also mehr zugehört wird statt zugeschaut. Neu ist, dass das jetzt auch bei Serien und Filmen von Streaming-Anbietern beobachtet werden kann. Und das wird in den Serien und Filmen immer sichtbarer, sagen Kritiker. Und ganz klar, wenn ein Film oder eine Serie für ein weniger aufmerksames Publikum gemacht wird, dann verändern sich natürlich die Inhalte.
0: Und wie versuchen jetzt die Anbieter, Filme und Serien für das weniger aufmerksame Publikum anzupassen?
7: Ein Stilmittel sind natürlich sicher Wiederholungen, also dass Dialoge häufiger vorkommen. Die Szenen können auch rein visuell einfacher gestaltet werden, damit sie schneller erfasst werden können. Das heißt zum Beispiel, dass die Szenen heller ausgeleuchtet werden oder Dialoge sind immer in etwa gleich laut, auch wenn geflüstert wird. Eigentlich gilt ja im Film die Regel Show, don't tell, also zeige und erzähle nicht darüber. Jetzt könnte daraus mehr und mehr Show and Tell werden, also zeige es, aber erzähle auch mehr darüber. Figuren können dann auch explizit mal sagen, was sie tun, fühlen, planen, damit auch abgelenkte Zuschauer noch ein Stück weit mitkommen. Es gibt auch Medienberichte, dass zum Beispiel Netflix im Laufe von Produktionen den Hinweis gegeben hat, die Handlungen im Dialog 3- oder 4-mal zu wiederholen. Man muss aber sagen, das betrifft sicherlich nur einen Teil der Serien und Filme. Es gibt auch Gegenbeispiele, die ganz klar
16: auf die volle Aufmerksamkeit des Publikums setzen.
0: Ist denn eigentlich genau bekannt, wie häufig wir beim Streamen nebenher aufs Smartphone blicken?
16: Ja, also das ist natürlich so eine Sache, wenn man Menschen fragt, bei Befragungen geben etwa 60% der Erwachsenen bis 65 in Deutschland an, ja, nebenbei ein Smartphone zu nutzen. Da gibt es mehrere Studien, die kommen eigentlich immer wieder auf diese 60%, wie gesagt, bis zur Altersgruppe der 65-Jährigen. Aus den USA sieht man, dass es jetzt gerade bei den 50- und 60-Jährigen sehr ansteigt, also mit der Nutzung zusätzlich das Smartphone rauszuholen. Der Effekt ist schon lange bekannt und untersucht worden. Bereits 2019 hat eine Studie von Facebook, heute dann Meta, beobachtet, dass die Teilnehmenden, das waren so Blickfeldstudien, da hat man quasi den Blick beobachtet, nur etwa die Hälfte der Zeit beim Fernsehen ja wirklich auf den Fernseher geschaut hat und sonst war man abgelenkt und da war auch schon das Smartphone eine der Hauptgründe dafür.
0: Die Aufmerksamkeit bekommen und behalten, das führt zur Änderung auch beim Streaming. Pascal Kitz war das aus der ARD Wissenschaftsredaktion. Und jetzt wieder voller Aufmerksamkeit zu Diana Weise, zum Wetter. Guten Morgen.
10: Guten Morgen, Hanno.
0: Von Westen her wird es dunkel, sage ich mal hier, wenn ich aus dem Fenster gucke. Wie ist die Lage?
10: Die Wolken, ja, die dieses Tiefdruckgebiet über Skandinavien zu uns schickt, die haben jetzt auch die letzten Sonnenstrahlen in der Oberlausitz vertrieben. Und hier, vor allem im östlichen Sachsen, ist auch noch die sehr warme Luft von gestern da. Also 21 Grad gibt es zum Beispiel in Losa, während in Thüringen und Sachsen-Anhalt die Schauer schon eher die östlichen Landesteile betreffen. Und dort ist kühle Meeresluft eingeflossen. Da sind es eher so 12 bis 16 Grad. Die Schauer werden auch Sachsen weiterhin noch bis zum Vormittag beschäftigen. Dann gibt es mal auch dort eine Schauerpause und am Nachmittag dann neue Schauer und einzelne Gewitter. Zum Abend hin heitert es dann noch auf. Es ist böiger Westwind, der diese kühle Luft mitbringt und die Temperaturen am Nachmittag sind dann zwischen 17 und 22 Grad zu finden.
0: Das ist jetzt alles nicht morgen gleich wieder übermorgen vorbei, oder?
10: Nein, also diese Luftmassen, die halten sich bis zum Wochenende mit Tiefpunkt der Temperaturen am Donnerstag 14 bis 18 Grad. Die nächsten Nächte werden kühler und dann aber Richtung nächste Woche wird auch wieder wärmere Luft zu uns wehen. Schauer sind aber schon ab und zu auch noch mit dabei.
0: Diana Weiser war das mit dem Wetter bis hierhin. Dankeschön. Und so geht's weiter thematisch im Programm. Nur knapp hat ein CDU-Mann im Bürgermeisterrennen in Aue Bad Schlemer gegen einen Rechtsextremen gewonnen. Dazu gleich hier Kommentare deutscher Medien gesammelt in wenigen Minuten. Und dann reden wir über Schwarzarbeit. Denn eine halbe Billion Euro mindestens beträgt das Volumen in Deutschland. Und die Handwerkskammer Dresden warnt, diese Schattenwirtschaft nimmt noch weiter zu, spürbar. Wir reden über die Gründe in einer Viertelstunde.
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8: Um 7.30 Uhr mit Raik Steingasser. Die geplante Kürzung beim sogenannten Schonvermögen von Grundsicherungsempfängern stößt auf ein geteiltes Echo. Dabei geht es um Rücklagen, die trotz Grundsicherung nicht angetastet werden müssen. Bisher lag diese Grenze bei 40.000 Euro. Mit Umwandlung des Bürgergelds in die neue Grundsicherung sollen es etwa für Menschen unter 30 Jahren noch 5.000 Euro sein. Der CDU-Bundestagsabgeordnete Markus Reichel sprach im MDR von einem notwendigen Schritt zu mehr Gerechtigkeit. Kritik kommt dagegen von Sozialverbänden. Der Chemnitzer Sozialberater Charlie Woschech etwa bezweifelt, dass mehr Druck Menschen schneller in Arbeit bringt. Bundesfinanzminister Lars Klingbeil unterstützt den Vorschlag des Deutschen Gewerkschaftsbunds für verpflichtende Betriebsrenten. Er sagte in der ARD, das würde helfen, das Rentensystem stabil zu halten. Die gesetzliche Rente müsse aber weiterhin die Grundlage für alles sein. Noch in diesem Monat soll eine Rentenkommission Vorschläge für eine Rentenreform vorlegen. Der Deutsche Gewerkschaftsbund hatte vor diesem Hintergrund eine verpflichtende betriebliche Altersvorsorge für alle Beschäftigten gefordert, an deren Finanzierung sich auch die Arbeitgeber beteiligen sollen. Die Handwerkskammer Dresden beklagt einen spürbaren Anstieg der Schwarzarbeit. Hauptgeschäftsführer Andreas Brzezinski sagte dem MDR, die Hinweise darauf aus Betrieben und Bevölkerung häuften sich. Betroffene Branchen seien vor allem das Baugewerbe sowie Reinigungs- und Friseurdienste. Hauptursache seien die hohen Lohnnebenkosten. Sie begünstigten illegale Angebote. Brzezinski betonte, Schwarzarbeit schade ehrlichen Unternehmen und dem Wirtschaftssystem. Nötig seien mehr Kontrollen sowie ein stärkeres Bewusstsein bei Kunden, legale Leistungen zu nutzen. Die israelische Luftwaffe hat nach eigenen Angaben eine Drohne aus dem Jemen abgefangen. Das Militär erklärte, das verdächtige Flugobjekt sei in der Region Eilat abgeschossen worden. Vom Jemen aus feuern die von Teheran unterstützten Houthi-Rebellen seit Beginn des Iran-Krieges immer wieder Raketen auf Israel ab. Gestern waren die gegenseitigen Angriffe zwischen dem Iran und Israel wieder aufgeflammt. Inzwischen verkündeten beide Seiten, dass die Kampfhandlungen eingestellt worden seien. Der Chefankläger des Internationalen Strafgerichtshofs Karim Khan ist vorläufig suspendiert worden. Über eine mögliche Amtsenthebung sollen die Vertragsstaaten des Gerichts in einer Sondersitzung entscheiden. Das teilte das Präsidium des Gerichts mit. Gegen den britischen Juristen stehen Vorwürfe sexueller Übergriffe im Raum. Khan bestreitet die Anschuldigungen. Das waren die Nachrichten. Das Wetter. Zunächst die aktuellen Temperaturen. Dresden bedeckt 20 Grad, Eisenach bedeckt 14. Erfurt wolkig 15, Gardelegen stark bewölkt 14 Grad. Hoyerswerda stark bewölkt 21 Grad, Magdeburg bedeckt 14, Neuhaus am Rennweg stark bewölkt 13, Oschatz bedeckt 18 Grad. Auch in Plauen bedeckt, dort 16 Grad, Wernigerode bedeckt 14, Lutherstadt-Wittenberg 18 Grad. Heute gibt es viele Wolken, dazwischen etwas Sonne, gelegentlich Regen und am Nachmittag auch einzelne Gewitter. Die Höchstwerte liegen zwischen 17 und 22 Grad, dazu wird es windig. Morgen mehr Wolken als Sonne, am Nachmittag Schauer und einzelne Gewitter, Höchstwerte 16 bis 21 Grad. Am Donnerstag weiter unbeständig und windig mit Sonne, Wolken und Schauern, es wird noch etwas kühler. MDR aktuell Verkehrsdienst A2 Richtung Hannover zwischen Irxleben und Eilsleben, Stau und stockender Verkehr an einer Baustelle. Sie brauchen hier eine halbe Stunde länger. A14 Richtung Magdeburg zwischen Gröbers und Halle Ost, Behinderungen nach einem Unfall. Die A71 Richtung Schweinfurt ist zwischen Erfurt-Bindersleben und dem Kreuz Erfurt nach einem Unfall gesperrt. Derzeit gibt es hier Stau. In Halle, die B100, Berliner Chaussee stadteinwärts. Auch hier Stau und stockender Verkehr plus 20 Minuten. Geblitzt wird auf der A9 Richtung Berlin zwischen Halle und Bitterfeld-Wolfen. Soweit der MDR aktuell Verkehrsdienst, 7.34 Uhr.
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0: Mit Hanno Gries im Studio. Schönen guten Morgen. Wenn da eine Feuerwehr oder ein Rettungswagen kommt im Straßenverkehr, was macht man da? Ja, Platz machen, logisch. Die haben ja Vorfahrt, die dürfen auch bei Rot über die Ampel. Aber was ist, wenn ein Einsatzfahrzeug geblitzt wird? Genau das ist Rai Lange aus Taucher in Nordsachsen passiert. Und deshalb bekam er ein Bußgeld. Dagegen geht er jetzt gerichtlich vor, Lars Tunschei berichtet.
17: Das Fahrzeug von Feuerwehrmann Rai Lange wurde im Mai 2025 auf dem Weg zu einem Brand in einer Grundschule geblitzt. Mit 69 Kilometern pro Stunde in einer Tempo-30-Zone. Blaulicht und Sirene waren eingeschaltet, dennoch verhängte die Stadt ein Bußgeld, berichtet Lange.
18: Da kam dann kurze Zeit später der Bußgeldbescheid von der Stadt Taucher und ich sollte 340 Euro Bußgeld zahlen, 2 Punkte, 1 Monat Fahrverbot. Und natürlich noch die Kosten mit 28,50 Euro. Also summa summarum 368,50 Euro sollte ich zahlen, weil ich im Auftrag der Stadt Taucher für die Stadt Taucher im Ehrenamt tätig war, aber zu schnell gefahren bin.
17: Seitdem streiten sich Rai Lange und die Stadt Taucher um den Bescheid. Geblitzt werden jeden Tag tausende Einsatzfahrzeuge in Deutschland. Dass aber eine Kommune deswegen einen Bußgeldbescheid ausstellt, ist die absolute Ausnahme. Denn Einsatzfahrzeuge haben laut Straßenverkehrsordnung Sonderrechte. Martin Stolpe, Fachanwalt für Verkehrsrecht.
19: Dort steht eben drin, dass man so schnell wie möglich entsprechend an den Ort kommen darf, aber es ist dort immer eine Abwägung geboten. Man darf natürlich nicht blind über alles drüber hinwegfahren, sondern muss natürlich die öffentliche Sicherheit und Ordnung dort gleichwohl wahren.
17: Landesfeuerwehrverbandspräsident Gunnar Ullmann spricht von einem Einzelfall, der innerhalb der Feuerwehr kritisch hinterfragt werde.
20: Und hier ist natürlich die Frage, mit welcher rechtlichen Grundlage die Stadt Taucher jetzt tatsächlich dieses Bußgeldverfahren eröffnet hat. Und warum muss ich dort mit den gesetzlichen Möglichkeiten, die ich habe, mit der harten Keule zuschlagen? Oder hätte es erstmal ein Verwarngeld, hätte es ein Gespräch bedurft, ob diese Geschwindigkeit vertretbar ist in dieser Situation? Aus meiner Sicht wäre dort das mildernde Maß und auch das Gespräch mit dem Kameraden erstmal der einfache Weg gewesen. Entscheidend ist aber, und das das ist für die Bevölkerung gesamt. Wir erwarten ja, dass schnelle Hilfe kommt. Und schnelle Hilfe bedeutet manchmal auch, dass ich etwas schneller fahren muss wie gewohnt. Und auch das ist ein hohes Risiko, was die Einsatzkräfte Tag für Tag eingehen.
17: Der Bürgermeister der Stadt Taucher, Tobias Meyer, hat unterdessen die Zuständigkeit für die Freiwillige Feuerwehr übernommen. Die Bearbeitung des Falls liegt aber weiterhin beim Ordnungsamt. Nun wird das Amtsgericht Eilenburg über den Fall entscheiden. Rai Lange hat für sich bereits Konsequenzen gezogen. Er ist nach 34 Jahren ehrenamtlicher Tätigkeit aus der Freiwilligen Feuerwehr ausgetreten.
0: Geblitzt im Einsatz, Lars Tunschei berichtete. In Aue-Bad Schlema im Erzgebirge wird jetzt doch Markus Hoffmann von der CDU neuer Oberbürgermeister. Denn er hat sich im zweiten Wahlgang denkbar knapp gegen den Kandidaten der rechtsextremen Freien Sachsen, Stefan Hartung, durchgesetzt. Nur rund 500 Stimmen lagen zwischen den beiden Kontrahenten. Ausschlaggebend waren dann am Ende die Briefwahlstimmen. Dazu jetzt Kommentare deutscher Medien.
2: Die Demokratie ist hier nur knapp einer weiteren Zerreißprobe entronnen, schreibt die Süddeutsche Zeitung. Hartung durfte zur Wahl antreten, weil die Verfassungstreue der Kandidaten nicht vorab geprüft worden war. Im Fall eines Sieges hätte das Landratsamt entscheiden müssen, ob dieser Mann als Wahlbeamter die Gewähr geboten hätte, die Verfassung auch zu achten. Wahrscheinlicher wäre eine Annullierung gewesen, inklusive einer beispiellosen Empörungswelle. Ähnlich sieht es die Stuttgarter Zeitung. Solchen Typen vor einer Wahl die Kandidatur zu verwehren oder im Falle eines Erfolges den Chefposten im Rathaus wäre ein demokratisches Dilemma. Es hieße, die Freiheit zu beschränken, um die Verfassung zu schützen. Das hetzerische Echo aus der rechten Ecke kann sich jeder ausmalen. Dennoch, eine Demokratie wird nur überleben, wenn sie sich als wehrhaft erweist. Sie darf vor Hitlers Urenkel nicht kapitulieren. Für die Frankfurter Rundschau ist klar, wenn eine halbe Stadt den Vertreter dieser Partei zum Oberbürgermeister haben möchte, zeigt das, der Rechtsextremismus ist längst politische Mitte. Möglich war das, weil demokratische Parteien, darunter auch die CDU, in kommunalen Parlamenten so tun, als könne man den Rechten die Hand reichen. Oder wie es der Wahlgewinner Markus Hoffmann sagte, mit ihnen natürlich im Stadtrat zusammenarbeiten. Die Nürnberger Nachrichten meinen dagegen, in Aue-Bad Schlema ist gewiss nicht jeder Zweite ein Rechtsextremist. Stattdessen sollten endlich Antworten auf die offenen Fragen der Menschen gegeben werden. Denn hinter dem Wahlverhalten steckt ein Hilferuf. Wie soll ich meine Zukunft gestalten, wenn mir an allen Ecken und Enden Kürzungen angedroht werden? Geschickt lenken die Populisten und Extremisten den Unmut auf völlig andere Themen. Migration, Sauberkeit, Sicherheit, mit denen sie auch auf kommunaler Ebene punkten können. Abschließend blickt die Freie Presse aus Chemnitz auf die Reaktion des unterlegenen Kandidaten. Ein schlechter Verlierer braucht den Skandal. So auch der Oberbürgermeister-Wahlverlierer Stefan Hartung. Die Briefwahl sei intransparent, bereite ihm Bauchschmerzen und gehöre abgeschafft, mokiert der Rechtsextremist. Genannt wird die Briefwahl, gemeint ist jedoch ein demokratisches Grundrecht.
0: Soweit die Kommentare hier in unserer Medienschau. Es ist 7.40 Uhr.
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21: Mit Jan Krüger im Studio. Guten Morgen. Wir beginnen eine Reise auf dem Magdeburger Rathausbalkon und reisen bis in die USA in den nächsten 5 Minuten. Auf dem Magdeburger Rathausbalkon, da waren gestern die Handballer des SC Magdeburg und ließen sich feiern für den Gewinn der deutschen Meisterschaft. Mit dabei auch Rechtsaußen Tim Hornke, der den Club verlassen wird und seine Karriere beenden wird nach dieser Spielzeit. Und auch noch Hoffnungen hat, ein letztes Mal dort auf dem Balkon zu stehen, nämlich dann, wenn der SCM am kommenden Wochenende auch noch in der Champions League erfolgreich sein sollte.
22: Wir waren sehr, sehr oft hier die letzten Jahre auf dem Rathausbalkon, wir durften hier sehr, sehr oft sein. Das zeigt, dass wir ja sehr erfolgreich waren die letzten Jahre. Umso schöner ist es auch, das in der letzten Saison noch mal genießen zu dürfen. Wenn es gut läuft, mit ein bisschen Glück, ist es auch nicht das letzte Mal, dass wir hier stehen in dieser Saison. Ja klar, wäre es die Krönung, aber es wird schwierig. Also es sind auch ein paar andere Mannschaften, die da nächstes Wochenende die Champions League gewinnen wollen. Das ist, ich glaube, auch gerade nach der Meisterschaft ist es nochmal umso schwerer. Aber wir werden es natürlich probieren, werden alles dafür tun, hier in einer Woche eventuell nochmal zu stehen.
21: Soweit Magdeburgs Tim Hornke. Bilder von dem Empfang auf dem Rathausbalkon gibt's über die Seiten oder die App von Sport im Osten zu sehen. Die DFB-Männer sind in ihrem WM-Quartier in den USA in North Carolina angekommen. Da wollen wir gleich hinschauen, denn Für die DFB-Frauen steht heute noch ein Pflichtspiel an. Allerdings nach dem Spiel am vergangenen Freitag gegen Norwegen steht bereits fest, dass sie sich für die WM im nächsten Jahr qualifiziert haben. Vollkommen ohne Druck kann es also heute in Slowenien an das letzte Spiel der Saison gehen. Christopher Klein.
3: Es ist eine im Profifußball eher seltene Situation.
4: Einfach nochmal Spaß haben, einfach nochmal ganz befreit aufspielen, ohne jeglichen Druck, und es auf jeden Fall mal entspannt so ins Spiel gehen zu können.
3: Für die zuletzt gesperrte Janina Minge und die deutsche Fußballnationalelf geht es in Slowenien nicht ums Müssen, sondern ums Wollen.
4: Ich glaube, jedes Länderspiel ist was ganz, ganz Besonderes und ist natürlich auch eine Riesenehre, jetzt wieder als Kapitän auf dem Platz stehen zu dürfen. Und ich werde auf jeden Fall nochmal alles reinhauen, bevor es dann in die Pause geht und man dann auch mal ein paar Tage hat zum Abschalten.
3: Von außen betrachtet hat dieses letzte WM-Qualifikationsspiel vor der ersehnten Sommerpause keine Bedeutung. Das WM-Ticket ist den DFB-Frauen nicht mehr zu nehmen. Dennoch sei die Partie beim krassen Außenseiter und Gruppenletzten wichtig, sagt Bundestrainer Christian Wück.
6: Wir haben in Österreich gemerkt, dass wir gegen in Anführungsstrichen kleinere Nationen schon noch das ein oder andere Problem auf dem Platz hatten, was wir nicht lösen konnten. Und wir erwarten auch eine Mannschaft, die defensiv natürlich stabil stehen möchte, die uns die Räume eng machen möchte.
3: Anders als beim 0:0 in Österreich soll Wücks Team in Slowenien bessere Lösungen in der Offensive finden, mit einer stark veränderten Startelf.
6: Wir wollen sehen, wie sich dann die Spielerinnen, die vielleicht noch nicht so viel Spielzeit bekommen haben, auf dem Platz in diesem System mit dieser Identität, die wir haben wollen, auf dem Platz bewegen. Und über allem steht, dass wir das Spiel gewinnen wollen.
3: Das hofft natürlich auch Kapitänin Janina Minge. Dafür braucht es noch einmal volle Konzentration gegen die Sloweninnen, die vor den eigenen Fans besonders motiviert sein werden.
4: Von daher, stelle ich mich schon auf ein intensives Spiel ein, auf ein Geduldsspiel auch mehr oder weniger für uns, und hoffe natürlich, dass erstmal hinten die Null steht und dass wir es auch schaffen, das ein oder andere Tor zu schießen und einfach nochmal einen guten Auftritt zeigen.
3: In einer im Profifußball eher seltenen Situation für die DFB-Frauen, ohne Druck und dafür mit viel Spaß in ein Länderspiel zu gehen.
21: Soweit Christopher Klein, und ohne Druck und viel Spaß, das ist auch eine gute Marschrichtung für die Männer, die in den USA ihr Trainingscamp bezogen haben gestern Abend. Bundestrainer Nagelsmann teilt hier seine ersten Eindrücke mit.
23: Ja, viel Ruhe, schönes Kontrastprogramm zu Chicago, wo es ja natürlich schon viel Action ist. Jetzt haben wir viel Fläche, wir haben ein Hotel ganz für uns, wir haben eine tolle Anlage, wo wir trainieren können mit drei Plätzen, ganz tollen Facilities und können uns gut vorbereiten.
21: Und nach der Ankunft wurde dann relativ bald auch trainiert. Tabea Kunze war dabei.
24: Die allererste Trainingseinheit in Winston-Salem hätte für das deutsche WM-Team kaum besser laufen können. 3000 begeisterte Fans aus der Umgebung empfingen die deutschen Spieler mit Jubel und herzlichem Applaus. Stammtorwart Manuel Neuer konnte nach seiner Wadenverletzung zum ersten Mal wieder das komplette Training mitmachen. Auch bei den torwartspezifischen Bewegungen hatte er keine sichtbaren Probleme. Bei drückend warmen 30 Grad ließ Bundestrainer Julian Nagelsmann eine Stunde lang locker trainieren. Im Anschluss erfüllten seine Spieler noch die Selfie- und Autogrammwünsche der vielen jungen Fans, die vom DFB Trikots und Bälle geschenkt bekamen.
21: Und wir bleiben noch kurz in den USA und schauen dort zu den NBA Finals, also die Finalserie in der Basketball-Liga. Da ist neue Spannung reingekommen. Im Madison Square Garden in New York nämlich haben die San Antonio Spurs in der Serie verkürzt gegen die New York Knicks, gewannen in der Nacht mit 115 zu 111 vor den Augen des US-Präsidenten, der nach Angaben der Liga als erster amtierender US-Präsidenten ein Spiel der NBA Finals besuchte. In der Serie liegt New York allerdings noch vorn mit 2:1 Siegen.
0: Das haben die Spurs mit Absicht gemacht, damit Trump sich nicht freuen kann. 7:45 Uhr ist es damit. Unser Top-Thema heute Morgen, die geplante Kürzung beim sogenannten Schonvermögen, stößt auf ein sehr geteiltes Echo. Dabei geht es um Rücklagen, die Grundsicherungsempfänger nicht antasten müssen. Bisher lag diese Grenze bei 40.000 Euro. Demnächst sollen es nur noch 5.000 Euro sein. Weitere Meldungen mit Raik Steingasser.
25: Die FDP verzeichnet nach dem Wechsel an der Parteispitze wieder steigende Mitgliederzahlen. Wie die Partei den Zeitungen der Funke Medien mitteilte, sind seit Juni rund 780 Menschen eingetreten. FDP-Generalsekretär Martin Hagen spricht von Rückenwind durch das neue Führungsteam. Auf dem Parteitag Ende Mai hatten die Liberalen Wolfgang Kubicki zum neuen FDP-Chef gewählt. Die Industrie- und Handelskammer Südthüringen warnt vor einer neuen Betrugsmasche. Demnach verschickt eine niederländische Firma mit dem Namen Custodia Ecker Zahlungsaufforderungen an Gewerbetreibende in der Region. Abgerechnet werden angebliche Cloud-, Speicher- oder Serverdienste. Die geforderten Beträge liegen laut IHK bei rund 2.200 Euro. In Gotha wird die Kesselmühle restauriert. Die Deutsche Stiftung Denkmalschutz fördert das Vorhaben mit rund 10.000 Euro. Die Mühle im Kesselmühlenweg stammt aus dem Jahr 1349 und ist die letzte von einst 11 Mahlmühlen in Gotha. Das Wetter, heute etwas Sonne, viele Wolken, gelegentlich Schauer und am Nachmittag Gewitter bei 17 bis 22 Grad, dazu windig. Morgen mehr Wolken als Sonne, am Nachmittag Schauer und einzelne Gewitter, weiterhin windig, die Topwerte dann 16 bis 21 Grad. MDR aktuell Verkehrsdienst, A2 Richtung Hannover zwischen Kreuz Magdeburg und Eilsleben, Stau und stockender Verkehr an einer Baustelle. Hier dauert 20 Minuten länger, dadurch auch stockender Verkehr auf der B1 Richtung Braunschweig. A2 Richtung Hannover zwischen Peine und Hämeler Wald stockender Verkehr an einer Baustelle plus 15 Minuten. A14 Richtung Magdeburg zwischen Gröbers und Halle Ost Behinderungen nach einem Unfall. Und die A71 Richtung Schweinfurt ist zwischen Erfurt-Bindersleben und dem Kreuz Erfurt nach einem Unfall gesperrt. Soweit der MDR aktuell Verkehrsdienst, 7.47 Uhr.
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0: Sich mal eben die Haare von der Friseurin im Bekanntenkreis schneiden lassen und danach bar bezahlen oder sich die Wohnung oder das Haus putzen lassen von einer Kraft, die nirgendwo angemeldet ist, das sind so klassische Formen von Schwarzarbeit. 9 von 10 Haushaltshilfen beispielsweise arbeiten schwarz, so eine Untersuchung. Und laut einer weiteren Studie hat die Schattenwirtschaft in Deutschland inzwischen einen Umfang von mehr als 500 Milliarden Euro, also mehr als 500 Millionen Euro. Jetzt hören wir vom sächsischen Handwerk, dass die Schwarzarbeit momentan spürbar noch weiter zunehme. Fragen wir also nach bei Andreas Brezinski, dem Hauptgeschäftsführer der Handwerkskammer Dresden. Grüß Sie, hallo.
1: Schönen guten Tag, hallo.
0: Schwarzarbeit heißt ja deshalb so, weil sie im Dunkeln stattfindet. Sie sagen aber, dass sie zunimmt. Woher wissen Sie das?
1: Ja, merken das, dass beispielsweise Hinweise von Betrieben oder auch aus der Bevölkerung bei uns eingehen, dass man also sich meldet in der Handwerkskammer und sagt, ist das eigentlich eine richtige Firma, die dort tätig wird? Und wir haben das in Bereichen des Ausbaugewerbes, wir haben das manchmal im Baubereich und wir haben es natürlich auch im Reinigungs- oder auch im Friseurbereich. Und insofern haben wir dort schon das Gefühl, dass dort eine gewisse Belebung entsteht und diese Belebung in diesem Bereich der Schatten, der Grauwirtschaft sozusagen, entsteht dadurch, dass wir natürlich sehr hohe Lohnnebenkosten haben.
0: Sie haben gesagt, die Berufe, die Ihnen am meisten ausfallen, sind der Bau, der Ausbau, aber auch haushaltsnahe Dienstleistungen, habe ich jetzt so verstanden. Sind denn auch Berufe dabei, die vielleicht früher nicht so auffällig waren?
1: Ein größeres Thema ist inzwischen für uns der Bereich der Friseurhandwerke geworden. Dort haben wir zum einen das Thema Barbershops, wo teilweise Betriebsleiter fehlen oder Betriebsleiter nicht vor Ort sind und damit sozusagen nicht die handwerksrechtlichen Voraussetzungen gegeben sind, um Friseurleistungen zu erbringen. Also dort ist sicherlich so ein systematisches Phänomen. Wir haben manchmal im ländlichen Raum, wo dann die Nachbarin mit dem Handtuch zur anderen Nachbarin geht, ist aber formal gesehen auch Schwarzarbeit. Es geht an dieser Stelle einerseits darum, Chancengleichheit für die Unternehmen und Beschäftigten zu schaffen, die Steuern zahlen und Sozialabgaben leisten und auf der anderen Seite natürlich auch das Funktionieren unseres wirtschaftlichen Systems aufrechtzuerhalten.
0: Und wenn man jetzt davon ausgeht, dass die sich verschlechternde Konjunktur die Haupttriebfeder ist für das Mehr an Schwarzarbeit, ist denn das aus Ihrer Sicht ein Naturgesetz oder kann man das auch durchbrechen?
1: Ich glaube, wenn wir gemeinsam es hinkriegen, deutlich zu machen und darauf hinzuweisen, dass eben Schwarzarbeit am Ende der Gesellschaft und auch den Menschen schadet und es auch erreichen, dass die Hemmschwelle ein Stück höher wird, dass man eben schon sich überlegt, ob der Betrieb, in den man geht, tatsächlich die Voraussetzung hat, ob der Anbieter, der dort kommt, tatsächlich zu diesem Preis arbeiten kann und dass man sich vergegenwärtigt, dass man eben eine Rechnung bekommt, wenn eine Leistung erbracht wird, dann glaube ich, kann man da auch aus der Gesellschaft heraus eine ganze Menge Positives bewirken. Dort ist es einfach wichtig, dass die wissen, das ist am Ende ein Tatbestand, der auch strafrechtlich verfolgt werden kann. Das ist eine bewusste Hinterziehung von Sozialabgaben. Insofern, es müssen die einen Verfolgungsdruck spüren, die sozusagen in der Schwarzarbeit, in der Grauzone unterwegs sind. Es müssen die Kunden das Wissen haben. Das ist ja häufig nicht mal böswillig, sondern es hat sich so eingeschwungen oder es läuft halt so. Mhm. Und das muss man vermitteln. Und auf der anderen Seite müssen wir mit den Mitteln und Möglichkeiten, die wir haben, dann natürlich auch solchen Vorgängen nachgehen.
0: Die Schwarzarbeit nimmt weiter zu. Darüber habe ich gesprochen mit Andreas Brezinski, dem Hauptgeschäftsführer der Handwerkskammer in Dresden. Herr Brezinski, danke für Ihre Zeit.
1: Ich danke Ihnen.
0: 7.52 Uhr, 8 Minuten vor 8. Und es geht wieder los, übermorgen am Donnerstag. Dann startet die Fußballweltmeisterschaft in Kanada, in den USA und in Mexiko. Und das heißt natürlich große Gefühle, große Freude, große Trauer, alles gleichzeitig. Die Fans im emotionalen Ausnahmezustand, inklusive Grölen, Pöbeln, Feuerwerk abschießen oder zur Arbeit im Fußballtrikot erscheinen. Wie kommt man da als mitleidender Mensch gesund durch diese aufregende Zeit? Hier ein paar Tipps von Sibylle Seitz.
5: Fußball-Weltmeisterschaften haben bemerkenswerte Nebenwirkungen. Dazu gehören Hoffnungen, Herzklopfen und gelegentlich erhöhter Blutdruck. Manchmal sogar im gefährlichen Bereich, wie bei der WM 2006 sogar in einer Studie aus dem Raum München belegt wurde. Bei den Deutschlandspielen, insbesondere den wichtigen, stiegen die Zahlen der Herzinfarkte deutlich an. Professor Ulf Landmesser, Chefarzt der Kardiologie an der Charité und Mitglied im Wissenschaftlichen Beirat der Deutschen Herzstiftung.
11: Es war ja so, dass Deutschland im Halbfinale war und diese Partie, da gab es also ganz besonders hohe Anstiege eben der Herzinfarktraten bis fast auf das Dreifache. Und dann, wo es sozusagen in dem Spiel um Platz 3 ging, also nicht mehr ganz so entscheidend sozusagen, da war dann der Anstieg nur noch etwa anderthalbfach.
5: Fußballfans mit herzbedingten Vorbelastungen sollten also besser vorsorgen, wenn das deutsche Team den Platz betritt. Denn Aufregung scheint sich tatsächlich aufs Herz auszuwirken, hat die Studie gezeigt. Vor allem, wenn schon Gefäßverkalkungen bestehen, sogenannte Plaques.
11: So ein Herzinfarkt entsteht ja eben häufig, wenn so ein Plaque reißt im Herzkranzgefäß, dass das doch getriggert werden kann durch so eine sehr starke emotionale Aufregung. Und man sollte deshalb vielleicht wirklich für Menschen, die da gefährdet sind, das ist zum Beispiel jemand, der Bluthochdruck hat, überlegen, ob man auf jeden Fall die Medikamente dann vor dem Spiel einnimmt. Und besonders gut können wahrscheinlich für diese Art von aufregenden Beta-Blocker schützend sein.
5: Denn die senken Blutdruck und Herzfrequenz. Hinzu kommt der Schlafmangel. Durch die Zeitverschiebung finden die Spiele abends bis spät in die Nacht mitteleuropäischer Zeit statt. Doch einfach mal später zur Arbeit gehen, ist das erlaubt? Pascal Crozet, Anwalt für Arbeitsrecht aus Berlin.
12: Bei allen, die direkt im Vertrag schon Gleitzeit haben, gilt, die können natürlich die Gleitzeit bis zum Anschlag ausnutzen, also bis ran an den Beginn der Kernarbeitszeit. Bei allen anderen, und das dürften letztendlich die meisten sein, gilt, man muss es einfach direkt mit der Führungskraft oder dem Unternehmen absprechen.
5: Für die meisten liegen die Spiele ja außerhalb der Arbeitszeit. Für andere, die in Spät- und Nachtdiensten arbeiten, könnte es verlockend sein, den Fernseher einzuschalten.
12: Grundsätzlich gilt, während der Arbeitszeit muss man auch arbeiten und Fernsehen gucken ist kein Arbeiten. Das heißt, in der Regel dürfen Menschen bei der Arbeit kein Fernsehen gucken, auch wenn es Fußball ist. Eine kleine Ausnahme kann man machen bei all den Menschen, bei denen sozusagen die Anwesenheit reicht. Also klassischerweise der Pförtner an der Schranke.
5: Voraussetzung, die Arbeit wird dadurch nicht behindert. Und wer so ein eingefleischter Fußballfan ist, der darf die nächsten 4 Wochen Trikot tragen, wenn keine Dienstkleidung vorgeschrieben ist und es zum Arbeitsplatz passt. Und noch ein kleiner Tipp. Bei einem typischen Fußballabend mit 3 Bier, Chips und Bratwurst kommt man schnell auf 1500 bis 2000 Kalorien. Wer also nach der WM nicht 2-3 Kilo schwerer sein möchte, sollte sich während der Halbzeiten bewegen und auf kalorienärmere Snacks umsteigen.
0: Sibylle Seitz war das mit diesem kleinen Fußball-WM-Fan-Briefing. 7.55 Uhr haben wir's.
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0: Jetzt zunächst mal zum Wetter. Diana Weiß ist im Wetterstudio. Diana, wie wird der Tag?
10: Zu tun und auch mit Regenschauern, vor allem vom Landkreis Wittenberg bis zur Region Dresden und zum Osterzgebirge. Da sind die Schauer derzeit anzutreffen. Die ziehen auch Richtung Oberlausitz. Und im Westen Thüringens sehen wir schon neue Schauerwolken. Also das regnet ab und zu mal, kann zur Mittagszeit und am Nachmittag auch mal gewittern. Und dann danach, also im Laufe des Nachmittags, wird es die Sonne auch noch schaffen, durchzukommen. Es ist allerdings windig dabei und nicht mehr so warm wie gestern. Die Höchstwerte heute 17 bis 22 Grad.
0: Die Natur freut sich, nehme ich mal an. Wie lange geht das so wechselhaft?
10: Das geht weiter. Wir haben es heute mit den größten Regenmengen bis jetzt so mit 5 Liter pro Quadratmeter, vor allem in Thüringen, punktuell zu tun gehabt. Und auch die nächsten Tage bringen noch so ein paar Schauer mit, einzelne Gewitter. Allerdings jetzt keine längeren Regenphasen. Dazu gibt es aber schon recht viele Wolken und auch die kühle Luft bis Donnerstag auf jeden Fall. Da haben wir es dann nur mit 14 bis 18 Grad zu tun. Am Freitag geht es wieder Richtung 20 Grad und am Wochenende ein bisschen drüber und deutlich wärmer wird es dann ab nächster Woche. Da sprechen wir dann wieder von Sommertemperaturen.
0: Wir robben uns ran an das Sommermärchenwetter quasi, ne, Diana?
10: Ja, wird noch dran gearbeitet.
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0: Mal sehen, wie das losgeht. So jedenfalls geht's hier weiter in der kommenden halben Stunde. Nach den Nachrichten jetzt um 8. Diese Themen unter anderem. Nur äußerst knapp hat ja ein CDU-Mann im Bürgermeisterrennen in Aue Bad Schlemann gegen einen Rechtsextremen gewonnen. Wie die Landespolitik da reagiert, das hat unser Berichterstatter in Dresden rausgefunden und dazu auch um kurz nach halb die Kommentare der Medien. Und als neulich in Görlitz das Haus in der Innenstadt durch eine Explosion zerstört wurde, da sah es ja erstmal nach einem Unglück aus. Jetzt wissen wir mittlerweile aber, es könnte eine Gasleitung zerstört worden sein beim Diebstahl von Buntmetall.
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25: Um 8 Uhr mit Raik Steingasser. Die glücklichsten Deutschen leben einer Umfrage zufolge in Erfurt. Im diesjährigen Glücksatlas belegt Thüringens Landeshauptstadt Platz 1 unter den 40 größten deutschen Städten. Erfurt punkte mit niedrigen

0: Bürgergelds in die neue Grundsicherung sollen es etwa für Menschen unter 30 Jahren noch 5.000 Euro sein. Der CDU-Bundestagsabgeordnete Markus Reichel sprach im MDR von einem notwendigen Schritt zu mehr Gerechtigkeit. Kritik kommt dagegen von Sozialverbänden. Der Chemnitzer Sozialberater Charlie Worschech etwa bezweifelt, dass mehr Druck Menschen schneller in Arbeit bringt. Nach dem Scheitern des deutsch-französischen Kampfjet-Projekts FCAS fordern Verteidigungspolitiker von Union und SPD eine rasche Alternative. Unionsverteidigungsexperte Thomas Erndl sagte der Augsburger Allgemeinen, das sei auch eine Chance. Die Bundesregierung müsse nun schnell ein neues deutsch-internationales Projekt vorantreiben. SPD-Verteidigungspolitiker Christoph Schmidt schlug vor, das Gespräch mit Großbritannien, Italien, Japan, Schweden und Spanien zu suchen. Die Grünen werteten das Ende des deutsch-französischen Projekts als Scheitern für Kanzler Friedrich Merz. Das Thüringer Bildungsministerium hat die vorzeitig erschöpften Fördermittel für Schulausflüge mit der höheren Nachfrage begründet. Wie das Ministerium dem MDR mitteilte, sind zudem die Kosten für Anreise und pädagogische Angebote gestiegen. Selbst eine annähernde Verdopplung der Mittel habe nicht ausgereicht. In Thüringen läuft die Förderung von Schulausflügen über Anträge. In Sachsen und Sachsen-Anhalt erhalten die Schulen dagegen feste Budgets. Die weltweiten Ausgaben für Atomwaffen sind im vergangenen Jahr stark gewachsen. Nach Angaben der Anti-Atomwaffen-Organisation ICAN haben die neuen Atommächte insgesamt 102 Milliarden Euro gezahlt. Das entspreche 3.200 Euro pro Sekunde. Mehr als die Hälfte der Summe haben dem Report zufolge die USA für ihr Arsenal gezahlt, gefolgt von China und Großbritannien. Das waren die Nachrichten. Das Wetter mit den Temperaturen von 7 Uhr. Brocken bedeckt 7 Grad, Chemnitz stark bewölkt 17, Dresden bedeckt 20, Eisenach bedeckt 14 Grad. Erfurt wolkig 15, Fichteberg bedeckt 10 Grad, Gera bedeckt 17 Grad, Görlitz wolkig 20, Halle bedeckt 17, Leipzig wolkig 18 Grad. Magdeburg bedeckt 14, ebenso Meiningen stark bewölkt 14 Grad. Heute gibt es viele Wolken. Dazwischen etwas Sonne, gelegentlich Regen und am Nachmittag einzelne Gewitter. Die Höchstwerte liegen zwischen 17 und 22 Grad. Dazu wird es windig. Morgen mehr Wolken als Sonne, am Nachmittag Schauer und einzelne Gewitter, Höchstwerte 16 bis 21 Grad. Am Donnerstag weiter unbeständig und windig mit Sonne, Wolken und Schauern. Es wird noch etwas kühler. MDR Verkehrsdienst. A2 Richtung Hannover, zwischen Kreuz Magdeburg und Eilsleben, Stau und stockender Verkehr an einer Baustelle. Hier dauert es 20 Minuten länger, dadurch auch stockender Verkehr auf der B1 Richtung Braunschweig. A2 Richtung Hannover, zwischen Peine und Hämelerwald, stockender Verkehr an einer Baustelle plus 20 Minuten. A4 Görlitz Richtung Dresden am Grenzübergang Ludwigsdorf, Stau bei der Einreise plus 15 Minuten. A14 Richtung Magdeburg zwischen Gröbers und Halle Ost, Behinderungen nach einem Unfall. Nochmal A14 Richtung Magdeburg zwischen Halle Ost und Halle Tornau, stockender Verkehr. Die A71 Richtung Schweinfurt ist zwischen Erfurt-Bindersleben und dem Kreuz Erfurt nach einem Unfall gesperrt. Vorsicht auf der A72 Richtung Hof. Zwischen Espenhain-Kitscher und Borna Nord liegen Metallteile auf der Fahrbahn. In Halle, die B100 Berliner Chaussee stadteinwärts, hier gibt es Stau und stockenden Verkehr plus 20 Minuten. Geblitzt wird auf der A4 Frankfurt Richtung Dresden zwischen Jena Zentrum und Stadtroda. Auf der A9 Richtung Berlin zwischen Halle und Bitterfeld-Wolfen und auf der A71 Richtung Schweinfurt am Dreieck Suhl. Soweit der MDR aktuell Verkehrsdienst. Es wird 8.05 Uhr.
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2: An diesem Dienstag, den 9. Juni, mit Hanno Gries im Studio. Schönen guten Morgen. Als die Union noch in der Opposition war, hat sie das Bürgergeld ja jahrelang bekämpft. Und jetzt in der Regierung hat sie das Projekt der SPD wieder eingerissen. Und zwar mit deren Hilfe, denn die Sozialdemokraten sind ja Koalitionspartner. Ab dem 1. Juli wird aus dem Bürgergeld, also das Grundsicherungsgeld, wer arbeiten kann, das ist die Idee, soll mit mehr Druck auch dazu gebracht werden. Durch Sanktionen zum Beispiel, aber auch dadurch, dass das Schonvermögen deutlich zusammengekürzt werden kann. Christian Erl berichtet.
3: Wer nur kurzfristig ins Bürgergeld rutschte, durfte bisher noch bis zu 40.000 Euro Schonvermögen behalten. Stattdessen gilt bald von Tag 1 eine deutlich härtere Grenze. Menschen unter 30 dürfen nur noch 5.000 Euro behalten. Gestaffelt nach Alter steigen die Beträge bis auf 20.000. Für Grundsicherungsempfänger über 50. Markus Reichel, CDU-Bundestagsabgeordneter aus Dresden, erklärt, warum er die bisher geltenden Regelungen für zu lax hält.
4: Ich muss nicht an meine Geldersparnisse heran. Ich kriege die

0: Unterstützung, also den Regelsatz, die Wohnung, die Krankenversicherung entsprechend vom Staat bezahlt. Das sind doch völlig falsche Anreize.
1: Auch der Arbeitsmarktökonom Holger Schäfer vom Institut der Deutschen Wirtschaft hält das bisherige Schonvermögen für zu großzügig bemessen im Vergleich zu den tatsächlichen Durchschnittsvermögen der Deutschen.
2: Dann habe ich halt das Problem, dass möglicherweise die Menschen, die Grundsicherungsleistungen bekommen, über ein größeres Vermögen verfügen als die Menschen, die das mit ihren Steuern bezahlen. Und das empfinden, glaube ich, die meisten Menschen als ungerecht.
1: Allerdings schätzt der Wirtschaftswissenschaftler, dass es nur ein paar wenige Prozent der Anträge überhaupt betreffen wird. Nur macht man diesen paar Prozent nicht das zunichte, was die CDU ebenfalls schon lange fordert, nämlich die private Altersvorsorge? Nein, sagt CDU-Mann Reichel.
0: Wenn man seine Gelder in pfändungssichere Altersvorsorgeprodukte hineinsteckt, dann werden die ja natürlich hier nicht herangezogen. Aber wir reden jetzt hier über frei verfügbares Vermögen in Häusern, in Geld, in anderen Wertgegenständen.
1: Neben der eigenen Wohnung werden aber nur Verträge geschützt sein, auf denen Riester, Rürup oder betriebliche Altersvorsorge steht. Andere Arten der Altersvorsorge, etwa mit ETFs oder Lebensversicherungen, sind futsch, sobald man ins Bürgergeld rutscht.
3: Das bedeutet ganz einfach mehr existenzielle Angst.
1: Das sagt Helena Steinhaus, die mit ihrem Verein sanktionsfrei gegen Gängelei und Misstrauen kämpft, die Sozialhilfeempfängern entgegengebracht würden. Steinhaus hält die Kürzung des Schonvermögens für fatal.
3: Für jemanden ab 50 ist das wenig Geld unter Umständen. Vor allem, wenn die Person eventuell nicht mehr Erwerbsarbeit bekommt und damit ja auch für das Alter vorsorgen muss.
1: Ähnliche Kritik kommt von Sozialberatern. Charlie Worschech vom Verein Neue Arbeit Chemnitz sagt, die Grundsicherungsempfänger, die seine Sprechstunde aufsuchen, sind oft gesundheitlich angeschlagen oder pflegen Angehörige. Worschech bezweifelt deshalb, dass die Menschen schneller wieder in Arbeit finden, wenn man ihren finanziellen Spielraum weiter eingrenzt. Er erwartet zudem einen erhöhten Bürokratieaufwand, den Grundsicherungsempfänger am Ende ausbaden müssten, selbst dann, wenn sie kein Vermögen hätten.
4: Weil es bedeutet ja jetzt auch wiederum mit dieser Gesetzesänderung, dass jetzt vom Tag 1 der Antragstellung wieder das Vermögen nochmal genauer geprüft werden muss von den Ämtern. Ist also auch mehr Arbeit für die Behörden wieder, was dann wieder zu längeren Bearbeitungszeiten führen kann. Das heißt, die Menschen warten darauf dann wieder länger, dass sie überhaupt ihre Leistungen bekommen.
1: Ob die neue Grundsicherung nun mehr Gerechtigkeit bringt oder vor allem Unsicherheit, darüber streiten Sozialpolitiker und Wohlfahrtsverbände. Klar ist, wer ab Juli staatliche Hilfe braucht und etwas zurückgelegt hat, wird erst selbst ans Eingemachte gehen müssen.
5: Also erst Vermögen, dann Grundsicherung, Christian Erl berichtete. 8:08 ist es. Das war knapp in Aue-Bad Schlema. Es war spannend und es war eine Wahl, die sogar international für Beachtung gesorgt hat. Dabei wurde ja in Aue-Bad Schlema eigentlich nur ein neuer Oberbürgermeister gewählt. Aber einer der beiden Kandidaten war halt von den rechtsextremen Freien Sachsen. Mit 53% hat sich dann schließlich der CDU-Bewerber Markus Hoffmann durchgesetzt. Aufatmen nicht nur bei der CDU, aber auch mahnende Worte hat unser Sachsen-Korrespondent Robin Hartmann in der Landespolitik vernommen.
6: Am Ende sind es 508 Stimmen Unterschied. 5007 Stimmen für Markus Hoffmann, 4499 für Stefan Hartung. Aue-Bad Schlema bleibt damit in CDU-Hand. Sachsens Justizministerin Konstanze Geiert gratuliert ihrem Parteikollegen und sieht in dem Ergebnis ein Zeichen dafür, dass die Demokratie stark ist.
7: Also nach einem ersten Wahlgang, wo es eigentlich deutlich aussah, dass der andere Kandidat viel mehr Stimmen bekommen hat, finde ich, ist es ein deutliches Zeichen, weil offensichtlich doch viele Leute sich jetzt aufgemacht haben und im zweiten Wahlgang dem CDU-Kandidaten die Stimme gegeben haben. Ja, und auch knappe Ergebnisse, knappe Siege sind Siege.
6: Doch genau dieses Knapp ist der Punkt, über den jetzt gestritten wird. Denn fast jeder zweite gültige Stimmzettel ging an Hartung, einen früheren NPD-Funktionär und Vizechef der Freien Sachsen. Die Partei wird vom Verfassungsschutz als rechtsextremistische Bestrebung eingestuft. Für Rico Gebhardt von den Linken ist das Ergebnis deshalb kein Grund zur Entspannung. Der Landtagsabgeordnete, der selbst in Schlema geboren wurde, fordert, dass die demokratischen Kräfte jetzt nicht einfach zur Tagesordnung übergehen.
8: Also natürlich ist das ein schockierendes Ergebnis. Es hat sich ja ein bisschen schon nach dem ersten Wahlgang abgezeichnet. Und eigentlich geht es darum, die Frage zu beantworten, was machen wir jetzt eigentlich zwischen denen und der nächsten Wahl? Ich meine, Herr Hartung hat ja auch schon vor 7 Jahren kandidiert, hatte 19%. Jetzt kam er auf 29% im ersten Wahlgang. Also ich meine, wenn das sich weiter steigert, ist er beim nächsten Mal tatsächlich nicht mehr von den sogenannten demokratischen Kräften letztendlich einholbar.
6: Gebhardt warnt, das Ergebnis könne man nicht mehr nur als einmaligen Protest abtun. Die Aufgabe sei jetzt, in der Stadtgesellschaft und im Erzgebirge insgesamt einen Umgang damit zu finden. Anders klingt es bei der AfD. Sie war im ersten Wahlgang noch mit einem eigenen Kandidaten angetreten, im zweiten Wahlgang dann nicht mehr. Der Sprecher der AfD Sachsen, Alexander Wiesner, stellt nach der Wahl in Aue-Bad Schlema erneut die Briefwahl in den Mittelpunkt.
9: Die Sache, die wir gesehen haben, ist, dass hier eine Wahl gegen die etablierten Parteien gemacht wurde und die am Ende wieder mal, wie im Übrigen bei der Bürgermeisterwahl in Görlitz, ganz, ganz knapp durch Briefwahlstimmen entschieden wurde. Da haben sie drei Briefwahllokale, die sich massiv von allen anderen Wahlergebnissen unterscheiden. Und dort ist auf dem letzten Meter eine Wahl gekippt. Ne?
6: Dieser Vorwurf dürfte weiterlaufen, gerade in rechten Netzwerken. Dabei bekommt die Theorie selbst aus der AfD Widerspruch. Die ehemalige Bundestagsabgeordnete Erika Steinbach schrieb auf X zum Fall Görlitz sinngemäß, Klagen über schwache Briefwahlergebnisse könne man sich sparen, wenn die AfD selbst immer wieder gegen Briefwahl aufrufe. Auch die sächsische CDU weist Zweifel an der Briefwahl deutlich zurück. Generalsekretär Tom Unger.
10: Wahlen gehören zu unserer Demokratie, sind das Kernelement und auch die Briefwahl gehört dazu. Und da jetzt das Wahlergebnis jetzt in die Richtung wieder verächtlich zu machen, dass die Briefwahl quasi weniger wert ist als Wahlen im Wahllokal oder Stimmabgaben im Wahllokal, das halte ich für bedenklich.
6: Zugleich kündigt Unger an, die Wahl werde in der Partei aufgearbeitet. Auch mit Blick auf die Kandidatenfindung und Wahlkampfführung. Welche konkreten Lehren die CDU zieht, konnte Unger aber noch nicht sagen. Und so ist die Stimmung in der sächsischen Landespolitik ambivalent. Erleichterung, dass die CDU dieses Mal das Rathaus noch halten konnte. Doch die Sorge steht im Raum, dass das knappe Ergebnis den Freien Sachsen bei kommenden Wahlen Rückenwind geben könnte.
5: Robin Hartmann mit diesem Echo der Landespolitik auf die Geschehnisse in Aue-Bad Schlema.

0: 12 nach 8 ist es. Wie kann der Staat die vielen Aufgaben heute noch bewältigen? Hat sich der SPD-Vorsitzende, Finanzminister und Vizekanzler in Personalunion Lars Klingbeil öffentlich viele Fragen gestellt. Und zwar gestern zunächst mal als Gast beim Deutschen Landkreistag und dann am Abend in der ARD-Arena. Da konnte das Publikum im Grunde nicht unterschiedlicher sein, aber was alle geeint hat, war der sorgenvolle Blick in die Zukunft. Christina Nagel berichtet.
1: Klare Antworten. Das wünschen sich an diesem Tag alle von Lars Klingbeil, dem Vizekanzler, Finanzminister und SPD-Chef.
2: Wo sind wir verkehrt abgebogen?
3: Ich mache mir Sorgen, dass ich von meiner Rente später nicht mehr richtig leben kann.
4: Was sehen Sie denn, dass Ihnen wirklich Vertrauen gibt, zu sagen, wir schaffen das in Deutschland wieder mit wirtschaftlichem Aufschwung?
5: Da fehlt mir der Plan irgendwo. Wo will Deutschland hin?
1: Auf jeden Fall raus aus der Krise. Die Lage sei schwierig, sagt Lars Klingbeil. Die Stimmung mitunter noch schwieriger. Gern würde er also sagen,
6: wir kriegen alles sofort super easy gelöst.
1: Doch super easy ist halt schon lange nichts mehr. Die Wirtschaft kommt nicht in Gang, die Kommunen verzeichnen Rekorddefizite, die Sozialversicherungssysteme müssen dringend reformiert werden, Haushaltsmittel sind knapp.
5: Nur über Sondervermögen können wir es nicht lösen,
1: sagt ein Mann aus Ingolstadt. Er ist nicht der Einzige an diesem Tag, den die 500 Milliarden Euro umtreiben, mit denen die Infrastruktur wieder auf Vordermann gebracht werden soll. Schließlich ist es ein gewaltiger Schuldenberg, der auch nachfolgende Generationen belasten wird. Klingbeil verteidigt die Entscheidung. Viel zu lange habe Deutschland nicht investiert. Die Folge: marode Brücken und Schulen. Er mahnt, die Wirkung des Sondervermögens nicht klein zu reden. Auch eine Turnhalle könne einen Unterschied machen.
7: So, jetzt sage ich Ihnen als jemand, der aus dem ländlichen Raum kommt, wo Vereine eine ganz wichtige Rolle spielen. Wenn die Fußballvereine oder die Turnvereine keine funktionierende Turnhalle haben, gibt es keine Orte, wo die sich treffen können, wo die ihr Zusammenleben leben, wo die auch damit Demokratie und Gesellschaft stärken.
1: Stärken will Klingbeil an diesem Tag so einiges. Als Finanzminister die Wirtschaft und die Kommunen, als SPD-Chef unter anderem das Rentensystem. Verpflichtende Betriebsrenten, so wie sie der Deutsche Gewerkschaftsbund vorgeschlagen hat, kann er sich gut vorstellen.
7: Auch das würde helfen.
1: Helfen würde auch mehr Tempo, um mehr Wohnraum zu schaffen, um Wohnen wieder bezahlbarer zu machen.
7: Bauen, bauen, bauen. Aber solange wir nicht genug Wohnraum haben, müssen wir auch dafür sorgen, dass die Mieten fair sind. Und deswegen will ich so eine Obergrenze ermöglichen als Bundesebene. Und ob wir es mit der Union hinkriegen, werden wir in den nächsten Monaten sehen.
1: Dass es nur gemeinsam geht, in der Koalition, im Zusammenspiel zwischen Bund, Ländern und Kommunen, dessen ist sich der SPD-Politiker durchaus bewusst. Er habe keine einfachen Antworten, sagt er beim Deutschen Landkreistag, und er gebe keine populistischen Versprechen. Schließlich müssten viele Knoten durchschlagen werden, um Deutschland wieder stark zu machen.
7: Ich glaube, wir kriegen das hin. Ich darf nicht diesen Satz sagen mit "wir schaffen das", der ist belegt, ja?
1: Sagt Klingbeil am Abend in der ARD-Arena. Wie genau aber, das bleibt weiter offen.
0: Christina Nagel berichtete. Und damit wird es gleich 8.16 Uhr. Unsere Top-Thema jetzt. Die glücklichsten Deutschen leben einer Umfrage zufolge in Erfurt. Im diesjährigen Glücksatlas belegt Thürings Landeshauptstadt Platz 1 unter den 40 größten deutschen Städten. Erfurt punktet da unter anderem mit niedrigen Mieten, hoher Umweltqualität und einer vergleichsweise wirtschaftlich guten Lage. Was heute noch wichtig wird, jetzt mit Raik Steingasser.
8: Bundesinnenminister Alexander Dobrindt und BKA-Präsident Holger Münch stellen heute in Berlin die neue Statistik zur politisch motivierten Kriminalität vor. Die Bilanz umfasst Straftaten, die im vergangenen Jahr aus rechts- oder linksextremistischen sowie aus religiösen Motiven begangen wurden. 2024 waren mehr als 84.000 Fälle erfasst worden. Die US-Raumfahrtbehörde NASA will heute bekannt geben, welche Astronauten Teil der Mission Artemis 3 sein werden. Die Mission soll im kommenden Jahr 4 Astronauten an Bord des Orion-Raumschiffs mit einer Rakete ins All befördern. Sie werden unter anderem das Ankoppeln der Mondlandefähre testen. Das Amtsgericht Eilenburg befasst sich heute damit, ob ein Feuerwehrmann wegen eines Tempoverstoßes im Einsatz zur Kasse gebeten werden darf. Bei einer Fahrt zu einem Brand war ein sächsischer Feuerwehrmann in einer Tempo-30-Zone mit 69 Kilometern pro Stunde geblitzt worden. Die Stadt verhängte ein Bußgeld von 369 Euro und ein einmonatiges Fahrverbot. Das Wetter: heute etwas Sonne, viele Wolken, gelegentlich Schauer und am Nachmittag Gewitter bei 17 bis 22 Grad. Dazu windig. Morgen mehr Wolken als Sonne, am Nachmittag Schauer und einzelne Gewitter. Weiterhin windig, die Topwerte dann 16 bis 21 Grad. MDR aktuell Verkehrsdienst, da zwar Richtung Hannover, zwischen Kreuz Magdeburg und Eisleben Stau und stockender Verkehr an einer Baustelle plus 20 Minuten, dadurch auch stockender Verkehr auf der B1 Richtung Braunschweig. A2 Richtung Hannover, zwischen Peine und Hämeler Wald, stockender Verkehr an einer Baustelle. A4 Görlitz Richtung Dresden am Grenzübergang Ludwigsdorf, Stau bei der Einreise plus 15 Minuten. A14 Richtung Magdeburg zwischen Gröbers und Halle Ost, Behinderungen nach einem Unfall. Und die A71 Richtung Schweinfurt ist zwischen Erfurt-Bintersleben und dem Kreuz Erfurt nicht mehr gesperrt. Die rechte Fahrspur ist wieder frei. Soweit der MDR aktuell Verkehrsdienst, die Zeit 8.18 Uhr.
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0: Zunächst war da nur großes Erschrecken und Entsetzen, als neulich das Haus in der Görlitzer Innenstadt durch eine Explosion zerstört wurde und in den Trümmern drei Menschen starben. Seit gestern erscheint das alles aber nochmal in einem neuen Licht, denn mutmaßlich haben zwei Männer die Explosion im Haus verursacht. Auf der Suche nach Buntmetall zum Klauen könnten sie Kabel abgesägt und dabei auch eine Gasleitung beschädigt haben. Wir haben deshalb Juliane Neubauer mal in die Spur geschickt, um zu klären, wie groß das Problem mit Metalldieben in Mitteldeutschland ist, ob sich das überhaupt lohnt. Juliane, wie lukrativ ist der Weiterverkauf von Kupfer und Blei aktuell?
10: Also wie aktuell bei den meisten Rohstoffen ist auch der Kupferpreis zum Beispiel deutlich gestiegen. Aktuell liegt er an der Börse bei rund 12 Euro. Das ist aber nicht das, was der Schrotthändler auszahlt. Da bekommen die Kunden knapp 10 Euro pro Kilogramm. Ich habe mit zwei Annahmestellen in Leipzig gesprochen und die sagen, dass die meisten, die zu ihnen kommen, tatsächlich aus der Baubranche sind, die Materialreste dort abgeben. Es kommt aber auch vor, dass zum Beispiel mal die Werkstatt vom Opa aufgelöst wird und das dann dort vorbeigebracht wird.
0: Und spielt das für die Händler überhaupt eine Rolle, woher das Metall stammt, das sie da annehmen?
10: Ja und nein, würde ich sagen. Sie sind jedenfalls nicht in der Verantwortung, die Diebe zu überführen. Auch wenn ihnen bei der Lieferung vielleicht etwas mal komisch vorkommt. Steffen Heyer betreibt mit seiner Familie drei Annahmestellen in Leipzig und ihm ist bewusst, dass seine Branche anfällig für Kriminelle ist.
11: Wir hatten vor vielen Jahren mal mit der Soko Buntmetall zusammengearbeitet vom Landeskriminalamt in Sachsen. Und die haben uns im Grunde auch empfohlen, die durchzuführen, auch wenn das erstmal augenscheinlich gestohlene Ware ist, die Personalien festzuhalten, was wir ja sowieso immer machen.
10: Und dann soll Haya die Materialien erst weiterverkaufen, wenn die Herkunft ermittelt oder für legal erklärt wurde.
0: Hat er denn zum Thema Metallklau schon mal Kontakt gehabt mit der Polizei?
10: Ja, das kommt wohl schon mal vor.
11: Die Polizei kommt dann her und sagt dann, dass, ich sag jetzt mal, Material XY verwendet wurde auf einer Baustelle und der verfolgt wurde bis eben zu uns und wir das angekauft haben und dann geben wir das quasi als Beweismittel dann wieder raus.
10: Haya hat sich zum Beispiel an einige Kupferrohre erinnert, die als Beweismittel wieder zum Besitzer zurückgekommen sind.
0: Wie akut ist denn das Problem mit Buntmetalldiebstahl in Mitteldeutschland?
10: Also nach meiner Recherche habe ich das Gefühl, nicht so wahnsinnig akut, zumindest nicht für die Elektroinstallateure oder die Baubranche. Da habe ich bei Verbänden nachgefragt, die mir gesagt haben, bei ihnen sei das eigentlich jetzt kein größeres Thema. Aber es gibt die sogenannte SIPAM, die Sicherheitspartnerschaft kritische Infrastruktur und Metalldiebstahl. Hier sind viele große Unternehmen vereint, wie die Deutsche Bahn, die MIBRAG oder die Telekom, die gemeinsam gegen Metalldiebstahl vorgehen. Und die wollten mir auch kein Interview geben, weil sie Angst hatten, Diebesbanden zu viel über ihr Sicherheitskonzept, über ihre Sicherheitsstrategie zu verraten.
0: Buntmetalldiebstahl ist also lukrativ, aber dann doch offenbar eine sehr spezielle Branche. Juliane Neubauer war das mit dieser Recherche. 8.21 Uhr haben wir es jetzt. Für viele Kids in der Schule ist es ja echt ein Highlight, wenn mal die ganze Klasse nicht im Klassenzimmer sitzen muss, sondern zum Beispiel ins Museum geht oder eine Burg besucht oder sogar eine Landesgartenschau. Alles wichtige Erfahrungen, die den Unterricht ganz anders und vor allem spannender machen. Und die Thüringer Landesregierung unterstützt solche Schulausflüge im Prinzip auch finanziell. Aber der Topf für das laufende Jahr, der ist jetzt schon leer, nach einem halben Jahr. Wie kommt das? Und wie handhaben das Sachsen und Sachsen-Anhalt? Jessica Brautsch berichtet.
12: Nationalpark Hainich, die Wartburg oder auch das Otto-Dix-Haus. Das Angebot an außerschulischen Lernorten in Thüringen ist groß und eigentlich beteiligt sich die Landesregierung finanziell an Schulausflügen zu diesen Zielen. Per Antrag können bis zu 500 Euro für Anreise und andere Kosten pro Schulklasse erstattet werden. Immerhin rund 678.000 Euro hatte das Land dafür 2026 bereitgestellt. Doch obwohl das fast doppelt so viel wie im Vorjahr ist, kann Thüringen bereits jetzt keine weiteren Schulausflüge in diesem Jahr mehr finanzieren. Die Nachfrage sei besonders hoch gewesen, erklärt das Bildungsministerium schriftlich und ergänzt:
13: Die Kosten bei Reiseunternehmen im öffentlichen Nahverkehr und bei den pädagogischen Angeboten sind deutlich gestiegen. Hinzu kommt, dass der Freistaat im laufenden Haushaltsvollzug zu einer sorgfältigen Mittelbewirtschaftung verpflichtet ist. Alle Bereiche des Ministeriums leisten ihren Beitrag zur globalen Minderausgabe.
12: Ausdrücklich weist das Ministerium darauf hin, dass Fahrten zu Gedenkstätten und Erinnerungsorten weiter mitfinanziert werden. Denn auf dieses Thema hat die Landesregierung einen besonderen Fokus gelegt. Das ist nicht unüblich. Auch in Sachsen gibt es unterschiedliche Förderungen für Schulausflüge, erklärt Bildungsminister Konrad Clemens.
14: Zum einen das Schulbudget, was zur freien Verfügung den Schulen zur Verfügung steht, etwa 20 Millionen Euro. Dann gibt es spezielle Förderungen für Fahrten zu Gedenkstätten.
12: Der Unterschied zu Thüringen liegt darin, dass Sachsen, wie auch Sachsen-Anhalt, den Schulen ein festes Budget stellt, über dessen Verwendung die Schulen frei bestimmen. Es können etwa Schulausflüge zu außerschulischen Lernorten finanziert werden. So erklärt Elmar Emich, Pressesprecher im Bildungsministerium Sachsen-Anhalt.
15: Wie die Mittel dann verwendet werden, darüber entscheidet die Gesamtkonferenz. Die Budgets werden den Schulen automatisch zugewiesen und müssen auch nicht erst gesondert beantragt werden.
12: Für bestimmte Projekte können Schulen in Sachsen-Anhalt darüber hinaus Fördermittel bei der Investitionsbank beantragen. Zudem nehmen Besuche von Gedenkstätten in Sachsen-Anhalt eine besondere Stellung ein. Solche Ausflüge werden dort vollständig vom Land finanziert. Die Förderung von Erinnerungskultur und historischem Bewusstsein hat damit in allen drei Bundesländern Priorität. In Thüringen führt die begrenzte Finanzierung jedoch dazu, dass Ausflüge zu anderen außerschulischen Lernorten derzeit nicht gefördert werden können.
0: Jessica Brautsch war das über Thüringens leeren Fördertopf für außerschulische Lernorte.
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0: Jetzt mal eine Frage. Was haben Sie gestern Abend gemacht? Schön rumgestreamt auf dem Sofa mit Netflix oder Prime oder noch besser mit der ARD oder der ZDF-Mediathek? Wer die nutzt, möchte sich ja vor allem entspannen, aber trotzdem greifen genau dann beim Gucken während des Films viele zum Smartphone, zur zusätzlichen Berieselung. Schnell mal durch Instagram scrollen oder sogar noch was online bestellen. Und für solche Momente produzieren Anbieter wie Netflix inzwischen eigene Inhalte, also Serien und Filme, die auch dann noch funktionieren, wenn man nur mit einem halben Auge hinschaut. Pascal Kiss aus der ARD-Wissenschaftsredaktion. Da müssen ja die Anbieter von Serien zunehmend bedenken, wie sie unsere Aufmerksamkeit bekommen und auch behalten. Wie reagieren da die Anbieter?
16: Es gibt dazu noch keine harten Zahlen, aber aus der Filmbranche gibt es Stimmen, dass Streaming-Anbieter wie Netflix oder Amazon einen Teil der Serien und Filme auf ein Publikum anpassen, das weniger aufmerksam Serien verfolgt. Und dafür gibt es durchaus auch Hinweise. Der Effekt ist vom klassischen Fernsehen schon länger bekannt, dass eher nebenher läuft, ein klassisches Nebenbei-Medium geworden ist und dann die Audiospur wichtiger wird, also mehr zugehört wird statt zugeschaut. Neu ist, dass das jetzt auch bei Serien und Filmen von Streaming-Anbietern beobachtet werden kann. Und das wird in den Serien und Filmen immer sichtbarer, sagen Kritiker. Und ganz klar, wenn ein Film oder eine Serie für ein weniger aufmerksames Publikum gemacht wird, dann verändern sich natürlich die Inhalte.
0: Wie versuchen denn die Anbieter, Filme und Serien für das weniger aufmerksame Publikum anzupassen?
16: Ein Stilmittel sind natürlich sicher Wiederholungen, also dass Dialoge häufiger vorkommen. Die Szenen können auch rein visuell einfacher gestaltet werden, damit sie schneller erfasst werden können. Das heißt zum Beispiel, dass die Szenen heller ausgeleuchtet werden oder Dialoge sind immer in etwa gleich laut, auch wenn geflüstert wird. Eigentlich gilt ja im Film die Regel Show, don't tell, also zeige und erzähle nicht darüber. Jetzt könnte daraus mehr und mehr Show and Tell werden, also zeige es, aber erzähle auch mehr darüber. Figuren können dann auch explizit mal sagen, was sie tun, fühlen, planen, damit auch abgelenkte Zuschauer noch ein Stück weit mitkommen. Es gibt auch Medienberichte, dass zum Beispiel Netflix im Laufe von Produktionen den Hinweis gegeben hat, die Handlungen im Dialog 3- oder 4-mal zu wiederholen. Man muss aber sagen, das betrifft sicherlich nur einen Teil der Serien und Filme. Es gibt auch Gegenbeispiele, die ganz klar auf die volle Aufmerksamkeit des Publikums setzen.
0: Ist denn eigentlich genau bekannt, wie häufig wir beim Stream nebenher aufs Smartphone blicken?
16: Ja, also das ist natürlich so eine Sache, wenn man Menschen fragt, bei Befragungen geben etwa 60% der Erwachsenen bis 65 in Deutschland an, ja, nebenbei ein Smartphone zu nutzen. Da gibt es mehrere Studien, die kommen eigentlich immer wieder auf diese 60%, wie gesagt, bis zur Altersgruppe der 65-Jährigen. Aus den USA sieht man, dass es jetzt gerade bei den 50- und 60-Jährigen sehr ansteigt, also mit der Nutzung zusätzlich das Smartphone rauszuholen. Der Effekt ist schon lange bekannt und untersucht worden. Bereits 2019 hat eine Studie von Facebook, heute dann Meta, beobachtet, dass die Teilnehmenden, das waren so Blickfeldstudien, da hat man quasi den Blick beobachtet, nur etwa die Hälfte der Zeit beim Fernsehen ja wirklich auf den Fernseher geschaut hat und sonst war man abgelenkt und da war auch schon das Smartphone einer der Hauptgründe dafür.
0: Die Aufmerksamkeit bekommen und behalten beim Streaming. Pascal Kiss war das aus der ARD-Wissenschaftsredaktion. Jetzt zum Wetter. Diana Weise ist im Wetterstudio. Guten Morgen.
17: Guten Morgen, Hanno.
0: Na, wie wechselhaft oder regnerisch wird dieser Tag?
17: Den Regen, den gibt's derzeit in etwas stärkerer Schauerform im östlichen Sachsen, also von der Sächsischen Schweiz und dem Landkreis Meißen, ziehen diese Schauer jetzt zur Oberlausitz und verdrängen auch dort die warme Luft. In Rothenburg haben wir es nämlich noch mit 22 Grad zu tun, während in Thüringen zum Beispiel in Kaltennordheim nur 12 Grad gemessen werden, in Sachsen-Anhalt in Barleben 14 Grad. Also da ist kühle Meeresluft da, verbunden auch mit Bögen Westwind und es sind viele Wolken, die auch noch weitere Schauer mitbringen. Ein paar Gewitter sind da durchaus auch mal möglich und dann wird es später am Tag auch noch aufheitern. Mit Höchstwerten dann auch am Nachmittag 17 bis 22 Grad.
0: Wie lange bleibt denn das so wechselhaft?
17: Eigentlich die ganze Woche mit Tendenz im Laufe des Wochenendes, dass es dann freundlicher wird. Die kühle Luft haben wir bis Donnerstag doch so, dass es am Donnerstag nur bis 18 Grad hochgeht und dann geht es wieder leicht über die 20 Grad Marke.
0: Diana Weise mit dem Wetter. Danke. Das sind Themen hier im Programm gleich nach halb. Zunächst mal die Nachrichten und dann eine Medienschau, also Kommentare der Medien zu dem sehr knappen Rennen des CDU-Mannes in Auerbad Schlema. Da hat er ja gewonnen gegen einen Rechtsextremen. Und außerdem reden wir über Schwarzarbeit, denn eine halbe Billion Euro beträgt das Volumen mittlerweile in Deutschland. Und offenbar nimmt es weiter zu, sagt die Handwerkskammer Dresden. Wir reden über die Gründe.
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8: Um 8.30 Uhr mit Raik Steingasser. Die glücklichsten Deutschen leben einer Umfrage zufolge in Erfurt. Im diesjährigen Glücksatlas belegt Thüringens Landeshauptstadt Platz 1 unter den 40 größten deutschen Städten. Erfurt-Punkte mit niedrigen Mieten, hoher Umweltqualität und einer vergleichsweise guten wirtschaftlichen Lage. Für die Studie hat das Institut für Demoskopie Allensbach mehr als 23.000 Menschen gefragt, wie zufrieden sie mit ihrer Lebenssituation sind. Hinter Erfurt folgen Augsburg, Düsseldorf, Krefeld und Kiel. Den letzten Platz belegt erneut Rostock. Die geplante Kürzung beim sogenannten Schonvermögen von Grundsicherungsempfängern stößt auf ein geteiltes Echo. Dabei geht es um Rücklagen, die trotz Grundsicherung nicht angetastet werden müssen. Bisher lag diese Grenze bei 40.000 Euro. Mit Umwandlung des Bürgergelds in die neue Grundsicherung sollen es etwa für Menschen unter 30 Jahren noch 5.000 Euro sein. Der CDU-Bundestagsabgeordnete Markus Reichel sprach im MDR von einem notwendigen Schritt zu mehr Gerechtigkeit. Kritik kommt dagegen von Sozialverbänden. Der Chemnitzer Sozialberater Charlie Woschech etwa bezweifelt, dass mehr Druck Menschen schneller in Arbeit bringt. Bundesfinanzminister Lars Klingbeil unterstützt den Vorschlag des Deutschen Gewerkschaftsbunds für verpflichtende Betriebsrenten. Er sagte in der ARD, das würde helfen, das Rentensystem stabil zu halten. Die gesetzliche Rente müsse aber weiterhin die Grundlage für alles sein. Noch in diesem Monat soll eine Rentenkommission Vorschläge für eine Rentenreform vorlegen. Der Deutsche Gewerkschaftsbund hatte vor diesem Hintergrund eine verpflichtende betriebliche Altersvorsorge für alle Beschäftigten gefordert, an deren Finanzierung sich auch die Arbeitgeber beteiligen sollen. Nach dem schweren Erdbeben auf den Philippinen ist die Zahl der Todesopfer auf mindestens 37 angestiegen. Nach Angaben der Zivilschutzbehörde wurden mehr als 480 Menschen verletzt. Das Beben der Stärke 7,8 hatte sich vor der Küste der Insel Mindanao ereignet. Die Rettungsarbeiten werden durch zahlreiche Nachbeben erschwert. In Sachsen-Anhalt sind bereits mehr als 10.000 Taschenalarme an Migrantinnen und Migranten verteilt worden. Nach Angaben des Landesnetzwerks der Migrantenorganisationen wurden zudem 2.500 weitere Geräte bestellt. Sie erzeugen auf Knopfdruck einen lauten Warnton und sollen in Bedrohungssituationen Aufmerksamkeit erregen. Hintergrund der Aktion sind vermehrte Übergriffe auf Migranten nach dem Anschlag auf den Magdeburger Weihnachtsmarkt. Das waren die Nachrichten. Das Wetter. Zunächst der Blick auf die aktuellen Temperaturen. Dresden bedeckt 18 Grad, Eisenach bedeckt 14, Erfurt ebenso, Gardelegen stark bewölkt 14 Grad. Hoyerswerda stark bewölkt 20, Magdeburg stark bewölkt 15, Neuhaus am Rennweg stark bewölkt 13 Grad. Oschatz bedeckt 19, Plauen bedeckt 16, Wernigerode stark bewölkt 14 und Lutherstadt-Wittenberg 16 Grad. Heute gibt es viele Wolken, dazwischen etwas Sonne, gelegentlich Regen. Und am Nachmittag einzelne Gewitter. Die Höchstwerte liegen zwischen 17 und 22 Grad. Dazu wird es windig. In der Nacht bewölkt, aber selten Schauer. Tiefstwerte 11 bis 6 Grad. Morgen dann mehr Wolken als Sonne. Am Nachmittag Schauer und einzelne Gewitter. Höchstwerte 16 bis 21 Grad. Am Donnerstag weiter unbeständig und windig mit Sonne, Wolken und Schauern. Es wird noch etwas kühler. MDR aktuell Verkehrsdienst, A2 Richtung Hannover, zwischen dem Kreuz Magdeburg und Eilsleben Stau und stockender Verkehr an einer Baustelle plus 20 Minuten, dadurch auch stockender Verkehr auf der B1 Richtung Braunschweig. A2 Richtung Hannover zwischen Peine und Hämeler Wald stockender Verkehr an einer Baustelle plus 15 Minuten. A14 Richtung Magdeburg zwischen Halle Ost und Halle Tornau stockender Verkehr plus 10 Minuten. A71 Richtung Schweinfurt zwischen Erfurt-Gispersleben und dem Kreuz Erfurt Stau durch Bergungsarbeiten. Vorsicht auf der A72 Richtung Hof. Zwischen Röther und Espenhain-Kitscher liegen Fahrzeugteile auf allen Fahrspuren. In Halle, die B100, Berliner Chaussee stadteinwärts, Stau und stockender Verkehr. Hier dauert es eine halbe Stunde länger. Geblitzt wird auf der A4 Richtung Frankfurt zwischen Stadt Roda und Jena Zentrum. Auf der A4 Richtung Frankfurt am Hermsdorfer Kreuz. Auf der A9 steht ein Blitzer Richtung Berlin zwischen Halle und Bitterfeld-Wolfen und geblitzt wird auch auf der A71 Richtung Schweinfurt am Dreieck Suhl. Soweit der MDR aktuell Verkehrsdienst, 8.34 Uhr.
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0: Im Studio Hanno Gries, guten Morgen. In Aue-Bad Schlema im Erzgebirge wird jetzt doch Markus Hoffmann von der CDU neuer Oberbürgermeister. Denn er hat sich im zweiten Wahlgang denkbar knapp gegen den Kandidaten der rechtsextremen Freien Sachsen, Stefan Hartung, durchgesetzt. Nur rund 500 Stimmen lagen zwischen den beiden Kontrahenten. Ausschlaggebend waren am Ende die Briefwahlstimmen. Dazu jetzt Kommentare der deutschen Medien.
18: Die Demokratie ist hier nur knapp einer weiteren Zerreißprobe entronnen, schreibt die Süddeutsche Zeitung. Hartung durfte zur Wahl antreten, weil die Verfassungstreue der Kandidaten nicht vorab geprüft worden war. Im Fall eines Sieges hätte das Landratsamt entscheiden müssen, ob dieser Mann als Wahlbeamter die Gewähr geboten hätte, die Verfassung auch zu achten. Wahrscheinlicher wäre eine Annullierung gewesen, inklusive einer beispiellosen Empörungswelle. Ähnlich sieht es die Stuttgarter Zeitung. Solchen Typen vor einer Wahl die Kandidatur zu verwehren oder im Falle eines Erfolges den Chefposten im Rathaus wäre ein demokratisches Dilemma. Es hieße, die Freiheit zu beschränken, um die Verfassung zu schützen. Das hetzerische Echo aus der rechten Ecke kann sich jeder ausmalen. Dennoch, eine Demokratie wird nur überleben, wenn sie sich als wehrhaft erweist. Sie darf vor Hitlers Urenkel nicht kapitulieren. Für die Frankfurter Rundschau ist klar, wenn eine halbe Stadt den Vertreter dieser Partei zum Oberbürgermeister haben möchte, zeigt das, der Rechtsextremismus ist längst politische Mitte. Möglich war das, weil demokratische Parteien, darunter auch die CDU, in kommunalen Parlamenten so tun, als könne man den Rechten die Hand reichen. Oder wie es der Wahlgewinner Markus Hoffmann sagte, mit ihnen natürlich im Stadtrat zusammenarbeiten. Die Nürnberger Nachrichten meinen dagegen, in Aue-Bad Schlema ist gewiss nicht jeder Zweite ein Rechtsextremist. Stattdessen sollten endlich Antworten auf die offenen Fragen der Menschen gegeben werden. Denn hinter dem Wahlverhalten steckt ein Hilferuf. Wie soll ich meine Zukunft gestalten, wenn mir an allen Ecken und Enden Kürzungen angedroht werden? Geschickt lenken die Populisten und Extremisten den Unmut auf völlig andere Themen. Migration, Sauberkeit, Sicherheit, mit denen sie auch auf kommunaler Ebene punkten können. Abschließend blickt die Freie Presse aus Chemnitz auf die Reaktion des unterlegenen Kandidaten. Ein schlechter Verlierer braucht den Skandal. So auch der Oberbürgermeister-Wahlverlierer Stefan Hartung. Die Briefwahl sei intransparent, bereite ihm Bauchschmerzen und gehöre abgeschafft, mokiert der Rechtsextremist. Genannt wird die Briefwahl, gemeint ist jedoch ein demokratisches Grundrecht.
0: Das waren die Kommentare der deutschen Medien zu Auerbach Schlemer. Wenn da eine Feuerwehr oder ein Rettungswagen kommt im Straßenverkehr mit Blaulicht, dann macht man Platz. Klar, logisch, die haben ja Vorfahrt. Die dürfen auch bei Rot über die Ampel im Notfall. Aber was ist, wenn ein Einsatzfahrzeug geblitzt wird? Genau das ist Rai Lange aus Taucher in Nordsachsen passiert. Da bekam er ein Bußgeld und dagegen geht er jetzt gerichtlich vor. Lars Tonschei berichtet.
19: Das Fahrzeug von Feuerwehrmann Rai Lange wurde im Mai 2025 auf dem Weg zu einem Brand in einer Grundschule geblitzt. Mit 69 Kilometern pro Stunde in einer Tempo-30-Zone. Blaulicht und Sirene waren eingeschaltet, dennoch verhängte die Stadt ein Bußgeld, berichtet Lange.
20: Dann kam dann kurze Zeit später der Bußgeldbescheid von der Stadt Taucher und ich sollte 340 Euro Bußgeld zahlen, 2 Punkte, 1 Monat Fahrverbot und natürlich noch die Kosten mit 28,50 Euro. Also summa summarum 368,50 Euro sollte ich zahlen, weil ich im Auftrag der Stadt Taucher für die Stadt Taucher im Ehrenamt tätig war, aber zu schnell gefahren bin.
19: Seitdem streiten sich Rai Lange und die Stadt Taucher um den Bescheid. Geblitzt werden jeden Tag tausende Einsatzfahrzeuge in Deutschland. Dass aber eine Kommune deswegen einen Bußgeldbescheid ausstellt, ist die absolute Ausnahme. Denn Einsatzfahrzeuge haben laut Straßenverkehrsordnung Sonderrechte. Martin Stolpe, Fachanwalt für Verkehrsrecht.
21: Dort steht eben drin, dass man so schnell wie möglich entsprechend an den Ort kommen darf, aber es ist dort immer eine Abwägung geboten. Man darf natürlich nicht blind über alles drüber hinwegfahren, sondern muss natürlich die öffentliche Sicherheit und Ordnung dort gleichwohl wahren.
19: Landesfeuerwehrverbandspräsident Gunnar Ullmann spricht von einem Einzelfall, der innerhalb der Feuerwehr kritisch hinterfragt werde.
22: Und hier ist natürlich die Frage, mit welcher rechtlichen Grundlage die Stadt Taucher jetzt tatsächlich dieses Bußgeldverfahren eröffnet hat. Und warum muss ich dort also mit den gesetzlichen Möglichkeiten, die ich habe, mit der harten Keule zuschlagen? Oder hätte es erstmal ein Verwarngeld, hätte es ein Gespräch bedurft, ob diese Geschwindigkeit vertretbar ist in dieser Situation? Aus meiner Sicht wäre dort das mildernde Maß und auch das Gespräch mit dem Kameraden erstmal der einfache Weg gewesen. Entscheidend ist aber, und das ist für die Bevölkerung gesamt, wir erwarten ja, dass schnelle Hilfe kommt. Und schnelle Hilfe bedeutet manchmal auch, dass ich etwas schneller fahren muss wie gewohnt. Und auch das ist ein hohes Risiko, was die Einsatzkräfte Tag für Tag eingehen.
19: Der Bürgermeister der Stadt Taucher, Tobias Meyer, hat unterdessen die Zuständigkeit für die Freiwillige Feuerwehr übernommen. Die Bearbeitung des Falls liegt aber weiterhin beim Ordnungsamt. Nun wird das Amtsgericht Eilenburg über den Fall entscheiden. Rai Lange hat für sich bereits Konsequenzen gezogen. Er ist nach 34 Jahren ehrenamtlicher Tätigkeit aus der Freiwilligen Feuerwehr ausgetreten.
0: Lars Tonschei berichtete. 8.40 Uhr haben wir's.
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23: Mit Jan Kröger und wir schauen zunächst auf den Magdeburger Rathausbalkon. Da haben nämlich gestern Abend die Handballer des SCM ihre deutsche Meisterschaft gefeiert, gemeinsam mit tausenden Fans. Und natürlich war auch der Trainer Bennett Wiegert dabei. Die Frage an ihn, ist die so und so vielte Titelparty für den SCM Magdeburg inzwischen noch was Besonderes?
24: Natürlich, das wird es immer bleiben. Also wenn das was Normales wird, dann wird es irgendwann schwierig. Das ist ganz besonders. Wir freuen uns. Auch wenn wir diese Konstellation natürlich, sodass die Saison noch nicht für uns beendet ist, noch nicht hatten, fühlt sich's ein bisschen anders an. Und trotzdem, wenn man das sieht, welche Begeisterung hier herrscht, ist das für Handballverhältnisse was Außergewöhnliches.
23: Das, was Bennett Wiegert da anspricht, die Saison noch nicht beendet. Damit meint er, das Champions League Final Four, das steht am Wochenende an. Bilder vom Empfang gestern in Magdeburg gibt's über die App von Sport im Osten zu sehen. Die deutschen Fußballerinnen sind heute im letzten Spiel ihrer WM-Qualifikation in Slowenien gefordert. Aber schon vor der Partie haben die DFB-Frauen als Gruppenerste das WM-Ticket für nächstes Jahr sicher. Worum es trotzdem geht, das weiß Henrik Lückhoff.
25: Die Pflicht ist erledigt mit der vorzeitigen WM-Qualifikation, aber von
2: von einer Kür gegen Außenseiter Slowenien will Bundestrainer Christian Wück nichts wissen. Er fordert einen Sieg gegen den Tabellenletzten. Das müsse der Anspruch sein. In Bestbesetzung wird die DFB-Elf aber nicht auflaufen. Wück will viel rotieren. Unter anderem wird Torhüterin Ann-Kathrin Berger eine Pause bekommen. Janina Minge wird das Team nach ihrer Rotsperre als Kapitänin anführen. So soll der Konkurrenzkampf auf allen Positionen hochgehalten werden. Damit hat der Bundestrainer auch in diesem vermeintlich bedeutungslosen Spiel die Weiterentwicklung seines Teams im Blick. Bislang war Slowenien nie ein Prüfstein für die deutschen Fußballerinnen. Alle 5 bisherigen Duelle haben sie deutlich gewonnen und dabei nie ein Gegentor kassiert.
23: Und von den DFB-Frauen nun zu den DFB-Männern. Die haben ihr Trainingscamp für die WM in Nordamerika bezogen. In Winston-Salem in North Carolina. Bundestrainer Julian Nagelsmann teilt hier seine ersten Eindrücke mit.
3: Ja, viel Ruhe. Schönes Kontrastprogramm zu Chicago, wo es ja natürlich schon viel Action ist. Jetzt haben wir viel Fläche. Wir haben ein Hotel ganz für uns. Wir haben eine tolle Anlage, wo wir trainieren können mit 3 Plätzen. Ganz tollen Facilities und können uns gut vorbereiten.
23: Und wie dann das erste Mal trainiert wurde auf dieser großen Fläche mit den 3 Plätzen, das weiß Tabea Kunze.
4: Die allererste Trainingseinheit in Winston-Salem hätte für das deutsche WM-Team kaum besser laufen können. 3000 begeisterte Fans aus der Umgebung empfingen die deutschen Spieler mit Jubel und herzlichem Applaus. Stammtorwart Manuel Neuer konnte nach seiner Wadenverletzung zum ersten Mal wieder das komplette Training mitmachen. Auch bei den torwartspezifischen Bewegungen hatte er keine sichtbaren Probleme. Bei drückend warmen 30 Grad ließ Bundestrainer Julian Nagelsmann eine Stunde lang locker trainieren. Im Anschluss erfüllten seine Spieler noch die Selfie- und Autogrammwünsche der vielen jungen Fans, die vom DFB Trikots und Bälle geschenkt bekamen.
23: Das sind Geschichten, da könnte man denken, es ist einfach nur ein Fußballturnier, das da in Nordamerika stattfindet. Aber dann gibt es auch Meldungen wie diese hier über die Einreisebestimmungen in die Vereinigten Staaten. Die haben nämlich dafür gesorgt, dass ein von der FIFA nominierter Schiedsrichter jetzt nicht am Turnier teilnehmen kann. Uli Schäfer.
5: Omar Artan ist Fußballschiedsrichter aus Somalia und die FIFA hatte ihn als einen von 52 Schiedsrichtern für die WM nominiert. Omar Artan hätte als erster Schiri seines Landes bei einer WM zum Einsatz kommen sollen. Doch er scheiterte bei dem Versuch, in die USA einzureisen. Nach Angaben des somalischen Sportministeriums wurde Artan am Miami International Airport die Einreise verweigert. Warum, ist noch unklar. Aber Somalia gehört zu den Ländern, die auf einer von US-Präsident Trump eingeführten Einreiseverbotsliste stehen. Ein leitender Berater des somalischen Ministeriums für Jugend und Sport erklärte, dass Omar Artan ein gültiges Visum für die USA gehabt habe. Ihm die Einreise zu verweigern und daran zu hindern, Spiele zu leiten, untergrabe das Bekenntnis des Fußballs zu Fairness, Leistung und dem Geist des Fairplay.
23: Und währenddessen saß der US-Präsident Donald Trump im Madison Square Garden in New York, um sich ein Basketballspiel anzuschauen. Das 3. Finalspiel in der NBA-Serie zwischen den New York Knicks, dem Lieblingsteam von Trump, und den San Antonio Spurs. Es endete allerdings mit einem Sieg des Gastteams aus Texas. Mit 115 zu 111 hat San Antonio in der Serie verkürzt. New York liegt weiter noch mit 2-1 Siegen vorne. Wer zuerst 4 Siege hat in diesem Spiel, der wird in diesem Jahr oder wie auch in vielen anderen Jahren NBA-Meister. Und aus dem regionalen Fußball gibt es noch eine Meldung. Tim Kießling wechselt von der BSG Chemie Leipzig zurück zum ZFC Meusewitz. Bei Leipzig hatte er 25 Spiele in der vergangenen Saison bestritten. Nun vermeldet sein Ex-Verein den Neuzugang. Nach dem Abstieg in die Oberliga baut der Trainer auf die Zweikampfstärke und Torgefahr des Spielers. So steht es in dieser Mitteilung.
0: In einer halben Minute, 8.46 Uhr damit, unser Top-Thema jetzt. Die glücklichsten Deutschen leben einer Umfrage zufolge in Erfurt. Im diesjährigen Glücksatlas belegt Thüringens Landeshauptstadt Platz 1 unter den 40 größten deutschen Städten. Erfurt punktet mit niedrigen Mieten, hoher Umweltqualität und einer vergleichsweise guten wirtschaftlichen Lage. Weitere Meldungen mit Reik Steingasser.
6: Deutschland bekommt ein KI-Sicherheitsinstitut. Wie Regierungssprecher Stefan Cornelius am Abend mitteilte, hat das der Nationale Sicherheitsrat beschlossen. Das Institut solle die Fähigkeit bündeln, die Risiken neuer KI-Modelle zu bewerten. Zudem werde es die Zusammenarbeit mit ausländischen Partnern vertiefen.
1: Das Bäckerhandwerk hat im vergangenen Jahr so viele Neugründungen wie nie zuvor registriert. Nach Angaben des Zentralverbands machten sich rund 440 Bäckermeister selbstständig. Die Branche stehe dennoch unter Druck. Die Gesamtzahl der handwerklichen Bäckereibetriebe hat sich laut Verband im vergangenen Jahr um 2,8% auf 8.600 Unternehmen verringert. Vor der Küste Kubas hat es ein Erdbeben gegeben. Laut US-Erdbebenwarte erreichte es eine Stärke von 6,1. Das Epizentrum habe rund 100 Kilometer nordwestlich der kubanischen Stadt Mantua gelegen. Über Schäden oder Opfer ist noch nichts bekannt. Das Wetter: heute etwas Sonne, viele Wolken, gelegentlich Schauer und am Nachmittag Gewitter bei 17 bis 22 Grad. In der Nacht meist trocken, Tiefstwerte dann 11 bis 6 Grad. Morgen mehr Wolken als Sonne, am Nachmittag Schauer und einzelne Gewitter, windig, die Topwerte dann 16 bis 21 Grad. MDR aktuell Verkehrsdienst. Vorsicht auf der A14 Richtung Dresden. Zwischen Magdeburg-Reform und Schöneweg liegen Fahrzeugteile auf allen Fahrspuren. A2 Richtung Hannover. Zwischen Kreuz Magdeburg und Eilsleben Stau und stockender Verkehr an einer Baustelle. A2 Richtung Hannover. Zwischen Peine und Lehrte Ost stockender Verkehr an einer Baustelle. A13 Richtung Berlin, zwischen Großköris und Mittenwalde 9 Kilometer Stau und stockender Verkehr. A14 Richtung Magdeburg, zwischen Halle-Peißen und Halle-Tornau stockender Verkehr. A71 Richtung Schweinfurt, zwischen Erfurt-Gispersleben und Kreuz-Erfurt Stau durch Bergungsarbeiten. Und A72 Richtung Hof, zwischen Chemnitz-Süd und Stolberg-Nord stockender Verkehr. Soweit der MDR aktuell Verkehrsdienst. Es wird 8.48 Uhr.
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0: Sich mal eben die Haare von der Friseurin im Bekanntenkreis schneiden lassen und danach bar bezahlen oder sich die Wohnung oder das Haus putzen lassen von einer Kraft, die nirgendwo angemeldet ist. Das sind so klassische Formen von Schwarzarbeit. 9 von 10 Haushaltshilfen beispielsweise arbeiten schwarz, so eine Untersuchung. Und laut einer weiteren Studie hat die Schattenwirtschaft in Deutschland inzwischen einen Umfang von mehr als 500 Milliarden Euro, also mehr als 500 Millionen Euro. Jetzt hören wir vom sächsischen Handwerk, dass die Schwarzarbeit momentan spürbar noch weiter zunehme. Fragen wir also nach bei Andreas Brezinski, dem Hauptgeschäftsführer der Handwerkskammer Dresden. Grüß Sie, hallo.
7: Schönen guten Tag, hallo.
0: Schwarzarbeit heißt ja deshalb so, weil sie im Dunkeln stattfindet. Sie sagen aber, dass sie zunimmt. Woher wissen Sie das?
7: Wir merken das, dass beispielsweise Hinweise von Betrieben oder auch aus der Bevölkerung bei uns eingehen, dass man also sich meldet in der Handwerkskammer und sagt, ist das eigentlich eine richtige Firma, die dort tätig wird? Und wir haben das in Bereichen des Ausbaugewerbe, wir haben das manchmal im Baubereich und wir haben es natürlich auch im Reinigungs- oder auch im Friseurbereich. Und insofern haben wir dort schon das Gefühl, dass dort eine gewisse Belebung entsteht und diese Belebung in diesem Bereich der Schatten, der Grauwirtschaft sozusagen, entsteht dadurch, dass wir natürlich sehr hohe Lohnnebenkosten haben.
0: Sie haben gesagt, die Berufe, die Ihnen am meisten ausfallen, sind der Bau, der Ausbau, aber auch haushaltsnahe Dienstleistungen, habe ich jetzt so verstanden. Sind denn auch Berufe dabei, die vielleicht früher nicht so auffällig waren?
7: Ein größeres Thema ist inzwischen für uns der Bereich der Friseurhandwerke geworden. Dort haben wir zum einen das Thema Barbershops, wo teilweise Betriebsleiter fehlen oder Betriebsleiter nicht vor Ort sind und damit sozusagen nicht die handwerksrechtlichen Voraussetzungen gegeben sind, um Friseurleistungen zu erbringen. Also dort ist sicherlich so ein systematisches Phänomen. Wir haben manchmal im ländlichen Raum, wo dann die Nachbarin mit dem Handtuch zur anderen Nachbarin geht, ja, ist aber formal gesehen auch Schwarzarbeit. Es geht an dieser Stelle einerseits darum, Chancengleichheit für die Unternehmen und Beschäftigten zu schaffen, die Steuern zahlen und Sozialabgaben leisten, und auf der anderen Seite natürlich auch das Funktionieren unseres wirtschaftlichen Systems aufrechtzuerhalten.
0: Und wenn man jetzt davon ausgeht, dass die sich verschlechternde Konjunktur die Haupttriebfeder ist für das Mehr an Schwarzarbeit, ist denn das aus Ihrer Sicht ein Naturgesetz oder kann man das auch durchbrechen?
7: Ich glaube, wenn wir gemeinsam es hinkriegen, deutlich zu machen und darauf hinzuweisen, dass eben Schwarzarbeit am Ende der Gesellschaft und auch den Menschen schadet und es auch erreichen, dass die Hemmschwelle ein Stück höher wird, dass man eben schon sich überlegt, ob der Betrieb, in den man geht, tatsächlich die Voraussetzung hat, ob der Anbieter, der dort kommt, tatsächlich zu diesem Preis arbeiten kann und dass man sich vergegenwärtigt, dass man eben eine Rechnung bekommt, wenn eine Leistung erbracht wird, dann glaube ich, kann man da auch aus der Gesellschaft heraus eine ganze Menge Positives bewirken. Dort ist es einfach wichtig, dass die wissen, das ist am Ende ein Tatbestand, der auch strafrechtlich verfolgt werden kann. Das ist eine bewusste Hinterziehung von Sozialabgaben. Insofern, es müssen die einen Verfolgungsdruck spüren, die sozusagen in der Schwarzarbeit, in der Grauzone unterwegs sind. Es müssen die Kunden das Wissen haben. Das ist ja häufig nicht mal böswillig, sondern es hat sich so eingeschwungen oder es läuft halt so. Mhm. Und das muss man vermitteln. Und auf der anderen Seite müssen wir mit den Mitteln und Möglichkeiten, die wir haben, dann natürlich auch solchen Vorgängen nachgehen.
0: Die Schwarzarbeit nimmt weiter zu. Darüber habe ich gesprochen mit Andreas Brezinski, dem Hauptgeschäftsführer der Handwerkskammer in Dresden. Herr Brezinski, danke für Ihre Zeit.
7: Ich danke Ihnen.
0: 8.52 Uhr haben wir es, 8 Minuten vor 9. Und es geht wieder los, und zwar übermorgen, am Donnerstag. Dann startet nämlich die Fußballweltmeisterschaft in Kanada, in den USA und in Mexiko. Und dann heißt es wieder große Gefühle, große Trauer, große Freude, alles gleichzeitig. Fans im emotionalen Ausnahmezustand, grölend, pöbelnd, Feuerwerk abschießend oder dann zur Arbeit im Fußballtrikot erscheinend. Wie kommt man als mitleidender Mensch gesund durch diese aufregende Zeit? Hier ein paar Tipps von Sibylle Seitz.
10: Fußball-Weltmeisterschaften haben bemerkenswerte Nebenwirkungen. Dazu gehören Hoffnungen, Herzklopfen und gelegentlich erhöhter Blutdruck. Manchmal sogar im gefährlichen Bereich, wie bei der WM 2006 sogar in einer Studie aus dem Raum München belegt wurde. Bei den Deutschlandspielen, insbesondere den wichtigen, stiegen die Zahlen der Herzinfarkte deutlich an. Professor Ulf Landmesser, Chefarzt der Kardiologie an der Charité und Mitglied im wissenschaftlichen Beirat der Deutschen Herzstiftung.
11: Es war ja so, dass Deutschland im Halbfinale war und diese Partie, da gab es also ganz besonders hohe Anstiege eben der Herzinfarktraten bis fast auf das Dreifache. Und dann, wo es sozusagen in dem Spiel um Platz 3 ging, also nicht mehr ganz so entscheidend sozusagen, da war dann der Anstieg nur noch etwa anderthalbfach.
10: Fußballfans mit herzbedingten Vorbelastungen sollten also besser vorsorgen, wenn das deutsche Team den Platz betritt. Denn Aufregung scheint sich tatsächlich aufs Herz auszuwirken, hat die Studie gezeigt. Vor allem, wenn schon Gefäßverkalkungen bestehen, sogenannte Plaques.
11: So ein Herzinfarkt entsteht ja eben häufig, wenn so ein Plaque reißt im Herzkranzgefäß, dass das doch getriggert werden kann durch so eine sehr starke emotionale Aufregung. Und man sollte deshalb vielleicht wirklich für Menschen, die da gefährdet sind, dass zum Beispiel jemand, der Bluthochdruck hat, überlegen, ob man auf jeden Fall die Medikamente dann vor dem Spiel einnimmt. Und besonders gut können wahrscheinlich für diese Art von aufregenden Beta-Blocker schützend sein.
10: Denn die senken Blutdruck und Herzfrequenz. Hinzu kommt der Schlafmangel. Durch die Zeitverschiebung finden die Spiele abends bis spät in die Nacht mitteleuropäischer Zeit statt. Doch einfach mal später zur Arbeit gehen, ist das erlaubt? Pascal Crozet, Anwalt für Arbeitsrecht aus Berlin.
13: Bei allen, die direkt im Vertrag schon Gleitzeit haben, gilt, die können natürlich die Gleitzeit bis zum Anschlag ausnutzen, also bis ran an den Beginn der Kernarbeitszeit. Bei allen anderen, und das dürften letztendlich die meisten sein, gilt, man muss es einfach direkt mit der Führungskraft oder dem Unternehmen absprechen.
10: Für die meisten liegen die Spiele ja außerhalb der Arbeitszeit. Für andere, die in Spät- und Nachtdiensten arbeiten, könnte es verlockend sein, den Fernseher einzuschalten.
13: Grundsätzlich gilt, während der Arbeitszeit muss man auch arbeiten und Fernsehen gucken ist kein Arbeiten. Das heißt, in der Regel dürfen Menschen bei der Arbeit kein Fernsehen gucken, auch wenn es Fußball ist. Eine kleine Ausnahme kann man machen bei all den Menschen, bei denen sozusagen die Anwesenheit reicht. Also klassischerweise der Pförtner an der Schranke.
10: Voraussetzung, die Arbeit wird dadurch nicht behindert. Und wer so ein eingefleischter Fußballfan ist, der darf die nächsten 4 Wochen Trikot tragen, wenn keine Dienstkleidung vorgeschrieben ist und es zum Arbeitsplatz passt. Und noch ein kleiner Tipp. Bei einem typischen Fußballabend mit 3 Bier, Chips und Bratwurst kommt man schnell auf 1500 bis 2000 Kalorien. Wer also nach der WM nicht 2-3 Kilo schwerer sein möchte, sollte sich während der Halbzeiten bewegen und auf kalorienärmere Snacks umsteigen.
0: Sibylle Seitz war das mit diesem Fußball-WM-Fanbriefing. Jetzt aber erstmal zu heute Abend.
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0: Und wir kommen zum Wetter. Diana Weise ist im Wetterstudio. Diana, es ist weiter wechselhaft, oder?
16: Da haben wir es ja mit kühler Meeresluft zu tun. Verbunden ist das mit vielen Wolken und eben auch mit Schauern. In Thüringen nimmt die Schauertätigkeit jetzt wieder ein bisschen zu. Stärker regnet es noch im östlichen Sachsen. Da ziehen ein paar Schauer Richtung Spree und dann auch zur Neiße und dann nach Osten weiter. Und erst am Nachmittag werden dann auch mal ein paar Auflockerungen, die größer sind, für die Sonne da sein. Aber so ein paar Schauer und Gewitter gibt's auch da. Zum Abend hin wird's dann mehr Sonne. Der böige Westwind, eigentlich auch starkböig manchmal, bringt kühle Meeresluft und das sind dann 17 bis 22 Grad.
0: Und wie geht's die nächsten Tage weiter?
16: Auch erstmal mit diesem erfrischenden Wind morgen aus südwestlicher Richtung. Früh gibt es schon viele Wolken, aber erstmal geht es da meistens trocken in den Tag. Am Nachmittag, am Abend wieder sind Schauer und Gewitter da. Und das bei 16 bis 21 Grad, am Donnerstag sogar nur 14 bis 18 Grad. Das ist so der Temperaturtiefpunkt, dann wird es langsam wieder ein bisschen wärmer.
0: Okay, Diana Weise, danke dir.
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0: Kleiner Blick auf die Themen der kommenden halben Stunde. Die werden Ihnen präsentiert von Stefan Blattner, der hier gleich im Studio übernimmt. Thüringen will die CO2-Abgabe aussetzen. Der Energieminister Kummer, der fordert eine neue Entlastung nach dem Ende des Tankrabatts. Das ist eines der Themen. Und außerdem geht es um einen neuen Versuch, alte Kriminalfälle zu lösen. Da sprechen wir über den Hackathon der Polizeiinspektion Magdeburg. Ich bin Hanno Gries. Ich danke fürs Zuhören an diesem Morgen hier bei MDR aktuell. Tschüss, schönen Tag.
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28: Um 9 Uhr mit Raik Steingasser. Die glücklichsten deutschen Großstadtbewohner leben in Erfurt. Im diesjährigen Glücksatlas belegt Thüringens Landeshauptstadt Platz 1 unter den 40 größten Städten. Erfurt punkte mit niedrigen Mieten, hoher Umweltqualität und einer vergleichsweise guten wirtschaftlichen Lage. Für die Studie hat das Institut für Demoskopie Allensbach mehr als 23.000 Menschen gefragt, wie zufrieden sie mit ihrer Lebenssituation sind. Hinter Erfurt folgen Augsburg, Düsseldorf, Krefeld und Kiel. Den letzten Platz belegt erneut Rostock. Die geplante Kürzung beim sogenannten Schonvermögen von Grundsicherungsempfängern stößt auf geteilte Reaktionen. Dabei geht es um Rücklagen, die trotz Grundsicherung nicht angetastet werden müssen. Bisher lag diese Grenze bei 40.000 Euro. Mit Umwandlung des Bürgergelds in die neue Grundsicherung sollen es etwa für Menschen

0: demokratischer Wahlen. Das Wahlergebnis auf diese Art verächtlich zu machen, halte er für bedenklich. Die Vorsitzende der AfD-nahen Desiderius-Erasmus-Stiftung Erika Steinbach erklärte, ihre Partei rufe immer wieder dazu auf, nicht die Briefwahl zu nutzen. Dann sei es nicht überraschend, wenn AfD-Wähler diesem Ruf folgten. Der ChatGPT-Entwickler OpenAI hat in den USA den Antrag für einen Börsengang eingereicht. Angaben zum Volumen, zu den Bedingungen oder zum genauen Zeitplan machte das Unternehmen zunächst nicht. Nach Medienberichten könnte OpenAI bei seinem Börsendebüt mit bis zu $1 Billion bewertet werden. Das KI-Unternehmen wurde 2015 als gemeinnützige Forschungsorganisation gegründet und schuf später einen gewinnorientierten Geschäftsbereich. Auch die Konkurrenten Anthropic und Perplexity treiben Pläne für einen Börsengang voran. Das waren die Nachrichten. Das Wetter zunächst, die Temperaturen, und zwar die von 8 Uhr. Brocken bedeckt 6 Grad, Chemnitz bedeckt 17, Dresden bedeckt 18, Eisenach bedeckt 14 Grad. Erfurt ebenso, Fichteberg bedeckt 11, Gera stark bewölkt 17, Görlitz stark bewölkt 20 Grad. Halle bedeckt 16, Leipzig bedeckt 17, Magdeburg stark bewölkt 15 und Meiningen bedeckt 13 Grad. Heute gibt es viele Wolken, dazwischen etwas Sonne, gelegentlich Regen und am Nachmittag einzelne Gewitter. Die Höchstwerte liegen zwischen 17 und 22 Grad. Dazu wird es windig. In der Nacht bewölkt, aber selten Schauer. Tiefstwerte dann 11 bis 6 Grad. Morgen mehr Wolken als Sonne, am Nachmittag Schauer und einzelne Gewitter. Höchstwerte 16 bis 21 Grad. Am Donnerstag weiter unbeständig und windig mit Sonne, Wolken und Schauern. Es wird noch etwas kühler. MDR Verkehrsdienst, A2 Richtung Hannover, zwischen dem Kreuz Magdeburg und Eilsleben Stau und stockender Verkehr an einer Baustelle. Hier dauert es 20 Minuten länger, dadurch auch stockender Verkehr auf der B1 Richtung Braunschweig. A2 Richtung Hannover, zwischen Peine und Lehrte Ost, stockender Verkehr an einer Baustelle plus 15 Minuten. A9 Richtung München, zwischen Schleiz und Bad Lobenstein steht ein brennendes Fahrzeug. A13 Richtung Berlin zwischen Großkürris und Mittenwalde 9 Kilometer Stau und stockender Verkehr. Hier dauert es eine Dreiviertelstunde länger. A14 Richtung Magdeburg zwischen Halle-Peißen und Halle-Tornau stockender Verkehr plus 10 Minuten. Vorsicht, auf der A14 Richtung Dresden zwischen Magdeburg-Reform und Schönebeck liegen Fahrzeugteile auf allen Fahrspuren. A71 Richtung Schweinfurt zwischen Erfurt-Gispersleben und dem Kreuz Erfurt Stau durch Bergungsarbeiten plus 10 Minuten. A72 Richtung Hof zwischen Chemnitz Süd und Stolberg Nord Stau und stockender Verkehr plus 15 Minuten. Geblitzt wird auf der A4 Richtung Frankfurt zwischen Stadtroda und Jena Zentrum. Soweit der MDR Verkehrsdienst, 9.04 Uhr.
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2: Und durch den Dienstagvormittag begleitet Sie jetzt Stefan Blattner im Studio. Guten Tag, ich grüße Sie. Ende des Monats läuft der Tankrabatt aus. Wegen der stark gestiegenen Kraftstoffpreise hatte die Bundesregierung ab Mai die Steuersätze auf Diesel und Benzin gesenkt. Um 17 Cent pro Liter. Doch Union und SPD planen bisher nicht, den Rabatt zu verlängern. Nun werden Forderungen nach neuen Entlastungen laut. Etwa aus Thüringen. Nies Bula berichtet.
3: Thüringen will die CO2-Abgabe vorerst kippen. Wie die Thüringer Allgemeine berichtet, plant Energieminister Thilo Kummer vom BSW einen entsprechenden Antrag bei der Bundesratssitzung am kommenden Freitag einzubringen. Es brauche dringend Entlastung in Form geeigneter Maßnahmen zur Senkung der Energiepreise im Bereich Verkehr als auch im Bereich Wärme, heißt es in dem Antrag, aus dem die Zeitung zitiert. Ein konkreter Zeitraum, wie lange die CO2-Abgabe ausgesetzt werden soll, wird nicht genannt. Die CO2-Abgabe ist eine Steuer auf klimaschädliche Emissionen durch fossile Brennstoffe wie Benzin, Diesel, Heizöl und Erdgas. Sie wird nicht direkt von Privatpersonen gezahlt, sondern von Energieunternehmen. Die entstehenden Mehrkosten werden dann an die Verbraucher weitergegeben. Für seine Pläne wird Thüringens Energieminister Kummer von der Linken kritisiert. Wer ein Aussetzen der CO2-Abgabe fordere, müsse erklären, wie die Klimaziele künftig erreicht werden sollten, sagt Jens Thomas, umweltpolitischer Sprecher der Fraktion im Landtag. Die Gefahr, dass die CO2-Bepreisung am Ende ganz verschwinde, sei hoch, so der Politiker. Stattdessen fordert Thomas, dass die Mehrwertsteuer auf Lebensmittel auf null abgesenkt werden soll. Zeitgleich solle eine Übergewinnsteuer für die Gewinner der Energiekrise eingeführt werden.
2: Nils Buhler berichtete. Nach einer brüchigen Waffenruhe war die Lage im Nahen Osten in den vergangenen Tagen wieder eskaliert. Iran und Israel hatten sich gegenseitig angegriffen. Betroffen waren auch andere Staaten in der Golfregion.

0: US-Präsident Donald Trump hatte sich dann für ein Ende des Beschusses eingesetzt. Er will ein Abkommen mit Iran. Ja, und vorerst schweigen die Waffen nun wieder, berichtet Jan-Christoph Kitzler aus Tel Aviv.
1: In weiten Teilen Israels ist es in der Nacht ruhig geblieben. Nur im Norden des Landes gab es immer wieder Alarm, ausgelöst durch Drohnen der Hisbollah. Ganz im Süden, über der Stadt Eilat am Roten Meer, fing die israelische Armee nach eigenen Angaben eine Drohne der Houthi-Miliz aus dem Jemen ab. Der Iran und Israel haben die gegenseitigen Angriffe eingestellt, nachdem die Lage seit Sonntag eskaliert war. Einschränkungen wurden aufgehoben. In Israel sollten die Schulen heute wieder geöffnet sein. Im Iran wurde der Luftraum wieder geöffnet. US-Präsident Trump hatte gestern darauf gedrängt, die Lage nicht weiter eskalieren zu lassen. Medien berichten von einem Telefonat mit Israels Premier Netanyahu, in dem er davor gewarnt haben soll, dass Israel im Falle einer Ausweitung der Angriffe möglicherweise isoliert dastehen könnte. Nachdem die USA und Israel Ende Februar den Iran angegriffen hatten, waren die Verhandlungen über einen Deal zuletzt in Stocken geraten. Trump hatte erklärt, sein Ziel sei zu verhindern, dass das Regime in Teheran Atomwaffen entwickeln könne. Israel fordert vom Iran auch Einschränkungen bei seinem Raketenprogramm und bei der Unterstützung von Stellvertretermilizen wie der Hisbollah und den Houthis, die das Land in den letzten Jahren immer wieder angegriffen hatten. Ob und wann es zu einer Einigung kommt, ist weiter unklar, auch weil Israel seine Kämpfe im Libanon nicht einstellen will.
0: Soweit unser Israel-Korrespondent Jan-Christoph Kitzler. Europa müsse verteidigungsfähiger werden, heißt es, und Europa müsse in Verteidigungsfragen besser zusammenarbeiten. Aber wenn es dann konkret wird, kommen offenbar die Probleme, wie beim deutsch-französischen Flugzeugprojekt FCAS. Auch Paris hat jetzt das Aus für dieses Rüstungsprojekt bestätigt, mit einem gewissen Unterton. Kai Rienecker berichtet.
2: Erst mehrere Stunden später kam die Bestätigung aus dem Élysée-Palast, dass das wichtige Projekt für die europäische Verteidigung nicht fortgesetzt werde. Weiter hieß es aus Paris, die deutsche Seite sei der Ansicht gewesen, dass es nicht möglich sei, die beteiligten Unternehmen noch weiter unter Druck zu setzen. Das klingt nach kaum kaschiertem Dissens hinter den deutsch-französischen Kulissen. Kern des Problems ist der Streit zwischen den beteiligten Rüstungsunternehmen Airbus und Dassault. Der Chef des französischen Kampfjetbauers Dassault hatte monatelang die Chefrolle des Projekts für sich eingefordert. Die deutsche Militärsparte von Airbus beharrte auf einer gemeinsamen Kampfjet-Entwicklung auf Augenhöhe. Nach unzähligen Aufschüben und Schlichtungsversuchen zog Berlin jetzt die Reißleine. Auch Spanien als drittes Partnerland ist vom Aus des gemeinsamen Kampfjets der neuesten Generation betroffen. Aus der Bundesregierung heißt es, Kern des Future Combat Air Systems, kurz FCAS, sei sowieso die Kommunikationstechnik und die werde als europäisches System weitergeführt. Deutschland muss sich nun neue Kooperationspartner für den Kampfjet der Zukunft suchen.
0: Und wir schauen jetzt genau auf deutsche Reaktionen. Verschiedene Verteidigungspolitiker fordern eine rasche Alternative. Einige wünschen sich ein anderes internationales Projekt mit deutscher Beteiligung. Einzelheiten von Bianca Schwarz.
3: Die Zusammenarbeit mit anderen Partnern müsse zügig geprüft werden, meint der verteidigungspolitische Sprecher der Unionsfraktion Thomas Erndl von der CSU. Er bezeichnet das Scheitern der Zusammenarbeit auch als eine Chance. Ähnlich argumentiert der SPD-Verteidigungspolitiker Christoph Schmidt. Seiner Ansicht nach könne man für einen gemeinsamen Kampfjet das Gespräch suchen mit Großbritannien, Italien, Japan oder Schweden. Ganz anders klingt die Bewertung bei den Grünen. Grünen-Chefin Franziska Brandner kritisiert, die Bundesregierung verweise nur auf eine Blockadehaltung der beteiligten Industrie, also der deutschen Airbus-Sparte und des französischen Dassault-Konzerns. Doch wo die Industrie blockiert, sei es Aufgabe der Politik, Führung durchzusetzen, so Brandner. Das Aus von FCAS sei ein schwerer Rückschlag für die europäische Sicherheits- und Verteidigungspolitik. Deutschland und Frankreich hatten gestern nach 9 Jahren Vorarbeit das Ende des FCAS-Projekts verkündet. Geplant war das System als Rückgrat der deutsch-französischen Luftverteidigung ab den 2040er Jahren. Ein mit Tarnkappentechnik ausgestatteter Kampfjet sollte langfristig die bisherigen Kampfflugzeuge ablösen. An dem Vorhaben war neben Deutschland und Frankreich auch Spanien beteiligt.
0: Bianca Schwarz mit Reaktion aus Deutschland zum Ende des deutsch-französischen Kampfjet-Projekts FCAS. 9:11. Wie geht's weiter mit den Reformvorhaben in Deutschland? Wenige Tage vor dem Spitzentreffen am Mittwoch im Kanzleramt mit Arbeitgeber- und Gewerkschaftsvertretern wird die Reformdebatte mit einer Vielzahl an Vorschlägen vielstimmiger. Nach Angaben der Bundesregierung soll es am Mittwoch um die geplanten Sozialreformen, um Steuerfragen, Bürokratieabbau und um das Arbeitsrecht gelten oder gehen. Konkrete Ergebnisse werden aber nicht erwartet. Warum eigentlich nicht, fragt Benjamin Großkopf.
4: Reformen, das ist laut Duden die planmäßige Neugestaltung, Umgestaltung oder die Verbesserung bestehender Verhältnisse. Dringend notwendig in Deutschland, da sind sich alle Parteien einig. Wann ist es denn jetzt soweit?
5: Wir haben zu keinem der Reformpunkte einen finalen Zeitpunkt genannt.
4: Betont Regierungssprecher Stefan Cornelius.
5: Das Ziel ist, diese Reformen in einem Prozess abzuarbeiten. Prozesse sind aus ihrer Natur her fortlaufende Ereignisse und wann.
4: Reform, Prozess, Natur, Ereignis. Und zwar diese Woche eins, von dem immer unklarer wird, was davon zu erwarten ist. Die Eckdaten: Mittwochabend ab 7 Treffen im Kanzleramt. Bundesregierung, Gewerkschaften, Arbeitgeber an einem Tisch. 3 Stunden und offenbar 4 Themenbereiche.
5: Es geht um die Frage der Besteuerung. Es geht um die Frage der Sozialreform. Es geht um Bürokratierückbau und es geht um arbeitsrechtspolitische Fragen. Und zu all diesen Elementen werden sowohl Arbeitgeber wie Arbeitnehmer Positionen haben. Und man wird nach dem Austausch besser als zuvor feststellen können, inwieweit Reformen in einem Korridor des Konsenses stattfinden oder nicht.
4: Oder nicht. Ernsthaft? Das Naturereignis-Reformgespräch im Kanzleramt war doch eigentlich mit der Hoffnung verbunden, gemeinsam etwas hinzubekommen im Prozess.
6: Ich glaube, das überfordert alle Beteiligten, wenn zum Beispiel am Mittwoch dann innerhalb von 3, 4, 5 Stunden gemeinsam dann auch irgendwie der Knoten durchgeschlagen werden soll, was hier über Jahre nicht gelingen konnte.
4: Sagt SPD-Generalsekretär Tim Klüssendorf und liegt damit auf einer Linie mit seinem CDU-Pendant Carsten Linnemann.
7: Die Politik ist in der Pflicht, am Ende des Tagesentscheidungen zu treffen. Aber natürlich, das hat der Bundeskanzler ja auch schon deutlich gemacht, erwarten wir jetzt keine konkreten Ergebnisse. Darum geht es auch gar nicht am Mittwoch, sondern die werden dann wenige Wochen später folgen.
4: Was die Gewerkschaften erwarten, haben sie schon ziemlich klar gemacht. DGB-Chefin Jasmin Fahimi nennt die Reformprozesse eine sogenannte Reformagenda, bei der es ausschließlich um Sparen und Kürzen gehe. Damit werde jede Binnennachfrage in Deutschland getötet. Ihre Forderung unter anderem eine verpflichtende Betriebsrente für alle. Das findet CDU-General Linnemann gerade jetzt schwierig. Schließlich ist die Rente, um es ganz unübersichtlich zu machen, ja nochmal ausgekoppelt, wird gerade in einer Kommission beraten.
7: Es gibt einen unterschiedlichen Denkansatz. Und das meine ich jetzt deskriptiv, wirklich nur beschreibend.
4: Sagt Linnemann keinesfalls beschreibend, sondern aus Sicht seiner Partei wertend.
7: Es gibt Personen, die stark auf Verteilungskämpfe aus sind und es gibt Personen, die sehr stark darauf aus sind, das Wachstum dieses Land voranzubringen. Und wir glauben nicht, dass man das mit Verteilungskämpfen schafft. Und über diese Fragen muss man reden.
4: Ein solches Treffen finden auch die Grünen gut, wobei ihr Chef Felix Banaschak ein Scheitern mit Ansage voraussagt. Warum erst jetzt so ein Treffen mit den Sozialpartnern, fragt er. Der Einzige, der wirklich Konkretes in den kommenden Tagen erwartet, ist Linken-Chef Jan van Aken, sagt er zumindest.
8: Mein Eindruck ist, dass die Bundesregierung noch vor der Sommerpause richtig grundlegende Entscheidungen fällen will. Und dabei geht es um nicht weniger als den größten Sozialraub in der Geschichte dieses Landes.
4: Naturereignis, Prozess, Kürzungen oder doch Reformen. Es ist nicht übersichtlicher geworden mit Beginn der Wochen, die politisch entscheidend werden. Da zumindest sind sich alle einig.
0: MDR aktuell 9.15 Uhr. Die Topmeldung der Nachrichten kommt vom Institut für Demoskopie in Allensbach. Das hat wieder den Glücksatlas herausgebracht. Die glücklichsten deutschen Großstadtbewohner leben demnach in Erfurt. Die Stadt punkte mit niedrigen Mieten, hoher Umweltqualität und einer vergleichsweise guten wirtschaftlichen Lage, so heißt es. Und weitere Meldung jetzt mit Raik Steingasser.
9: Die FDP verzeichnet nach dem Wechsel an der Parteispitze wieder steigende Mitgliederzahlen. Wie die Partei den Zeitungen der Funke Medien mitteilte, sind seit Juni rund 780 Menschen eingetreten. FDP-Generalsekretär Martin Hagen spricht von Rückenwind durch das neue Führungsteam. Auf dem Parteitag Ende Mai hatten die Liberalen Wolfgang Kubicki zum neuen FDP-Chef gewählt. Die Industrie- und Handelskammer Südthüringen warnt vor einer neuen Betrugsmasche. Demnach verschickt eine niederländische Firma mit dem Namen Custodia Ecker Zahlungsaufforderungen an Gewerbetreibende in der Region. Abgerechnet werden angebliche Cloud-, Speicher- oder Serverdienste. Die geforderten Beträge liegen laut IHK bei rund 2.200 Euro. In Gotha wird die Kesselmühle restauriert. Die Deutsche Stiftung Denkmalschutz fördert das Vorhaben mit rund 10.000 Euro. Die Mühle im Kesselmühlenweg stammt aus dem Jahr 1349 und ist die letzte von einst 11 Mahlmühlen in Gotha. Das Wetter, heute etwas Sonne, viele Wolken, gelegentlich Schauer und am Nachmittag Gewitter bei 17 bis 22 Grad. Dazu windig, in der Nacht meist trocken, Tiefstwerte dann 11 bis 6 Grad. Morgen mehr Wolken als Sonne, am Nachmittag Schauer und einzelne Gewitter. Wieder windig, die Topwerte dann 16 bis 21 Grad. MDR aktuell Verkehrsdienst, A2 Richtung Hannover, zwischen Kreuz Magdeburg und Eisleben, Stau und stockender Verkehr an einer Baustelle plus 15 Minuten. Dadurch auch stockender Verkehr auf der B1 Richtung Braunschweig. A2 Richtung Hannover, zwischen Peine und Lehrte Ost, stockender Verkehr an einer Baustelle plus 15 Minuten. A9 Richtung München, zwischen Schleiz und Bad Lobenstein steht ein brennendes Fahrzeug. A13 Richtung Berlin, zwischen Großköris und Mittenwalde, 9 Kilometer Stau und stockender Verkehr plus 45 Minuten. A14 Richtung Magdeburg, zwischen Halle-Peißen und Halle-Tornau, stockender Verkehr plus 10 Minuten. Und A72 Richtung Hof, zwischen Chemnitz-Süd und Stolberg-Nord, Stau und stockender Verkehr. Hier dauert es eine Viertelstunde länger. Soweit der MDR Aktuell Verkehrsdienst, 9.17 Uhr.
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0: Tatort, Polizeiruf 110 oder Aktenzeichen XY ungelöst. All diese TV-Formate kreisen um das Verbrechen. Nicht immer können die Täter ermittelt, gefasst und verurteilt werden. Kriminalfälle, die ungelöst bleiben und zu den Akten gelegt werden, nennen wir Cold Cases. Und manchmal werden diese Cold Cases dann doch plötzlich wieder zu Hot Cases. Selbst kleinste, jahrzehntealte Spuren können nämlich heute dank hochsensibler Verfahren ausgewertet werden, um Täter zu identifizieren. Und dann können solche Cold Cases neu aufgerollt und Täter ermittelt werden. Einen weiteren Ansatz verfolgt die Landespolizei Sachsen-Anhalt, die Polizeiinspektion in Magdeburg. Sie veranstaltet erstmals einen True Crime Hackathon. Polizeioberrat Henry Dieringer leitet die Projektgruppe Hackathon. Mit ihm habe ich vor der Sendung gesprochen. Herr Dieringer, was ist ein Hackathon?
11: Ein Hackathon ist ein Format, in dem wir uns tatsächlich externer Expertise bedienen und eine Problemstellung tatsächlich erarbeiten. Das kommt aus der IT-Branche, wo es genau tatsächlich mit Fokus IT so regelmäßig genutzt wurde und auch immer noch wird.
0: Und wie funktioniert denn Hackathon?
11: Ja, also den Hackathon, den die Landespolizei tatsächlich in diesem Jahr erstmalig veranstalten wird, wird in der Art funktionieren, dass wir aufbereitete Strafverfahren uns anschauen werden, zur Verfügung stellen werden, die entsprechend unter Begleitung der Staatsanwaltschaft dann einen ausgewählten Teilnehmern zur Verfügung gestellt wird, die in dann bis zu 5 Teams gemeinsam daran arbeiten werden und schauen, ob sie in den Fällen, wo wir in so ein bisschen in Stocken geraten sind, vielleicht mit einem neuen, frischen Ansatz und uns einen Hinweis geben können, wie wir hier weiterkommen.
0: Also Sie versprechen sich davon, dass da tatsächlich neue Perspektiven mit einfließen?
11: Ja, natürlich. Also genau das ist auch Ziel und Zweck dessen. Neben der Vernetzung und den Ansätzen insgesamt, die wir für uns dann natürlich auch perspektivisch dann für die Arbeit gewinnen können.
0: Wer kann denn eigentlich bei einem Hackathon mitmachen? Gibt es da besondere Voraussetzungen?
11: Grundsätzlich kann jeder mitmachen. Wir haben 18 Jahre als Voraussetzung dafür noch mit auserkoren, aber ansonsten grundsätzlich jeder, der ein Interesse mitbringt. Der erste Hackathon bei uns wird so ein bisschen in Richtung Cybercrime fokussieren, sodass durchaus IT-Kenntnisse von Vorteil sein können. Aber am Ende ist es jetzt noch nicht abschaubar oder abschätzbar, wer dort alles uns tatsächlich helfen kann. Insofern gilt die Einladung für tatsächlich alle Interessierten.
0: Aus ganz Deutschland?
11: Letztlich auch aus ganz Deutschland. Also wer da ein entsprechendes Interesse an so einem kniffligen, so möchte ich es mal nennen, kniffligen Sachen hat und eine gewisse Erfahrung in bestimmten Bereichen mitbringen, kann da mitwirken.
0: Der erste Hackathon, den Sie ansprechen, der findet statt am 25. September. Was muss ich mir da konkret vorstellen? Was passiert an diesem Tag?
11: Ja, das Ganze findet im Innovation Campus in Halle statt. Das ist eine kleine, schöne Location, an der wir tatsächlich nur 30 Teilnehmer einladen werden am Ende. Und die 30 Teilnehmer werden in 5 Gruppen eingeteilt. Wir werden das, wie gesagt, mit Blick der Staatsanwaltschaft auch und dem eigenen Blick natürlich streng begleiten. Und dann wird es entsprechend der ganzen datenschutzrechtlichen und persönlichkeitsrechtlichen Betrachtung eigentlich losgehen. Sprich, die fünf Gruppen eingeteilt, werden dann an unterschiedlichen Sachverhalten rätseln und kniffeln dürfen. Und nach 6 Stunden lassen wir uns das Ergebnis präsentieren und das, ich sag jetzt mal, kreativste Ergebnis, die vermeintlich besten Hinweise, werden wir dann mit einem kleinen Preis prämieren. Und dann müssen wir schauen, ob wir tatsächlich im besten Fall für uns neue Anlässe generieren können.
0: Wer Interesse hat, bei diesem Hackathon mitzumachen, was kann er oder sie tun?
11: Ja, der schaut im besten Fall auf unsere Internetpräsenz und die Social-Media-Kanäle. Da gibt es den Verweis auf das Event und kann sich da entsprechend bewerben. Wie schon dargestellt, wir haben 30 Plätze. Wir haben schon tatsächlich eine hohe Anzahl an Bewerbungen. Insofern haben wir da ein großes Interesse offensichtlich geweckt. Und dann, das Ganze läuft noch bis zum 31.07. Und im August werden wir dann die Zusagen verteilen und dann hoffe ich, dass wir da ein schönes Event im September dann durchführen können.
0: Die Polizeiinspektion Magdeburg sucht mit einem Hackathon neue Ideen für Ermittlungen. Darüber habe ich gesprochen mit dem Polizeioberrat Henry Dieringer. Herzlichen Dank für das Gespräch.
11: Gerne, danke.
0: MDR aktuell 9.23 Uhr haben wir es. Die AfD ist längst zu einer festen Größe geworden in der politischen Landschaft in Deutschland. Die zum Teil als rechtsextrem eingestufte Partei erreicht immer neue Rekordwerte in den Umfragen. Aber wie man mit ihr umgehen soll, dazu haben die anderen Parteien noch kein Rezept gefunden. Sie verteufeln und isolieren oder doch mit ihr zusammenarbeiten, um sie zu entzaubern, wie es oft heißt. Welchen Weg halten Sie für richtig im Umgang mit der AfD? Darüber haben wir bei Mitreden Deutschland diskutiert gestern Abend mit Studiogästen und natürlich Hörerinnen und Hörern. Dani Stahl fasst die Debatte zusammen.
12: Ein Patentrezept für den Umgang mit der AfD hat auch dieser Diskussionsabend nicht gebracht. Aber viele interessante Aspekte und Argumente pro und contra Brandmauer. Hörer Andreas Feder aus Berlin ist der Ansicht, die Brandmauer ist der falsche Weg.
13: Die Brandmauer hat über die letzten Jahre nur dazu geführt, dass die AfD weiter und weiter und weiter erstarkt. Und die Konsequenz wird irgendwann sein, dass die AfD irgendwann mal alleine regieren wird.
12: Eine Position, die auch Studiogast Christian Stecker teilt. Er ist Politikwissenschaftler an der TU Darmstadt. Er sagt, die AfD kann sich hinter der Brandmauer verstecken.
14: Vor der Brandmauer regieren sich irgendwie alle kaputt. Und das liegt einfach auch daran, dass wir in relativ harten Zeiten leben und regieren immer mit schmerzhaften Kompromissen und auch Kürzungsentscheidungen verbunden ist. Und die einzige Kraft, die vollständig aus diesem Spiel raus ist und die sich allerlei Fantasien hinter der Brandmauer ausdenken darf, das ist die AfD.
12: Die hohen Zustimmungswerte für die AfD hält Stecker für einen, Zitat, Kollateralschaden der Brandmauer. Auch Hörer Thorsten Wieling aus Memmingen sagt, die AfD sei wie eine Blackbox. Weil sie noch nirgendwo mitregiert, wisse man nicht, woran man bei ihr überhaupt sei.
15: Wenn die in den Gemeinden und Landesparlamenten schon mal eingebunden wäre, da wüsste man schon ziemlich genau, wofür die steht.
12: Einbindung auf kommunaler Ebene, damit hat Katrin Uhlemann Erfahrung. Sie ist parteilose Oberbürgermeisterin der Stadt Nieski in Sachsen.
16: Auf kommunaler Ebene haben wir das Glück, noch viel über Sachthemen diskutieren zu können. Also dort sind wir mit flexiblen Mehrheiten unterwegs und da, wenn es um Sachthemen geht, kommen wir gut durch die Debatte.
12: Aber sie mahnt auch, man müsse bei der AfD genau hinschauen und sämtliche Alarmsignale beachten. Also, soll die Brandmauer weg, verhindert sie eine wirkliche Auseinandersetzung mit der AfD und ihren Positionen? Macht man es der Partei vielleicht sogar mit einem Boykott zu leicht und sollte sie stattdessen in politische Entscheidungen einbinden, quasi als Realitätscheck? Auf gar keinen Fall, warnt Hörer Peter Stubbe aus Hamburg.
17: Der Prozess ist ja ein schleichender. Der beginnt auf kommunaler Ebene. Damit beginnt die Legitimation der AfD von unten nach oben zu wandern und sich zu verfestigen.
12: Sein Fazit, gar nicht, Zitat, mit diesen Leuten zusammenarbeiten. Eine ausdrückliche Warnung kommt auch von Judith Klinger aus Berlin. Sie hält es für naiv zu glauben, dass die AfD Kompromisse mache, ohne etwas dafür zu fordern.
18: Dass die AfD sagt, hört mal zu, liebe CDU oder wer auch immer, wenn wir mit euch dafür stimmen, dann verlangen wir aber dieses oder jenes. Und dann wird man sehen, wie Stückchen für Stückchen für Stückchen alles Mögliche wegbröckelt, überall da, wo es um Minderheiten geht, die keine Lobby haben.
12: Also, doch keine Beteiligung der AfD? User Rakete fordert im Chat, die Politik solle nicht AfD-Themen bearbeiten, sondern eine Zukunftsvision mit den Menschen entwerfen. Das wünscht sich auch Studiogast Jonas Greiner, Kabarettist aus dem AfD-regierten Landkreis Sonneberg in Thüringen. Er sagt, die Brandmauer allein löse nicht das Problem der hohen Zustimmung für die AfD. Sondern
19: persönlich wäre es natürlich schön, wenn das alles mal wieder in ein ruhigeres Fahrwasser kommt, wenn es mal wieder stabile Mehrheiten gäbe und ja, wenn die Politik auch das Vertrauen der Leute zurückgewinnt.
12: Klingt zu einfach und ist offenbar doch so schwer.
0: Dani Stahl zur gestrigen Debatte von Mitreden Deutschland diskutiert. Die Ausgaben für Atomwaffen sind so hoch wie nie. Das belegt der neue Bericht der internationalen Kampagne zur Abschaffung von Atomwaffen und dokumentiert, 2025 haben alle 9 Atommächte die Investition in ihre Nuklearwaffenarsenale drastisch erhöht. Die USA liegen mit weitem Abstand vorn. Katrin Hondl berichtet.
20: Exakt 3.768 US-Dollar pro Sekunde haben die 9 Atommächte der Welt vergangenes Jahr in ihre Nuklearsenale investiert, berichtet die internationale Kampagne zur Abschaffung der Atomwaffen, kurz ICAN. Insgesamt waren es knapp 119 Milliarden Dollar, so viel wie noch nie laut ICAN. Gegenüber dem Vorjahr seien die Ausgaben der Staaten für Atomwaffen um fast ein Fünftel gestiegen und am meisten haben die USA investiert, nämlich über 69 Milliarden Dollar, mehr als alle anderen Atommächte zusammen. Laut ICAN wird das Geld verschwendet. Die Anti-Atomwaffen-Kampagne verweist auf eine gemeinsame Erklärung von 5 Nuklearmächten aus dem Jahr 2022. Darin heißt es, dass ein Atomkrieg niemals gewonnen werden kann und niemals geführt werden sollte. Das Geld, das in nur einer Minute für Atomwaffen ausgegeben wird, so rechnet ICAN vor, könne stattdessen tausenden Menschen Zugang zu frischem Wasser und sanitären Einrichtungen ermöglichen. Und allein das von den USA 2025 in Atomwaffen investierte Geld hätte 19 Mal das gesamte Jahresbudget der Vereinten Nationen decken können. Entscheidungen werden bewusst getroffen, sagte in Genf ICAN Programmdirektorin Susie Snyder. Die Länder könnten entweder in eine sichere Zukunft für alle investieren oder das globale Risiko auf ein bisher nie dagewesenes Level erhöhen. 9 Länder wählen derzeit den falschen Weg, so Snyder, aber sie können das ändern.
0: Katrin Hondl berichtete. Wir schauen aufs Wetter mit Grit Krämer im MDR-Wetterstudio. Grit, gestern war es ja noch vergleichsweise schön sommerlich. Das ist Geschichte.
21: Das ist Geschichte. Ja, wir haben es jetzt mit Tiefrosi zu tun. Gestern lagen wir auf der Vorderseite, jetzt sind wir mittendrin. Der erste Ausläufer mit seiner Kaltfront ist in der Nacht durchgezogen. Da gab es entsprechend auch Regen. Der letzte Regen davon zieht gerade durch Ostsachsen und dann raus über die Neiße nach Polen weiter. Aber wir haben auf der anderen Seite im Westen von Thüringen, auch im Harz, schon wieder neuen Regen. Es geht also nicht trocken weiter am Tag. Wir werden immer wieder trockene Phasen haben, auch mal ein bisschen Sonne. Aber dann kommen wieder weitere Schauer. Die können auch gewitterig, teilweise auch mal stark sein. Am Nachmittag also Unruhe im Wetter geschehen und dazu kommt mit ziemlich starkem Westwind, der auch mal böig sein kann in Schauernähe, kältere Luft rein. Wir haben jetzt nur noch so 13 bis 17 Grad, am Nachmittag die Höchstwerte zwischen 17 und 21 Grad.
0: Also wechselhaft das Programm der nächsten Tage. Danke, Grit Kämmer. 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In der nächsten halben Stunde schauen wir nach Hamburg. Da sind die deutschen Sachbuchpreise verliehen worden und es geht uns um eine Petition gegen Kürzungen bei der Psychotherapie. 140.000 Therapeuten widersprechen da Honorarkürzungen. Zwei der Themen in der nächsten halben Stunde. Jetzt die Nachrichten.
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9: Um 9.30 Uhr mit Raik Steingasser. Die glücklichsten deutschen Großstadtbewohner leben in Erfurt. Im diesjährigen Glücksatlas belegt Thüringens Landeshauptstadt Platz 1 unter den 40 größten Städten. Erfurt punkte mit niedrigen Mieten, hoher Umweltqualität und einer vergleichsweise guten wirtschaftlichen Lage. Für die Studie hat das Institut für Demoskopie Allensbach mehr als 23.000 Menschen gefragt, wie zufrieden sie mit ihrer Lebenssituation sind. Hinter Erfurt folgen Augsburg, Düsseldorf, Krefeld und Kiel. Den letzten Platz belegt erneut Rostock. Die deutschen Exporte sind im April trotz wirtschaftlicher Unsicherheiten den dritten Monat in Folge gestiegen. Nach Angaben des Statistischen Bundesamtes legten die Ausfuhren im Vergleich zum Vormonat um 0,9% auf 136,6 Milliarden Euro zu. Das geht vor allem auf eine höhere Nachfrage aus den USA und Europa zurück. Mehr als die Hälfte der deutschen Ausfuhren geht in andere EU-Staaten. Die Exporte nach China und Großbritannien gingen dagegen zurück. Nach dem schweren Erdbeben auf den Philippinen ist die Zahl der Todesopfer auf mindestens 37 gestiegen. Nach Angaben der Zivilschutzbehörde wurden mehr als 480 Menschen verletzt. Das Beben der Stärke 7,8 hatte sich vor der Küste der Insel Mindanao ereignet. Die Rettungsarbeiten werden durch viele Nachbeben erschwert. Der trockene und milde Winter hat in Thüringen spürbare Folgen für den Wasserhaushalt. Nach Angaben des Umweltministeriums fiel im Winterhalbjahr rund 40% weniger Niederschlag als üblich. Die Grundwasserneubildung sei deshalb weitgehend ausgeblieben. Besonders betroffen seien der Südwesten, das Altenburger Land und das Thüringer Becken. Laut Umweltamt wiesen rund 3/4 der Messstellen im Januar niedrige Grundwasserstände aus. In Sachsen-Anhalt sind bereits mehr als 10.000 Taschenalarme an Migrantinnen und Migranten verteilt worden. Nach Angaben des Landesnetzwerks der Migrantenorganisationen wurden zudem 2.500 weitere Geräte bestellt. Sie erzeugen auf Knopfdruck einen lauten Warnton und sollen in Bedrohungssituationen Aufmerksamkeit erregen. Hintergrund der Aktion sind vermehrte Übergriffe auf Migranten nach dem Anschlag auf den Magdeburger Weihnachtsmarkt. Das waren die Nachrichten. Das Wetter mit den aktuellen Temperaturen: Dresden stark bewölkt, 17 Grad, Eisenach bedeckt 13, Erfurt bedeckt 14, Gardelegen bedeckt 15 Grad, Hoyerswerda bedeckt 20 Grad, auch Magdeburg bedeckt 15, Neuhaus am Rennweg stark bewölkt 12, Oschatz bedeckt 18 Grad, Plauen bedeckt 17, Wernigerode bedeckt 15, Lutherstadt-Wittenberg nach Regen 15 Grad. Heute gibt es viele Wolken, dazwischen etwas Sonne, gelegentlich Regen und am Nachmittag einzelne Gewitter. Die Höchstwerte liegen zwischen 17 und 22 Grad, dazu wird es windig. In der Nacht bewölkt, aber selten Schauer, Tiefstwerte 11 bis 6 Grad. Morgen mehr Wolken als Sonne, am Nachmittag Schauer und einzelne Gewitter, Höchstwerte 16 bis 21 Grad. Am Donnerstag dann weiter unbeständig und windig mit Sonne, Wolken und Schauern, es wird noch etwas kühler. MDR aktuell Verkehrsdienst, A2 Richtung Hannover, zwischen Kreuz Magdeburg und Eisleben, Stau und stockender Verkehr an einer Baustelle. Hier dauert 20 Minuten länger, dadurch auch stockender Verkehr auf der B1 Richtung Braunschweig. A4 Richtung Frankfurt, in der Auffahrt Stadt Roda liegt ein Metallteil auf der Fahrbahn. Die A9 Richtung München ist zwischen Schleiz und Bad Lobenstein wegen eines brennenden LKW gesperrt, derzeit Stau. A13 Richtung Berlin, zwischen Großköris und Mittenwalde 9 Kilometer Stau. Hier müssen Sie eine Stunde mehr Zeit einplanen. A14 Richtung Magdeburg zwischen Halle-Peißen und Halle-Tornau. Stockender Verkehr plus 10 Minuten. Geblitzt wird auf der A4 Richtung Frankfurt zwischen Stadt Roda und Jena Zentrum. Soweit der MDR aktuell Verkehrsdienst. 9.34 Uhr.
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0: Stefan Blattner im Studio. Ich grüße Sie. Guten Tag. Lange Wartezeiten und wenig Plätze. Der Bedarf an Psychotherapien ist in den vergangenen Jahren stark angestiegen. Trotzdem wird in dem Bereich gekürzt. Ambulante Psychotherapeutinnen und Therapeuten bekommen schon seit April weniger Honorar. Durch die Krankenkassenreform der Bundesregierung könnte sich die Situation noch weiter verschlechtern. Das wiederum könnte noch weniger Therapieplätze bedeuten. Gestern wurde im Petitionsausschuss des Deutschen Bundestages eine Petition mit über 140.000 Unterschriften dagegen besprochen. Theo Steinbach berichtet.
1: Wir helfen!
2: Wir kürzen!
1: Wir helfen!
2: Wir kürzen!
22: Vor dem Bundestag tun Psychotherapeutinnen und Therapeuten das, was sie seit Monaten immer wieder tun. Sie protestieren gegen schlechtere Bedingungen in der ambulanten Psychotherapie. Mit dabei Veronika Olsen. Sie hat eine Praxis in Berlin und Sorge vor weiteren Kürzungen in ihrer Branche.
23: Ich bin von Insolvenz bedroht. Also ich habe auch einen Kredit aufgenommen, um die Praxis zu gründen. Und ich könnte dann ganz klar irgendwie meine Kredite auch nicht mehr bedienen. Ne? Also das ist schon existenziell sehr bedrohlich.
22: Im April wurde das Honorar von Psychotherapeutinnen und Therapeuten bereits um 4,5% gesenkt. Entschieden hat das ein Ausschuss, der das Honorar jedes Jahr neu festlegt. Die Begründung, es sei in den letzten Jahren im Vergleich zu anderen Facharztgruppen überproportional gestiegen. Ein Argument, das Enno Maas, Vorsitzender der Deutschen Psychotherapeutenvereinigung, nicht gelten lässt.
24: Die Verärgerung entsteht dadurch, dass wir auf einer Mindestvergütung seit Jahren festhängen. Das heißt also, uns wird gerade das zugestanden von Jahr zu Jahr, was nach Rechtsprechung des Bundessozialgerichts gerade eben noch nicht rechtswidrig ist. Und man hat jetzt diese Untergrenze herangezogen, um unser Honorar abzusenken, weil wir leicht drüber waren.
22: Eine Petition mit über 140.000 Unterschriften, die im Petitionsausschuss des Bundestags besprochen wurde, fordert deshalb unter anderem eine gerechte Vergütung in der Psychotherapie. Das Gesundheitsministerium hat zwar keinen direkten Einfluss auf die Höhe der Honorare, kann Veränderungen aber rechtlich beanstanden. Das sei in dem Fall nicht nötig, sagt die gesundheitspolitische Sprecherin der Union, Simone Borchardt.
1: Dass da jetzt ein Ergebnis rausgekommen ist, was den Psychotherapeuten nicht gefällt, weil da jetzt die Honorare sinken, das bewertet das Ministerium jetzt nicht wirklich von der Sache her, aber sie bewertet den Ablauf. Das ist alles richtig gelaufen, wir bewerten in dem Falle nicht das Ergebnis.
22: Neben diesen Kürzungen beim Honorar besorgt Therapeutinnen und Therapeuten inzwischen vor allem die geplante Krankenkassenreform der Bundesregierung. Bisher können sie pro Woche mehr Therapiestunden anbieten als vorgesehen und werden dafür von den Krankenkassen auch bezahlt. Mit der geplanten Reform könnte das gedeckelt werden. Laut Enno Maas von der Deutschen Psychotherapeutenvereinigung würden damit Wartezeiten auf einen Therapieplatz drastisch steigen.
24: Wir haben viele hälftige Versorgungsaufträge. Das sind Leute, die einen halben Kassensitz haben. Und die erbringen im Moment so 26, 27 Therapiestunden pro Woche. Und wenn die Deckelung so kommt, wie wir das befürchten und so wie das im Moment beschrieben ist, dann können die zukünftig nur noch 18 Sitzungen pro Woche erbringen wahrscheinlich. Und das wäre eben ein Einbruch von über einem Drittel.
22: Unterstützung gibt es aus der Opposition. Dass im Bereich der ambulanten Psychotherapie gespart werden soll, hält die Sprecherin für psychische Gesundheit der Linken, Evelyn Schötz, für einen kostspieligen Fehler.
3: Psychotherapie ist immer der falsche Ort für Einsparungen. Jeden Euro, den man investiert, der macht sich mehrfach bezahlt. Wer nicht rechtzeitig einen Therapieplatz bekommt, ist längerfristig krank, was vielleicht mit einer kurzzeitigen Therapie gut abgefangen werden könnte.
22: Beschlossen ist die Krankenkassenreform noch nicht. Es kann sich also noch etwas daran ändern. Dass Menschen mit psychischen Erkrankungen am Ende darunter leiden, sei jedenfalls nicht Sinn der Sache, sagt Simone Borchardt von der Union.
1: Was wir auf alle Fälle im Blick behalten, ist, dass wir die Versorgung der Menschen im psychotherapeutischen Bereich gewährleisten wollen. Das ist wichtig. Und wir sind mitten in den parlamentarischen Verhandlungen, um genau diese Aspekte mitzuführen.
22: Die Petentinnen, Petenten und Demonstrierenden drängen darauf, dass sich in diesen parlamentarischen Verhandlungen noch etwas an der Reform ändert. Ansonsten befürchten sie, dass die Versorgungssituation in der Psychotherapie noch schlechter wird.
0: Theo Steinbach informierte. Früher war es ja oft so, dass Mieter ihren Fernsehanschluss einfach über die Nebenkosten bezahlten. Das Ganze hieß Nebenkostenprivileg. Das aber wurde mit den Jahren zur Belastung, denn immer mehr Mieter wollten den Kabelanschluss wegen der Handys und des Internets gar nicht mehr haben. Und deshalb ist das alles 2021 abgeschafft worden. Ab heute nun muss sich aber das Bundesverfassungsgericht mit dem Thema beschäftigen, denn Netzbetreiber haben gegen das Sonderkündigungsrecht von Vermietern geklagt. Max Bauer berichtet.
5: In Mietshäusern kommt das Fernsehen auch über Kabel oder Antenne, sprich über Breitbandnetzverteiler oder Gemeinschaftsantennenanlagen ins Haus. Für diese Anlagen entstehen naturgemäß Betriebskosten. Der Vermieter konnte diese Kosten früher auf die Miete aufschlagen. 2021 wurde das zum Schutz der Mieter weitgehend abgeschafft. Oft hatten die Vermieter aber langfristige Verträge mit den Netzbetreibern geschlossen, damit die Vermieter durch diese langlaufenden Verträge nicht zu stark belastet sind und wieder aus den Verträgen rauskommen, hat der Gesetzgeber ihnen ein Sonderkündigungsrecht gegeben. Das gehe aber zu ihren Lasten, sagen wiederum die Netzbetreiber. Drei Kommunikationsfirmen, die Kabelnetze betreiben, haben deshalb in Karlsruhe geklagt. Sie sagen, die Neuregelung begünstige Mieter und Vermieter, belaste aber die Netzbetreiber. Sie hätten langfristige Verträge geschlossen, die nun einfach gekündigt werden dürfen. So würden sie auf ihren Investitionen für Antennen- oder Netzverteileranlagen sitzen bleiben. Ein Urteil wird in einigen Monaten kommen.
0: Soweit Max Bauer aus Karlsruhe, 9.40 Uhr damit.
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6: Mit Jan Kröger. Die Handballer des SC Magdeburg haben sich gestern auf dem Rathausbalkon der Stadt für die deutsche Meisterschaft feiern lassen. Man könnte meinen, es ist jetzt Zeit, eine Saisonbilanz zu ziehen. Thorsten vom Wege tut das auch, obwohl ja ein großes Highlight noch bevorsteht, das Final Four in der Champions League.
7: So wie der FC Bayern im Fußball, so dominierte der SC Magdeburg bei den Handballern im abgelaufenen Spieljahr die Konkurrenz. Die musste spätestens zur Saisonmitte das Fernglas auspacken, um den enteilten Spitzenreiter noch zu sehen. Magdeburg siegte und siegte und siegte. In eigener Halle gab es national ein Unentschieden und auch auswärts waren die Elbestädter eine Macht. Der Vater des Erfolgs, Coach Bennett Wieger, zu den Geheimnissen der Magdeburger Stärke, die eigentlich gar keine Geheimnisse sind. Da wäre beispielsweise die mentale Stärke, mit der der SCM auch enge Spiele auf seine Seite zog.
4: Das spiegelt auch vielleicht so ein bisschen die Saison, was uns in der Saison gelungen ist, dass wir halt Big Points gesetzt haben, gegen direkte Konkurrenten in Hallen gewonnen haben, wo es einfach schwer ist zu gewinnen. Berlin, Flensburg, Gummersbach, wo kaum jemand besteht. Und da sollen wir stolz drauf sein. Und deswegen glaube ich auch, in der Summe, im Summa summarum, ist es eine verdiente deutsche Meisterschaft.
7: Und auch Geschäftsführer Marc-Hendrik Schmidt fand nach dem erneuten Gewinn der Meisterschaft:
8: Ja, ich glaube, wir sind absolut zusammengewachsen. Die Neuzugänge haben gut gepasst, haben gut eingeschlagen. Wir haben einen breiten Kader. Und sie sind halt nicht müde.
7: Erfolgshungrig nennt man das wohl. Allerdings, nach dieser Saison wird es beim SCM einen gewissen Umbruch geben. 7 Spieler wurden beim letzten Heimspiel gegen Gummersbach verabschiedet. Darunter Urgesteine wie Kapitän Christian O'Sullivan.
11: Ich bin für immer dankbar für die, die Teil waren an die Reise, weil es hat unglaublich Spaß gemacht.
7: Und rechts außen Tim Hornke, der zu Beginn seiner Laufbahn beim SCM noch gemeinsam mit Erfolgscoach Wiegert als Spieler auf dem Parkett gestanden hatte, fand den aktuellen Meistertitel doch irgendwie speziell.
13: Für mich persönlich kann ich sagen, ist meine letzte Chance gewesen, nochmal deutscher Meister zu werden. Vielleicht ist es deshalb was Besonderes, aber ich sage, jeder Titel fühlt sich immer wieder gut an.
7: Und einen Titel können die Elbestädter ja noch angeln bei ihrem Ausflug an den Rhein. In Köln steigt Mitte des Monats das Final Four Turnier um die Champions League. Der SCM ist Titelverteidiger und Bennett Wiegert verspricht:
4: Wenn man die Chance hat, in Köln dabei zu sein, möchte man auch gewinnen und natürlich einen Champions League Sieg zusätzlich zu einer deutschen Meisterschaft. Ich weiß nicht, wie sehr das zu toppen sein könnte.
7: Fast gar nicht, denn wenn es eine kleine Delle in dieser bisherigen Erfolgssaison gab, dann war es der erste Ausflug nach Köln, als die Magdeburger im Halbfinale des nationalen Pokalwettbewerbs scheiterten. Aber das ist abgehakt, die Meisterschaft eingetütet und die Champions League haben Team und Trainer fest im Blick. Für Bennett Wiegert wäre es in seiner 10-jährigen Amtszeit die 12. Trophäe. Das allerdings ist schon wieder eine andere, völlig verrückte Erfolgsgeschichte.
6: Die Antwort gibt's am Wochenende, dann steigt das Champions League Final Four. Am Wochenende, genauer gesagt am Sonntag, startet dann auch das DFB-Team in die Fußball-WM im Spiel gegen Curaçao. Mittlerweile hat das Team sein WM-Quartier in Winston-Salem, North Carolina, erreicht. Mit dabei ist auch unser Reporter Martin Roschitz. Mit ihm habe ich vorhin darüber gesprochen. Wie viele Eindrücke von diesem WM-Quartier, wie die Spieler dort leben, kann man denn als Journalist gewinnen?
14: Ja, es ist schon so, dass wir mit einer Delegation im Frühjahr schon da waren, also von der ARD. Und da haben wir schon Eindrücke gewinnen können. Und es ist tatsächlich so, dass es so ein bisschen aussieht wie bei Hogwarts und Harry Potter. Das Greylin Estate Hotel, knapp 100 Jahre alt, wie ein Schloss in England oder Schottland mit großem Park, Butler-Service, Kaminzimmer, Bücherei. Also man würde sich hier als Zauberschüler richtig wohlfühlen. Und es soll ja gewissermaßen auch ein Zauber entstehen. Der Geist vom Greylin Estate. Es gab den Geist von Spiez, den Geist vom Campo Bahia. Ja, und dieser Geist wird wieder gesucht und hoffentlich spukt's nicht. Und die deutsche Mannschaft schafft es diesmal über die Gruppenphase hinaus.
6: Entscheidend dafür ist aber natürlich, was auf dem Platz passiert. Und da wurde auch das erste Mal trainiert. Wie lief dieses erste Training ab?
14: Ja, es war eine gute Stimmung erstmal. Die Mannschaft ist sehr wohlwollend und herzlich empfangen worden. 3000 Fans durften beim Training dabei sein. Viele mit deutschen Wurzeln oder einem deutschen Hintergrund. Fast keine Fans aus Deutschland. Die WM ist vielen einfach zu teuer. Dafür waren die Tickets zum öffentlichen Training kostenlos. Nach 45 Minuten war schon wieder Schluss. Aber danach gab es die zweite Halbzeit mit Autogrammen und Selfies. Und die hat dann über eine Stunde gedauert. Das war also insgesamt ein gelungener Start fürs DFB-Team hier im WM-Quartier North Carolina.
6: Worauf will Julian Nagelsmann denn besonders Wert legen in den nächsten Tagen in der Vorbereitung aufs erste Spiel?
14: Ja, er will nochmal eine Mischung finden aus konzentrierter Gegnervorbereitung und ein paar allgemeineren Themen wie die Abstimmung zwischen Abwehr und Angriff. Und die Hitze wird auch ein Thema sein. Es ist schwül heiß. Die Spieler haben beim Training auch Kühlwesten getragen. Ich habe auch mal eine anprobiert heute beim Training. Und es ist schon erstaunlich, wie schnell der Körper runterkühlt nach der Anstrengung in der Hitze. Heute wird's wieder heiß, um 11 Uhr Ortszeit beim Training, 17 Uhr deutscher Zeit. Und danach spricht DFB-Sportdirektor Rudi Völler bei der ersten Pressekonferenz hier vor Ort in Winston-Salem.
6: Martin Roschitz war das mit Eindrücken von vor Ort. Und auch die DFB-Frauen sind heute schon richtig im Einsatz auf dem Spielfeld. In Slowenien haben sie ihr letztes WM-Qualifikationsspiel. Gute Nachricht vorweg allerdings, sie sind bereits qualifiziert für das Turnier im nächsten Jahr. Wir sind trotzdem heute Abend immer wieder live dabei.
0: 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Die Top-Meldung der Nachrichten kommt vom Institut für Demoskopie in Allensbach. Das hat wieder den Glücksatlas vorgestellt und die glücklichsten deutschen Großstadtbewohner, die leben danach in Erfurt. Weitere Meldung jetzt mit Raik Steingasser.
9: Der libanesische Präsident Joseph Aoun hat Israel Verhandlungen über ein Ende des Krieges angeboten. In einem CNN-Interview sagte Aoun, eine militärische Lösung werde den Menschen im Norden Israels niemals Sicherheit bringen. Beide Länder sollten stattdessen einen Nicht-Angriffspakt schließen. Im Landkreis Anhalt-Bitterfeld ist Haftbefehl gegen einen Mann erlassen worden, der ein Kind misshandelt haben soll. Der Polizei zufolge war das 6-jährige Kind aus dem Osternienburger Land am Sonntag mit schweren Kopfverletzungen per Hubschrauber in ein Krankenhaus geflogen worden. Ermittlungen hatten den Tatverdacht auf den 27-jährigen Lebensgefährten der Mutter gelenkt. Der BUND Sachsen fordert mehr Anstrengungen zum Schutz der Moore. Verbandschef Felix Eckert sagte, in Sachsen gehe der Moorschutz bisher nicht über Modellprojekte hinaus. Nötig wäre, einen wesentlichen Teil der Flächen wieder zu vernässen, sowohl etwa in den Lausitzer Niedermooren als auch in den erzgebirgischen Hochmooren. Das Wetter, heute etwas Sonne, viele Wolken, gelegentlich Schauer und am Nachmittag Gewitter bei 17 bis 22 Grad, dazu windig. In der Nacht meist trocken, Tiefstwerte 11 bis 6 Grad. Morgen mehr Wolken als Sonne, am Nachmittag Schauer und einzelne Gewitter, wieder windig, die Topwerte dann 16 bis 21 Grad. MDR aktuell Verkehrsdienst, A2 Richtung Hannover zwischen dem Kreuz Magdeburg und Eilsleben Stau und stockender Verkehr an einer Baustelle plus 20 Minuten, dadurch auch stockender Verkehr auf der B1 Richtung Braunschweig. A9 Richtung Berlin zwischen Wiedemar und Halle Stau nach einem Unfall mit mehreren Fahrzeugen. Die A9 Richtung München ist zwischen Schleiz und Bad Lobenstein wegen eines brennenden LKW gesperrt. Derzeit Stau. A13 Richtung Berlin zwischen Großköris und Mittenwalde 9 Kilometer Stau. Hier dauert es eine Stunde länger. Und A14 Richtung Magdeburg zwischen Halle-Peißen und Halle-Tornau stockender Verkehr. Soweit der MDR aktuell Verkehrsdienst. Es wird 9.48 Uhr.
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0: Was ist das beste Sachbuch des Jahres? Diese Frage wurde gestern in Hamburg beantwortet. Dort in der Elbphilharmonie wurde nämlich der Deutsche Sachbuchpreis vergeben, verbunden mit 25.000 Euro. Zudem ist der Preis natürlich unbezahlbare Werbung für den Autor. Jens Büchsenmann fasst die Preisverleihung zusammen.
15: Über 130 deutsche Buchverlage hatten Sachbuchtitel eingereicht, von denen die Jury 8 aus fast 240 ausgewählt und für die Endrunde nominiert hat. Bücher mit so unterschiedlichen Themen wie künstliche Intelligenz, Weltpolitik oder Grundrechte, aber auch ein neuer Blick auf den Dichter Thomas Mann oder die aufwühlenden Erinnerungen der Irina Scherbakowa, Gründerin der inzwischen verbotenen Menschenrechtsorganisation Memorial.
16: Solange Putin an der Macht ist, sehe ich keine Möglichkeit zur wirklichen Wende. Es wird dauern, aber ich kann die Hoffnung nicht aufgeben.
15: Von der Leinwand sprechen die Nominierten in kurzen Videos zum Publikum, wie Ronen Steinke über sein Buch Meinungsfreiheit, wie Polizei und Justiz unser Grundrecht einschränken.
17: Nichts wird davon besser, wenn die Leute nicht miteinander reden. Die Idee von Meinungsfreiheit ist nicht, dass die Netten und Klugen miteinander reden, sondern die Idee ist, dass alle miteinander reden.
15: Oder der nominierte Tillmann Lahme, der ein Foto in die Kamera hält und den Dichter, über den scheinbar alles bekannt ist, doch noch einmal anders sieht und deutet.
18: Hier haben wir Thomas Mann auf dem Klassenbild in der 8. Klasse. Auch mit drauf die erste Liebe, die erste große Liebe von Thomas Mann, Armin Martens, ein kleiner blonder Junge hier hinten rechts im Bild.
15: Das Thema aber, das in fast allen Reden und Gesprächen anklang in der Elbphilharmonie, ist KI, die künstliche Intelligenz, der sich Autor Roberto Simanowski in seinem Buch Sprachmaschinen philosophisch und sehr unterhaltsam nähert.
19: Ich wollte argumentieren, dass man aufpassen muss, wie weit man das Denken an die KI auslagert. Und ich wollte das Buch so schreiben, dass man bei der Lektüre auch Lust am Denken hat, dass wir uns diesen Spaß nicht von der KI aus der Hand nehmen lassen.
15: Spaß am Denken bieten alle 8 der nominierten auf- und anregenden Sachbücher dieses Jahrgangs. Aber als es dann endlich zur Preisverleihung kam, waren doch viele überrascht.
25: Den Deutschen Sachbuchpreis 2026 verleiht die Stiftung Buchkultur und Leseförderung des Börsenvereins des Deutschen Buchhandels an Konstantin Richter, 300 Männer.
26: Eigentlich ist der Weg das Ziel. Das hatte ich irgendwann mal gelernt, dass es eigentlich immer das Schönste ist,
2: dass die Belohnung, auf die man immer wartet, dass die gar nicht so toll ist wie der Prozess an sich. Naja, ich bin überglücklich über diesen Preis und will jetzt auch wirklich gar nichts mehr.
15: Gewinner Konstantin Richter war 20 Jahre lang schwanger gegangen mit einem Zitat von Walter Rathenau, dass nämlich 300 Männer über das Schicksal des Kontinents bestimmen. Zu diesen gehörten Bankiers, Lobbyisten und Industrievorstände, ausschließlich Männer, auch viele Deutsche, wie die Konzernchefs von Siemens, Krupp und der Allianz.
2: Im Hinterkopf hatte ich das ganz früh, Ende der 90er, weil ich damals noch jung als Reporter für das Wall Street Journal gearbeitet habe. Und da bin ich viel in Deutschland gewesen und habe mit, sagen wir, diesen Managern, die Deutschland AG, dieses Netzwerk von Männern, repräsentierten, zu tun gehabt. Und da dachte ich, das ist eigentlich eine Kultur, die möchte ich einmal beschreiben.
0: Sagt Konstantin Richter, der Gewinner des Deutschen Sachbuchpreises für 300 Männer, erschienen im Surkamp Verlag. MDR aktuell 9.52 Uhr. Eine gute Jeans, die soll passen, halten und natürlich gut aussehen, auch nach dem 10. Waschgang. Aber wie viel Qualität steckt wirklich in dunklen Denimhosen von günstig bis teuer? Das haben Experten für das NDR Verbrauchermagazin Markt getestet. Über das Ergebnis berichten Saskia Engels und Astrid Kühn.
12: Vier dunkle Jeans im Test, alle aus reiner Baumwolle. Die günstigste von H&M hat 30 Euro gekostet, dann Zara für 40 Euro, Levi's für knapp 110 und G-Star für 140 Euro. Getestet wurden Verarbeitung, Farbechtheit, ob die Hose einläuft und ob Schadstoffe drin sind. Modeexpertin Elina Artis weiß:
20: Wir haben alle eine Jeans, mindestens eine Jeans im Schrank.
12: Und deshalb lohnt der genaue Blick. Den Beginn macht die teuerste, G-Star für 140 Euro. Mit der Verarbeitung ist Artis zufrieden.
20: Sitzt alles sehr gut. Im Großen und Ganzen eine gute Qualität.
12: 10-mal waschen bei 30 Grad, damit wird der Stoff von allen vier Hosen getestet. G-Star wirbt mit Anti-Ausbleich-Technologie, verliert aber trotzdem etwas Farbe. Textiltechnologe Lutz Vossebein von der Hochschule Niederrhein gibt Entwarnung.
21: Die hat sich verändert, mit Sicherheit, das sieht man. Das kann man auch mit Noten messen, was wir auch getan haben. Aber ich finde, sie hat sich nicht zum Negativen verändert, sondern zum normalen Gebrauchslook verändert durch die Wäschen. Und die ist absolut tragbar.
12: Auch beim Schrumpfen macht die G-Star eine gute Figur. Nur 2,6% am Bund. Und beim Reißtest, da wo Stoff und Nähte an ihre Belastungsgrenze gebracht werden, gibt sie erst bei einer Zugkraft von rund 46 Kilo nach. Das ist sehr gut. Weniger erfreulich, die Levi's für knapp 110 Euro. Das Innenfutter schaut heraus, am Hosenbein stimmt der Schnitt nicht.
20: Die ganze Naht verläuft schief, aber das ist ja nicht nur die Naht, sondern das ist der ganze Schnitt. Man muss sie eigentlich reklamieren.
12: Nach 10 Wäschen hat sich die Farbe so stark verändert, dass man die Hose kaum wiedererkennt. Lutz Vossebein.
21: Dieses Blau, was nach der Wäsche rauskommt, ist im Gegensatz zum Original meiner Meinung nach ein ganz anderes Blau. Das heißt, hier hat man doch einen deutlicheren Effekt, dass man denkt, das ist nicht der Farbton, für den ich mich entschieden habe.
12: Der Bund schrumpft um fast 5%. Das heißt, der Knopf müsste um 4 Zentimeter versetzt werden. Von Levi's kam keine Stellungnahme. Immerhin, bei Nahtfestigkeit und Abrieb ist die Levi's die beste im Test. Weiter zur Zara Jeans für 40 Euro. Die Verarbeitung lässt zu wünschen übrig.
20: Fäden überall. Wirklich sehr vernachlässigte Abschlüsse.
12: Zara schreibt auf Anfrage, lose Fäden beeinträchtigten weder Qualität noch Haltbarkeit. Auch die Farbe hat sich nach dem Waschen verändert. Für Textilkenner Vossebein allerdings im akzeptablen Bereich. Und das Einlaufen fällt beim weiten Schnitt kaum auf.
21: Wenn die jetzt sehr weit und breit geschnitten ist und nicht figurbetont an den Beinen, dann wird das nicht so auffallen, wenn man dann 2 Zentimeter in der Beinlänge oder in der Beinweite verliert, denn sie ist ja eh schon sehr weit geschnitten.
12: Kann die günstigste Hose im Test damit halten? Sie kommt von H&M und hat knapp 30 Euro gekostet. Doch schon der Start ist schlecht, der Hosenschlitz ist schief eingenäht.
20: Also die Qualität würde bei mir komplett sofort durchfallen.
12: Auch nach dem Waschen wird's nicht besser. Die Hose wirkt nicht nur blasser, auch der Stoff selbst hat sich verändert.
21: Während die im Neuzustand wertig aussieht, so würde ich es mal bezeichnen, vom Blauton, sieht sie dann nach 10 Wäschen, würde ich sagen, im Vergleich zu den anderen deutlich minderwertiger aus.
12: Dazu ist sie in der Länge eingelaufen. Statt auf den Schuh reicht sie dann vielleicht nur noch bis zum Knöchel. H&M erklärt, das Produkt habe zum Lieferzeitpunkt alle internen Anforderungen erfüllt. Immerhin, bei Reißfestigkeit und Abrieb kann H&M punkten. Das Fazit, nur die G-Star besteht in allen Kategorien, kostet allerdings auch 140 Euro. Von den günstigeren Modellen überzeugt Zara am meisten. Farbe, Stoff und der weite Schnitt stimmen. Und ein gutes Ergebnis teilen alle vier. In keiner der getesteten Jeans wurden Schadstoffe gefunden.
0: Tja, wer billig kauft, kauft doppelt. Jeans im Test. Das war ein Bericht von Saskia Engels und Astrid Kühn.
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0: Wir schauen aufs Wetter mit Grit Krämer im MDR Wetterstudio. Grit, Sonne, Ade, wo regnet es denn schon aktuell?
22: Ja, es regnet noch in Sachsen, vor allem in der Osthälfte ist noch der Regen aus der Nacht unterwegs. Der zieht langsam über die Pleiße ab. Dann haben wir so ein bisschen Regen auch in Ostthüringen und Westsachsen, hier so Raum Zwickau, Gera, wo sie es treffen. Hier regnet es leicht und den neuen Regen, den sehen wir schon wieder kommen im Westen von Thüringen. Hier vor allem jetzt Nordwesten des Landes, auch hoch in den Harz geht das ganze Regenfeld. Also es wird heute so weitergehen. Sonne ist zwischendurch auch immer mal wieder mit dabei, aber Schauer bestimmen auch den Nachmittag dann. Die können auch mal kräftig sein, die können auch örtlich gewittrig sein und dazu kommt noch der Westwind. Der hat ja in der Nacht dann gedreht, der Wind von südlicher Richtung auf westlicher Richtung. Deshalb ist es auch nichts mehr mit der warmen Luft. Wir kriegen jetzt kühlere Luft aus Nordwesten rein. Der Wind dazu ist böig und kräftig unterwegs und die Temperaturen im Moment nur noch bei 15 bis 18 Grad. Am Nachmittag kriegen wir 17 bis 21 Grad.
0: Regen, Regen, Regen, kaum Sonne, auch morgen?
22: Morgen sieht es ganz ähnlich aus und es wird Mittwoch, Donnerstag auch noch eine Spur kühler mit nur noch 16 bis 20 Grad.
0: Auch das noch. Danke, Grit.
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0: Tja, auf Curaçao spricht man Holländisch. Apropos Holland, Bundespräsident Steinmeier ist zu Besuch in den Niederlanden und darüber berichten wir unter anderem in der nächsten halben Stunde, 10 Uhr erstmal, die Nachrichten.
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9: Um 10 Uhr mit Raik Steingasser. Die glücklichsten deutschen Großstadtbewohner leben in Erfurt. Im diesjährigen Glücksatlas belegt Thüringens Landeshauptstadt Platz 1 unter den 40 größten Städten. Erfurt punkte mit niedrigen Mieten, hoher Umweltqualität und einer vergleichsweise guten wirtschaftlichen Lage. Für die Studie hat das Institut der Demoskopie Allensbach mehr als 23.000 Menschen gefragt, wie zufrieden sie mit ihrer Lebenssituation sind. Hinter Erfurt folgen Augsburg, Düsseldorf, Krefeld und Kiel. Den letzten Platz belegt erneut Rostock. Die SPD dringt auf eine schrittweise Aufhebung der Grenzkontrollen im Schengen-Raum. Der innenpolitische Sprecher der SPD-Fraktion, Sebastian Fiedler, verwies in den Zeitungen der Mediengruppe Bayern auf die europäische Asylreform. Sie tritt am Freitag in Kraft und soll mit schärferen Regeln dafür sorgen, dass künftig weniger Asylsuchende nach Europa kommen. Fiedler sagte, dann müssten auch die Binnengrenzkontrollen perspektivisch zu einem Ende kommen. So sei es im Koalitionsvertrag festgehalten. Die Unionsfraktion betrachtet das aber als verfrüht. Effekte der Asylreform seien nicht über Nacht zu erwarten. Der ChatGPT-Entwickler OpenAI hat in den USA den Antrag für einen Börsengang eingereicht. Angaben zum Volumen, zu den Bedingungen oder zum genauen Zeitplan machte das Unternehmen aber nicht. Nach Medienberichten könnte OpenAI bei seinem Börsendebüt mit bis zu $1 Billion bewertet werden. Das KI-Unternehmen wurde 2015 als gemeinnützige Forschungsorganisation gegründet und schuf später einen gewinnorientierten

0: Das Wetter mit den Temperaturen von 9 Uhr. Brocken bedeckt 6 Grad, Chemnitz bedeckt 17, Dresden stark bewölkt 17, Eisenach bedeckt 13, Erfurt bedeckt 14 Grad, Fichtelberg stark bewölkt 11, Gera stark bewölkt 16, Görlitz bedeckt 21 Grad, Halle und Leipzig bedeckt 17 Grad, Magdeburg bedeckt 15, auch in Meiningen bedeckt bei 14 Grad. Heute gibt es viele Wolken, dazwischen etwas Sonne, gelegentlich Regen und am Nachmittag einzelne Gewitter. Die Höchstwerte liegen zwischen 17 und 22 Grad. Dazu wird es windig. In der Nacht bewölkt, aber selten Schauer, Tiefstwerte dann 11 bis 6 Grad. Morgen mehr Wolken als Sonne, am Nachmittag Schauer und einzelne Gewitter, Höchstwerte 16 bis 21 Grad. Am Donnerstag weiter unbeständig und windig mit Sonne, Wolken und Schauern. Es wird noch etwas kühler. MDR Verkehrsdienst, A2 Richtung Hannover, zwischen Kreuz Magdeburg und Eilsleben, Stau und stockender Verkehr an einer Baustelle. Hier dauert es eine Stunde länger. A9 Richtung Berlin, zwischen Wiedemar und Halle, Stau nach einem Unfall mit mehreren Fahrzeugen. Hier plus 30 Minuten einrechnen. Die A9 Richtung München ist zwischen Schleiz und Bad Lobenstein wegen eines brennenden LKW gesperrt. Derzeit gibt es hier Stau. A13 Richtung Berlin zwischen Großköris und Mittenwalde 9 Kilometer Stau. Hier dauert es eine Stunde länger. Geblitzt wird auf der A4 Richtung Frankfurt zwischen Stadtroda und Jena Zentrum. Soweit der MDR-Verkehrsdienst. Es wird 10.04 Uhr.
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2: Der Dienstagvormittag, Stefan Blattner im Studio. Guten Tag, schön, dass Sie uns hören. Ende des Monats läuft der Tankrabatt aus. Wegen der stark gestiegenen Kraftstoffpreise hatte die Bundesregierung ja ab Mai die Steuersätze auf Diesel und Benzin gesenkt um 17 Cent pro Liter. Doch Union und SPD planen bisher nicht, den Rabatt zu verlängern. Und nun werden Forderungen nach neuen Entlastungen laut, etwa aus Thüringen. Nies Bula berichtet.
3: Thüringen will die CO2-Abgabe vorerst kippen. Wie die Thüringer Allgemeine berichtet, plant Energieminister Thilo Kummer vom BSW einen entsprechenden Antrag bei der Bundesratssitzung am kommenden Freitag einzubringen. Es brauche dringend Entlastung in Form geeigneter Maßnahmen zur Senkung der Energiepreise im Bereich Verkehr als auch im Bereich Wärme, heißt es in dem Antrag, aus dem die Zeitung zitiert. Ein konkreter Zeitraum, wie lange die CO2-Abgabe ausgesetzt werden soll, wird nicht genannt. Die CO2-Abgabe ist eine Steuer auf klimaschädliche Emissionen durch fossile Brennstoffe wie Benzin, Diesel, Heizöl und Erdgas. Sie wird nicht direkt von Privatpersonen gezahlt, sondern von Energieunternehmen. Die entstehenden Mehrkosten werden dann an die Verbraucher weitergegeben. Für seine Pläne wird Thüringens Energieminister Kummer von der Linken kritisiert. Wer ein Aussetzen der CO2-Abgabe fordere, müsse erklären, wie die Klimaziele künftig erreicht werden sollten, sagt Jens Thomas, umweltpolitischer Sprecher der Fraktion im Landtag. Die Gefahr, dass die CO2-Bepreisung am Ende ganz verschwinde, sei hoch, so der Politiker. Stattdessen fordert Thomas, dass die Mehrwertsteuer auf Lebensmittel auf null abgesenkt werden soll. Zeitgleich solle eine Übergewinnsteuer für die Gewinner der Energiekrise eingeführt werden.
2: Nies Bula berichtete MDR aktuell. Wir schauen jetzt in den Nahen und Mittleren Osten. Nachdem der Konflikt zwischen Iran und Israel zuletzt immer weiter zu eskalieren drohte, gibt es zumindest vorerst Anzeichen für Entspannung. Nach den gegenseitigen Angriffen haben beide Seiten nun angekündigt, ihre Militäreinsätze zunächst einzustellen. Doch wie stabil ist diese Waffenruhe? Und was bedeutet das für US-Präsident Donald Trump, der seit Monaten einen baldigen Deal mit dem Iran in Aussicht stellt? ARD-Korrespondentin Katharina Fuß berichtet aus Washington.
4: Nach den Angriffen zwischen Iran und Israel meldet sich Donald Trump zunächst nur mit einem kurzen Appell auf seiner Plattform Truth Social.
5: Israel und der Iran sollen sofort aufhören zu schießen.
4: Und tatsächlich trat das dann auch ein. Das Nachrichtenportal Axios berichtet, dass Trump den israelischen Präsidenten Benjamin Netanyahu vor einem erneuten Krieg mit dem Iran gewarnt habe. Im Interview sagte Trump, Netanyahu solle vorsichtig sein, sonst werde er bald auf sich allein gestellt sein. Bei Truth Social machte er außerdem deutlich, er hält weiterhin an seinem Ziel fest, ein Deal mit dem Iran.
5: Beide Seiten, Israel und der Iran, streben einen sofortigen Waffenstillstand an. Die abschließenden Verhandlungen über den Frieden laufen, wenn ihnen nicht Unwissenheit oder Dummheit im Wege stehen. Die Blockade bleibt in vollem Umfang in Kraft, bis eine endgültige Einigung erzielt ist. Es sollte schnell vorangehen.
4: Aus dem Iran war aber schon zu hören, dass die Seeblockade der USA durchbrochen werden soll

0: Und in den USA glauben längst nicht alle daran, dass ein solcher Deal in greifbarer Nähe ist. Der demokratische Kongressabgeordnete Mike Quigley sagte dem Nachrichtensender CNN: Es ist sehr naiv vom Präsidenten zu glauben, dass er oder irgendjemand die Kontrolle über die Lage im Nahen Osten hat. Skepsis kommt allerdings nicht nur von Trump-Kritikern. Auch im konservativen Lager werden Zweifel laut. Victoria Coates von der Heritage Foundation, die früher die Trump-Regierung in Sicherheitsfragen beraten hat, hält eine Einigung zwar grundsätzlich für möglich, aber nicht für schnell erreichbar. Sie verweist im Interview mit dem Nachrichtensender CNBC auf die schwierige wirtschaftliche Lage des Iran. Exporte und Ölproduktion seien massiv eingebrochen. Das erhöhe den Druck im Iran zu handeln, weil die Bevölkerung unter der Situation leide.
1: It's really very, very bad. And so it's a matter of time.
0: Es sieht sehr schlecht aus und ist nur eine Frage der Zeit, bis das iranische Volk die Dinge selbst in die Hand nimmt. Es gibt schon erste Anzeichen, deshalb haben wir in den letzten 24 Stunden so eine Eskalation seitens des Iran erlebt. Viele Experten in den USA rechnen deshalb nicht mit einer schnellen Lösung. Zwar gilt der Iran als geschwächt, aber die jüngsten Angriffe haben auch in den USA Folgen. Die Ölpreise sind wieder gestiegen, Trumps Umfragewerte bleiben schwach und die Sorge vor einer weiteren Eskalation wächst.
2: Katharina Fuß aus Washington. Es deutete sich schon seit Monaten an, jetzt ist es amtlich, Deutschland und Frankreich werden kein gemeinsames Kampfflugzeug bauen. Wie kam es zu diesem Scheitern mit Ansage? Und was bedeutet es für die weitere militärische Zusammenarbeit? Kai Rienecker.
3: Noch im März hatte Emmanuel Macron am Rande eines EU-Gipfels versucht, wieder eine Portion Optimismus zu verstreuen. Angesprochen auf das Kampfjet-Projekt FCAS, sagte der französische Präsident den Reportern, er habe mit Bundeskanzler Merz Folgendes besprochen. Wir haben zumindest entschieden, einen Versuch der Wiederannäherung zwischen Airbus und Dassault zu unternehmen in den kommenden Wochen. Ganz ruhig und respektvoll wollen wir einen gemeinsamen Weg finden. Das strategische Ziel ist klar und darüber sind alle Beteiligten im Konsens. Das klang damals schon wie der allerletzte Versuch, das drohende Scheitern des gemeinsamen Kampfflugzeugprojekts noch irgendwie zu vermeiden. Zuvor war gerade eine Schlichtung ohne Erfolg geblieben. Das Ziel jedes Mal, die beiden Streithähne aus der Industrie mit politischem Druck wieder zusammenzubringen. Die Militärsparte von Airbus auf der deutschen Seite und den Rafale-Bauer Dassault als französischen Kooperationspartner. Denn schon seit rund einem Jahr knirschte es bei den Industriepartnern ganz gewaltig. Dassault-Chef Éric Trappier machte auf einmal überdeutlich, dass er alleiniger Chef im Ring sein wolle, so wie bei der Bilanzpressekonferenz von Dassault im Februar diesen Jahres. Ich habe es von Anfang an gesagt, ich will eine klare Führung, nicht nur auf dem Papier. Wenn man zusammenarbeitet, dann ist einer besser als der andere und der andere lernt dabei. Aber wenn Sie gerade am Lernen sind, müssen Sie nicht gleich die Führung mit übernehmen. Also nur eine Art Juniorrolle für die deutschen und spanischen Airbus-Kooperationspartner? Der Verdacht kam auf, dass hochverschuldete Frankreich wolle Know-how und Auftragsvergabe an die Zulieferer schön in der Hand behalten, während die deutschen Kooperationspartner das 100 Milliarden Euro Projekt vor allem mitfinanzieren sollten. In Deutschland hatte derweil schon die IG Metall mobil gemacht und offen eine Aufkündigung der Zusammenarbeit mit Dassault gefordert. Bei der Bilanzpressekonferenz von Airbus im Februar deutete auch Konzernchef Guillaume Faury an, dass der gemeinsame Kampfflieger feststecke.
4: If mandated by our customers, we would support a two-fighter solution and are committed to playing a leading role in such a reorganized FCAS.
3: Wenn unsere Kunden uns entsprechend beauftragen, dann würden wir eine Lösung mit zwei Kampffliegern unterstützen und wären bereit, eine führende Rolle bei einem so umstrukturierten FCAS zu spielen, so der ebenfalls französische Airbus-Chef Faury. Zuletzt schien es so, als wenn man vor allem auf deutscher Seite die Geduld verloren habe. Bundeskanzler Friedrich Merz ließ immer mehr Skepsis erkennen, wie noch im Februar gegenüber dem Podcast Machtwechsel.
5: Die Franzosen brauchen in der nächsten Generation der Kampfflugzeuge ein atomwaffenfähiges und ein flugzeugträgerfähiges Flugzeug. Das brauchen wir in der deutschen Bundeswehr gegenwärtig nicht.
3: Die Anforderungsprofile seien zu verschieden, argumentierte Merz. Deswegen werde es am Ende wohl nur mit zwei unterschiedlichen Kampffliegern für Deutschland und Frankreich gehen. Es ist deswegen auch nicht verwunderlich, dass die Ankündigung des Scheiterns zunächst aus Berlin und nicht aus Paris kam. Aus deutschen Regierungskreisen hieß es, der Bundeskanzler habe dem französischen Präsidenten nahegelegt, den Bau eines gemeinsamen Kampfflugzeugs nicht weiter zu verfolgen. Die umständliche Wortwahl ist bezeichnend und setzt den unrühmlichen Schlusspunkt unter ein gescheitertes deutsch-französisches Vorzeigeprojekt. 2017 war die Rüstungskooperation zwischen Bundeskanzlerin Merkel und dem gerade ins Amt gekommenen französischen Präsidenten Macron aufgesetzt worden. Die Ankündigung, dass nun Airbus und Dassault zumindest bei der Entwicklung der künftigen Combat Cloud mit Drohnen über FCAS ein gemeinsames Kommunikationssystem entwickeln, klingt wie der verzweifelte Versuch, irgendwie das Gesicht der deutsch-französischen Kooperation zu wahren. Deutschland wird sich nun vor allem nach neuen Partnern für einen Kampfjet der künftigen Generation umschauen müssen. Welche Bedeutung hochgerüstete Kampfflugzeuge im Zeitalter der Drohnenkriege überhaupt noch haben werden, bleibt auch zu klären.
2: Kai Rienecker informierte. Wir schauen jetzt wieder nach Deutschland. Nur Arbeitgeberpräsident Dulger fordert, die Kosten bei der Rente zu dämpfen. Am Mittwoch, also morgen, treffen sich die Spitzen der Koalition mit Vertretern der Gewerkschaften und der Arbeitgeber, um über eben diese Reformen zu sprechen. Aus Berlin, Dagmar Pepping.
6: Bei den Rentenerhöhungen müsse dringend Tempo rausgenommen werden, sagte Dulger der Deutschen Presseagentur. Den Beitragszahlern sei nicht zu vermitteln, dass die Renten in diesem und im nächsten Jahr um jeweils über 4% deutlich stärker steigen sollen als Löhne und Preise. Zum 1. Juli bei der jährlichen Rentenanpassung werden die Altersbezüge für die mehr als 21 Millionen Rentner um 4,2% erhöht. Grund für die deutliche Anhebung: die gute Entwicklung bei den Löhnen und die erste Rentenreform der schwarz-roten Regierung. Dabei hatten Union und SPD die Haltelinie beim Rentenniveau verlängert. Der Arbeitgeberpräsident rief die Rentenkommission der Bundesregierung auf, Mut zu echten Reformen aufzubringen. Die Kommission soll ihre Vorschläge zur Zukunft der Altersabsicherung bis Ende des Monats vorlegen. Finanzminister Klingbeil hat sich in der ARD-Sendung Arena optimistisch gezeigt, dass das Rentensystem durch Reformen stabil gehalten werden kann. Der Vizekanzler von der SPD unterstützt dabei den Vorschlag des DGB, Betriebsrenten verpflichtend zu machen. Auch das würde helfen, so Klingbeil. Am Mittwochabend treffen sich Spitzenvertreter der Koalition im Kanzleramt mit Vertretern der Gewerkschaften und der Arbeitgeber, um über die geplanten Reformen für die Wirtschaft und die Sozialsysteme zu sprechen.
2: Soweit aus Berlin, Dagmar Pepping. 10.14 Uhr MDR aktuell. Die Top-Meldung der Nachrichten kommt vom Institut für Demoskopie aus Allensbach. Das hat wieder den Glücksatlas herausgebracht und die glücklichsten deutschen Großstadtbewohner, die leben in Erfurt. Dahinter liegen Augsburg, Düsseldorf, Krefeld und Kiel. Den letzten Platz belegt erneut Rostock. Erfurt Punkte mit niedrigen Mieten, hoher Umweltqualität und einer vergleichsweise guten Wirtschaftslage, so heißt es. Und weitere Meldung jetzt mit Raik Steingasser.
7: Die USA haben einem somalischen Schiedsrichter der anstehenden Fußball-WM die Einreise am Flughafen verweigert. Nach Angaben der FIFA kann der Schiedsrichter Omar Artan nun nicht mehr eingesetzt werden. Er wäre der erste somalische Referee bei einer Fußball-WM gewesen. Bei russischen Raketen- und Drohnenangriffen auf die ukrainische Region Kharkiv sind nach Behördenangaben 4 Menschen ums Leben gekommen. Mehr als 20 weitere seien verletzt worden. Russland meldete ukrainische Drohnenangriffe auf die besetzte Halbinsel Krim. In Oberhof beginnt in den kommenden Tagen der Abriss des ehemaligen Golfhotels an der Schuderbachswiese. Das Unternehmen Avosano Thüringen will dort für mehr als 8 Millionen Euro ein Ferienzentrum für Familien bauen. Gutachten hatten bestätigt, dass das denkmalgeschützte ehemalige Golfhotel nicht mehr zu retten ist. Das Wetter, heute etwas Sonne, viele Wolken, gelegentlich Schauer und am Nachmittag Gewitter bei 17 bis 22 Grad. Dazu wird es windig. In der Nacht meist trocken, Tiefstwerte dann 11 bis 6 Grad. Morgen mehr Wolken als Sonne, am Nachmittag Schauer und einzelne Gewitter. Weiterhin windig, die Topwerte dann 16 bis 21 Grad. MDR aktuell Verkehrsdienst, A2 Richtung Hannover, zwischen dem Kreuz Magdeburg und Eilsleben. Stau und stockender Verkehr an einer Baustelle. Hier dauert es eine Stunde länger. A9 Richtung Berlin, zwischen Wiedemar und Halle, Stau nach einem Unfall mit mehreren Fahrzeugen, plus 30 Minuten. A9 Richtung München, zwischen Schleiz und Bad Lobenstein ist die rechte Fahrspur wegen Bergungsarbeiten gesperrt. Und A13 Richtung Berlin, zwischen Groß-Köris und Mittenwalde, 9 Kilometer Stau. Eine Stunde mehr Zeit einplanen. Soweit der MDR aktuell Verkehrsdienst. Es wird 10.17 Uhr.
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2: Bundespräsident Frank-Walter Steinmeier besucht die Niederlande und natürlich auch das holländische Königspaar. Frage an Sabrina Fritz. Das Verhältnis, das gilt ja als eng zwischen beiden Ländern, aber es gibt auch Baustellen. Welche sind denn das?
9: Es ist das erste Mal seit fast 20 Jahren, dass wieder ein deutscher Bundespräsident zu einem Staatsbesuch in die Niederlande reist. Und im Vorfeld wurde viel betont, wie gut die Zusammenarbeit zwischen beiden Ländern ist. So will man in der Verteidigung enger zusammenarbeiten. So sollen zum Beispiel deutsche und niederländische Einheiten gemeinsam ein neues taktisches NATO-Hauptquartier in Estland leiten. Es gibt aber auch Streitpunkte, die deutschen Grenzkontrollen zum Beispiel. Die haben viele Bürgermeister in Grenznähe beklagt, weil sie eben die Pendler behindern und dem Verhältnis zwischen beiden Ländern schaden würden. Ja, und dann könnte es auch um Fußball gehen, denn Curaçao, das ja außenpolitisch zu den Niederlanden gehört, ist der erste Gegner der Deutschen bei der Fußball-WM.
2: Tja, und was steht da heute alles so auf dem Programm?
9: Ja, Frank-Walter Steinmeier wird heute von dem niederländischen König Wilhelm Alexander empfangen. Die beiden sind ja Staatsoberhäupter, wobei der König auch noch Oberbefehlshaber der Streitkräfte ist, also der oberste Kriegsherr. Und das ist ja bei uns der Bundeskanzler. Aber man muss sagen, über beiden Ländern liegt auch etwas der Schatten der Vergangenheit. Die Nazis haben wirklich schwere Gräueltaten in den Niederlanden angerichtet, die Juden verfolgt, viele Menschen ermordet. Und Steinmeier ist heute in Amsterdam. Das ist ja die Stadt, wo sich Anne Frank 2 Jahre vor den Nazis versteckt hat und ihr berühmtes Tagebuch geschrieben hat. Und am Nachmittag wird Bundespräsident Steinmeier auch das Holocaust-Museum in Amsterdam besuchen, das die Verfolgung der Juden im Dritten Reich in den Niederlanden dokumentiert.
2: Bundespräsident Steinmeier zu Besuch in den Niederlanden. Informationen waren das von Sabrina Fritz. Wir fliegen zurück in die Zukunft. Der Film aus den 80ern hat Michael J. Fox weltberühmt gemacht. Heute wird der Schauspieler 65. Seit den 90ern leidet er an Parkinson, lässt sich davon aber seit Jahrzehnten nicht unterkriegen. Neil Stumps über das Leben von Michael J. Fox.
10: Michael J. Fox wacht mit einem Kater auf.
11: I woke up with a ferocious hangover.
10: Einem heftigen Kater. Es ist 1990. Die Nacht hat er mit seinem Freund und Schauspielkollegen Woody Harrelson an einer Bar verbracht. Am Morgen danach bemerkt er,
11: That's when I noticed my pinky.
10: Sein kleiner Finger zittert. Die ersten Symptome der Parkinson-Krankheit.
11: Parkinson's Disease.
10: Das Zittern sei, beschreibt er in der Apple-TV-Doku Still von 2023,
11: The trembling.
10: Wie eine Nachricht gewesen.
11: Was a message.
10: Eine Nachricht aus der Zukunft. Es ist erst der Anfang.
11: From the future.
10: Ein paar Jahre vor der Diagnose 1985 macht ihn ein Film über Zeitreisen weltberühmt.
12: Wollen Sie mir weismachen, Sie bauten eine Zeitmaschine?
10: Zurück in die Zukunft.
12: Aus einem DeLorean?
13: Pass auf!
10: Christopher Lloyd spielt Doc Emmett Brown, der ein Auto, ein DeLorean, in eine Zeitmaschine umgebaut hat.
14: 140 Kilometer pro Stunde!
10: Michael J. Fox spielt seinen Kumpel und Helfer Marty McFly.
12: Jesus Christ, Doc, Sie haben Einstein aufgelöst.
14: Immer mit der Ruhe, Marty, ich habe überhaupt nichts aufgelöst.
10: So klingen die beiden übrigens auf Englisch.
12: Jesus Christ, Doc, you disintegrated Einstein.
14: Calm down, Marty, I didn't disintegrate anything.
10: Ein perfektes Team, das so ursprünglich gar nicht geplant war.
15: They started filming with Eric Stoltz.
10: Die Dreharbeiten haben nicht mit Michael J. Fox angefangen. Eric Stoltz hat Marty gespielt, aber er hat nicht in die Rolle gepasst. Er hat Marty zu ernst gespielt, sagt Walter Benasiak. Er ist ein Zurück in die Zukunft Superfan, hat die Filme dutzende Male gesehen. Sie haben schon 5-6 Wochen gedreht und dann entschieden, das muss ein anderer machen. Regisseur Robert Zemeckis und die Produzenten um Steven Spielberg verpflichten Fox. Der kann Skateboard fahren, Gitarre spielen und hat ein großes Comedy-Talent. Ohne Michael J. Fox wäre der Film nicht so abgegangen. Zurück in die Zukunft wird ein großer Erfolg. Auch Filme wie Teen Wolf oder TV-Serien wie Family Ties machen Fox zum Superstar in Hollywood.
16: Here is Michael J. Fox.
17: What is the secret of your success?
18: And the winner is
19: Michael J. Fox.
10: Er sei
11: I was big. I was
10: bekannter gewesen als Kaugummi.
11: Big in Bubblegum.
10: Er ist ein Star, muss aber auch mit der Diagnose Parkinson klarkommen. 7 Jahre hält er sie geheim. Nur die Familie weiß Bescheid. Seine kanadischen Eltern und Ehefrau Tracy Polin, mit der er seit 1988 verheiratet ist. Das war furchtbar. Ich musste erst mal verstehen, mit was ich da zu tun hatte. Der Arzt sagte, das hier gewinnt man nicht, das verliert man. Aber ich gewinne lieber. 1998 macht er die Krankheit öffentlich. Parkinson ist unheilbar. Michael J. Fox will das ändern. Am Anfang hieß es, du kannst noch 10 Jahre arbeiten. Und ich sage, was soll das heißen? Ich bin 29 Jahre alt und habe jede Menge teure Immobilien. Bis heute spielt er immer wieder in Filmen und Serien mit und setzt sich für die Parkinson-Forschung ein.
20: Mr. Fox, we're gonna start with you.
10: Vor dem US-Senat wirbt er für mehr staatliche Gelder. Da ist er Ende 30.
11: The war against Parkinson's is a winnable war.
10: Wir können den Krieg gegen Parkinson gewinnen. Mit Ihrer Hilfe. Und wenn wir alles tun, werde ich in meinen 50ern auf der Hochzeit meiner Kinder tanzen. 2000 gründet Fox eine Stiftung, die seitdem nach eigenen Angaben über 2 Milliarden Dollar für die Parkinson-Forschung gesammelt hat. Für sein Engagement verleiht ihm US-Präsident Biden 2025 die Freiheitsmedaille.
16: Michael J. Fox.
10: Die höchste zivile Auszeichnung in den USA.
11: With gratitude.
10: Für sein Leben, seine Frau und seine 4 Kinder sei er dankbar, sagt Michael J. Fox.
11: Optimism is sustainable.
10: Denn wenn du was hast, wofür du dankbar bist, bleibst du optimistisch. Du hast was, worauf du dich freuen kannst. Dann machst du weiter.
11: And you carry on.
2: Michael J. Fox, heute wird er 65. Glückwunsch, Gratulation, Nils Dams berichtete.

0: 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Antimon ist einer der wichtigsten kritischen Rohstoffe, besonders für die Rüstungsindustrie. Das Halbmetall wird benötigt zum Härten von Munition, für Präzisionswaffen oder für Wärmebildkameras. Den Abbau von Antimon dominieren allerdings Russland und vor allem China. Seit China den Antimonexport eingeschränkt hat, sind die Weltmarktpreise explodiert. Aber Europa könnte den Rohstoff auch selbst fördern. Die größte europäische Lagerstätte, die gibt's in der Slowakei bei Bratislava. Ein kanadischer Konzern steht da in den Startlöchern, aber der Widerstand vor Ort ist groß und das slowakische Umweltministerium hat das Antimon-Projekt nun überraschend gestoppt. Maria Allweis berichtet.
1: Der Eingang zur Mine Trojarowa war bis vor kurzem noch frei zugänglich. Der verlassene Stollen galt als beliebtes Ausflugsziel in den kleinen Karpaten. Die bewaldete Hügelkette liegt nur ein paar Kilometer nordöstlich der slowakischen Hauptstadt Bratislava. Doch seit einigen Monaten ist alles abgeriegelt. Das Unternehmen Military Metals will hier Gold und besonders Antimon abbauen. Nach Probebohrungen sprach der Konzern im April vom größten Antimonvorkommen in der ganzen EU. Von 67.000 Tonnen ist die Rede oder von bis zu einem Drittel des jährlichen Antimonverbrauchs der EU. Im vergangenen Jahr ist der Antimonpreis um 200% gestiegen. Das heißt, der Wert des Antimons liegt jetzt bei rund 2 Milliarden US-Dollar, erklärte der Bürgermeister einer angrenzenden Gemeinde. Das silbrig glänzende Halbmetall ist sehr selten, aber essentiell für die Produktion von Waffen, Batterien oder Halbleitern. Die Antimonmine Trojarowa wurde in den 1980er Jahren erkundet, doch nach der politischen Wende Mitte der 1990er Jahre stillgelegt. In der Region wünschen sich viele, dass das auch so bleibt. Das abgebaute Gestein muss zermahlen werden. Für Investoren sind Antimon und Gold interessant, aber darin sind auch Quecksilber und Arsen enthalten, also Metalle, die unseren Lebensraum zerstören können. Die frühere Bergbaugegend kämpft noch mit Umweltbelastungen aus dem jahrhundertelangen Abbau von Gold, Pyrit und Eisenerz. Dazu kommen nun Sorgen vor neuen Verschmutzungen des Bodens und des Grundwassers. Die kleinen Karpaten locken im Winter mit Skipisten, im Sommer mit Wanderwegen. Das romantische Gebirge ist außerdem die wichtigste Weinbauregion der Slowakei. 3000 Anwohner unterzeichneten eine Petition. Die Bezirkshauptstadt Pezinok geht den Rechtsweg. Wir haben den begründeten Verdacht, dass die Erkundungsarbeiten nicht im angegebenen Umfang ausgeführt werden. Daher haben wir Beschwerden bei der Generalstaatsanwaltschaft eingereicht. Wir fordern das Aussetzen der Arbeiten und eine transparente Überprüfung. Die Slowakei hatte das Antimon-Projekt vor 2 Jahren in ihre Erkundungsliste kritischer Rohstoffe aufgenommen und der EU-Kommission gemeldet. Im Juni wollte der kanadische Bergbaukonzern eigentlich eine Machbarkeitsstudie beginnen. Doch nun gab Umweltminister Tomáš Taraba dem öffentlichen Druck nach und entzog Military Metals unerwartet die Explorationslizenz. Ich komme selbst aus Pezinok. Ich habe kein Interesse daran, dass dort Antimon abgebaut wird. Offiziell heißt es, das öffentliche Interesse müsse geschützt werden. Das Antimon-Unternehmen bereitet eine Berufung vor. Es hält den Stopp des Projekts für unbegründet und für unvereinbar mit der Rohstoffstrategie der EU. Die will endlich unabhängiger von Ländern wie China und Russland werden. China kontrolliert mehr als 70% der Antimon-Produktion und beschränkt seit 2 Jahren den Export. Das Hin und Her der Slowakei beschädige den Ruf des Landes als Investitionsstandort, genau wie die Glaubwürdigkeit Europas.
0: Soweit Marianne Allweis aus Bratislava. Wir schauen aufs Wetter in Mitteldeutschland mit Grit Krämer im MDR-Wetterstudio. Grit, der Reihe nach, wie schaut es denn aktuell aus bei uns?
2: Ja, wir haben jetzt also anderes Wetter. Wir haben gestern noch auf der Vorderseite von Tief Rosi gelegen, zum letzten Mal aus Südwesten warme Luft reingekriegt. Die war auch trocken, es gab keine Niederschläge. Das ändert sich jetzt, das Tief Rosi beeinflusst unser Wetter die ganze Woche über. Es geht also sehr wechselhaft durch die Tage. Es wird kühler sein. Das merken wir schon, denn nach der Kaltfront, die in der Nacht durchgezogen ist, kommt jetzt aus westlicher Richtung kühle Meeresluft rein. Im Moment haben wir nur noch so 15 bis 17 Grad. Die Höchstwerte am Nachmittag vereinzelt nochmal 20 oder 21 Grad. Und es wird, so wechselhaft wie es zur Stunde aussieht, auch weitergehen. Wir haben jetzt Gebiete mit Regen. Den Osten von Sachsen, auch den Westen von Sachsen und in weiten Teilen von Thüringens. Westen und Norden regnet es. Auch im Harz leichter Regen, der sich so ein bisschen ausbreitet. Dazwischen wird es auch mal sonnige Phasen geben und dann kommen nachmittags wieder weitere Schauer rein. Die sind auch mal gewittrig, die sind auch mal stark. Also von allem was, das würde ich eher so als Aprilwetter bezeichnen, denn als Juniwetter.
0: Rosi zeigt uns quasi die kalte Schulter. Weiß man dann schon, wo die Sonne heute scheinen könnte oder ist das eher
2: im Moment haben wir sie gerade im Südraum von Leipzig ein bisschen und dann ist es die Frage, wo die Wolkendecke aufreißt. Das ist schwer vorherzusagen. Nach dem Regen, der jetzt schon zu sehen ist, wird es wahrscheinlich so am Nachmittag mal so einen Streifen mit Sonne geben, der geht quer durch die Mitte von Thüringen und Sachsen-Anhalt durch. Aber wie lange der Streifen offen ist und ob dann die nächsten Schauer schnell hinterherkommen, mag ich jetzt noch nicht zu sagen. Fakt ist, dass es auch am Mittwoch und Donnerstag so weitergeht. Vormittags weniger Schauer, nachmittags mehr Schauer und nur noch 16 bis 19 Grad.
0: Sag mal ganz kurz den Frosch aus der Stimme, wie ja Richtung Wochenende. Das Wochenende hat uns ja bis jetzt immer mal wieder versöhnt.
2: Das wird wieder so ähnlich noch sein. Sehr weit weg. Jetzt würde ich sagen, es könnte trocken werden, aber es wird nicht sehr viel wärmer sein. Am Samstag wahrscheinlich schon so 22 Grad wieder mal. Ein paar Schauer sind möglich. Sonntag eher trocken zum Public Viewing, dann kann man das wahrscheinlich ganz gut gebrauchen.
0: Na gut, das tröstet ein wenig. Danke, Grit. MDR aktuell gleich 10.30 Uhr, dann die Nachrichten. Danach schauen wir auf Sanktionen gegen die Schattenflotte. Die machen Russland offenbar zu schaffen. Ein Datenleck offenbart zudem persönliche Daten von über 80.000 Crewmitgliedern. Jetzt aber erst einmal die Nachrichten.
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4: Um 10.30 Uhr mit Raik Steingasser. Die glücklichsten deutschen Großstadtbewohner leben in Erfurt. Im diesjährigen Glücksatlas belegt Thüringens Landeshauptstadt Platz 1 unter den 40 größten Städten. Erfurt punkte mit niedrigen Mieten, hoher Umweltqualität und einer vergleichsweise guten wirtschaftlichen Lage. Für die Studie hat das Institut für Demoskopie Allensbach mehr als 23.000 Menschen gefragt, wie zufrieden sie mit ihrer Lebenssituation sind. Hinter Erfurt folgen Augsburg, Düsseldorf, Krefeld und Kiel. Den letzten Platz belegt erneut Rostock. Die deutschen Exporte sind im April trotz wirtschaftlicher Unsicherheiten den dritten Monat in Folge gestiegen. Nach Angaben des Statistischen Bundesamtes legten die Ausfuhren im Vergleich zum Vormonat um 0,9% auf 136,6 Milliarden Euro zu. Das geht vor allem auf eine höhere Nachfrage aus den USA und Europa zurück. Mehr als die Hälfte der deutschen Ausfuhren geht in andere EU-Staaten. Die Exporte nach China und Großbritannien sind dagegen eingebrochen. Der trockene und milde Winter hat in Thüringen spürbare Folgen für den Wasserhaushalt. Nach Angaben des Umweltministeriums fiel im Winterhalbjahr rund 40% weniger Niederschlag als üblich. Die Grundwasserneubildung sei deshalb weitgehend ausgeblieben. Besonders betroffen seien der Südwesten, das Altenburger Land und das Thüringer Becken. Laut Umweltamt wiesen rund drei Viertel der Messstellen im Januar niedrige Grundwasserstände aus. Das Unternehmen Kasea ist mit einer Klage zum Gipsabbau im Naturpark Südharz vor Gericht gescheitert. Kasea wollte die Gipsförderung auf Flächen des Naturparks ausweiten und hatte gegen die entsprechende Naturparkverordnung geklagt. Das Thüringer Oberverwaltungsgericht lehnte die Klage des Bergbauunternehmens aus Elrich ab und bestätigte die Gültigkeit der Naturparkverordnung. Eine Revision wurde nicht zugelassen. In der Demokratischen Republik Kongo ist die Zahl der bestätigten Ebola-Todesfälle auf über 100 gestiegen. Nach Angaben der Regierung wurden innerhalb von 24 Stunden zudem 35 Neuinfektionen registriert. Insgesamt wurden damit rund 550 Fälle nachgewiesen. Der Ausbruch des Ebola-Virus war Mitte Mai gemeldet worden. Die Bekämpfung der Epidemie wird durch bewaffnete Gruppen und Misstrauen in der Bevölkerung erschwert. Das waren die Nachrichten. Das Wetter mit den aktuellen Temperaturen. Dresden bedeckt 18 Grad, Eisenach bedeckt 13, Erfurt bedeckt 14 Grad, Gardelegen bedeckt 15, Hoyerswerda bedeckt 18, Magdeburg stark bewölkt 16, Neuhaus am Rennweg stark bewölkt 11 Grad, Oschatz bedeckt 18, Plauen bedeckt 15, Wernigerode stark bewölkt 14 und Lutherstadt-Wittenberg 15 Grad. Heute gibt es viele Wolken, dazwischen etwas Sonne, gelegentlich Regen und am Nachmittag einzelne Gewitter. Die Höchstwerte liegen zwischen 17 und 22 Grad. Dazu wird es windig. In der Nacht bewölkt, aber selten Schauer, Tiefstwerte 11 bis 6 Grad. Morgen mehr Wolken als Sonne, am Nachmittag Schauer und einzelne Gewitter, Höchstwerte dann 16 bis 21 Grad. Am Donnerstag weiter unbeständig und windig mit Sonne, Wolken und Schauern. Es wird noch etwas kühler. MDR aktuell Verkehrsdienst, A2 Richtung Hannover zwischen Kreuz Magdeburg und Eilsleben, Stau und stockender Verkehr an einer Baustelle. Hier dauert es eine Stunde länger. A9 Richtung Berlin zwischen Wiedemar und Halle, Stau nach einem Unfall mit mehreren Fahrzeugen. Plus 30 Minuten. A9 Richtung München, zwischen Schleiz und Bad Lobenstein ist die rechte Fahrspur wegen Bergungsarbeiten gesperrt. A13 Richtung Berlin, zwischen Großköris und Mittenwalde 9 Kilometer Stau, plus eine Stunde. In Wittenberg ist die B187 in Höhe Bahnhof nach einem Unfall in beiden Richtungen gesperrt. Und geblitzt wird auf der A4 Richtung Frankfurt zwischen Stadt Roda und Jena Zentrum. Soweit der MDR aktuell Verkehrsdienst, 10.34 Uhr.
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0: Durch den Dienstagvormittag begleitet sich Stefan Blattner im Studio. Schön, dass Sie uns hören. Guten Tag. Die westlichen Sanktionen gegen die sogenannte Schattenflotte scheinen Russland mehr auszumachen, als Putin öffentlich einzuräumen vermag. Diesen Schluss zumindest legt ein internationales Rechercheprojekt nahe, an dem in Deutschland NDR und Süddeutsche Zeitung beteiligt waren. Für das Projekt wurde ein interessantes Datenleck ausgewertet. Die persönlichen Daten von 85.000 Crewmitgliedern der Schattenflotte und der Datensatz zeigt, an Bord der Schiffe befinden sich seit jüngstem nicht nur Seeleute aus Hamburg, Antonius Kempmann und Benedikt Strunz.
5: Die russische Schattenflotte stellt nach wie vor eine besonders wichtige Einnahmequelle für Russlands Wirtschaft dar. Schätzungen zufolge spülen die Schiffe Monat für Monat Milliardeneinnahmen in Putins Kriegskasse. Monatlich passieren etwa 100 bis 200 dieser Tankschiffe die Ostsee. Seit einiger Zeit legen europäische Behörden nun eine härtere Gangart an den Tag.
6: Part of the so-called shadow fleet involved in the Russian oil trade, this tanker hit by EU sanctions is now the subject of a French investigation.
5: Seit Anfang des Jahres wurden mehr als 10 Schattenflottentanker im Mittelmeer, im Atlantik und in Nord- und Ostsee gestoppt. Teilweise beschlagnahmten westliche Behörden sogar die Ladung der Schiffe. Dies war rechtlich möglich, weil die Tanker immer wieder ohne Flagge unterwegs sind. Von Russland werden diese Maßnahmen, neben den ohnehin bestehenden Sanktionen gegen den Verkauf russischen Öls, offenbar als echte Bedrohung wahrgenommen. Denn seit einiger Zeit fahren an Bord der Schiffe nicht mehr nur Kapitäne, Offiziere und Köche mit, sondern auch militärisch ausgebildete Söldner. Zu diesem Ergebnis kommt eine internationale Recherche, an der in Deutschland NDR und Süddeutsche Zeitung beteiligt waren. Laut westlichen Nachrichtendiensten sind die Männer, die auch durch die Ostsee reisen, in vielen Fällen mit Maschinenpistolen bewaffnet.
7: Die Maßnahmen eben auch zur Unterbindung von Sanktionsumgehungen, die Europäer gemeinsam ergreifen, veranlassen die Russen eben ihre Schiffe zu bewaffnen. Und umgekehrt sieht man eben jetzt auch, wo der Ukraine-Krieg von Putin für ihn schlechter läuft, wo die Wirtschaft in die Knie geht, dass man alles tut, um dieses Werkzeug auch der Sanktionsumgehung und der Aufrechterhaltung der eigenen Wirtschaft weiter am Leben zu halten.
5: Sagt der Vorsitzende des Parlamentarischen Kontrollgremiums im Bundestag, Marc Henrichmann von der CDU. Für die Recherchen werteten die Reporterinnen und Reporter die Crewlisten von 700 Schattenflottentankern aus, die in den vergangenen Jahren durch die Ostsee gefahren sind. Die Daten zeigen, dass sich auf den Tankern zunehmend Sicherheitsleute befinden. Das Rechercheteam konnte auf den Crewlisten insgesamt 83 Personen identifizieren, die als Sicherheitsleute auf über 140 Fahrten an Bord gewesen sein sollen. Den Recherchen zufolge handelt es sich bei den Männern vor allem um ehemalige Soldaten, die entweder in der regulären Armee oder bei der Söldnerorganisation Wagner Kampferfahrung gesammelt haben. Das zeigen beispielsweise die Auswertungen von Social-Media-Profilen der Betroffenen. Bewaffnete Kräfte an Bord ziviler Schiffe seien eine Drohgebärde, sagt Robin Wagner von den Grünen im Bundestag.
8: Aber wir dürfen nicht hinnehmen, dass illegale Schiffe der russischen Schattenflotte durch deutsche Gewässer fahren, da Gefahren verursachen und wir uns einschüchtern lassen. Das führt zu noch mehr Eskalation in Russland.
5: Doch das Sicherheitspersonal an Bord soll offenbar nicht nur den Westen beeindrucken, sondern auch die jeweiligen Crews auf den Schiffen. Denn die stammte bisher, auch das zeigt die Recherche, aus vielen unterschiedlichen Ländern. Die Schattenflotte wurde demnach lange Zeit, neben russischem Personal, vor allem von Matrosen aus Indien, den Philippinen, China und Georgien betrieben. Die Sicherheitsleute an Bord hätten vor allem den Auftrag, die Crews, die oft unter extrem prekären Bedingungen auf den Schrotttankern arbeiten müssen, zu beaufsichtigen und davon abzuhalten, zu bereitwillig mit westlichen Behörden zusammenzuarbeiten. So berichten es übereinstimmend westliche Sicherheitsbehörden und Militärs.
7: Die Besatzung bis dato waren sicherlich nicht immer einverstanden mit dem, was da passierte, und haben das eher aus finanziellen und wirtschaftlichen Aspekten getan.
5: So Mark Henrichmann von der CDU. Die Recherchen zeigen aber noch einen weiteren Aspekt. Seit kurzer Zeit scheint die Schattenflotte russischer zu werden. Immer mehr Schiffe nutzen keine gefälschten Flaggen mehr oder setzen auf Billigstaatenflaggen, sondern wählen direkt Russland als Flaggenstaat. Und auch die Kapitäne der Flotte sind immer häufiger Menschen mit russischem Pass. Noch vor wenigen Monaten wäre das undenkbar gewesen, denn Russland hat lange Zeit alles daran gesetzt, die russischen Interessen am Projekt Schattenflotte möglichst gut zu verschleiern. Dass man diese Tarnung nun immer mehr aufgibt, interpretiert sowohl der CDU-Politiker Henrichmann als auch der Grünen-Politiker Wagner als Zeichen wachsender Schwäche. Und als Beleg dafür, dass die westlichen Sanktionen gegen die Schattenflotte durchaus greifen. Jetzt gehe es für Europa darum, den Druck aufrechtzuerhalten.
0: Benedikt Strunz berichtete.
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9: Mit Jan Kröger. Ein großes Saisonhighlight steht für die Handballer des SC Magdeburg noch bevor, nämlich das Final Four, das Finalturnier in der Champions League am kommenden Wochenende. Da geht es dann so richtig darum, die Saison zu krönen. Aber eine erfolgreiche ist es jetzt schon. Gestern Abend wurden die SCM-Handballer im Rathaus empfangen und grüßten ihre Fans vom Rathausbalkon, denn Meister sind sie ja schon geworden. Thorsten vom Wege mit einer Saisonbilanz der Magdeburger Handballer.
10: So wie der FC Bayern im Fußball, so dominierte der SC Magdeburg bei den Handballern im abgelaufenen Spiel ja die Konkurrenz. Die musste spätestens zur Saisonmitte das Fernglas auspacken, um den enteilten Spitzenreiter noch zu sehen. Magdeburg siegte und siegte und siegte. In eigener Halle gab es national ein Unentschieden und auch auswärts waren die Elbestädter eine Macht. Der Vater des Erfolgs, Coach Bennett Wieger, zu den Geheimnissen der Magdeburger Stärke, die eigentlich gar keine Geheimnisse sind. Da wäre beispielsweise die mentale Stärke, mit der der SCM auch enge Spiele auf seine Seite zog.
11: Das spiegelt auch vielleicht so ein bisschen die Saison, was uns in der Saison gelungen ist, dass wir halt Big Points gesetzt haben, gegen direkte Konkurrenten in Hallen gewonnen haben, wo es einfach schwer ist zu gewinnen. Berlin, Flensburg, Gummersbach, wo kaum jemand besteht. Und da sollen wir stolz drauf sein. Und deswegen glaube ich auch, in der Summe, im Summa summarum, ist es eine verdiente deutsche Meisterschaft.
10: Und auch Geschäftsführer Marc-Hendrik Schmidt fand nach dem erneuten Gewinn der Meisterschaft:
12: Ja, ich glaube, wir sind absolut zusammengewachsen. Die Neuzugänge haben gut gepasst, haben gut eingeschlagen. Wir haben einen breiten Kader. Und sie sind halt nicht müde.
10: Erfolgshungrig nennt man das wohl. Allerdings, nach dieser Saison wird es beim SCM einen gewissen Umbruch geben. 7 Spieler wurden beim letzten Heimspiel gegen Gummersbach verabschiedet. Darunter Urgesteine wie Kapitän Christian O'Sullivan.
13: Ich bin für immer dankbar für die, die Teil waren an die Reise, weil es hat unglaublich Spaß gemacht.
10: Und rechts außen Tim Hornke, der zu Beginn seiner Laufbahn beim SCM noch gemeinsam mit Erfolgscoach Wiegert als Spieler auf dem Parkett gestanden hatte, fand den aktuellen Meistertitel doch irgendwie speziell.
14: Für mich persönlich kann ich sagen, ist meine letzte Chance gewesen, nochmal deutscher Meister zu werden. Vielleicht ist es deshalb was Besonderes, aber ich sage, jeder Titel fühlt sich immer wieder gut an.
10: Und einen Titel können die Elbestädter ja noch angeln bei ihrem Ausflug an den Rhein. In Köln steigt Mitte des Monats das Final Four Turnier um die Champions League. Der SCM ist Titelverteidiger und Bennett Wiegert verspricht:
11: Wenn man die Chance hat, in Köln dabei zu sein, möchte man auch gewinnen und natürlich einen Champions League Sieg zusätzlich zu einer deutschen Meisterschaft. Ich weiß nicht, wie sehr das zu toppen sein könnte.
10: Fast gar nicht, denn wenn es eine kleine Delle in dieser bisherigen Erfolgssaison gab, dann war es der erste Ausflug nach Köln, als die Magdeburger im Halbfinale des nationalen Pokalwettbewerbs scheiterten. Aber das ist abgehakt, die Meisterschaft eingetütet. Und die Champions League haben Team und Trainer fest im Blick. Für Bennett Wiegert wäre es in seiner 10-jährigen Amtszeit die 12. Trophäe. Das allerdings ist schon wieder eine andere, völlig verrückte Erfolgsgeschichte,
9: die also am Wochenende noch weitergeschrieben werden kann, noch in dieser Saison. Das letzte Spiel der Saison steht heute für die deutschen Fußballerinnen an. In der WM-Qualifikation geht es zum Abschluss nach Slowenien. Schon vor der Partie haben die DFB-Frauen als Gruppenerste das WM-Ticket sicher. Hendrik Glückhoff blickt voraus.
15: Die Pflicht ist erledigt mit der vorzeitigen WM-Qualifikation, aber von einer Kür gegen Außenseiter Slowenien will Bundestrainer Christian Wück nichts wissen. Er fordert einen Sieg gegen den Tabellenletzten, das müsse der Anspruch sein. In Bestbesetzung wird die DFB-Elf aber nicht auflaufen, Wück will viel rotieren. Unter anderem wird Torhüterin Ann-Kathrin Berger eine Pause bekommen, Janina Minge wird das Team nach ihrer Rotsperre als Kapitänin anführen. So soll der Konkurrenzkampf auf allen Positionen hochgehalten werden. Damit hat der Bundestrainer auch in diesem vermeintlich bedeutungslosen Spiel die Weiterentwicklung seines Teams im Blick. Bislang war Slowenien nie ein Prüfstein für die deutschen Fußballerinnen. Alle 5 bisherigen Duelle haben sie deutlich gewonnen und dabei nie ein Gegentor kassiert.
9: Und wie es heute läuft, können Sie ab 18 Uhr hier hören. In Ausschnitten sind wir live dabei. Wie die deutschen Männer angekommen sind bei der Fußball-WM in den USA, darauf werden wir in der nächsten Stunde wieder schauen. Wenn wir jetzt aber mal den Blick abseits des Sports werfen, muss man sagen, immerhin sind sie angekommen, denn ein von der FIFA nominierter Schiedsrichter darf nicht in die USA einreisen, wird das Turnier somit verpassen. Uli Schäfer erzählt die Geschichte.
16: Omar Artan ist Fußballschiedsrichter aus Somalia und die FIFA hatte ihn als einen von 52 Schiedsrichtern für die WM nominiert. Omar Artan hätte als erster Schiri seines Landes bei einer WM zum Einsatz kommen sollen. Doch er scheiterte bei dem Versuch, in die USA einzureisen. Nach Angaben des somalischen Sportministeriums wurde Artan am Miami International Airport die Einreise verweigert. Warum, ist noch unklar. Aber Somalia gehört zu den Ländern, die auf einer von US-Präsident Trump eingeführten Einreiseverbotsliste stehen. Ein leitender Berater des somalischen Ministeriums für Jugend und Sport erklärte, dass Omar Artan ein gültiges Visum für die USA gehabt habe. Ihm die Einreise zu verweigern und daran zu hindern, Spiele zu leiten, untergrabe das Bekenntnis des Fußballs zu Fairness, Leistung und dem Geist des Fairplay.
9: Soweit Uli Schäfer und mehr vom Sport in knapp einer Stunde hier bei MDR Aktuell.
0: Danke, Jan Kröger. 10.45 Uhr, dreiviertel elf, MDR aktuell. Felix Erforde, ja, die glücklichsten deutschen Großstadtbewohner, die leben nämlich in Erfurt. Das besagte aktuelle Glücksatlas, den das Institut für Demoskopie in Allensbach herausgebracht hat. Und das ist die Topmeldung der Nachrichten. Erfurt Punkte mit niedrigen Mieten, hoher Umweltqualität und einer vergleichsweise guten wirtschaftlichen Lage. Weitere Meldung jetzt mit Raik Steinkasser.
17: In der Nähe der Straße von Hormuz ist ein US-Militärhubschrauber abgestürzt. Wie US-Präsident Donald Trump mitteilte, gab es keine Verletzten. Laut New York Times sind die Besatzungsmitglieder gerettet worden. Bisher sei der Grund für den Absturz jedoch unklar. China und Nordkorea wollen ihre bilaterale Zusammenarbeit ausweiten. Wie Nordkoreas staatliche Nachrichtenagentur mitteilte, gilt das besonders für die Bereiche Politik, Wirtschaft, Kultur, Wissenschaft und Politik. Derzeit besucht Chinas Staatschef Xi Jinping Nordkorea zum ersten Mal seit 7 Jahren. Flemöhlers Eiche auf dem Liedberg bei Grimderode gehört offiziell zu den bedeutendsten Bäumen Deutschlands. Wie die Stadt Nordhausen mitteilte, hat Bundesumweltminister Carsten Schneider den rund 650 Jahre alten Baum als 61. Nationalerbebaum ausgezeichnet. Das Programm soll besonders alte und wertvolle Bäume in ganz Deutschland sichtbar machen und ihren Schutz stärken. Das Wetter. Heute etwas Sonne, viele Wolken, gelegentlich Schauer und am Nachmittag Gewitter bei 17 bis 22 Grad, dazu windig. In der Nacht meist trocken, Tiefstwerte 11 bis 6 Grad. Morgen mehr Wolken als Sonne, am Nachmittag Schauer und einzelne Gewitter, wieder windig, die Topwerte dann 16 bis 21 Grad. MDR aktuell Verkehrsdienst. Vorsicht auf der A2 Richtung Hannover zwischen Siesa und Thesen liegt ein Reifen auf der linken und mittleren Fahrspur. A2 Richtung Hannover zwischen Kreuz Magdeburg und Eisleben, Stau und stockender Verkehr an einer Baustelle. Hier dauert es mittlerweile 1 Stunde und 15 Minuten länger. Die A4 Frankfurt-Dresden ist zwischen Erfurt Ost und Erfurt Fieselbach in beiden Richtungen nach einem Lkw-Unfall gesperrt. Auf der A4 Richtung Dresden zwischen Grenzübergang Ludwigsdorf und Görlitz Stau bei der Einreise plus 15 Minuten. A9 Richtung Berlin zwischen Wiedemar und Halle Stau nach einem Unfall mit mehreren Fahrzeugen plus 30 Minuten. Vorsicht auf der A9 Richtung Berlin zwischen Kleinmarzens und Niemegk befindet sich eine ungesicherte Unfallstelle. A13 Richtung Berlin zwischen Großköris und Mittenwalde 9 Kilometer Stau plus 45 Minuten. Und Vorsicht auf der A14 Richtung Dresden zwischen Schönebeck und Kalbe steht ein brennendes Fahrzeug. Bitte eine Rettungsgasse bilden. Soweit der MDR aktuell Verkehrsdienst, 10.47 Uhr.
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0: Wir schauen jetzt nach Afrika. In der Demokratischen Republik Kongo steigt die Zahl der bestätigten Ebola-Fälle weiter und die Zahl der Toten. Trotzdem kursieren in der betroffenen Region immer noch viele Gerüchte, dass es Ebola gar nicht gäbe. Gerüchte und Falschinformationen behindern den Kampf gegen die Verbreitung der gefährlichen Infektionskrankheit und das massiv. Freiwillige bemühen sich um Aufklärung. Bettina Rühl berichtet.
18: Mit skeptischem Blick und verschränkten Armen, so stehen einige Menschen um Prince Birinjanin herum, hören ihm aber immerhin zu. Birinjanin gehört zu einer Gruppe von jungen Freiwilligen, die in Goma im Osten der Demokratischen Republik Kongo mit einem Megafon über das Ebola-Virus aufklären. Ihre wichtigste Botschaft: Ebola ist keine Erfindung, sondern eine ganz reale Gefahr. Mit solchen Aufklärungskampagnen hätten sie Erfahrung, sagt Birinjanin. Wir machen das immer dann, wenn es eine Krise gibt, die erfordert, dass wir uns als junge Freiwillige engagieren. Wir wollen das Bewusstsein der Menschen schärfen und die Gemeinschaft vor Gefahren schützen, die schlimmstenfalls zum Tod und zu vielen anderen Problemen führen können. In Goma, der Hauptstadt der Provinz Nord-Kivu, ist das vor allem eine Vorsichtsmaßnahme. Hier gab es erst einen bestätigten Ebola-Fall. Doch Ituri, das Zentrum des gegenwärtigen Ausbruchs, ist die Nachbarprovinz im Norden. Die jungen Freiwilligen sehen deshalb die große Gefahr, dass sich das Virus auch in ihrer Provinz ausbreitet und mit dem Virus die Mythen und Falscherzählungen, die Epidemien so häufig begleiten. Das Problem gibt es nicht nur im Kongo, sondern beispielsweise auch in Deutschland. Das wurde während der Corona-Pandemie besonders deutlich. Im Kongo stoßen Quarantänemaßnahmen, die Isolation von Kranken und Sicherheitsvorgaben bei Beerdigungen auf massiven Widerstand. Angehörige lehnen es oft ab, Kranke auf Isolierstationen alleine zu lassen oder auf traditionelle Abschiedsrituale zu verzichten. In Bunia, der Hauptstadt von Ituri, sieht Radiojournalist Berry Johnson deshalb im Moment eine besondere Rolle der Medien. Johnson moderiert beim Radio- und Fernsehsender Mont Bleu. Der Ebola-Ausbruch ist real, das haben die Behörden bestätigt. Deshalb versuchen wir nun, im Rahmen unserer Sendungen darüber aufzuklären. Wir nutzen dafür unter anderem Call-in-Sendungen, zu denen wir Experten und Vertreter der Gesundheitsbehörden einladen. Die Hörerinnen und Hörer können anrufen und mit ihnen sprechen. Selbst diejenigen, die sich bisher dagegen gesträubt haben und von dem Thema nichts hören wollten, können hier ihre Fragen ganz direkt stellen. Währenddessen wenden sich viele Menschen lieber an traditionelle Heilerinnen und Heiler. Die genießen bei vielen deutlich mehr Vertrauen und ihre Dienste sind vergleichsweise bezahlbar. Zwar bieten internationale Hilfsorganisationen oder die WHO die Behandlung von Ebola-Patienten in ihren Einrichtungen kostenlos an, aber viele Menschen gehen schon lange davon aus, dass sie die moderne Medizin sowieso nicht bezahlen können. Die Weltgesundheitsorganisation WHO sucht den Kontakt mit den traditionellen Heilerinnen und Heilern. WHO-Mitarbeiter besuchen traditionelle Behandlungszentren, bieten unter anderem persönliche Schutzkleidung an. Marie-Roseline Belisaire ist Leiterin des Bereichs Krisen- und Notfallmanagement bei der WHO. Wir bitten die traditionellen Heilerinnen und Heiler, ihre Patienten auch an Gesundheitszentren zu überweisen. So können wir sie gleichzeitig behandeln. Jedenfalls, bis eine Patientin oder ein Patient als Ebola-Verdachtsfall isoliert werden muss. Wenn ein traditioneller Heiler diese Maßnahme ebenfalls empfiehlt, erhöht das vermutlich die Akzeptanz bei den Kranken und den Angehörigen.
0: Aus dem Kongo berichtete Bettina Rühl. 10.52 Uhr MDR aktuell, zurück nach Deutschland. Wer heutzutage einen Handwerker benötigt, der braucht Geduld und ein volles Portemonnaie. Geduld hat ein Förderverein in Vitzenburg im Saalkreis in Sachsen-Anhalt. Seit 2016 kümmert der Verein sich um den Erhalt eines barocken Teehauses. Geld muss der Verein freilich oftmals mühsam auftreiben. Aber ganz ohne Mühe hat er jetzt Hilfe von mehr als 2 Dutzend Handwerkern erhalten. halten. Tanja Ries erzählt die ganze Geschichte.
1: Auf dem historischen Weinberg in Vietzenburg bei Querfurt ist es in diesen Sommertagen sehr laut. Sägen kreischen, es riecht nach Holz und Leim. Warum, klären wir gleich. Zunächst aber ein Blick auf das Schloss oberhalb des Weinbergs. Es hat mal der Familie von Georg von Münchhausen gehört, bis zum Kriegsende. Hier im Weinberg und rund um den barocken Pavillon hat schon die Oma von Georg gespielt.
19: Ja, bestimmt. Das wurde als Teehaus genutzt damals. Und ich denke mal, die werden hier überall gespielt haben, von daher auch da, ja.
20: Von Münchhausen, da denke ich sofort an den Lügenbaron.
19: Ja, der ist auch ein Ur-Ur-Großonkel, der aber kinderlos verstarb allerdings.
1: Ungelogen ist allerdings, dass Georg von Münchhausen vor 10 Jahren den Weinberg mitsamt des barocken Pavillons zurückkaufte. Und dieser kleine Bau aus dem 18. Jahrhundert war ziemlich heruntergekommen. Also wurde ein Förderverein gegründet. Dach und Standhaftigkeit konnten mittlerweile gesichert werden. Von außen ist der kleine Bau einigermaßen hui, innen allerdings noch ein bisschen, na, Sie wissen schon. Und hier kommen wir jetzt zum Lärm zurück. Den machen 2 Dutzend Parkettleger. Einmal im Jahr machen sie Urlaub und arbeiten dann alle zusammen für ein gemeinnütziges Projekt. Aus ganz Deutschland kommen sie und bringen nicht nur ihre Expertise mit, sondern auch gleich noch das Material, finanziert aus Spenden und von Sponsoren. Ernst Müller war von Anfang an dabei.
21: Angefangen habe ich 2011 mit Peter Maffay Stiftung in Rumänien. Dann war ich 2012 in Rumänien und dann 2015. Und dann habe ich gedacht, das ist doch eine geile Sache, einmal im Jahr sowas zu machen.
1: Und jetzt eben in Vietzenburg. Was die Parkettliga on Tour, wie sie sich nennen, da machen, das gleicht einem riesigen Puzzle. Die einen legen und kleben einen Stern aus Holz, andere 3D-Würfel, wie gesagt, alles aus dem Parkettholz. Das ist nicht nur Handwerk, sondern Kunst. Georg von Münchhausen ist ganz überwältigt vom Ergebnis.
19: Ich habe schon überlegt, ob ich anfange zu heulen, wenn es fertig ist, weil es eben so viel Arbeit erfordert, nicht? Und diese ganzen Förderanträge und die ganze Koordination und so weiter und so weiter. Jetzt müssen wir noch die Wände, um die müssen wir uns kümmern, da wollen wir einen Förderantrag stellen, jetzt dieses Jahr für dann nächstes Jahr. Und dann ist der Pavillon fertig.
1: Der Boden ist in nicht mal einer Woche entstanden und schon jetzt das Schmuckstück des Pavillons. Auch wenn er künftig mit Füßen getreten wird, aber dafür ist er ja auch da.
0: Arbeiten im Urlaub für ein gutes Projekt aus Vietzenburg, berichtete Tanja Ries.
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0: Endlich geht's los. In dieser Woche beginnt in Mexiko, den USA und Kanada die Fußball-WM 2026. Erstmals 3 Gastgeberländer, erstmals ein Turnier mit 48 Mannschaften und. Ja, alles ein bisschen anders als 2006, als die Fußball-WM nach Deutschland schaute und hier bei uns ein Sommermärchen begann. 20 Jahre ist das her. Das Kalenderblatt von Jan Breuer.
22: Das Fazit passt in einen kurzen Satz.
23: It was nine langweilig.
22: Die Fußball-WM 2006 in Deutschland, das Sommermärchen, ist nie langweilig. Weder in der Entstehung noch im Verlauf, aber der Reihe nach. 6. Juli 2000, die Vergabe. FIFA-Zentrale Zürich. 3 Wahlgänge. Südafrika und Deutschland im Kopf-an-Kopf-Rennen. Bis Sepp Blatter, damals FIFA-Präsident, den letzten Umschlag öffnet. Die Tagesschau.
24: Guten Abend. Is Deutschland.
22: 12-11 Stimmen. Deutschland bekommt das Turnier. Chef der deutschen Bewerbung ist Franz Beckenbauer. Der Erfolg wird ihm zugeschrieben.
25: Denn Afrika sagt natürlich zu Recht, wir sind der einzige Kontinent, der noch keine Weltmeisterschaft ausrichten durfte. Also wird die Weltmeisterschaft eines Tages nach Afrika gehen.
22: Was Beckenbauer an diesem Tag nicht sagt und auch später nicht, die WM kann nur dank inoffizieller finanzieller Zuwendungen an Funktionäre des Weltfußballverbandes nach Deutschland kommen. Der DFB hat Stimmen gekauft. Sportreporter Waldemar Hartmann.
26: Haben denn wirklich die Deutschen geglaubt, dass wir diese WM bekommen haben, weil wir so ganz besonders beliebt sind auf dieser Welt und weil uns alle lieben zum Niederknutschen? Hallo?
22: Juristische Aufarbeitung wird erst Jahre später beginnen. Vor der WM spielt die Affäre keine Rolle. Denn Fußball-Deutschland hat andere Probleme, streitet über die Aufstellung, etwa auf der Trainerbank. Dort sitzt beim Beinahe-Weltmeister von 2002, der sang- und klanglos bei der EM 2004 in der Vorrunde ausscheidet, plötzlich Jürgen Klinsmann, der ständig pendelt zwischen Kalifornien, wo er lebt, und Deutschland. Kann das gut gehen? Zumal nicht mehr Oliver Kahn im Tor steht, sondern Jens Lehmann.
27: Es ist eine Entscheidung, die
2: die gesamten Zeitraum von 20 Monaten mit einbezieht und nicht jetzt die Entwicklung von ein paar Wochen.
22: Frischer Wind, der das deutsche Team beflügelt im Turnier. 3 Siege in der Vorrunde und der Defense beflügelt. Schwarz-Rot-Gold, der Glaube an den Titel überall. Genährt durch das 2:0 im Achtelfinale gegen Schweden und erst recht genährt durch das gewonnene Elfmeterschießen im Viertelfinale gegen Turnierfavorit Argentinien. Lehmann hält. Cambiasso. Doch der Traum vom Finale bleibt ein Traum. Im Halbfinale Italien 0:0 nach 90 Minuten, Verlängerung und dann die 119. Minute. Deutschland wird am Ende Dritter durch ein 3:1 über Portugal. Das Finale zwischen Frankreich und Italien braucht für die Entscheidung ein Elfmeterschießen. Wieder gewinnt Italien. In der Erinnerung aber verdrängt von einer anderen Szene, Minuten davor.
4: Materazzi scheint da ein paar nette und nicht so feine Worte gefunden zu haben und dann rastet er aus. Voller Absicht hinein.
22: Der Kopfstoß von Zinedine Zidane gegen Marco Materazzi, die rote Karte, das Karriereende des großen französischen Spielmachers. Das Ende der WM 2006, dem deutschen Sommermärchen, das heute auf den Tag genau vor 20 Jahren begann und das eines nicht wahr.
5: It was nine langweilig.
0: Tja, das Sommermärchen ist Geschichte. Der Sommer kriegt Krämer im MDR-Wetterstudio auch.
6: Nein, was? Der kommt so, auch noch.
0: Naja, wie schaut's heute aus?
6: Wir haben Sommeranfang erst, ich muss überlegen, am 21. Juni.
0: Meteorologisch,
6: ne?
0: Am 1. glaube ich.
6: Am 21.
0: Gut.
6: Juni. 10:24 Uhr. Nicht sommerlich. Wir haben jetzt mal eine ganze Juniwoche vor uns, die ein bisschen unterkühlt ist. Wir kriegen aus westlicher Richtung kühle Meeresluft rein. Merken wir auch draußen nur noch so 16, 17 Grad. Maximal gibt es am Nachmittag, wenn die Sonne mal so ein bisschen vorkommen kann, 20 oder 21 Grad. Und es wird so weitergehen. Wir haben Gebiete, wo es trocken ist, dann kommen wieder Schauer rein, so ein bisschen aprillig. Auch der Nachmittag örtlich können auch mal ein paar Gewitter dabei sein.
0: Danke, Grit. MDR aktuell, politisch motivierte Straftaten. Die aktuelle Statistik wird gerade in Berlin vorgestellt. Innenminister Dobrindt sagte dabei:
7: Die politisch motivierte Kriminalität ist erneut auf einen Höchststand gestiegen. Sowohl der Phänomenbereich links als auch der Phänomenbereich rechts steigt bei den Gewalttaten deutlich an.
0: Hier und weitere Informationen dazu jetzt in den Nachrichten
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0: und danach
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0: Auch hier bei MDR aktuell.
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17: Um 11 Uhr mit Raik Steingesser. Der Zuwachs politisch motivierter Straftaten in Deutschland ist vor allem auf linksextreme Delikte zurückzuführen. Das geht aus einer Statistik des Bundeskriminalamts hervor. Demnach waren von 86.000 Delikten 13.500 dem Linksextremismus zuzuordnen. Das waren 35% mehr als im Vorjahr. Dennoch gab es insgesamt weiterhin deutlich mehr rechtsextreme Taten. Sie machten knapp die Hälfte der Fälle aus. Die politisch motivierten Straftaten waren im vergangenen Jahr um 2% gewachsen und erreichten damit einen neuen Höchststand. Die glücklichsten deutschen Großstadtbewohner leben in Erfurt. Im diesjährigen Glücksatlas belegt Thüringens Landeshauptstadt Platz 1 unter den 40 größten Städten. Erfurt punkte mit niedrigen Mieten, hoher Umweltqualität und einer vergleichsweise guten wirtschaftlichen Lage. Für die Studie hat das Institut für Demoskopie Allensbach mehr als 23.000 Menschen gefragt, wie zufrieden sie mit ihrer Lebenssituation sind. Die SPD dringt auf eine schrittweise Aufhebung der Grenzkontrollen im Schengen-Raum. Der innenpolitische Sprecher der SPD-Fraktion Sebastian Fiedler verwies in den Zeitungen der Mediengruppe Bayern auf die europäische Asylreform. Sie tritt am Freitag in Kraft und soll mit schärferen Regeln dafür sorgen, dass künftig weniger Asylsuchende nach Europa kommen. Fiedler sagte, dann müssten auch die Binnengrenzkontrollen perspektivisch zu einem Ende kommen. So sei es im Koalitionsvertrag festgehalten. Die Unionsfraktion betrachtet das aber als verfrüht. Effekte der Asylreform seien nicht über Nacht zu erwarten. Der ChatGPT-Entwickler OpenAI hat in den USA den Antrag für einen Börsengang eingereicht. Angaben zum Volumen, zu den Bedingungen oder zum genauen Zeitplan machte das Unternehmen zunächst nicht. Nach Medienberichten könnte OpenAI bei seinem Börsendebüt mit bis zu $1 Billion bewertet werden. Die Polizeiinspektion Magdeburg sucht kreative Köpfe, um neue Ansätze für bisher ungelöste Ermittlungsfälle zu finden. Dazu will sie Ende September in Halle einen sogenannten Hackathon organisieren, bei dem die Teilnehmer Lösungsansätze für Cold Cases erarbeiten sollen. Projektleiter Henry Dieringer

0: Bedeckt nach Nebel 11 Grad. Gera bedeckt 14, Görlitz bedeckt 18, Halle bedeckt 16 Grad. Leipzig stark bewölkt 17, Magdeburg stark bewölkt 16 und Meiningen bedeckt 14 Grad. Heute gibt es viele Wolken, dazwischen etwas Sonne, gelegentlich Regen und am Nachmittag einzelne Gewitter. Die Höchstwerte liegen zwischen 17 und 22 Grad, dazu wird es windig. In der Nacht bewölkt, aber selten Schauer, Tiefstwerte dann 11 bis 6 Grad. Morgen mehr Wolken als Sonne, am Nachmittag Schauer und einzelne Gewitter, Höchstwerte 16 bis 21 Grad. Am Donnerstag weiter unbeständig und windig mit Sonne, Wolken und Schauern. Es wird noch etwas kühler. MDR Verkehrsdienst, A2 Richtung Hannover, zwischen dem Kreuz Magdeburg und Eilsleben, Stau und stockender Verkehr an einer Baustelle, plus 20 Minuten. Die A4 Frankfurt-Dresden ist zwischen Erfurt West und Erfurt Ost in beiden Richtungen nach einem LKW-Unfall gesperrt. Auf der A4 Richtung Dresden zwischen Grenzübergang Ludwigsdorf und Görlitz Stau bei der Einreise. Hier dauert es eine Viertelstunde länger. A9 Richtung Berlin zwischen Wiedemar und Halle Stau nach einem Unfall mit mehreren Fahrzeugen, plus 30 Minuten. A13 Richtung Berlin zwischen Großköris und Mittenwalde, 9 Kilometer Stau. Hier dauert es eine Stunde länger. A14 Richtung Dresden zwischen Schönebeck und Kalbe stockender Verkehr durch ein brennendes Fahrzeug. Geblitzt wird auf der A4 Richtung Frankfurt zwischen Stadt Roda und Jena Zentrum und auf der A9 Richtung Berlin zwischen Halle und Bitterfeld-Wolfen. Soweit der MDR-Verkehrsdienst, 11.04 Uhr.
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2: Der Vormittag mit Stefan Blattner im Studio. Guten Tag, ich grüße Sie. Politisch motivierte Kriminalität ist ein wachsendes Problem in Deutschland. Die aktuelle Statistik dazu wurde soeben in Berlin vorgestellt vom Bundesinnenminister Alexander Dobrindt gemeinsam mit Holger Münch. Das ist der Präsident des Bundeskriminalamts. Dobrindt sagte unter anderem:
3: Mit über 42.000 Straftaten bleibt der Rechtsextremismus weiterhin der Phänomenbereich mit dem höchsten Anteil an Straftaten. Nahezu die Hälfte der Straftaten werden aus dem Bereich politisch motivierte Kriminalität mit rechtsextremen oder rechten Hintergrund verzeichnet.
2: Und nach Bundesinnenminister Dobrindt meldete sich auch BKA-Präsident Münch zu Wort. Er ergänzte mit Blick auf das linke Spektrum:
4: Linksmotivierte Straftaten gewinnen an Bedeutung. Sie haben sowohl in absoluten Zahlen als auch prozentual am stärksten zugenommen. Und die deutliche Mehrzahl der Delikte aus dem linken Spektrum steht im thematischen Kontext des Antifaschismus und der Agitation gegen rechts. Weitere Angriffsziele sind der Staat selbst und eben auch die Polizei, die häufig dann ja auch im Brennpunkt steht,
2: sagt Holger Münch, Präsident des Bundeskriminalamts. Ende des Monats läuft der Tankrabatt aus. Wegen der stark gestiegenen Kraftstoffpreise hatte die Bundesregierung ab Mai die Steuersätze auf Diesel und Benzin gesenkt um 17 Cent pro Liter. Doch Union und SPD planen bisher nicht, den Rabatt zu verlängern. Nun werden Forderungen nach neuen Entlastungen laut, etwa aus Thüringen. Nies Bula.
5: Thüringen will die CO2-Abgabe vorerst kippen. Wie die Thüringer Allgemeine berichtet, plant Energieminister Thilo Kummer vom BSW einen entsprechenden Antrag bei der Bundesratssitzung am kommenden Freitag einzubringen. Es brauche dringend Entlastung in Form geeigneter Maßnahmen zur Senkung der Energiepreise im Bereich Verkehr als auch im Bereich Wärme, heißt es in dem Antrag, aus dem die Zeitung zitiert. Ein konkreter Zeitraum, wie lange die CO2-Abgabe ausgesetzt werden soll, wird nicht genannt. Die CO2-Abgabe ist eine Steuer auf klimaschädliche Emissionen durch fossile Brennstoffe wie Benzin, Diesel, Heizöl und Erdgas. Sie wird nicht direkt von Privatpersonen gezahlt, sondern von Energieunternehmen. Die entstehenden Mehrkosten werden dann an die Verbraucher weitergegeben. Für seine Pläne wird Thüringens Energieminister Kummer von der Linken kritisiert. Wer ein Aussetzen der CO2-Abgabe fordere, müsse erklären, wie die Klimaziele künftig erreicht werden sollten, sagt Jens Thomas, umweltpolitischer Sprecher der Fraktion im Landtag. Die Gefahr, dass die CO2-Bepreisung am Ende ganz verschwinde, sei hoch, so der Politiker. Stattdessen fordert Thomas, dass die Mehrwertsteuer auf Lebensmittel auf null abgesenkt werden soll. Zeitgleich solle eine Übergewinnsteuer für die Gewinner der Energiekrise eingeführt werden.
2: Soweit Nils Bula. Europa müsse verteidigungsfähiger werden, heißt es, und Europa müsse in Verteidigungsfragen besser zusammenarbeiten. Wenn es dann konkret wird, kommen offenbar die Probleme, wie beim deutsch-französischen Flugzeugprojekt FCAS. Auch Paris

0: Dies hat jetzt das Aus für dieses Rüstungsprojekt bestätigt, mit einem gewissen Unterton. Kai Rinecker.
1: Erst mehrere Stunden später kam die Bestätigung aus dem Élysée-Palast, dass das wichtige Projekt für die europäische Verteidigung nicht fortgesetzt werde. Weiter hieß es aus Paris, die deutsche Seite sei der Ansicht gewesen, dass es nicht möglich sei, die beteiligten Unternehmen noch weiter unter Druck zu setzen. Das klingt nach kaum kaschiertem Dissens hinter den deutsch-französischen Kulissen. Kern des Problems ist der Streit zwischen den beteiligten Rüstungsunternehmen Airbus und Dassault. Der Chef des französischen Kampfjetbauers Dassault hatte monatelang die Chefrolle des Projekts für sich eingefordert. Die deutsche Militärsparte von Airbus beharrte auf einer gemeinsamen Kampfjet-Entwicklung auf Augenhöhe. Nach unzähligen Aufschüben und Schlichtungsversuchen zog Berlin jetzt die Reißleine. Auch Spanien als drittes Partnerland ist vom Aus des gemeinsamen Kampfjets der neuesten Generation betroffen. Aus der Bundesregierung heißt es, Kern des Future Combat Air Systems, kurz FCAS, sei sowieso die Kommunikationstechnik und die werde als europäisches System weitergeführt. Deutschland muss sich nun neue Kooperationspartner für den Kampfjet der Zukunft suchen.
0: Und wir schauen jetzt mal genauer auf deutsche Reaktionen. Bianca Schwarz hat sie zusammengesammelt.
2: Die Zusammenarbeit mit anderen Partnern müsse zügig geprüft werden, meint der verteidigungspolitische Sprecher der Unionsfraktion Thomas Erndl von der CSU. Er bezeichnet das Scheitern der Zusammenarbeit auch als eine Chance. Ähnlich argumentiert der SPD-Verteidigungspolitiker Christoph Schmidt. Seiner Ansicht nach könne man für einen gemeinsamen Kampfjet das Gespräch suchen mit Großbritannien, Italien, Japan oder Schweden. Ganz anders klingt die Bewertung bei den Grünen. Grünen-Chefin Franziska Brandner kritisiert, die Bundesregierung verweise nur auf eine Blockadehaltung der beteiligten Industrie, also der deutschen Airbus-Sparte und des französischen Dassault-Konzerns. Doch wo die Industrie blockiert, sei es Aufgabe der Politik, Führung durchzusetzen, so Brandner. Das Aus von FCAS sei ein schwerer Rückschlag für die europäische Sicherheits- und Verteidigungspolitik. Deutschland und Frankreich hatten gestern nach 9 Jahren Vorarbeit das Ende des FCAS-Projekts verkündet. Geplant war das System als Rückgrat der deutsch-französischen Luftverteidigung ab den 2040er Jahren. Ein mit Tarnkappentechnik ausgestatteter Kampfjet sollte langfristig die bisherigen Kampfflugzeuge ablösen. An dem Vorhaben war neben Deutschland und Frankreich auch Spanien beteiligt.
0: Und auch Bundesverteidigungsminister Pistorius hat sich zum Aus des gemeinsamen deutsch-französischen Kampfflugzeugs geäußert. In Berlin sagte er:
3: Mit dem Wissen von heute würden wir dieses Projekt heute so nicht mehr aufsetzen, wie es damals aufgesetzt worden ist. Das ist eine Lehre, die wir daraus ziehen müssen. Das war ein ambitioniertes, großes europäisches Projekt, das an der Realität jetzt zerschellt. Damit müssen wir leben. An dem Verhältnis zu Frankreich ändert das gar nichts. Es gibt eine Vielzahl kleinerer und größerer Projekte, die auf unserer Agenda stehen, die schon laufen oder kurz davor sind, aufs Gleis gesetzt zu werden. Und was den neuen Jet angeht, da werden wir sehen, welche Wege wir gehen. Auch darüber sind wir schon seit Monaten im Gespräch mit verschiedenen Akteuren. Das können Sie sich vorstellen, dass ich aber darüber jetzt hier nicht öffentlich spekuliere, welches Projekt es denn werden könnte und unter wessen Federführung, werden Sie mir auch nachsehen.
0: Sagte Bundesverteidigungsminister Pistorius. Wir bleiben in Berlin. Wie geht's weiter mit den Reformvorhaben in Deutschland? Wenige Tage vor dem Spitzentreffen im Kanzleramt mit Arbeitgeber- und Gewerkschaftsvertretern wird die Reformdebatte mit einer Vielzahl an Vorschlägen vielstimmiger. Nach Angaben der Bundesregierung soll es morgen um die geplanten Sozialreformen, um Steuerfragen, Bürokratieabbau und um das Arbeitsrecht gehen. Konkrete Ergebnisse werden nicht erwartet. Warum eigentlich nicht? Fragt Benjamin Großkopf.
4: Reformen, das ist laut Duden die planmäßige Neugestaltung, Umgestaltung oder die Verbesserung bestehender Verhältnisse. Dringend notwendig in Deutschland, da sind sich alle Parteien einig. Wann ist es denn jetzt soweit?
5: Wir haben zu keinem der Reformpunkte einen finalen Zeitpunkt genannt.
4: Betont Regierungssprecher Stefan Cornelius.
5: Das Ziel ist, diese Reformen in einem Prozess abzuarbeiten. Prozesse sind aus ihrer Natur her fortlaufende Ereignisse und wann.
4: Reform, Prozess, Natur, Ereignis. Und zwar diese Woche eins, von dem immer unklarer wird, was davon zu erwarten ist. Die Eckdaten: Mittwochabend ab 7 Treffen im Kanzleramt. Bundesregierung, Gewerkschaften, Arbeitgeber an einem Tisch. 3 Stunden und offenbar 4 Themenbereiche.
5: Es geht um die Frage der Besteuerung. Es geht um die Frage der Sozialreform. Es geht um Bürokratierückbau und es geht um arbeitsrechtspolitische Fragen. Und zu all diesen Elementen werden sowohl Arbeitgeber wie Arbeitnehmer Positionen haben. Und man wird nach dem Austausch besser als zuvor feststellen können, inwieweit Reformen in einem Korridor des Konsenses stattfinden oder nicht.
4: Oder nicht. Ernsthaft? Das Naturereignis-Reformgespräch im Kanzleramt war doch eigentlich mit der Hoffnung verbunden, gemeinsam etwas hinzubekommen im Prozess.
6: Ich glaube, das überfordert alle Beteiligten, wenn zum Beispiel am Mittwoch dann innerhalb von 3, 4, 5 Stunden gemeinsam dann auch irgendwie der Knoten durchgeschlagen werden soll, was hier über Jahre nicht gelingen konnte.
4: Sagt SPD-Generalsekretär Tim Klüssendorf und liegt damit auf einer Linie mit seinem CDU-Pendant Carsten Linnemann.
7: Die Politik ist in der Pflicht, am Ende des Tages Entscheidungen zu treffen. Aber natürlich, das hat der Bundeskanzler ja auch schon deutlich gemacht, erwarten wir jetzt keine konkreten Ergebnisse. Darum geht es auch gar nicht am Mittwoch, sondern die werden dann wenige Wochen später folgen.
4: Was die Gewerkschaften erwarten, haben sie schon ziemlich klar gemacht. DGB-Chefin Jasmin Fahimi nennt die Reformprozesse eine sogenannte Reformagenda, bei der es ausschließlich um Sparen und Kürzen gehe. Damit werde jede Binnennachfrage in Deutschland getötet. Ihre Forderung unter anderem eine verpflichtende Betriebsrente für alle. Das findet CDU-General Linnemann gerade jetzt schwierig. Schließlich ist die Rente, um es ganz unübersichtlich zu machen, ja nochmal ausgekoppelt, wird gerade in einer Kommission beraten.
7: Es gibt einen unterschiedlichen Denkansatz und das meine ich jetzt deskriptiv, wirklich nur beschreibend.
4: Sagt Linnemann keinesfalls beschreibend, sondern aus Sicht seiner Partei wertend.
7: Es gibt Personen, die stark auf Verteilungskämpfe aus sind und es gibt Personen, die sehr stark darauf aus sind, das Wachstum dieses Land voranzubringen. Und wir glauben nicht, dass man das mit Verteilungskämpfen schafft. Und über diese Fragen muss man reden.
4: Ein solches Treffen finden auch die Grünen gut, wobei ihr Chef Felix Banaschak ein Scheitern mit Ansage voraussagt. Warum erst jetzt so ein Treffen mit den Sozialpartnern, fragt er. Der Einzige, der wirklich Konkretes in den kommenden Tagen erwartet, ist Linken-Chef Jan van Aken, sagt er zumindest.
8: Mein Eindruck ist, dass die Bundesregierung noch vor der Sommerpause richtig grundlegende Entscheidungen fällen will. Und dabei geht es um nicht weniger als den größten Sozialraub in der Geschichte dieses Landes.
4: Naturereignis, Prozess, Kürzungen oder doch Reformen. Es ist nicht übersichtlicher geworden mit Beginn der Wochen, die politisch entscheidend werden. Da zumindest sind sich alle einig.
0: Aus Berlin berichtete Benjamin Großkopf. 11.15 Uhr, damit 11:45 MDR aktuell. Die Topmeldung der Nachrichten kommt vom Bundeskriminalamt. Das hat einen Zuwachs politisch motivierter Straftaten in Deutschland festgestellt. Und dieser Anstieg ist vor allem auf vermehrt linksextreme Delikte zurückzuführen. Weitere Meldung jetzt mit Alexander Terhorst.
9: In Deutschland sind im vergangenen Jahr wieder mehr pflanzliche Alternativen für tierische Produkte verkauft worden. Wie das Good Food Institute Europe mitteilt, legte die Verkaufsmenge insgesamt um 6,2% zu. Allerdings sei der Absatz pflanzlicher Fleischalternativen gesunken. Im Landkreis Anhalt-Bitterfeld ist Haftbefehl gegen einen Mann erlassen worden, der ein Kind misshandelt haben soll. Der Polizei zufolge war das 6-jährige Kind aus dem Osternienburger Land am Sonntag mit schweren Kopfverletzungen per Hubschrauber in eine Klinik geflogen worden. Ermittlungen hatten den Tatverdacht auf den 27-jährigen Lebensgefährten der Mutter gelenkt. Der BUND Sachsen fordert mehr Anstrengungen zum Schutz der Moore. Verbandschef Felix Eckert sagte, in Sachsen gehe der Moorschutz bisher nicht über Modellprojekte hinaus. Nötig wäre, einen wesentlichen Teil der Flächen wieder zu vernässen, sowohl etwa in den Lausitzer Niedermooren als auch in den erzgebirgischen Hochmooren. Das Wetter heute Nachmittag wolkig mit Auflockerungen, einige Schauer und einzelne Gewitter. 17 bis 21 Grad und windig. Nachts meist trocken, 10 bis 6 Grad. Morgen mehr Wolken als Sonne, im Tagesverlauf Schauer und einzelne Gewitter, windig, 16 bis 21 Grad. MDR aktuell Verkehrsdienst. A2 Richtung Hannover zwischen Kreuz Magdeburg und Alsleben stockender Verkehr. Die A4 Richtung Frankfurt ist zwischen Erfurt Ost und West nach einem LKW-Unfall gesperrt. A9 Richtung Berlin zwischen Wiedemar und Halle Stau nach einem Unfall mit mehreren Fahrzeugen. Und A13 Richtung Berlin zwischen Großküritz und Mittenwalde 9 Kilometer Stau, eine Stunde Verzögerung. Geblitzt wird auf der A9 Richtung Berlin zwischen Halle und Bitterfeld-Wolfen. Soweit der MDR aktuell Verkehrsdienst. 11.17 Uhr.
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0: Tatort, Polizeiruf 110 oder Aktenzeichen XY ungelöst, all diese TV-Formate kreisen um das Verbrechen. Nicht immer können die Täter ermittelt, gefasst und verurteilt werden. Kriminalfälle, die ungelöst bleiben und zu den Akten gelegt werden, nennen wir dann Cold Cases. Manchmal werden diese Cold Cases dann aber plötzlich wieder zu Hot Cases. Selbst kleinste jahrzehntealte Spuren können heute noch dank hochsensibler Verfahren ausgewertet werden, um Täter zu identifizieren. Und dann können solche Cold Cases neu aufgerollt und Täter ermittelt werden. Einen weiteren Ansatz verfolgt jetzt die Polizeiinspektion Magdeburg. Sie veranstaltet erstmals einen True Crime Hackathon. Polizeioberrat Henry Dieringer leitet die Projektgruppe Hackathon und mit ihm habe ich vor der Sendung gesprochen. Herr Dieringer, was ist ein Hackathon?
11: Ein Hackathon ist ein Format, in dem wir uns tatsächlich externer Expertise bedienen und eine Problemstellung tatsächlich erarbeiten. Das kommt aus der IT-Branche, wo es genau tatsächlich mit Fokus IT so regelmäßig genutzt wurde und auch immer noch wird.
0: Und wie funktioniert denn Hackathon?
11: Ja, also den Hackathon, den die Landespolizei tatsächlich in diesem Jahr erstmalig veranstalten wird, wird in der Art funktionieren, dass wir aufbereitete Strafverfahren anschauen werden, zur Verfügung stellen werden, die entsprechend unter Begleitung der Staatsanwaltschaft dann einen ausgewählten Teilnehmern zur Verfügung gestellt wird, die in dann bis zu 5 Teams gemeinsam daran arbeiten werden und schauen, ob sie in den Fällen, wo wir in so ein bisschen in Stocken geraten sind, vielleicht mit einem neuen, frischen Ansatz uns einen Hinweis geben können, wie wir hier weiterkommen.
0: Also Sie versprechen sich davon, dass da tatsächlich neue Perspektiven mit einfließen?
11: Ja, natürlich. Also genau das ist auch Ziel und Zweck dessen, neben der Vernetzung und den Ansätzen insgesamt, die wir für uns dann natürlich auch perspektivisch dann für die Arbeit gewinnen können.
0: Wer kann denn eigentlich bei einem Hackathon mitmachen? Gibt es da besondere Voraussetzungen?
11: Grundsätzlich kann jeder mitmachen. Wir haben 18 Jahre als Voraussetzung dafür noch mit auserkoren, aber ansonsten grundsätzlich jeder, der ein Interesse mitbringt. Der erste Hackathon bei uns wird so ein bisschen in Richtung Cybercrime fokussieren, sodass durchaus IT-Kenntnisse von Vorteil sein können. Aber am Ende ist es jetzt noch nicht abschaubar oder abschätzbar, wer dort alles uns tatsächlich helfen kann. Insofern gilt die Einladung für tatsächlich alle Interessierten.
0: Aus ganz Deutschland?
11: Letztlich auch aus ganz Deutschland. Also wer da ein entsprechendes Interesse an so einem kniffligen, so möchte ich es mal nennen, kniffligen Sachen hat und eine gewisse Erfahrung in bestimmten Bereichen mitbringen, kann da mitwirken.
0: Der erste Hackathon, den Sie ansprechen, der findet statt am 25. September. Was muss ich mir da konkret vorstellen? Was passiert an diesem Tag?
11: Ja, das Ganze findet im Innovation Campus in Halle statt. Das ist eine kleine, schöne Location, an der wir tatsächlich nur 30 Teilnehmer einladen werden am Ende. Und die 30 Teilnehmer werden in 5 Gruppen eingeteilt. Wir werden das, wie gesagt, mit Blick der Staatsanwaltschaft auch und dem eigenen Blick natürlich streng begleiten. Und dann wird es entsprechend der ganzen datenschutzrechtlichen und persönlichkeitsrechtlichen Betrachtung eigentlich losgehen. Sprich, die 5 Gruppen eingeteilt werden dann an unterschiedlichen Sachverhalten rätseln und kniffeln dürfen. Und nach 6 Stunden lassen wir uns das Ergebnis präsentieren und das, ich sage jetzt mal, kreativste Ergebnis, die vermeintlich besten Hinweise, werden wir dann mit einem kleinen Preis prämieren. Und dann müssen wir schauen, ob wir tatsächlich im besten Fall für uns neue Ansätze generieren können.
0: Wer Interesse hat, bei diesem Hackathon mitzumachen, was kann er oder sie tun?
11: Ja, der schaut im besten Fall auf unsere Internetpräsenz und die Social-Media-Kanäle. Da gibt es den Verweis auf das Event und kann sich da entsprechend bewerben. Wie schon dargestellt, wir haben 30 Plätze. Wir haben schon tatsächlich eine hohe Anzahl an Bewerbungen. Insofern haben wir da ein großes Interesse offensichtlich geweckt. Und dann, das Ganze läuft noch bis zum 31.07. Und im August werden wir dann die Zusagen verteilen und dann hoffe ich, dass wir da ein schönes Event im September dann durchführen können.
0: Die Polizeiinspektion Magdeburg sucht mit einem Hackathon neue Ideen für Ermittlungen. Darüber habe ich gesprochen mit dem Polizeioberrat Henry Dieringer. Herzlichen Dank für das Gespräch.
11: Gerne, danke.
0: 11.22 Uhr damit MDR aktuell. Die AfD ist längst zu einer festen Größe geworden in der politischen Landschaft in Deutschland. Die zum Teil als rechtsextrem eingestufte Partei erreicht immer neue Rekordwerte in den Umfragen. Aber wie man mit ihr umgehen soll, dazu haben die anderen Parteien noch kein Rezept gefunden. Sie verteufeln und isolieren oder doch mit ihr zusammenarbeiten, um sie zu entzaubern, wie es heißt. Welchen Weg halten Sie für richtig im Umgang mit der AfD? Darüber haben wir bei Mitreden Deutschland diskutiert, gestern Abend mit Studiogästen und Hörerinnen und Hörern gesprochen. Dani Stahl fasst die Debatte zusammen.
12: Ein Patentrezept für den Umgang mit der AfD hat auch dieser Diskussionsabend nicht gebracht. Aber viele interessante Aspekte und Argumente pro und contra Brandmauer. Hörer Andreas Feder aus Berlin ist der Ansicht, die Brandmauer ist der falsche Weg.
13: Die Brandmauer hat über die letzten Jahre nur dazu geführt, dass die AfD weiter und weiter und weiter erstarkt. Und die Konsequenz wird irgendwann sein, dass die AfD irgendwann mal alleine regieren wird.
12: Eine Position, die auch Studiogast Christian Stecker teilt. Er ist Politikwissenschaftler an der TU Darmstadt. Er sagt, die AfD kann sich hinter der Brandmauer verstecken.
14: Vor der Brandmauer regieren sich irgendwie alle kaputt. Und das liegt einfach auch daran, dass wir in relativ harten Zeiten leben und regieren immer mit schmerzhaften Kompromissen und auch Kürzungsentscheidungen verbunden ist. Und die einzige Kraft, die vollständig aus diesem Spiel raus ist und die sich allerlei Fantasien hinter der Brandmauer ausdenken darf, das ist die AfD.
12: Die hohen Zustimmungswerte für die AfD hält Stecker für einen, Zitat, Kollateralschaden der Brandmauer. Auch Hörer Thorsten Wieling aus Memmingen sagt, die AfD sei wie eine Blackbox. Weil sie noch nirgendwo mitregiert, wisse man nicht, woran man bei ihr überhaupt sei.
15: Wenn die in den Gemeinden und Landesparlamenten schon mal eingebunden wäre, da wüsste man schon ziemlich genau, wofür die steht.
12: Einbindung auf kommunaler Ebene, damit hat Katrin Uhlemann Erfahrung. Sie ist parteilose Oberbürgermeisterin der Stadt Nieski in Sachsen.
16: Auf kommunaler Ebene haben wir das Glück, noch viel über Sachthemen diskutieren zu können. Also dort sind wir mit flexiblen Mehrheiten unterwegs und da, wenn es um Sachthemen geht, kommen wir gut durch die Debatte.
12: Aber sie mahnt auch, man müsse bei der AfD genau hinschauen und sämtliche Alarmsignale beachten. Also, soll die Brandmauer weg, verhindert sie eine wirkliche Auseinandersetzung mit der AfD und ihren Positionen? Macht man es der Partei vielleicht sogar mit einem Boykott zu leicht und sollte sie stattdessen in politische Entscheidungen einbinden, quasi als Realitätscheck? Auf gar keinen Fall, warnt Hörer Peter Stubbe aus Hamburg.
17: Der Prozess ist ja ein schleichender. Der beginnt auf kommunaler Ebene. Damit beginnt die Legitimation der AfD von unten nach oben zu wandern und sich zu verfestigen.
12: Sein Fazit, gar nicht, Zitat, mit diesen Leuten zusammenarbeiten. Eine ausdrückliche Warnung kommt auch von Judith Klinger aus Berlin. Sie hält es für naiv zu glauben, dass die AfD Kompromisse mache, ohne etwas dafür zu fordern.
18: Dass die AfD sagt, hört mal zu, liebe CDU oder wer auch immer, wenn wir mit euch dafür stimmen, dann verlangen wir aber dieses oder jenes. Und dann wird man sehen, wie Stückchen für Stückchen für Stückchen alles Mögliche wegbröckelt, überall da, wo es um Minderheiten geht, die keine Lobby haben.
12: Also, doch keine Beteiligung der AfD? User Rakete fordert im Chat, die Politik solle nicht AfD-Themen bearbeiten, sondern eine Zukunftsvision mit den Menschen entwerfen. Das wünscht sich auch Studiogast Jonas Greiner, Kabarettist aus dem AfD-regierten Landkreis Sonneberg in Thüringen. Er sagt, die Brandmauer allein löse nicht das Problem der hohen Zustimmung für die AfD. Sondern
19: persönlich wäre es natürlich schön, wenn das alles mal wieder in ein ruhigeres Fahrwasser kommt, wenn es mal wieder stabile Mehrheiten gäbe und ja, wenn die Politik auch das Vertrauen der Leute zurückgewinnt.
12: Klingt so einfach und ist offenbar doch so schwer.
0: Mitreden Deutschland diskutiert. Die letzte Debatte fasste Dani Stahl zusammen. Die Ausgaben für Atomwaffen sind so hoch wie noch nie. Das belegt der neue Bericht der internationalen Kampagne zur Abschaffung von Atomwaffen und dokumentiert. 2025 haben alle neuen Atommächte die Investitionen in ihre Nuklearwaffenarsenale drastisch erhöht. Katrin Hondel berichtet.
20: Exakt 3.768 US-Dollar pro Sekunde haben die neun Atommächte der Welt vergangenes Jahr in ihre Nukleararsenale investiert, berichtet die internationale Kampagne zur Abschaffung der Atomwaffen, kurz ICAN. Insgesamt waren es knapp 119 Milliarden Dollar, so viel wie noch nie laut ICAN. Gegenüber dem Vorjahr seien die Ausgaben der Staaten für Atomwaffen um fast ein Fünftel gestiegen und am meisten haben die USA investiert, nämlich über 69 Milliarden Dollar. $1 Billion, mehr als alle anderen Atommächte zusammen. Laut ICAN wird das Geld verschwendet. Die Anti-Atomwaffen-Kampagne verweist auf eine gemeinsame Erklärung von 5 Nuklearmächten aus dem Jahr 2022. Darin heißt es, dass ein Atomkrieg niemals gewonnen werden kann und niemals geführt werden sollte. Das Geld, das in nur einer Minute für Atomwaffen ausgegeben wird, so rechnet ICAN vor, könne stattdessen tausenden Menschen Zugang zu frischem Wasser und sanitären Einrichtungen ermöglichen. Und allein das von den USA 2025 in Atomwaffen investierte Geld hätte 19 Mal das gesamte Jahresbudget der Vereinten Nationen decken können. Entscheidungen werden bewusst getroffen, sagte in Genf ICAN-Programmdirektorin Susie Snyder. Die Länder könnten entweder in eine sichere Zukunft für alle investieren oder das globale Risiko auf ein bisher nie dagewesenes Level erhöhen. 9 Länder wählen derzeit den falschen Weg, so Snyder, aber sie können das ändern.
0: Soweit der Bericht von Katrin Hondl. Uns interessiert das Wetter jetzt bei uns. Gerd Krämer im MDR-Wetterstudio. Wir haben gehört, Rosi zeigt uns die kalte Schulter. Wie wird's heute?
1: Ja, kalt ist richtig. Wir haben Temperaturen zwischen 14 und 18 Grad jetzt im Moment. Nachmittags, wenn es dann hier und da mal ein bisschen Sonne geben sollte, 20, 21 Grad mehr wird es nicht geben, denn wir kriegen aus Westen kühle Meeresluft rein. Aber es gibt trotzdem Neuigkeiten. Den Preis der Stunde kriegt Heilbad Heiligenstadt. Hier haben wir nämlich Sonne jetzt zu vermelden, auch im Nachbarort in Schimberg-Ershausen, also im äußersten Westen von Thüringen, kommt gerade so ein bisschen Sonne raus. Die wird sich ausbreiten im Westen von Thüringen. Dann aber sehe ich schon die nächsten Schauer, die folgen. Also aprillig geht es am Nachmittag weiter mit Regen, mit Wolken, mit ein bisschen Sonne dazwischen. Und der Wind bleibt auch bei uns.
0: Und so bleibt es erstmal die Woche.
1: Die Woche über geht es so weiter. Mittwoch, Donnerstag wird sogar noch eine Spur kälter mit 16 bis 19, nur ganz vereinzelt mal 20 Grad.
0: Danke, Grit. MDR aktuell nach halb schauen wir unter anderem auf die Lage von Psychotherapeuten in Deutschland. Die beklagen Honorarkürzungen und sie haben eine Petition vorgelegt. Das gleich nach den Nachrichten und die kommen jetzt.
21: 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Um 11.30 Uhr mit Alexander Terhorst. Der Zuwachs politisch motivierter Straftaten in Deutschland ist vor allem auf linksextreme Delikte zurückzuführen. Das geht aus einer Statistik des Bundeskriminalamts hervor. Demnach waren von 86.000 Delikten 13.500 dem Linksextremismus zuzuordnen. Das waren 35% mehr als im Vorjahr. Dennoch gab es insgesamt weiter deutlich mehr rechtsextreme Taten. Sie machten knapp die Hälfte der Fälle aus. Die politisch motivierten Straftaten waren im vergangenen Jahr um 2% gewachsen und erreichten damit einen neuen Höchststand. Die deutschen Exporte sind im April trotz wirtschaftlicher Unsicherheiten den dritten Monat in Folge gestiegen. Nach Angaben des Statistischen Bundesamtes legten die Ausfuhren im Vergleich zum Vormonat um 0,9% auf 136,6 Milliarden Euro zu. Das geht vor allem auf eine höhere Nachfrage aus den USA und Europa zurück. Mehr als die Hälfte der deutschen Ausfuhren geht in andere EU-Staaten. Die Exporte nach China und Großbritannien gingen zurück. Der trockene und milde Winter hat in Thüringen spürbare Folgen für den Wasserhaushalt. Nach Angaben des Umweltministeriums fiel im Winterhalbjahr rund 40% weniger Niederschlag als üblich. Die Grundwasserneubildung sei deshalb weitgehend ausgeblieben. Besonders betroffen sind der Südwesten, das Altenburger Land und das Thüringer Becken. Laut Umweltamt wiesen rund 3/4 der Messstellen im Januar niedrige Grundwasserstände aus. Das Unternehmen Casea ist mit einer Klage zum Gipsbau im Naturpark Südharz vor Gericht gescheitert. Casea wollte die Gipsförderung auf Flächen des Naturparks ausweiten und hatte gegen die entsprechende Naturparkverordnung geklagt. Das Thüringer Oberverwaltungsgericht lehnte die Klage des Bergbauunternehmens aus Elrich ab und bestätigte die Gültigkeit der Naturparkverordnung. Eine Revision wurde nicht zugelassen. In der Demokratischen Republik Kongo ist die Zahl der bestätigten Ebola-Todesfälle auf über 100 gestiegen.
9: Nach Angaben der Regierung wurden innerhalb von 24 Stunden zudem 35 Neuinfektionen registriert. Insgesamt wurden damit rund 550 Fälle nachgewiesen. Der Ausbruch des Ebola-Virus war Mitte Mai gemeldet worden. Die Bekämpfung der Epidemie wird durch bewaffnete Gruppen und Misstrauen in der Bevölkerung erschwert. Das waren die Nachrichten. Das Wetter mit den Temperaturen von 11 Uhr. In Dresden stark bewölkt und leichter Sprühregen 17 Grad. Eisenach bedeckt 13. Erfurt bedeckt 15. Gardelegen bedeckt 15. Hoyerswerda bedeckt 19 Grad. Magdeburg wolkig 16. In Oschatz bedeckt bei 18 Grad, Neuhaus leichter Sprühregen 11, Plauen stark bewölkt 16 Grad, Wernigerode bedeckt 14 und in Wittenberg 16 Grad. Die Vorhersage heute Nachmittag wolkig mit Auflockerungen, einige Schauer auch und einzelne Gewitter. Die Höchstwerte heute 17 bis 21 Grad, dabei windig. Nachts meist trocken bei 10 bis 6 Grad. Morgen mehr Wolken als Sonne, im Tagesverlauf dann Schauer und einzelne Gewitter. Es bleibt windig bei 16 bis 21 Grad. MDR aktuell Verkehrsdienst, A2 Richtung Hannover, zwischen Kreuz Magdeburg und Eilsleben, stockender Verkehr an einer Baustelle, es dauert 20 Minuten länger. A4 Richtung Dresden, zwischen Grenzübergang Ludwigsdorf und Görlitz, Stau bei der Einreise, 15 Minuten länger. Die A4 Richtung Frankfurt ist zwischen Erfurt Ost und West nach einem LKW-Unfall gesperrt und in der Gegenrichtung wird der Verkehr über die Standspur geleitet. A9 Richtung Berlin zwischen Wiedemar und Halle, Stau nach einem Unfall mit mehreren Fahrzeugen. A13 Richtung Berlin zwischen Großköris und Mittenwalde, 9 Kilometer Stau, eine Dreiviertelstunde Verzögerung. Und ein brennendes Fahrzeug auf der A14 Richtung Dresden zwischen Schönebeck und Kalbe, hier Stau, 15 Minuten länger. Geblitzt wird auf der A4 Richtung Frankfurt zwischen Stadtroda und Jena Zentrum und auf der A9 Richtung Berlin zwischen Halle und Bitterfeld-Wolfen. Soweit der MDR aktuell Verkehrsdienst, 11.34 Uhr.
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0: Noch bis 12 mit Stefan Blattner im Studio. Ich grüße Sie. Lange Wartezeiten und zu wenige Plätze. Der Bedarf an Psychotherapien ist in den vergangenen Jahren stark angestiegen. Trotzdem wird in diesem Bereich gekürzt. Ambulante Psychotherapeutinnen und Therapeuten bekommen schon seit April weniger Honorar. Durch die Krankenkassenreform der Bundesregierung könnte sich ihre Situation noch weiter verschlechtern. Das wiederum könnte noch weniger Therapieplätze bedeuten. Gestern wurde im Petitionsausschuss des Deutschen Bundestages eine Petition mit über 140.000 Unterschriften dagegen besprochen. Theo Steinbach berichtet.
3: Wir helfen!
22: Wir kürzen!
3: Wir helfen!
22: Wir kürzen!
23: Vor dem Bundestag tun Psychotherapeutinnen und Therapeuten das, was sie seit Monaten immer wieder tun. Sie protestieren gegen schlechtere Bedingungen in der ambulanten Psychotherapie. Mit dabei Veronika Olsen. Sie hat eine Praxis in Berlin und Sorge vor weiteren Kürzungen in ihrer Branche.
24: Ich bin von Insolvenz bedroht. Also ich habe auch einen Kredit aufgenommen, um die Praxis zu gründen. Und ich könnte dann ganz klar irgendwie meine Kredite auch nicht mehr bedienen. Ne? Also das ist schon existenziell sehr bedrohlich.
23: Im April wurde das Honorar von Psychotherapeutinnen und Therapeuten bereits um 4,5% gesenkt. Entschieden hat das ein Ausschuss, der das Honorar jedes Jahr neu festlegt. Die Begründung, es sei in den letzten Jahren im Vergleich zu anderen Facharztgruppen überproportional gestiegen. Ein Argument, das Enno Maas, Vorsitzender der Deutschen Psychotherapeutenvereinigung, nicht gelten lässt.
25: Die Verärgerung entsteht dadurch, dass wir auf einer Mindestvergütung seit Jahren festhängen. Das heißt also, uns wird gerade das zugestanden von Jahr zu Jahr, was nach Rechtsprechung des Bundessozialgerichts gerade eben noch nicht rechtswidrig ist. Und man hat jetzt diese Untergrenze herangezogen, um unser Honorar abzusenken, weil wir leicht drüber waren.
23: Eine Petition mit über 140.000 Unterschriften, die im Petitionsausschuss des Bundestags besprochen wurde, fordert deshalb unter anderem eine gerechte Vergütung in der Psychotherapie. Das Gesundheitsministerium hat zwar keinen direkten Einfluss auf die Höhe der Honorare, kann Veränderungen aber rechtlich beanstanden. Das sei in dem Fall nicht nötig, sagt die gesundheitspolitische Sprecherin der Union, Simone Borchardt.
26: Dass da jetzt ein Ergebnis rausgekommen ist, was den Psychotherapeuten nicht gefällt, weil da jetzt die Honorare sinken, das bewertet das Ministerium jetzt nicht wirklich von der Sache her, aber sie bewertet den Ablauf. Das ist alles richtig gelaufen, wir bewerten in dem Falle nicht das Ergebnis.
23: Neben diesen Kürzungen beim Honorar besorgt Therapeutinnen und Therapeuten inzwischen vor allem die geplante Krankenkassenreform der Bundesregierung. Bisher können sie pro Woche mehr Therapiestunden anbieten als vorgesehen und werden dafür von den Krankenkassen auch bezahlt. Mit der geplanten Reform könnte das gedeckelt werden. Laut Enno Maas von der Deutschen Psychotherapeutenvereinigung würden damit Wartezeiten auf einen Therapieplatz drastisch steigen.
25: Wir haben viele hälftige Versorgungsaufträge. Das sind Leute, die einen halben Kassensitz haben. Und die erbringen im Moment so 26, 27 Therapiestunden pro Woche. Und wenn die Deckelung so kommt, wie wir das befürchten und so wie das im Moment beschrieben ist, dann können die zukünftig nur noch 18 Sitzungen pro Woche erbringen wahrscheinlich. Und das wäre eben ein Einbruch von über einem Drittel.
23: Unterstützung gibt es aus der Opposition. Dass im Bereich der ambulanten Psychotherapie gespart werden soll, hält die Sprecherin für psychische Gesundheit der Linken, Evelyn Schötz, für einen kostspieligen Fehler.
3: Psychotherapie ist immer der falsche Ort für Einsparungen. Jeden Euro, den man investiert, der macht sich mehrfach bezahlt. Wer nicht rechtzeitig einen Therapieplatz bekommt, ist längerfristig krank, was vielleicht mit einer kurzzeitigen Therapie gut abgefangen werden könnte.
23: Beschlossen ist die Krankenkassenreform noch nicht. Es kann sich also noch etwas daran ändern. Dass Menschen mit psychischen Erkrankungen am Ende darunter leiden, sei jedenfalls nicht Sinn der Sache, sagt Simone Borchardt von der Union.
26: Was wir auf alle Fälle im Blick behalten, ist, dass wir die Versorgung der Menschen im psychotherapeutischen Bereich gewährleisten wollen. Das ist wichtig. Und wir sind mitten in den parlamentarischen Verhandlungen, um genau diese Aspekte mitzuführen.
23: Die Petentinnen, Petenten und Demonstrierenden drängen darauf, dass sich in diesen parlamentarischen Verhandlungen noch etwas an der Reform ändert. Ansonsten befürchten sie, dass die Versorgungssituation in der Psychotherapie noch schlechter wird.
0: Und wir bleiben beim Thema Gesundheit. Je nach Rettungsdienstbezirk gibt es bundesweit große Unterschiede, wie oft Notärzte mit Notfallsanitätern ausrücken. Das zeigt eine Umfrage des ARD-Politikmagazins Report Mainz. Einzelheiten von Niklas Maurer.
4: Je nach Rettungsdienstbezirk gibt es bundesweit große Unterschiede, wie oft Notärzte mit Notfallsanitätern ausrücken. Das zeigt eine Umfrage des ARD-Politikmagazins Report Mainz unter allen rund 300 Rettungsdienstbereichen bundesweit. Mehr als 200 Rettungsdienstbereiche haben geantwortet. Der Umfragedurchschnitt für die auswertbaren Zahlen liegt für das Jahr 2025 bei rund 29 Notarzteinsätze pro 1000 Einwohner. Einige Landkreise, vor allem in Norddeutschland, liegen unter 20. Doch es gibt viele, die eine Rate weit über 50 haben. Dort kommen Notärzte also überdurchschnittlich oft mit zum Einsatz. Der Bundesverband Rettungsdienst kritisiert solch hohe Raten. Werte über 30 seien erklärungsbedürftig. Mehr als 40 Notarzteinsätze pro 1000 Einwohnern seien völlig inakzeptabel. Der Verband kritisiert, dass bei vielen Einsätzen Notärzte Maßnahmen umsetzen, die auch Notfallsanitäter übernehmen könnten. Grund sei ein Flickenteppich von Regelungen, die von Landkreis zu Landkreis unterschiedlich seien. Die Bundesvereinigung der Arbeitsgemeinschaften der Notärzte Deutschlands teilte mit, jeweilige Vorgaben ergeben sich etwa aus rechtlichen Rahmenbedingungen und haftungsrechtlichen Erwägungen. Die ganze Recherche sehen Sie heute Abend bei Report Mainz um 21.45 Uhr im Ersten.
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5: Mit Jan Kröger, der SC Magdeburg hat gestern Abend seine Meisterschaft gefeiert im deutschen Handball in diesem Jahr und hat noch einiges vor. Am Wochenende geht es mit der Champions League weiter. Dennoch steht schon jetzt fest, es wird eine weitere erfolgreiche Saison für den SCM, auf die Thorsten von Wege zurückblickt.
6: So wie der FC Bayern im Fußball, so dominierte der SC Magdeburg bei den Handballern im abgelaufenen Spieljahr die Konkurrenz. Die musste spätestens zur Saisonmitte das Fernglas auspacken, um den enteilten Spitzenreiter noch zu sehen. Magdeburg siegte und siegte und siegte. In eigener Halle gab es national ein Unentschieden und auch auswärts waren die Elbestädter eine Macht. Der Vater des Erfolgs, Coach Bennett Wieger, zu den Geheimnissen der Magdeburger Stärke, die eigentlich gar keine Geheimnisse sind. Da wäre beispielsweise die mentale Stärke, mit der der SCM auch enge Spiele auf seine Seite zog.
7: Das spiegelt auch vielleicht so ein bisschen die Saison, was uns in der Saison gelungen ist, dass wir halt Big Points gesetzt haben gegen direkte Konkurrenten, in Hallen gewonnen haben, wo es einfach schwer ist zu gewinnen. Berlin, Flensburg, Gummersbach, wo kaum jemand besteht. Und da sollen wir stolz drauf sein. Und deswegen glaube ich auch, in der Summe, im Summa summarum, ist es eine verdiente deutsche Meisterschaft.
6: Und auch Geschäftsführer Marc-Hendrik Schmidt fand nach dem erneuten Gewinn der Meisterschaft:
8: Ich glaube, wir sind absolut zusammengewachsen. Die Neuzugänge haben gut gepasst, haben gut eingeschlagen. Wir haben einen breiten Kader. Und sie sind halt nicht müde.
6: Erfolgshungrig nennt man das wohl. Allerdings, nach dieser Saison wird es beim SCM einen gewissen Umbruch geben. 7 Spieler wurden beim letzten Heimspiel gegen Gummersbach verabschiedet. Darunter Urgesteine wie Kapitän Christian O'Sullivan.
10: Ich bin für immer dankbar für die, Teil waren an die Reise, weil es hat unglaublich Spaß gemacht.
6: Und rechts außen Tim Hornke, der zu Beginn seiner Laufbahn beim SCM noch gemeinsam mit Erfolgscoach Wiegert als Spieler auf dem Parkett gestanden hatte, fand den aktuellen Meistertitel doch irgendwie speziell.
11: Für mich persönlich kann ich sagen, ist meine letzte Chance gewesen, nochmal deutscher Meister zu werden. Vielleicht ist es deshalb was Besonderes, aber ich sage, jeder Titel fühlt sich immer wieder gut an.
6: Und einen Titel können die Elbestädter ja noch angeln bei ihrem Ausflug an den Rhein. In Köln steigt Mitte des Monats das Final Four Turnier um die Champions League. Der SCM ist Titelverteidiger und Bennett Wiegert verspricht:
7: Wenn man die Chance hat, in Köln dabei zu sein, möchte man auch gewinnen und natürlich einen Champions League Sieg zusätzlich zu einer deutschen Meisterschaft. Ich weiß nicht, wie sehr das zu toppen sein könnte.
6: Fast gar nicht, denn wenn es eine kleine Delle in dieser bisherigen Erfolgssaison gab, dann war es der erste Ausflug nach Köln, als die Magdeburger im Halbfinale des nationalen Pokalwettbewerbs scheiterten. Aber das ist abgehakt, die Meisterschaft eingetütet und die Champions League haben Team und Trainer fest im Blick. Für Bennett Wiegert wäre es in seiner 10-jährigen Amtszeit die 12. Trophäe. Das allerdings ist schon wieder eine andere, völlig verrückte Erfolgsgeschichte.
5: Die Fußballer des Deutschen Fußballbundes, die haben die WM in den USA im Blick, haben ihr WM-Quartier in North Carolina bezogen. Auch unter den Augen unseres Reporters Martin Roschitz. Mit ihm habe ich heute Morgen darüber gesprochen. Wie viele Eindrücke von diesem WM-Quartier, wie die Spieler dort leben, kann man denn als Journalist gewinnen?
13: Ja, es ist schon so, dass wir mit einer Delegation im Frühjahr schon da waren, also von der ARD. Und da haben wir schon Eindrücke gewinnen können. Und es ist tatsächlich so, dass es so ein bisschen aussieht wie bei Hogwarts und Harry Potter, das Graylin Estate Hotel, knapp 100 Jahre alt, wie ein Schloss in England oder Schottland mit großem Park, Butler-Service, Kaminzimmer, Bücherei. Also man würde sich hier als Zauberschüler richtig wohlfühlen. Und es soll ja gewissermaßen auch ein Zauber entstehen, der Geist vom Graylin Estate. Es gab den Geist von Spiez, den Geist vom Campo Bahia. Ja, und dieser Geist wird wieder gesucht und hoffentlich spukt's nicht. Und die deutsche Mannschaft schafft es diesmal über die Gruppenphase hinaus.
5: Entscheidend dafür ist aber natürlich, was auf dem Platz passiert. Und da wurde auch das erste Mal trainiert. Wie lief dieses erste Training ab?
13: Ja, es war eine gute Stimmung erstmal. Die Mannschaft ist sehr wohlwollend und herzlich empfangen worden. 3000 Fans durften beim Training dabei sein. Viele mit deutschen Wurzeln oder einem deutschen Hintergrund. Fast keine Fans aus Deutschland. Die WM ist vielen einfach zu teuer. Dafür waren die Tickets zum öffentlichen Training kostenlos. Nach 45 Minuten war schon wieder Schluss. Aber danach gab es die zweite Halbzeit mit Autogrammen und Selfies. Und die hat dann über eine Stunde gedauert. Das war also insgesamt ein gelungener Start fürs DFB-Team hier im WM-Quartier North Carolina.
5: Worauf will Julian Nagelsmann denn besonders Wert legen in den nächsten Tagen in der Vorbereitung aufs erste Spiel?
13: Ja, er will nochmal eine Mischung finden aus konzentrierter Gegnervorbereitung und ein paar allgemeineren Themen wie die Abstimmung zwischen Abwehr und Angriff. Und die Hitze wird auch ein Thema sein. Es ist schwül heiß. Die Spieler haben beim Training auch Kühlwesten getragen. Ich habe auch mal eine anprobiert heute beim Training. Und es ist schon erstaunlich, wie schnell der Körper runterkühlt nach der Anstrengung in der Hitze. Heute wird's wieder heiß, um 11 Uhr Ortszeit beim Training, 17 Uhr deutscher Zeit. Und danach spricht DFB-Sportdirektor Rudi Völler bei der ersten Pressekonferenz hier vor Ort in Winston-Salem.
5: Sagt Martin Roschitz, unser Reporter in North Carolina.
0: 11.46 Uhr. MDR aktuell, die Topmeldung der Nachrichten kommt vom Bundeskriminalamt. Das hat einen Zuwachs politisch motivierter Straftaten in Deutschland festgestellt. Und dieser Anstieg ist vor allem auf vermehrt linksextreme Delikte zurückzuführen. Knapp die Hälfte der aller Fälle machten rechtsextreme Straftaten aus. Weitere Meldung jetzt mit Alexander Tierhorst.
21: In der Nähe der Straße von Hormuz ist ein US-Militärhubschrauber abgestürzt. Wie US-Präsident Donald Trump mitteilte, gab es keine Verletzten. Laut New York Times sind die Besatzungsmitglieder gerettet worden. Bisher sei der Grund für den Absturz unklar. Bei russischen Raketen- und Drohnenangriffen auf die ukrainische Region Kharkiv sind nach Behördenangaben 4 Menschen ums Leben gekommen. Mehr als 20 wurden verletzt. Russland meldete ukrainische Drohnenangriffe auf die besetzte Halbinsel Krim. In Oberhof beginnt in den nächsten Tagen der Abriss des ehemaligen Golfhotels an der Schuderbachwiese. Das Unternehmen Avosano Thüringen will dort für mehr als 8 Millionen Euro ein Ferienzentrum für Familien bauen. Gutachten hatten bestätigt, dass das denkmalgeschützte ehemalige Golfhotel nicht mehr zu retten ist.
9: Das Wetter, nachmittags Wolken und Auflockerungen, einige Schauer und einzelne Gewitter. Die Werte steigen auf 17 bis 21 Grad, windig. Nachts meist trocken, 10 bis 6 Grad, morgen wieder 16 bis 21 Grad und windig. Mehr Wolken als Sonne, im Tagesverlauf wieder Schauer und einzelne Gewitter. Donnerstag unbeständig, Wind mit Sonne, Wolken und Schauern und noch etwas kühler. MDR aktuell Verkehrsdienst A2 Richtung Hannover zwischen Kreuz Magdeburg und Alsleben stockender Verkehr an einer Baustelle. A4 Richtung Dresden zwischen Grenzübergang Ludwigsdorf und Görlitz Stau bei der Einreise. A4 Richtung Frankfurt zwischen Erfurt Ost und West. Nach einem LKW-Unfall ist die Strecke hier gesperrt. In der Gegenrichtung wird der Verkehr über die Standspur geleitet. A9 Richtung Berlin zwischen Wiedemar und Halle. Stau nach einem Unfall mit mehreren Fahrzeugen 30 Minuten länger. Eine Dreiviertelstunde Verzögerung auf der A13 Richtung Berlin. Zwischen Großköris und Mittenwalde hier 9 Kilometer Stau. Soweit der MDR aktuell Verkehrsdienst, 11.48 Uhr.
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0: Was ist das beste Sachbuch des Jahres? Diese Frage wurde gestern in Hamburg beantwortet. Dort in der Elbphilharmonie wurde der Deutsche Sachbuchpreis vergeben, verbunden mit 25.000 Euro. Und aus Hamburg berichtet Jens Büchsenmann.
12: Über 130 deutsche Buchverlage hatten Sachbuchtitel eingereicht, von denen die Jury 8 aus fast 240 ausgewählt und für die Endrunde nominiert hat. Bücher mit so unterschiedlichen Themen wie künstliche Intelligenz, Weltpolitik oder Grundrechte, aber auch ein neuer Blick auf den Dichter Thomas Mann oder die aufwühlenden Erinnerungen der Irina Scherbakowa, Gründerin der inzwischen verbotenen Menschenrechtsorganisation Memorial.
14: Solange Putin an der Macht ist, sehe ich keine Möglichkeit zur wirklichen Wende. Es wird dauern, aber ich kann die Hoffnung nicht aufgeben.
12: Von der Leinwand sprechen die Nominierten in kurzen Videos zum Publikum, wie Ronen Steinke über sein Buch Meinungsfreiheit, wie Polizei und Justiz unser Grundrecht einschränken.
15: Nichts wird davon besser, wenn die Leute nicht miteinander reden. Die Idee von Meinungsfreiheit ist nicht, dass die Netten und Klugen miteinander reden, sondern die Idee ist, dass alle miteinander reden.
12: Oder der nominierte Tillmann Lahme, der ein Foto in die Kamera hält und den Dichter, über den scheinbar alles bekannt ist, doch noch einmal anders sieht und deutet.
16: Hier haben wir Thomas Mann auf dem Klassenbild in der 8. Klasse. Auch mit drauf die erste Liebe, die erste große Liebe von Thomas Mann, Armin Martens, ein kleiner blonder Junge hier hinten rechts im Bild.
12: Das Thema aber, das in fast allen Reden und Gesprächen anklang in der Elbphilharmonie, ist KI, die künstliche Intelligenz, der sich Autor Roberto Simanowski in seinem Buch Sprachmaschinen philosophisch und sehr unterhaltsam nähert.
17: Ich wollte argumentieren, dass man aufpassen muss, wie weit man das Denken an die KI auslagert. Und ich wollte das Buch so schreiben, dass man bei der Lektüre auch Lust am Denken hat, dass wir uns diesen Spaß nicht von der KI aus der Hand nehmen lassen.
12: Spaß am Denken bieten alle 8 der nominierten auf- und anregenden Sachbücher dieses Jahrgangs. Aber als es dann endlich zur Preisverleihung kam, waren doch viele überrascht.
18: Den Deutschen Sachbuchpreis 2026 verleiht die Stiftung Buchkultur und Leseförderung des Börsenvereins des Deutschen Buchhandels an Konstantin Richter, 300 Männer.
19: Eigentlich ist der Weg das Ziel. Das hatte ich irgendwann mal gelernt, dass es eigentlich immer das Schönste ist, dass die Belohnung, auf die man immer wartet, dass die gar nicht so toll ist wie der Prozess an sich. Naja, ich bin überglücklich über diesen Preis und will jetzt auch wirklich gar nichts mehr.
12: Gewinner Konstantin Richter war 20 Jahre lang schwanger gegangen mit einem Zitat von Walter Rathenau, dass nämlich 300 Männer über das Schicksal des Kontinents bestimmen. Zu diesen gehörten Bankiers, Lobbyisten und Industrievorstände, ausschließlich Männer, auch viele Deutsche, wie die Konzernchefs von Siemens, Krupp und der Allianz.
19: Im Hinterkopf hatte ich das ganz früh, Ende der 90er, weil ich damals noch jung als Reporter für das Wall Street Journal gearbeitet habe. Und da bin ich viel in Deutschland gewesen und habe mit, sagen wir, diesen Managern, die Deutschland AG, dieses Netzwerk von Männern repräsentierten, zu tun gehabt. Und da dachte ich, das ist eigentlich eine Kultur, die möchte ich einmal beschreiben.
0: So Konstantin Richter, Gewinner des Deutschen Sachbuchpreises für 300 Männer, erschienen im Surkamp Verlag. MDR aktuell jetzt mit einem Verbraucherthema. Eine gute Jeans, die soll passen, halten und möglichst gut aussehen, auch nach dem 10. Waschgang. Aber muss eine gute Jeans auch zwangsläufig teuer sein? Das haben Experten für das MDR Verbrauchermagazin Markt getestet und das Ergebnis kennt Astrid Kühn.
1: 4 dunkle Jeans im Test, alle aus reiner Baumwolle. Die günstigste von H&M hat 30 Euro gekostet, dann Zara für 40 Euro, Levi's für knapp 110 und G-Star für 140 Euro. Getestet wurden Verarbeitung, Farbechtheit, ob die Hose einläuft und ob Schadstoffe drin sind. Modeexpertin Elina Artis weiß:
3: Wir haben alle eine Jeans, mindestens eine Jeans im Schrank.
1: Und deshalb lohnt der genaue Blick. Den Beginn macht die teuerste, G-Star für 140 Euro. Mit der Verarbeitung ist Artis zufrieden.
3: Sitzt alles sehr gut. Im Großen und Ganzen eine gute Qualität.
1: 10-mal waschen bei 30 Grad. Damit wird der Stoff von allen 4 Hosen getestet. G-Star wirbt mit Anti-Ausbleich-Technologie, verliert aber trotzdem etwas Farbe. Textiltechnologe Lutz Vossebein von der Hochschule Niederrhein gibt Entwarnung.
20: Die hat sich verändert, mit Sicherheit, das sieht man. Das kann man auch mit Noten messen, was wir auch getan haben. Aber ich finde, sie hat sich nicht zum Negativen verändert, sondern zum normalen Gebrauchslook verändert durch die Wäschen und die ist absolut tragbar.
1: Auch beim Schrumpfen macht die G-Star eine gute Figur. Nur 2,6% am Bund. Und beim Reißtest, da wo Stoff und Nähte an ihre Belastungsgrenze gebracht werden, gibt sie erst bei einer Zugkraft von rund 46 Kilo nach. Das ist sehr gut. Weniger erfreulich, die Levi's für knapp 110 Euro. Das Innenfutter schaut heraus, am Hosenbein stimmt der Schnitt nicht.
3: Die ganze Naht verläuft schief, aber das ist ja nicht nur die Naht, sondern das ist der ganze Schnitt. Man muss sie eigentlich reklamieren.
1: Nach 10 Wäschen hat sich die Farbe so stark verändert, dass man die Hose kaum wiedererkennt. Lutz Vossebein.
20: Dieses Blau, was nach der Wäsche rauskommt, ist im Gegensatz zum Original meiner Meinung nach ein ganz anderes Blau. Das heißt, hier hat man doch einen deutlicheren Effekt, dass man denkt, das ist nicht der Farbton, für den ich mich entschieden habe.
1: Der Bund schrumpft um fast 5%. Das heißt, der Knopf müsste um 4 cm versetzt werden. Von Levi's kam keine Stellungnahme. Immerhin, bei Nahtfestigkeit und Abrieb ist die Levi's die beste im Test. Weiter zur Zara Jeans für 40 Euro. Die Verarbeitung lässt zu wünschen übrig.
3: Fäden überall, wirklich sehr vernachlässigte Abschlüsse.
1: Zara schreibt auf Anfrage, lose Fäden beeinträchtigten weder Qualität noch Haltbarkeit. Auch die Farbe hat sich nach dem Waschen verändert, für Textilkenner Vossebein allerdings im akzeptablen Bereich. Und das Einlaufen fällt beim weiten Schnitt kaum auf.
20: Wenn die jetzt sehr weit und breit geschnitten ist und nicht figurbetont an den Beinen, dann wird das nicht so auffallen, wenn man dann 2 cm in der Beinlänge oder in der Beinweite verliert, denn sie ist ja eh schon sehr weit geschnitten.
1: Kann die günstigste Hose im Test damit halten? Sie kommt von H&M und hat knapp 30 Euro gekostet. Doch schon der Start ist schlecht, der Hosenschlitz ist schief eingenäht.
3: Also die Qualität würde bei mir komplett sofort durchfallen.
1: Auch nach dem Waschen wird's nicht besser. Die Hose wirkt nicht nur blasser, auch der Stoff selbst hat sich verändert.
20: Während die im Neuzustand wertig aussieht, so würde ich es mal bezeichnen, vom Blauton, sieht sie dann nach 10 Wäschen, würde ich sagen, im Vergleich zu den anderen deutlich minderwertiger aus.
1: Dazu ist sie in der Länge eingelaufen. Statt auf den Schuh reicht sie dann vielleicht nur noch bis zum Knöchel. H&M erklärt, das Produkt habe zum Lieferzeitpunkt alle internen Anforderungen erfüllt. Immerhin, bei Reißfestigkeit und Abrieb kann H&M punkten. Das Fazit, nur die G-Star besteht in allen Kategorien, kostet allerdings auch 140 Euro. Von den günstigeren Modellen überzeugt Zara am meisten. Farbe, Stoff und der weite Schnitt stimmen. Und ein gutes Ergebnis teilen alle 4. In keiner der getesteten Jeans wurden Schadstoffe gefunden.
0: Jeans im Test, Astrid Kühn berichtete. 2026 ist ein Jahr der sportlichen Großereignisse. Wir erinnern uns an die Olympischen Winterspiele, fiebern jetzt der Fußball-WM der Männer entgegen. Aber auch ein anderer Wettbewerb startet in wenigen Tagen. Die nationalen Special Olympics, das größte Sportevent für Menschen mit geistiger Behinderung. Mit dabei im Saarland 267 Sportlerinnen und Sportler aus Thüringen. Im Landtag wurden sie gestern verabschiedet. Sarah Rose war dabei.
22: Na,
4: Wir fahren hin auf Gold zu holen natürlich.
8: Jawohl, das haben wir. Jawohl, das ist die richtige Antwort.
1: Für die Ansage erntet Basketballer Ronny Dietzel ordentlich Applaus. Klar soll Sport Spaß machen, aber die meisten wollen zu den Special Olympics, um mit einer Medaille wieder heimzufahren. Sport schafft eben Selbstbewusstsein, sagt Sportlehrerin Katrin Hoppe.
22: Ich glaube, für die Jugendlichen ist das wichtig, dass sie auch so bestimmte Bereiche haben, wo sie eine Anerkennung kriegen, die sie vielleicht sonst auf anderen Gebieten nicht so haben.
1: Gerade die Teilnahme an den Special Olympics ist für alle etwas Besonderes. Etwas Besonderes, das kostet. Eine Pauschale von 350 Euro fällt für jeden Sportler an. Das ist viel Geld, sagt Markus Mühr vom Bodelschwinghof aus Mechterstedt bei Gotha.
23: Unser Anspruch ist immer, die Kosten für die Sportler relativ gering zu halten, weil sie halt nicht so viel Geld verdienen. Ne?
1: 8.000 Euro fehlen ihnen noch, um die Kosten für alle Sportler ihrer Einrichtung übernehmen zu können. Trotz der unsicheren Finanzierung haben die aber schon mega Laune. Diana Listing kann den Plan für nächste Woche schon aus dem FF.
24: Dienstag ist Klassifizierung, Mittwoch ist Doppel, Donnerstag ist Team, Freitag trainieren die Jungs und ich bin dann die Letzte, die Samstag dann meine letzten Spiele hat.
1: Beim Bowling möchte sie eine Medaille holen und sich für die World Games nächstes Jahr in Chile qualifizieren. Kleine Erinnerung. Laut Basketballer Ronny Dietzel ist das kein Problem, denn...
4: Ganze Thüringen machen auf jeden Fall den ersten Platz. Das wäre doch super, ja?
0: Tja, eine kleine Challenge jetzt ja auch für Grit Krämer im MDR-Wetterstudio. Grit, wo scheint denn heute die Sonne?
25: Ja, im äußersten Westen von Thüringen und Sachsen-Anhalt. Das heißt, im Harz, drumherum auch. Es ist richtig sonnig jetzt und ebenso im Eichsfeld. Und so ein bisschen geht es runter bis in die Rhön, fast auch in die Rhön. Hier also wirklich gerade Auflockerung mit Sonnenschein. Und es dauert auch so ein, zwei Stunden, bevor vor allem in Sachsen-Anhalt dann der nächste Regen hier wieder reinziehen wird. In Thüringen ist diese Sonnenpause sogar noch ein bisschen größer. Da ist der Regen weiter weg. Auf der anderen Seite Richtung Osten ist es meist jetzt in Sachsen unterwegs, was den Regen des Vormittags angeht. Also übliche Richtung von West nach Ost rutscht alles. Sachsen hat überall Regen. Sachsen-Anhalt kräftige Schauer im Wittenberger Raum.
0: Und die Temperaturen entsprechend mager.
25: Ja, 14 bis 19 Grad haben wir jetzt. 21 Grad sind die Höchstwerte. Am Nachmittag schaffen natürlich nur die, wo es mal eine Zeit lang Sonne gibt. In der Nacht gehen die Werte runter auf 10 bis 5 Grad. Da merken wir richtig, dass es jetzt kältere Luft ist, die zu uns eindringt. Und auch morgen nur noch 16 bis 20 Grad, Donnerstag, Freitag maximal 19 Grad.
0: Danke, Grit. Politisch motivierte Straftaten. Die aktuelle Statistik dazu wurde heute in Berlin vorgestellt. Dazu Innenminister Dobrindt.
26: Die politisch motivierte Kriminalität ist erneut auf einen Höchststand gestiegen. Sowohl der Phänomenbereich links, also auch der Phänomenbereich rechts, steigt bei den Gewalttaten deutlich an.
0: Und dazu gleich mehr bei uns in den Nachrichten, die kommen jetzt.
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21: Um 12 Uhr mit Alexander Terhorst. Verteidigungsminister Boris Pistorius hat sich enttäuscht gezeigt über das Scheitern des deutsch-französischen Kampfjet-Projektes. Der SPD-Politiker sagte dem ARD-Hauptstadtstudio, jedes gescheiterte Gemeinschaftsprojekt schmerze. Man werde daraus eine Lehre ziehen und künftige Projekte anders gestalten. Deutschland und Frankreich hatten gestern bekannt gegeben, dass das FCAS-Projekt nicht weiter verfolgt wird. Einem Zeitungsbericht zufolge gibt es schon Planungen für ein mögliches Nachfolgeprojekt. Die Financial Times schreibt, eine Gruppe von 8 deutschen Unternehmen plane unter Führung von Airbus eine Allianz zur Entwicklung eines neuen europäischen Kampfjets. Das Bündnis solle noch diese Woche vorgestellt werden. Der Zuwachs politisch motivierter Straftaten in Deutschland ist vor allem auf linksextreme Delikte zurückzuführen. Das geht aus einer Statistik des Bundeskriminalamts hervor. Demnach waren von 86.000 Delikten 13.500 dem Linksextremismus zuzuordnen, 35% mehr als im Vorjahr. Dennoch gab es insgesamt weiter deutlich mehr rechtsextreme Taten. Sie machten knapp die Hälfte der Fälle aus. Die politisch motivierten Straftaten waren im vergangenen Jahr um 2% gewachsen und erreichten damit einen neuen Höchststand.
5: Die SPD dringt auf eine schrittweise Aufhebung der Grenzkontrollen im Schengen-Raum. Der innenpolitische Sprecher der SPD-Fraktion Sebastian Fiedler verwies in den Zeitungen der Mediengruppe Bayern auf die europäische Asylreform. Sie tritt am Freitag in Kraft und soll mit schärferen Regeln dafür sorgen, dass künftig weniger Asylsuchende nach Europa kommen. Fiedler sagte, dann müssten auch die Binnengrenzkontrollen perspektivisch zu einem Ende kommen. So sei es im Koalitionsvertrag festgehalten. Die Unionsfraktion betrachtet das aber als verfrüht. Effekte der Asylreform seien nicht über Nacht zu erwarten. Ein Feuerwehrmann aus dem sächsischen Taucha muss doch kein Bußgeld wegen überhöhter Geschwindigkeit zahlen. Das hat das Amtsgericht Eilenburg entschieden. Zur Begründung heißt es, die Geschwindigkeitsüberschreitung sei eindeutig während des Einsatzes erfolgt. Der Feuerwehrmann war Anfang Mai in einer 30er-Zone mit Tempo 69 geblitzt worden. Gegen ihn waren deshalb ein Bußgeld in Höhe von 369 Euro und ein einmonatiges Fahrverbot verhängt worden. Der Mann war daraufhin nach 34 Jahren aus Protest aus der Freiwilligen Feuerwehr ausgetreten. Das waren die Nachrichten. Das Wetter, die Temperaturen von 11 Uhr. Auf dem Brocken Nebel bei 6 Grad.

0: Selten Schauer, Tiefstwerte 10 bis 6 Grad. Morgen aufgelockert mit Sonne, im Verlauf überwiegend stark bewölkt. Nachmittags und abends Schauer und einzelne Gewitter. Die Höchstwerte morgen 16 bis 21 Grad nochmal. Böiger West- und Südwestwind. Donnerstag unbeständig, windig mit Sonne, Wolken und Schauern und noch etwas kühler. MDR Verkehrsdienst. A2 Richtung Hannover zwischen Kreuz Magdeburg und Eilsleben stockend der Verkehr an einer Baustelle. A2 Richtung Hannover zwischen Peine und Lehrte 8 Kilometer stockend. A4 Richtung Dresden zwischen Grenzübergang Ludwigsdorf und Görlitz Stau bei der Einreise. Die A4 Richtung Frankfurt ist zwischen Erfurt Ost und West nach einem LKW-Unfall gesperrt. Stau bis Erfurt-Fieselbach. In der Gegenrichtung wird der Verkehr über die Standspur geleitet. A13 Richtung Berlin zwischen Großköris und Mittenwalde 9 Kilometer Stau, 30 Minuten länger. Und auf der A14 Richtung Dresden zwischen Schönebeck und Kalbe Stau wegen Bergungsarbeiten 15 Minuten Verzögerung. Geblitzt wird auf der A4 Richtung Frankfurt zwischen Stadtroda und Jena Zentrum und der A9 Richtung Berlin zwischen Halle und Bitterfeld-Wolfen. Soweit der MDR Verkehrsdienst, 12.04 Uhr.
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2: Im Studio ist jetzt für Sie Elisabeth Ihme und ich grüße Sie. Straftaten, die politisch motiviert sind, die nehmen in Deutschland immer weiter zu, von links genauso wie von rechts. Das hat Innenminister Dobrindt heute in Berlin betont, als er die Kriminalstatistik für 2025 vorgestellt hat. Besonders in den Fokus gerückt hat er dabei die Entwicklung im Bereich Rechtsextremismus.
3: Mit über 42.000 Straftaten im Phänomenbereich PMK rechts bleibt der Rechtsextremismus weiterhin der Phänomenbereich mit dem höchsten Anteil an Straftaten. Nahezu die Hälfte der Straftaten werden aus dem Bereich politisch motivierte Kriminalität mit rechtsextremen oder rechten Hintergrund verzeichnet. Dazu gibt es auch eine Reihe von beeindruckenden Einzelbeispielen, wenn man sie betrachtet, die beeindruckend und erschreckend im gleichen Maße sind. Wir sind der Überzeugung, dass die Qualität auch dieser Straftaten deutlich zunehmend ist im negativen Sinne. Beispielsweise, Sie kennen den Fall eines 15-Jährigen, der mit einem Hammer in einer Schule in Friedberg auf einen irakischen Jungen losgegangen ist, ihn schwer am Kopf verletzt hat, einen weiteren Jungen an der Schulter verletzt hat. Die Gewaltbereitschaft, sie steigt. Auch gerade bei jüngeren Menschen, bei jugendlichen Tätern ist das zu verzeichnen. Und deswegen gehen wir auch massiv gegen diese Szene mit vor.
2: Soweit Bundesinnenminister Alexander Dobrindt. In etwa einer halben Stunde schalten wir nach Berlin zu meiner Kollegin. Und dann geht's auch um die Frage, warum auch linksmotivierte Straftaten an Bedeutung gewinnen. Ja, es deutete sich schon seit Monaten an. Jetzt ist es amtlich. Deutschland und Frankreich werden kein gemeinsames Kampfflugzeug bauen. Wie kam es zu diesem Scheitern mit Ansage? Und was bedeutet es für die weitere militärische Zusammenarbeit? Kai Rienecker berichtet.
4: Noch im März hatte Emmanuel Macron am Rande eines EU-Gipfels versucht, wieder eine Portion Optimismus zu verstreuen. Angesprochen auf das Kampfjet-Projekt FCAS, sagte der französische Präsident den Reportern, er habe mit Bundeskanzler Merz Folgendes besprochen. Wir haben zumindest entschieden, einen Versuch der Wiederannäherung zwischen Airbus und Dassault zu unternehmen in den kommenden Wochen. Ganz ruhig und respektvoll wollen wir einen gemeinsamen Weg finden. Das strategische Ziel ist klar und darüber sind alle Beteiligten im Konsens. Das klang damals schon wie der allerletzte Versuch, das drohende Scheitern des gemeinsamen Kampfflugzeugprojekts noch irgendwie zu vermeiden. Zuvor war gerade eine Schlichtung ohne Erfolg geblieben. Das Ziel jedes Mal, die beiden Streithähne aus der Industrie mit politischem Druck wieder zusammenzubringen. Die Militärsparte von Airbus auf der deutschen Seite und den Rafale-Bauer Dassault als französischen Kooperationspartner. Denn schon seit rund einem Jahr knirschte es bei den Industriepartnern ganz gewaltig. Dassault-Chef Éric Trappier machte auf einmal überdeutlich, dass er alleiniger Chef im Ring sein wolle, so wie bei der Bilanzpressekonferenz von Dassault im Februar diesen Jahres.
5: Ich
4: habe es von Anfang an gesagt, ich will eine klare Führung, nicht nur auf dem Papier. Wenn man zusammenarbeitet, dann ist einer besser als der andere und der andere lernt dabei. Aber wenn Sie gerade am Lernen sind, müssen Sie nicht gleich die Führung mit übernehmen. Also nur eine Art Juniorrolle für die deutschen und spanischen Airbus.

0: Airbus-Kooperationspartner. Der Verdacht kam auf, dass hochverschuldete Frankreich wolle Know-how und Auftragsvergabe an die Zulieferer schön in der Hand behalten, während die deutschen Kooperationspartner das 100 Milliarden Euro Projekt vor allem mitfinanzieren sollten. In Deutschland hatte derweil schon die IG Metall mobil gemacht und offen eine Aufkündigung der Zusammenarbeit mit Dassault gefordert. Bei der Bilanzpressekonferenz von Airbus im Februar deutete auch Konzernchef Guillaume Faury an, dass der gemeinsame Kampfflieger feststecke.
1: If mandated by our customers, we would support a two-fighter solution and are committed to playing a leading role in such a reorganized FCAS.
0: Wenn unsere Kunden uns entsprechend beauftragen, dann würden wir eine Lösung mit zwei Kampffliegern unterstützen und wären bereit, eine führende Rolle bei einem so umstrukturierten FCAS zu spielen, so der ebenfalls französische Airbus-Chef Faury. Zuletzt schien es so, als wenn man vor allem auf deutscher Seite die Geduld verloren habe. Bundeskanzler Friedrich Merz ließ immer mehr Skepsis erkennen, wie noch im Februar gegenüber dem Podcast Machtwechsel.
2: Die Franzosen brauchen in der nächsten Generation der Kampfflugzeuge ein atomwaffenfähiges und ein flugzeugträgerfähiges Flugzeug. Das brauchen wir in der deutschen Bundeswehr gegenwärtig nicht.
0: Die Anforderungsprofile seien zu verschieden, argumentierte Merz. Deswegen werde es am Ende wohl nur mit zwei unterschiedlichen Kampffliegern für Deutschland und Frankreich gehen. Es ist deswegen auch nicht verwunderlich, dass die Ankündigung des Scheiterns zunächst aus Berlin und nicht aus Paris kam. Aus deutschen Regierungskreisen hieß es, der Bundeskanzler habe dem französischen Präsidenten nahegelegt, den Bau eines gemeinsamen Kampfflugzeugs nicht weiter zu verfolgen. Die umständliche Wortwahl ist bezeichnend und setzt den unrühmlichen Schlusspunkt unter ein gescheitertes deutsch-französisches Vorzeigeprojekt. 2017 war die Rüstungskooperation zwischen Bundeskanzlerin Merkel und dem gerade ins Amt gekommenen französischen Präsidenten Macron aufgesetzt worden. Die Ankündigung, dass nun Airbus und Dassault zumindest bei der Entwicklung der künftigen Combat Cloud mit Drohnen über FCAS ein gemeinsames Kommunikationssystem entwickeln, klingt wie der verzweifelte Versuch, irgendwie das Gesicht der deutsch-französischen Kooperation zu wahren. Deutschland wird sich nun vor allem nach neuen Partnern für einen Kampfjet der künftigen Generation umschauen müssen. Welche Bedeutung hochgerüstete Kampfflugzeuge im Zeitalter der Drohnenkriege überhaupt noch haben werden, bleibt auch zu klären.
3: Kai Rienecker berichtete. Nachdem der Konflikt zwischen Iran und Israel zuletzt immer weiter zu eskalieren drohte, gibt es zumindest vorerst Anzeichen für Entspannung. Nach den gegenseitigen Angriffen haben beide Seiten angekündigt, ihre Militäreinsätze zunächst einzustellen. Aber wie stabil ist denn diese Waffenruhe? Und was bedeutet das für US-Präsident Donald Trump, der seit Monaten einen baldigen Deal mit dem Iran in Aussicht stellt? ARD-Korrespondentin Katharina Fuß berichtet aus Washington.
4: Nach den Angriffen zwischen Iran und Israel meldet sich Donald Trump zunächst nur mit einem kurzen Appell auf seiner Plattform Truth Social.
5: Israel und der Iran sollen sofort aufhören zu schießen.
4: Und tatsächlich trat das dann auch ein. Das Nachrichtenportal Axios berichtet, dass Trump den israelischen Präsidenten Benjamin Netanyahu vor einem erneuten Krieg mit dem Iran gewarnt habe. Im Interview sagte Trump, Netanyahu solle vorsichtig sein, sonst werde er bald auf sich allein gestellt sein. Bei Truth Social machte er außerdem deutlich, er hält weiterhin an seinem Ziel fest, ein Deal mit dem Iran.
5: Beide Seiten, Israel und der Iran, streben einen sofortigen Waffenstillstand an. Die abschließenden Verhandlungen über den Frieden laufen, wenn ihnen nicht Unwissenheit oder Dummheit im Wege stehen. Die Blockade bleibt in vollem Umfang in Kraft, bis eine endgültige Einigung erzielt ist. Es sollte schnell vorangehen.
4: Aus dem Iran war aber schon zu hören, dass die Seeblockade der USA durchbrochen werden soll. Und in den USA glauben längst nicht alle daran, dass ein solcher Deal in greifbarer Nähe ist. Der demokratische Kongressabgeordnete Mike Quigley sagte dem Nachrichtensender CNN, es ist sehr naiv vom Präsidenten zu glauben, dass er oder irgendjemand die Kontrolle über die Lage im Nahen Osten hat. Skepsis kommt allerdings nicht nur von Trump-Kritikern. Auch im konservativen Lager werden Zweifel laut. Victoria Coates von der Heritage Foundation, die früher die Trump-Regierung in Sicherheitsfragen beraten hat, hält eine Einigung zwar grundsätzlich für möglich, aber nicht für schnell erreichbar. Sie verweist im Interview mit dem Nachrichtensender CNBC auf die schwierige wirtschaftliche Lage des Iran. Exporte und Ölproduktion seien massiv eingebrochen. Das erhöhe den Druck im Iran zu handeln, weil die Bevölkerung unter der Situation leide.
6: It's really very, very bad. And so it's a matter of time.
4: Es sieht sehr schlecht aus und ist nur eine Frage der Zeit, bis das iranische Volk die Dinge selbst in die Hand nimmt. Es gibt schon erste Anzeichen. Deshalb haben wir in den letzten 24 Stunden so eine Eskalation seitens des Iran erlebt. Viele Experten in den USA rechnen deshalb nicht mit einer schnellen Lösung. Zwar gilt der Iran als geschwächt, aber die jüngsten Angriffe haben auch in den USA Folgen. Die Ölpreise sind wieder gestiegen, Trumps Umfragewerte bleiben schwach und die Sorge vor einer weiteren Eskalation wächst.
3: Heute um 17 Uhr unserer Zeit, da will die NASA verraten, wer zur Crew von Artemis 3 gehören wird. Eigentlich sollte dieser Flug ja eine ganz große Sache werden. Die erste bemannte Mondlandung seit den 70er Jahren. Aber daraus wird erstmal nichts. Die NASA hat ihre Pläne geändert. Artemis 3 soll im kommenden Jahr nur in die Erdumlaufbahn fliegen, um dort die neuen Mondlandefähren zu testen. Uwe Gradwohl aus der ARD Wissenschaftsredaktion. Mal abgesehen von der Crew-Frage, wie steht es denn insgesamt um das Mondprogramm der NASA?
6: Ja, es läuft nicht wirklich gut. Die Mondumrundung von Artemis 2 mit den vier Menschen an Bord, die war ein Erfolg, auch medial. Aber jetzt beim nächsten Schritt, der Entwicklung der Mondlandefähre, da hakt's gewaltig. Zwei Projekte laufen parallel, um einen Mondlander zu entwickeln. Das eine Projekt von Blue Origin, das stockt, weil deren Riesenrakete vor wenigen Tagen erst bei der Startvorbereitung in einer gewaltigen Explosion zerstört wurde. Und das andere Projekt von SpaceX, das knabbert immer noch an der Aufgabe, das Riesenraumschiff namens Starship erstmal in die Erdumlaufbahn zu bekommen. Ich meine nicht, dass die NASA es schafft, wie geplant 2028 auf dem Mond zu landen. Und der noch weitergehende Plan für die 30er Jahre, eine Mondstation am Südpol zu bauen, der wird technisch sehr, sehr schwierig und ist mit hohem Risiko verbunden. Das wird viel Geld kosten und bislang ist nicht absehbar, wie mit der Präsenz auf dem Mond überhaupt Geld verdient werden kann. Und vielleicht wird es genau daran scheitern, dass die milliardenschweren Investoren dann das Interesse verlieren.
3: Die Informationen waren das von Uwe Gradwohl. Und jetzt ist es 12.15 Uhr. 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Und das ist unsere Top-Meldung. Verteidigungsminister Boris Pistorius hat sich enttäuscht gezeigt über das Scheitern des deutsch-französischen Kampfjet-Projekts. Und jetzt weitere Meldungen mit Alexander Terhorst.
7: Die USA haben einem somalischen Schiedsrichter der anstehenden Fußball-WM die Einreise am Flughafen verweigert. Nach Angaben der FIFA kann der Schiedsrichter Omar Artan nun nicht mehr eingesetzt werden. Er wäre der erste somalische Referee bei einer Fußball-WM gewesen. China und Nordkorea wollen ihre bilaterale Zusammenarbeit stärken. Wie Nordkoreas staatliche Nachrichtenagentur mitteilte, gilt das besonders für die Bereiche Politik, Wirtschaft, Kultur, Wissenschaft und Politik. Derzeit besucht Chinas Staatschef Xi Jinping Nordkorea zum ersten Mal seit 7 Jahren. Fleemüllers Eiche auf dem Liedberg bei Krimderode gehört offiziell zu den bedeutendsten Bäumen Deutschlands. Wie die Stadt Nordhausen mitteilt, hat Bundesumweltminister Carsten Schneider den rund 650 Jahre alten Baum als 61. Nationalerbebaum ausgezeichnet. Das Programm soll besonders alte und wertvolle Bäume in Deutschland sichtbar machen und ihren Schutz stärken. Das Wetter heute Nachmittag wolkig mit Auflockerungen, einige Schauer und einzelne Gewitter bei 17 bis 21 Grad und windig. Nachts meist trocken bei 10 bis 6 Grad. Morgen wieder mehr Wolken als Sonne, im Tagesverlauf Schauer und einzelne Gewitter, windig 16 bis 21 Grad. MDR aktuell Verkehrsdienst, A2 Richtung Hannover, zwischen Kreuz Magdeburg und Alsleben stockender Verkehr an einer Baustelle und zwischen Peine und Lehrte 8 Kilometer stockend. A4 Richtung Dresden am Grenzübergang Ludwigsdorf und Görlitz, Stau bei der Einreise 15 Minuten länger. Die A4 Richtung Frankfurt ist zwischen Erfurt Ost und West nach einem LKW-Unfall gesperrt, Stau bis Erfurt-Fieselbach. In der Gegenrichtung wird der Verkehr über die Standspur geleitet. A9 Richtung München zwischen Drossig und Eisenberg stockender Verkehr nach einem Unfall. A13 Richtung Berlin zwischen Großküris und Mittenwalde 9 Kilometer Stau. Geblitzt wird auf der A4 Richtung Frankfurt zwischen Stadtroda und Jena Zentrum. Soweit der MDR aktuell Verkehrsdienst, 12.18 Uhr.
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3: Bundespräsident Frank-Walter Steinmeier besucht die Niederlande und natürlich das holländische Königspaar. Frage an Sabrina Fritz. Das Verhältnis, das gilt ja, ist eng zwischen den beiden Ländern, aber gibt es auch Baustellen und welche sind das?
9: Es ist das erste Mal seit fast 20 Jahren, dass wieder ein deutscher Bundespräsident zu einem Staatsbesuch in die Niederlande reist. Und im Vorfeld wurde viel betont, wie gut die Zusammenarbeit zwischen beiden Ländern ist. So will man in der Verteidigung enger zusammenarbeiten. So sollen zum Beispiel deutsche und niederländische Einheiten gemeinsam ein neues taktisches NATO-Hauptquartier in Estland leiten. Es gibt aber auch Streitpunkte. Die deutschen Grenzkontrollen zum Beispiel. Die haben viele Bürgermeister in Grenznähe beklagt, weil sie eben die Pendler behindern und dem Verhältnis zwischen beiden Ländern schaden würden. Ja, und dann könnte es auch um Fußball gehen, denn Curaçao, das ja außenpolitisch zu den Niederlanden gehört, ist der erste Gegner der Deutschen bei der Fußball-WM.
3: Ja, und was steht denn da heute bei dem Besuch von Frank-Walter Steinmeier alles so auf dem Programm?
9: Ja, Frank-Walter Steinmeier wird heute von dem niederländischen König Wilhelm Alexander empfangen. Die beiden sind ja Staatsoberhäupter, wobei der König auch noch Oberbefehlshaber der Streitkräfte ist, also der oberste Kriegsherr. Und das ist ja bei uns der Bundeskanzler. Aber man muss sagen, über beiden Ländern liegt auch etwas der Schatten der Vergangenheit. Die Nazis haben wirklich schwere Gräueltaten in den Niederlanden angerichtet, die Juden verfolgt, viele Menschen ermordet. Und Steinmeier ist heute in Amsterdam. Das ist ja die Stadt, wo sich Anne Frank 2 Jahre vor den Nazis versteckt hat und ihr berühmtes Tagebuch geschrieben hat. Und am Nachmittag wird Bundespräsident Steinmeier auch das Holocaust-Museum in Amsterdam besuchen, das die Verfolgung der Juden im Dritten Reich in den Niederlanden dokumentiert.
3: Der deutsche Bundespräsident zu Besuch in den Niederlanden. Antworten waren das von Sabrina Fritz. Ja, und jetzt geht's darum, ob Sie den Film gesehen haben oder nicht. Dann wissen Sie gleich, worum es geht. Fluxkompensator an und wir fliegen zurück in die Zukunft. Der Film aus den 80er Jahren hat Michael J. Fox weltberühmt gemacht. Heute wird der Schauspieler 65 Jahre alt und schon seit den 90ern leidet er an Parkinson. Lässt sich davon aber seit Jahrzehnten nicht unterkriegen. Nils Dams über das Leben von Michael J. Fox.
10: Michael J. Fox wacht mit einem Kater auf.
11: I woke up with a ferocious hangover.
10: Einem heftigen Kater. Es ist 1990. Die Nacht hat er mit seinem Freund und Schauspielkollegen Woody Harrelson an einer Bar verbracht. Am Morgen danach bemerkt er,
11: That's when I noticed my pinky.
10: Sein kleiner Finger zittert. Die ersten Symptome der Parkinson-Krankheit.
11: Parkinson's Disease.
10: Das Zittern sei, beschreibt er in der Apple-TV-Doku Still von 2023,
11: The trembling.
10: Wie eine Nachricht gewesen.
11: Was a message.
10: Eine Nachricht aus der Zukunft. Es ist erst der Anfang.
11: From the future.
10: Ein paar Jahre vor der Diagnose 1985 macht ihn ein Film über Zeitreisen weltberühmt.
12: Wollen Sie mir weismachen, Sie bauten eine Zeitmaschine?
10: Zurück in die Zukunft.
12: Aus einem DeLorean?
13: Pass auf!
10: Christopher Lloyd spielt Doc Emmett Brown, der ein Auto, ein DeLorean, in eine Zeitmaschine umgebaut hat.
14: 140 Kilometer pro Stunde!
10: Michael J. Fox spielt seinen Kumpel und Helfer Marty McFly.
15: Jesus Christ, Doc, Sie haben Einstein aufgelöst.
16: Immer mit der Ruhe, Marty, ich habe überhaupt nichts aufgelöst.
10: So klingen die beiden übrigens auf Englisch.
17: Jesus Christ, Doc, you disintegrated Einstein.
18: Calm down, Marty, I didn't disintegrate anything.
10: Ein perfektes Team, das so ursprünglich gar nicht geplant war.
19: They started filming with Eric Stoltz.
10: Die Dreharbeiten haben nicht mit Michael J. Fox angefangen. Eric Stoltz hat Marty gespielt, aber er hat nicht in die Rolle gepasst. Er hat Marty zu ernst gespielt. Sagt Walter Benasiak. Er ist ein Zurück in die Zukunft Superfan, hat die Filme dutzende Male gesehen.
19: And after
10: Sie haben schon 5-6 Wochen gedreht und dann entschieden, das muss ein anderer machen.
19: Decided to recast.
10: Regisseur Robert Zemeckis und die Produzenten um Steven Spielberg verpflichten Fox. Der kann Skateboard fahren, Gitarre spielen und hat ein großes Comedy-Talent.
19: Without Michael J. Fox, I don't think it would have been as popular.
10: Ohne Michael J. Fox wäre der Film nicht so abgegangen. Zurück in die Zukunft wird ein großer Erfolg. Auch Filme wie Teen Wolf oder TV-Serien wie Family Ties machen Fox zum Superstar in Hollywood.
20: Here is Michael J. Fox.
21: What is the secret of your success?
22: And the winner is
23: Michael J. Fox.
10: Er sei
24: I was big. I was
10: bekannter gewesen als Kaugummi.
24: Big in Bubblegum.
10: Er ist ein Star, muss aber auch mit der Diagnose Parkinson klarkommen. 7 Jahre hält er sie geheim. Nur die Familie weiß Bescheid. Seine kanadischen Eltern und Ehefrau Tracy Polin, mit der er seit 1988 verheiratet ist. Das war furchtbar. Ich musste erst mal verstehen, mit was ich da zu tun hatte. Der Arzt sagte, das hier gewinnt man nicht, das verliert man. Aber ich gewinne lieber. 1998 macht er die Krankheit öffentlich. schwierig. Parkinson ist unheilbar. Michael J. Fox will das ändern. Am Anfang hieß es, du kannst noch 10 Jahre arbeiten. Und ich sage, was soll das heißen? Ich bin 29 Jahre alt und habe jede Menge teure Immobilien. Bis heute spielt er immer wieder in Filmen und Serien mit und setzt sich für die Parkinson-Forschung ein.
1: Mr. Fox, we're gonna start with you.
10: Vor dem US-Senat wirbt er für mehr staatliche Gelder. Da ist er Ende 30.
2: The war against Parkinson's is a winnable war.
10: Wir können den Krieg gegen Parkinson gewinnen, mit Ihrer Hilfe. Und wenn wir alles tun, werde ich in meinen 50ern auf der Hochzeit meiner Kinder tanzen.
2: I'll be dancing at my children's weddings.
10: 2000 gründet Fox eine Stiftung, die seitdem nach eigenen Angaben über $2 Milliarden für die Parkinson-Forschung gesammelt hat. Für sein Engagement verleiht ihm US-Präsident Biden 2025 die Freiheitsmedaille.
13: Michael J. Fox.
10: Die höchste zivile Auszeichnung in den USA.
2: With gratitude.
10: Für sein Leben, seine Frau und seine 4 Kinder sei er dankbar, sagt Michael J. Fox.
2: Optimism is sustainable.
10: Denn wenn du was hast, wofür du dankbar bist, bleibst du optimistisch. Du hast was, worauf du dich freuen kannst. Dann machst du weiter.
2: And you carry on.
3: Der Schauspieler Michael J. Fox. Heute wird er 65 und Nils Dams berichtete. Antimon gehört zu den wichtigsten kritischen Rohstoffen, vor allem für die Rüstungsindustrie. Das Halbmetall, das steckt in Munition, in Präzisionswaffen oder in Wärmebildkameras. Doch der Weltmarkt wird fast komplett von Russland und vor allem China beherrscht. Seit China den Export eingeschränkt hat, schießen die Preise nach oben. Dabei könnte Europa das sogar selbst fördern. Die größte Lagerstätte liegt in der Slowakei, direkt bei Bratislava. Ein kanadischer Konzern wollte dort starten, aber jetzt hat das slowakische Umweltministerium das Projekt überraschend gestoppt. Marianne Allweis dazu.
22: Der Eingang zur Mine Trojarova war bis vor kurzem noch frei zugänglich. Der verlassene Stollen galt als beliebtes Ausflugsziel in den kleinen Karpaten. Die bewaldete Hügelkette liegt nur ein paar Kilometer nordöstlich der slowakischen Hauptstadt Bratislava. Doch seit einigen Monaten ist alles abgeriegelt. Das Unternehmen Military Metals will hier Gold und besonders Antimon abbauen. Nach Probebohrungen sprach der Konzern im April vom größten Antimonvorkommen in der ganzen EU. Von 67.000 Tonnen ist die Rede oder von bis zu einem Drittel des jährlichen Antimonverbrauchs der EU. Im vergangenen Jahr ist der Antimonpreis um 200% gestiegen. Das heißt, der Wert des Antimons liegt jetzt bei rund 2 Milliarden US-Dollar, erklärt der Bürgermeister einer angrenzenden Gemeinde. Das silbrig glänzende Halbmetall ist sehr selten, aber essentiell für die Produktion von Waffen, Batterien oder Halbleitern. Die Antimonmine Trojarova wurde in den 1980er Jahren erkundet, doch nach der politischen Wende Mitte der 1990er Jahre stillgelegt. In der Region wünschen sich viele, dass das auch so bleibt. Das abgebaute Gestein muss zermahlen werden. Für Investoren sind Antimon und Gold interessant, aber darin sind auch Quecksilber und Arsen enthalten, also Metalle, die unseren Lebensraum zerstören können. Die frühere Bergbaugegend kämpft noch mit Umweltbelastungen aus dem jahrhundertelangen Abbau von Gold, Pyrit und Eisenerz. Dazu kommen nun Sorgen vor neuen Verschmutzungen des Bodens und des Grundwassers. Die kleinen Karpaten locken im Winter mit Skipisten, im Sommer mit Wanderwegen. Das romantische Gebirge ist außerdem die wichtigste Weinbauregion der Slowakei. 3000 Anwohner unterzeichneten eine Petition. Die Bezirkshauptstadt Pezinok geht den Rechtsweg. Wir haben den begründeten Verdacht, dass die Erkundungsarbeiten nicht im angegebenen Umfang ausgeführt werden. Daher haben wir Beschwerden bei der Generalstaatsanwaltschaft eingereicht. Wir fordern das Aussetzen der Arbeiten und eine transparente Überprüfung. Die Slowakei hatte das Antimon-Projekt vor 2 Jahren in ihre Erkundungsliste kritischer Rohstoffe aufgenommen und der EU-Kommission gemeldet. Im Juni wollte der kanadische Bergbaukonzern eigentlich eine Machbarkeitsstudie beginnen, doch nun gab Umweltminister Tomáš Taraba dem öffentlichen Druck nach und entzog Military Metals unerwartet die Explorationslizenz. Ich komme selbst aus Pezinok. Ich habe kein Interesse daran, dass dort Antimon abgebaut wird. Offiziell heißt es, das öffentliche Interesse müsse geschützt werden. Das Antimon-Unternehmen bereitet eine Berufung vor. Es hält den Stopp des Projekts für unbegründet und für unvereinbar mit der Rohstoffstrategie der EU. Die will endlich unabhängiger von Ländern wie China und Russland werden. China kontrolliert mehr als 70% der Antimon-Produktion und beschränkt seit 2 Jahren den Export. Das Hin und Her der Slowakei beschädige den Ruf des Landes als Investitionsstandort, genau wie die Glaubwürdigkeit Europas.
0: Und jetzt kommen wir zurück nach Mitteldeutschland. Es geht zu Grit Krämer ins MDR-Wetterstudio. Grit, ich sehe hier dicke Wolkendecke über Leipzig. Liegt die denn über ganz Mitteldeutschland?
1: Fast. Wir haben tatsächlich einen kleinen Streifen ohne diese Wolkendecke. Da ist sie nämlich schon durchgezogen. Und das ist der Westen, der äußerste Westen in Thüringen und Sachsen-Anhalt. Hier gibt's gerade Sonne, aber die Betonung liegt eben auch auf gerade, weil lange hält sich die Sonne nicht. Den nächsten Regenschauer sehe ich auch schon kommen. Vielleicht noch eine Stunde maximal. Dann wird es vor allem in Sachsen-Anhalts Westen wieder mit Regnen beginnen. In der Altmark geht es sogar schon früher los. In Thüringen vielleicht ein bisschen später, aber der Nachmittag wird auch hier voller Schauer im Wechsel mit Sonne sein. Und da, wo die Wolken noch dicht sind bei uns anderen, da sind noch viele Schauer unterwegs, vor allem in Sachsen. Das dauert eine Weile, bis das Ganze dann nach Osten abgezogen ist. Und kühl ist es heute auch. Wir haben jetzt 15 bis 19 Grad. Dafür sorgt kalte Luft, die aus Westen eindringt, und der Wind, der eben auch aus Westen kommt, macht das Ganze noch ein bisschen ungemütlicher, denn er ist stark mit Böen unterwegs.
0: Bleibt es morgen so?
1: Ja, es geht auch morgen so durch den Tag. Vormittags Sonne, nachmittags wieder ein paar Schauer bei 16 bis 20 Grad.
0: Vielen Dank, Grit Krämer.
3: Immer mehr politisch motivierte Straftaten, wie Social Media auch das Ganze befeuert. Darüber spreche ich gleich mit meiner Kollegin in Berlin. Und Handys am Steuer sind und bleiben ein großes Problem. Aber was dagegen tun? Wir sprechen mit einer Unfallforscherin darüber.

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1: Um 12.30 Uhr mit Alexander Terhorst. Verteidigungsminister Boris Pistorius hat sich enttäuscht gezeigt über das Scheitern des deutsch-französischen Kampfjet-Projekts. Der SPD-Politiker sagte dem ARD-Hauptstadtstudio, jedes gescheiterte Gemeinschaftsprojekt schmerze. Man werde daraus eine Lehre ziehen und künftig das anders gestalten. Deutschland und Frankreich hatten gestern bekannt gegeben, dass das FCAS-Projekt nicht weiter verfolgt wird. Einem Zeitungsbericht zufolge gibt es schon Planungen für ein Nachfolgeprojekt. Die Financial Times schreibt, eine Gruppe von 8 deutschen Unternehmen plane unter Führung von Airbus eine Allianz zur Entwicklung eines neuen europäischen Kampfjets. Der Zuwachs politisch motivierter Straftaten in Deutschland ist vor allem auf linksextreme Delikte zurückzuführen. Das geht aus einer Statistik des Bundeskriminalamts hervor. Demnach waren von 86.000 Delikten 13.500 dem Linksextremismus zuzuordnen. Das waren 35% mehr als im Vorjahr. Dennoch gab es insgesamt weiter deutlich mehr rechtsextreme Taten. Sie machten knapp die Hälfte der Fälle aus. Die politisch motivierten Straftaten waren im vergangenen Jahr um 2% gewachsen und erreichten damit einen neuen Höchststand. Die EU-Drogenagentur warnt vor einer Zunahme psychoaktiver Substanzen in Europa. Laut aktuellem EU-Drogenbericht ist die Zahl bewusstseinsveränderter Drogen im vergangenen Jahr um 50 auf rund 1050 gestiegen. Cannabis bleibt mit etwa 25 Millionen Konsumenten die am weitesten verbreitete Droge in Europa. Kokain nahmen im vergangenen Jahr rund 4,3 Millionen Menschen. Dem Bericht zufolge liegen Daten aus den 27 EU-Mitgliedstaaten sowie aus Norwegen und der Türkei zugrunde. Das Unternehmen KSEA ist mit einer Klage zum Gipsabbau im Naturpark Südharz vor Gericht gescheitert. KSEA wollte die Gipsförderung auf Flächen des Naturparks ausweiten und hatte gegen die entsprechende Naturparkverordnung geklagt. Das Thüringer Oberverwaltungsgericht lehnte die Klage nun ab und bestätigte die Gültigkeit der Naturparkverordnung. Eine Revision für das Bergbauunternehmen aus Elrich wurde nicht zugelassen. In der Demokratischen Republik Kongo ist die Zahl der bestätigten Ebola-Todesfälle auf über 100 gestiegen. Nach Angaben der Regierung wurden innerhalb von 24 Stunden zudem 35 Neuinfektionen registriert. Insgesamt wurden damit 550 Fälle nachgewiesen. Der Ausbruch des Ebola-Virus war Mitte Mai gemeldet worden. Das waren die Nachrichten. Das Wetter, die Temperaturen von 12 Uhr. In Dresden stark bewölkt und leichter Regen, 16 Grad. Eisenach wolkig, 15. In Erfurt bedeckt, 14 Grad. Gardelegen stark bewölkt, 16. Hoyerswerda stark bewölkt, 19 Grad. Magdeburg stark bewölkt, 17. Neuhaus bedeckt, 11. Oschatz bedeckt, 18 Grad. Plauen stark bewölkt, 16. Wernigerode wolkig, 16. Und auch in Wittenberg, hier leichter Regen, 16 Grad. Die Vorhersage wolkig mit Auflockerungen auch am Nachmittag. Einige Schauer und Gewitter sind möglich. 17 bis 21 Grad, windig. Nachts meist trocken. Die Werte sinken auf 10 bis 6 Grad. Morgen mehr Wolken als Sonne, im Tagesverlauf Schauer und einzelne Gewitter wieder. Windig, 16 bis 21 Grad. MDR aktuell Verkehrsdienst, A2 Richtung Hannover, zwischen Kreuzern Magdeburg und Eilsleben, stockender Verkehr an einer Baustelle, eine Dreiviertelstunde Verzögerung. A2 Richtung Hannover zwischen Peine und Lehrte, hier 8 Kilometer stockend. A4 Richtung Frankfurt zwischen Erfurt Ost und West, nach einem LKW-Unfall ist die Strecke hier gesperrt, Stau bis Erfurt-Fieselbach, in der Gegenrichtung wird der Verkehr über die Standspur geleitet. A9 Richtung München zwischen Drossig und Eisenberg, nach einem Unfall ist die Strecke gesperrt, Stau bis Naumburg. A13 Richtung Berlin zwischen Großküris und Mittenwalde, 9 Kilometer Stau. Geblitzt wird auf der A4 Richtung Frankfurt zwischen Stadtroda und Jena Zentrum und auf der A9 Richtung Berlin zwischen Halle und Bitterfeld-Wolfen. Soweit der MDR aktuell Verkehrsdienst, 12.34 Uhr.
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2: Weiter mit Elisabeth Immer. Sie haben es schon in unseren Nachrichten verfolgen können. Bundesinnenminister Dobrindt hat die Zahlen am Vormittag vorgestellt. Die Statistik zur politisch motivierten Gewalt, sie ist ernüchternd. Sie hat in Deutschland einen Höchststand erreicht. Der Minister hat sich beunruhigt gezeigt über die wieder gestiegene Bereitschaft, auch Gewalttaten zu verüben. Besonders im linksextremen Bereich zeigt die Statistik einen starken Zuwachs. Und das wollen wir nun einordnen, gemeinsam mit Ulrike Römer, Korrespondentin im ARD-Hauptstadtstudio in Berlin. Sie ist jetzt live mit uns verbunden. Frau Römer, in welchen Bereichen sind die politisch motivierten Straftaten denn am deutlichsten angestiegen?
3: Also insgesamt kommen wir von einem hohen Niveau und bleiben auf einem hohen Niveau. Das war dem Bundesinnenminister ein großes Anliegen. Ja, Höchststand insgesamt. Und dann hängt es davon ab, in welches Spektrum man schaut. Da findet man also nach wie vor die größte Zahl politisch motivierter Taten im rechten Spektrum. Und da sprechen wir zum Beispiel ganz schnöde über Propagandadelikte, über das Verbreiten von Propagandamitteln, über das Zeigen von Dingen, die nicht gezeigt werden sollen. Was aber sowohl dem Bundesinnenminister wie auch dem BKA-Chef ein großes Anliegen war, war die Konzentration auf die Tatsache, dass Gewalt sich Bahn bricht. Also die Zahl der Gewaltdelikte steigt auf beiden Seiten. Da reden wir über 4000 Gewaltdelikte. Und dann kann man genauer reinschauen in den Bereich Hasskriminalität, Delikte gegen Amtsträger, Delikte gegen Politiker, gegen Polizisten. Das sind so einige Beispiele, die da genannt worden sind.
2: Welche Rolle spielt denn dabei das Internet, soziale Medien?
3: Da war der Präsident des Bundeskriminalamtes, Holger Münch, sehr klar. Er sagt, es ist eine herausragende Rolle, die soziale Medien, das Internet spielen. Er fasste das in einen sehr knackigen Satz zusammen. Sie tragen dazu bei, dass Polarisierung zunimmt, Radikalisierung, dass auch Kriege, Krise aus dem Ausland hier nach Deutschland getragen werden. Und insgesamt kommt Münch zu der sehr düsteren Diagnose, finde ich, das ist ein Angriff auf das Fundament unserer Demokratie.
2: Besonders über den Anstieg bei Gewaltdelikten zeigte sich ja Dobrindt beunruhigt. Schlüsseln Sie uns bitte nochmal auf, worum handelt es sich da genau?
3: Also bei Gewaltdelikten war ihm ein Anliegen zu sagen, dass es nicht angehe, dass Gewalt gegen Einsatzkräfte der Polizei so zunehme. Hier hat Dobrindt angekündigt, weiter aufzurüsten. Auf welche Weise hat er nicht ausgeführt, aber man will sich insgesamt sehr wehrhaft aufstellen. Er hat angekündigt, sich dafür einzusetzen, gemeinsam mit der Bundesjustizministerin, dass Täter, die Politiker, die Amtsmandatsträger und auch Repräsentanten des Staates, wenn die beleidigt werden, dass die stärker bestraft werden. Also da ist er sehr klar, um dem Anstieg dieser Gewalt zu begegnen. Ein zweites großes Anliegen war Dobrindt der gezielte Blick nach links und da der gezielte Blick auf die Zunahme von Anschlägen auf unsere Infrastruktur. Und Dobrindt hat sich hinreißen lassen, möchte ich sagen, auf ein sehr aktuelles Beispiel zu schauen, den Anschlag, den vermuteten in Reutlingen. Wir erinnern uns, den Anschlag auf das Umspannwerk und den anschließenden Stromausfall, den hat Dobrindt sehr klar in ein linkes Spektrum gerückt, bei aller offenen Ermittlung. Aber da sagt er, Straßenkampf und auch Anschläge auf Infrastruktur, das gehört inzwischen zum Instrumentenkasten der Linken.
2: Also Sie sagen es schon, die Statistik zeigt, die linksextremistischen Straftaten sind angestiegen. Wie sieht es denn da aus im Vergleich zum Rechtsextremismus?
3: Also, um nochmal zu sagen, Rechtsextremismus ist der vorherrschende Faktor, wenn wir über das Feld politisch motivierter Kriminalität sprechen. Ohne allzu viele Zahlen einzustreuen, man kann sagen, dass die Zahl rechter Delikte im vergangenen Jahr mit fast 43.000 Taten deutlich hervorstechen. Und wenn man die Zahl der linken Delikte, das sind etwa 13.500 im vergangenen Jahr, wenn man die dagegen stellt, dann offenbart das die unterschiedliche Dimension. Was aber die Politik hellhörig macht, ist die hohe Dynamik im linken Bereich. Da gibt es also tatsächlich in Prozenten ausgedrückt eine Steigerung zwischen 2024 und 2025 von etwa 36%. Flapsig gesagt, im linken Bereich tut sich was, aber was die Zahlen angeht, da ist der rechte Bereich nach wie vor dominierend.
2: Vielen Dank für diese Information an Ulrike Römer, Korrespondentin im ARD-Hauptstadtstudio in Berlin. Ja, Arbeitgeberpräsident Dulger fordert, die Kosten bei der Rente zu dämpfen. Am Mittwoch treffen sich die Spitzen der Koalition mit Vertretern der Gewerkschaften und der Arbeitgeber, um darüber zu sprechen. Aus Berlin Dagmar Pepping.
4: Bei den Rentenerhöhungen müsse dringend Tempo rausgenommen werden, sagte Dulger der Deutschen Presseagentur. Den Beitragszahlern sei nicht zu vermitteln, dass die Renten in diesem und im nächsten Jahr um jeweils über 4% deutlich stärker steigen sollen als Löhne und Preise. Zum 1. Juli bei der jährlichen Rentenanpassung werden die Altersbezüge für die mehr als 21 Millionen Rentner um 4,2% erhöht. Grund für die deutliche Anhebung: die gute Entwicklung bei den Löhnen und die erste Rentenreform der schwarz-roten Regierung. Dabei hatten Union und SPD die Haltelinie beim Rentenniveau verlängert. Der Arbeitgeberpräsident rief die Rentenkommission der Bundesregierung auf, Mut zu echten Reformen aufzubringen. Die Kommission soll ihre Vorschläge zur Zukunft der Altersabsicherung bis Ende des Monats vorlegen. Finanzminister Klingbeil hat sich in der ARD-Sendung Arena optimistisch gezeigt, dass das Rentensystem durch Reformen stabil gehalten werden kann. Der Vizekanzler von der SPD unterstützt dabei den Vorschlag des DGB, Betriebsrenten verpflichtend zu machen. Auch das würde helfen, so Klingbeil. Am Mittwochabend treffen sich Spitzenvertreter der Koalition im Kanzleramt mit Vertretern der Gewerkschaften und der Arbeitgeber, um über die geplanten Reformen für die Wirtschaft und die Sozialsysteme zu sprechen.
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5: Mit Jan Kröger, und da schauen wir erst einmal auf einen großen Umbruch bei Regionalligameister Lok Leipzig. Da geht nicht nur der Cheftrainer weg, sondern die Blau-Gelben verabschieden insgesamt 10 Spieler, wie sie mitteilen heute. Die Abgänge von Stefan Maderer, Laurin von Pichowski, Niklas Müller und Mingi Kang waren bereits bekannt. Daneben werden auch Rieland Kabashi, Pascal Fährkamp, Linus Zimmer, Luke Elsner, Hugo Eichler und Christoph Meyer den Club im Sommer verlassen. Nun kommen wir zu einem Team, das heute im Einsatz ist, und zwar die DFB-Frauen. Die haben sich zwar schon bereits qualifiziert für die Fußball-WM im kommenden Jahr, vorzeitig, heißt das letzte Qualifikationsspiel steht noch aus, auswärts in Slowenien. Ein Spiel, auf das sich Kapitänin und Rückkehrerin Janina Minge freut.
6: Ich glaube, es ist auch mal angenehm, so ein Spiel zu haben. Nichtsdestotrotz wollen wir natürlich bestätigen, was wir jetzt, ja, die WM-Quali schon gezeigt haben. Wir wollen mit einem positiven Gefühl auch, ja, jetzt in die Sommerpause gehen, einfach nochmal Spaß haben, einfach nochmal ganz befreit aufspielen, ohne jeglichen Druck, und es auf jeden Fall mal entspannt so ins Spiel gehen zu können.
5: Und wie sich ganz befreites Aufspielen anhört, können Sie ab 18 Uhr hier bei MDR aktuell erleben. Dann sind wir immer wieder live vor Ort. Die deutsche Fußballnationalmannschaft der Männer ist währenddessen in ihrem WM-Quartier in North Carolina angekommen. Kurz nach der Landung und dem Beziehen der Zimmer stand bereits das öffentliche Training auf dem Programm vor insgesamt rund 3000 Fans. Und das war nicht nur aus atmosphärischer Sicht ein voller Erfolg. Martin Roschitz.
7: To Winston-Salem and Wake Forest University, the Germans.
8: Kaum gelandet und schon auf dem Rasen. Die deutsche Nationalmannschaft ist erst wenige Stunden in ihrem WM-Quartier in North Carolina. Da absolviert sie vor 3000 Fans bereits ihre erste Trainingseinheit. Und einer zieht dabei besonders die Blicke auf sich, Manuel Neuer.
9: I like Manuel Neuer.
10: Yeah, he's back on the field right now, Manuel Neuer.
9: I know, I thought he had retired, but he came back. Last dance, I guess.
8: Der letzte Tanz also. Naja, zumindest ist Manuel Neuer zurück. Nach seiner Wadenverletzung trainiert die deutsche Nummer 1 erstmals wieder mit dem Team. Locker, beweglich, ohne erkennbare Probleme. Alles deutet darauf hin, dass Neuer beim WM-Auftakt gegen Curaçao am Sonntag wieder im Tor stehen wird. Autogrammjäger, Handykameras und Deutschland-Trikots mitten in North Carolina. Für viele junge amerikanische Fans, zum Beispiel für die von der deutschen Schule, ist es die erste Begegnung mit dem DFB-Team überhaupt.
11: Ich habe gekommen, weil ich wollte immer ein Ding mit Fußball sehen.
12: Ich finde es halt einfach cool, mal die Unterschriften zu bekommen.
13: Ich habe immer als ein kleines Kind mit meinem Papa Fußball angeschaut. Und jetzt freue ich mich sehr, ein echtes Fußballspiel anzuschauen.
8: Noch ist die Fußball-WM hier in Winston-Salem nicht überall Gesprächsthema Nummer 1.
14: Ja, ich glaube, die WM ist ein bisschen eine Randerscheinung. Ja. Ich glaube nicht, dass... Ich meine, Leute reden drüber, aber natürlich ist Basketball viel interessanter. Ja.
8: Kann man so sehen, rund ums Spry Stadium auf dem Gelände der Wake Forest University herrscht heute trotzdem WM-Vorfreude.
15: Ich heiße Katie. Herzlich willkommen in North Carolina.
8: Und Katie freut sich richtig, beim öffentlichen Training dabei zu sein.
15: Oh, ich finde es wunderbar, ne? Das ist so schön, alle die tolle Spieler zu sehen und die Leute zu sehen, die zusammenkommen, und es ist ja wunderbar.
8: Der öffentliche Teil der Vorbereitung ist damit vorbei. Die nächsten Einheiten finden hinter verschlossenen Türen statt. Die Fans müssen draußen bleiben. Manuel Neuer aber ist wieder drin. Und das dürfte für Bundestrainer Julian Nagelsmann derzeit die wichtigste Nachricht sein.
5: Das war Martin Roschütz mit Eindrücken aus dem Trainingscamp der deutschen Fußballer.
2: Und jetzt ist es 12.44 Uhr, Sie hören MDR aktuell und das ist unsere Topmeldung. Verteidigungsminister Pistorius hat sich enttäuscht gezeigt über das Scheitern des deutsch-französischen Kampfjet-Projekts. Weitere Meldungen jetzt mit Alexander Terhorst.
1: Die tödliche Gewalt durch Siedler an Palästinensern im Westjordanland nimmt immer mehr zu. Laut einem Bericht einer UN-Kommission wurden im vergangenen Jahr 7 Palästinenser getötet und 832 verletzt. Damit habe sich die Zahl der Opfer im Vergleich zum Vorjahr verdoppelt. In Deutschland sind im vergangenen Jahr wieder mehr pflanzliche Alternativen für tierische Produkte verkauft worden. Wie das Good Food Institute Europe mitteilt, legte die Verkaufsmenge insgesamt um 6,2% zu. Allerdings sei der Absatz pflanzlicher Fleischalternativen gesunken. Lotto Toto Sachsen-Anhalt will weitere gemeinnützige Projekte mit 1,2 Millionen Euro fördern. Eine Lottosprecherin teilte mit, dass der Aufsichtsrat dafür 38 Projekte ausgewählt hat. Darunter seien Sanierungsarbeiten am Schloss in Zerbst oder der Mitteldeutsche Marathon. Das Wetter, nachmittags wolkig, Auflockerungen, einige Schauer und einzelne Gewitter. 17 bis 21 Grad, die Höchstwerte, dabei windig. Nachts meist trocken bei 10 bis 6 Grad. Morgen mehr Wolken als Sonne, im Tagesverlauf Schauer und einzelne Gewitter wieder windig. 16 bis 21 Grad. NDR aktuell Verkehrsdienst, A2 Richtung Hannover, zwischen Kreuz Magdeburg und Alsleben, stockender Verkehr an einer Baustelle. A2 Richtung Hannover, zwischen Peine und Lehrte, hier 8 Kilometer stockender Verkehr an einer Baustelle. A4 Richtung Frankfurt, zwischen Stadtroda und Jena Zentrum, ist die linke Spur nach einem Unfall blockiert. Die A4 Richtung Frankfurt ist zwischen Erfurt Ost und West nach einem LKW-Unfall gesperrt. Stau bis Erfurt-Fieselbach, in der Gegenrichtung wird die linke Spur nur freigegeben. Die A9 Richtung München ist zwischen Dreußig und Eisenberg nach einem Unfall gesperrt und A13 Richtung Berlin zwischen Großgöris und Mittenwalde 8 Kilometer stockend. Geblitzt wird auf der A4 Richtung Frankfurt zwischen Stadtroda und Jena Zentrum. Soweit der MDR aktuell Verkehrsdienst, 12.47 Uhr.
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2: Kennen Sie das vielleicht? Sie fahren Auto, sitzen selbst am Steuer und das Handy piept. Eine Nachricht ist gekommen. Draufschauen, könnte ja wichtig sein. Vielleicht sogar ganz kurz zurücktexten. In einer Umfrage des Automobilclubs ADAC hat die Hälfte der befragten Autofahrer zugegeben, das Handy schon während der Fahrt genutzt zu haben. Und viele davon sind dadurch schon in gefährliche Situationen gekommen, nach eigener Aussage. Allerdings ist ja jegliche Handynutzung am Steuer verboten. Bereits das in der Hand halten ist verboten. Jegliches Tippen natürlich auch. Fast 130 Euro Strafe muss man dafür bezahlen, in Gefährdungssituationen sogar um die 180 Euro plus Fahrverbot und trotzdem machen es die Leute. Deshalb fordert der ADAC, dass die Kontrollen zur Handynutzung deutlich ausgeweitet werden sollen. Und übers Handy am Steuer, da spreche ich jetzt mit Christine Zeidler, Leiterin der UDV, der Unfallforschung der Versicherer. Sie ist jetzt bei uns am Telefon. Ich grüße Sie, Frau Zeidler.
16: Hallo Frau Ime, ich grüße Sie auch.
2: Frau Zeidler, der ADAC, der hat in der Verkehrsbeobachtung gesehen, dass 3 von 100 Autofahrern das Gerät bei der Beobachtung genutzt haben. Klingt erstmal nicht viel, aber der ADAC hat das Ganze hochgerechnet und meint, spricht von 1 Milliarde Verstößen im Jahr, die es wohl geben wird. Halten Sie die Schätzung für realistisch?
16: Ich kann zu der Schätzung relativ wenig sagen, weil ich nicht weiß, was welche Rechnung da dahinter liegt. Aber was ich bestätigen kann, ist, dass wir eine sehr, sehr hohe Dunkelziffer haben. Also wenn man das Unfallgeschehen anguckt, wie viele Unfälle tatsächlich aufgrund von Ablenkung passieren, dann muss man sagen, das kann nicht der Realität entsprechen, weil ganz, ganz viele Unfälle natürlich ungeklärt mit Blick auf Ablenkung bleiben. Das heißt also, das Dunkelfeld derer, die wegen solcher Ablenkung tatsächlich in Unfälle verwickelt werden, ist sehr, sehr hoch.
2: Also das Phänomen der Handynutzung am Steuer ist wirklich ein großes. Aber schauen wir mal auf die Folgen des Ganzen. Sie haben es gerade angesprochen. Wie groß ist denn der Anteil von Unfällen in Verbindung mit der Nutzung von Handy und Smartphone?
16: Ja, schaut man sich die amtliche Statistik an, dann sind tatsächlich nur im niedrigen einstelligen Bereich angeblich, muss ich sagen, Unfälle auf diese Unfallursache Ablenkung zurückzuführen. Fakt ist aber, der Nachweis ist extrem schwer, denn Sie müssen sich ja als Unfallbeteiligter quasi selbst sozusagen ans Messer liefern, wenn man so möchte. Sie müssen selbst einräumen, dass sie abgelenkt waren, wenn man ihnen das nicht nachweisen kann. Und dieser Nachweis ist durch die Polizei gar nicht so einfach. Im Gegenteil, er ist sogar sehr schwer. Und deswegen wissen wir, dass eben diese Statistik kein reales Bild abbildet, sondern das Feld ist sehr viel größer.
17: Ja, also die Leute wissen, es ist verboten und kann auch gefährlich werden. Das ist Ihnen völlig klar. Viele fordern ja auch mehr Kontrollen, härtere Strafen. Und der ADAC fordert mehr Kontrollen, um die Handynutzung beim Autofahren einzudämmen. Was halten Sie davon? Brauchen wir das?
16: Wir brauchen das auf jeden Fall. Das ist eine sehr sinnvolle Forderung. Denn wir wissen, das hatte ich noch nicht gesagt, dass das Unfallrisiko, wenn man textet während der Fahrt, ungefähr 6-fach höher ist. Und Sie haben es völlig richtig gesagt, Frau Ime, die Menschen wissen im Grunde um die Gefahr und trotzdem tun sie es. Sie probieren es halt aus. Wir wissen auch aus eigenen Untersuchungen, dass man gerne dann so, wir nennen das Blicksprünge. Das heißt also, man schaut kurz auf die Straße und wieder aufs Handy und da wechselt man mit dem Blick immer hin und her, weil man das Gefühl hat, ich habe beides im Griff. Ich habe sowohl den Blick auf die Fahrbahn als auch den Blick aufs Handy. Fakt ist aber, man ist doch kognitiv abgelenkt. Das Unfallrisiko ist höher. Und ja, wir brauchen mehr Kontrollen. Das ist ein Weg unbedingt. Denn wir wissen auch, dass die sogenannte Entdeckungswahrscheinlichkeit davon ausgehen, wir werden erwischt, dann lädt das uns Menschen leider dazu ein, das zu tun. Und je mehr in Anführungsstrichen positive Erfahrungen wir machen, also A, wir werden nicht erwischt und B, es geht doch nochmal gut, desto häufiger machen wir es auch wieder. Aber es reicht ein einziges Mal, wo es eben dann doch schief geht und dann ist der Unfall passiert. Der kann auch tödlich ausgehen. Und dann kann man es leider nicht zurückdrehen. Insofern, ja, wir müssen die Kontrollen erhöhen und wir müssen auch härter bestrafen. Wir haben in Deutschland auch vergleichsweise humane Strafen. Und es gab am Anfang des Jahres, hat der Verkehrsgerichtstag sich unter anderem dafür ausgesprochen, auch schneller Punkte zu vergeben, also nicht nur an die Geldstrafen ranzugehen und mehr Geld, Bußgeld zu verlangen, sondern auch mehr Punkte zu vergeben, weil das sehr viel stärker diszipliniert.
17: Also höhere Strafen und mehr Kontrollen, das fordert Christine Zeidler, Leiterin der UDV, der Unfallforschung der Versicherer. Vielen Dank für das Gespräch.
16: Ich danke auch, Frau Ime.
17: 12.51 Uhr ist es jetzt. Sie sind bei MDR aktuell. 2026, das ist ein Jahr der sportlichen Großereignisse. Wir erinnern uns an die Olympischen Winterspiele und fiebern der Fußball-WM der Männer entgegen. Aber auch ein anderer Wettbewerb startet in wenigen Tagen, die nationalen Special Olympics. Sie sind das größte Sportevent für Menschen mit geistiger Behinderung. Mit dabei im Saarland 267 Sportlerinnen und Sportler aus Thüringen, aus insgesamt 19 Einrichtungen. Im Landtag wurden sie gestern verabschiedet. Sarah Rose war dabei.
18: Na, wir fahren hin auf Gold zu holen natürlich.
19: Jawohl, das haben wir. Jawohl, das ist die richtige Antwort.
20: Für die Ansage erntet Basketballer Ronny Dietzel ordentlich Applaus. Klar soll Sport Spaß machen, aber die meisten wollen zu den Special Olympics, um mit einer Medaille wieder heimzufahren. Sport schafft eben Selbstbewusstsein, sagt Sportlehrerin Katrin Hoppe.
21: Ich glaube, für die Jugendlichen ist das wichtig, dass sie auch so bestimmte Bereiche haben, wo sie eine Anerkennung kriegen, die sie vielleicht sonst auf anderen Gebieten nicht so haben.
20: Gerade die Teilnahme an den Special Olympics ist für alle etwas Besonderes. Etwas Besonderes, das kostet. Eine Pauschale von 350 Euro fällt für jeden Sportler an. Das ist viel Geld, sagt Markus Mühr vom Bodelschwinghof aus Mechterstedt bei Gotha.
22: Unser Anspruch ist immer, die Kosten für die Sportler relativ gering zu halten, weil sie halt nicht so viel Geld verdienen. Ne?
20: 8.000 Euro fehlen ihnen noch, um die Kosten für alle Sportler ihrer Einrichtung übernehmen zu können. Trotz der unsicheren Finanzierung haben die aber schon mega Laune. Diana Listing kann den Plan für nächste Woche schon aus dem FF.
23: Dienstag ist Klassifizierung, Mittwoch ist Doppel, Donnerstag ist Team, Freitag trainieren die Jungs und ich bin dann die Letzte, die Samstag dann meine letzten Spiele hat.
20: Beim Bowling möchte sie eine Medaille holen und sich für die World Games nächstes Jahr in Chile qualifizieren. Kleine Erinnerung. Laut Basketballer Ronny Dietzel ist das kein Problem, denn
18: die ganze Thüringen machen auf jeden Fall den ersten Platz. Das wäre doch super, ja?
17: Sarah Rose berichtete.
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17: In dieser Woche beginnt in Mexiko, den USA und Kanada die Fußball-WM 2026. Erstmals drei Gastgeberländer, erstmals ein Turnier mit 48 Mannschaften, erstmals ein Turnier, das fast 6 Wochen braucht bis zum Finale. Alles ein bisschen anders als 2006, als die Fußballwelt nach Deutschland schaute und hier bei uns ein Sommermärchen begann. Das Kalenderblatt von Jan Breuer.
3: Das Fazit passt in einen kurzen Satz.
4: It was nine langweilig.
3: Die Fußball-WM 2006 in Deutschland, das Sommermärchen, ist nie langweilig. Weder in der Entstehung noch im Verlauf, aber der Reihe nach. 6. Juli 2000, die Vergabe. FIFA-Zentrale Zürich. 3 Wahlgänge. Südafrika und Deutschland im Kopf-an-Kopf-Rennen. Bis Sepp Blatter, damals FIFA-Präsident, den letzten Umschlag öffnet. Die Tagesschau.
6: Guten Abend. Is Deutschland.
3: 12-11 Stimmen. Deutschland bekommt das Turnier. Chef der deutschen Bewerbung ist Franz Beckenbauer. Der Erfolg wird ihm zugeschrieben.
7: Denn Afrika sagt natürlich zu Recht, wir sind der einzige Kontinent, der noch keine Weltmeisterschaft ausrichten durfte. Also wird die Weltmeisterschaft eines Tages nach Afrika gehen.
3: Was Beckenbauer an diesem Tag nicht sagt und auch später nicht, die WM kann nur dank inoffizieller finanzieller Zuwendungen an Funktionäre des Weltfußballverbandes nach Deutschland kommen. Der DFB hat Stimmen gekauft. Sportreporter Waldemar Hartmann.
24: Haben denn wirklich die Deutschen geglaubt, dass wir diese WM bekommen haben, weil wir so ganz besonders beliebt sind auf dieser Welt und weil uns alle lieben zum Niederknutschen? Hallo?
3: Juristische Aufarbeitung wird erst Jahre später beginnen. Vor der WM spielt die Affäre keine Rolle, denn Fußball-Deutschland hat andere Probleme, streitet über die Aufstellung, etwa auf der Trainerbank. Dort sitzt beim Beinahe-Weltmeister von 2002, der sang- und klanglos bei der EM 2004 in der Vorrunde ausscheidet, plötzlich Jürgen Klinsmann, der ständig pendelt zwischen Kalifornien, wo er lebt, und Deutschland. Kann das gut gehen? Zumal nicht mehr Oliver Kahn im Tor steht, sondern Jens Lehmann.
25: Es ist eine Entscheidung, die den gesamten Zeitraum von 20 Monaten mit einbezieht und nicht jetzt die Entwicklung von ein paar Wochen.
3: Frischer Wind, der das deutsche Team beflügelt im Turnier. 3 Siege in der Vorrunde und der Defense beflügelt. Schwarz-Rot-Gold, der Glaube an den Titel überall. Genährt durch das 2:0 im Achtelfinale gegen Schweden und erst recht genährt durch das gewonnene Elfmeterschießen im Viertelfinale gegen Turnierfavorit Argentinien. Lehmann hält. Doch der Traum vom Finale bleibt ein Traum. Im Halbfinale Italien 0:0 nach 90 Minuten, Verlängerung und dann die 119. Minute. Deutschland wird am Ende Dritter durch ein 3:1 über Portugal. Das Finale zwischen Frankreich und Italien braucht für die Entscheidung ein Elfmeterschießen. Wieder gewinnt Italien. In der Erinnerung aber verdrängt von einer anderen Szene, Minuten davor.
26: Materazzi scheint da ein paar nette und nicht so feine Worte gefunden zu haben und dann rastet er aus. Voller Absicht hinein.
3: Der Kopfstoß von Zinedine Zidane gegen Marco Materazzi, die rote Karte, das Karriereende des großen französischen Spielmachers. Das Ende der WM 2006, dem deutschen Sommermärchen, das heute auf den Tag genau vor 20 Jahren begann und das eines nicht war.
4: It was nine langweilig.
17: Und das war das Kalenderblatt von Jan Breuer. Jetzt zum Wetter. Es geht zu Grit Krämer im MDR-Wetterstudio. Grit, wo liegen denn die Temperaturen in Mitteldeutschland?
27: Na, zum Teil 10 Grad unter dem, was wir noch gestern hatten. Puh. 13 Grad nur im äußersten Westen von Thüringen, hier Halbert, Heiligenstadt, obwohl die Sonne scheint. Also hier kommt schon die kühle Luft rein, während es auf der anderen Seite im Osten von Sachsen immer noch eine 18 gibt in Herrnhut. 18 Grad auch in Oderwitz. Das ist so die wärmste Region. Alle anderen liegen irgendwo dazwischen. Und haben alles Mögliche an Wetter. Wir haben dichte Wolken, wir haben ein paar Schauer. Wir haben auch eine sonnige Phase jetzt in der Westhälfte von Thüringen und auch im Westen von Sachsen-Anhalt. Die wird aber bald beendet werden, weil die nächsten Schauer stehen schon vor der Tür. Und so aprillig mit einem Wechsel von allem zu jedem geht es auch weiter. Die Temperaturen steigen kaum noch an. Zwischen 17 und 21 Grad sind nachher die Höchstwerte.
17: Ja, du hast gerade aprillig gesagt. Ist das denn Juniwetter oder ist das so kalt?
27: Das ist typisches Juniwetter, weil wir sind jetzt in einer Phase, die man auch Schafskälte nennt. Das ist eine Wettersingularität. Also in 7 von 10 Fällen, wenn wir über die Jahre schauen, tritt die ein. Das ist Anfang Juni, meistens in der ersten Dekade, kann aber bis zum 20. Juni dauern, nochmal so ein Kälteeinbruch gibt. Und genau den erleben wir jetzt auch. Das merken wir vor allem auch in den kalten Nächten. Nachts nur 10 bis 5 Grad, in Gebirgslagen sogar noch weniger.
4: Vielen Dank, Grit.
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17: Und so geht's weiter bei uns in der kommenden halben Stunde bei MDR aktuell. Die USA erhöhen den Druck auf Peking und treffen dabei einige der größten Tech-Konzerne der Welt. Und Erfurt ist laut Städte-Ranking 2026 die glücklichste Großstadt Deutschlands. Was macht die Leute dort so zufrieden? Klären wir gleich.
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1: Um 13 Uhr mit Alexander Terhorst. Im Prozess um den Anschlag von Magdeburg hat die Verteidigung ihr Plädoyer gehalten. Anders als die Generalstaatsanwaltschaft fordert sie keine Sicherungsverwahrung für den Angeklagten. Sie kritisierte auch, dass im Prozess viele Fragen offen geblieben seien. Das Gericht möge ein gerechtes Urteil fällen. Generalstaatsanwaltschaft und Nebenkläger hatten in der vergangenen Woche die Höchststrafe für den Angeklagten verlangt. Bei dem Anschlag auf dem Magdeburger Weihnachtsmarkt waren 6 Menschen getötet worden. Verteidigungsminister Boris Pistorius hat sich enttäuscht gezeigt über das Scheitern des deutsch-französischen Kampfjets-Projektes. Der SPD-Politiker sagte dem ARD-Hauptstadtstudio, jedes gescheiterte Gemeinschaftsprojekt schmerze. Man werde daraus eine Lehre ziehen und künftig anders arbeiten. Deutschland und Frankreich hatten gestern bekannt gegeben, dass das F-Gas-Projekt nicht weiterverfolgt wird. Einem Zeitungsbericht zufolge gibt es schon Planungen für ein mögliches Nachfolgeprojekt. Ein Feuerwehrmann aus dem sächsischen Taucha muss doch kein Bußgeld wegen überhöhter Geschwindigkeit zahlen. Das hat das Amtsgericht Eilenburg entschieden. Zur Begründung heißt es, die Geschwindigkeitsüberschreitung sei eindeutig während eines Einsatzes erfolgt. Der Feuerwehrmann war Anfang Mai in einer 30er-Zone mit Tempo 69 geblitzt worden. Gegen ihn waren deshalb ein Bußgeld in Höhe von 369 Euro und ein einmonatiges Fahrverbot verhängt worden. Der Mann war daraufhin nach 34 Jahren aus Protest aus der Freiwilligen Feuerwehr ausgetreten. Die glücklichsten deutschen Großstadtbewohner leben in Erfurt. Im diesjährigen Glücksatlas belegt Thüringens Landeshauptstadt Platz 1 unter den 40 größten Städten. Der Freiburger Wirtschaftswissenschaftler Bernd Raffelhüschen sagte dem NDR, Erfurt sei im Städteranking schon immer weit oben gewesen. Es sei eine relativ kleine Stadt mit intakten Gemeinschaftsstrukturen und einem im Osten überdurchschnittlichen Einkommensniveau. Hinter Erfurt folgen im Glücksatlas Augsburg, Düsseldorf und Krefeld. Den letzten Platz belegt erneut Rostock. Die iranische Fußballnationalmannschaft muss bei der WM in den USA voraussichtlich auf die Unterstützung durch eigene Fans verzichten. Wie der Nationale Fußballverband mitteilt, wurden die zugeteilten Eintrittskarten für die Gruppenspiele kurzfristig wieder entzogen. Dadurch werde die Anwesenheit iranischer Fans in den Stadien verhindert. Die US-Behörden haben einem Schiedsrichter aus Somalia zudem die Einreise verweigert. Nach Angaben der FIFA wird der Referee bei der WM nicht zum Einsatz kommen. Das waren die Nachrichten. Das Wetter, die Temperaturen von 12 Uhr auf dem Brocken stark bewölkt, 7 Grad, Chemnitz bedeckt 15, Dresden stark bewölkt und leichter Regen 16 Grad, Eisenach wolkig 15, Erfurt bedeckt 14, Fichtelberg stark bewölkt 10 Grad. Gera bedeckt 16, Görlitz stark bewölkt, leichter Regen 18 Grad, Magdeburg bedeckt 17. Leipzig stark bewölkt 17, Magdeburg stark bewölkt 17 Grad und in Meiningen stark bewölkt 13 Grad.

0: Frankfurt ist zwischen Erfurt Ost und West gesperrt. Nach einem LKW-Unfall Stau bis Erfurt-Fieselbach. A9 Richtung Berlin zwischen Naumburg und Weißenfels ist die rechte Spur nach einem Unfall gesperrt. Geblitzt wird auf der A4 Richtung Frankfurt zwischen Stadtroda und Jena Zentrum und auf der A9 Richtung Berlin zwischen Halle und Bitterfeld-Wolfen. Soweit der MDR-Verkehrsdienst, die Zeit 13.04 Uhr.
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2: Die Polizei hat im vergangenen Jahr erneut mehr politisch motivierte Straftaten registriert. Bundesinnenminister Dobrindt und BKA-Präsident Münch haben die Zahlen vorgestellt. Aus Berlin Philipp Eckstein.
3: Knapp 86.000 politisch motivierte Straftaten hat die Polizei im vergangenen Jahr erfasst. Rund 1.600 mehr als im Vorjahr. Das ist ein neuer Höchststand, betont Bundesinnenminister Alexander Dobrindt.
4: Nahezu die Hälfte der Straftaten werden aus dem Bereich politisch motivierte Kriminalität mit rechtsextremen oder rechten Hintergrund verzeichnet.
3: Eine Zunahme gab es im vergangenen Jahr auch bei linksmotivierten Straftaten, insbesondere bei Gewaltdelikten. Erfasst werden in der jährlichen Statistik Straftaten, die aus einer politischen Motivation heraus begangen wurden. Darunter fallen Sachbeschädigungen, etwa von Wahlplakaten, Beleidigungen, das Zeigen verfassungsfeindlicher Symbole, aber auch tätliche Angriffe. Der Präsident des Bundeskriminalamts Holger Münch warnt:
5: Die gesellschaftliche Stimmung spitzt sich zu, das Fundament unserer Demokratie wird angegriffen. Wesentliche Treiber sind dabei auch soziale Medien, über die Hass, Hetze und Propaganda verbreitet werden.
3: Das beschleunige Radikalisierungsprozesse, so BKA-Präsident Münch, und führe im schlimmsten Fall zu schweren Straftaten.
2: Philipp Eckstein berichtete. Bundesverteidigungsminister Pistorius schätzt das Aus für das Kampfjet-Projekt FCAS als unumgänglich ein. Die deutsche und die französische Regierung hätten gestern Abend erklärt, dass die am Bau beteiligten Unternehmen einfach nicht zusammenfinden werden. Benjamin Großkopf dazu.
6: Das Aus für FCAS schmerzt, sagt Boris Pistorius, aber er müsse trennen zwischen Herz und Kopf. Und für das mehr als 100 Milliarden Euro teure Projekt habe es keine Chance mehr auf Einigung gegeben. Viele Gespräche der beiden Regierungen mit der Industrie hätten nicht dazu geführt, die entscheidenden Hürden zu nehmen, so der Bundesverteidigungsminister.
7: Das war ein ambitioniertes, großes europäisches Projekt, das an der Realität jetzt zerschellt. An dem Verhältnis zu Frankreich ändert das gar nichts. Es gibt eine Vielzahl kleinerer und größerer Projekte, die auf unserer Agenda stehen, die schon laufen oder kurz davor sind, aufs Gleis gesetzt zu werden.
6: Die Grünen im Bundestag werfen der Bundesregierung hingegen vor, nicht genug Führungskraft gezeigt zu haben. Die AfD forderte, daraus zu lernen. Klar sei, dass europäische Rüstungsindustrien eine europäische Souveränität aufbauen müssten. Geplant war FCAS seit 2017 als das größte europäische Rüstungsprojekt überhaupt. Beteiligt waren Deutschland, Frankreich und Spanien. Das Ziel war, einen neuen Kampfjet zu bauen, der unter anderem den Eurofighter ablöst. Das kommt nun nicht. Andere Teile von FCAS sollen aber nach Angaben aus Regierungskreisen erhalten bleiben. Das beinhaltet beispielsweise eine sogenannte Combat Cloud, ein System, das Flugzeuge, Drohnen oder Sensoren miteinander vernetzt.
2: 13.07 Uhr ist es jetzt. 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Bei den schuldenfinanzierten Investitionen in Infrastruktur und Klimaneutralität ist noch Luft nach oben. Zu diesem Ergebnis kommt ein unabhängiges Expertengremium, das vom Bundesfinanzministerium eingesetzt worden ist. Der Beirat, der empfiehlt mehr Transparenz, eine stärkere Prioritätensetzung und mehr Geld für die Kommunen. Aus Berlin, Lissy Kaufmann.
8: Gut, aber verbesserungsfähig. So lautet zusammengefasst das erste Urteil des sogenannten Investitions- und Innovationsbeirats. Das unabhängige Beratergremium ist von Bundesfinanzminister Klingbeil im vergangenen Herbst eingesetzt worden. Es soll die schuldenfinanzierten Investitionen der Bundesregierung bewerten und Verbesserungsvorschläge machen. Es geht also um das sogenannte 500 Milliarden Euro schwere Sondervermögen für Infrastruktur und Klimaneutralität. Die Experten raten der Bundesregierung, die Ziele klarer zu definieren und einen stärkeren Fokus auf Forschung und Entwicklung zu legen. Außerdem empfiehlt das Gremium, mehr Transparenz zu schaffen, vor allem bei den Ausgaben, die Länder und Kommunen tätigen. Außerdem müssten die Kommunen mit mehr Geld ausgestattet werden, weil sie es seien, die für einen großen Teil der öffentlichen Investitionen zuständig sind. Schon in der vergangenen Woche hatte das Finanzministerium einen Monitoringbericht vorgelegt. Demnach ist im vergangenen Jahr rund ein Drittel des Geldes für Investitionen gar nicht abgeflossen. Das

0: Die Europäische Drogenagentur hat heute ihren alljährlichen Drogenbericht vorgestellt. Erfasst und ausgewertet wurden Daten aus den 27 EU-Ländern sowie der Türkei. Und besorgniserregend ist, dass immer mehr bewusstseinsveränderte Drogen konsumiert werden und das Spektrum der Substanzen zunimmt. Andreas Meyer-Feist berichtet aus Brüssel.
1: Der für den Bericht verantwortliche EU-Innenkommissar Magnus Brunner ist nicht optimistisch.
2: Europe is actually reaching a crisis point. The quantity of drugs has increased dramatically.
1: Europa befindet sich an einem Krisenpunkt. Die Menge an Drogen hat dramatisch zugenommen, erklärte der EU-Politiker schon bei der Vorstellung der europäischen Anti-Drogen-Strategie, die den Kampf gegen Schmuggler und die Vorbeugung verstärken soll. Wir müssen alles daran setzen, um zu verhindern, dass gefährliche neue Drogen den Markt überschwemmen, so der EU-Kommissar heute. Wie schwer dieser Weg ist, wie anspruchsvoll das Vorhaben, zeigen die neuesten Zahlen. Mehr als 1000 psychoaktive Substanzen sind im Umlauf, es werden immer mehr. Allein im vergangenen Jahr sind 50 neu dazugekommen. Sie wirken immer stärker und schneller. Bewusstseinsverändernde Drogen, unter anderem Heroin, sind für 7 von 10 tödlichen Überdosierungen verantwortlich. Geschätzte 7000 Menschen starben allein 2024 an einer Überdosierung. Als tödlich erwiesen sich Mischungen mit Medikamenten, Schmerzmitteln und Alkohol. Am meisten wird Cannabis genommen. Knapp 25 Millionen Menschen zwischen 15 und 64 Jahren haben diese Droge konsumiert. Danach kommt Kokain. In den Abwässern von mehr als der Hälfte der untersuchten Städte wurden im vergangenen Jahr mehr Kokainrückstände erfasst als im Jahr zuvor. Interessant ist, was allein diese beiden Drogen mit den Menschen machen, die sie nehmen. Auch dazu gibt es Erkenntnisse. Ein Drittel der Menschen in einer Suchtbehandlung nannte Cannabis als Einstiegsdroge und Grund für die Behandlung, gefolgt von Kokain. Kokain ist auch für mehr Todesfälle verantwortlich als in den Jahren zuvor. Drogen sind heute allgegenwärtig, sagt Alexis Gosdale, der die EU-Drogenagentur ein Jahrzehnt lang leitete. Und jeder kann persönlich oder indirekt mit jemandem zu tun haben, der ein akutes oder chronisches Suchtproblem hat. Besonders gefährlich Heroin und andere Substanzen, die direkt im Hirn und im Nervensystem wirken und sehr schnell abhängig machen. Fentanyl und Tramadol. Diese Drogen sind für die schwersten gesundheitlichen Schäden und die meisten Todesfälle verantwortlich. Schon winzige Mengen, klein wie ein Sandkorn, können tödlich sein. Drogenhändler finden immer neue Schlupflöcher, um ihre Ware in Europa zu verbreiten. Sie nutzen unauffällige Routen über kleine Häfen. Die EU-Drogenstrategie und der dazugehörige Aktionsplan wurden vom Rat der EU im Frühjahr beschlossen. Drogennetzwerke sollen radikal zerschlagen werden. Der Fokus liegt auf einem harten Vorgehen gegen die organisierte Kriminalität, auf einer verbesserten Prävention und einer guten Gesundheitsversorgung für Betroffene. Bis diese Strategie wirkt, dürfte noch viel Zeit vergehen. Der aktuelle EU-Drogenbericht sieht noch keine Verbesserung der Lage.
0: Nur wenige Wochen nach der China-Reise von US-Präsident Donald Trump gibt es neuen Streit zwischen China und den USA. Die Regierung in Washington hat mehrere chinesische Unternehmen als Unterstützer des chinesischen Militärs eingestuft. Darunter auch Großkonzerne wie den Online-Händler Alibaba, den Internetkonzern Baidu und den größten E-Auto-Hersteller der Welt BYD. Benjamin Eisel dazu.
3: Das US-Verteidigungsministerium hat am Montag eine aktualisierte Version der entsprechenden Liste veröffentlicht. Auch der chinesische Hersteller von humanoiden Robotern Unitree wird jetzt als Unterstützer des Militärs gewertet. Der Drohnenhersteller DJI und der Technologiekonzern Tencent standen bereits auf der Liste. Chinas Führung hat mit Empörung reagiert und die US-Regierung aufgefordert, die Entscheidung zurückzunehmen. Die Volksrepublik werde die notwendigen Maßnahmen ergreifen, um chinesische Firmen zu schützen, so der Sprecher des Außenministeriums Lin Jian in Peking. Auch betroffene Konzerne haben die US-Entscheidung kritisiert. Unter anderem BYD und Alibaba kündigten an, rechtliche Schritte einzuleiten. Gelistete Unternehmen können keine Aufträge des US-Verteidigungsministeriums bekommen. Außerdem dient die Liste als Warnung für Zulieferer des US-Militärs und andere Regierungsbehörden. Sicherheitsbedenken, wonach chinesische Privatunternehmen ihre Technologie mit dem Militär teilen, sind nicht neu. Die Vorwürfe lassen sich allerdings aufgrund intransparenter Strukturen nur schwer belegen. Trotz großer Spannungen war Donald Trump im Mai zu Gesprächen nach Peking gereist. Dabei vereinbarte der US-Präsident mit Chinas Staats- und Parteichef Xi Jinping, das Verhältnis der beiden Länder zu stabilisieren. Der jetzige Streit droht, die Beziehungen wieder zu verschlechtern.
0: Und jetzt ist es 13.15 Uhr. 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Und das ist unsere Topmeldung. Im Prozess um den Anschlag von Magdeburg hat die Verteidigung ihr Plädoyer gehalten und anders als die Generalstaatsanwaltschaft keine Sicherungsverwahrung für den Angeklagten gefordert. Weitere Meldungen jetzt mit Alexander Terhorst.
4: Die Überreste des toten Buckelwals werden zu Biodiesel und Biomasse verwertet. Das bestätigte die für den Kadaver zuständige dänische Firma. Manche Knochen des Tieres kommen zudem in die Sammlung des Naturhistorischen Museums im dänischen Kopenhagen. In Chile haben Ermittler mehr als 100 Tonnen Drogen versteckt in Holzlieferungen für Europa entdeckt. Wie die örtliche Zollbehörde mitteilt, war das ein Rekordfund. Demnach sind 45 Container aus Bolivien ins Visier geraten, die mit Drogen versetztes Holz enthielten. Die Drogen wären bei Ankunft in Europa mittels hochentwickelter chemischer Verfahren extrahiert worden. In Erfurt ist ein Autofahrer mit 115 Kilometern pro Stunde in einer 50er-Zone erwischt worden. Nach Polizeiangaben wurden bei der Kontrolle mehr als 100 Tempoverstöße bei knapp 900 kontrollierten Fahrzeugen gemessen. Das Wetter. Heute Nachmittag wolkig, Auflockerungen, einige Schauer und einzelne Gewitter. 17 bis 21 Grad und windig. Nachts meist trocken, 10 bis 6 Grad. Morgen mehr Wolken als Sonne, im Tagesverlauf Schauer und einzelne Gewitter. Windig bei 16 bis 21 Grad. MDR aktuell Verkehrsdienst. Vorsicht A17 Richtung Dresden. Zwischen Südvorstadt und Dresden-Gorbitz liegt Kies auf der Fahrbahn. A2 Richtung Hannover. Zwischen Kreuz Magdeburg und Alsleben stockender Verkehr an einer Baustelle. Zwischen Peine und Lehrte auf der A2 8 Kilometer stockend. Frankfurt Richtung Dresden A4 zwischen Jena Zentrum und Stadtruda 4 Kilometer Stau nach einem Unfall. Die A4 Richtung Frankfurt ist zwischen Erfurt Ost und West nach einem Lkw-Unfall gesperrt, Stau bis Erfurt-Fieselbach. A9 Richtung Berlin zwischen Naumburg und Weißenfels ist die rechte Spur nach einem Unfall gesperrt. Und A9 Richtung München zwischen Drossig und Eisenberg ist die Strecke ebenfalls nach einem Unfall gesperrt, Stau bis Naumburg. A13 Richtung Berlin zwischen Großküritz und Mittenwalde 8 Kilometer stockend. Geblitzt wird auf der A4 Richtung Frankfurt zwischen Stadtroda und Jena Zentrum. Soweit der MDR aktuell Verkehrsdienst, 13.17 Uhr.
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0: Was ist es eigentlich, was Sie glücklich macht? Und fühlen Sie sich glücklich? Wenn ja, dann leben Sie vielleicht in Erfurt. Laut dem SKS-Städte-Ranking 2026 ist Erfurt die derzeit glücklichste Stadt unter den 40 größten deutschen Städten. Als nächste ostdeutsche Stadt liegt Halle auf Platz 12, also weiter dahinter. Und das Schlusslicht ist schließlich Rostock an Platz 40. Erhoben hat die Daten das Institut für Demoskopie Allensbach und ausgewertet wurden sie dann an der Universität Freiburg. Da fragt man sich, wie kann man Glück messen und was ist es, was die Erfurter so glücklich macht? Darüber habe ich gesprochen mit dem wissenschaftlichen Leiter der Untersuchung, Professor Bernd Raffelhüschen von der Uni Freiburg.
5: Guten Tag, Frau Immen.
0: Professor Raffelhüschen, ich gebe die Frage jetzt gleich mal an Sie weiter. Wie kann man denn Glück messen in einer Studie?
5: Nun, messen tun wir es einfach durch die subjektive Einschätzung. Das heißt, wir fragen für diese Studie ca. 30.000 Menschen auf der Skala von 0 bis 10, wie zufrieden seid ihr, wenn 0 quasi die Frustration und 10 die absolute Happiness ist. Nun, das, was wir auf jeden Fall zunächst erstmal machen, ist nur die subjektive Einschätzung. Das heißt, wir fragen die Leute und dann geben sie uns eine Antwort. Und das, was sie als Städteranking sehen, ist nur die subjektive Einschätzung dieser Menschen. Danach kommt die Kausalität erst, die Frage nämlich, warum? Und da machen wir im Städteranking Folgendes. Wir nehmen objektive Faktoren, die in diesen Städten herrschen. Also objektive Faktoren heißt auf gut Deutsch, wir messen zum Beispiel, wie ist die Ausstattung mit Gesundheitsversorgung. Wir messen aber auch, wie ist die entsprechende Einkommenssituation in diesen Städten und so weiter und so fort. Das ist das, was wir als objektive Faktoren herausfinden. Und dann schauen wir nach, ob wir einen Over- oder einen Überperformer haben und fragen uns dann, wie kann man erklären, was da zu dem Resultat geführt hat.
0: Und das heißt tatsächlich, Sie schauen sich an, wie ist das subjektive Glücksempfinden in den einzelnen Städten und versuchen dann herauszufinden, zu mutmaßen, woran das liegt.
5: Das ist genau der Punkt. Das Städteranking, das wir im Frühjahr machen, ist tatsächlich eine Mutmaßung über die Gründe, während der Glücksatlas, den wir im Herbst veröffentlichen, wirklich eine Kausalität in den Regionen herstellt. Wir wissen natürlich, was zufrieden macht. Wir wissen, das sind die großen Faktoren der Gesundheitsversorgung, aber auch natürlich des Einkommens etc. Und all diese ganzen objektiven Faktoren und auch subjektiven Einschätzungen, die Zufriedenheit stiften.
0: Der erste Platz im Städteranking, der ist an Erfurt gegangen in diesem Jahr. Was sind dort die Auslöser fürs Glücklichsein?
5: Wir wissen, dass Erfurt eben halt eine relativ kleine Stadt ist. Kleine Städte sind immer meistens zufriedener, weil sie haben intakte Gemeinschaftsstrukturen. Und Gemeinschaftsstrukturen sind das, was Zufriedenheit stiftet. Erfurt ist eine Stadt in Ostdeutschland, wo wir im Prinzip ein Einkommensniveau haben, das eher überdurchschnittlich ist. Erfurt ist eine Stadt, wo wir eine Infrastruktur haben, die vernünftig ausgebaut ist, wo man nicht zu viele Staus hat. Erfurt ist rundherum im Prinzip eine Stadt mit intakter Innenstadt, mit allem drum und dran. Erfurt war immer schon weit oben, Platz Nummer 4 oder 5, und jetzt hat es mal einmal gereicht, um Nummer 1 zu sein.
0: Im Vorjahr, da lag Erfurt noch auf Platz 6. Da fragt man sich, wie kann es denn sein, dass eine Stadt so schnell aufsteigt? So viel dürfte sich ja gar nicht verändert haben.
5: Ja, das ist das überraschende Resultat auch dieses Jahr. Wir haben unter den ersten 11 Plätzen 10-mal dieselben Städte, die sich ein bisschen verändern. So, manchmal ist man eben halt Nummer 2, 3, manchmal ist man Nummer 1, manchmal ist man aber auch Nummer 8. Die Unterschiede dieser ersten Plätze sind gar nicht sehr groß und deshalb kann es sehr schnell zu Verschiebungen kommen, wenn es neue Umfragenergebnisse dann gibt.
0: Das Schlusslicht bei diesem Ranking, das ist ja tatsächlich Rostock geworden auf Platz 40. Wie kommt das denn zustande? Was meinen Sie?
5: Nun, Rostock und auch Mecklenburg-Vorpommern sind im Regionalranking immer Schlusslicht gewesen und haben nie wirklich den Anschluss gefunden. Es ist einfach schlichtweg, sag mal, der Anteil der wirklich sehr Unzufriedenen ist signifikant höher als in anderen Städten. Und wenn wir sehr große Teile einer Bevölkerung haben, die sehr unzufrieden sind, dann zieht das den Durchschnitt natürlich runter.
0: Und allgemein, wenn wir uns das mal anschauen, wie hat sich denn die Lebenszufriedenheit oder das Glücksgefühl insgesamt entwickelt in den abgefragten 40 Städten?
5: Nun, das Glücksgefühl insgesamt hat sich leicht verbessert. Wir sind allerdings ein bisschen in so einer Stagnation, weil wir auf einem sehr hohen Niveau liegen. Deutschland ist eigentlich, was die Zufriedenheit angeht, aus den Corona-Frustrationen völlig rausgewachsen. Und wir haben ein sehr hohes Vor-Corona-Niveau erreicht. Und das war mit das höchste Zufriedenheitsniveau, was wir jemals in diesem Land gemessen haben.
0: Da mag so mancher ja staunen. Wir befinden uns in bewegten Zeiten. Die Wirtschaft erlebt eine deutliche Flaute. Die Preise ziehen an auf verschiedenen Ebenen, auch bei Mieten. Kriegsherde in verschiedenen Ländern bereiten den Menschen Sorgen. Ja, was mutmaßen Sie denn da? Woher kommt dann diese Lebenszufriedenheit?
5: Tatsache ist, die Krisen der Welt berühren die Zufriedenheit eher weniger. Das, was Zufriedenheit wirklich stiftet, ist das lokale Umfeld. Das ist die Familie, das ist der Freundes-, Bekanntenkreis. Das ist die Tatsache, ob ich in einer intakten städtischen Struktur lebe. Aber im subjektiven Empfinden der Menschen kommen Krisen erst dann an, wenn sie zu Arbeitslosigkeit beispielsweise führen oder wenn sie zu stagnierenden Einkommenssituationen führen. Erst dann werden diese Krisen wirklich relevant für die Zufriedenheit.
0: Professor Bernd Raffelhüschen von der Uni Freiburg war das im Interview. Bis 2021, da konnten Vermieter den Fernsehanschluss über Nebenkosten auf ihre Mieter umlegen. Dafür wurden Verträge mit Telekommunikationsunternehmen abgeschlossen. Als diese Regelung dann ab Dezember 2021 nicht mehr möglich war, da hat der Gesetzgeber den Vermietern ein Sonderkündigungsrecht für ihre Verträge mit Fernsehanbietern eingeräumt. Gegen dieses Sonderkündigungsrecht haben jetzt 3 Kabelnetzbetreiber Verfassungsbeschwerde erhoben. Und Antonetta Stefani berichtet dazu aus Karlsruhe.
6: In Mietshäusern kommt das Fernsehen auch über Kabel oder Antenne ins Haus. Das kostet naturgemäß Geld. Die Betriebskosten für diese Anlagen konnten Vermieter früher den Mietern in Rechnung stellen, entweder direkt über die Miete oder über die Nebenkostenabrechnung. Und zwar unabhängig davon, ob die Mieter das Kabel- oder Satellitenfernsehen überhaupt nutzten. Um Mieter zu entlasten, wurde diese Regelung vor einigen Jahren weitgehend abgeschafft. Seit Sommer 2024 müssen Mieter nur noch für Kabel- oder Satellitenfernsehen zahlen, wenn sie es auch wirklich haben wollen. Daraus ergab sich allerdings ein Problem für Vermieter. Die hatten oft langfristige Verträge mit den Netzbetreibern geschlossen und wären auf den Kosten dieser Verträge sitzen geblieben, wenn ihre Mieter kein Kabel- oder Satellitenfernsehen mehr haben wollten. Deshalb hatte der Gesetzgeber ein Sonderkündigungsrecht für Vermieter für diese Verträge geschaffen. Die Interessen von Mietern und Vermietern wurden also berücksichtigt, nicht jedoch die der Netzbetreiber. Das kritisiert Bernd Thielk, Geschäftsführer der Willitel GmbH, eine Netzbetreiberin aus Hamburg.
7: Das Sonderkündigungsrecht habe ich eigentlich gar nichts dagegen, sondern gegen das entschädigungslose Sonderkündigungsrecht. Das heißt, hier bleiben wir als Unternehmen auf den Kosten sitzen. Es ist praktisch eine Enteignung unseres Eigentums.
6: Die Willitel GmbH und zwei weitere Netzbetreiber zogen deshalb vor das Bundesverfassungsgericht. Ihre Grundrechte werden verletzt, sagen sie. Stefan Habert, Präsident des Bundesverfassungsgerichts und Vorsitzender des Ersten Senats, fasste in der Verhandlung zusammen, die Kläger
8: rügen mit den erhobenen Verfassungsbeschwerden die Verletzung der Eigentumsfreiheit, der Berufsfreiheit, die Verletzung des allgemeinen Gleichheitssatzes sowie die Verletzung des Vertrauensschutzes.
6: Aus Sicht von Grundrechten gehe es vor allem um die Frage, ob die Interessen der Netzbetreiber bei Einführung des Sonderkündigungsrechts stärker hätten berücksichtigt werden müssen. Die Netzbetreiber kritisieren, dass sie finanziell nun vor großen Problemen stünden. Werden langfristige Verträge gekündigt, würden ihnen die Einnahmen fehlen, um in den Netzausbau zu investieren und möglichst günstige Verträge anbieten zu können. Und darunter würden am Ende wieder die Mieter leiden. Bernd Thielk von Willitel erklärt das so.
7: Also wir als Unternehmen haben das Modell immer genutzt, um sozialverträgliche Entgelte bei den Bewohnern zu erzielen. Das kriegen sie nur hin, wenn sie eine Gewissheit haben, dass sie über 10, 15 Jahre lang geringe Einnahmen haben. Aber sie haben sie und können dann ihre Kredite refinanzieren.
6: Die Bundesregierung sah das heute in der Verhandlung anders. Sie argumentierte, dass die Gesetzesänderung schon seit Jahren diskutiert wurde, die Netzbetreiber sich also ausreichend hätten vorbereiten können. Ob tatsächlich Grundrechte der Netzbetreiber verletzt wurden, muss nun Karlsruhe entscheiden. Ein Urteil des Bundesverfassungsgerichts ist in einigen Monaten zu erwarten.
0: Soweit der Bericht aus Karlsruhe. In Neuseelands Hauptstadt Wellington sind hunderte Menschen vor einer Sturmflut mit meterhohen Wellen in Sicherheit gebracht worden. Wellingtons Bürgermeister rief für die Küstenvororte den Notstand aus. Inzwischen hat sich die Lage wieder entspannt. Jennifer Johnston dazu.
9: Im Hafen von Wellington wurden nach Angaben des neuseeländischen Wetterdienstes 11 Meter hohe Wellen gemessen. Der Notstand galt seit dem Morgen. Wellingtons Bürgermeister forderte die Menschen auf, in höher gelegene Gebiete zu gehen. Die Polizei richtete Straßensperren ein, um zu verhindern, dass Menschen an die Küste fahren. Der Wind war so stark, dass zwei Frauen auf einer überschwemmten Straße umgerissen wurden. Am Flughafen wurden Windböen von bis zu 128 Stundenkilometern gemessen und mehrere Flüge gestrichen. Die Wellen haben jedoch nicht so viel Schaden angerichtet wie befürchtet. Inzwischen hat der Bürgermeister von Wellington den Notstand für Teile der Stadt wieder aufgehoben. Die Küstenbewohner durften in ihre Häuser zurückkehren. Die Warnung vor hohen Wellen bleibe jedoch bis Mittwochmittag bestehen. In der Nacht werden nochmals starke Sturmböen erwartet.
0: Jennifer Johnston berichtete. Und jetzt schauen wir aufs Wetter mit Grit Krämer im MDR Wetterstudio. Grit, es ist ja wirklich frisch im Moment. Wie kommt das?
10: Naja, wir sind in einer Phase im Juni, wo nicht selten die Schafskälte eintritt. Davon spricht man ja, wenn die Schafe schon geschoren sind, dann kommt nochmal so ein Kaltlufteinbruch und die Schafe frieren. Und dieses Jahr hält sich diese Schafskälte an den Kalender. Wir erinnern uns, die Eisheiligen waren auch wirklich auf den Tag genau richtig verteilt. Und jetzt haben wir so einen Kaltlufteinbruch eben für die nächsten Tage. Da wird sich auch erstmal nichts ändern. Aus Nordwesten strömt kühle Luft rein. Das ist kühle Meeresluft. Der Wind dazu fühlt sich noch kälter an, weil er frisch mit starken Böen unterwegs ist. Also wir haben heute und auch in den nächsten Tagen so ein bisschen Frieren bei uns. Das Gute daran, die Natur kriegt endlich mal wieder ein bisschen Regen. Auch wenn der nicht überall gleichmäßig fällt, wird es dann doch am Ende der Woche zumindest für viele gereicht haben. Im Moment haben wir immer noch letzten Regen im Osten von Sachsen. Der zieht langsam raus. Dann ist es eine Weile trocken bei den meisten, bevor dann die neue Regenstaffel reinkommt. Die hat jetzt den Westen Westen von Thüringen und vor allem aber den Westen in Sachsen-Anhalt erreicht und zieht wieder ostwärts. Dazwischen Wolken, Sonne, alles drin. Sieht aus wie April, fühlt sich fast so an.
0: Und wie weit kühlt es denn nachts ab?
10: Da geht's ordentlich runter auf 10 bis 5 Grad diese Nacht. Die kommenden Nächte können noch eine Spur kälter sein in Gebirgslagen. Mitunter nochmal Bodenfrost möglich, müssen wir mal sehen. Und auch an den Tagen wird's nicht wärmer. Mit 16 bis 20 Grad kommen wir durch die Woche.
0: Die Wetteraussichten, vielen Dank. Sanktionen gegen die Schattenflotte machen Russland zu schaffen. Ein Datenleck offenbart persönliche Daten von 85.000 Crewmitgliedern und ein eigenes Wohnmobil für viele Camper der absolute Traum. Achtung allerdings, bei Gebrauchten hier ist häufig der Kilometerstand manipuliert. Das und mehr bei uns in der kommenden halben Stunde.
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4: Um 13.30 Uhr mit Alexander Terhorst. Im Prozess um den Anschlag von Magdeburg hat die Verteidigung ihr Plädoyer gehalten. Anders als die Generalstaatsanwaltschaft fordert sie keine Sicherungsverwahrung für den Angeklagten. Sie kritisierte zugleich, dass im Prozess viele Fragen offen geblieben seien. Das Gericht möge ein gerechtes Urteil fällen. Generalstaatsanwaltschaft und Nebenkläger hatten in der vergangenen Woche die Höchststrafe für den Angeklagten verlangt. Bei dem Anschlag auf dem Magdeburger Weihnachtsmarkt waren 6 Menschen getötet worden. Thüringen macht Druck auf die Bundesregierung beim Ausbau der Mitte-Deutschland-Verbindung. Die Ostbeauftragte Elisabeth Kaiser kritisiert, dass Bundesverkehrsminister Patrick Schnieder noch keine Finanzierung für das rund 600 Millionen Euro teure Projekt vorgelegt hat. Es gelte jetzt, den lang versprochenen Ausbau umzusetzen. Geplant ist, die Bahnstrecke von Weimar über Jena und Gera bis nach Gößnitz vollständig zweigleisig auszubauen und zu elektrifizieren. Die EU-Drogenagentur warnt vor einer Zunahme psychoaktiver Substanzen in Europa. Laut aktuellem EU-Drogenbericht ist die Zahl bewusstseinsverändernder Drogen im vergangenen Jahr um 50 auf rund 1050 gestiegen. Cannabis bleibt mit etwa 25 Millionen Konsumenten die am weitesten verbreitete Droge in Europa. Kokain nahmen im vergangenen Jahr rund 4,3 Millionen Menschen. Dem Bericht liegen Daten aus 27 EU-Mitgliedstaaten sowie aus Norwegen und der Türkei zugrunde. Sophia und Noah sind im vergangenen Jahr in Deutschland wieder die beliebtesten Babyvornamen gewesen. Das teilte die Gesellschaft für deutsche Sprache mit. Bei den Mädchen folgen auf Sophia die Vornamen Emma und Emilia, bei den Jungen kommen nach Noah, Theo und Leo auf die weiteren Plätze. Seit 1977 veröffentlicht die Gesellschaft jährlich die Liste der beliebtesten Vornamen, die sich auf die Daten der deutschen Standesämter stützen. Am Flughafen Frankfurt-Main ist die Abfertigungshalle, das Terminal 2, für einige Jahre außer Betrieb genommen worden. Nach Angaben des Betreibers Fraport soll das 1994 eröffnete Gebäude für 1,5 Milliarden Euro saniert werden. Geplant sind unter anderem die sicherheitsrelevanten Systeme und die technische Gebäudeausstattung zu modernisieren und zu erneuern. Das Terminal soll in gut 10 Jahren wieder in Betrieb gehen. Das waren die Nachrichten. Das Wetter jetzt und nicht in 10 Jahren mit den Temperaturen von 13 Uhr. In Dresden stark bewölkt, 16 Grad, Eisenach fast wolkenlos, 16. Erfurt wolkig, 17 Grad, Gardelegen stark bewölkt und leichter Regen, 15. Hoyerswerda leichter Regen, 16 Grad. Magdeburg wolkig, 18, Neuhaus bedeckt, 11. Oschatz stark bewölkt, 17 Grad, Plauen stark bewölkt, 16 Grad. Wernigerode stark bewölkt, 14, in Wittenberg 17 Grad. Die Vorhersage, wolkig mit Auflockerungen, auch am Nachmittag einige Schauer oder einzelne Gewitter sind möglich, 17 bis 21 Grad und windig. Nachts meist trocken, 10 bis 6 Grad, morgen mehr Wolken als Sonne, im Tagesverlauf Schauer und einzelne Gewitter, windig, 16 bis 21 Grad. MDR aktuell Verkehrsdienst. A2 Richtung Hannover zwischen Kreuz Magdeburg und Alsleben, stockender Verkehr an einer Baustelle. A2 Richtung Hannover zwischen Peine und Lehrte hier 8 Kilometer stockend. A4 Richtung Dresden zwischen Jena Göschwitz und Stadtroda 5 Kilometer Stau nach einem Unfall eine Dreiviertelstunde Verzögerung. Die A4 Richtung Frankfurt ist zwischen Erfurt Ost und West nach einem Lkw-Unfall weiter gesperrt. Zurzeit Stau bis Erfurt-Fieselbach. In der Gegenrichtung ist die linke Spur nur gesperrt. A9 Richtung Berlin zwischen Naumburg und Weißenfels ist die rechte Spur gesperrt nach einem Unfall. Die A9 Richtung München zwischen Drossig und Eisenberg ein Unfall. Die Strecke ist gesperrt, Stau bis Naumburg. Und geblitzt wird auf der A4 Richtung Frankfurt zwischen Stadtroda und Jena Zentrum und der A9 Richtung Berlin zwischen Halle und Bitterfeld-Wolfen. Soweit der MDR-Verkehrsdienst. Die Zeit 13.34 Uhr.
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0: Am Mikrofon Elisabeth Ehmer. Die westlichen Sanktionen gegen die sogenannte Schattenflotte scheinen Russland nichts mehr auszumachen, nicht als Putin öffentlich einräumen möchte. Diesen Schluss zumindest legt ein internationales Rechercheprojekt nahe, an dem in Deutschland NDR und Süddeutsche Zeitung beteiligt waren. Für das Projekt wurde ein interessantes Datenleck ausgewertet. Die persönlichen Daten von 85.000 Crewmitgliedern der Schattenflotte. Der Datensatz zeigt, an Bord der Schiffe befinden sich seit jüngstem nicht nur Seeleute. Aus Hamburg Antonius Kempmann und Benedikt Strunz.
12: Die russische Schattenflotte stellt nach wie vor eine besonders wichtige Einnahmequelle für Russlands Wirtschaft dar. Schätzungen zufolge spülen die Schiffe Monat für Monat Milliardeneinnahmen in Putins Kriegskasse. Monatlich passieren etwa 100 bis 200 dieser Tankschiffe die Ostsee. Seit einiger Zeit legen europäische Behörden nun eine härtere Gangart an den Tag.
13: Part of the so-called shadow fleet involved in the Russian oil trade, this tanker hit by EU sanctions is now the subject of a French investigation.
12: Seit Anfang des Jahres wurden mehr als 10 Schattenflottentanker im Mittelmeer, im Atlantik und in Nord- und Ostsee gestoppt. Teilweise beschlagnahmten westliche Behörden sogar die Ladung der Schiffe. Dies war rechtlich möglich, weil die Tanker immer wieder ohne Flagge unterwegs sind. Von Russland werden diese Maßnahmen, neben den ohnehin bestehenden Sanktionen gegen den Verkauf russischen Öls, offenbar als echte Bedrohung wahrgenommen. Denn seit einiger Zeit fahren an Bord der Schiffe nicht mehr nur Kapitäne, Offiziere und Köche mit, sondern auch militärisch ausgebildete Söldner. Zu diesem Ergebnis kommt eine internationale Recherche, an der in Deutschland NDR und Süddeutsche Zeitung beteiligt waren. Laut westlichen Nachrichtendiensten sind die Männer, die auch durch die Ostsee reisen, in vielen Fällen mit Maschinenpistolen bewaffnet.
14: Die Maßnahmen eben auch zur Unterbindung von Sanktionsumgehungen, die die Europäer gemeinsam ergreifen, veranlassen die Russen eben ihre Schiffe zu bewaffnen. Und umgekehrt sieht man eben jetzt auch, wo der Ukraine-Krieg von Putin für ihn schlechter läuft, wo die Wirtschaft in die Knie geht, dass man alles tut, um dieses Werkzeug auch der Sanktionsumgehung und der Aufrechterhaltung der eigenen Wirtschaft weiter am Leben zu halten,
12: sagt der Vorsitzende des Parlamentarischen Kontrollgremiums im Bundestag, Marc Henrichmann von der CDU. Für die Recherchen werteten die Reporterinnen und Reporter die Crewlisten von 700 Schattenflottentankern aus, die in den vergangenen Jahren durch die Ostsee gefahren sind. Die Daten zeigen, dass sich auf den Tankern zunehmend Sicherheitsleute befinden. Das Rechercheteam konnte auf den Crewlisten insgesamt 83 Personen identifizieren, die als Sicherheitsleute auf über 140 Fahrten an Bord gewesen sein sollen. Den Recherchen zufolge handelt es sich bei den Männern vor allem um ehemalige Soldaten, die entweder in der regulären Armee oder bei der Söldnerorganisation Wagner Kampferfahrung gesammelt haben. Das zeigen beispielsweise die Auswertungen von Social-Media-Profilen der Betroffenen. Bewaffnete Kräfte an Bord ziviler Schiffe seien eine Drohgebärde, sagt Robin Wagner von den Grünen im Bundestag.
15: Aber wir dürfen nicht hinnehmen, dass illegale Schiffe der russischen Schattenflotte durch deutsche Gewässer fahren, da Gefahren verursachen und wir uns einschüchtern lassen. Das führt zu noch mehr Eskalation in Russland.
12: Doch das Sicherheitspersonal an Bord soll offenbar nicht nur den Westen beeindrucken, sondern auch die jeweiligen Crews auf den Schiffen. Denn die stammte bisher, auch das zeigt die Recherche, aus vielen unterschiedlichen Ländern. Die Schattenflotte wurde demnach lange Zeit, neben russischem Personal, vor allem von Matrosen aus Indien, den Philippinen, China und Georgien betrieben. Die Sicherheitsleute an Bord hätten vor allem den Auftrag, die Crews, die oft unter extrem prekären Bedingungen auf den Schrotttankern arbeiten müssen, zu beaufsichtigen und davon abzuhalten, zu bereitwillig mit westlichen Behörden zusammenzuarbeiten. So berichten es übereinstimmend westliche Sicherheitsbehörden und Militärs.
14: Die Besatzung bis dato waren sicherlich nicht immer einverstanden mit dem, was da passierte und haben das eher aus finanziellen und wirtschaftlichen Aspekten getan.
12: So Mark Henrichmann von der CDU. Die Recherchen zeigen aber noch einen weiteren Aspekt. Seit kurzer Zeit scheint die Schattenflotte russischer zu werden. Immer mehr Schiffe nutzen keine gefälschten Flaggen mehr oder setzen auf Billigstaatenflaggen, sondern wählen direkt Russland als Flaggenstaat. Und auch die Kapitäne der Flotte sind immer häufiger Menschen mit russischem Pass. Noch vor wenigen Monaten wäre das undenkbar gewesen. Denn Russland hat lange Zeit alles daran gesetzt, die russischen Interessen am Projekt Schattenflotte möglichst gut zu verschleiern. Dass man diese Tarnung nun immer mehr aufgibt, interpretiert sowohl der CDU-Politiker Henrichmann als auch der Grünen-Politiker Wagner als Zeichen wachsender Schwäche. Und als Beleg dafür, dass die westlichen Sanktionen gegen die Schattenflotte durchaus greifen. Jetzt gehe es für Europa darum, den Druck aufrechtzuerhalten.
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16: Im Studio Raimo Hinsdorf. In der vergangenen Nacht deutscher Zeit zeigten sich die deutschen WM-Fußballer erstmals bei einem öffentlichen Training im offiziellen WM-Quartier in North Carolina. Gestern waren Julian Nagelsmann und seine Schützlinge in Winston-Salem angekommen und hatten ihre Zimmer bezogen. Und schon das erste Fußballprogramm auf dem Trainingsplatz vor 3000 Fans war nicht nur aus atmosphärischer Sicht ein voller Erfolg. Martin Roschitz hat die Einheit beobachtet und sich bei den Zuschauern umgehört.
17: To Winston-Salem and Wake Forest University, the Germans!
18: Kaum gelandet und schon auf dem Rasen. Die deutsche Nationalmannschaft ist erst wenige Stunden in ihrem WM-Quartier in North Carolina. Da absolviert sie vor 3000 Fans bereits ihre erste Trainingseinheit. Und einer zieht dabei besonders die Blicke auf sich, Manuel Neuer.
19: I like Manuel Neuer.
20: Yeah, he's back on the field right now, Manuel Neuer.
19: I know, I thought he had retired, but he came back. Last dance, I guess.
18: Der letzte Tanz also? Naja, zumindest ist Manuel Neuer zurück. Nach seiner Wadenverletzung trainiert die deutsche Nummer 1 erstmals wieder mit dem Team. Locker, beweglich, ohne erkennbare Probleme. Alles deutet darauf hin, dass Neuer beim WM-Auftakt gegen Curaçao am Sonntag wieder im Tor stehen wird. Autogrammjäger, Handykameras und Deutschland-Trikots mitten in North Carolina. Für viele junge amerikanische Fans, zum Beispiel für die von der deutschen Schule, ist es die erste Begegnung mit dem DFB-Team überhaupt.
21: Ich habe gekommen, weil ich wollte immer ein Ding mit Fußball sehen.
22: Ich finde es halt einfach cool, mal die Unterschriften zu bekommen.
23: Ich habe immer als ein kleines Kind mit meinem Papa Fußball angeschaut. Und jetzt freue ich mich sehr, ein echtes Fußballspiel anzuschauen.
18: Noch ist die Fußball-WM hier in Winston-Salem nicht überall Gesprächsthema Nummer 1.
24: Ja, ich glaube, die WM ist ein bisschen eine Randerscheinung. Ja. Ich glaube nicht, dass... Ich meine, Leute reden drüber, aber natürlich ist Basketball... viel interessanter. Ja.
18: Kann man so sehen, rund ums Spry Stadium auf dem Gelände der Wake Forest University herrscht heute trotzdem WM-Vorfreude.
25: Ich heiße Katie. Herzlich willkommen in North Carolina.
18: Und Katie freut sich richtig, beim öffentlichen Training dabei zu sein.
25: Oh, ich finde es wunderbar, ne? Das ist so schön, alle die tolle Spieler zu sehen und die Leute zu sehen, die zusammenkommen. Und es ist ja wunderbar.
18: Der öffentliche Teil der Vorbereitung ist damit vorbei. Die nächsten Einheiten finden hinter verschlossenen Türen statt. Die Fans müssen draußen bleiben. Manuel Neuer aber ist wieder drin. Und das dürfte für Bundestrainer Julian Nagelsmann derzeit die wichtigste Nachricht sein.
16: Eindrücke aus Winston-Salem waren das von Martin Roschitz. Rot-Weiß Erfurt und die Fußball-WM, das klingt weit weg voneinander. Tatsächlich muss man dafür ein wenig um die Ecke denken. Doch für die Kapverden, erstmals bei einer WM dabei, steht ein Spieler mit Erfurter Vergangenheit im Kader. Und nicht nur das, diese Vergangenheit in Thüringen könnte Rot-Weiß Erfurt noch einiges an Geld einbringen. Jan Kröger erzählt Ihnen die Geschichte.
26: Sidney Lopes Cabral spielte ab Februar 2022 für 2 Jahre in Erfurt. Der Außenverteidiger lief insgesamt 52 Mal für die Rot-Weißen auf, erzielte dabei 3 Tore. Vor einem Jahr nahm seine Karriere Fahrt auf. Von Viktoria Köln in der dritten deutschen Liga wechselte López Cabral ablösefrei zu Estrela Amadora in die oberste Spielklasse Portugals. Mit seinen Leistungen beim Abstiegskandidaten muss er einem gewissen José Mourinho aufgefallen sein, Trainer bei Benfica Lissabon. Zum Jahreswechsel wechselte López Cabral zum Traditionsverein, stand im Februar sogar bei den Champions-League-Duellen mit Real Madrid auf dem Platz. Viel wichtiger aber aus Erfurter Sicht, für seinen Wechsel zahlte Benfica 6 Millionen Euro. 50.000 Euro davon gingen an Rot-Weiß Erfurt. Der Grund, der FIFA-Solidaritätsmechanismus. Damit will der Weltverband sicherstellen, dass ein kleiner Teil einer Transfersumme an die Clubs geht, die den Spieler einst ausgebildet haben. Das traf auf RWE zu. López Cabral war 19, als er nach Erfurt kam. Nun wechselt López Cabral erneut für kolportierte 10 Millionen Euro zum türkischen Erstligisten Trabzonspor. Folglich hofft man in Erfurt nun auf weitere knapp 100.000 Euro. RWE-Geschäftsführer Franz Gerber bleibt jedoch vorsichtig. Gerber sagte der Bild-Zeitung, der Club prüfe seine Ansprüche, denn die Erfurter könnten auch leer ausgehen, da die Regularien zuletzt geändert worden seien. Seine persönliche Meinung ist jedoch klar. López Cabral habe in Erfurt, so Gerber, das Laufen gelernt. Da sollte der Verein auch an dessen Karriere partizipieren.
16: Vor wenigen Tagen lösten die deutschen Fußballfrauen das Ticket für die WM im nächsten Jahr in Brasilien mit dem 2:0 gegen Norwegen. Heute müssen sie in der WM-Quali nochmal ran in Ljubljana gegen Slowenien. Kein Schaulaufen, natürlich zählt gegen den Gruppenletzten nur ein Sieg. DFB-Kapitänin Janina Minge.
25: Ich glaube, es ist auch mal angenehm, so ein Spiel zu haben. Nichtsdestotrotz wollen wir natürlich bestätigen, was wir jetzt ja die WM-Quali schon gezeigt haben. Wir wollen mit einem positiven Gefühl auch ja jetzt in die Sommerpause gehen, einfach nochmal Spaß haben, einfach nochmal ganz befreit aufspielen, ohne jeglichen Druck und es auf jeden Fall mal entspannt so ins Spiel gehen zu können.
16: 18 Uhr geht's los. 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
0: 13.45 Uhr jetzt. Sie hören MDR Aktuell und das ist unsere Top-Meldung. Im Prozess um den Anschlag von Magdeburg hat die Verteidigung ihr Plädoyer gehalten. Anders als die Generalstaatsanwaltschaft fordert sie keine Sicherungsverwahrung für den Angeklagten. Weitere Meldungen jetzt mit Alexander Terhorst.
4: Im vergangenen Jahr sind Sinti und Roma in Deutschland deutlich häufiger bedroht und diskriminiert worden. Die Melde- und Informationsstelle Anti-Ziganismus dokumentierte in ihrem Bericht 2076 Fälle und damit 24% mehr als im Vorjahr. In Deutschland sind ungewöhnlich viele Bäckereibetriebe neu gegründet worden. Wie der Zentralverband des Bäckerhandwerks mitteilt, gab es 448 Neugründungen, 40 mehr als im Vorjahr. Die Zahl der Bäckereibetriebe insgesamt sei jedoch erneut gesunken. In Rohrborn im Kreis Sömmerda sucht die Polizei Zeugen nach einem Diebstahl von Aluminiumplatten. Nach Angaben der Beamten entwendeten Unbekannte 39 Aluminiumsteckplatten im Wert von 65.000 Euro von einer Baustelle. Die Polizei geht davon aus, dass die Diebe mit schwerem Gerät vor Ort gewesen sein müssen. Das Wetter, nachmittags wolkig mit Auflockerungen, einige Schauer und einzelne Gewitter noch, 17 bis 21 Grad und weiter windig. Nachts meist trocken bei 10 bis 6 Grad. Morgen wieder Wolken und Sonne, etwas mehr Wolken als Sonne, im Tagesverlauf Schauer und einzelne Gewitter, wieder windig, 16 bis 21 Grad. MDR aktuell Verkehrsdienst A71 Richtung Sangerhausen zwischen Münnerstadt und Bad Neustadt an der Saale liegen Fahrzeugteile. A72 Richtung Hof zwischen Dreieck-Hochfranken und Hoftülpen liegt ein Plasteteil auf der Fahrbahn. A2 Richtung Hannover zwischen Kreuz Magdeburg und Alsleben stockend der Verkehr an einer Baustelle und zwischen Peine und Lehrte 8 Kilometer stockend. A4 Frankfurt-Dresden zwischen Jena-Geschwitz und Stadtroda 5 Kilometer Stau nach einem Unfall, einer Dreiviertelstunde Verzögerung. In der Gegenrichtung ist die linke Fahrspur gesperrt, dadurch auch Stau. Die A4 Richtung Frankfurt ist zwischen Erfurt Ost und West nach einem LKW-Unfall gesperrt, Stau bis Erfurt-Fieselbach. Und die A9 Richtung Berlin ist ebenfalls gesperrt nach einem Unfall, beziehungsweise hier die rechte Spur nur, zwischen Naumburg und Weißenfels. Geblitzt wird auf der A4 Richtung Frankfurt zwischen Stadtroda und Jena Zentrum. Soweit der MDR aktuell Verkehrsdienst, 13.47 Uhr.
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0: Ein eigenes Wohnmobil, das ist der Traum vieler Camper. Doch für manchen Käufer kommt nach dem Erwerb eines gebrauchten Reisemobils dann das böse Erwachen. Und zwar dann, wenn sich herausstellt, dass der Kilometerstand des Fahrzeugs extrem nach unten manipuliert wurde. zum Nachteil der Käufer, denn jeder zurückgedrehte Kilometer macht das Wohnmobil teurer. Die Polizei geht aufgrund ihrer Ermittlungsergebnisse davon aus, dass an jedem dritten verkauften Gebrauchtwagen der Tacho manipuliert wird. Norbert Hackel berichtet.
1: Das Ehepaar Larsch erfüllte sich seinen Traum vom eigenen Wohnmobil, um damit in den Urlaub zu fahren. Doch nach einem Werkstatttermin kam die Ernüchterung. Der Autoservice stellte fest, dass der Tacho des gebrauchten Fahrzeuges manipuliert worden war.
2: Gekauft haben wir es mit 33.200 und regulär hat er runter 183.000.
1: Der Tachostand wurde um 150.000 Kilometer heruntergedreht. Auch für Stefanie Scholz wurde der Kauf eines 16 Jahre alten Reisemobils zum Albtraum. 84.000 Kilometer stand auf dem Tacho. Der Preis für das Wohnmobil, das ihr Händler aus Belgien eingeführt hatte, 35.000 Euro.
3: Wir sind nach Belgien gefahren. Wir haben dort über den TÜV den Carpass erhalten. Es wurde uns bestätigt, dass Tacho-Manipulation vorliegt.
1: Dieser sogenannte Carpass muss in unserem Nachbarland jedem Gebrauchtwagen beigelegt werden. In Deutschland ist das noch nicht Pflicht. Auch Uwe Bärenfänger fiel aus allen Wolken, als an seinem Gebrauchtfahrzeug ein Kfz-Meister den Kilometerstand auslas. Danach hatte das Wohnmobil bereits 125.000 Kilometer drauf.
5: Das kann nicht sein. Ich habe im Kaufvertrag draufstehen 35.699 Kilometer. Wir sind keine über 100.000 Kilometer gefahren. Das kann nicht sein.
1: Wer den Tachostand manipuliert hatte, lässt sich nur schwer feststellen. War es der Vorbesitzer des Fahrzeuges oder gar der Autohändler? Fakt ist, im Internet findet man jede Menge Geräte für kleines Geld, mit denen die Kilometer heruntergedreht werden können, um höhere Verkaufspreise zu erzielen. Nach einer EU-Verordnung dürfte das aber gar nicht mehr möglich sein. Danach müssten bereits seit 2018 alle Neuwagen manipulierungssicher sein. Doch diese EU-Verordnung greift bei vielen Autoherstellern noch nicht, wie ADAC-Sprecherin Katrin von Randenburg sagt.
6: Es gibt aus Sicht des ADAC ganz einfache technische Möglichkeiten, den Kilometerstand vor Manipulation zu schützen. Das wird aber schlichtweg nicht umgesetzt.
1: Der ADAC vermisst bis heute eine detaillierte Vorschrift, wie genau dieser Schutz aussehen und welche neutrale Stelle ihn überprüfen soll. Die Folge, es wird munter weiter betrogen. Und da gibt es ein weiteres Problem, und das ist der Datenschutz in Deutschland. Fällt dem Käufer eines gebrauchten Fahrzeuges ein Tachobetrug auf, kann der Vorbesitzer aber die Herausgabe früherer Kilometerstände verweigern. Der Anwalt für Verkehrsrecht, Stefan Bug, hält deshalb den Datenschutz in diesem Bereich für überzogen.
7: Hier wird letztendlich der Unredliche, der Betrüger, wird geschützt und der Redliche, der Verbraucher, ist derjenige, der an Informationen nicht herankommt, die er aber eigentlich für seine Kaufentscheidung braucht.
1: Wegen dieser Rechtslage dürfte es für Käufer von gebrauchten Wohnmobilen und generell für Käufer von Gebrauchtwagen auch weiterhin schwierig sein, festzustellen, wer wann den Kilometerstand heruntergedreht hat, um so einen höheren Verkaufspreis zu erzielen. Denn auch Werkstätten und Kfz-Verständige können eine professionell durchgeführte Tachomanipulation nicht immer aufdecken.
0: Das war Norbert Hackel über den Tachobetrug bei gebrauchten Wohnmobilen. Und mehr zu diesem Thema können Sie heute Abend im Magazin Umschau erfahren um 20.15 Uhr im MDR-Fernsehen. 13.52 Uhr ist es jetzt. Wer heutzutage einen Handwerker benötigt, braucht Geduld und ein volles Portemonnaie auch. Geduld hat ein Förderverein in Vitzenburg im Saalkreis in Sachsen-Anhalt. Seit 2016 kümmert der Verein sich um den Erhalt eines barocken Teehauses. Geld muss der Verein allerdings oft mühsam eintreiben. Ganz ohne Mühe hat er jetzt die Hilfe von mehr als 2 Dutzend Handwerkern erhalten. Tanja Ries erzählt Ihnen die ganze Geschichte aus dem idyllischen Unstruttal.
8: Auf dem historischen Weinberg in Vitzenburg bei Querfurt ist es in diesen Sommertagen sehr laut. Sägen kreischen, es riecht nach Holz und Leim. Warum, klären wir gleich. Zunächst aber ein Blick auf das Schloss oberhalb des Weinbergs. Es hat mal der Familie von Georg von Münchhausen gehört, bis zum Kriegsende. Hier im Weinberg und rund um den barocken Pavillon hat schon die Oma von Georg gespielt.
27: Ja, bestimmt. Das wurde als Teehaus genutzt damals. Und ich denke mal, die werden hier überall gespielt haben, von daher auch da, ja.
9: von Münchhausen, da denke ich sofort an den Lügenbaron.
10: Ja, der ist auch ein Ur-Ur-Großonkel. Der aber kinderlos, der kinderlos verstarb allerdings.
12: Ungelogen ist allerdings, dass Georg von Münchhausen vor 10 Jahren den Weinberg mitsamt des barocken Pavillons zurückkaufte. Und dieser kleine Bau aus dem 18. Jahrhundert war ziemlich heruntergekommen. Also wurde ein Förderverein gegründet. Dach und Standhaftigkeit konnten mittlerweile gesichert werden. Von außen ist der kleine Bau einigermaßen hui. Innen allerdings noch ein bisschen, na, Sie wissen schon. Und hier kommen wir jetzt zum Lärm zurück. Den machen 2 Dutzend Parkettleger. Einmal im Jahr machen sie Urlaub und arbeiten dann alle zusammen für ein gemeinnütziges Projekt. Aus ganz Deutschland kommen sie und bringen nicht nur ihre Expertise mit, sondern auch gleich noch das Material, finanziert aus Spenden und von Sponsoren. Ernst Müller war von Anfang an dabei.
13: Angefangen habe ich 2011 mit Peter Maffay Stiftung in Rumänien. Dann war ich 2012 in Rumänien und dann 2015 und dann habe ich gedacht, das ist eine geile Sache, einmal im Jahr sowas zu machen.
12: Und jetzt eben in Vietzenburg. Was die Parkettliga on Tour, wie sie sich nennen, da machen, das gleicht einem riesigen Puzzle. Die einen legen und kleben einen Stern aus Holz, andere 3D-Würfel, wie gesagt, alles aus dem Parkettholz. Das ist nicht nur Handwerk, sondern Kunst. Georg von Münchhausen ist ganz überwältigt vom Ergebnis.
10: Ich habe schon überlegt, ob ich anfange zu heulen, wenn es fertig ist, weil es eben so viel Arbeit erfordert, nicht? Und diese ganzen Förderanträge und die ganze Koordination und so weiter und so weiter. Jetzt müssen wir noch die Wände, um die müssen wir uns kümmern. Da wollen wir einen Förderantrag stellen, jetzt dieses Jahr, für dann nächstes Jahr. Und dann ist der Pavillon fertig.
12: Der Boden ist in nicht mal einer Woche entstanden und schon jetzt das Schmuckstück des Pavillons. Auch wenn er künftig mit Füßen getreten wird, aber dafür ist er ja auch da.
0: Und der Bericht kam von Tanja Ries. Alle paar Jahre, wenn eine Fußball-WM ansteht, dann packt plötzlich einige Fans nicht nur die Bier-, Grill-, Autokorso- und Fernsehleidenschaft, sondern es geht ans Jagen, Sammeln und Tauschen. Aufkleber mit dem Bildnis von Profifußballern müssen es sein. Die werden dann in Sammelalben geklebt, sogenannte Panini-Heftchen. Vor allem bei jungen Fußballfans, also bei Kindern, liegt das nach wie vor im Trend, aber einige bleiben auch im Erwachsenenalter am Ball. Jede Menge Geld auszugeben für die Sammelbildchen wird dann zur großen Leidenschaft. Auch noch verbunden mit der Erinnerung an die schönen Kindheitstage auf dem Schulhof, wo man die fehlenden Bildchen dann eintauschen konnte. Oliver Gussor hat einen weltmeisterlichen Bildchensammler besucht.
14: Schon Monate vor großen Turnieren steigt bei Oliver Peichwitz die Vorfreude. Denn bevor der erste Ball rollt, geht es für ihn erst einmal ums Sammeln, Tauschen, Kleben.
15: Ich freue mich eigentlich immer riesig, weil es einen in die Kindheit zurückversetzt, dass man diese Sticker am Ende auspacken kann.
14: Sein erstes Album von 1998 holt er auch heute noch gerne aus der Schublade.
15: Zu jedem Turnier guckt man noch mal rein, ach, den gab es ja auch noch, stimmt.
14: Und er erinnert sich heute auch noch gern daran, wie das damals war, wie das Album voll wurde.
15: Na, man ist auf dem Schulhof gekommen und hat gesagt, hey, ich habe neue Sticker, ich habe hier noch neue Doppelte, wollt ihr mal gucken, ob er einen braucht?
14: Seitdem hat sich einiges verändert. Die Sticker glänzen mehr, die Alben sind robuster geworden. Und auch Peichwitz geht mit den Stickern und den Alben anders um.
15: Hände werden gewaschen und es wird ordnungsgemäß und auch hoffentlich auch gut eingeklebt, sodass es natürlich irgendwie auch gerade drin ist.
14: Rund 200 Euro hat der leidenschaftliche Sammler für diese Weltmeisterschaft investiert. Dafür gab es einen Großteil der rund 1000 Sticker. Die noch fehlten, hat er sich natürlich ertauscht. Nicht auf dem Schulhof, sondern über Tauschbörsen im Internet. Bis zu dem Moment, auf den jeder Sammler hinarbeitet.
15: Es ist sogar ein sehr besonderer Brief, weil es den letzten Sticker mitbringt. Takumi Minamino.
14: Der Japaner macht das Album also komplett.
15: Wenn man das Album voll hat, freut man sich dann auch irgendwie auf die WM und freut sich auch auf die Spiele.
14: Nach nur 3 Wochen ist das Album voll. Eine weltmeisterliche Leistung, schon vor der Weltmeisterschaft.
0: Und jetzt geht's ums Wetter. Wir gehen zu Grit Krämer ins MDR-Wetterstudio. Grit, wir haben es ja schon gehört. Wir sind gerade mitten in der Schafskälte. Mhm. Aber wie kommt das Ganze zustande? Was macht die Großwetterlage?
17: Das ist oft so, dass wir im Juni, so im ersten, auch in der zweiten Dekade, nochmal den Einbruch von Kaltluft aus nördlichen Breiten erleben. Und dieses Mal ist es Anfang Juni passiert. Oder ja, na gut, gestern ging es so richtig los bei uns, also nicht ganz Anfang Juni, dass ein Kaltluft-Einbruch Umbruch gekommen ist. Wir haben Tief Rosi gestern schon gesehen, über Island kreisend. Da lagen wir noch auf der Vorderseite mit warmer Luft aus südlichen Richtungen und bis zu 27 Grad. Heute nur noch 13 bis 17 Grad, im Moment 18 Grad im Dresdner Raum, also 10 Grad weniger. Tief Rosi hat in der Nacht seine erste Kaltfront durchgeschickt mit Regen und eben dieser Kälte. Und die wird auch die nächsten Tage unser Wetter bestimmen, sowohl Rosi als auch die Kälte. Wir kriegen nämlich vor allem nachts Temperaturen, die nochmal ordentlich zum Frieren einladen. Diese Nacht geht es runter auf 10 bis 5 Grad. Dabei wird es oft trocken sein, anders als jetzt. Jetzt haben wir im Osten von Sachsen ein bisschen Regen, auch im Norden von Sachsen-Anhalt etwas Regen. Ansonsten Sonne und Wolken, die sich abwechseln. Aber es wird jetzt zum Nachmittag kaum noch wärmer, höchstens so 17 bis 20 Grad, die wir kriegen. Und auch morgen bleibt es bei diesen Höchstwerten. Wir starten mit Sonne und Wolken und wir hören wieder mit Schauern auf.
0: Vielen Dank für die Wetteraussichten.
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0: Und so geht's weiter nach den Nachrichten. Artemis 2 war erfolgreich, aber jetzt ändert die NASA ihre bisherigen Pläne. Wie steht's um das Mondprogramm? Das gucken wir uns an. Und im Kongo gibt es immer mehr Ebola-Tote. Auch dort richten wir unseren Blick hin.
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4: Um 14 Uhr mit Alexander Terhorst. Im Prozess um den Anschlag von Magdeburg hat die Verteidigung ihr Plädoyer gehalten. Anders als die Generalstaatsanwaltschaft fordert sie keine Sicherungsverwahrung für den Angeklagten. Sie kritisierte zugleich, dass im Prozess viele Fragen offen geblieben seien. Das Gericht möge ein gerechtes Urteil fällen. Generalstaatsanwaltschaft und Nebenkläger hatten in der vergangenen Woche die Höchststrafe für den Angeklagten verlangt. Bei dem Anschlag auf dem Magdeburger Weihnachtsmarkt waren 6 Menschen getötet worden. In Sachsen werden rund 6.500 Personen als Rechtsextremisten eingestuft. Das geht aus dem neuen Verfassungsschutzbericht hervor, der in Dresden vorgestellt wurde. Die Zahl der Rechtsextremisten ist damit im vergangenen Jahr weiter gestiegen. Die Angaben beruhen auf Schätzungen und berücksichtigen auch das sogenannte Dunkelfeld. Bei den rechtsextremen Straftaten gab es im vergangenen Jahr einen leichten Rückgang. Die meisten Städte in Mitteldeutschland sind nur unzureichend auf extreme Hitze vorbereitet. Grund dafür sind vor allem versiegelte Flächen und der Verlust von Bäumen. Das zeigt der aktuelle Hitzecheck der Deutschen Umwelthilfe. Demnach schneiden viele Kommunen in Sachsen, Thüringen und Sachsen-Anhalt nur mittelmäßig bis schlecht ab. Besonders kritisch sei die Lage in Leipzig und Magdeburg. Zudem weist die Umwelthilfe darauf hin, dass in den vergangenen 7 Jahren mehr als 900.000 Bäume in den 195 untersuchten Städten verloren gingen. Nach einem Lkw-Unfall ist die A4 bei Erfurt in Richtung Frankfurt voll gesperrt. Wie ein Sprecher der Autobahnpolizei sagte, fuhr am Vormittag ein Sattelzug zwischen den Anschlussstellen Erfurt Ost und West aus bislang ungeklärter Ursache gegen eine Betonleitwand. Der Auflieger liegt quer über alle Fahrspuren. Der Lkw verlor zudem mehrere Betonröhren mit einem Durchmesser von rund 1 Meter. Der Fahrer wurde leicht verletzt. Die iranische Fußballnationalmannschaft muss bei der WM in den USA voraussichtlich auf die Unterstützung durch eigene Fans verzichten. Wie der Nationale Fußballverband mitteilte, wurden die zugeteilten Eintrittskarten für die Gruppenspiele kurzfristig entzogen. Dadurch werde die Anwesenheit iranischer Fans in den Stadien verhindert. Die US-Behörden haben einem Schiedsrichter aus Somalia zudem die Einreise verweigert. Nach Angaben der FIFA wird der Referee bei der WM damit nicht zum Einsatz kommen. Das Wetter, die Temperaturen von 13 Uhr, auf dem Brocken stark bewölkt 6 Grad, Chemnitz bedeckt 18, Dresden stark bewölkt 16 Grad, Eisenach fast wolkenlos 15, Erfurt wolkig 17, Fichtelberg bedeckt 9 Grad. Gera bedeckt 17, Görlitz leichter Regen 17 Grad, Halle bedeckt 17, Leipzig bedeckt 18 Grad. Magdeburg wolkig 18, in Meiningen fast wolkenlos bei 16 Grad. Die Vorhersage nachmittags wolkig mit Auflockerungen, einige Schauer, einzelne Gewitter. 17 bis 21 Grad und windig. Nachts meist trocken, 10 bis 6 Grad. Morgen mehr Wolken als Sonne, im Tagesverlauf Schauer und einzelne Gewitter, windig, 16 bis 21 Grad. MDR Verkehrsdienst. A2 Richtung Hannover zwischen Kreuz Magdeburg und Alsleben, stockender Verkehr an einer Baustelle. Zwischen Peine und Lehrte auf der A2 8 Kilometer stockend. A4 Richtung Dresden zwischen Jena-Göschwitz und Stadtroda 5 Kilometer Stau nach einem Unfall. In der Gegenrichtung ist die linke Spur gesperrt. Die A4 Richtung Frankfurt ist zwischen Erfurt Ost und West nach einem LKW-Unfall weiter gesperrt. Stau bis Nora. In der Gegenrichtung ist die linke Spur ebenfalls gesperrt. Die A9 Richtung München ist zwischen Drossig und Eisenberg nicht mehr gesperrt. Die Unfallstelle ist geräumt. Noch Stau bis Naumburg. Geblitzt wird auf der A4 Richtung Dresden zwischen Salzenforst und Uist.

0: einen Höchststand erreicht. Der Minister hat sich beunruhigt gezeigt über die wieder gestiegene Bereitschaft, auch Gewalttaten zu verüben. Und besonders im linksextremen Bereich zeigt die Statistik einen starken Zuwachs. Das habe ich vor 2 Stunden gemeinsam mit ARD-Korrespondentin Ulrike Römer eingeordnet. Frau Römer, in welchen Bereichen sind die politisch motivierten Straftaten denn am deutlichsten angestiegen?
1: Also insgesamt kommen wir von einem hohen Niveau und bleiben auf einem hohen Niveau. Das war dem Bundesinnenminister ein großes Anliegen. Ja, Höchststand insgesamt. Und dann hängt es davon ab, in welches Spektrum man schaut. Da findet man also nach wie vor die größte Zahl politisch motivierter Taten im rechten Spektrum. Und da sprechen wir zum Beispiel ganz schnöde über Propagandadelikte, über das Verbreiten von Propagandamitteln, über das Zeigen von Dingen, die nicht gezeigt werden sollen. Was aber sowohl dem Bundesinnenminister wie auch dem BKA-Chef ein großes Anliegen war, war die Konzentration auf die Tatsache, dass Gewalt sich Bahn bricht. Also die Zahl der Gewaltdelikte steigt auf beiden Seiten. Da reden wir über 4000 Gewaltdelikte und dann kann man genauer reinschauen in den Bereich Hasskriminalität, Delikte gegen Amtsträger, Delikte gegen Politiker, gegen Polizisten. Das sind so einige Beispiele, die da genannt worden sind.
0: Welche Rolle spielt denn dabei das Internet, soziale Medien?
1: Da war der Präsident des Bundeskriminalamtes, Holger Münch, sehr klar. Er sagt, es ist eine herausragende Rolle, die soziale Medien, das Internet spielen. Er fasste das in einen sehr knackigen Satz zusammen. Sie tragen dazu bei, dass Polarisierung zunimmt, Radikalisierung, dass auch Kriege, Krise aus dem Ausland hier nach Deutschland getragen werden. Und insgesamt kommt Münch zu der sehr düsteren Diagnose, finde ich, das ist ein Angriff auf das Fundament unserer Demokratie.
0: Besonders über den Anstieg bei Gewaltdelikten zeigte sich Herr Dobrindt beunruhigt. Schlüsseln Sie uns bitte nochmal auf, worum handelt es sich da genau?
1: Also bei Gewaltdelikten war ihm ein Anliegen zu sagen, dass es nicht angehe, dass Gewalt gegen Einsatzkräfte der Polizei so zunehme. Hier hat Dobrindt angekündigt, weiter aufzurüsten. Auf welche Weise hat er nicht ausgeführt, aber man will sich insgesamt sehr wehrhaft aufstellen. Er hat angekündigt, sich dafür einzusetzen, gemeinsam mit der Bundesjustizministerin, dass Täter, die Politiker, die Amtsmandatsträger und auch Repräsentanten des Staates, wenn die beleidigt werden, dass die stärker bestraft werden. Also da ist er sehr klar, um dem Anstieg dieser Gewalt zu begegnen. Ein zweites großes Anliegen war Dobrindt der gezielte Blick nach links und da der gezielte Blick auf die Zunahme von Anschlägen auf unsere Infrastruktur. Und Dobrindt hat sich dazu hinreißen lassen, möchte ich sagen, auf ein sehr aktuelles Beispiel zu schauen. Den Anschlag, den vermuteten in Reutlingen. Wir erinnern uns, den Anschlag auf das Umspannwerk und den anschließenden Stromausfall, den hat Dobrindt sehr klar in ein linkes Spektrum gerückt, bei aller offenen Ermittlung. Aber da sagt er, Straßenkampf und auch Anschläge auf Infrastruktur, das gehört inzwischen zum Instrumentenkasten der Linken.
0: Also Sie sagen es schon, die Statistik zeigt, die linksextremistischen Straftaten sind angestiegen. Wie sieht es denn da aus im Vergleich zum Rechtsextremismus?
1: Also, um nochmal zu sagen, Rechtsextremismus ist der vorherrschende Faktor, wenn wir über das Feld politisch motivierter Kriminalität sprechen. Ohne allzu viele Zahlen einzustreuen, man kann sagen, dass die Zahl rechter Delikte im vergangenen Jahr mit fast 43.000 Taten deutlich hervorstechen. Und wenn man die Zahl der linken Delikte, das sind etwa 13.500 im vergangenen Jahr, wenn man die dagegen stellt, dann offenbart das die unterschiedliche Dimension. Was aber die Politik hellhörig macht, ist die hohe Dynamik im linken Bereich. Da gibt es also tatsächlich in Prozenten ausgedrückt eine Steigerung zwischen 2024 und 2025 von etwa 36%. Flapsig gesagt, im linken Bereich tut sich was, aber was die Zahlen angeht, da ist der rechte Bereich nach wie vor dominierend.
0: Das sagt ARD-Korrespondentin Ulrike Römer. Bundesverteidigungsminister Pistorius schätzt das Aus für das Kampfjet-Projekt FCAS als unumgänglich ein. Die deutsche und die französische Regierung hatten gestern Abend erklärt, dass die am Bau beteiligten Unternehmen nicht zusammenfinden werden. Benjamin Großkopf.
2: Das Aus für FCAS schmerzt, sagt Boris Pistorius, aber er müsse trennen zwischen Herz und Kopf und für das mehr als 100 Milliarden Euro teure Projekt habe es keine Chance mehr auf Einigung gegeben. Viele Gespräche der beiden Regierungen mit der Industrie hätten nicht dazu geführt, die entscheidenden Hürden zu nehmen, so der Bundesverteidigungsminister.
3: Das war ein ambitioniertes, großes europäisches Projekt, das an der Realität jetzt zerschellt. An dem Verhältnis zu Frankreich ändert das gar nichts.

0: gibt eine Vielzahl kleinerer und größerer Projekte, die auf unserer Agenda stehen, die schon laufen oder kurz davor sind, aufs Gleis gesetzt zu werden.
1: Die Grünen im Bundestag werfen der Bundesregierung hingegen vor, nicht genug Führungskraft gezeigt zu haben. Die AfD forderte, daraus zu lernen. Klar sei, dass europäische Rüstungsindustrien eine europäische Souveränität aufbauen müssten. Geplant war FCAS seit 2017 als das größte europäische Rüstungsprojekt überhaupt. Beteiligt waren Deutschland, Frankreich und Spanien. Das Ziel war, einen neuen Kampfjet zu bauen, der unter anderem den Eurofighter ablöst. Das kommt nun nicht. Andere Teile von FCAS sollen aber nach Angaben aus Regierungskreisen erhalten bleiben. Das beinhaltet beispielsweise eine sogenannte Combat Cloud, ein System, das Flugzeuge, Drohnen oder Sensoren miteinander vernetzt.
2: Nachdem der Konflikt zwischen Iran und Israel zuletzt immer weiter zu eskalieren drohte, gibt es zumindest vorerst Anzeichen für Entspannung. Nach den gegenseitigen Angriffen haben beide Seiten angekündigt, ihre Militäreinsätze zunächst einzustellen. Aber wie stabil ist diese Waffenruhe und was bedeutet das für US-Präsident Trump, der seit Monaten einen baldigen Deal mit dem Iran in Aussicht stellt? ARD-Korrespondentin Katharina Fuß berichtet aus Washington.
3: Nach den Angriffen zwischen Iran und Israel meldet sich Donald Trump zunächst nur mit einem kurzen Appell auf seiner Plattform Truth Social.
4: Israel und der Iran sollen sofort aufhören zu schießen.
3: Und tatsächlich trat das dann auch ein. Das Nachrichtenportal Axios berichtet, dass Trump den israelischen Präsidenten Benjamin Netanyahu vor einem erneuten Krieg mit dem Iran gewarnt habe. Im Interview sagte Trump, Netanyahu solle vorsichtig sein, sonst werde er bald auf sich allein gestellt sein. Bei Truth Social machte er außerdem deutlich, er hält weiterhin an seinem Ziel fest, ein Deal mit dem Iran.
4: Beide Seiten, Israel und der Iran, streben einen sofortigen Waffenstillstand an. Die abschließenden Verhandlungen über den Frieden laufen, wenn ihnen nicht Unwissenheit oder Dummheit im Wege stehen. Die Blockade bleibt in vollem Umfang in Kraft, bis eine endgültige Einigung erzielt ist. Es sollte schnell vorangehen.
3: Aus dem Iran war aber schon zu hören, dass die Seeblockade der USA durchbrochen werden soll. Und in den USA glauben längst nicht alle daran, dass ein solcher Deal in greifbarer Nähe ist. Der demokratische Kongressabgeordnete Mike Quigley sagte dem Nachrichtensender CNN, es ist sehr naiv vom Präsidenten zu glauben, dass er oder irgendjemand die Kontrolle über die Lage im Nahen Osten hat. Skepsis kommt allerdings nicht nur von Trump-Kritikern. Auch im konservativen Lager werden Zweifel laut. Victoria Coates von der Heritage Foundation, die früher die Trump-Regierung in Sicherheitsfragen beraten hat, hält eine Einigung zwar grundsätzlich für möglich, aber nicht für schnell erreichbar. Sie verweist im Interview mit dem Nachrichtensender CNBC auf die schwierige wirtschaftliche Lage des Iran. Exporte und Ölproduktion seien massiv eingebrochen. Das erhöhe den Druck im Iran zu handeln, weil die Bevölkerung unter der Situation leide.
5: It's really very, very bad. And so it's a matter of time.
3: Es sieht sehr schlecht aus und ist nur eine Frage der Zeit, bis das iranische Volk die Dinge selbst in die Hand nimmt. Es gibt schon erste Anzeichen. Deshalb haben wir in den letzten 24 Stunden so eine Eskalation seitens des Iran erlebt. Viele Experten in den USA rechnen deshalb nicht mit einer schnellen Lösung. Zwar gilt der Iran als geschwächt, aber die jüngsten Angriffe haben auch in den USA Folgen. Die Ölpreise sind wieder gestiegen, Trumps Umfragewerte bleiben schwach und die Sorge vor einer weiteren Eskalation wächst.
2: Heute um 17 Uhr unserer Zeit, da will die NASA verraten, wer zur Crew von Artemis 3 gehören wird. Eigentlich sollte dieser Flug ja eine ganz große Sache werden, die erste bemannte Mondlandung seit den 70er Jahren. Aber daraus wird erstmal nichts. Die NASA hat ihre Pläne geändert. Artemis 3 soll im kommenden Jahr nur in die Erdumlaufbahn fliegen und dort die neuen Mondlandefähren zu testen. Uwe Gradwohl aus der ARD-Wissenschaftsredaktion. Mal abgesehen von der Crewfrage, wie steht's denn insgesamt um das Mondprogramm bei der NASA?
6: Ja, es läuft nicht wirklich gut. Die Mondumrundung von Artemis 2 mit den 4 Menschen an Bord, die war ein Erfolg, auch medial. Aber jetzt beim nächsten Schritt, der Entwicklung der Mondlandefähre, da hakt's gewaltig. 2 Projekte laufen parallel, um einen Mondlander zu entwickeln. Das eine Projekt von Blue Origin, das stockt, weil deren Riesenrakete vor wenigen Tagen erst bei der Startvorbereitung in einer gewaltigen Explosion zerstört wurde. Und das andere Projekt von SpaceX, das knapp aber immer noch an der Aufgabe, das Riesenraumschiff namens Starship erstmal in die Erdumlaufbahn zu bekommen. Ich meine nicht, dass die NASA es schafft, wie geplant 2028 auf dem Mond zu landen. Und der noch weitergehende Plan für die 30er Jahre, eine Mondstation am Südpol zu bauen, der wird technisch sehr, sehr schwierig und ist mit hohem Risiko verbunden. Das wird viel Geld kosten und bislang ist nicht absehbar, wie mit der Präsenz auf dem Mond überhaupt Geld verdient werden kann. Und vielleicht wird es genau daran scheitern, dass die milliardenschweren Investoren dann das Interesse verlieren.
2: Uwe Gradbohl berichtete. 14.15 Uhr ist es jetzt, Sie hören MDR aktuell. Und das unsere Topmeldung. Im Prozess um den Anschlag von Magdeburg hat die Verteidigung ihr Plädoyer gehalten und fordert keine Sicherungsverwahrung für den Angeklagten. Weitere Meldungen jetzt mit Alexander Terhorst.
7: Die tödliche Gewalt durch Siedler an Palästinensern im Westjordanland nimmt weiter zu. Laut einem Bericht der UN-Kommission wurden im vergangenen Jahr 7 Palästinenser getötet und 832 verletzt. Damit habe sich die Zahl der Opfer im Vergleich zum Vorjahr verdoppelt. In Italien ist ein Madonna-Bild um 500 Jahre zu jung datiert worden. Die italienische Tageszeitung Corriere della Sera berichtet, Experten hätten auf einer Inschrift fälschlicherweise die Jahreszahl 1850 statt 1350 gelesen. Durch das höhere Alter wurde das Gemälde nun auf 500.000 Euro wertgeschätzt, statt vorher 38.000 Euro. Lotto Toto Sachsen-Anhalt will weitere gemeinnützige Projekte mit 1,2 Millionen Euro fördern. Eine Lotto-Sprecherin sagte, dass der Aufsichtsrat dafür 38 Projekte ausgewählt hat. Darunter seien Sanierungsarbeiten im Schloss Zerbst oder der Mitteldeutsche Marathon. Das Wetter, nachmittags wolkig mit Auflockerungen, einige Schauer und einzelne Gewitter, noch 17 bis 21 Grad und windig. Nachts meist trocken bei 10 bis 6 Grad. Morgen mehr Wolken als Sonne, im Tagesverlauf Schauer und einzelne Gewitter. Weiter windig, 16 bis 21 Grad. 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Verkehrsdienst A2 Richtung Hannover zwischen Kreuz Magdeburg und Alsleben. Stockender Verkehr an einer Baustelle und zwischen Peine und Lehrte 8 Kilometer stockend. A4 Richtung Dresden zwischen Jena-Göschwitz und Stadtroda 5 Kilometer Stau nach einem Unfall. In der Gegenrichtung ist die linke Spur gesperrt, ebenfalls Stau. Die A4 Richtung Frankfurt ist zwischen Erfurt Ost und West weiter nach einem LKW-Unfall gesperrt, Stau bis Nora. Die A9 ist nicht mehr gesperrt Richtung München zwischen Drossig und Eisenberg. Hier ist die Unfallstelle geräumt, aber noch Stau bis Naumburg. Geblitzt wird A4 Görlitz Richtung Dresden zwischen Salzenforst und Uist. Soweit der MDR aktuell Verkehrsdienst, 14.17 Uhr.
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2: In der Demokratischen Republik Kongo steigt die Zahl der bestätigten Ebola-Fälle weiter und die Zahl der Toten auch. Und trotzdem kursieren in der betroffenen Region immer noch viele Gerüchte, dass es Ebola gar nicht gäbe. Gerüchte und Falschinformationen behindern den Kampf gegen die Verbreitung der gefährlichen Infektionskrankheit massiv. Freiwillige bemühen sich um Aufklärung. Bettina Rühl berichtet.
9: Mit skeptischem Blick und verschränkten Armen, so stehen einige Menschen um Prinz Birinjanin herum, hören ihm aber immerhin zu. Birinjanin gehört zu einer Gruppe von jungen Freiwilligen, die in Goma im Osten der Demokratischen Republik Kongo mit einem Megafon über das Ebola-Virus aufklären. Ihre wichtigste Botschaft: Ebola ist keine Erfindung, sondern eine ganz reale Gefahr. Mit solchen Aufklärungskampagnen hätten sie Erfahrung, sagt Birinjanin. Wir machen das immer dann, wenn es eine Krise gibt, die erfordert, dass wir uns als junge Freiwillige engagieren. Wir wollen das Bewusstsein der Menschen schärfen und die Gemeinschaft vor Gefahren schützen, die schlimmstenfalls zum Tod und zu vielen anderen Problemen führen können. In Goma, der Hauptstadt der Provinz Nord-Kivu, ist das vor allem eine Vorsichtsmaßnahme. Hier gab es erst einen bestätigten Ebola-Fall. Doch Ituri, das Zentrum des gegenwärtigen Ausbruchs, ist die Nachbarprovinz im Norden. Die jungen Freiwilligen sehen deshalb die große Gefahr, dass sich das Virus auch in ihrer Provinz ausbreitet und mit dem Virus die Mythen und Falscherzählungen, die Epidemien so häufig begleiten. Das Problem gibt es nicht nur im Kongo, sondern beispielsweise auch in Deutschland. Das wurde während der Corona-Pandemie besonders deutlich. Im Kongo stoßen Quarantänemaßnahmen, die Isolation von Kranken und Sicherheitsvorgaben bei Beerdigungen auf massiven Widerstand. Angehörige lehnen es oft ab, Kranke auf Isolierstationen alleine zu lassen oder auf traditionelle Abschiedsrituale zu verzichten. In Bunia, der Hauptstadt von Ituri, sieht Radiojournalist Berit Johnson deshalb im Moment eine besondere Rolle der Medien. Johnson moderiert beim Radio- und Fernsehsender Mont Bleu. Der Ebola-Ausbruch ist real, das haben die Behörden bestätigt. Deshalb versuchen wir nun, im Rahmen unserer Sendungen darüber aufzuklären. Wir nutzen dafür unter anderem Call-in-Sendungen, zu denen wir Experten und Vertreter der Gesundheitsbehörden einladen. Die Hörerinnen und Hörer können anrufen und mit ihnen sprechen. Selbst diejenigen, die sich bisher dagegen gesträubt haben und von dem Thema nichts hören wollten, können hier ihre Fragen ganz direkt stellen. Währenddessen wenden sich viele Menschen lieber an traditionelle Heilerinnen und Heiler. Die genießen bei vielen deutlich mehr Vertrauen und ihre Dienste sind vergleichsweise bezahlbar. Zwar bieten internationale Hilfsorganisationen oder die WHO die Behandlung von Ebola-Patienten in ihren Einrichtungen kostenlos an, aber viele Menschen gehen schon lange davon aus, dass sie die moderne Medizin sowieso nicht bezahlen können. Die Weltgesundheitsorganisation WHO sucht den Kontakt mit den traditionellen Heilerinnen und Heilern. WHO-Mitarbeiter besuchen traditionelle Behandlungszentren, bieten unter anderem persönliche Schutzkleidung an. Marie-Roseline Belisaire ist Leiterin des Bereichs Krisen- und Notfallmanagement bei der WHO. Wir bitten die traditionellen Heilerinnen und Heiler, ihre Patienten auch an Gesundheitszentren zu überweisen. So können wir sie gleichzeitig behandeln. Jedenfalls, bis eine Patientin oder ein Patient als Ebola-Verdachtsfall isoliert werden muss. Wenn ein traditioneller Heiler diese Maßnahme ebenfalls empfiehlt, erhöht das vermutlich die Akzeptanz bei den Kranken und den Angehörigen.
10: Der Bericht von Bettina Rühl aus dem Kongo. Was ist das beste Sachbuch des Jahres? Diese Frage wurde gestern in Hamburg beantwortet. Dort in der Elbphilharmonie wurde der Deutsche Sachbuchpreis vergeben, verbunden mit 25.000 Euro Preisgeld. Zudem ist der Preis unbezahlbare Werbung für den Autor. Die Gewinnerbücher landeten traditionell ganz oben auf den Bestsellerlisten. 8 Autoren waren diesmal nominiert. Jens Büchsenmann fasst die Preisverleihung zusammen.
11: Über 130 deutsche Buchverlage hatten Sachbuchtitel eingereicht, von denen die Jury 8 aus fast 240 ausgewählt und für die Endrunde nominiert hat. Bücher mit so unterschiedlichen Themen wie künstliche Intelligenz, Weltpolitik oder Grundrechte, aber auch ein neuer Blick auf den Dichter Thomas Mann oder die aufwühlenden Erinnerungen der Irina Scherbakowa, Gründerin der inzwischen verbotenen Menschenrechtsorganisation Memorial.
12: Solange Putin an der Macht ist, sehe ich keine Möglichkeit zur wirklichen Wende. Es wird dauern, aber ich kann die Hoffnung nicht aufgeben.
11: Von der Leinwand sprechen die Nominierten in kurzen Videos zum Publikum, wie Ronen Steinke über sein Buch Meinungsfreiheit, wie Polizei und Justiz unser Grundrecht einschränken.
13: Nichts wird davon besser, wenn die Leute nicht miteinander reden. Die Idee von Meinungsfreiheit ist nicht, dass die Netten und Klugen miteinander reden, sondern die Idee ist, dass alle miteinander reden.
11: Oder der nominierte Tillmann Lahme, der ein Foto in die Kamera hält und den Dichter, über den scheinbar alles bekannt ist, doch noch einmal anders sieht und deutet.
14: Hier haben wir Thomas Mann auf dem Klassenbild in der 8. Klasse. Auch mit drauf die erste Liebe, die erste große Liebe von Thomas Mann, Armin Martens, ein kleiner blonder Junge hier hinten rechts im Bild.
11: Das Thema aber, das in fast allen Reden und Gesprächen anklang in der Elbphilharmonie, ist KI, die künstliche Intelligenz, der sich Autor Roberto Simanowski in seinem Buch Sprachmaschinen philosophisch und sehr unterhaltsam nähert.
15: Ich wollte argumentieren, dass man aufpassen muss, wie weit man das Denken an die KI auslagert. Und ich wollte das Buch so schreiben, dass man bei der Lektüre auch Lust am Denken hat, dass wir uns diesen Spaß nicht von der KI aus der Hand nehmen lassen.
11: Spaß am Denken bieten alle 8 der nominierten auf- und anregenden Sachbücher dieses Jahrgangs. Aber als es dann endlich zur Preisverleihung kam, waren doch viele überrascht.
16: Den Deutschen Sachbuchpreis 2026 verleiht die Stiftung Buchkultur und Leseförderung des Börsenvereins des Deutschen Buchhandels an Konstantin Richter, 300 Männer.
17: Eigentlich ist der Weg das Ziel. Das hatte ich irgendwann mal gelernt, dass es eigentlich immer das Schönste ist, dass die Belohnung, auf die man immer wartet, dass die gar nicht so toll ist wie der Prozess an sich. Naja, ich bin überglücklich über diesen Preis und will jetzt auch wirklich gar nichts mehr.
11: Gewinner Konstantin Richter war 20 Jahre lang schwanger gegangen mit einem Zitat von Walter Rathenau, dass nämlich 300 Männer über das Schicksal des Kontinents bestimmen. Zu diesen gehörten Bankiers, Lobbyisten und Industrievorstände, ausschließlich Männer, auch viele Deutsche, wie die Konzernchefs von Siemens, Krupp und der Allianz.
17: Im Hinterkopf hatte ich das ganz früh, Ende der 90er, weil ich damals noch jung als Reporter für das Wall Street Journal gearbeitet habe. Und da bin ich viel in Deutschland gewesen und habe mit, sagen wir, diesen Managern, die Deutschland AG, dieses Netzwerk von Männern, repräsentierten, zu tun gehabt. Und da dachte ich, das ist eigentlich eine Kultur, die möchte ich einmal beschreiben.
10: Sagt Konstantin Richter, Gewinner des Deutschen Sachbuchpreises. Früher war es ein Treffpunkt für elitäre Kreise. In wenigen Monaten soll es aber abgerissen werden. Das ehemalige Golfhotel in Oberhof, der Ort am Rennsteig, verliert damit ein Denkmal. Es gibt aber auch Platz für Neues. Tino Geist.
18: Die Lage ist traumhaft. Der Blick aus den Hotelfenstern auf die Schuderbachswiese am Ortsrand von Oberhof muss einmalig gewesen sein. Heute allerdings liegen die meisten der Hotelfenster zerbrochen auf einem großen Haufen vor dem ehemaligen Golfhotel. Die Vorarbeiten für den Abriss laufen. Der Oberhofer Ortschronist Wolfgang Lerch ist nachdenklich beim Blick auf die Ruine.
19: Wenn man jahrzehntelang sich mit der Geschichte beschäftigt hat und auch dabei war, als es noch Pläne gab, Teile davon wieder zu aktivieren, wird man schon ein bisschen wehmütig.
18: 1911 begann die Geschichte des Golfhotels. Elitäre Kreise aus ganz Deutschland gingen später ein und aus. Schon lange ist vom Glanz der alten Zeit nicht mehr viel übrig. Deswegen sagt auch Wolfgang Lerch:
19: Das Haus war aus der Sicht des Denkmalschutzes nicht zu retten. Ich war in den letzten Jahren mehrfach noch drin. Da war alles verschimmelt, die Parketts kaputt und so weiter und so fort.
18: Gutachten bestätigen das. Das Landratsamt hat den Abriss des Denkmals genehmigt. Eigentümer des Gebäudes ist die AWO Sano Thüringen. Der Kur- und Urlaubsanbieter hatte das Gebäude vor mittlerweile 2 Jahren vom Land gekauft. Geschäftsführerin Claudia Baude beschreibt, wie der Abriss läuft.
20: Zunächst wurden kleinteilig aus den Bereichen, die noch begehbar sind, die Möbel rausgeräumt und entkernt. Und dann gehen wir von aus, in der kommenden Woche, dass dann große Baggern rollen und Stück für Stück, also auch Sorten rein, das Gebäude entsorgen.
18: Nach dem Abriss soll ein Neubau entstehen. 8,5 Millionen Euro hat die AWO Sano dafür eingeplant. 35 Apartments sollen dann Platz für Familien bieten, die für einen erschwinglichen Preis den traumhaften Blick über die Schuderbachswiese genießen dürfen.
10: Der Bericht von Tino Geist. Jetzt zu Grit Krämer ins MDR-Wetterstudio. Grit, ich sehe jetzt, dass ein bisschen blauer Himmel zu sehen ist, jedenfalls hier über Leipzig. Ist es generell ein bisschen aufgelockert?
21: Ich würde sagen, das könnte jetzt so passen, dass es bei uns die hellste Stunde des Tages geworden ist. Wir haben doch jetzt mehr Sonne gekriegt in Thüringen, zum Teil auch in Sachsen-Anhalt. Ist sie schon eine Weile oft da. Sachsen ist neu mit dazugekommen. Wir haben was in der Mitte leicht aufgelockert und auch im Leipziger Raum lockert es ein bisschen auf. Wir haben immer noch so ein paar Schauer, aber auch das sind weniger, als wir sie heute Morgen bei uns hatten. In Ostsachsen hält sich der Regen ziemlich fest. Er zieht ganz langsam nach Osten weiter raus und ein paar versprenkelte Schauer sehen wir auch in der Nordhälfte in Sachsen-Anhalt und im Westen von Thüringen. Aber nicht so viel wie heute Vormittag. Es wird auch oft aufgelockert Richtung Abend weitergehen. Ein paar Schauer mischen sich trotzdem wieder dazu. Die können auch nochmal gewittrig sein. Da sind welche in Niedersachsen unterwegs. Die werden die Altmark, zum Teil die Börde, auch noch erreichen.
10: Und so geht die Woche auch weiter, so ähnlich?
21: Es geht so weiter. Ziemlich unterkühlt. Wir sind mittendrin in der Schafskälte. Also so ein Kaltlufteinbruch mitten im Juni heißt eben auch Schafskälte, weil es die gleiche Zeit ist, in der die Schafe geschoren werden und frieren müssen. Wir müssen auch frieren. Nachts wird es kalt, 10 bis 5 Grad und morgen wieder nur 16 bis 20 Grad.
2: Vielen Dank, Grit Krämer. Das Ende des deutsch-französischen Rüstungsprojekts FCAS, ein Symbol des europäischen Scheiterns, das ist ein Thema der kommenden halben Stunde. Da hören Sie den Kommentar von unserem Hauptstadtreporter. Und die Fußball-WM in den USA startet vor 20 Jahren. Da war es das Sommermärchen in Deutschland. Da schauen wir mal zurück im Kalenderblatt.
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0: Um 14.30 Uhr mit Alexander Thierhorst. Im Prozess um den Anschlag von Magdeburg hat die Verteidigung ihr Plädoyer gehalten. Anders als die Generalstaatsanwaltschaft fordert sie keine Sicherungsverwahrung für den Angeklagten. Sie kritisierte zugleich, dass im Prozess viele Fragen offen geblieben seien. Das Gericht möge ein gerechtes Urteil fällen. Generalstaatsanwaltschaft und Nebenkläger hatten in der vergangenen Woche die Höchststrafe für den Angeklagten verlangt. Bei dem Anschlag auf dem Magdeburger Weihnachtsmarkt waren 6 Menschen getötet worden. Bundesverkehrsminister Patrick Schnieder hat den schnellen Ausbau der Mitte-Deutschland-Verbindung angekündigt. Wie Schnieder nach einem Treffen mit der Thüringer Landesregierung in Berlin sagte, soll in Kürze Baurecht für die Bahnstrecke erteilt werden. Derzeit werde um die Finanzierung gekämpft. Die Ostbeauftragte Elisabeth Kaiser hatte zuvor den Stillstand bei dem geplanten Ausbau kritisiert. Die Bahnstrecke von Weimar über Jena und Gera bis nach Gößnitz soll für rund 600 Millionen Euro vollständig zweigleisig ausgebaut und elektrifiziert werden. Sophie und Noah sind im vergangenen Jahr in Deutschland erneut die beliebtesten Babyvornamen gewesen. Das teilte die Gesellschaft für deutsche Sprache mit. Bei den Mädchen folgen auf Sophia die Namen Emma und Emilia, bei den Jungen kommen nach Noah, Theo und Leo auf die weiteren Plätze. Seit 1977 veröffentlicht die Gesellschaft jährlich die Liste der beliebtesten Vornamen, die sich auf die Daten der deutschen Standesämter stützt. Die Philippinen kommen nach dem schweren Erdbeben der Stärke 7,8 nicht zur Ruhe. Laut US-Erdbebenwarte wurden hunderte kleinere Nachbeben registriert und haben die Rettungsarbeiten massiv erschwert. Die Zahl der Todesopfer liegt nach Behördenangaben bei 41. Die Philippinen sind wegen der Lage auf dem sogenannten pazifischen Feuerring häufig von Erdbeben betroffen. Im Oktober waren bei einem schweren Erdbeben im Zentrum des Landes 76 Menschen ums Leben gekommen. Am Flughafen Frankfurt am Main ist die Abfertigungshalle, das Terminal 2, für einige Jahre außer Betrieb. Nach Angaben des Betreibers Fraport soll das 1994 geöffnete Gebäude für 1,5 Milliarden Euro saniert werden. Geplant sind unter anderem die sicherheitsrelevanten Systeme und die technische Gebäudeausstattung zu modernisieren. Das Terminal soll in gut 10 Jahren wieder in Betrieb gehen. Das waren die Nachrichten. Das Wetter, die Temperaturen von 14 Uhr. In Dresden wolkig bei 17 Grad, Eisenach wolkig 16, Erfurt wolkig 19 Grad, Gardelegen stark bewölkt 14, Hoyerswerda bedeckt 17 Grad, Magdeburg 17, Neuhaus bedeckt 12 Grad, Oschatz bedeckt 19, Plauen bedeckt 17, Wernigerode wolkig 16 Grad und in Wittenberg 17. Die Vorhersage heute Abend dann wolkig mit Auflockerungen, einige Schauer und einzelne Gewitter noch, 10 bis 15 Grad, dann nachts 10 bis 6 Grad und meist trocken. Morgen mehr Wolken als Sonne, im Tagesverlauf Schauer und einzelne Gewitter, windig weiter, 16 bis 20 Grad. Donnerstag weiter unbeständig, windig mit Sonne, Wolken und Schauern und noch etwas kühler. MDR aktuell Verkehrsdienst. A2 Richtung Hannover zwischen Kreuz Magdeburg und Eilsleben stockender Verkehr. A2 Richtung Hannover zwischen Peine und Lehrte 8 Kilometer stockend. A4 Richtung Dresden zwischen Jena-Göschwitz und Stadtroda 5 Kilometer Stau nach einem Unfall, einer Dreiviertelstunde Verzögerung. In der Gegenrichtung ist die linke Spur gesperrt. A4 Richtung Frankfurt zwischen Erfurt Ost und West, LKW-Unfall, die Strecke ist gesperrt, zurzeit Stau bis Nora. A17 Richtung Dresden zwischen Grenzübergang Breitenau-Schönwald und Bad Gottleuba, Stau 30 Minuten länger. A72 Richtung Leipzig zwischen Espenhain-Kitscher und Kreuz Leipzig stockender Verkehr nach einem Unfall und zwischen Kreuz Leipzig und Zwenkau Stau 20 Minuten länger. Die B88 ist zwischen Bad Blankenburg und Watzdorf nach einem Unfall gesperrt. Geblitzt wird auf der A4 Richtung Dresden zwischen Salzenforst und Uist und auf der A36 Richtung Braunschweig zwischen Wernigerode Nord und Isenburg. Soweit der MDR aktuell Verkehrsdienst, 14.34 Uhr.
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10: Im Studio Elisabeth Ime. Die Idee klang vielversprechend. Deutschland und Frankreich bauen gemeinsam einen Kampfjet. Doch nach viel Hin und Her haben Friedrich Merz und Emmanuel Macron das Prestigeprojekt der Rüstungskooperation gestoppt. Was sagt das aus über Europa? Nichts Gutes, meint unser Brüsseler Korrespondent Kai Rienecker in seinem Kommentar.
1: Schon die Kommunikation zwischen Berlin und Paris über das Ende des gemeinsamen Projekts FCAS spricht Bände. Im Élysée-Palast wurde man zwar weniger vom Inhalt, aber vom Zeitpunkt des offiziellen Schlussstriches durch die Bundesregierung komplett überrascht. Erst Stunden später kam die Bestätigung aus Paris, versehen mit einigen spitzen Bemerkungen, die letztlich Berlin die Schuld für das Aus in die Schuhe schieben. Das vor 9 Jahren aus der Taufe gehobene deutsch-französische Kampfjet-Projekt FCAS wird nun wohl als Symbol des Scheiterns in die Geschichte der beiden Länder und der europäischen Rüstungskooperation eingehen. Und das gleich auf mehreren Ebenen. Mit dem FCAS-Projekt eines Luftkampfverbundes der neuen Generation wollten Deutschland und Frankreich vor allem den USA unter Donald Trump zeigen, dass die Europäer bereit sind, ihre Verteidigung in die Hand zu nehmen. Heraus kam, dass es selbst im europäischen Kernverbund zwischen Deutschland und Frankreich nicht möglich ist, ein solches 100 Milliarden Euro Projekt erfolgreich zu stemmen. Das Scheitern zeigt auch, über wie wenig Macht Merz und Macron am Ende verfügen. Der Einfluss der beiden war nicht groß genug, um die Rüstungskonzerne Dassault und Airbus zum gemeinsamen Kurs zu verdonnern, trotz aller Lippenbekenntnisse zur Stärkung der europäischen Verteidigungsfähigkeit. Am Ende überwiegen die Egoismen der nationalen Industrien. Und das könnte auch bei anderen deutsch-französischen Projekten weiter Schule machen, etwa beim geplanten gemeinsamen Kampfpanzer. Und wenn in Frankreich im kommenden Jahr tatsächlich der bisher in allen Umfragen klar in Führung liegende rechtsnationale Rassemblement National die Präsidentschaftswahl gewinnen sollte, dann wird man in Berlin vielleicht von den vielen verpassten Chancen der Vergangenheit sprechen. Der gemeinsame Kampfflieger FCAS war eine davon.
10: Der Kommentar von Kai Rienecker, die Zeit 14.37 Uhr. Internationale Drogenschmuggler reagieren auf vermehrte Polizeieinsätze an großen europäischen Häfen und nutzen neue Wege. Das geht aus dem Drogenbericht hervor, der heute in Brüssel vorgestellt wurde. Demnach nutzen sie verstärkt kleinere Häfen, Umladungen auf See, Schnellboote oder auch Drohnen, um ihre Drogen in die EU zu schmuggeln. In dem Bericht steht auch, dass in Europa immer mehr sogenannte bewusstseinsverändernde Drogen konsumiert wurden. Erfasst und ausgewertet wurden Daten aus den 27 EU-Ländern und der Türkei. Andreas Meyer-Feist weiß, welche Drogen am häufigsten genommen werden.
4: Am meisten wird Cannabis genommen. Cannabis ist die am häufigsten konsumierte illegale Droge in Europa. Knapp 25 Millionen Menschen zwischen 15 und 64 haben sie genommen. Man muss sagen, dass der Besitz dieser Droge nicht in allen Ländern verboten ist. Danach kommt Kokain, davon wird immer mehr genommen in Europa. Interessant ist, was allein diese beiden Drogen mit den Menschen machen. Ein Drittel der Menschen in einer Suchtbehandlung nannte Cannabis als Einstiegsdroge und als Grund für die Behandlung, gefolgt von Kokain. Und Kokain ist wohl auch für viel mehr Todesfälle verantwortlich als in den Jahren zuvor.
10: Wie sieht's aus bei Heroin und synthetischen Drogen?
4: Auch diese Drogen werden mehr genommen. Heroin und andere Substanzen, die direkt im Hirn und im Nervensystem wirken und sehr schnell abhängig machen, unter anderem Fentanyl und Tramadol. Diese Drogen sind für die schwersten gesundheitlichen Schäden und die meisten Todesfälle bei Überdosierungen verantwortlich. Mindestens 7000 Menschen starben daran. Die neuen Kunstdrogen sind stärker, aber auch billiger als Heroin. Das macht sie besonders gefährlich. Schon winzige Mengen, klein wie ein Sandkorn, können tödlich sein. Ein großes Problem sind heimliche Beimischungen in Partydrogen und es gibt immer mehr und immer neue Substanzen.
10: Andreas Meyer-Feist informierte. Der in Russland verurteilte Düsseldorfer Karnevalswagenbauer Jacques Tilly steht erneut im Fokus der Justiz. Vor dem Moskauer Stadtgericht hat heute ein Berufungsprozess gegen den deutschen Satiriker begonnen. Lilia Becker mit Einzelheiten.
3: Der Antrag auf Verfahrenswiederaufnahme wurde vom Moskauer Gericht abgelehnt. Tillys Pflichtverteidigerin hat die Aufhebung des Urteils und eine Wiederaufnahme beantragt. Als Begründung nannte sie Verfahrensfehler. Zitat: In den Akten fehlen Angaben zum psychischen Gesundheitszustand des Angeklagten. Mit anderen Worten, Tillys Zurechnungsfähigkeit wurde nicht überprüft. Ein solches Gutachten anzufertigen sei zwar verpflichtend, aber unmöglich gewesen, da der Angeklagte Jacques Tilly nicht anwesend war. Der Düsseldorfer Karnevalswagenbauer wurde im April zu 8,5 Jahren Gefängnis verurteilt. Tilly hat für den Düsseldorfer Rosenmontagsumzug Wagen gebaut und dabei immer wieder den russischen Präsidenten Putin und dessen Krieg gegen die Ukraine kritisiert, womit Tilly laut Gericht wissentlich falsche Informationen über die russische Armee verbreitete. Zudem zeigte der Künstler den Kreml-Chef beim Oralsex mit dem Patriarchen der russisch-orthodoxen Kirche. Dafür gab es eine Verurteilung wegen der Verletzung religiöser Gefühle. Der Fall wurde seit Dezember in Tillys Abwesenheit ermittelt und vor Gericht verhandelt. Die russische Justiz kann das Urteil nicht vollstrecken, da Deutschland Tilly nicht ausliefern wird.
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5: Im Studio Raimo Hinsdorf. Basketball-Bundesligist Science City Jena hat einen neuen Trainer. Er heißt Steven Esterkamp. Eine Woche nach dem Abgang von Mike Taylor gaben die Thüringer heute seine Verpflichtung bekannt. Jan Kröger mit den Einzelheiten.
22: Wie auch sein Vorgänger ist Steven Esterkamp US-Amerikaner. Er ist 45 Jahre alt, stammt aus Cincinnati und hat am College von Ohio gespielt. Doch längst ist Deutschland seine berufliche Heimat. Zuletzt trainierte Esterkamp den Zweitligisten Eisbären Bremerhaven. Mit den Norddeutschen schaffte er es in die Playoff-Halbfinals, verpasste also nur knapp den Sprung in die Bundesliga. Dennoch kennt Esterkamp auch die oberste deutsche Liga bestens. Schon als Spieler war er ab 2003 11 Jahre lang in Deutschland aktiv. So spielte er unter anderem in Ulm, wo er 2012 Vizemeister wurde, oder in Würzburg. Danach führte ihn sein Weg ein erstes Mal nach Thüringen. Seine Trainerlaufbahn begann Esterkamp 2014 für 3 Jahre als Assistenzcoach bei den Rockets Gotha. Science City Jena hätte nach dem Klassenerhalt gern mit Mike Taylor weitergearbeitet. Dieser sagte dem Club jedoch vor einer Woche aus persönlichen Gründen ab. Taylor hatte den Job erst im April übernommen. Seine Familie war die ganze Zeit über in Florida geblieben.
5: Am Donnerstag könnte es ein Beben im internationalen Skiverband FIS geben. Der deutsche Skiverband fordert die Abwahl des aktuellen FIS-Präsidenten Johann Elias. DSV-Vorstand Stefan Schwarzbach erklärt, während Elias' Amtszeit habe die FIS einen wirtschaftlichen Verlust von 80 bis 100 Millionen Schweizer Franken eingefahren. Deshalb fordert das deutsche Vorstandsmitglied von einer künftigen Präsidentschaft Transparenz und Offenheit und eine Rückkehr zu einer geordneten Führung des Weltverbandes. Thorsten vom Wege berichtet.
23: Wenige Tage vor dem Wahlkongress des Ski- und Snowboard-Weltverbandes FIS schlagen wichtige nationale Verbände Alarm. Stefan Schwarzbach, Vorstandsmitglied des Deutschen Skiverbandes DSV, spricht Klartext und fordert die Entmachtung des amtierenden Weltverbandspräsidenten Johann Elias.
24: Wenn eine Organisation mehr Energie in interne Konflikte investiert als in die Entwicklung ihres eigentlichen Produkts, ihres Kerngeschäftes, also in den Sport, dann ist definitiv Zeit für eine Veränderung.
23: Elias ist seit 2021 im Amt. Der gebürtige Schwede mit britischem Pass gilt ob seiner Amtsführung als höchst umstritten. Jetzt aber suchen seine Kritiker sogar die offene Konfrontation. Schwarzbach.
24: Wenn ein Riss immer größer wird und an die Substanz geht, dann hilft es irgendwann auch nicht mehr, immer wieder neue Spachtelmasse aufzutragen. Dann braucht es tatsächlich eine Kernsanierung und dann braucht es einen Neuanfang, und zwar einen echten Neuanfang, und vor allem braucht es eben neue Glaubwürdigkeit.
23: Der Frontalangriff auf den Multimilliardär erfolgt nicht von ungefähr. Den nationalen Verbänden aus Deutschland, Österreich und der Schweiz liegen unglaublich klingende Zahlen vor, die die wirtschaftliche Situation der FIS als dramatisch kennzeichnen.
24: Was uns aktuell extreme Sorgen bereitet, ist die finanzielle Situation der FIS.
23: Zwar habe man, so Schwarzbach, der beim Deutschen Skiverband Geschäftsführer Marketing ist, trotz aller Bemühungen kein umfassendes Bild der finanziellen Lage erhalten, aber
24: nach all dem, was wir sehen, nach all den Unterlagen, die uns vorliegen, sprechen aber viele Anzeichen dafür, dass wir über einen Verlust in der Größenordnung von 80 bis 100 Millionen Schweizer Franken diskutieren müssen. Und wenn das wirklich zutrifft, dann reden wir eben nicht mehr nur über ein paar Ungenauigkeiten in den Büchern, sondern über ein massives Führungsproblem.
23: Stimmen diese Zahlen, hätte der Ski- und Snowboard-Weltverband seit Elias' Amtsbeginn rund 75% seines aktiven Vermögens verbraucht. Präsident Elias war eigentlich mit dem Ziel angetreten, durch die Zentralisierung des Marketings höhere Einnahmen zu generieren. Dieser Versuch scheint krachend gescheitert zu sein.
24: Genau deshalb ist es jetzt Zeit, die Weichen neu zu stellen.
23: Schwarzbach fordert von einer möglichen neuen Präsidentschaft Transparenz und die Bereitschaft, die Lage offen darzustellen. Gemeinsam mit dem österreichischen Skiverband und Swiss Ski aus der Schweiz wollen die Deutschen einen Neuanfang. Die Situation sei kritisch und auch nicht schnell zu lösen, so der DSV-Vorstand.
24: Da wird es einen durchaus längeren Prozess benötigen, dass wir wieder hoffentlich dann nach der nächsten Amtszeit dort stehen, wo die FIS vor einigen Jahren mal war, nämlich als gut geführter Weltverband.
23: Ob Eliasch abgewählt oder für weitere 4 Jahre im Amt bestätigt wird, entscheidet sich am 11. Juni auf dem Kongress im serbischen Belgrad. Aktuell zeichnet sich dabei ein Dreikampf zwischen dem amtierenden Präsidenten und seinen beiden Herausforderern, Viktoria Gosling aus Großbritannien und Alexander Ospild aus Liechtenstein, ab.
5: Vor wenigen Tagen lösten die deutschen Fußballfrauen ihr Ticket für die WM im nächsten Jahr in Brasilien mit dem 2:0 gegen Norwegen. Heute müssen sie in der WM-Quali nochmal ran in Ljubljana gegen Slowenien. Kein Schaulaufen, natürlich zählt gegen den Gruppenletzten nur ein Sieg. DFB-Kapitänin Janina Minge.
6: Ich glaube, es ist auch mal angenehm, so ein Spiel zu haben. Nichtsdestotrotz wollen wir natürlich bestätigen, was wir jetzt, ja, die WM-Quali schon gezeigt haben. Wir wollen mit einem positiven Gefühl auch, ja, jetzt in die Sommerpause gehen, einfach nochmal Spaß haben, einfach nochmal ganz befreit aufspielen, ohne jeglichen Druck, und es auf jeden Fall mal entspannt so ins Spiel gehen zu können.
5: 18 Uhr geht's los. Live-Eindrücke vom Spiel der deutschen Fußballerinnen gibt's am frühen Abend hier bei MDR Aktuell.
7: Und jetzt ist es 14.45 Uhr. 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Und das ist unsere Top-Meldung. Im Prozess um den Anschlag von Magdeburg hat die Verteidigung heute ihr Plädoyer gehalten. Und anders als die Generalstaatsanwaltschaft fordert sie keine Sicherungsverwahrung für den Angeklagten. Weitere Meldungen jetzt mit Alexander Terhorst.
0: Die Überreste des toten Buckelwals werden zu Biodiesel und Biomasse verwertet. Das bestätigte die für den Kadaver zuständige Firma in Dänemark. Manche Knochen des Tieres kommen zudem in die Sammlung des Naturhistorischen Museums im dänischen Kopenhagen. In Chile haben Ermittler mehr als 100 Tonnen Drogen für Europa entdeckt, versteckt in Holzlieferungen. Wie die örtliche Zollbehörde mitteilt, war das ein Rekordfund. Demnach sind 45 Container aus Bolivien ins Visier geraten, die mit Drogen versetztes Holz enthielten. In Erfurt ist ein Autofahrer mit 115 Stundenkilometern in einer 50er-Zone erwischt worden. Nach Polizeiangaben wurden bei einer Kontrolle mehr als 100 Tempoverstöße mit knapp 900 kontrollierten Fahrzeugen gemessen. Das Wetter heute: wolkig mit Aufheiterungen Richtung Abend, einige Schauer und einzelne Gewitter noch, 10 bis 15 Grad und windig. Nachts meist trocken, 10 bis 6 Grad. Morgen mehr Wolken als Sonne, im Tagesverlauf Schauer und einzelne Gewitter wieder, auch weiter windig, 16 bis 20 Grad. MDR aktuell Verkehrsdienst. A2 Richtung Hannover zwischen Kreuz Magdeburg und Alsleben stockender Verkehr. Zwischen Peine und Lehrte 8 Kilometer stockend. A4 Richtung Dresden zwischen Jena-Göschwitz und Stadtroda 5 Kilometer Stau nach einem Unfall, 30 Minuten länger. In der Gegenrichtung ist die linke Spur gesperrt. Die A4 Richtung Frankfurt ist zwischen Erfurt Ost und West nach einem Lkw-Unfall noch weiter gesperrt. Zurzeit Stau bis Nora. A17 Richtung Dresden zwischen Grenzübergang Breitenau-Schönwald und Bad Gottleuber Stau 20 Minuten länger. Behinderungen nach einem Unfall auf der AB81 Magdeburg-Halberstadt zwischen Abzweig Schwanenberg und Egeln Nord. Geblitzt wird auf der A4 Richtung Dresden zwischen Salzenforst und Uist und auf der A4 Richtung Frankfurt zwischen Stadtroda und Jena Zentrum. Soweit der MDR aktuell Verkehrsdienst, 14.48 Uhr.
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7: Kennen Sie das? Sie fahren Auto, sitzen selbst am Steuer und das Handy piept. Eine Nachricht ist gekommen. Draufschauen könnte ja wichtig sein, vielleicht sogar ganz kurz zurücktexten. In einer Umfrage des Automobilclubs ADAC hat die Hälfte der befragten Autofahrer zugegeben, das Handy schon während der Fahrt genutzt zu haben. Und viele davon sind nach eigener Angabe dadurch auch schon in gefährliche Situationen gekommen. Allerdings ist ja jegliche Handynutzung am Steuer verboten. Bereits das in der Hand halten ist verboten. Jegliches Tippen auch. Fast 130 Euro Strafe muss man dafür bezahlen. In Gefährdungssituationen sogar 180 plus Fahrverbot. Und trotzdem machen es die Leute. Deshalb fordert der ADAC, dass die Kontrollen zur Handynutzung deutlich ausgeweitet werden sollen.
10: Übers Handy am Steuer habe ich gesprochen mit Kirstin Zeidler, Leiterin der UDV, der Unfallforschung der Versicherer.
9: Hallo Frau Ime, ich grüße Sie auch.
10: Frau Zeidler, der ADAC, der hat in der Verkehrsbeobachtung gesehen, dass 3 von 100 Autofahrern das Gerät bei der Beobachtung genutzt haben. Klingt erstmal nicht viel, aber der ADAC hat das Ganze hochgerechnet und meint, spricht von 1 Milliarde Verstößen im Jahr, die es wohl geben wird. Halten Sie die Schätzung für realistisch?
9: Ich kann zu der Schätzung relativ wenig sagen, weil ich nicht weiß, was welche Rechnung dahinter liegt. Aber was ich bestätigen kann, ist, dass wir eine sehr, sehr hohe Dunkelziffer haben. Also wenn man das Unfallgeschehen anguckt, wie viele Unfälle tatsächlich aufgrund von Ablenkung passieren, dann muss man sagen, das kann nicht der Realität entsprechen, weil ganz, ganz viele Unfälle natürlich ungeklärt mit Blick auf Ablenkung bleiben. Das heißt also, das Dunkelfeld derer, die wegen solcher Ablenkung tatsächlich in Unfälle verwickelt werden, ist sehr, sehr hoch.
10: Also das Phänomen der Handynutzung am Steuer ist wirklich ein großes. Aber schauen wir mal auf die Folgen des Ganzen. Sie haben es gerade angesprochen. Wie groß ist denn der Anteil von Unfällen in Verbindung mit der Nutzung von Handy und Smartphone?
9: Ja, schaut man sich die amtliche Statistik an, dann sind tatsächlich nur im niedrigen einstelligen Bereich angeblich, muss ich sagen, Unfälle auf diese Unfallursache Ablenkung zurückzuführen. Fakt ist aber, der Nachweis ist extrem schwer, denn Sie müssen sich ja als Unfallbeteiligter quasi selbst ans Messer liefern, wenn man so möchte. Sie müssen selbst einräumen, dass sie abgelenkt waren, wenn man ihnen das nicht nachweisen kann. Und dieser Nachweis ist durch die Polizei gar nicht so einfach. Im Gegenteil, er ist sogar sehr schwer. Und deswegen wissen wir, dass eben diese Statistik kein reales Bild abbildet, sondern das Feld ist sehr viel größer.
10: Ja, also die Leute wissen, es ist verboten und kann auch gefährlich werden. Das ist Ihnen völlig klar. Viele fordern ja auch mehr Kontrollen, härtere Strafen. Und der ADAC fordert mehr Kontrollen, um die Handynutzung beim Autofahren einzudämmen. Was halten Sie davon? Brauchen wir das?
9: Wir brauchen das auf jeden Fall. Das ist eine sehr sinnvolle Forderung. Denn wir wissen, das hatte ich noch nicht gesagt, dass das Unfallrisiko, wenn man textet während der Fahrt, ungefähr 6-fach höher ist. Und Sie haben es völlig richtig gesagt, Frau Ime, die Menschen wissen im Grunde um die Gefahr und trotzdem tun sie es. Sie probieren es halt aus. Wir wissen auch aus eigenen Untersuchungen, dass man gerne dann so, wir nennen das Blicksprünge. Das heißt also, man schaut kurz auf die Straße und wieder aufs Handy und da wechselt man mit dem Blick immer hin und her, weil man das Gefühl hat, ich habe beides im Griff. Ich habe sowohl den Blick auf die Fahrbahn als auch den Blick aufs Handy. Fakt ist aber, man ist doch kognitiv abgelenkt. Das Unfallrisiko ist höher. Und ja, wir brauchen mehr Kontrollen. Das ist ein Weg unbedingt. Denn wir wissen auch, dass die sogenannte Entdeckungswahrscheinlichkeit, davon ausgehen, wir werden erwischt, dann lädt das uns Menschen leider dazu ein, das zu tun. Und je mehr in Anführungsstrichen positive Erfahrungen wir machen, also A, wir werden nicht erwischt und B, es geht doch nochmal gut, desto häufiger machen wir es auch wieder. Aber es reicht ein einziges Mal, wo es eben dann doch schief geht und dann ist der Unfall passiert. Der kann auch tödlich ausgehen. Und dann kann man es leider nicht zurückdrehen. Insofern, ja, wir müssen die Kontrollen erhöhen und wir müssen auch härter bestrafen. Wir haben in Deutschland auch vergleichsweise humane Strafen. Und es gab am Anfang des Jahres, hat der Verkehrsgerichtstag sich unter anderem dafür ausgesprochen, auch schneller Punkte zu vergeben, also nicht nur an die Geldstrafen ranzugehen und mehr Geld, Bußgeld zu verlangen, sondern auch mehr Punkte zu vergeben, weil das sehr viel stärker diszipliniert.
10: Also höhere Strafen und mehr Kontrollen, das fordert Kirstin Zeidler, Leiterin der UDV, der Unfallforschung der Versicherer. Vielen Dank für das Gespräch.
9: Ich danke auch, Frau Ime.
10: Der Klimawandel, der macht Hitzewellen häufiger und intensiver. Besonders betroffen sind Städte. Sie heizen sich stark auf und kühlen schlecht ab. Darauf sind viele deutsche Städte nicht gut vorbereitet. Das zeigt der aktuelle sogenannte Hitzecheck der Deutschen Umwelthilfe. Dazu Margareta Holzreiter aus der ARD Klimaredaktion.
12: Der Hitzecheck zeigt, vor allem Städte im Südwesten sind stark durch Hitze belastet. Unter den 195 untersuchten Städten ist Mannheim in Baden-Württemberg die Stadt mit dem höchsten sogenannten Hitzebetroffenheitsindex. Dieser setzt sich zusammen aus der Oberflächentemperatur im Sommer, dem Verhältnis von versiegelten Flächen und Grünflächen sowie der Bevölkerungsdichte. Die übrigen 9 Städte mit dem höchsten Indexwert liegen ebenfalls in Baden-Württemberg sowie in Rheinland-Pfalz und Hessen. Gut schnitten in dieser Kategorie vor allem Städte in Nordrhein-Westfalen ab, zum Beispiel Hattingen oder Gummersbach. Erstmals hat die Deutsche Umwelthilfe auch darauf geschaut, wie viele schattenspendende Bäume es gibt und daraus einen sogenannten Beschirmungsgrad errechnet. Legt man dieses Kriterium zugrunde, belegt Offenburg den letzten Platz, ebenfalls in Baden-Württemberg. Die empfohlenen 30% Baumbeschirmung erfüllen in Deutschland nur 7 Städte, darunter Potsdam, Berlin und Hamburg. Gleichzeitig weist die Deutsche Umwelthilfe darauf hin, dass die versiegelte Fläche in allen untersuchten Städten zwischen 2018 und 2025 angestiegen ist. Sie fordert von der Bundespolitik, wirksame Hitzeschutzmaßnahmen durchzusetzen, um Menschen vor überhitzten Innenstädten und den Gesundheitsgefahren durch Hitze zu schützen.
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11: In dieser Woche beginnt in Mexiko, den USA und Kanada die Fußball-WM 2026. Erstmal drei Gastgeberländer zum ersten Mal, auch ein Turnier mit 48 Mannschaften. Erstmals ein Turnier, das fast 6 Wochen braucht bis zum Finale. Alles bisschen anders als 2006, als die Fußballwelt nach Deutschland schaute und hier bei uns ein Sommermärchen begann. Das Kalenderblatt von Jan Breuer.
13: Das Fazit passt in einen kurzen Satz.
14: It was nine langweilig.
13: Die Fußball-WM 2006 in Deutschland, das Sommermärchen, ist nie langweilig. Weder in der Entstehung noch im Verlauf, aber der Reihe nach. 6. Juli 2000, die Vergabe, FIFA-Zentrale Zürich. 3 Wahlgänge, Südafrika und Deutschland im Kopf-an-Kopf-Rennen, bis Sepp Blatter, damals FIFA-Präsident, den letzten Umschlag öffnet. Die Tagesschau.
15: Guten Abend. Is Deutschland.
13: 12 zu 11 Stimmen. Deutschland bekommt das Turnier. Chef der deutschen Bewerbung ist Franz Beckenbauer. Der Erfolg wird ihm zugeschrieben.
16: In Afrika sagt natürlich zu Recht, wir sind der einzige Kontinent, der noch keine Weltmeisterschaft ausrichten durfte. Also wird die Weltmeisterschaft eines Tages nach Afrika gehen.
13: Was Beckenbauer an diesem Tag nicht sagt und auch später nicht, die WM kann nur dank inoffizieller finanzieller Zuwendungen an Funktionäre des Weltfußballverbandes nach Deutschland kommen. Der DFB hat Stimmen gekauft. Sportreporter Waldemar Hartmann.
25: Haben denn wirklich die Deutschen geglaubt, dass wir diese WM bekommen haben, weil wir so ganz besonders beliebt sind auf dieser Welt und weil uns alle lieben zum Niederknutschen? Hallo?
13: Juristische Aufarbeitung wird erst Jahre später beginnen. Vor der WM spielt die Affäre keine Rolle, denn Fußball-Deutschland hat andere Probleme, streitet über die Aufstellung, etwa auf der Trainerbank. Dort sitzt beim Beinah-Weltmeister von 2002, der sang- und klanglos bei der EM 2004 in der Vorrunde ausscheidet, plötzlich Jürgen Klinsmann, der ständig pendelt zwischen Kalifornien, wo er lebt, und Deutschland. Kann das gut gehen? Zumal nicht mehr Oliver Kahn im Tor steht, sondern Jens Lehmann.
26: Es ist eine Entscheidung, die den gesamten Zeitraum von 20 Monaten mit einbezieht und nicht jetzt die Entwicklung von ein paar Wochen.
13: Frischer Wind, der das deutsche Team beflügelt im Turnier. 3 Siege in der Vorrunde und der die Fans beflügelt. Schwarz-Rot-Gold, der Glaube an den Titel überall. Genährt durch das 2:0 im Achtelfinale gegen Schweden und erst recht genährt durch das gewonnene Elfmeterschießen im Viertelfinale gegen Turnierfavorit Argentinien. Lehmann hält.
27: Cambiasso.
13: Doch der Traum vom Finale bleibt ein Traum. Im Halbfinale Italien 0:0 nach 90 Minuten, Verlängerung und dann die 119. Minute. Deutschland wird am Ende Dritter durch ein 3:1 über Portugal. Das Finale zwischen Frankreich und Italien braucht für die Entscheidung ein Elfmeterschießen. Wieder gewinnt Italien. In der Erinnerung aber verdrängt von einer anderen Szene, Minuten davor.
28: Materazzi scheint da ein paar nette und nicht so feine Worte gefunden zu haben und dann rastet er aus. Voller Absicht hinein.
13: Der Kopfstoß von Zinedine Zidane gegen Marco Materazzi, die rote Karte, das Karriereende des großen französischen Spielmachers. Das Ende der WM 2006, dem deutschen Sommermärchen, das heute auf den Tag genau vor 20 Jahren begann und das eines nicht war.
14: It was nine langweilig.
11: Und das war das Kalenderblatt von Jan Breuer. Der Blick zum Wetter zu Grit Krämer im MDR-Wetterstudio. Grit, wie schaut's denn aus jetzt am Nachmittag?
21: Bei uns ist es auch nicht langweilig. Es ist eher so ein Aprilwetter heute und es wird auch sehr unbeständig und wechselhaft in den nächsten Tagen weitergehen. Wir haben jetzt Tief Rosi, die hat die Regie übernommen und gestaltet die nächsten Tage doch sehr wechselhaft, kühl vor allem. Uns hat so ein Schwupp kalte Luft aus Westen erreicht. Der Wind zudem ist frisch mit starken Böen, vor allem in Schauern Nähe unterwegs. Das fühlt sich dann noch kälter an. Und wenn wir uns mal die Zahlen angucken, im Westen von Thüringen nur 13 bis 15 Grad. Richtung Osten ist es ein bisschen wärmer. 21 haben wir jetzt in Laucha im Süden von Sachsen-Anhalt. Alle anderen liegen knapp darunter und wärmer wird es jetzt auch nicht mehr. Wir haben ein bisschen Sonne, viele Wolken und auch einige Schauer. So geht es auch bis in den Abend hinein weiter.
11: Die Wetteraussichten von und mit Grit Krämer waren das. Vielen Dank.
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10: Schauen wir auf die Themen, die uns in der kommenden halben Stunde hier erwarten. Die USA, die erhöhen den Druck auf Peking und treffen dabei einige der größten Tech-Konzerne der Welt. Und Erfurt ist laut Städteranking 2026 die glücklichste Großstadt Deutschlands. Was macht die Leute dort so zufrieden? Klären wir in rund 20 Minuten.
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0: Um 15 Uhr mit Alexander Terhorst. Deutschland hat erstmals seit mehreren Jahren wieder mehr Strom exportiert als importiert. Wie das Statistische Bundesamt mitteilt, stiegen die Stromexporte zwischen Januar und März um rund 20% im Vergleich zum Vorjahreszeitraum. Die Importe sanken im gleichen Zeitraum um über 15%. Dadurch ergab sich ein Exportüberschuss von 3,1 Milliarden Kilowattstunden. Damit ist Deutschland zum ersten Mal seit Ende 2023 wieder ein Nettoexporteur von Strom. Dabei wurde im ersten Quartal deutlich mehr Energie durch Windräder erzeugt. Bundesverkehrsminister Patrick Schnieder hat den schnellen Ausbau der Mitte-Deutschland-Verbindung angekündigt. Wie Schnieder nach einem Treffen mit der Thüringer Landesregierung in Berlin sagte, soll in Kürze Baurecht für die Bahnstrecke erteilt werden. Derzeit werde um die Finanzierung gekämpft. Die Ostbeauftragte Elisabeth Kaiser hatte zuvor den Stillstand beim geplanten Ausbau kritisiert. Die Bahnstrecke von Weimar über Jena und Gera bis nach Gößnitz soll für rund 600 Millionen Euro vollständig zweigleisig ausgebaut werden. Im Prozess um den Anschlag von Magdeburg hat die Verteidigung ihr Plädoyer gehalten. Anders als die Generalstaatsanwaltschaft fordert sie keine Sicherungsverwahrung für den Angeklagten. Sie kritisierte zugleich, dass im Prozess viele Fragen offen geblieben seien. Das Gericht möge ein gerechtes Urteil fällen. Generalstaatsanwaltschaft und Nebenkläger hatten in der vergangenen Woche die Höchststrafe für den Angeklagten verlangt. Bei dem Anschlag auf dem Magdeburger Weihnachtsmarkt waren 6 Menschen getötet worden. In Sachsen werden rund 6.500 Personen als Rechtsextremisten eingestuft. Das geht aus dem neuen Verfassungsschutzbericht hervor, der in Dresden vorgestellt wurde. Die Zahl der Rechtsextremisten ist damit im vergangenen Jahr weiter gestiegen. Die Angaben beruhen auf Schätzungen und berücksichtigen auch das sogenannte Dunkelfeld. Bei den rechtsextremen Straftaten gab es im vergangenen Jahr einen leichten Rückgang. Nach einem Lkw-Unfall ist die A4 bei Erfurt in Richtung Frankfurt gesperrt. Wie ein Sprecher der Autobahnpolizei sagte, fuhr am Vormittag ein Sattelzug zwischen den Anschlussstellen Erfurt Ost und West aus bislang ungeklärter Ursache gegen eine Betonleitwand. Der Auflieger liegt quer über alle Fahrspuren. Der Lkw verlor zudem mehrere Betonröhren als Ladung mit einem Durchmesser von rund 1 Meter. Der Fahrer wurde leicht verletzt. Das waren die Nachrichten. Das Wetter, die Temperaturen von 14 Uhr auf dem Brocken wolkig 8 Grad, Chemnitz leicht bewölkt 18. Dresden wolkig 17, Eisenach wolkig 16 Grad. Erfurt wolkig 19, Fichtelberg stark bewölkt 11 Grad. Gera bedeckt 15, Görlitz bedeckt 16, Halle bedeckt 17, Leipzig bedeckt 17 Grad, Magdeburg wolkig 17 und in Meiningen wolkig bei 16 Grad. Die Vorhersage, heute Abend wolkig mit Auflockerungen, einige Regenschauer und einzelne Gewitter. Zunächst 10 bis 15, dann in der Nacht 10 bis 6 Grad, dann wolkenreich und selten Schauer. Morgen zunächst aufgelockert mit Sonne, im Verlauf stärker bewölkt, einige Schauer und einzelne Gewitter wieder, 16 bis 20 Grad, böiger West- bis Südwestwind. Donnerstag weiter unbeständig mit windig und Sonne, Wolken, Schauern und auch einzelnen Gewittern noch etwas kühler. MDR Verkehrsdienst. A2 Richtung Hannover zwischen Kreuz Magdeburg und Alsleben stockender Verkehr an einer Baustelle. Richtung Lehrte, also zwischen Peine und Lehrte, 8 Kilometer stockend an einer Baustelle. A4 Richtung Dresden zwischen Jena-Göschwitz und Stadtroda, 6 Kilometer Stau nach einem Unfall. A4 Richtung Frankfurt zwischen Dresden-Wildermann und Neustadt liegt ein Kennzeichen auf der Fahrbahn. Die A4 Richtung Frankfurt ist zwischen Erfurt Ost und West nach einem LKW-Unfall gesperrt, Stau bis Nora. In der Gegenrichtung ist die linke Spur frei. Beziehungsweise die linke Spur ist gesperrt, die anderen sind frei. A17 Richtung Dresden zwischen Grenzübergang Breitenau-Schönwald und Bad Gottleuba, Stau 15 Minuten länger. Geblitzt wird auf der A4 Richtung Dresden zwischen Salzenforst und Uist und der A36 Richtung Braunschweig zwischen Wernigerode-Nord und Ilsenburg. Soweit der MDR-Verkehrsdienst, 15.04 Uhr.
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0: Bereich politisch motivierte Kriminalität mit rechtsextremen oder rechten Hintergrund verzeichnet.
1: Eine Zunahme gab es im vergangenen Jahr auch bei linksmotivierten Straftaten, insbesondere bei Gewaltdelikten. Erfasst werden in der jährlichen Statistik Straftaten, die aus einer politischen Motivation heraus begangen wurden. Darunter fallen Sachbeschädigungen, etwa von Wahlplakaten, Beleidigungen, das Zeigen verfassungsfeindlicher Symbole, aber auch tätliche Angriffe. Der Präsident des Bundeskriminalamts, Holger Münch, warnt:
2: Die gesellschaftliche Stimmung spitzt sich zu, das Fundament unserer Demokratie wird angegriffen. Wesentliche Treiber sind dabei auch soziale Medien, über die Hass, Hetze und Propaganda verbreitet werden.
1: Das beschleunige Radikalisierungsprozesse, so BKA-Präsident Münch, und führe im schlimmsten Fall zu schweren Straftaten.
3: Philipp Eckstein berichtete. Bundesverteidigungsminister Pistorius schätzt das Aus für das Kampfjet-Projekt FCAS als unumgänglich ein. Die deutsche und die französische Regierung hatten gestern Abend erklärt, dass die am Bau beteiligten Unternehmen nicht zusammenfinden werden. Benjamin Großkopf mit den Einzelheiten dazu.
4: Das Aus für FCAS schmerzt, sagt Boris Pistorius, aber er müsse trennen zwischen Herz und Kopf, und für das mehr als 100 Milliarden Euro teure Projekt habe es keine Chance mehr auf Einigung gegeben. Viele Gespräche der beiden Regierungen mit der Industrie hätten nicht dazu geführt, die entscheidenden Hürden zu nehmen, so der Bundesverteidigungsminister.
5: Das war ein ambitioniertes, großes europäisches Projekt, das an der Realität jetzt zerschellt. An dem Verhältnis zu Frankreich ändert das gar nichts. Es gibt eine Vielzahl kleinerer und größerer Projekte, die auf unserer Agenda stehen, die schon laufen oder kurz davor sind, aufs Gleis gesetzt zu werden.
4: Die Grünen im Bundestag werfen der Bundesregierung hingegen vor, nicht genug Führungskraft gezeigt zu haben. Die AfD forderte, daraus zu lernen. Klar sei, dass europäische Rüstungsindustrien eine europäische Souveränität aufbauen müssten. Geplant war FCAS seit 2017 als das größte europäische Rüstungsprojekt überhaupt. Beteiligt waren Deutschland, Frankreich und Spanien. Das Ziel war, einen neuen Kampfjet zu bauen, der unter anderem den Eurofighter ablöst. Das kommt nun nicht. Andere Teile von FCAS sollen aber nach Angaben aus Regierungskreisen erhalten bleiben. Das beinhaltet beispielsweise eine sogenannte Combat Cloud, ein System, das Flugzeuge, Drohnen oder Sensoren miteinander vernetzt.
3: Bei den schuldenfinanzierten Investitionen in Infrastruktur und Klimaneutralität ist noch Luft nach oben. Zu diesem Ergebnis kommt ein unabhängiges Expertengremium, das vom Bundesfinanzministerium eingesetzt worden ist. Der Beirat empfiehlt mehr Transparenz, eine stärkere Prioritätensetzung und mehr Geld für die Kommunen. Aus Berlin, Lissy Kaufmann.
6: Gut, aber verbesserungsfähig. So lautet zusammengefasst das erste Urteil des sogenannten Investitions- und Innovationsbeirats. Das unabhängige Beratergremium ist von Bundesfinanzminister Klingbeil im vergangenen Herbst eingesetzt worden. Es soll die schuldenfinanzierten Investitionen der Bundesregierung bewerten und Verbesserungsvorschläge machen. Es geht also um das sogenannte 500 Milliarden Euro schwere Sondervermögen für Infrastruktur und Klimaneutralität. Die Experten raten der Bundesregierung, die Ziele klarer zu definieren und einen stärkeren Fokus auf Forschung und Entwicklung zu legen. Außerdem empfiehlt das Gremium, mehr Transparenz zu schaffen, vor allem bei den Ausgaben, die Länder und Kommunen tätigen. Außerdem müssten die Kommunen mit mehr Geld ausgestattet werden, weil sie es seien, die für einen großen Teil der öffentlichen Investitionen zuständig sind. Schon in der vergangenen Woche hatte das Finanzministerium einen Monitoringbericht vorgelegt. Demnach ist im vergangenen Jahr rund ein Drittel des Geldes für Investitionen gar nicht abgeflossen. Das Ministerium nannte dafür verwaltungsrechtliche Gründe, gab aber zu, dass es insgesamt mehr Tempo bei der Umsetzung brauche.

0: Die Europäische Drogenagentur EUDA hat heute ihren alljährlichen Drogenbericht vorgelegt. Erfasst und ausgewertet wurden Daten aus den 27 EU-Ländern sowie der Türkei. Besorgniserregend ist, dass immer mehr bewusstseinsverändernde Drogen konsumiert werden und das Spektrum der Substanzen zunimmt. Andreas Meyer-Feist berichtet aus Brüssel.
1: Der für den Bericht verantwortliche EU-Innenkommissar Magnus Brunner ist nicht optimistisch.
2: Europe is actually reaching a crisis point. The quantity of drugs has increased dramatically.
1: Europa befindet sich an einem Krisenpunkt. Die Menge an Drogen hat dramatisch zugenommen, erklärte der EU-Politiker

0: schon bei der Vorstellung der europäischen Anti-Drogen-Strategie, die den Kampf gegen Schmuggler und die Vorbeugung verstärken soll. Wir müssen alles daran setzen, um zu verhindern, dass gefährliche neue Drogen den Markt überschwemmen, so der EU-Kommissar heute. Wie schwer dieser Weg ist, wie anspruchsvoll das Vorhaben, zeigen die neuesten Zahlen. Mehr als 1000 psychoaktive Substanzen sind im Umlauf, es werden immer mehr. Allein im vergangenen Jahr sind 50 neu dazugekommen. Sie wirken immer stärker und schneller. Bewusstseinsverändernde Drogen, unter anderem Heroin, sind für 7 von 10 tödlichen Überdosierungen verantwortlich. Geschätzte 7000 Menschen starben allein 2024 an einer Überdosierung. Als tödlich erwiesen sich Mischungen mit Medikamenten, Schmerzmitteln und Alkohol. Am häufigsten wird Cannabis genommen. Knapp 25 Millionen Menschen zwischen 15 und 64 Jahren haben diese Droge konsumiert. Danach kommt Kokain. In den Abwässern von mehr als der Hälfte der untersuchten Städte wurden im vergangenen Jahr mehr Kokainrückstände erfasst als im Jahr zuvor. Interessant ist, was allein diese beiden Drogen mit den Menschen machen, die sie nehmen. Auch dazu gibt es Erkenntnisse. Ein Drittel der Menschen in einer Suchtbehandlung nannte Cannabis als Einstiegsdroge und Grund für die Behandlung, gefolgt von Kokain. Kokain ist auch für mehr Todesfälle verantwortlich als in den Jahren zuvor. Drogen sind heute allgegenwärtig, sagt Alexis Gosdell, der die EU-Drogenagentur ein Jahrzehnt lang leitete. Und jeder kann persönlich oder indirekt mit jemandem zu tun haben, der ein akutes oder chronisches Suchtproblem hat. Besonders gefährlich Heroin und andere Substanzen, die direkt im Hirn und im Nervensystem wirken und sehr schnell abhängig machen. Fentanyl und Tramadol. Diese Drogen sind für die schwersten gesundheitlichen Schäden und die meisten Todesfälle verantwortlich. Schon winzige Mengen, klein wie ein Sandkorn, können tödlich sein. Drogenhändler finden immer neue Schlupflöcher, um ihre Ware in Europa zu verbreiten. Sie nutzen unauffällige Routen über kleine Häfen. Die EU-Drogenstrategie und der dazugehörige Aktionsplan wurden vom Rat der EU im Frühjahr beschlossen. Drogennetzwerke sollen radikal zerschlagen werden. Der Fokus liegt auf einem harten Vorgehen gegen die organisierte Kriminalität, auf einer verbesserten Prävention und einer guten Gesundheitsversorgung für Betroffene. Bis diese Strategie wirkt, dürfte noch viel Zeit vergehen. Der aktuelle EU-Drogenbericht sieht noch keine Verbesserung der Lage.
1: Nur wenige Wochen nach der China-Reise von US-Präsident Donald Trump gibt es neuen Streit zwischen China und den USA. Die Regierung in Washington hat mehrere chinesische Unternehmen als Unterstützer des chinesischen Militärs eingestuft, darunter Großkonzerne wie den Online-Händler Alibaba, den Internetkonzern Baidu und den größten E-Auto-Hersteller der Welt BYD. Benjamin Eisel berichtet.
2: Das US-Verteidigungsministerium hat am Montag eine aktualisierte Version der entsprechenden Liste veröffentlicht. Auch der chinesische Hersteller von humanoiden Robotern Unitree wird jetzt als Unterstützer des Militärs gewertet. Der Drohnenhersteller DJI und der Technologiekonzern Tencent standen bereits auf der Liste. Chinas Führung hat mit Empörung reagiert und die US-Regierung aufgefordert, die Entscheidung zurückzunehmen. Die Volksrepublik werde die notwendigen Maßnahmen ergreifen, um chinesische Firmen zu schützen, so der Sprecher des Außenministeriums Lin Jian in Peking. Auch betroffene Konzerne haben die US-Entscheidung kritisiert. Unter anderem BYD und Alibaba kündigten an, rechtliche Schritte einzuleiten. Gelistete Unternehmen können keine Aufträge des US-Verteidigungsministeriums bekommen. Außerdem dient die Liste als Warnung für Zulieferer des US-Militärs und andere Regierungsbehörden. Sicherheitsbedenken, wonach chinesische Privatunternehmen ihre Technologie mit dem Militär teilen, sind nicht neu. Die Vorwürfe lassen sich allerdings aufgrund intransparenter Strukturen nur schwer belegen. Trotz großer Spannungen war Donald Trump im Mai zu Gesprächen nach Peking gereist. Dabei vereinbarte der US-Präsident mit Chinas Staats- und Parteichef Xi Jinping, das Verhältnis der beiden Länder zu stabilisieren. Der jetzige Streit droht, die Beziehungen wieder zu verschlechtern.
1: 15.15 Uhr, Sie hören MDR aktuell und das ist unsere Top-Meldung. Deutschland hat erstmals seit mehreren Jahren wieder mehr Strom exportiert als importiert, wie das Statistische Bundesamt mitteilte. Weitere Meldungen jetzt mit Alexander Terhorst.
3: Im vergangenen Jahr sind Sinti und Roma in Deutschland deutlich häufiger bedroht und diskriminiert worden. Die Melde- und Informationsstelle Anti-Ziganismus dokumentierte in ihrem Bericht 2076 Fälle, damit 24% mehr als im Vorjahr. In Deutschland sind ungewöhnlich viele Bäckereibetriebe neu gegründet worden. Wie der Zentralverband des Bäckerhandwerks mitteilt, gab es 448 Neugründungen, 40 mehr als im Vorjahr. Die Zahl der Bäckereibetriebe insgesamt sei jedoch weiter gesunken. In Rohrborn im Kreis Sömmerda sucht die Polizei Zeugen nach einem Diebstahl von Aluminiumplatten. Nach Angaben der Beamten entwendeten Unbekannte 39 der Aluminiumsteckplatten im Wert von 65.000 Euro von einer Baustelle. Die Polizei geht davon aus, dass die Diebe mit schwerem Gerät anrückten. Das Wetter. Heute bis zum Abend wolkig mit Auflockerungen, einige Schauer auch noch und einzelne Gewitter. 10 bis 15 Grad zunächst, in der Nacht dann 10 bis 6 Grad, dann meist trocken. Morgen mehr Wolken als Sonne, im Tagesverlauf Schauer und einzelne Gewitter wieder, windig 16 bis 20 Grad. MDR aktuell Verkehrsdienst. A2 Richtung Hannover zwischen Kreuz Magdeburg und Alsleben stockender Verkehr an einer Baustelle und zwischen Peine und Lehrte ebenfalls stockend 8 Kilometer an einer Baustelle. A4 Richtung Dresden zwischen Jena-Göschwitz und Stadtroda 6 Kilometer Stau nach einem Unfall. Ein LKW-Unfall mit Sperrung auf der A4 Richtung Frankfurt zwischen Erfurt Ost und West, Stau bis Nora, in der Gegenrichtung ist die linke Spur gesperrt. A17 Richtung Dresden, zwischen Grenzübergang Breitenau-Schönwald und Bad Gottleuber, Stau 10 Minuten länger. A38 Richtung Leipzig, zwischen Halbert-Heiligenstadt und Leinefelde-Worbis, Behinderungen nach einem LKW-Unfall auf der linken Spur. Geblitzt wird auf der A4 Richtung Dresden zwischen Salzenforst und Uist. Soweit der MDR aktuell Verkehrsdienst, 15.17 Uhr.
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1: Was ist es, was Sie glücklich macht? Und fühlen Sie sich glücklich? Wenn ja, dann leben Sie vielleicht in Erfurt. Laut dem SKL Städteranking 2026 ist Erfurt die derzeit glücklichste Stadt unter den 40 größten deutschen Städten. Als nächste ostdeutsche Stadt liegt Halle auf Platz 12. Und das Schlusslicht, das ist schließlich Rostock auf Platz 40. Erhoben hat die Daten das Institut für Demoskopie Allensbach und ausgewertet wurden sie an der Universität Freiburg. Da fragt man sich, wie kann man denn Glück messen und was ist es, was die Erfurter so glücklich macht? Darüber habe ich gesprochen mit dem wissenschaftlichen Leiter der Untersuchung, Professor Bernd Raffelhüschen von der Uni Freiburg.
4: Guten Tag, Frau Ehmen.
1: Professor Raffelhüschen, ich gebe die Frage jetzt gleich mal an Sie weiter. Wie kann man denn Glück messen in einer Studie?
4: Nun, messen tun wir es einfach durch die subjektive Einschätzung. Das heißt, wir fragen für diese Studie ca. 30.000 Menschen auf der Skala von 0 bis 10, wie zufrieden seid ihr, wenn 0 quasi die Frustration und 10 die absolute Happiness ist. Nun, das, was wir auf jeden Fall zunächst erstmal machen, ist nur die subjektive Einschätzung. Das heißt, wir fragen die Leute und dann geben sie uns eine Antwort. Und das, was sie als Städteranking sehen, ist nur die subjektive Einschätzung dieser Menschen. Danach kommt die Kausalität erst, die Frage nämlich, warum? Und da machen wir im Städteranking Folgendes. Wir nehmen objektive Faktoren, die in diesen Städten herrschen. Also objektive Faktoren heißt auf gut Deutsch, wir messen zum Beispiel, wie ist die Ausstattung mit Gesundheitsversorgung. Wir messen aber auch, wie ist die entsprechende Einkommenssituation in diesen Städten und so weiter und so fort. Das ist das, was wir als objektive Faktoren herausfinden. Und dann schauen wir nach, ob wir einen Over- oder einen Überperformer haben und fragen uns dann, wie kann man erklären, was da zu dem Resultat geführt hat.
1: Und das heißt tatsächlich, Sie schauen sich an, wie ist das subjektive Glücksempfinden in den einzelnen Städten und versuchen dann herauszufinden, zu mutmaßen, woran das liegt.
4: Das ist genau der Punkt. Das Städteranking, das wir im Frühjahr machen, ist tatsächlich eine Mutmaßung über die Gründe während der Glücksatlas, den wir im Herbst veröffentlichen, wirklich eine Kausalität in den Regionen herstellt. Wir wissen natürlich, was zufrieden macht. Wir wissen, das sind die großen Faktoren der Gesundheitsversorgung, aber auch natürlich des Einkommens etc. Und all diese ganzen objektiven Faktoren und auch subjektiven Einschätzungen, die Zufriedenheit stiften.
1: Der erste Platz im Städteranking, der ist an Erfurt gegangen in diesem Jahr. Was sind dort die Auslöser fürs Glücklichsein?
4: Wir wissen, dass Erfurt eben halt eine relativ kleine Stadt ist. Kleine Städte sind immer meistens zufriedener, weil sie haben intakte Gemeinschaftsstrukturen. Und Gemeinschaftsstrukturen sind das, was Zufriedenheit stiftet. Erfurt ist eine Stadt in Ostdeutschland, wo wir im Prinzip ein Einkommensniveau haben, das eher überdurchschnittlich ist. Erfurt ist eine Stadt, wo wir eine Infrastruktur haben, die vernünftig ausgebaut ist, wo man nicht zu viele Staus hat. Erfurt ist rundherum im Prinzip eine Stadt mit intakter Innenstadt, mit allem drum und dran. Erfurt war immer schon weit oben, Platz Nummer 4 oder 5, und jetzt hat es mal einmal gereicht, um Nummer 1 zu sein.
1: Im Vorjahr, da lag Erfurt noch auf Platz 6. Da fragt man sich, wie kann es denn sein, dass eine Stadt so schnell aufsteigt? So viel dürfte sich ja gar nicht verändert haben.
4: Ja, das ist das überraschende Resultat auch dieses Jahr. Wir haben unter den ersten 11 Plätzen 10-mal dieselben Städte, die sich ein bisschen verändern. So, manchmal ist man eben halt Nummer 2, 3, manchmal ist man Nummer 1, manchmal ist man aber auch Nummer 8. Die Unterschiede dieser ersten Plätze sind gar nicht sehr groß und deshalb kann es sehr schnell zu Verschiebungen kommen, wenn es neue Umfragenergebnisse dann gibt.
1: Das Schlusslicht bei diesem Ranking, das ist ja tatsächlich Rostock geworden auf Platz 40. Wie kommt das denn zustande? Was meinen Sie?
4: Nun, Rostock und auch Mecklenburg-Vorpommern sind im Regionalranking immer Schlusslicht gewesen und haben nie wirklich den Anschluss gefunden. Es ist einfach schlichtweg, sag mal, der Anteil der wirklich sehr Unzufriedenen ist signifikant höher als in anderen Städten. Und wenn wir sehr große Teile einer Bevölkerung haben, die sehr unzufrieden sind, dann zieht das den Durchschnitt natürlich runter.
1: Und allgemein, wenn wir uns das mal anschauen, wie hat sich denn die Lebenszufriedenheit oder das Glücksgefühl insgesamt entwickelt in den abgefragten 40 Städten?
4: Nun, das Glücksgefühl insgesamt hat sich leicht verbessert. Wir sind allerdings ein bisschen in so einer Stagnation, weil wir auf einem sehr hohen Niveau liegen. Deutschland ist eigentlich, was die Zufriedenheit angeht, aus den Corona-Frustrationen völlig rausgewachsen. Und wir haben ein sehr hohes Vor-Corona-Niveau erreicht. Und das war mit das höchste Zufriedenheitsniveau, was wir jemals in diesem Land gemessen haben.
1: Da magst du mancher ja staunen. Wir befinden uns in bewegten Zeiten. Die Wirtschaft erlebt eine deutliche Flaute. Die Preise ziehen an auf verschiedenen Ebenen, auch bei Mieten. Kriegsherde in verschiedenen Ländern bereiten den Menschen Sorgen. Ja, was mutmaßen Sie denn da? Woher kommt dann diese Lebenszufriedenheit?
4: Tatsache ist, die Krisen der Welt berühren die Zufriedenheit eher weniger. Das, was Zufriedenheit wirklich stiftet, ist das lokale Umfeld. Das ist die Familie, das ist der Freundes-, Bekanntenkreis. Das ist die Tatsache, ob ich in einer intakten städtischen Struktur lebe. Aber im subjektiven Empfinden der Menschen kommen Krisen erst dann an, wenn sie zu Arbeitslosigkeit beispielsweise führen oder wenn sie zu stagnierenden Einkommenssituationen führen. Erst dann werden diese Krisen wirklich relevant für die Zufriedenheit.
1: Professor Bernd Raffelhüschen von der Universität Freiburg hier bei MDR aktuell. Bis 2021 konnten Vermieter den Fernsehanschluss über Nebenkosten auf ihre Miete umlegen. Dafür wurden Verträge mit Telekommunikationsunternehmen geschlossen. Und als diese Regelung ab Dezember 21 dann nicht mehr möglich war, hat der Gesetzgeber den Vermietern ein Sonderkündigungsrecht für die Verträge mit TV-Anbietern eingeräumt. Gegen dieses Sonderkündigungsrecht haben jetzt 3 Kabelnetzbetreiber Verfassungsbeschwerde erhoben. Antonetta Stefani berichtet aus Karlsruhe drüber.
5: In Mietshäusern kommt das Fernsehen auch über Kabel oder Antenne ins Haus. Das kostet naturgemäß Geld. Die Betriebskosten für diese Anlagen konnten Vermieter früher den Mietern in Rechnung stellen. Entweder direkt über die Miete oder über die Nebenkostenabrechnung. Und zwar unabhängig davon, ob die Mieter das Kabel- oder Satellitenfernsehen überhaupt nutzten. Um Mieter zu entlasten, wurde diese Regelung vor einigen Jahren weitgehend abgeschafft. Seit Sommer 2024 müssen Mieter nur noch für Kabel- oder Satellitenfernsehen zahlen, wenn sie es auch wirklich haben wollen. Daraus ergab sich allerdings ein Problem für Vermieter. Die hatten oft langfristige Verträge mit den Netzbetreibern geschlossen und wären auf den Kosten dieser Verträge sitzen geblieben, wenn ihre Mieter kein Kabel- oder Satellitenfernsehen mehr haben wollten. Deshalb hatte der Gesetzgeber ein Sonderkündigungsrecht für Vermieter für diese Verträge geschaffen. Die Interessen von Mietern und Vermietern wurden also berücksichtigt, nicht jedoch die der Netzbetreiber. Das kritisiert Bernd Thielk, Geschäftsführer der Willitel GmbH, eine Netzbetreiberin aus Hamburg.
6: Das Sonderkündigungsrecht habe ich eigentlich gar nichts dagegen, sondern gegen das entschädigungslose Sonderkündigungsrecht. Das heißt, hier bleiben wir als Unternehmen auf den Kosten sitzen. Es ist praktisch eine Enteignung unseres Eigentums.
5: Die Willitel GmbH und 2 weitere Netzbetreiber zogen deshalb vor das Bundesverfassungsgericht. Ihre Grundrechte werden verletzt, sagen sie. Stefan Habart, Präsident des Bundesverfassungsgerichts und Vorsitzender des Ersten Senats, fasste in der Verhandlung zusammen, die Kläger
7: rügen mit den erhobenen Verfassungsbeschwerden die Verletzung der Eigentumsfreiheit, der Berufsfreiheit, die Verletzung des allgemeinen Gleichheitssatzes sowie die Verletzung des Vertrauensschutzes.
5: Aus Sicht von Grundrechten gehe es vor allem um die Frage, ob die Interessen der Netzbetreiber bei Einführung des Sonderkündigungsrechts stärker hätten berücksichtigt werden müssen. Die Netzbetreiber kritisieren, dass sie finanziell nun vor großen Problemen stünden. Werden langfristige Verträge gekündigt, würden ihnen die Einnahmen fehlen, um in den Netzausbau zu investieren und möglichst günstige Verträge anbieten zu können. Und darunter würden am Ende wieder die Mieter leiden. Bernd Thielk von Willitel erklärt das so.
6: Also wir als Unternehmen haben das Modell immer genutzt, um sozialverträgliche Entgelte bei den Bewohnern zu erzielen. Das kriegen sie nur hin, wenn sie eine Gewissheit haben, dass sie über 10, 15 Jahre lang geringe Einnahmen haben. Aber sie haben sie und können dann ihre Kredite refinanzieren.
5: Die Bundesregierung sah das heute in der Verhandlung anders. Sie argumentierte, dass die Gesetzesänderung schon seit Jahren diskutiert wurde, die Netzbetreiber sich also ausreichend hätten vorbereiten können. Ob tatsächlich Grundrechte der Netzbetreiber verletzt wurden, muss nun Karlsruhe entscheiden. Ein Urteil des Bundesverfassungsgerichts ist in einigen Monaten zu erwarten.
1: Pflanzliche Ersatzprodukte, die liegen weiter im Trend. Der Markt ist in Deutschland im vergangenen Jahr erneut gewachsen. Das geht aus Zahlen des Thinktanks Good Food Institute Europe hervor. Ulrike Brandt berichtet.
8: Laut den Zahlen des Thinktanks wurden in Deutschland im vergangenen Jahr rund 6% mehr pflanzliche Alternativen verkauft als im Jahr davor. Der Umsatz sei auf rund 1,7 Milliarden Euro gestiegen, schreibt das Good Food Institute Europe. Vor allem Produkte wie Hafermilch oder Sojajoghurt seien die Wachstumstreiber gewesen. Dagegen sei der Absatz von pflanzlichen Fleischalternativen leicht gesunken. Das führt der Think Tank darauf zurück, dass die Eigenmarken der Supermärkte und Discounter den Kundinnen und Kunden noch nicht gut genug schmecken. Anders sieht es bei klassischen pflanzlichen Eiweißprodukten aus. Die verkaufte Menge von Lebensmitteln wie Tofu oder Seitan stieg laut Marktstudie um rund 30%. Eine gute Nachricht fürs Klima, denn wer weniger tierische Lebensmittel isst, verursacht oft weniger klimaschädliche Emissionen.
1: Soweit der Bericht von Ulrike Brandt. Und jetzt schauen wir aufs Wetter zusammen mit Renato Bodenburg im MDR-Wetterstudio. Renato, wie schaut's denn aus jetzt am Nachmittag?
9: Naja, es gibt jetzt so allmählich noch ein paar größere Auflockerungen bzw. auch Aufheiterungen. Das heißt also, da sind die Wolken dann deutlich wenig vertreten. Und dann aber trotz allem bildet sich genau in dieser Mischung auch immer wieder so richtig dichte Quellbewölkung aus. Das haben wir jetzt gerade im Westen von Sachsen-Anhalt. Da von der Altmark runter über den Harz dann bis in die Westhälfte Thüringens hinein. Dort sind zum Teil noch ein paar kräftige Schauer und Gewitter auch aufgeploppt. Die werden jetzt erstmal so ein bisschen mit durchziehen, abregnen und dann sich langsam auch wieder mehr auflösen. Also bis nach Sachsen wird das Ganze wahrscheinlich nicht weiter vorankommen. Da wird es jetzt von Westen her zunehmende Aufheiterungen geben und dann auch weitgehend trocken bleiben, sodass der Abend doch teilweise noch recht freundlich aussieht, wenn er auch windig bleibt. Aber die Temperaturen dann dazu in den nächsten Stunden so zurückgehend auf 15 bis 18 Grad.
1: Und wie weit kühlt es dann in der Nacht ab?
9: Da haben wir die Werte zwischen 10 und 6 Grad, also zum Teil dann doch recht frisch. Und da auf alle Fälle wird es, jetzt habe ich die genaue Vorhersage gerade weggeklickt, das ist ja auch wieder lustig, wird es auf alle Fälle zwar Wolken geben, aber eigentlich kaum Schauer, also damit kommen wir recht trocken dann durch die Nacht.
1: Ja, und wir befinden uns ja mitten in dieser Schafskälte, die bleibt uns auch noch ein paar Tage erhalten. Ne?
9: Ja, wobei es ist natürlich auch so, dass die Temperatur jetzt passend dazu so ein Stückchen nochmal nach unten geht, aber so richtig kalt wird es eben nicht. Gut, am Donnerstag ist der kälteste Tag der Woche, das heißt, da kommen wir nur noch auf 18 Grad Tageshöchstwerte, dementsprechend kühler auch die Nacht, aber danach Stück für Stück dann wärmere Luft aus dem Südwesten. Ein Hoch bahnt sich seinen Weg und wird nächste Woche auf alle Fälle wieder für sommerliche Temperaturen sorgen.
1: Vielen Dank, Renato Bodenburg, für die Wetteraussichten. Ein eigenes Wohnmobil. Für viele Camper ist das der absolute Traum. Achtung allerdings bei Gebrauchten, denn hier ist häufig der Kilometerstand manipuliert. Das ist ein Thema in der kommenden halben Stunde hier bei uns. Und Aufkleber von den Fußballstars. Panini-Heftchen sind wieder voll im Trend, vor allem bei Kindern, aber nicht nur. Gleich mehr dazu.
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3: Um 15.30 Uhr mit Alexander Terhorst. Deutschland hat erstmals seit mehreren Jahren wieder mehr Strom exportiert als importiert. Das teilte das Statistische Bundesamt mit. Die Stromexporte stiegen demnach zwischen Januar und März um rund 20% im Vergleich zum Vorjahreszeitraum. Die Importe sanken im gleichen Zeitraum um über 15%. Dadurch ergab sich ein Exportüberschuss von 3,1 Milliarden Kilowattstunden. Damit ist Deutschland zum ersten Mal seit Ende 2023 wieder Netto-Exporteur von Strom. Dabei wurde im ersten Quartal deutlich mehr Energie durch Windräder erzeugt. Bundesverkehrsminister Patrick Schnieder hat den schnellen Ausbau der Mitte-Deutschland-Verbindung angekündigt. Wie Schnieder nach einem Treffen mit der Thüringer Landesregierung in Berlin sagte, soll in Kürze Baurecht für die Bahnstrecke erteilt werden. Derzeit werde um die Finanzierung gekämpft. Die Ostbeauftragte Elisabeth Kaiser hatte zuvor den Stillstand beim geplanten Ausbau kritisiert. Die Bahnstrecke von Weimar über Jena und Gera bis nach Gößnitz soll für rund 600 Millionen Euro vollständig zweigleisig ausgebaut und elektrifiziert werden. Wegen der angespannten Finanzsituation muss Sachsen-Anhalt noch mehr sparen. Nach Angaben des Finanzministeriums liegen neue Förderprogramme und Bauprojekte auf Eis. Bereits angefangene Projekte sollen fortgesetzt werden. Die Steuerschätzung im Mai hatte ergeben, dass Sachsen-Anhalt weniger Steuern einnehmen wird. Allein im laufenden Jahr sind es 240 Millionen Euro weniger. Als Hauptursache gelten eingetrübte Weltwirtschaftsbedingungen. Die Philippinen kommen nach dem schweren Erdbeben der Stärke 7,8 nicht zur Ruhe. Laut US-Erdbebenwarte wurden hunderte kleinere Nachbeben registriert und haben die Rettungsarbeiten massiv erschwert. Die Zahl der Todesopfer liegt nach Behördenangaben bei 41. Die Philippinen sind wegen ihrer Lage auf dem sogenannten pazifischen Feuerring häufig von Erdbeben betroffen. Am Flughafen Frankfurt-Main ist die Abfertigungshalle, das Terminal 2, für einige Jahre außer Betrieb genommen worden. Nach Angaben des Betreibers Fraport soll das 1994 eröffnete Gebäude für 1,5 Milliarden Euro saniert werden. Geplant sind unter anderem die sicherheitsrelevanten Systeme und die technische Gebäudeausstattung zu modernisieren. Das Terminal soll dann in gut 10 Jahren wieder in Betrieb gehen. Das waren die Nachrichten. Das Wetter, die Temperaturen von 15 Uhr. In Dresden stark bewölkt bei 19 Grad, Eisenach wolkig 17. Erfurt stark bewölkt 18 Grad, Gardelegen stark bewölkt 17, Hoyerswerda bedeckt 19, Magdeburg fast wolkenlos 18 Grad, Neuhaus wolkig 13. Oschatz bedeckt 17 Grad, Plauen stark bewölkt 17, Wernigerode stark bewölkt 15 und in Wittenberg 19 Grad. Die Vorhersage heute Abend wolkig mit Auflockerungen, einige Schauer und einzelne Gewitter noch. Nachts dann meist trocken bei 10 bis 6 Grad. Morgen mehr Wolken als Sonne, im Tagesverlauf Schauer und einzelne Gewitter, windig 16 bis 20 Grad. Und am Donnerstag noch etwas kühler, dabei weiter unbeständig mit Wind und Sonne, Wolken und Schauern. NDR aktuell Verkehrsdienst. A2 Richtung Hannover zwischen Irxleben und Eilsleben stockender Verkehr an einer Baustelle. Zwischen Peine und Lehrte 8 Kilometer stockend. A4 Richtung Dresden zwischen Jena-Göschwitz und Stadtroda 6 Kilometer Stau an einer geräumten Unfallstelle. 30 Minuten Verzögerung noch. Die A4 Richtung Frankfurt ist zwischen Erfurt Ost und West nach einem LKW-Unfall weiter gesperrt. Zurzeit Stau bis Nora, in der Gegenrichtung ist die linke Spur gesperrt. A38 Richtung Göttingen zwischen Leuna und Merseburg Nord stockender Verkehr. A38 Richtung Leipzig zwischen Heilbad-Heiligenstadt und Leinefelde-Worbis Behinderungen nach einem LKW-Unfall auf der linken Spur. Und ein Unfall mit Sperrung in beiden Richtungen auf der B81 zwischen der A14 Abfahrt Magdeburg-Sudenburg und Langenweddingen. Eine ungesicherte Unfallstelle im Landkreis Harz zwischen Neinstedt und Quarmbeck. Geblitzt wird auf der A4 Richtung Dresden zwischen Salzenforst und Uist und auf der A36 Richtung Braunschweig zwischen Wernigerode Nord und Ilsenburg. Soweit der MDR aktuell Verkehrsdienst, 15.35 Uhr.
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1: Weiter mit Elisabeth Ehme. Jetzt soll es gehen um die Schattenflotte Russlands. Die westlichen Sanktionen gegen die sogenannte Schattenflotte scheint nun Russland doch mehr auszumachen, als Putin öffentlich einräumen möchte. Diesen Schluss zieht zumindest ein internationales Rechercheprojekt, an dem in Deutschland NDR und Süddeutsche Zeitung beteiligt waren. Für das Projekt wurde ein interessantes Datenleck ausgewertet. Die persönlichen Daten von 85.000 Crewmitgliedern der Schattenflotte. Der Datensatz zeigt, an Bord der Schiffe befinden sich seit jüngstem nicht nur Seeleute. Und dazu berichtet Benedikt Strunz.
11: Die russische Schattenflotte stellt nach wie vor eine besonders wichtige Einnahmequelle für Russlands Wirtschaft dar. Schätzungen zufolge spülen die Schiffe Monat für Monat Milliardeneinnahmen in Putins Kriegskasse. Monatlich passieren etwa 100 bis 200 dieser Tankschiffe die Ostsee. Seit einiger Zeit legen europäische Behörden nun eine härtere Gangart an den Tag.
12: Part of the so-called shadow fleet involved in the Russian oil trade, this tanker hit by EU sanctions is now the subject of a French investigation.
11: Seit Anfang des Jahres wurden mehr als 10 Schattenflottentanker im Mittelmeer, im Atlantik und in Nord- und Ostsee gestoppt. Teilweise beschlagnahmten westliche Behörden sogar die Ladung der Schiffe. Dies war rechtlich möglich, weil die Tanker immer wieder ohne Flagge unterwegs sind. Von Russland werden diese Maßnahmen, neben den ohnehin bestehenden Sanktionen gegen den Verkauf russischen Öls, offenbar als echte Bedrohung wahrgenommen. Denn seit einiger Zeit fahren an Bord der Schiffe nicht mehr nur Kapitäne, Offiziere und Köche mit, sondern auch militärisch ausgebildete Söldner. Zu diesem Ergebnis kommt eine internationale Recherche, an der in Deutschland NDR und Süddeutsche Zeitung beteiligt waren. Laut westlichen Nachrichtendiensten sind die Männer, die auch durch die Ostsee reisen, in vielen Fällen mit Maschinenpistolen bewaffnet.
13: Die Maßnahmen eben auch zur Unterbindung von Sanktionsumgehungen, die die Europäer gemeinsam ergreifen, veranlassen die Russen eben ihre Schiffe zu bewaffnen. Und umgekehrt sieht man eben jetzt auch, wo der Ukraine-Krieg von Putin für ihn schlechter läuft, wo die Wirtschaft in die Knie geht, dass man alles tut, um dieses Werkzeug auch der Sanktionsumgehung und der Aufrechterhaltung der eigenen Wirtschaft weiter am Leben zu halten,
11: sagt der Vorsitzende des Parlamentarischen Kontrollgremiums im Bundestag, Marc Henrichmann von der CDU. Für die Recherchen werteten die Reporterinnen und Reporter die Crewlisten von 700 Schattenflottentankern aus, die in den vergangenen Jahren durch die Ostsee gefahren sind. Die Daten zeigen, dass sich auf den Tankern zunehmend Sicherheitsleute befinden. Das Rechercheteam konnte auf den Crewlisten insgesamt 83 Personen identifizieren, die als Sicherheitsleute auf über 140 Fahrten an Bord gewesen sein sollen. Den Recherchen zufolge handelt es sich bei den Männern vor allem um ehemalige Soldaten, die entweder in der regulären Armee oder bei der Söldnerorganisation Wagner Kampferfahrung gesammelt haben. Das zeigen beispielsweise die Auswertungen von Social-Media-Profilen der Betroffenen. Bewaffnete Kräfte an Bord ziviler Schiffe seien eine Drohgebärde, sagt Robin Wagner von den Grünen im Bundestag.
14: Aber wir dürfen nicht hinnehmen, dass illegale Schiffe der russischen Schattenflotte durch deutsche Gewässer fahren, da Gefahren verursachen und wir uns einschüchtern lassen. Das führt zu noch mehr Eskalation in Russland.
11: Doch das Sicherheitspersonal an Bord soll offenbar nicht nur den Westen beeindrucken, sondern auch die jeweiligen Crews auf den Schiffen. Denn die stammte bisher, auch das zeigt die Recherche, aus vielen unterschiedlichen Ländern. Die Schattenflotte wurde demnach lange Zeit, neben russischem Personal, vor allem von Matrosen aus Indien, den Philippinen, China und Georgien betrieben. Die Sicherheitsleute an Bord hätten vor allem den Auftrag, die Crews, die oft unter extrem prekären Bedingungen auf den Schrotttankern arbeiten müssen, zu beaufsichtigen und davon abzuhalten, zu bereitwillig mit westlichen Behörden zusammenzuarbeiten. So berichten es übereinstimmend westliche Sicherheitsbehörden und Militärs.
13: Die Besatzungen bis dato waren sicherlich nicht immer einverstanden mit dem, was da passierte und haben das eher aus finanziellen und wirtschaftlichen Aspekten getan.
11: So Marc Henrichmann von der CDU. Die Recherchen zeigen aber noch einen weiteren Aspekt. Seit kurzer Zeit scheint die Schattenflotte russischer zu werden. Immer mehr Schiffe nutzen keine gefälschten Flaggen mehr oder setzen auf Billigstaatenflaggen, sondern wählen direkt Russland als Flaggenstaat. Und auch die Kapitäne der Flotte sind immer häufiger Menschen mit russischem Pass. Noch vor wenigen Monaten wäre das undenkbar gewesen. Denn Russland hat lange Zeit alles daran gesetzt, die russischen Interessen am Projekt Schattenflotte möglichst gut zu verschleiern. Dass man diese Tarnung nun immer mehr aufgibt, interpretiert sowohl der CDU-Politiker Henrichmann als auch der Grünen-Politiker Wagner als Zeichen wachsender Schwäche. Und als Beleg dafür, dass die westlichen Sanktionen gegen die Schattenflotte durchaus greifen. Jetzt gehe es für Europa darum, den Druck aufrechtzuerhalten.
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15: Im Studio Raimo Hinsdorf. Basketball-Bundesligist Science City Jena hat einen neuen Trainer. Er heißt Steven Esterkamp. Eine Woche nach dem Abgang von Mike Taylor gaben die Thüringer heute seine Verpflichtung bekannt. Jan Kröger.
16: Wie auch sein Vorgänger ist Steven Esterkamp US-Amerikaner. Er ist 45 Jahre alt, stammt aus Cincinnati und hat am College von Ohio gespielt. Doch längst ist Deutschland seine berufliche Heimat. Zuletzt trainierte Esterkamp den Zweitligisten Eisbären Bremerhaven. Mit den Norddeutschen schaffte er es in die Playoff-Halbfinals, verpasste also nur knapp den Sprung in die Bundesliga. Dennoch kennt Esterkamp auch die oberste deutsche Liga bestens. Schon als Spieler war er ab 2003 11 Jahre lang in Deutschland aktiv. So spielte er unter anderem in Ulm, wo er 2012 Vizemeister wurde, oder in Würzburg. Danach führte ihn sein Weg ein erstes Mal nach Thüringen. Seine Trainerlaufbahn begann Esterkamp 2014 für 3 Jahre als Assistenzcoach bei den Rockets Gotha. Science City Jena hätte nach dem Klassenerhalt gern mit Mike Taylor weitergearbeitet. Dieser sagte dem Club jedoch vor einer Woche aus persönlichen Gründen ab. Taylor hatte den Job erst im April übernommen. Seine Familie war die ganze Zeit über in Florida geblieben.
15: Aufstieg verpasst, Trainer weg. Nun gibt's beim Fußballregionalligisten Lok Leipzig einen großen Umbruch. Nach dem Weggang des Trainers Jochen Seitz verabschieden die Blau-Gelben heute insgesamt 10 Spieler. Bereits bekannt waren die Abgänge von Stefan Maderer, Laurin von Pischowski, Niklas Müller und Minji Kang. Daneben werden auch Rilin Kabashi, Pascal Verkamp, Linus Zimmer, Luke Elsner, Hugo Eichler und Christoph Meyer den Regionalligameister im Sommer verlassen. Am 11. Juli sollen alle 10 Spieler offiziell verabschiedet werden, dann im Rahmen des Testspiels gegen Hertha BSC. Bereits am 24. Juni steigt der 1. FC Lok wieder ins Training ein. Bis dahin will der Verein einen neuen Chefcoach gefunden haben. Am Donnerstag könnte es ein Beben im internationalen Skiverband FIS geben. Der Deutsche Skiverband fordert die Abwahl des aktuellen FIS-Präsidenten Johann Eliasch, und andere Skiverbände haben sich da angeschlossen. Thorsten vom Wege berichtet.
17: Wenige Tage vor dem Wahlkongress des Ski- und Snowboard-Weltverbandes FIS schlagen wichtige nationale Verbände Alarm. Stefan Schwarzbach, Vorstandsmitglied des Deutschen Skiverbandes DSV, spricht Klartext und fordert die Entmachtung des amtierenden Weltverbandspräsidenten Johann Eliasch.
18: Wenn eine Organisation mehr Energie in interne Konflikte investiert als in die Entwicklung ihres eigentlichen Produkts, ihres Kerngeschäftes, also in den Sport, dann ist es definitiv Zeit für eine Veränderung.
17: Eliasch ist seit 2021 im Amt. Der gebürtige Schwede mit britischem Pass gilt ob seiner Amtsführung als höchst umstritten. Jetzt aber suchen seine Kritiker sogar die offene Konfrontation. Schwarzbach.
18: Wenn ein Riss immer größer wird und an die Substanz geht, dann hilft es irgendwann auch nicht mehr, immer wieder neue Spachtelmasse aufzutragen. Dann braucht es tatsächlich eine Kernsanierung, und dann braucht es einen Neuanfang, und zwar einen echten Neuanfang, und vor allem braucht es eben neue Glaubwürdigkeit.
17: Der Frontalangriff auf den Multimilliardär erfolgt nicht von ungefähr. Den nationalen Verbänden aus Deutschland, Österreich und der Schweiz liegen unglaublich klingende Zahlen vor, die die wirtschaftliche Situation der FIS als dramatisch kennzeichnen.
18: Was uns aktuell extreme Sorgen bereitet, ist die finanzielle Situation der FIS.
17: Zwar habe man, so Schwarzbach, der beim Deutschen Skiverband Geschäftsführer Marketing ist, trotz aller Bemühungen kein umfassendes Bild der finanziellen Lage erhalten, aber
18: nach all dem, was wir sehen, nach all den Unterlagen, die uns vorliegen, sprechen aber viele Anzeichen dafür, dass wir über einen Verlust in der Größenordnung von 80 bis 100 Millionen Schweizer Franken diskutieren müssen. Und wenn das wirklich zutrifft, dann reden wir eben nicht mehr nur über ein paar Ungenauigkeiten in den Büchern, sondern über ein massives Führungsproblem.
17: Stimmen diese Zahlen, hätte der Ski- und Snowboard-Weltverband seit Eliaschs Amtsbeginn rund 75% seines aktiven Vermögens verbraucht. Präsident Eliasch war eigentlich mit dem Ziel angetreten, durch die Zentralisierung des Marketings höhere Einnahmen zu generieren. Dieser Versuch scheint krachend gescheitert zu sein.
18: Genau deshalb ist es jetzt Zeit, die Weichen neu zu stellen.
17: Schwarzbach fordert von einer möglichen neuen Präsidentschaft Transparenz und die Bereitschaft, die Lage offen darzustellen. Gemeinsam mit dem österreichischen Skiverband und Swiss Ski aus der Schweiz wollen die Deutschen einen Neuanfang. Die Situation sei kritisch und auch nicht schnell zu lösen, so der DSV-Vorstand.
18: Da wird es einen durchaus längeren Prozess benötigen, dass wir wieder hoffentlich dann nach der nächsten Amtszeit dort stehen, wo die FIS vor einigen Jahren mal war, nämlich als gut geführter Weltverband.
17: Ob Elias abgewählt oder für weitere 4 Jahre im Amt bestätigt wird, entscheidet sich am 11. Juni auf dem Kongress im serbischen Belgrad. Aktuell zeichnet sich dabei ein Dreikampf zwischen dem amtierenden Präsidenten und seinen beiden Herausforderern, Viktoria Gosling aus Großbritannien und Alexander Ospild aus Liechtenstein, ab.
15: Informationen von Thorsten vom Wege.
1: Und jetzt ist es 15.45 Uhr. Sie hören MDR aktuell und das ist unsere Topmeldung. Deutschland hat erstmals seit mehreren Jahren wieder mehr Strom exportiert als importiert. So hat es das Statistische Bundesamt mitgeteilt. Weitere Meldungen jetzt mit Alexander Terhorst.
3: In Neuseeland sind hunderte Menschen wegen einer Sturmflut evakuiert worden. Wie der Bürgermeister der Hauptstadt Wellington mitteilte, wurde der Notstand in einigen Küstenvororten ausgerufen. Zuvor seien im Hafen von Wellington 11 Meter hohe Wellen registriert worden. In Italien ist ein Madonna-Bild um 500 Jahre zu jung datiert worden. Die italienische Tageszeitung berichtet, Experten hätten auf einer Inschrift fälschlicherweise die Jahreszahl 1850 statt 1350 gelesen. Durch das höhere Alter wurde das Gemälde nun auf 500.000 Euro geschätzt. Jahrhunderte alte Wandmalereien werden derzeit in der Torgauer Schlosskapelle untersucht. Wie die Deutsche Stiftung Denkmalschutz mitteilt, geht es um eine Malerei an der Westwand neben der Orgel. Sie sei aus der Erbauungszeit des Schlosses im 16. Jahrhundert und außerordentlich bedeutsam. Das Wetter. Heute Abend wolkig mit Auflockerungen, einige Schauer und einzelne Gewitter, zunächst 10 bis 15, dann nachts 10 bis 6 Grad, windig. Morgen mehr Wolken als Sonne, im Tagesverlauf Schauer und wieder einzelne Gewitter, auch weiter windig, 16 bis 20 Grad. NDR aktuell Verkehrsdienst. A14 Dresden-Magdeburg, Höhe Magdeburg-Reform, läuft eine Person auf der Fahrbahn. A2 Richtung Hannover zwischen Irxleben und Eilsleben, stockender Verkehr im Baustellenbereich, auch zwischen Peine und Lehrte hier 8 Kilometer stockend. A4 Richtung Dresden zwischen Jena-Geschwitz und Stadtroda, stockender Verkehr. Die A4 Richtung Frankfurt ist zwischen Erfurt Ost und West weiter nach einem LKW-Unfall gesperrt, Stau bis Nora. Die A13 Richtung Dresden ist zwischen Klettwitz und Schwarzheide gesperrt, wegen Bauarbeiten ab 16.30 Uhr für circa eine halbe Stunde. A38 Richtung Göttingen zwischen Leuna und Merseburg Nord, stockender Verkehr. Geblitzt wird auf der A4 Richtung Görlitz zwischen Dreieck Dresden-West und Altstadt und auf der A4 Richtung Dresden zwischen Salzenforst und Uist, auf der A36 Richtung Braunschweig zwischen Wernigerode Nord und Isenburg. Soweit der MDR aktuell Verkehrsdienst, 15.48 Uhr.
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1: Ein eigenes Wohnmobil, das ist der Traum vieler Camper. Doch für manchen Käufer kommt nach dem Erwerb eines gebrauchten Reisemobils dann das böse Erwachen. Und zwar dann, wenn sich herausstellt, dass der Kilometerstand des Fahrzeugs extrem nach unten manipuliert worden ist. Zum Nachteil der Käufer, denn jeder zurückgedrehte Kilometer macht das Wohnmobil ja teurer. Die Polizei geht aufgrund ihrer Ermittlungsergebnisse davon aus, dass an jedem dritten verkauften Gebrauchtwagen der Tacho manipuliert wird. Norbert Hackel berichtet.
19: Das Ehepaar Larsch erfüllte sich seinen Traum vom eigenen Wohnmobil, um damit in den Urlaub zu fahren. Doch nach einem Werkstatttermin kam die Ernüchterung. Der Autoservice stellte fest, dass der Tacho des gebrauchten Fahrzeuges manipuliert worden war.
20: Gekauft haben wir es mit 33.200 und regulär hat er runter 183.000.
19: Der Tachostand wurde um 150.000 Kilometer heruntergedreht. Auch für Stefanie Scholz wurde der Kauf eines 16 Jahre alten Reisemobils zum Albtraum. 84.000 Kilometer stand auf dem Tacho. Der Preis für das Wohnmobil, das ihr Händler aus Belgien eingeführt hatte, 35.000 Euro.
21: Wir sind nach Belgien gefahren. Wir haben dort über den TÜV den Carpass erhalten. Es wurde uns bestätigt, dass Tacho-Manipulation vorliegt.
19: Dieser sogenannte Carpass muss in unserem Nachbarland jedem Gebrauchtwagen beigelegt werden. In Deutschland ist das noch nicht Pflicht. Auch Uwe Bärenfänger fiel aus allen Wolken, als an seinem Gebrauchtfahrzeug ein Kfz-Meister den Kilometerstand auslas. Danach hatte das Wohnmobil bereits 125.000 Kilometer drauf.
0: Das kann nicht sein. Ich habe im Kaufvertrag draufstehen 35.699 Kilometer. Wir sind keine über 100.000 Kilometer gefahren. Das kann nicht sein.
19: Wer den Tachostand manipuliert hatte, lässt sich nur schwer feststellen. War es der Vorbesitzer des Fahrzeuges oder gar der Autohändler? Fakt ist, im Internet findet man jede Menge Geräte für kleines Geld, mit denen die Kilometer heruntergedreht werden können, um höhere Verkaufspreise zu erzielen. Nach einer EU-Verordnung dürfte das aber gar nicht mehr möglich sein. Danach müssten bereits seit 2018 alle Neuwagen manipulierungssicher sein. Doch diese EU-Verordnung greift bei vielen Autoherstellern noch nicht, wie ADAC-Sprecherin Katrin von Randenburg sagt.
2: Es gibt aus Sicht des ADAC ganz einfache technische Möglichkeiten, den Kilometerstand vor Manipulationen zu schützen. Das wird aber schlichtweg nicht umgesetzt.
19: Der ADAC vermisst bis heute eine detaillierte Vorschrift, wie genau dieser Schutz aussehen und welche neutrale Stelle ihn überprüfen soll. Die Folge, es wird munter weiter betrogen. Und da gibt es ein weiteres Problem, und das ist der Datenschutz in Deutschland. Fällt dem Käufer eines gebrauchten Fahrzeuges ein Tachobetrug auf, kann der Vorbesitzer aber die Herausgabe früherer Kilometerstände verweigern. Der Anwalt für Verkehrsrecht, Stefan Bug, hält deshalb den Datenschutz in diesem Bereich für überzogen.
22: Hier wird letztendlich der Unredliche, der Betrüger, wird geschützt und der Redliche, der Verbraucher, ist derjenige, der an Informationen nicht herankommt, die er aber eigentlich für seine Kaufentscheidung braucht.
19: Wegen dieser Rechtslage dürfte es für Käufer von gebrauchten Wohnmobilen und generell für Käufer von Gebrauchtwagen auch weiterhin schwierig sein, festzustellen, wer wann den Kilometerstand heruntergedreht hat, um so einen höheren Verkaufspreis zu erzielen. Denn auch Werkstätten und Kfz-Verständige können eine professionell durchgeführte Tachomanipulation nicht immer aufdecken.
1: Norbert Hackel berichtete, und mehr zu diesem Thema können Sie heute Abend im Magazin Umschau erfahren, 20.15 Uhr im MDR-Fernsehen. 15.52 Uhr ist es jetzt. Wer heutzutage einen Handwerker braucht, der braucht Geduld und vor allem ein gut gefülltes Portemonnaie. Geduld hat ein Förderverein in Vitzenburg im Saalkreis in Sachsen-Anhalt. Seit 2016 kümmert sich der Verein um den Erhalt eines barocken Teehauses. Geld muss der Verein allerdings oft mühsam selbst auftreiben. Ganz ohne Mühe hat er jetzt die Hilfe von mehr als 2 Dutzend Handwerkern erhalten. Tanja Ries erzählt Ihnen die ganze Geschichte aus dem idyllischen Unstruttal.
23: Auf dem historischen Weinberg in Vietzenburg bei Querfurt ist es in diesen Sommertagen sehr laut. Sägen kreischen, es riecht nach Holz und Leim. Warum, klären wir gleich. Zunächst aber ein Blick auf das Schloss oberhalb des Weinbergs. Es hat mal der Familie von Georg von Münchhausen gehört, bis zum Kriegsende. Hier im Weinberg und rund um den barocken Pavillon hat schon die Oma von Georg gespielt.
24: Ja, bestimmt. Das wurde als Teehaus genutzt damals. Und ich denke mal, die werden hier überall gespielt haben, von daher auch da, ja.
25: Von Münchhausen, da denke ich sofort an den Lügenbaron.
24: Ja, der ist auch ein Ur-Ur-Großonkel, der aber kinderlos verstarb allerdings.
23: Ungelogen ist allerdings, dass Georg von Münchhausen vor 10 Jahren den Weinberg mitsamt des barocken Pavillons zurückkaufte. Und dieser kleine Bau aus dem 18. Jahrhundert war ziemlich heruntergekommen. Also wurde ein Förderverein gegründet. Dach und Standhaftigkeit konnten mittlerweile gesichert werden. Von außen ist der kleine Bau einigermaßen hui. Innen allerdings noch ein bisschen, na, Sie wissen schon. Und hier kommen wir jetzt zum Lärm zurück. Den machen 2 Dutzend Parkettleger. Einmal im Jahr machen sie Urlaub und arbeiten dann alle zusammen für ein gemeinnütziges Projekt. Aus ganz Deutschland kommen sie und bringen nicht nur ihre Expertise mit, sondern auch gleich noch das Material, finanziert aus Spenden und von Sponsoren. Ernst Müller war von Anfang an dabei.
26: Angefangen habe ich 2011 mit Peter Maffay Stiftung in Rumänien. Dann war ich 2012 in Rumänien und dann 2015. Und dann habe ich gedacht, das ist eine geile Sache, einmal im Jahr. sowas zu machen.
23: Und jetzt eben in Vietzenburg. Was die Parkettliga und Tour, wie sie sich nennen, da machen, das gleicht einem riesigen Puzzle. Die einen legen und kleben einen Stern aus Holz, andere 3D-Würfel, wie gesagt, alles aus dem Parkettholz. Das ist nicht nur Handwerk, sondern Kunst. Georg von Münchhausen ist ganz überwältigt vom Ergebnis.
24: Ich habe schon überlegt, ob ich anfange zu heulen, wenn es fertig ist, weil es eben so viel Arbeit erfordert, nicht? Und diese ganzen Förderanträge und die ganze Koordination und so weiter und so weiter. Jetzt müssen wir noch die Wände und die müssen wir uns kümmern, da wollen wir einen Förderantrag stellen, jetzt dieses Jahr für dann nächstes Jahr. Und dann ist der Pavillon fertig.
23: Der Boden ist in nicht mal einer Woche entstanden und schon jetzt das Schmuckstück des Pavillons. Auch wenn er künftig mit Füßen getreten wird, aber dafür ist er ja auch da.
1: Alle paar Jahre, wenn eine Fußball-WM ansteht, dann packt plötzlich einige Fans nicht nur die Bier- und Grillleidenschaft, sondern es geht ans Jagen, Sammeln und Tauschen. Aufkleber mit dem Bildnis von Profifußballern müssen es sein. Die werden dann in Sammelalben geklebt, die sogenannten Panini-Heftchen. Vor allem bei jungen Fußballfans, also bei Kindern, liegt das voll im Trend. Aber einige bleiben auch im Erwachsenenalter am Ball, jede Menge Geld auszugeben für die Sammelbilder. Das wird dann zur großen Leidenschaft auch noch verbunden mit der Erinnerung an die schönen Kindheitstage auf dem Schulhof, wo man die fehlenden Bildchen dann eintauschen konnte. Oliver Gussow hat einen weltmeisterlichen Bildchensammler besucht.
4: Schon Monate vor großen Turnieren steigt bei Oliver Peichwitz die Vorfreude. Denn bevor der erste Ball rollt, geht es für ihn erst einmal ums Sammeln, Tauschen, Kleben.
5: Ich freue mich eigentlich immer riesig, weil es einen in die Kindheit zurückversetzt, dass man diese Sticker am Ende auspacken kann.
4: Sein erstes Album von 1998 holt er auch heute noch gerne aus der Schublade.
5: Zu jedem Turnier guckt man nochmal rein, ach, den gab es ja auch noch, stimmt.
4: Und er erinnert sich heute auch noch gern daran, wie das damals war, wie das Album voll wurde.
5: Na, man ist auf dem Schulhof gekommen und hat gesagt, hey, ich habe neue Sticker, ich habe hier noch neue Doppelte, wollt ihr mal gucken, ob er einen braucht?
4: Seitdem hat sich einiges verändert. Die Sticker glänzen mehr, die Alben sind robuster geworden. Und auch Peichwitz geht mit den Stickern und den Alben anders um.
5: Hände werden gewaschen und es wird ordnungsgemäß und auch hoffentlich auch gut eingeklebt, sodass es natürlich irgendwie auch gerade drin ist.
4: Rund 200 Euro hat der leidenschaftliche Sammler für diese Weltmeisterschaft investiert. Dafür gab es einen Großteil der rund 1000 Sticker. Die noch fehlten, hat er sich natürlich ertauscht. Nicht auf dem Schulhof, sondern über Tauschbörsen im Internet. Bis zu dem Moment, auf den jeder Sammler hinarbeitet.
5: Es ist sogar ein sehr besonderer Brief, weil es den letzten Sticker mitbringt. Takumi Minamino.
4: Der Japaner macht das Album also komplett.
5: Wenn man das Album voll hat, freut man sich dann auch irgendwie auf die WM und freut sich auch auf die Spiele.
4: Nach nur 3 Wochen ist das Album voll. Eine weltmeisterliche Leistung, schon vor der Weltmeisterschaft.
1: Und bei MDR Aktuell schauen wir jetzt aufs Wetter zusammen mit Renato Bodenburg im MDR-Wetterstudio. Renato, wo hat er sich denn versteckt, der Sommer?
6: Der ist im Südwesten, also weit über die Grenzen hinaus schon angekommen. Er bringt jetzt so langsam in Spanien und dann auch in Frankreich schon richtig sommerliche Werte wieder. Spanien ist da schon wieder mittendrin. Wir kommen da schon langsam jetzt in die Zeit auch mit 40 Grad in Höchsttemperaturen. Und diese warme Luft, die kommt jetzt auch nach Frankreich. Wird noch ein bisschen dauern, bis sie dann bei uns einzug hält, aber sie ist auf jeden Fall auf dem Weg. Das heißt also für alle, die das Ganze vermissen und jetzt auch mal durch so eine kühle Phase gehen müssen, gerade am Donnerstag mit Höchstwerten nur bis 18 Grad, es ist noch Rettung in Sicht. Und zur nächsten Woche werden wir auf alle Fälle dann so ab Mittwoch auch wieder über 25 Grad kommen. Dann liegen die Höchstwerte so bei 27, 28 Grad.
1: Dann schauen wir erstmal auf den Tag morgen.
6: Ja, also alles in allem bleibt es noch etwas wechselhaft, denn wir liegen eben eher noch im Zustrom dieser Tiefdruckgebiete, die im Nordwesten liegen und die bringen uns eben auch noch teils kräftigen Wind. Auch heute spielt der Wind noch bis in den Abend hinein und in die Nacht noch eine ziemlich große Rolle. Starke Böen sind da aus Südwest mit dabei und die Temperaturen, die pendeln sich ein bei 15 bis 18 Grad. Es gibt jetzt noch so ein paar Schauer und einzelne Gewitter, zum Teil auch mal noch ein bisschen kräftiger. Die werden vorrangig in Sachsen-Anhalt und Thüringen noch sein, Sachsen wahrscheinlich weiter außen vor. Und dann morgen gibt es nochmal ein gleiches Spiel, ähnlich wechselhaft wie heute.
1: Vielen Dank, Renato.
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1: Nach 16 Uhr ist meine Kollegin Daniela Schmidt für Sie da, unter anderem mit folgenden Themen: Feuerwehrmann aus Taucher mit Blaulicht geblitzt und das Gericht hat ihn von der Strafe freigesprochen. Das ist ein Thema hier bei uns. Und kein deutsch-französisches Jagdflugzeug. Nach der Entscheidung sprechen wir mit Christoph Schmidt von der SPD, der SPD-Vertreter im Verteidigungsausschuss. Und ich sage Tschüss.
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14: Um 16 Uhr mit Anne Krambeer. Deutschland hat erstmals seit mehreren Jahren wieder mehr Strom exportiert als importiert. Wie das Statistische Bundesamt mitteilte, stiegen die Stromexporte zwischen Januar und März um rund 20% im Vergleich zum Vorjahreszeitraum. Die Importe sanken im gleichen Zeitraum um über 15%. Dadurch ergab sich ein Exportüberschuss von 3,1 Milliarden Kilowattstunden. Damit ist Deutschland zum ersten Mal seit Ende 2023 wieder ein Nettoexporteur von Strom. Dabei wurde im ersten Quartal deutlich mehr Energie durch Windräder erzeugt. Eine Gruppe von 8 Rüstungs- und Luftfahrtfirmen will einen neuen europäischen Kampfjet entwickeln. Ein Sprecher des deutschen Rüstungskonzerns Hensoldt sagte, man habe ein gemeinsames Positionspapier entwickelt. Einzelheiten würden morgen bekannt gegeben. Die Allianz soll unter Führung von Airbus stehen. Der Vorstoß erfolgt einen Tag, nachdem Deutschland und Frankreich ihr gemeinsames Kampfjet-Projekt FCAS ad acta gelegt haben. Im Prozess um den Anschlag von Magdeburg hat die Verteidigung ihr Plädoyer gehalten. Anders als die Generalstaatsanwaltschaft fordert sie keine Sicherungsverwahrung für den Angeklagten. Sie kritisierte zugleich, dass im Prozess viele Fragen offen geblieben seien. Das Gericht möge ein gerechtes Urteil fällen. Generalstaatsanwaltschaft und Nebenkläger hatten in der vergangenen Woche die Höchststrafe für den Angeklagten verlangt. Bei dem Anschlag auf dem Magdeburger Weihnachtsmarkt waren 6 Menschen getötet worden. In Sachsen werden rund 6.500 Personen als Rechtsextremisten eingestuft. Das geht aus dem neuen Verfassungsschutzbericht hervor, der in Dresden vorgestellt wurde. Die Zahl der Rechtsextremisten ist damit im vergangenen Jahr weiter gestiegen. Die Angaben beruhen auf Schätzungen und berücksichtigen auch das sogenannte Dunkelfeld. Bei den rechtsextremen Straftaten gab es im vergangenen Jahr einen leichten Rückgang. Die Versicherungsbranche fordert mehr Kontrollen und härtere Strafen gegen Autofahrer, die am Steuer ihr Handy nutzen. Christine Zeitler von der Unfallforschung der Versicherer sagte dem MDR, die Dunkelziffer bei Unfällen durch Ablenkung sei sehr hoch. Unfallverursacher geben meist nicht zu, dass sie während der Fahrt das Smartphone benutzt hätten. Zeitler hält das Entdeckungsrisiko und die Strafen für zu gering. Derzeit drohen bei solchen Vergehen Bußgelder von mindestens 100 Euro und ein Strafpunkt im Flensburger Verkehrssünderregister. Das waren die Nachrichten. Zum Wetter zunächst die Temperaturen. Auf dem Brocken bedeckt bei 6 Grad, Chemnitz stark bewölkt 16, Dresden stark bewölkt 19 Grad, Eisenach nach Regen 17, Erfurt stark bewölkt 18, Fichtelberg stark bewölkt 13 Grad, Gera wolkig 17, Görlitz leichter Regen 15, Halle wolkig 19, Leipzig wolkig 19 Grad, Magdeburg fast wolkenlos 18 und Meiningen stark bewölkt bei 17 Grad. Die Vorhersage: am Abend wolkig mit Auflockerungen, einige Schauer und einzelne Gewitter bei 10 bis 15 Grad, windig, in der Nacht meist trocken, 10 bis 6 Grad. Morgen mehr Wolken als Sonne, im Tagesverlauf Schauer und einzelne Gewitter, windig, 16 bis 20 Grad. Und am Donnerstag weiter unbeständig, windig mit Sonne, Wolken und Schauern und noch etwas kühler. MDR aktuell Verkehrsdienst. A2 Richtung Hannover zwischen Irxleben und Eilsleben. Stau und stockender Verkehr an einer Baustelle. Sie brauchen eine halbe Stunde länger. A2 Richtung Hannover zwischen Peine und Lehrte. 8 Kilometer stockender Verkehr an einer Baustelle. A4 Richtung Frankfurt zwischen Erfurt-Ost und Erfurt-West nach einem Lkw-Unfall gesperrt, zurzeit Stau bis Nora. In der Gegenrichtung ist die linke Fahrspur gesperrt. A13 Richtung Dresden zwischen Klettwitz und Schwarzheide wegen Bauarbeiten ab 16.30 Uhr für circa eine halbe Stunde gesperrt. Vorsicht auf der A14 Dresden-Magdeburg in Höhe Magdeburg-Reform. Dort läuft eine Person auf der Fahrbahn. Und A38 Richtung Göttingen zwischen Leuna und Merseburg-Nord. 10 Kilometer stockender Verkehr, 20 Minuten hier länger. Geblitzt wird auf der A4 Richtung Görlitz zwischen Dreieck Dresden-West und Dresden-Altstadt. Auf der A4 Görlitz Richtung Dresden zwischen Salzenforst und Oist. Und auf der A36 Richtung Braunschweig zwischen Wernigerode-Nord und Ilsenburg. Soweit der MDR aktuell Verkehrsdienst. Die Zeit 16.05 Uhr.
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3: Am Mikrofon ist jetzt Daniela Schmidt. Schönen guten Tag. Die Anzahl politisch motivierter Straftaten hat 2025 einen neuen Höchststand erreicht. Das geht aus einer neuen Statistik hervor, die Innenminister Dobrindt und BKA-Präsident Münch heute in Berlin vorgestellt haben. Mit den Einzelheiten Jasper Ruppert.
15: In kaum einem Bereich gibt es eine positive Entwicklung. So gibt es laut Dobrindt

0: Straftaten haben die Behörden im vergangenen Jahr erfasst. 2% mehr als im Vorjahr und ein Allzeithoch. Darunter fallen Sachbeschädigungen, etwa von Wahlplakaten, Beleidigungen, das Zeigen verfassungsfeindlicher Symbole, aber auch tätliche Angriffe. Woher kommt diese Entwicklung? Der Präsident des Bundeskriminalamts München nennt bei der Vorstellung des Berichts mögliche Ursachen.
1: Erstens, wir sehen eine zunehmende Polarisierung und das kann zu einer Radikalisierung führen, die sich durch Gewalttaten gegenüber Andersdenkenden oder dem politischen System am Ende äußern. Und zweitens, der weiterhin bestehende große Einfluss extremistischer Propaganda, zum Teil aus dem Ausland, spiegelt sich auch am Ende in der Gewaltbereitschaft wieder. Und drittens, internationale Konfliktlagen emotionalisieren, auch in Deutschland.
0: Diese Konfliktlagen, wie beispielsweise der Gaza-Krieg, verstärkten Radikalisierungsprozesse und Gewalttaten. Bei all den ernüchternden Zahlen legt Dobrindt heute den Fokus auf einen bestimmten Bereich, nämlich die Gewalt gegen Amts- und Mandatsträger, besonders im Kommunalen. Der Innenminister verteidigt in diesem Zusammenhang den umstrittenen Paragraphen 188, der Politikerbeleidigung unter Strafe stellt.
2: Wir reden von Tausenden von Kommunalpolitikern, die wir schützen wollen, die dringend gebraucht werden, von denen wir sehen, dass es einen Effekt inzwischen gibt, dass sie sich zurückziehen, dass die Bereitschaft zurückgeht, sich dort zu engagieren, dass Hass, dass Hetze, dass Bedrohung ein Grund auch dafür ist, dass sich Menschen zu diesem Dienst nicht mehr bereit erklären.
0: Für Änderungen des Paragraphen, die Spitzenpolitiker betreffen würden, zeigt sich Dobrindt zwar offen, doch der ursprüngliche Gedanke sei der Schutz von Kommunalpolitikern gewesen und die solle man weiter im Blick behalten. Sowohl Dobrindt als auch BKA-Präsident Münch sprechen von der Kommunalpolitik als Basis der Demokratie. Auch deswegen wolle man präventive Schutzkonzepte für Amtsträger verstärken. Eine positive Entwicklung bei den sonst hauptsächlich ansteigenden Zahlen der politisch motivierten Straftaten kann Dobrindt aber doch nennen.
2: Ich glaube, dass wir feststellen können, dass wir bei dem Thema Reichsbürger in der Vergangenheit Erfolge zu verzeichnen haben. Wir haben einen Schwerpunkt in der Vergangenheit ja auch da gesetzt, um den Entwicklungen etwas entgegenzuhalten. Das ist funktionsfähig, das hat auch abschreckende Wirkung.
0: Um die hohen Zahlen bei rechts- und linksextremer Gewalt anzugehen, wolle man Polizei und Verfassungsschutz besser aufstellen. Außerdem soll Gewalt gegen Einsatzkräfte schärfer bestraft werden. Gemeinsam mit dem Bundesjustizministerium bereite man einen entsprechenden Gesetzentwurf vor.
3: Aus Berlin war das Jasper Ruppert. Die EU-Kommission hat ein weiteres Sanktionspaket gegen Russland angekündigt. Darin sollen zum Beispiel auch umfassende Visasperren für russische Soldaten enthalten sein. Aus Brüssel dazu Katrin Schmidt.
4: Die Kommission wolle jetzt jedem die Einreise in die EU verbieten, der seit Kriegsbeginn in den russischen Streitkräften gedient hat, so Kommissionspräsidentin von der Leyen. Denn Europa solle für jeden verschlossen bleiben, der an der Invasion der Ukraine beteiligt ist. Das inzwischen 21. Paket soll zudem weitere Sanktionen gegen den Finanz- und Energiesektor enthalten, sowie erstmals auch gegen Fischereiunternehmen mittels Einfuhrbeschränkungen. Unter anderem die Einfuhr von Kabeljau könnte demnach vollständig verboten werden. Außerdem sollen zum Beispiel weitere Schiffe, Banken, Kryptofirmen und Ölhändler aus Russland und Unterstützerstaaten auf die Liste derjenigen Akteure kommen, mit denen Unternehmen aus der EU keine Geschäfte machen dürfen. Um zudem Russlands Einnahmen aus Ölexporten weiter zu begrenzen, ist unter anderem geplant, die turnusmäßige Anpassung der Ölpreisobergrenze bis Januar kommenden Jahres auszusetzen. Hintergrund ist, diese müsste sonst wegen der gestiegenen Weltmarktpreise infolge des Iran-Kriegs angehoben werden. Laut EU-Kommission zeigen die bisherigen Sanktionen bereits harte Wirkung. So seien etwa die russischen Energieeinnahmen Anfang des Jahres um rund 40% zurückgegangen. Nach dem heutigen Kommissionsvorschlag soll ein Teil des 21. Sanktionspakets bereits am kommenden Montag bei einem EU-Außenministertreffen beschlossen werden.
3: Aus Brüssel berichtete Katrin Schmidt. Und jetzt zu einem anderen Konfliktherd neben der Ukraine. Nächtliche Angriffe, verwüstete Ställe. Seit Ausbruch des Krieges haben Viehdiebstahl und Siedlergewalt im Westjordanland stark zugenommen. Beobachter sprechen vom systematischen Entzug der Lebensgrundlagen palästinensischer Familien. Und dem schließt sich nun ein UN-Bericht an. Katrin Hondel.
5: Die palästinensische Zivilbevölkerung sei gefangen zwischen der Gewalt israelischer Siedler auf der einen und der angstbasierten Herrschaft der Hamas auf der anderen Seite, heißt es in dem Bericht der vom UN-Menschenrechtsrat beauftragten Untersuchungskommission. Demnach hat die Gewalt israelischer Siedler im Westjordanland weiter zugenommen. Allein im vergangenen Jahr seien dort mindestens 7 Palästinenser getötet und mehr als 800 verletzt worden. Damit habe sich die Zahl der Opfer von Siedlergewalt gegenüber 2024 mehr als verdoppelt. Laut dem Bericht ist Israel für die eskalierende Gewalt verantwortlich. Israel

Israelische Behörden hätten die Angriffe der Siedler durch finanzielle und militärische Unterstützung ermöglicht. Gemeinsam mit israelischen Soldaten hätten Siedler zum Beispiel im Juli 2025 zwei palästinensische Landwirte bei der Arbeit auf ihren Feldern überfallen und getötet. Auch im laufenden Jahr komme es jeden Tag zu Angriffen auf Palästinenser. Die Gewalt der Siedler diene der Umsetzung der israelischen Politik, so die UN-Kommission, deren strategisches Ziel sei es, die Palästinenser zu vertreiben und die besetzten Gebiete zu annektieren. Von der internationalen Gemeinschaft forderte der Kommissionsvorsitzende, massiven Druck auf Israel auszuüben, um die Gewalt zu beenden. Die israelische Vertretung bei den Vereinten Nationen in Genf hat dem Bericht der Untersuchungskommission, Zitat, Verbreitung von Falschinformationen vorgeworfen. Die obersten Behörden Israels, so heißt es in einer kurzen Stellungnahme, hätten Gewalt gegen Palästinenser wiederholt verurteilt.

0: 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Wenn es irgendwo brennt oder jemand in Gefahr ist, dann brausen Rettungsdienst, Polizei und Feuerwehr mit Blaulicht und Sirene zum Einsatzort, so schnell sie können. Natürlich mit Rücksicht auf die jeweilige Verkehrssituation. Ja, und dann ist da der Feuerwehrmann Ray Lange aus dem sächsischen Taucher. Der wollte im Mai letzten Jahres mit seinem Einsatzfahrzeug zu einem Brand in einer Grundschule. Seine Kollegen waren schon da, aber nur in Minimalbesetzung. Deswegen wollte er schnell hinterher, um zu unterstützen, und zack, wurde er in einer Baustelle geblitzt. Damit drohten ihm eine Geldstrafe und ein Jahr Fahrverbot, und dagegen ist Ray Lange vor dem Amtsgericht Eilenburg vorgegangen. Und nun hat er Recht bekommen. MDR-Reporter Lars Tuncay war vor Ort. Lars, wie hat denn der Richter das Urteil begründet?
1: Zur Überraschung vieler Prozessbeobachter mit einem Formfehler. Denn zum Zeitpunkt des Blitzens war die Baustelle nicht als Tempo-30-Abschnitt gekennzeichnet. Das war in der vorherigen Bauphase noch der Fall. Das Ordnungsamt sagt, Tempo-30 gilt weiter, auch ohne neues Schild. Das sah der Richter anders und ging davon aus, dass dort wieder, wie innerorts üblich, Tempo 50 gilt. Demnach war Lange also nur 19 km/h zu schnell und die Strafe so nicht zulässig.
0: Nun wurde im Vorfeld wegen dieser Geschichte viel diskutiert, ob Einsatzfahrzeuge mit Blaulicht und Sirene überhaupt geblitzt werden dürfen. Auch dazu hat der Richter sich verhalten.
1: In diesem Fall sah der Richter die Sonderrechte, die Hilfskräften im Einsatz laut Straßenverkehrsordnung zustehen, gewährleistet. Lange habe die Sorgfaltspflicht im Einsatz erfüllt. Andererseits stellte er aber auch in Frage, ob denn die hohe Geschwindigkeit wirklich gerechtfertigt war. Denn so sei Lange nur unwesentlich schneller am Einsatzort gewesen. Die ursprünglich verhängte Strafe ging ihm aber trotzdem zu weit.
0: Und wie hat der betroffene Feuerwehrmann Ray Lange dann auf das Urteil reagiert?
1: Erleichtert. Allerdings ist er auch enttäuscht von der Stadt Taucher, die das Verfahren an jedem Punkt hätte einstellen können. Für sich hat er bereits Konsequenzen gezogen. Er ist nach 34 Jahren ehrenamtlicher Tätigkeit aus der Freiwilligen Feuerwehr ausgetreten.
0: Informationen von Lars Tuncay. Es ist gleich 16.15 Uhr. 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Zwischen Januar und März 2026, also in den ersten drei Monaten dieses Jahres, hat Deutschland erstmals seit mehreren Jahren wieder mehr Strom exportiert als importiert. Das ist unser Top-Thema. Weitere Meldungen hat Anne Krambeer.
2: Die USA stufen rund 80 chinesische Unternehmen als Unterstützer des Militärs ein. Auf der Liste des Verteidigungsministeriums stehen auch Großkonzerne wie der Online-Händler Alibaba und der Autobauer BYD. US-Unternehmen wurden aufgefordert, keine Geschäfte mit den aufgeführten Firmen zu machen. Die nationale Sicherheit sei bedroht. Nach einer Gashavarie in Großschwabhausen im Weimarer Land hat die Feuerwehr Entwarnung gegeben. Ein Bagger hatte am Vormittag eine Gasleitung beschädigt. Laut Landratsamt konnte der betroffene Abschnitt inzwischen lahmgelegt werden. Derzeit werde er repariert. Etwa 20 Anwohner mussten vorübergehend ihre Häuser verlassen. Die FIFA verkauft Grüße auf den Anzeigetafeln in den WM-Stadien. Wie der Fußball-Weltverband mitteilte, können Fans für umgerechnet rund 68 Euro ihre Namen oder kurze Grüße hinterlassen. Die FIFA hat für das Projekt eine eigene Website eingerichtet. Allerdings werden Zeitpunkt, Dauer und Platzierung der Anzeige nicht garantiert. Zum Wetter: am Abend wolkig mit Auflackerungen, einige Schauer und einzelne Gewitter, 10 bis 15 Grad und windig. In der Nacht meist trocken, 10 bis 6 Grad. Morgen mehr Wolken als Sonne, im Tagesverlauf Schauer und einzelne Gewitter, windig, 16 bis 20 Grad. MDR aktuell Verkehrsdienst. A2 Richtung Hannover. Zwischen Irxleben und Eilsleben stau und stockender Verkehr an einer Baustelle. Sie brauchen hier eine halbe Stunde länger. A2 Richtung Hannover zwischen Peine und Lehrte. 8 Kilometer stockender Verkehr an einer Baustelle. A4 Richtung Frankfurt am Kreuz Chemnitz in der Überfahrt zur A72 Richtung Hof ist die rechte Fahrspur durch einen defekten LKW blockiert. Die A4 Richtung Frankfurt zwischen Erfurt Ost und Erfurt West nach einem LKW-Unfall gesperrt. sperrt zurzeit Stau bis Nora. Dadurch auch Stau auf der B7 zwischen Mönchenholzhausen und Linderbach. 20 Minuten länger. A13 Richtung Dresden zwischen Klettwitz und Schwarzheide wegen Bauarbeiten ab 16.30 Uhr für circa eine halbe Stunde gesperrt. Und A38 Richtung Göttingen zwischen Leuna und Merseburg Nord. 10 Kilometer stockender Verkehr. Geblitzt wird auf der A4 Richtung Görlitz zwischen Dreieck Dresden-West und Dresden-Altstadt, auf der A4 Görlitz Richtung Dresden zwischen Salzenforst und Uist und auf der A36 Richtung Braunschweig zwischen Wernigerode Nord und Ilsenburg. Soweit der MDR Aktuell Verkehrsdienst, die Zeit 16.17 Uhr.
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0: Es sollte das bisher größte und teuerste Rüstungsprojekt in ganz Europa sein. Eine deutsch-französische Zusammenarbeit. FCAS, das steht für Future Combat Air System, also quasi das Luftkampfsystem der Zukunft. Dazu gehörte zum Beispiel die Entwicklung eines neuen Kampfjets, der ab 2040 den von Deutschland genutzten Eurofighter ablösen sollte. Außerdem unbemannte Drohnensysteme und die entsprechende Vernetzung. Nun ging es bei diesem Plan zuletzt schon eher ruckelig vorwärts und jetzt ist klar, aus FCAS wird nichts mehr, weil sich die Firmen, die für die Umsetzung zuständig waren, nicht einig werden konnten und die Politik es auch nicht geschafft hat, das Ganze zu befrieden. Ja, und wie geht's jetzt weiter? Darüber spreche ich mit Christoph Schmidt von der SPD. Er ist Obmann und Sprecher im Verteidigungsausschuss des Bundestages und jetzt live am Telefon. Hallo.
4: Hallo, guten Tag.
0: Herr Schmidt, jetzt kam vorhin die Meldung, Airbus hat ein Bündnis aus 8 Rüstungs- und Luftfahrtfirmen geschmiedet und die wollen jetzt einen europäischen Kampfjet entwickeln. Ist das Problem also gelöst?
4: Ich würde nicht sagen, dass das Problem gelöst ist. Das eröffnet jetzt aber auch die Dialogmöglichkeit, welchen Anteil die deutsche Industrie an einem künftigen Projekt leisten kann. Ich glaube, es ist wichtig, da so schnell wie möglich einzusteigen und deswegen ist diese Initiative sicherlich begrüßenswert.
0: Aber das ist es ja genau. Also der Vorstoß für FCAS kam aus der Politik 2017 noch unter Angela Merkel und dieser Vorstoß jetzt kommt aus der Industrie. Ab welchem Punkt sagen Sie denn dann als Politiker, halt stopp, wir wollen aber auch noch ein Wörtchen mitreden?
4: Naja, der Vorstoß kommt aus der Industrie, aber bei mir zu Hause sagt man, wer bezahlt, schafft auch Ahn. Und in dem Fall bezahlt die Politik die Rechnung. Und deswegen entscheidet schon auch die Politik, was entwickelt und konstruiert werden soll. Aber am Ende des Tages ist es vor allem wichtig, was der Bedarfsträger braucht. Und das ist das Wichtigste, die militärischen Fähigkeiten, die die Luftwaffe liefern muss. Dafür brauchen wir das richtige Rüstzeug, den richtigen Kampfjet. Und deswegen entscheidet die Politik auf der militärischen Grundlage und nicht die Industrie, aber es ist ein enger Schulterschluss nötig.
0: Aber heißt das, dass es jetzt so läuft, dass eben wie die Industrie sagt, Folgendes können wir leisten und dann finden die politischen Schulterschlüsse zwischen Staaten statt? Weil, wie gesagt, FCAS startete ja mit dem Schulterschluss zwischen Deutschland und Frankreich, also so ein bisschen andersrum.
4: Ja, es war auch eine andere Zeit. Also 2017 haben wir tatsächlich von Zeitenwende noch nicht gesprochen und deswegen war damals das tatsächlich ein politisch motiviertes Projekt, das jetzt am Ende auch, glaube ich, zu Recht gescheitert ist. Das ist jetzt eher eine Erleichterung, dass man sich jetzt auf den neuen Weg machen kann. Wir haben eine komplett andere Zeit. Wir brauchen jetzt deutlich früher als Mitte der 40er Jahre ein neues Kampfflugzeug. Wir haben in Deutschland einen anderen Bedarf als in Frankreich. Und deswegen nochmal, für mich steht im Vordergrund der Bedarfsträger Luftwaffe. Das muss jetzt schnellstmöglich mit der Luftwaffe in der Politik entschieden werden. Und dann kann man auch gucken, welche Fähigkeiten in der Industrie in Deutschland, aber auch darüber hinaus in Europa vorhanden sind, um zu diesem Ergebnis zu kommen.
0: Nun wissen wir nicht, wie lange Airbus möglicherweise, also Airbus und die anderen Firmen, wie lange die möglicherweise brauchen, um das Projekt gegebenenfalls umzusetzen. Entsteht da eine Lücke nach dem Eurofighter, die überbrückt werden muss? Und wenn ja, wie kann man die überbrücken?
4: Also das ist jetzt die spannende Frage, wie schnell entwickelt werden kann. Wir wissen ja, dass Airbus Defence and Space auch auf die Ergebnisse aus FCAS durchaus zurückgreifen kann. Da ist ja das Geld nicht in die Tonne geworfen, sondern da ist viel Geld in Entwicklung von Technologie schon gesteckt worden, auf die man jetzt auch zurückgreifen kann bei Airbus Defence and Space. Aber es gibt natürlich auch schon die Frage, was brauchen wir zu welchem Zeitpunkt? Eine Entscheidung, die man für die nukleare Teilhabe schon mal getroffen hat, war eben F-35-Jets aus den USA zu kaufen. Jetzt laufen als allererstes die Tornados raus, irgendwann mal auch verschiedene Eurofighter. Wir haben im Jahr 2025 eine Bestellung von 20 Eurofightern aufgegeben. Und da muss man jetzt auch drüber nachdenken, wie man entstehende Lücken möglichst schnell schließen kann. Und da gibt es verschiedene Optionen, die man jetzt diskutieren muss.
0: Aber da gibt es Lösungen. Also da gibt es jetzt keine, ich höre jetzt keine akuten Sorgenfalten auf Ihrer Stirn.
4: Es gibt verschiedene Lösungen, alle haben Vor- oder Nachteile und die, glaube ich, muss man diskutieren. Auch eine weitere Bestellung von F-35-Jets in den USA ist mit bestimmten Nachteilen sicherlich behaftet, wenn wir uns die politische Situation in den USA vor Augen führen. Auf der anderen Seite ist es ein System, für das wir uns entschieden haben, von dem wir jetzt schon auch eine gewisse Abhängigkeit dann haben werden. Aber auch das System Eurofighter ist bewährt und kann in einer neuen Tranche jetzt ja ausgeliefert werden. Also alles hat Vor- und Nachteile. Es muss einfach jetzt, und nochmal, ich wiederhole mich, mit dem Bedarfsträger Luftwaffe diskutiert werden, zu welchem Zeitpunkt brauchen wir was. Und dann, glaube ich, kann auch die deutsche Industrie einen Anteil liefern.
0: Christoph Schmidt aus dem Verteidigungsausschuss des Bundestages. Herr Schmidt, vielen Dank für Ihre Zeit.
4: Sehr gerne.
0: Und damit ist es 16.23 Uhr gleich. In Görlitz, in der James-von-Moltke-Straße, ist nichts mehr, wie es vorher war. Beim Einsturz eines Hauses waren da ja 3 Menschen ums Leben gekommen. Die Polizei hat inzwischen 2 mutmaßliche Buntmetalldiebe im Verdacht, die Explosion ausgelöst zu haben. Da laufen die Ermittlungen und einige Bewohner der Straße wissen immer noch nicht, wie es jetzt für sie weitergeht. Dui Tran hat Johannes Menzel getroffen, der direkt neben dem zerstörten Haus wohnt.
5: Ich hatte bis Mittag, 13.30 Uhr, hatte ich noch die Hecke zum Nachbargrundstück geschnitten und musste dann in der Musikschule unterrichten und habe das alles liegen gelassen und dachte, mache ich später.
6: Dieses Später sollte für Musiklehrer Johannes Menzel entscheidend sein. Denn als am 18. Mai das Haus in der James-von-Moltke-Straße einstürzt, bleibt er spontan länger in der Musikschule. Nur wenige Minuten, in genau denen das Unglück im Nachbarhaus geschieht.
5: Nur weil ich Klavier gespielt habe, war ich da nicht da. Und dort, wo die Hecke ist, lagen dann die Steine vom Giebel. Ich glaube, das hätte ich nie überlebt.
6: Johannes Menzel nennt es seinen 2. Geburtstag. Doch die Freude darüber wird dadurch getrübt, dass er nicht weiß, ob er überhaupt zurück in seine Wohnung kann.
5: Also war dann ziemlich zeitlich klar, dass die Druckwelle da viel Schaden gemacht hat. Also ich hatte die Möglichkeit, nochmal mit einem Statiker und der Versicherung ins Haus zu gehen. Und man sieht Risse in der Decke über dem Eingang. Die Granitstufen sind gerissen. Die Außenwand ist gerissen. Verrückt.
6: Vorübergehend sind Johannes Menzel und seine Familie in einer Ferienwohnung von Bekannten untergekommen. Überhaupt gab es viel Zuspruch und Hilfsangebote. Dafür ist der 59-Jährige sehr dankbar. Und dennoch ist es eine schwierige Situation. Denn seit dem Unglück durfte er insgesamt nur etwas mehr als 5 Stunden in seine Wohnung zurück, um das Nötigste zu holen.
5: Das ist ja nicht bloß das Dach über dem Kopf, sondern es ist der Rückzugsort. Da sind die vertrauten Dinge, die man braucht, um Sicherheit zu fühlen. Und da sind auch die Erinnerungen. Es sind ja nicht bloß Gegenstände, sondern ganz viele Erinnerungen, die mit Erlebnissen verknüpft sind und ja, die fehlen plötzlich.
6: Doch derzeit ist an einen längeren Aufenthalt in seiner Wohnung nicht zu denken. Zusammen mit Görlitz Ordnungsamtsleiter Uwe Restetzky schaut sich Johannes Menzel noch einmal die Unglücksstelle und seine Wohnung von außen an.
7: Also da ist jetzt ein gefahrloses Wohnen darin nicht möglich. Das Haus muss instand gesetzt werden, es muss abgestützt werden. Muss wieder in den Stand gebracht werden, dass man gefahrlos drin wohnen kann.
6: Immerhin, derzeit besteht keine Einsturzgefahr. Und wenn alles gut geht, kann Johannes Menzel vielleicht schon nächstes Jahr wieder in seine Wohnung einziehen.
0: Dui Tran berichtete aus Görlitz.

0: Es ist 16.26 Uhr auf die Sekunde. 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Der in Russland verurteilte Düsseldorfer Karnevalswagenbauer Jacques Tilly steht erneut im Fokus der Justiz. Vor dem Moskauer Stadtgericht hat nämlich heute ein Berufungsprozess gegen den deutschen Satiriker begonnen. Mit den Einzelheiten Lilia Becker.
1: Der Antrag auf Verfahrenswiederaufnahme wurde vom Moskauer Gericht abgelehnt. Tillys Pflichtverteidigerin hat die Aufhebung des Urteils und eine Wiederaufnahme beantragt. Als Begründung nannte sie Verfahrensfehler. Zitat: In den Akten fehlen Angaben zum psychischen Gesundheitszustand des Angeklagten. Mit anderen Worten, Tillys Zurechnungsfähigkeit wurde nicht überprüft. Ein solches Gutachten anzufertigen sei zwar verpflichtend, aber unmöglich gewesen, da der Angeklagte Jacques Tilly nicht anwesend war. Der Düsseldorfer Karnevalswagenbauer wurde im April zu 8,5 Jahren Gefängnis verurteilt. Tilly hat für den Düsseldorfer Rosenmontagsumzug Wagen gebaut und dabei immer wieder den russischen Präsidenten Putin und dessen Krieg gegen die Ukraine kritisiert, womit Tilly laut Gericht wissentlich falsche Informationen über die russische Armee verbreitete. Zudem zeigte der Künstler den Kreml-Chef beim Oralsex mit dem Patriarchen der russisch-orthodoxen Kirche. Dafür gab es eine Verurteilung wegen der Verletzung religiöser Gefühle. Der Fall wurde seit Dezember in Tillys Abwesenheit ermittelt und vor Gericht verhandelt. Die russische Justiz kann das Urteil nicht vollstrecken, da Deutschland Tilly nicht ausliefern wird.
0: Informationen von Lilia Becker und Informationen übers Wetter hat Renato Bodenburg. Hallo Renato.
2: Hallo Daniela.
0: Hier beim Funkhaus in Leipzig scheint gerade richtig schön die Sonne. Ich sehe aber, es ist nur ein Loch in der Wolkendecke, oder?
2: Naja, also du siehst ja jetzt nicht das Satellitenbild, was ich
0: das
2: hier
0: stimmt.
2: Auf dem Schirm habe.
0: Ich gucke aus dem Fenster.
2: Genau. Und da sieht es eigentlich, wenn man das jetzt im Gesamtbild sieht, doch sehr groß aufgelockert aus. Und gerade Sachsen hat da jetzt erstmal die längste Zeit noch aus den Vormittagsstunden Regen im Osten da noch gehabt. Der ist in Richtung Polen abgezogen. Und dahinter ist es größtenteils jetzt aufgelockert. Teilweise heiter geworden. Und wir haben da gerade hier die größte Zone mit, die eigentlich auch trocken ist und wahrscheinlich auch trocken bleibt. Also sollte da noch ein Schauer mit rüberziehen, dann wird es höchstwahrscheinlich so Richtung Dübener Heide passieren. Sonst tauchen die eher noch im Sachsen-Anhalt auf, in einem Streifen von der Altmark runter durch die Börde. Und dann kommen wir in Anhalt raus, runter bis zum Burgenlandkreis. Das verlagert sich so langsam weiter Richtung Jerichower Land. Und in Thüringen, im Hainich bis zum Wartburgkreis, da gibt es auch mal noch hier und da den ein oder anderen Schauer. Die werden allgemein immer weniger und damit ist der Abend dann doch noch teils recht freundlich bei Temperaturen zwischen 15 und 18 Grad.
0: Wie machen wir morgen weiter?
2: Diese ja wechselhafte Wetterphase, die wird noch weiter andauern. Das Ganze reicht noch bis zum Wochenende ran und morgen wird dann die Temperatur noch mal ein Stück runtergehen. Heute so bis 22 Grad, morgen sind es noch 21 Grad. Ich bin ein bisschen durcheinander, uns drängt die Zeit.
0: Ja.
2: Deshalb der kühlste Tag wird der Donnerstag mit 18 Grad. Danach geht es langsam wieder aufwärts und danach wird es auch langsam etwas stabiler.
0: Renato Bodenburg mit dem Blick aufs Wetter. Vielen Dank. Sie haben es vielleicht mitbekommen, der Thüringer AfD-Chef Björn Höcke, der hat in einem Podcast-Interview sinngemäß gesagt, dass die Ostdeutschen ja die wahren Deutschen seien. Über diese Aussage sprechen wir hier gleich mit Oliver Lemke, Politikwissenschaftler an der Ruhr-Universität Bochum und fragen ihn, was Höcke mit solchen Aussagen eigentlich bezweckt. Außerdem haben Sie vielleicht schon mitbekommen, bei WhatsApp geht gerade ein Kettenbrief rum und sorgt bei vielen Menschen für Verunsicherung. Wir klären hier gleich mal mit unserem Kollegen aus der Online-Redaktion von MDR aktuell, was in diesem Kettenbrief drinsteht und was an dem Inhalt wirklich dran ist. Spoiler, die Aufregung ist ganz schön groß.
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4: Um 16.30 Uhr mit Anne Krambeer. Deutschland hat erstmals seit mehreren Jahren wieder mehr Strom exportiert als importiert. Wie das Statistische Bundesamt mitteilte, stiegen die Stromkosten zwischen Januar und März um rund 20% im Vergleich zum Vorjahreszeitraum. Die Importe sanken im gleichen Zeitraum um über 15%. Dadurch ergab sich ein Exportüberschuss von 3,1 Milliarden Kilowattstunden. Damit ist Deutschland zum ersten Mal seit Ende 2023 wieder ein Nettoexporteur von Strom. Dabei wurde im ersten Quartal deutlich mehr Energie durch Windräder erzeugt. Bundesverkehrsminister Patrick Schnieder hat den schnellen Ausbau der Mitte-Deutschland-Verbindung angekündigt. Wie Schnieder nach einem Treffen mit der Thüringer Landesregierung in Berlin sagte, soll in Kürze Baurecht für die Bahnstrecke erteilt werden. Derzeit werde um die Finanzierung gekämpft. Die Bahnstrecke von Weimar über Jena und Gera bis nach Gößnitz soll für rund 600 Millionen Euro vollständig zweigleisig ausgebaut und elektrifiziert werden. Wegen der angespannten Finanzsituation muss Sachsen-Anhalt noch mehr sparen. Nach Angaben des Finanzministeriums liegen neue Förderprogramme und Bauprojekte deshalb erst einmal auf Eis. Bereits angefangene Projekte sollen aber fortgesetzt werden. Die Steuerschätzung im Mai hatte ergeben, dass Sachsen-Anhalt weniger Steuern einnehmen wird. Allein im laufenden Jahr sind es 240 Millionen Euro weniger. Als Hauptursache gelten eingetrübte Weltwirtschaftsbedingungen. Der Hambacher Forst soll Urwald und dauerhaft unter Naturschutz gestellt werden. Wie das nordrhein-westfälische Umweltministerium mitteilte, soll er bis spätestens 2035 in öffentliches Eigentum überführt werden. Der Hambacher Forst war unter dem Motto Hambi bleibt zum bundesweiten Symbol des Widerstands gegen die Braunkohleverstromung geworden. Umweltschützer hatten unter anderem Baumhäuser errichtet, um die Rodung des Waldes zu verhindern. 2020 wurde entschieden, dass der Hambacher Forst erhalten bleiben soll. Die Leipziger Polizei hat auf ein Auto geschossen. Laut Polizei wollte sich der Fahrer am Abend im Stadtteil Mockau einer Kontrolle entziehen und verursachte dabei mehrere Unfälle. Auf einer Kreuzung kam es zum Zusammenstoß mit einem anderen Auto. Als sich die Beamten näherten, setzte der 24-Jährige seine Fahrt fort. Daraufhin fielen die Schüsse. Der Mann flüchtete weiter, kollidierte später mit einem Streifenwagen und wurde schließlich gestoppt. Das waren die Nachrichten. Zum Wetter zunächst die Temperaturen. In Artern noch keine Meldungen, Dresden stark bewölkt 19 Grad, Eisenach nach Regen 17, Erfurt stark bewölkt 17, Gardelegen stark bewölkt 18 Grad, Hoyerswerda nach Regen 19, Magdeburg fast wolkenlos 18 Grad, Neuhaus am Rennweg wolkig 13, Oschatz bedeckt 17, Plauen stark bewölkt 17, Wernigerode nach Regen 14 und Lutherstadt-Wittenberg bewölkt bei 19 Grad. Am Abend wolkig mit Auflackerungen, einige Schauer und einzelne Gewitter bei 10 bis 15 Grad und windig. In der Nacht meist trocken, 10 bis 6 Grad, morgen mehr Wolken als Sonne, im Tagesverlauf Schauer und einzelne Gewitter, windig 16 bis 20 Grad. Und am Donnerstag weiter unbeständig, windig mit Sonne und Wolken und es wird noch etwas kühler. MDR aktuell Verkehrsdienst. A2 Richtung Hannover zwischen Irxleben und Eilsleben. Stau und stockender Verkehr an einer Baustelle. Sie brauchen eine halbe Stunde länger. A4 Richtung Frankfurt zwischen Erfurt Ost und Erfurt West nach einem Lkw-Unfall gesperrt. Zurzeit Stau bis Nora. Dadurch auch Stau auf der B7 zwischen Mönchen, Holzhausen und Linderbach. Hier 20 Minuten länger. A13 Richtung Dresden zwischen Klettwitz und Schwarzheide wegen Bauarbeiten bis ca. 17 Uhr gesperrt. A14 Richtung Dresden in der Abfahrt Leipzig-Mitte Richtung B2. Leipzig steht ein defekter Pkw. A38 Richtung Göttingen zwischen Leuna und Merseburg Nord 10 Kilometer stockender Verkehr. A73 Richtung Suhl zwischen Ebensfeld und Bad Staffelstein nach einem Unfall gesperrt. Bitte eine Rettungsgasse bilden. Nach Unfällen sind gesperrt die B81 zwischen der A14 Abfahrt Magdeburg-Sudenburg und Langenweddingen und die B101 Pockau Freiberg zwischen dem Abzweig Görsdorf und Forchheim. Soweit der MDR aktuell Verkehrsdienst. Die Zeit 16.35 Uhr.
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5: An diesem Dienstagnachmittag mit Daniela Schmidt am Mikrofon. Hallo. Wer oder was ist deutsch? Jeder, der hier lebt? Jeder, der einen deutschen Pass hat? Jeder, der gerne Bratwurst isst, Bier trinkt und Fußball guckt? Für den Thüringer AfD-Chef Björn Höcke ist die Antwort auf diese Frage klar. Richtige Deutsche sind nur die Menschen im Osten. Westdeutsche hingegen seien ja völlig durchamerikanisiert. Das hat er, sinngemäß, gesagt in einem Podcast der Weltwoche. Das ist ein rechtspopulistisches, pro-russisches Magazin aus der Schweiz. Und das ist natürlich mindestens spannend. Die Ostdeutschen
0: Deutschen, die sich ja dem Vernehmen nach eher als Deutsche zweiter Klasse fühlen, als nicht ernst genommene Jammer-Ossis in Anführungsstrichen mit weniger Lohn, weniger Rente, weniger Wirtschaftskraft. Die sollen jetzt plötzlich die wahren Deutschen sein? Was bezweckt Björn Höcke mit solchen Aussagen? Das habe ich Professor Dr. Oliver Lempke gefragt, Politikwissenschaftler an der Ruhr-Universität Bochum.
6: Ja, also ich glaube, er hat schon die Landtagswahlen im Osten im Blick und möchte dafür mobilisieren und seine eigene Anhängerschaft ansprechen und auf Linie bringen. Aber ich glaube, es geht ein bisschen darüber hinaus. Es geht auch darum, dass er versucht, Unruhe zu stiften und eine Position innerhalb der AfD zu markieren, die seine ist und im Grunde genommen auch das Machtzentrum des völkischen Flügels zu stärken.
0: Genau, auf die innerparteilichen Strukturen, Dynamiken kommen wir gleich noch. Was gibt es denn Menschen, wenn so jemand ihnen sagt, ihr seid die wahren Deutschen?
6: Ein Westdeutscher sagt, erklärt den Ostdeutschen, dass sie die besseren Deutschen sind. Das hat schon was von Ironie der Geschichte und ein bisschen auch was von performativem Widerspruch. Naja, es geht darum, dass man ein Narrativ bedient, das in der AfD auch reüssiert, nämlich zwischen Ost- und Westdeutschland schon relativ klar zu trennen. Und zwar nicht nur, wie wir es ja auch kennen, dass es politische und ökonomische Unterschiede gibt, sondern es gibt, wenn man so möchte, jetzt in dieser Erzählung einen tiefen kulturellen Graben. Und die handfesten sozioökonomischen Konflikte, diese Konfliktstruktur soll verwandelt werden in eine Identitätsstruktur, sodass man sich erkennt und zugehörig fühlt und angesprochen fühlt, sodass man dann sagt, ja, der Höcke ist derjenige, der uns eigentlich viel besser versteht. Und er hat verstanden, dass wir, die Ostdeutschen, gewissermaßen Bewahrer einer deutschen Tradition und eben halt Identität sind und eben nicht mehr so, nicht so wie der Westen, so entfremdet, liberalisiert und letztendlich dekadent. Und das ist etwas, was man in der AfD verschiedentlich hört. Und die AfD hat ja auch im Osten einen Schwerpunkt. Und Höcke versucht genau das jetzt eben halt zu bedienen und auszunutzen.
0: Aber heißt das im Umkehrschluss, dass Höcke auf den Westen und auf die Wählerinnen und Wähler im Westen potenziell pfeift?
6: Also es ist ja schwer, das irgendwie anders zu verstehen, als dass der Westen irgendwie so ein bisschen dekadent ist und viele, die sich dem zugehörig fühlen. Und wenn man das genau liest, also von den Amerikanern usurpiert und das ist eine Ersatzidentität und so weiter, also besonders freundlich ist das nicht. Und deswegen meine ich auch, markiert das ein Spannungsverhältnis innerhalb der AfD. Dann ist es nicht die alleinige Strategie der AfD, sondern im Gegenteil, die Strategie der AfD seit einiger Zeit ist ja, dass man auch im Westen zulegen kann. Man muss ja, wenn man bundespolitische Bedeutung haben will, ja auch im Westen reüssieren. Und solche Aussagen sind alles andere als hilfreich dafür. Im Gegenteil, sie laufen der Strategie im Grunde genommen die Spannung zwischen oder die, sagen wir mal, das Gegenüber von Ost- und Westdeutschen auszubeuten, das läuft dem Ganzen zuwider, konterkariert das geradezu und deswegen wird das nicht überall Zustimmung finden.
0: Ich wollte gerade sagen, welches Echo beobachten Sie denn, ob jetzt bei der AfD selbst oder auch in der Bevölkerung?
6: Ja, mittlerweile ist es ja so, dass man innerhalb der AfD schon ein relativ eingespieltes Strukturmuster erkennen kann. Also was weiß ich, beispielsweise Beatrix von Storch und andere, die tauchen wieder auf. Und das sind dieselben Leute, die schon in dem Streit um die richtige Außenpolitik innerhalb der AfD dem Höcke Paroli geboten haben. Also wenn ich die mal so benennen darf, dann sind es die Freunde des pragmatistischen oder sagen wir mal auch opportunistischen Dealmaking à la Trump, die sich dem Magerlager durchaus nahe fühlen, versus Höcke, völkische Lager, Putin-verständige, gläubige Anhänger des eurasischen Großraums, in dem die USA für Höcke und eben diejenigen, die im Grunde genommen die auch so einen ausgeprägten Anti-Amerikanismus prägen, eine raumfremde Macht sind, so heißt es dann dort. Und die Kritik, die kommt sofort wieder hoch und das fällt in diese Spannungslinie, die wir früher schon beobachten könnten, als es nämlich um die Frage ging, wie hältst du es denn mit Trump und wie ist es denn mit Putin und so weiter. Und in der Bevölkerung, das reicht schon in den Westen hinein, nämlich kann bei Leuten resonieren, die einen ausgesprochenen Anti-Amerikanismus haben als Grundstruktur und die finden eben halt auch, dass sie in diesem McDonald's, Burger King, was weiß ich, Westdeutschland ein bisschen zu viel von den Amerikanern irgendwie erlebt haben und sich dagegen wehren und sperren, die könnten sich davon angesprochen fühlen, aber ich glaube, viele Menschen fühlen sich davon im Westen auch missverstanden, auch deswegen, weil das natürlich solche harten Gegensätze Ost und West sind, das hat ja nichts mit realen Ostdeutschen, Westdeutschen zu tun, sondern es sind ja Projektionsflächen, die hier ausgebeutet werden sollen im Grunde genommen.
0: Oliver Lempke, Politikwissenschaftler an der Ruhr-Universität Bochum im Gespräch bei MDR Aktuell. 20 vor 5.
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7: Mit Raimo Hinsdorf. Basketball-Bundesligist Science City Jena hat einen neuen Trainer gefunden. Eine Woche nach dem Abgang von Mike Taylor gaben die Thüringer heute die Verpflichtung von Steven Esterkamp bekannt, er hielt einen Vertrag bis 2029. Wie Mike Taylor ist auch der 45-jährige Esterkamp US-Amerikaner. Zuletzt trainierte der in Cincinnati geborene Esterkamp den Basketball-Zweitligisten Eisbären Bremerhaven. Mit den Norddeutschen aus der Pro A verpasste er durch das Ausscheiden in den Playoff-Halbfinals aber den Sprung in die BBL. Jetzt freut sich Steven Esterkamp auf die Herausforderung in Thüringen.
8: Ja, das ist der nächste Schritt. Das ist die erste Liga. Das ist die Top-Liga in Deutschland und ich bin competitive. Ich möchte das immer der nächste Schritt machen. Ja, das ist viel Arbeit. Das ist der nächste Arbeit mit ein anderer Construction mit den Spielern und mit dem Team. Ich gucke über alles, das macht Spaß.
7: Steven Esterkamp, der neue Trainer von Basketball-Bundesligist Science City Jena. Die iranische Fußballnationalmannschaft muss bei der am Donnerstag beginnenden WM in den USA wohl auf die Unterstützung eigener Fans verzichten, wie der Nationale Fußballverband mitteilte. Seien dem Iran von den Vereinigten Staaten die zugeteilten Eintrittskarten für die Gruppenspiele kurzfristig entzogen worden. Der Vorgang reiht sich ein in eine Vielzahl bürokratischer Auseinandersetzungen zwischen den USA und dem Iran rund um die WM in den vergangenen Tagen und Monaten. Zum Abschluss der WM-Qualifikation spielt die deutsche Fußballnationalelf der Frauen ab 18 Uhr auswärts in Slowenien. Das Ticket für die WM im nächsten Sommer in Brasilien haben die DFB-Frauen ja längst sicher. Aus Ljubljana berichtet Christopher Klein.
9: Der äußere Rahmen in der slowenischen Hauptstadt erinnert an den letzten Schultag vor den großen Ferien. Bestes Sommerwetter und beste Laune bei den DFB-Frauen nach der erfolgreichen WM-Qualifikation. Dennoch laufen die deutschen Nationalspielerinnen mit einem klaren Ziel im Stadion Stožice von Ljubljana auf. Im sechsten Duell gegen Slowenien soll der sechste Sieg her, am besten wie in allen anderen Partien bisher auch ohne Gegentor. Beim Abschlusstraining waren fast alle dabei. Einzig Innenverteidigerin Rebecca Knaak wurde geschont. Sie wird wohl nicht auflaufen. Als Alternativen stehen unter anderem Camilla Küver und Sophia Klein-Herne zur Verfügung. Für beide Teams, auch für die Sloweninnen, ist es das erste Spiel in dem mit 16.000 Plätzen größten Stadion des Landes.
7: 18 Uhr geht's los. MDR aktuell wird live in Ausschnitten vom Spiel der deutschen Fußballerinnen berichten. Nach dem verpassten Aufstieg in die dritte Fußballliga und dem Weggang von Cheftrainer Jochen Seitz gibt es bei Lok Leipzig einen großen Umbruch. Heute verabschiedeten die Blau-Gelben insgesamt 10 Spieler. Jan Kröger.
10: Bereits bekannt waren die Abgänge von Stefan Maderer, Laurin von Pichowski, Niklas Müller und Mingi Kang. Daneben werden auch Rilind Kabashi, Pascal Fairkamp, Linus Zimmer, Luke Elsner, Hugo Eichler und Christoph Meyer den Regionalligameister im Sommer verlassen. Für euren Einsatz, eure Leidenschaft und die gemeinsame Zeit möchten wir euch von ganzem Herzen danken, heißt es in einer Mitteilung des Vereins. Am 11. Juli sollen alle 10 Spieler offiziell verabschiedet werden, dann im Rahmen des Testspiels gegen Hertha BSC. Bereits am 24. Juni steigt Lok Leipzig wieder ins Training ein. Bis dahin will der Verein einen neuen Cheftrainer gefunden haben.
7: Die nationale Anti-Doping-Agentur, die NADA, hat für das abgelaufene Geschäftsjahr heute den Jahresbericht vorgestellt. Es ging um Dopingkontrollen, Verstöße und um die finanzielle Lage der Agentur im Jahr 2025. Lars Becker berichtet.
11: Die nationale Anti-Doping-Agentur NADA hat im Jahr 2025 mehr als 12.000 Dopingkontrollen durchgeführt und dabei fast 17.000 Urin- und Blutproben genommen. Die häufigsten in den Sportarten Leichtathletik, Fußball und Radsport. Die Zahlen liegen ungefähr auf dem Niveau des Vorjahrs. Das gilt auch für die 73 eingeleiteten Verfahren wegen möglicher Verstöße gegen Anti-Doping-Richtlinien. Die NADA hat 25 Sanktionen ausgesprochen, von Verwarnung bis 4-Jahressperre. Inzwischen, so der NADA-Vorstandsvorsitzende Lars Mordsiefer, haben sich alle vom Bund geförderten Verbände dazu bereit erklärt, Ergebnismanagement und Disziplinarverfahren zum 1. Januar 2027 auf die NADA zu übertragen. Auch der DFB. Der aktuelle Fall der Nationalspielerin Laura Freigang, die 3 Tests verpasst haben soll, fällt noch unter die DFB-Gerichtsbarkeit. Sorgen bereitet Mordsiefer die zukünftige finanzielle Ausstattung der NADA für die Fortentwicklung der Anti-Doping-Arbeit. Gut 13 Millionen Euro erhielt die Stiftung 2025 von ihren Stakeholdern, dabei knapp 75% aus Bundesmitteln. Ein besonderer Fokus lag und liegt weiter auf der weltweiten Harmonisierung des Regelwerks, das die WADA im vergangenen Jahr mit dem Welt-Anti-Doping-Code 2027 beschlossen hat.
7: Informationen von Lars Becker.
0: Und das war der Sport mit Raimo Hinsdorf. Vielen Dank. 16.45 Uhr ist es. 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Deutschland hat erstmals seit mehreren Jahren wieder mehr Strom exportiert als importiert. Das ist unser Top-Thema und weitere Meldungen hat Anne Krambeer.
12: Frankreich hat gegen Israels rechtsextremen Finanzminister Bezalel Smotrich ein Einreiseverbot verhängt. Das hat Außenminister Jean-Noël Barrot mitgeteilt. Smotrich setzte sich für die Annexion des Westjordanlands und die Errichtung neuer Siedlungen dort ein. Er ist nach Sicherheitsminister Ben-Gvir der zweite hochrangige israelische Politiker, dem Paris die Einreise untersagt hat. In Neuseeland sind hunderte Menschen wegen einer Sturmflut in Sicherheit gebracht worden. Der Bürgermeister der Hauptstadt Wellington rief für einige Vororte den Notstand aus und forderte die Menschen auf, in höher gelegene Gebiete zu fliehen. Zuvor waren in der Region 11 Meter hohe Wellen registriert worden. In Stendal hat ein Mann versucht, mit einem Sprung aus dem Fenster seiner Festnahme zu entkommen. Laut Polizei verletzte sich der 36-Jährige dabei lebensbedrohlich. Beamte waren zu der Wohnung gefahren, um einen Haftbefehl zu vollstrecken. Der Mann muss eine mehrmonatige Freiheitsstrafe wegen besonders schweren Diebstahls verbüßen. Zum Wetter: am Abend wolkig mit Auflockerungen, einige Schauer und einzelne Gewitter bei 10 bis 15 Grad, windig. In der Nacht meist trocken, 10 bis 6 Grad, morgen mehr Wolken als Sonne, im Tagesverlauf Schauer und einzelne Gewitter, windig, 16 bis 20 Grad. MDR aktuell Verkehrsdienst. A2 Richtung Hannover. Zwischen Irxleben und Eilsleben Stau und stockender Verkehr an einer Baustelle. Sie brauchen hier eine halbe Stunde länger. A4 Richtung Frankfurt. Zwischen Erfurt Ost und Erfurt West wegen Bergungsarbeiten gesperrt. Zurzeit Stau bis Nora. Dadurch auch Stau auf der B7 zwischen Mönchenholzhausen und Linderbach. 20 Minuten hier länger. A13 Richtung Dresden. Zwischen Klettwitz und Ortrand 4 Kilometer Stau an einer Baustelle. Eine halbe Stunde länger. A38 Richtung Göttingen zwischen Leuna und Merseburg Nord, 10 Kilometer stockender Verkehr, hier 20 Minuten mehr. A73 Richtung Suhl zwischen Ebensfeld und Bad Staffelstein nach einem Unfall gesperrt. Geblitzt wird auf der A4 Richtung Frankfurt zwischen Stadtroda und Jena Zentrum, auf der A4 Richtung Görlitz zwischen Dreieck Dresden West und Dresden Altstadt, auf der A4 Görlitz Richtung Dresden zwischen Salzenforst und Uist und auf der A36 Richtung Braunschweig zwischen Wernigerode Nord und Ilsenburg. Soweit der MDR aktuell Verkehrsdienst. Die Zeit 16.48 Uhr.
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0: Wissen Sie noch, früher, bevor es Smartphones gab oder das Internet, da gab es diese Kettenbriefe. Da stand dann in harmlosen Fällen sowas drin wie: wenn du diesen Brief an 10 Leute weiterschickst, dann wirst du nächsten Monat deine große Liebe finden. Und in krasseren Fällen stand da sowas wie: wenn du diesen Brief nicht weiterschickst, dann passiert dir was Schreckliches, dann gibt es Tote. Tatsächlich haben es diese Kettenbriefe gewissermaßen in den digitalen Raum rüber geschafft. Auf WhatsApp geht gerade einer rum, vor allem in Gruppenchats. Mein Kollege Felix Fahnert aus der MDR aktuell Online-Redaktion hat mir erklärt, was da drin steht und was dran ist. Hallo Felix.
13: Hallo.
0: Was wird denn in diesem Kettenbrief genau behauptet?
13: Ja, also der Kettenbrief, diese Nachricht, die warnt davor, dass eine künstliche Intelligenz in WhatsApp Zugriff auf alle Chats bekommen soll, also quasi private Nachrichten mitlesen kann und auch ja, Telefonnummern und persönliche Daten einsehen können soll. Ja, und das Ganze soll ab Samstag passieren, ohne dass jetzt ein genaueres Datum benannt wird. Okay. Um genau das zu verhindern, sollen Nutzer dann eine Datenschutzoption, eine erweiterte Datenschutzoption aktivieren und natürlich die Nachricht auch weiter verbreiten.
0: Und ist denn an dieser Warnung was dran?
13: Nein, also die Behauptung ist ganz klar falsch. Bei WhatsApp gibt es keinen automatisierten KI-Zugriff auf private Nachrichten oder persönliche Daten. Das hat auch das Faktencheckportal Mimikama nochmal klargestellt. WhatsApp-Chats sind demnach durchgängig Ende zu Ende verschlüsselt und daran ändert sich auch nichts. Also bitte nicht auf die Warnung reinfallen und die Nachricht am besten auch nicht weiterleiten.
0: Irgendwie kommt mir das aber auch so bekannt vor. Also egal, ob jetzt von WhatsApp oder von Facebook oder anderen sozialen Netzwerken, so dieses Achtung, Achtung, das und das soll passieren, du musst widersprechen. Also ist das wirklich so neu?
13: Nein, das ist nicht neu. Und genau dieser Kettenbrief kursierte auch im vergangenen Jahr schon mal und macht jetzt nur in geänderter Form nochmal die Runde.
0: Gibt es denn KI-Funktionen bei WhatsApp?
13: Ja, tatsächlich gibt es bei WhatsApp seit einiger Zeit unter anderem die Meta-AI. Das ist so ein kleiner integrierter Assistent und auch weitere Funktionen. Zum Beispiel kann man sich eine Zusammenfassung erstellen lassen. Aber diese KI-Funktionen, die greifen tatsächlich nur, wenn sie gezielt von den Nutzern angefragt werden. Und auch nur dann werden die angefragten Daten temporär verarbeitet.
0: Und in diesem Kettenbrief ist ja auch die Rede von so erweiterten Datenschutzoptionen. Gibt es diese Optionen in WhatsApp tatsächlich?
13: Es gibt tatsächlich auch so eine erweiterte Datenschutzoption, einen erweiterten Chat-Datenschutz nennt sich das. Das kann man in den Gruppeneinstellungen von WhatsApp-Gruppen aktivieren oder deaktivieren. Da werden aber vor allem andere Dinge geregelt, also etwa ob Fotos oder Videos automatisch auf dem Gerät abgespeichert werden, ob sich die Chats exportieren lassen können oder ob die KI-Funktionen überhaupt in dem Chat genutzt werden können. Aber unabhängig von dieser Einstellung sind die Chats bei WhatsApp privat. Das hat WhatsApp auch nochmal betont.
0: Informationen von meinem Kollegen Felix Fahnert. Häuserschluchten, Straßenzüge ohne Schatten und viel zu viel versiegelte Fläche. Städte können sich im Sommer extrem aufheizen. Die Rede ist dann von sogenannten urbanen Hitzeinseln. Da staut sich die Wärme und das kann richtig gefährlich werden. In Berlin treffen sich gerade Städteplaner, Architekten und Umweltforscher, um nach Lösungen zu suchen. Auf dem Weltkongress Gebäudegrün steht vor allem die Frage im Raum, wie uns Pflanzen auf den Dächern oder an den Fassaden helfen können, die Stadt wieder ein bisschen runterzukühlen. Max Fallert.
14: Noch ist es ein zartes, kleines Pflänzchen, das sich da um die metallene Ranghilfe schlängelt und den Weg nach oben sucht. Die Fassadenbegrünung an diesem Haus im Leipziger Südwesten ist erst ein Jahr alt, aber schon fast 2 Meter hochgeklettert. Hier wächst Clematis, auch bekannt als die Königin der Kletterpflanzen. Gerade lockt eine einzelne Blüte eine Wildbiene an. In ein paar Jahren dürfte das Fassadengrün auch Kühlungseffekte entwickeln. So kann es die Folgen des Klimawandels abmildern, erzählt Hanna Zimmermann vom Leipziger Umweltverein Ökolöwe.
15: Da ist die Kletterpflanze einfach wirklich eine ganz, ganz tolle Option, weil sie ja zunächst einmal keinen Platz wegnimmt. Also wir haben ja genügend graue Fassaden zur Verfügung und sie wirkt als sogenannte urbane Klimaanlage. Der Grund ist, dass sie selber sich abkühlen, indem sie nach und nach geringe Mengen an Wasser verdunsten, also sozusagen schwitzen, wie wir auch.
14: Nicht nur außen, sondern auch im Hausinneren haben Kletterpflanzen einen spürbaren Effekt, ergänzt Nils Wollschläger vom Helmholtz-Zentrum für Umweltforschung.
16: Das heißt, gerade durch die Beschattungswirkung kann natürlich der Wärmeeintrag im Sommer halt reduziert werden auf die Gebäude, sodass halt das Innenraumklima deutlich komfortabler ist. Auch im Winter gibt es teilweise Studien, die berichtet haben, dass dann quasi so eine zusätzliche Dämmwirkung dann auch mit entstehen würde.
14: So kann Fassadenbegrünung den Energiebedarf des Gebäudesektors senken. Und das ist noch nicht alles. Kletterpflanzen reinigen die Luft von Schadstoffen wie Feinstaub. Sie machen die städtische Umgebung leiser. Und sie bieten Lebensräume für Bestäuber und Vögel, sagt Hanna Zimmermann vom Ökolöwen. In Leipzig berät sie Hausbesitzer beim Anbringen von Fassadengrün und entkräftigt auch ein gängiges Vorurteil. Bei fachgerechtem Anbau und richtiger Pflege würden Kletterpflanzen die Hausfassade eben nicht angreifen.
15: Es ist aber vielmehr so, dass sie vor negativen Umwelteinflüssen schützen, wie beispielsweise Starkregen, Hagel oder auch gerade in den Sommermonaten den enormen Unterschieden zwischen Aufwärmen, dann wieder kühlen, dann wieder aufwärmen.
14: Installation und Pflege können allerdings aufwendig und teuer sein. Metallene Ranghilfen können hunderte Euro pro Quadratmeter kosten. Janis Raptel aus Halle hat das bewogen, an einer Alternative zu tüfteln.
17: Und da habe ich praktisch das Ganze halt einfach simpler und günstiger dadurch auch umgesetzt, indem ich keine Trägersysteme hatte, sondern letztendlich einfach nur ein Substrat entwickelt habe, was von selber an der Wand halten kann und auch stabil genug dafür ist, aber trotzdem immer noch weich genug und angreifbar genug, um eben von den Wurzeln der Pflanzen penetriert zu werden, sodass da auch Pflanzenwachstum stattfinden kann.
14: Der 16-jährige Schüler hat mit seiner Idee unlängst den 4. Preis beim Bundeswettbewerb Jugend forscht im Bereich Geo- und Raumwissenschaften gewonnen. Er hat eine Fasermatte entwickelt, die aus Blumenerde, Kokosfasern, Sand und der besonderen Zutat Alginat besteht. Alginat ist ein Zucker, der aus Braunalgen gewonnen wird. Die Rückseite der Matte ist aus Latex, um keine Feuchtigkeit an die Hauswand zu lassen. An die Fassade des Elternhauses hat er seine Fasermatte dann mit Mörtel aufgetragen und Rasengräser angepflanzt. Der Schüler denkt schon an die nächsten Schritte.
17: Ich habe darauf jetzt auch schon ein Patent angemeldet und jetzt will ich natürlich auch versuchen, das Ganze in einem größeren Maßstab zu testen, einfach um auch zu schauen zu können, okay, finden sich da jetzt neue Probleme, die ich beheben muss oder funktioniert das Ganze auch schon ordentlich? Und genau, dann wäre eben das Ziel, das Ganze auch zur Marktreife zu bringen und das dann eben auch vielleicht zu verkaufen.
14: Fassadenbegrünung ist ein natürliches Multitalent. Und die Kletterpflanzen lassen Raum für Innovationen, die sogar von der Schulbank aus wachsen können.
0: Der Beitrag von Max Fallert. Und jetzt sprechen wir hier über eine Sportart, die ist gerade absolut im Trend. Auch in Sachsen-Anhalt gibt es da gerade einen richtigen Boom. Es geht um Dartsport. Das Pfeilzielwerfen begeistert aber auch nicht nur Erwachsene. In Salzfurt-Kapelle im Kreis Anhalt-Bitterfeld, da bietet ein Verein neuerdings Darts-Training für Kinder an und trifft damit voll ins Schwarze. Martin Krause verrät warum.
18: Ein Wurf, ein Treffer. Und der neunjährige Liam strahlt übers ganze Gesicht.
19: Weil das cool ist, das ist schön, dass man das jetzt zum ersten Mal macht.
18: Die Präzisionssportart fasziniert den Nachwuchs beim Kindertraining in Salzfurt-Kapelle.
20: Das Spielen macht halt Spaß.
21: Ich finde ein ganz cooler Sport, weil man macht halt auch viel im Team auch.
18: Finden Myla und Finn. Und an den Scheiben herrscht großer Andrang. Zum Trainingsauftakt im Zörbiger Ortsteil haben sich mehr als 20 Kinder eingefunden.
22: Wir sind quasi die Einzigen, die das anbieten im Umkreis. Der Rest macht erst ab 12 oder 16 Jahren. Bevor die Jungs, die Mädels nur zu Hause vorm Rechner sitzen oder am Handy zocken, dann lieber an der Scheibe und Pfeile werfen.
18: Sagt Stefan Machulka. Er leitet die Abteilung Darts beim SV Salzfurt-Kapelle.
22: Das wird sich längerfristig entwickeln und auch noch stärker werden, weil Dart ist für jeden was. Kann man ein bisschen zu hohem Alter spielen, man kann sich wenig verletzen und der Hype ist gerade da.
23: Jetzt versuch mal, wenn du wirfst, den Arm noch zu halten.
18: Angeleitet werden die 7- bis 14-jährigen Talente dabei von erfahrenen Spielern der Männermannschaft. Maximilian Mitterer weiß, worauf es ankommt.
24: Im Grunde genommen geht es erstmal darum, dass man herausfindet, wie man für sich erstmal anständig den Pfeil ans Board bekommt. Jeder Dartspieler, der mal angefangen hat, da sind die Dinger am Anfang nicht da angeflogen, wo sie sollten. Das entwickelt sich mit der Zeit.
18: Und die jungen Spieler in Salzfurt-Kapelle lernen schnell.
21: Dann freut man sich ja eigentlich relativ toll. Ich würde vielleicht sogar probieren, noch mehr Punkte zu holen. Wenn man mal was nicht hinkriegt, kann man auch fragen, ey, wie hält man das jetzt, dass ich besser ziele oder so.
18: Um die Zukunft muss sich der Dartverein in Salzfurt-Kapelle offenbar keine Sorgen machen. Schon jetzt spielt das Team in der mitteldeutschen Liga.
22: Wir haben gute Spieler schon und wir wollen definitiv nach ganz oben.
18: Ambitionierte Ziele im Zörbiger Ortsteil und der neunjährige Liam ist hochmotiviert.
19: Ich will nach dem Meister. Ich will auf Weltmeisterschaften gehen. Ich will auch was gewinnen.
18: Der Nachwuchs in Salzfurt-Kapelle ist bereit für den großen Wurf.
0: Und hat auf jeden Fall auch große Träume. Von dort berichtete Martin Krause und aus unserem Wetterstudio berichtet jetzt Renato Bodenburg. Renato, was siehst du für den Dienstagabend?
2: Noch ein paar Schauer und Gewitter, die aber jetzt nicht mehr so zahlreich auftreten werden. Diese eine Staffel, die wir in Sachsen-Anhalt quer durchs Land zu hatten, von Nord nach Süd, die arbeitet sich weiter Richtung Jerichower Land, weiter Richtung nach Brandenburg raus. Wir haben jetzt in Wittenberg noch so ein bisschen was und ansonsten noch im Elbhavelwinkel. Danach kommt die Sonne erstmal wieder zum Vorschein. In der westlichen Altmark kommen langsam wieder dichtere Wolken nach, da kommen noch vereinzelte Schauer und Gewitter mit hinterher, nicht mehr allzu viel. Und ansonsten wird es wahrscheinlich noch in der Dübener Heide ein paar Tropfen geben, sonst sollte es weitgehend dann trocken bleiben bei Temperaturen zwischen 15 und 18 Grad.
0: Wie machen wir temperaturmäßig die Woche weiter?
2: Wir gehen noch ein Stückchen runter, morgen so bis auf 21 Grad, am Donnerstag bis auf 18 und danach wird sich langsam wieder mildere Luft durchsetzen zur nächsten Wochenmitte, dann auf alle Fälle wieder sommerliche Temperaturen, da geht es wieder rauf bis auf 28 Grad. Bis dahin bleibt es auch noch ein bisschen unbeständig, gerade bis zum Sonntag mit ein paar Schauern und Gewitter.
0: Renato Bodenburg mit dem Wetter. Vielen Dank.
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0: Ja, und einige Menschen überrascht hat zum Beispiel die folgende Nachricht. Erfurt ist laut Städteranking 2026 die glücklichste Großstadt Deutschlands. Wir hören in der kommenden halben Stunde mal nach bei unserer Reporterin, warum die Leute dort so zufrieden sind. Und die Lage ist ernst, aber nicht hoffnungslos. Viele Unternehmen in Deutschland produzieren und exportieren wieder mehr. Auch das gucken wir uns in der halben Stunde hier genauer an, nach den aktuellen Meldungen.
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1: Um 17 Uhr mit Anne Krambeer. Deutschland hat erstmals seit mehreren Jahren wieder mehr Strom exportiert als importiert. Wie das Statistische Bundesamt mitteilte, stiegen die Stromexporte zwischen Januar und März um rund 20% im Vergleich zum Vorjahreszeitraum. Die Importe sanken im gleichen Zeitraum auf über 15%. Dadurch ergab sich ein Exportüberschuss von 3,1 Milliarden Kilowattstunden. Damit ist Deutschland zum ersten Mal seit Ende 2023 wieder ein Nettoexporteur von Strom. Dabei wurde im ersten Quartal deutlich mehr Energie durch Windräder erzeugt. Eine Gruppe von 8 Rüstungs- und Luftfahrtfirmen will einen neuen europäischen Kampfjet entwickeln. Ein Sprecher des deutschen Rüstungskonzerns Hensoldt sagte, man habe ein gemeinsames Positionspapier entwickelt. Einzelheiten würden morgen bekannt gegeben. Die Allianz soll unter Führung von Airbus stehen. Der Vorstoß erfolgt einen Tag, nachdem Deutschland und Frankreich ihr gemeinsames Kampfjet-Projekt FCAS ad acta gelegt haben. Bundesverkehrsminister Patrick Schnieder hat den schnellen Ausbau der Mitte-Deutschland-Verbindung angekündigt. Wie Schnieder nach einem kurzen Treffen mit der Thüringer Landesregierung in Berlin sagte, soll in Kürze Baurecht für die Bahnstrecke erteilt werden. Derzeit werde um die Finanzierung gekämpft. Die Ostbeauftragte Elisabeth Kaiser hatte zuvor den Stillstand beim geplanten Ausbau kritisiert. Die Bahnstrecke von Weimar über Jena und Gera bis nach Gößnitz soll für rund 600 Millionen Euro vollständig zweigleisig ausgebaut und elektrifiziert werden. Die Äußerungen des Thüringer AfD-Chefs Björn Höcke zu Ost- und Westdeutschen sind innerhalb der eigenen Partei auf Verwunderung gestoßen. In einem Interview mit der Schweizer Weltwoche hatte Höcke erklärt, nur im Osten seien die Menschen noch Deutsche. Im Westen seien sie durch die amerikanische Kultur beeinflusst. AfD-Parteichef Tino Chrupalla sagte, Höcke meine wahrscheinlich sich selbst. Die AfD sei eine gesamtdeutsche Partei und sollte sich nicht spalten lassen. Die Versicherungsbranche fordert mehr Kontrollen und härtere Strafen gegen Autofahrer, die am Steuer ihr Handy nutzen. Christine Zeitler von der Unfallforschung der Versicherer sagte dem MDR, die Dunkelziffer bei Unfällen durch Ablenkung sei sehr hoch. Die meisten gäben nicht zu, dass sie während der Fahrt das Smartphone benutzt hätten. Zeitler hält das Entdeckungsrisiko und die Strafen für zu gering. Derzeit drohen bei einem solchen Vergehen Bußgelder von mindestens 100 Euro und ein Punkt in Flensburg. Das waren die Nachrichten. Zum Wetter zunächst die Temperaturen. Auf dem Brocken bedeckt bei 5 Grad, Chemnitz stark bewölkt 16, Dresden stark bewölkt 19 Grad, Eisenach nach Regen 17, Erfurt stark bewölkt 17 Grad, Fichtelberg stark bewölkt 13, Gera wolkig 17, Görlitz leichter Regen 15 Grad, Halle wolkig 19, Leipzig wolkig 20, Magdeburg fast wolkenlos 18 und Meiningen stark bewölkt bei 16 Grad. Am Abend wolkig mit Auflockerungen, einige Schauer und einzelne Gewitter bei 10 bis 15 Grad, windig, in der Nacht meist trocken, 10 bis 6 Grad. Morgen mehr Wolken als Sonne, im Tagesverlauf Schauer und einzelne Gewitter, windig, 16 bis 20 Grad. Und am Donnerstag weiter unbeständig und windig mit Sonne, Wolken und Schauern und noch etwas kühler. MDR aktuell Verkehrsdienst. A2 Richtung Hannover zwischen Irxleben und Eilsleben. Stau und stockender Verkehr an einer Baustelle. Sie brauchen hier 20 Minuten mehr Zeit. Vorsicht auf der A4 Frankfurt Richtung Dresden. In Höhe Siebenlehen liegen mehrere Plastikteile auf der linken und mittleren Spur. A4 Richtung Frankfurt zwischen Erfurt Ost und Erfurt West wegen Bergungsarbeiten gesperrt. Zurzeit Stau bis Nora. Dadurch auch Stau auf der B7 zwischen Mönchenholzhausen und Linderbach sowie zwischen Klettbach und Schellroda. A13 Richtung Dresden zwischen Klettwitz und Ortrand 4 Kilometer Stau an einer Baustelle. A38 Richtung Göttingen zwischen Leuna und Merseburg Nord 10 Kilometer Stau und stockender Verkehr, hier 30 Minuten länger. A73 Richtung Suhl zwischen Ebensfeld und Bad Staffelstein nach einem Unfall gesperrt, zurzeit Stau bis Zapfendorf. Geblitzt wird auf der A4 Richtung Frankfurt zwischen Stadtroda und Jena Zentrum, auf der A4 Richtung Görlitz zwischen Dreieck Dresden West und Dresden Altstadt, auf der A4 Görlitz Richtung Dresden zwischen Salzenforst und Uist und auf der A36 Richtung Braunschweig zwischen Wernigerode Nord und Ilsenburg. Soweit der MDR aktuell Verkehrsdienst. Die Zeit 17:05 Uhr.
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0: Und ich bin Daniela Schmidt. Schönen guten Tag. Die Polizei hat im vergangenen Jahr erneut mehr politisch motivierte Straftaten registriert. Bundesinnenminister Dobrindt und BKA-Präsident Münch haben heute die Zahlen vorgestellt. Aus Berlin berichtet dazu Philipp Eckstein.
4: Knapp 86.000 politisch motivierte Straftaten hat die Polizei im vergangenen Jahr erfasst. Rund 1.600 mehr als im Vorjahr. Das ist ein neuer Höchststand, betont Bundesinnenminister Alexander Dobrindt.
5: Nahezu die Hälfte der Straftaten werden aus dem Bereich politisch motivierte Kriminalität mit rechtsextremen oder rechten Hintergrund verzeichnet.
4: Eine Zunahme gab es im vergangenen Jahr auch bei linksmotivierten Straftaten.

0: 500 Milliarden Euro. So viel Geld umfasst der schuldenfinanzierte Sondertopf für Infrastruktur und Klimaneutralität. Seit vergangenem Jahr fließt das Geld und seither stellen sich zentrale Fragen. Kommt es da an, wo es hin soll? Wird es effektiv verwendet? Und wie könnte das alles vielleicht noch schneller und besser laufen? Bundesfinanzminister Klingbeil hat zur Beantwortung all dieser Fragen im Herbst einen unabhängigen ehrenamtlichen Beirat zusammengestellt. 7 Experten, die jetzt einen ersten Bericht vorgelegt haben. Und ja, es gibt beim Sondervermögen wohl noch Luft nach oben. Aus Berlin berichtet Lissy Kaufmann.
1: Lars Klingbeil scheint gut gelaunt an diesem Mittag im Finanzministerium, auch wenn er weiß, es läuft noch nicht ganz rund bei den Investitionen.
2: Es kann noch schneller gehen.
1: Es kann noch schneller gehen, fokussierter und effektiver. So lautet das erste Urteil des unabhängigen Expertengremiums. Klingbeil hatte es im Herbst eingesetzt, um einen kritischen Blick zu werfen auf das 500 Milliarden Euro schwere Sondervermögen, also die schuldenfinanzierten zusätzlichen Ausgaben. Den ersten Bericht hat der Beirat am Mittag an Klingbeil übergeben. Den Experten fehlt eine Gesamtstrategie, erklärt die Vizevorsitzende des Beirats, Ann-Christin Achleitner von der TU München.
3: Was wir brauchen, ist, dass wir ein verbindliches Zukunftsleitbild haben, nach dem sich Investitionen ausrichten, was langfristig angelegt ist.
1: Es fehlt also der Weitblick. Wie könnte die Zukunft Deutschlands aussehen und in welche Bereiche sollte der Staat deshalb vor allem investieren? Der Beirat selbst findet vor allem in Forschung und Entwicklung. Diese Bereiche seien unterfinanziert. Deutschland sei schließlich ein rohstoffarmes Land.
3: Deswegen ist Forschung und Entwicklung wichtig für uns, zum einen für die ökonomische Wettbewerbsfähigkeit, zum anderen aber auch für die Resilienz.
1: Mehr Geld soll fließen, aber nicht auf Kosten anderer Ausgaben, wie zum Beispiel für neue Straßen, Brücken und Schienen.
3: Es geht darum, Wege zu finden, wie wir durch Reformen und die Optimierung von Strukturen zusätzliche Ressourcen für Forschung und Entwicklung heben können.
1: Ein weiterer Vorschlag des Beirats: Es sollte mehr Geld an die Kommunen fließen. Der Beiratsvorsitzende, der Unternehmer Harald Christ, erklärt warum.
4: Die Kommunen spielen eine zentrale Rolle im öffentlichen Investitionsgeschehen. Sie verantworten rund 40% aller öffentlichen Investitionen und etwa 60% der öffentlichen Bauinvestitionen.
1: Christ verweist darauf, dass in den Haushalten der Kommunen ein Milliardenloch klafft und das bisherige Geld, das sie aus dem Sondervermögen bekommen, dafür gar nicht reicht. Finanzminister Klingbeil gibt sich trotz der Kritik optimistisch und will an der Effektivität arbeiten. Mehr Tempo bei Planung, Genehmigung und Umsetzung. Er will dafür Anreize setzen.
2: Konkret heißt das, wer Mittel schnell und sinnvoll investiert, sollte einen Bonus erhalten. Wo Projekte zu langsam umgesetzt oder Mittel nicht sinnvoll investiert werden, sollten wir Mittel im Zweifel auch kürzen.
1: Das Finanzministerium, so Klingbeil, arbeitet derzeit an einem Bonus-Malus-System. Ob das bereits zum Herbst umgesetzt wird, ist unklar. Gewiss ist nur, dass der Beirat bis dahin einen weiteren Bericht vorlegen will.
0: Führende Vertreterinnen und Vertreter der Bundesregierung haben 2 Tage lang versucht, Deutschlands Landräte vom schwarz-roten Reform- und Sparkurs zu überzeugen. Vergebens. Die Stimmung auf der Landkreisversammlung war eher mäßig. Die Kritik vieler Landräte lautet, die Bundesregierung denkt ihre Gesetze nicht zu Ende, die vor Ort dann in den Städten und Gemeinden umgesetzt werden müssen. Oliver Neuroth dazu.
5: Thorsten Frey hatte wohl schon geahnt, dass diese Veranstaltung für ihn eher unangenehm werden könnte. Gleich zu Beginn seines Auftritts vor den 400 Landrätinnen und Landräten sagt der Kanzleramtschef:
6: Ich bin das natürlich gewohnt, wenn ich irgendwo auftrete, bin ich meistens eine Enttäuschung.
5: Er spielt darauf an, dass Kanzler Friedrich Merz eine Rede halten sollte, aber kurzfristig abgesagt hatte. Doch für viele Mitglieder des Landkreistages ist Frey eine inhaltliche Enttäuschung.
7: Ich fahre desillusioniert nach Hause und ich sage das ganz deutlich.
5: Anke Beilstein, Landrätin des Kreises Cochem-Zell in Rheinland-Pfalz. Sie hatte erwartet, dass die Bundesregierung den Vertreterinnen und Vertretern der Landkreise entgegenkommt, ihnen Ideen vorstellt, wie man die angespannte Finanzlage in den Kommunen in den Griff bekommen kann.
7: Wir brauchen keine Problembeschreibungen. Wir erleben die Realität tagtäglich an der Front vor den Menschen. Und deswegen war meine Hoffnung, dass wir hier Lösungen präsentiert bekommen. Und diese Hoffnung hat sich absolut nicht erfüllt.
5: Die Landrätinnen und Landräte stellen klar, auch durch Bundesgesetze bekämen die Städte und Gemeinden immer neue Aufgaben, die mit zusätzlichen Kosten verbunden seien. Beispiel Pflegereform. Wenn auf Bewohner von Pflegeheimen höhere Ausgaben zukommen, kann das bedeuten, Menschen sind früher auf Sozialhilfe angewiesen, wofür die Städte und Gemeinden zuständig sind. Die Rücklagen vieler Kommunen seien inzwischen aufgebraucht, sagt Landeshauptmann

0: Landkreistagspräsident Achim Brötel.
1: Uns helfen Sätze, die in etwa so lauten, wenn wir halt weniger Geld einnehmen, müssen wir mit weniger Geld auskommen. Die helfen uns keinen Zentimeter weiter. Solange ich Rechtsansprüche erfüllen muss, kann ich vor Ort nicht mit weniger Geld auskommen. Entweder muss ich den Rechtsanspruch beschneiden oder ich muss neues Geld ins System bringen.
0: Da das nicht in Sicht ist, lautet die Konsequenz, Kreise müssen bei freiwilligen Angeboten kürzen, etwa bei Kultur- und Sportkursen für Kinder und Jugendliche. Eine Entwicklung, die auch Kanzleramtsminister Frei nicht glücklich stimmt. Er spricht von gewaltigen Reformen, die man vor sich habe, um die Wirtschaft anzukurbeln. Sein Kalkül, wächst die Wirtschaft wieder, steigen die Steuereinnahmen, was dem Bund, den Ländern und den Kommunen zugutekommt.
2: Wir versuchen, die Rahmenbedingungen so zu setzen, dass sie fair und leistbar für die Kommunen sind,
0: verspricht Frei. Zusagen für weitere Unterstützung der Politik vor Ort hat der Minister nicht zu verkünden. Er verweist auf die Schritte, die die Bundesregierung schon in die Wege geleitet hat.
2: Wir haben beispielsweise im Bereich des Katastrophenschutzes, wo die Landkreise auch in besonderer Weise engagiert sind, wo das Ehrenamt besonders stark ist, die Mittel deutlich erhöht. Wir haben beispielsweise die Investitionen im Bereich THW jetzt verdoppelt. Also um viele Dinge, die sozusagen auch unmittelbar vor Ort ankommen, anzusprechen.
0: Es sind Argumente, die kaum eines der Mitglieder der Landkreisversammlung überzeugen können. Während Bundesfinanzminister Lars Klingbeil bei seinem Auftritt gestern noch Worte fand, bei denen die meisten Landrätinnen und Landräte mitgehen konnten, gelingt das dem Kanzleramtschef heute nicht. Und so zieht der Landkreistag eine durchwachsene Bilanz. Man habe Übereinstimmungen mit dem Kanzleramt, aber auch Differenzen, sei bereit für Veränderungen, doch nicht länger auf Kosten der Kommunen.
3: Der Bericht von Oliver Neuroth. Einer Umfrage zufolge ist Erfurt 2026 die glücklichste Großstadt Deutschlands. Das hat heute das Forschungszentrum Generationenverträge der Universität Freiburg bekannt gegeben. Die Gruppe veröffentlicht seit 2011 den sogenannten Glücksatlas. Haben Sie vielleicht schon mal von gehört? Und unsere Thüringer Kollegin Emily Tümmler hat sich die Umfrage mal genau angeschaut und fasst zusammen, welche Gründe diese Umfrage nennt, warum die Erfurterinnen und Erfurter so glücklich sind.
4: Erfurt punktet der Studie zufolge mit einer überdurchschnittlichen Lebenszufriedenheit und anderen Vorzügen, etwa günstigen Mieten, hoher Umweltqualität oder einer vergleichsweise guten wirtschaftlichen Lage. Zudem gibt es dort im ostdeutschen Vergleich den kleinsten Anteil an Alleinlebenden. Auch die Zahl der Sozialhilfeempfänger gehört deutschlandweit zu den geringsten. Letztes Jahr lag Erfurt noch auf Platz 6 unter 40 deutschen Großstädten, aber dieses Jahr hat unsere Landeshauptstadt Kassel von der Spitze abgelöst. Schlusslicht des Rankings ist übrigens Rostock.
3: Und wenn wir uns andere ostdeutsche Großstädte angucken, haben die aufgeholt?
4: Nein, eher nicht. Die anderen Großstädte in Ostdeutschland haben nur minimal zum Vorjahr zugelegt. Berlin, Dresden und Leipzig liegen allesamt im unteren Drittel des Glücksrankings. Ostdeutsche Großstädte sind also am unglücklichsten. Erfurt sticht da heraus. Obwohl die Stadt bei den messbaren Faktoren wie Bildung, Familie oder Infrastruktur im Mittelfeld liegt. Auch der materielle Wohlstand bleibt laut Studie in Erfurt unterdurchschnittlich. Die Erfurter sind somit deutlich zufriedener mit ihrem Leben, als es die objektiven Faktoren erwarten lassen. Und in der Stadt selbst sind die glücklichsten Menschen übrigens unter den älteren Männern, Verheirateten und Menschen, die mit Kindern zusammenleben, zu finden.
3: Emily Tümmler über die Ergebnisse des aktuellen Glücksatlas in Deutschland, der Erfurt ganz vorne sieht. 17.15 Uhr ist es, Sie hören MDR aktuell. In den ersten drei Monaten dieses Jahres hat Deutschland rund 20% mehr Strom exportiert als im Vorjahr. Und die Stromimporte, die sind im gleichen Zeitraum um über 15% gesunken. Und das heißt, Deutschland ist insgesamt wieder ein Netto-Exporteur von Strom. Das ist unser Top-Thema. Weitere Meldungen hat jetzt Anne Krambeer für Sie.
5: In Mittelamerika wappnen sich mehrere Länder für den Tropensturm Christina. Wie das US-Hurricane-Zentrum mitteilte, steuert der Sturm auf Nicaragua, Honduras, El Salvador und Guatemala zu. Es drohten Sturmfluten, Erdrutsche und Überschwemmungen. Der bei dem Tigerausbruch in Dölzig bei Leipzig schwer verletzte Tierpfleger liegt weiter im Krankenhaus. Wie die Staatsanwaltschaft dem MDR mitteilte, ist der 72-Jährige noch immer nicht vernehmungsfähig. Der Tiger war vor gut 3 Wochen aus seinem Gehege entkommen und später von der Polizei in einer Gartenanlage erschossen worden. In Italien ist ein Gemälde um 500 Jahre zu jung datiert worden. Die italienische Tageszeitung Corriere della Sera berichtet, Experten hätten auf einer Inschrift fälschlicherweise die Jahreszahl 1850 statt 1350 gelesen. Durch das höhere Alter wurde das Gemälde Madonna mit Kind nun auf 500.000 Euro wertgeschätzt statt der vorherigen 38.000 Euro. Zum Wetter. Am Abend wolkig mit Auflockerungen, einige Schauer und einzelne Gewitter bei 10 bis 15 Grad, windig. In der Nacht meist trocken, 10 bis 6 Grad und morgen mehr Wolken als Sonne. Im Tagesverlauf Schauer und einzelne Gewitter, windig 16 bis 20 Grad. MDR aktuell Verkehrsdienst A2 Richtung Hannover. Zwischen Irxleben und Eilsleben Stau und stockender Verkehr an einer Baustelle. Vorsicht auf der A4 Richtung A4 Frankfurt Richtung Dresden. In Höhe Siebenlehen liegen mehrere Plastikteile auf der linken und mittleren Fahrspur. A4 Richtung Frankfurt zwischen Jena-Göschwitz und Bucha im Jagdbergtunnel steht ein defektes Fahrzeug auf der rechten Spur. A4 Richtung Frankfurt zwischen Erfurt Ost und Erfurt West wegen Bergungsarbeiten gesperrt. Zurzeit Stau bis Nora. Dadurch auch Stau auf der B7 zwischen Mönchenholzhausen und Linderbach sowie zwischen Klettbach und Schnellroda. Vorsicht auf der A36 Richtung Bernburg am Kreuz Bernburg in der Überfahrt zur A14 Richtung Dresden befindet sich eine ungesicherte Unfallstelle. A38 Richtung Göttingen zwischen Leuna und Merseburg Nord 8 Kilometer stockender Verkehr. A73 Richtung Suhl zwischen Ebensfeld und Bad Staffelstein nach einem Unfall gesperrt. Zurzeit Stau bis Zapfendorf. Und es wird geblitzt auf der A4 Richtung Frankfurt zwischen Stadtroda und Jeder Zentrum. Auf der A4 Richtung Görlitz zwischen Dreieck Dresden West und Dresden Altstadt. Auf der A4 Görlitz Richtung Dresden zwischen Salzenforsten und Uist und auf der A36 Richtung Braunschweig zwischen Wernigerode Nord und Ilsenburg. Soweit der MDR aktuell Verkehrsdienst. Die Zeit 17.18 Uhr.
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3: Heute hat der Besuch von Bundespräsident Steinmeier in den Niederlanden begonnen. Es ist ein Besuch unter Freunden, aber mit Altlasten. Sabrina Fritz.
7: So viel Aufmerksamkeit bekommt nicht jeder Staatsgast. 3 Tage begleiten der niederländische König Wilhelm Alexander und Königin Maxima den deutschen Bundespräsidenten und seine Frau durch die Niederlande. Sie werden gemeinsam durch den Hafen von Rotterdam schippern, das Parlament besuchen und die wichtigste Firma des Landes. Sie werden Empfänge geben und gemeinsam frühstücken. Ganz so wie 2 Ehepaare, die sich schon lange kennen.
8: Wie ein Paar, das nur zusammen gedacht werden kann. Der eine weiß immer schon, was der andere denkt. Doch zusammen wird dann meistens ein Schuh draus.
7: So Bundespräsident Steinmeier am Morgen in der Residenz des Königs in Amsterdam. Es ist der erste Staatsbesuch des Bundespräsidenten in den Niederlanden und sein letzter. Im Januar wählt Deutschland ein neues Staatsoberhaupt. Es ist ein Abschiedsbesuch unter Freunden, hört man heute sehr oft. Aber auch:
9: Unsere beiden Länder stehen vor derselben Aufgabe. Wir müssen uns auf die europäische und auf der Weltbühne neu orientieren.
7: Vor allem in der EU ziehen beide an einem Strang, so Simon Oetjes, Professor für niederländische Politik an der Universität Leinen.
10: So I would say that it is a very important relationship for the Netherlands. We sort of tend to pull on the same side of the rope in Europe.
7: Ein ähnliches Bild gebraucht auch der niederländische König Wilhelm Alexander.
9: Deutschland und die Niederlande sind den stärksten, wenn sie an einem Strang ziehen.
7: Doch diese Gemeinsamkeit ist nicht selbstverständlich, daran wird am Nachmittag erinnert. Viele Jahre war das Verhältnis zwischen den Ländern angespannt. Viele Niederländer haben den Deutschen die Besatzung und die Ermordung von 2/3 ihrer jüdischen Bevölkerung nicht verziehen. An diese Geschichte erinnert das neue Holocaust-Museum in Amsterdam, das die beiden Staatsoberhäupter am Nachmittag besuchen. Es ist erst seit 2 Jahren eröffnet und erzählt unter anderem das Schicksal der Kinder, die dort während der Besatzung in einer Kindertagesstätte untergebracht waren. In dieser Kindertagesstätte haben die Kinder einige Tage verbracht und es wurde eine Schmugglergruppe eingerichtet, um die Kinder von dort zu retten. Erzählt Emil Schrivier, der Direktor des Museums. Ausgerechnet gegenüber der Kindertagesstätte hatten die Nazis die Meldestelle für die Juden eingerichtet. Dazwischen fuhr eine Straßenbahn. Im Schutz dieser Straßenbahn konnten die Kinder aus der Tagesstätte geschmuggelt werden. Die Straßenbahn fährt noch heute.
3: Viele Wirtschaftsforschungsinstitute haben ihre Konjunkturprognosen für das laufende Jahr gesenkt. Aber ganz so düster scheint die Lage doch nicht zu sein, denn viele Unternehmen produzieren und exportieren derzeit wieder mehr. Ist also alles doch nicht so schlimm? Claudia Werle ordnet das Ganze mal ein.
11: Es gibt einen Silberstreif am Horizont der deutschen Wirtschaft. Trotz des Iran-Kriegs, trotz der zuletzt stark gestiegenen Energiepreise, trotz harter Konkurrenz aus Asien und trotz hoher US-Zölle konnten deutsche Exportunternehmen ihre Ausfuhren den dritten Monat in Folge steigern. Immerhin um 0,9%. Das sind neue Zahlen vom April. Und noch eine gute Nachricht. Bei Industrieunternehmen, beim Bau und bei den Energieversorgern wird wieder mehr produziert. Die Unternehmen stellen zusammen 0,4% mehr her als im Vormonat, so das Statistische Bundesamt. Ist die wirtschaftliche Lage also doch nicht so düster, wie es zuletzt den Anschein hat? Viele große Wirtschaftsforschungsinstitute hatten ihre Prognosen für das laufende Jahr drastisch nach unten korrigiert. Das Bruttoinlandsprodukt dürfte dieses Jahr nur noch um 0,5% zulegen, so die Bundesregierung. Zum Vergleich, im Januar war die Regierung noch von 1% ausgegangen. Bundeswirtschaftsministerin Katharina Reiche spricht davon, dass der Gegenwind zugenommen habe.
12: Der Krieg im Nahen Osten hat zu einem Energiepreisschock geführt, den wir nicht verhindern konnten, der die Menschen und die Wirtschaft aber real belastet.
11: Und nicht nur das. Chris Oliver Schickentanz von der Capitell AG sieht das deutsche Geschäftsmodell in Gefahr. Er spricht von der Störung globaler Lieferketten.
13: Da waren wir ja Weltmeister, unsere Lieferketten global aufzustellen, Just-in-Time-Produktion zu fördern, sprich Zulieferer aus dem Ausland so effizient aufzustellen, dass man hierzulande eben auch keine großen Lager halten musste. Und zuletzt eben noch die Zollpolitik von Donald Trump. Das waren jetzt heftige Nackenschläge und die spüren wir natürlich.
11: Als vor kurzem der US-Pharmakonzern Eli Lilly verkündete, geplante Milliardeninvestitionen in Deutschland halbieren zu wollen und Boehringer Ingelheim die Investitionen in Deutschland sogar stoppen will, da war das ein zusätzlicher Schock. Für Edgar Walk, den Chefökonomen bei Metzler Asset Management, kommt das alles aber nicht überraschend.
14: Wir sehen gerade für die Pharmabranche, aber auch andere Branchen, dass die Rahmenbedingungen insgesamt in den Umfragen von den Unternehmen in Deutschland als nicht sehr optimal oder nicht sehr gut eingeschätzt werden.
11: Und das hat Folgen. Nicht nur, was die Attraktivität des Standorts Deutschland betrifft, sondern auch, wenn es um die Schaffung von neuen Arbeitsplätzen geht. Walk findet deutliche Worte.
14: Unser gesamter Wohlstand hängt tatsächlich von den vergangenen und den aktuellen und den zukünftigen Investitionen der privaten Unternehmen ab. Von nichts anderem.
11: Auch Schickentanz spricht davon, dass die Investitionen von heute die Basis für das Wachstum von morgen sind. Doch für ihn ist das noch kein Abgesang auf die deutsche Industrie.
13: Wenn wir uns die Vergangenheit anschauen, dann war die deutsche Industrie insbesondere dann wandlungsfähig, insbesondere dann innovationsfähig, wenn der Druck am größten ist. Und ich glaube, dass diese Wandlungsfähigkeit der deutschen Industrie weiterhin Bestand hat. Und ich glaube, dass wir durchaus das Potenzial haben, uns in dieser Krise auch wieder ein Stück weit neu zu erfinden.
11: Und wenn dann die Politik vielleicht mit einem spürbaren Bürokratieabbau und mit weiteren Reformen hilft, so Schickentanz weiter, dann könnte die deutsche Industrie auch international wieder Anschluss finden.
3: Und jetzt zu Ötzi, der berühmten Mumie aus dem Eis. Der war vor 5.500 Jahren in den Alpen unterwegs. In den 1990er Jahren wurde die Mumie entdeckt und seitdem natürlich von der Forschung ständig untersucht. Und trotzdem werden immer noch neue Dinge entdeckt. Jetzt zum Beispiel Leben auf diesem toten Körper. Und dieses Leben könnte Ötzi sogar gefährlich werden. Philipp Artelt.
15: Die älteste Mumie Europas ist eigentlich mausetot. Aber auf der Mumie lebt etwas, wahrscheinlich sogar seit Jahrtausenden. Der Mikrobiologe Frank Meixner vom Eurac Research in Bozen hat mit seinem Team Proben von der Haut und vom Inneren der Leiche analysiert. Gefunden haben sie unter anderem Hefen, die offenbar noch lebensfähig sind.
16: Wir konnten die isolieren. Parallel aber sehen wir da in der DNA, dass die tatsächlich auch schon Schadmuster in sich tragen, die sehr schon prominent sind in bestimmten auch Proben.
15: Schadmuster in der DNA. Das Erbgut der Hefepilze zersetzt sich mit der Zeit. Daraus schließen die Wissenschaftler, dass es sich um sehr alte Stämme der Mikroorganismen handelt. So alt, dass sie Ötzi vielleicht schon kurz nach seinem Tod besiedelt haben. Gefunden haben sie aber auch moderne DNA und die deutet darauf hin, dass hier noch etwas lebt. Die Hefen haben über die Jahre im Eis vielleicht nur geschlummert oder waren sogar bei minus 6 Grad weiterhin aktiv. Lisa Bäumer kennt Ötzi nur aus dem Museum. In ihrem Forschungslabor Molecularis in Erlangen analysiert sie ähnliche Mikroorganismen, wie sie jetzt auch bei Ötzi gefunden wurden.
17: Ja, ich habe ihn sozusagen persönlich getroffen, genau in Bozen im Museum. Das war ein schöner Tag beim Skiausflug. Und ich habe mich damals schon gefragt, dass er eben relativ warm liegt. Also ich glaube, der liegt so bei -6 Grad. Und mich würde es da eben auch nicht wundern, wenn da die Mikroben noch am Arbeiten sind.
15: Manche Mikroorganismen können lange Zeit überdauern und später reaktiviert werden. Das haben die Wissenschaftler in Bozen geschafft. Und es ist möglich, dass die Organismen auch auf der Mumie weiterarbeiten und dabei ganz langsam und unbemerkt Schäden anrichten.
17: Man kennt es ja, wenn man was einfriert, das ist ja nicht ewig haltbar, bei -20 Grad auch schon. Und wenn wir jetzt im Labor zum Beispiel was dauerhaft konservieren wollen, dann frieren wir das bei -80 oder sogar bei -150 Grad ein. Natürlich ist es da kompliziert mit dem Ötzi. Ich kann mir vorstellen, dass es je kälter, desto schwieriger ist es, dass er eben nicht austrocknet. Ne? Gefrierbrand, sowas alles.
15: Wurde Ötzi bisher völlig falsch aufbewahrt? Mumienforscher Meixner sieht das nicht so eindeutig.
18: Völlig falsch ist auch wieder vielleicht zu weit gegriffen. Also ich glaube, am Schluss das Ziel war einfach, und das ist ja auch ein Lernprozess, dass man erstmal die Bedingungen nachstellen wollte, die im Gletscher selbst vorkommen. Und ich glaube, das war auch ein sehr guter Ansatz, dass man stabile Bedingungen findet, die dann auch diesen Kompromiss, die Mumie auszustellen und gleichzeitig zu konservieren, auch sehr entgegengekommen sind.
15: Jetzt gehe es darum, aus den Ergebnissen zu lernen. In Zukunft könnte die Mumie vielleicht kälter gelagert werden, in anderer Atmosphäre oder trockener. Ebenfalls gefunden haben die Wissenschaftler DNA-Spuren aus Ötzis Verdauungssystem. Von E. coli zum Beispiel, einem Bakterium, das auch in unserem heutigen Verdauungssystem vorkommt. Andere Funde sind dagegen etwas Besonderes.
18: Wir sehen hier einfach das Vorhandensein von Mikroorganismen, die wir heutzutage in einem westlichen Lebensstil vorkommenden Bevölkerungen nicht mehr vorfinden. Die finden wir hauptsächlich nur in indigenen Bevölkerungen heutzutage noch.
15: Bakterien aus Ötzis Darmflora haben die Forscher noch nicht wieder zum Leben erweckt. Ausgeschlossen ist das aber nicht. Der Mann aus dem Eis. Auch nach mehr als 3 Jahrzehnten ist Ötzi immer noch für Überraschungen gut.
3: Das kann man wohl sagen. Der Bericht kam von Philipp Artelt. Ja, und jetzt horchen wir mal nach bei Renato Bodenburg im Wetterstudio. Ist denn das Wetter auch für Überraschungen gut?
19: Ja, du, wenn ich jetzt so an Eis denke und heute Abend an mein Kühlfach, ich werde sicherheitshalber mal reinschauen.
3: Lieber mal checken.
19: Ja, und ansonsten, wer Eis gelagert hat, das muss noch ein bisschen pausieren. Vielleicht ist es dann doch ein bisschen zu frisch. Also das Wetter am Abend kann zum Teil noch einzelne Schauer mit parat haben. So im Norden Sachsen-Anhalts zieht jetzt langsam noch mal was rein. Ansonsten aber sind die einzelnen Schauer, die hier und da noch mit dabei sind, weitergehen dann schon außen vor. Damit bleibt es dann erstmal trocken. So gehen wir dann auch in die Nacht hinein. Und eigentlich sommerliche Werte, die werden noch auf sich warten lassen bis zur Mitte der nächsten Woche. Dann gehen die Temperaturen nämlich tatsächlich wieder in den Bereich hinein.
3: Und wo sind wir vorher unterwegs?
19: Vorher sind wir dann morgen bei maximal 21 Grad. Ähnliches Spiel wie heute. Es gibt dann vor allem am Nachmittag auch wieder Schauer und Gewitter. Am Donnerstag nur noch bis 18 Grad. Danach baut sich's langsam dann wieder auf.
3: Vielen Dank, Renato. Ein eigenes Wohnmobil, das ist ja für viele Camperinnen und Camper der absolute Traum. Allerdings muss man auch wahnsinnig aufpassen, wenn man sich ein gebrauchtes Wohnmobil zulegt. Da ist nämlich häufig der Kilometerstand manipuliert und das Ding hat schon viel mehr Strecke auf dem Buckel, als man eigentlich denkt. Eins unserer Themen gleich nach den aktuellen Meldungen.
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20: Um 17.30 Uhr mit Anne Krambeer. Deutschland hat erstmals seit mehreren Jahren wieder mehr Strom exportiert als importiert. Wie das Statistische Bundesamt mitteilte, stiegen die Stromexporte zwischen Januar und März um rund 20% im Vergleich zum Vorjahreszeitraum. Die Importe sanken im gleichen Zeitraum um über 15%. Dadurch ergab sich ein Exportüberschuss von 3,1 Milliarden Kilowattstunden. Deutschland ist damit zum ersten Mal seit Ende 2023 wieder ein Nettoexporteur von Strom. Dabei wurde im ersten Quartal deutlich mehr Energie durch Windräder erzeugt. Die Zahl der kriegerischen Konflikte hat einer Studie zufolge im vergangenen Jahr einen neuen Höchststand seit dem Zweiten Weltkrieg erreicht. Laut dem Jahresbericht des Osloer Friedensforschungsinstitut PRIO seien weltweit 65 Konflikte unter Beteiligung staatlicher Akteure verzeichnet worden. Afrika war der Studie zufolge mit 29 Konflikten weiterhin der am stärksten von Gewalt betroffene Kontinent. Wegen der angespannten Finanzsituation muss Sachsen-Anhalt noch mehr sparen. Nach Angaben des Finanzministeriums liegen neue Förderprogramme und Bauprojekte deshalb erst einmal auf Eis. Bereits angefangene Projekte sollen aber fortgesetzt werden. Die Steuerschätzung im Mai hatte ergeben, dass Sachsen-Anhalt weniger Steuern einnehmen wird. Allein im laufenden Jahr sind es 240 Millionen Euro weniger. Als Hauptursache gelten eingetrübte Weltwirtschaftsbedingungen. Der Hambacher Forst soll Urwald und dauerhaft unter Naturschutz gestellt werden. Wie das nordrhein-westfälische Umweltministerium mitteilte, soll er bis spätestens 2035 in öffentliches Eigentum überführt werden. Der Hambacher Forst war unter dem Motto Hambi bleibt zum bundesweiten Symbol des Widerstands gegen die Braunkohleverstromung geworden. Umweltschützer hatten unter anderem Baumhäuser errichtet, um die Rodung des Waldes zu verhindern. 2020 wurde entschieden, dass der Hambacher Forst erhalten bleiben soll. In Leipzig hat die Polizei auf ein Auto geschossen. Laut Polizei wollte sich der Fahrer am Abend im Stadtteil Mokau einer Kontrolle entziehen und verursachte dabei mehrere Unfälle. An einer Kreuzung kam es zum Zusammenstoß mit einem anderen Auto. Als sich die Beamten näherten, setzte der 24-Jährige seine Fahrt fort. Daraufhin fielen die Schüsse. Der Mann flüchtete weiter, kollidierte später mit einem Streifenwagen und wurde schließlich gestoppt. Das waren die Nachrichten. Zum Wetter. Zunächst die Temperaturen. In Dresden leichte Bewölkung bei 19 Grad, Eisenach wolkig 17, Erfurt wolkig 17 Grad, Gardelegen wolkenlos 17, Hoyerswerda stark bewölkt 20 Grad, Magdeburg wolkenlos 18, Neuhaus am Rennweg leicht bewölkt 15, Uschatz wolkig 19, Plauen wolkig 18, Wernigerode wolkig 18 und Lutherstadt Wittenberg ebenfalls wolkig bei 18 Grad. In der Nacht dann meist trocken, 10 bis 6 Grad, morgen mehr Wolken als Sonne, im Tagesverlauf Schauer und einzelne Gewitter, windig 16 bis 21 Grad und am Donnerstag weiter unbeständig und windig mit Sonne, Wolken, Schauern und noch etwas kühler. MDR aktuell Verkehrsdienst. A2 Richtung Hannover. Zwischen Irxleben und Eilsleben Stau und stockender Verkehr an einer Baustelle. A4 Richtung Frankfurt. Zwischen Jena-Göschwitz und Buchal im Jagdbergtunnel steht ein defektes Fahrzeug auf der rechten Spur. A4 Richtung Frankfurt. Zwischen Erfurt-Ost und Erfurt-West wegen Bergungsarbeiten gesperrt. Zurzeit Stau bis Nora. Dadurch auch Stau auf der B7 zwischen Mönchenholzhausen und Linderbach. Sowie zwischen Klettbach und Schellroda. Vorsicht auf der A14 Richtung Dresden zwischen Schönebeck und Kalbe. Dort liegt eine Metallplatte auf der rechten Spur. Vorsicht auf der A36 Richtung Bernburg am Kreuz Bernburg. In der Überfahrt zur A14 Richtung Dresden befindet sich eine ungesicherte Unfallstelle. A38 Richtung Göttingen zwischen Leuna und Merseburg Nord, 8 Kilometer stockender Verkehr. Und A73 Richtung Suhl zwischen Ebensfeld und Bad Staffelstein nach einem Unfall gesperrt. Zurzeit Stau bis Zapfendorf. Geblitzt wird auf der A4 Richtung Frankfurt zwischen Stadtroda und Jena Zentrum, auf der A4 Richtung Görlitz zwischen Dreieck Dresden-West und Dresden-Altstadt, auf der A4 Görlitz Richtung Dresden zwischen Salzenforst und Uist und auf der A36 Richtung Braunschweig zwischen Wernigerode Nord und Ilsenburg. Soweit der MDR aktuell Verkehrsdienst. Die Zeit 17.35 Uhr.
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21: Und aus dem Studio meldet sich Daniela Schmidt. Schönen guten Tag. Bei der Oberbürgermeister-Stichwahl in Aue-Bad Schlema, da hat der Kandidat der rechtsextremen Freien Sachsen ja verloren. Aber nur knapp. Wir haben darüber ausführlich berichtet. Und wir wollen nochmal auf dieses Wochenende zurückschauen, denn es stehen jede Menge Fragen im Raum. Wie geht es jetzt weiter? Oder auch, was kann die Gesellschaft aus dieser Wahl lernen? Dazu jetzt ein Kommentar von Uta Decko.
22: Was meinen Sie, könnte ein langjähriger Führungskader der NPD in Deutschland Richter werden? Staatsanwalt? Polizist? Nein. Juristisch ist das unstrittig. Die Partei ist schließlich verfassungsfeindlich. Höchstrichterlich vom Bundesverfassungsgericht 2017 festgestellt. Damit sind ihre Mitglieder nicht geeignet für das Beamtenverhältnis, in das nur berufen werden darf, wer die Gewähr dafür bietet, jederzeit für die freiheitlich-demokratische Grundordnung einzutreten, verankert so in den verschiedenen Beamtengesetzen auf Bundes- und Landesebene. Dennoch durfte ein langjähriger NPD-Kader für das Amt des Bürgermeisters von Aue, Bad Schlema, kandidieren, auch wenn er offiziell für die Freien Sachsen antrat und die NPD inzwischen Heimat heißt. So beschäftigt die Frage, ob ein Rechtsextremer bald eine Stadt in Deutschland regiert, sogar die New York Times. Denn dahinter steht die viel größere Frage, ist die Demokratie wehrhaft oder wird sie nur gern so genannt bei Bedarf? Wer also hat zugelassen oder zugeschaut, dass es so weit kommen konnte? Über die Frage, wer zur Wahl zugelassen wird, entscheidet der Wahlausschuss vor Ort, mithin Ehrenamtliche, keine Wahlrechtsexperten. Sie hätten also entscheiden müssen, dass Stefan Hartung nicht zur Wahl zugelassen wird, weil er als Führungskader einer per Rechtsprechung verfassungsfeindlichen Partei nicht über die Voraussetzungen für das Bürgermeisteramt verfügt. Laut § 7 des sächsischen Kommunalwahlgesetzes muss der Wahlausschuss Wahlvorschläge zurückweisen, die den Vorschriften der Gemeindeordnung und der Kommunalwahlordnung widersprechen, und eben da ist die Verfassungstreue laut Beamtengesetz vorgeschrieben. Also den Ehrenamtlichen vor Ort einen Vorwurf machen, das wäre die falsche Adresse. Sie haben Rat gesucht bei der Aufsichtsbehörde im Landratsamt und bekamen dort exakt das gesagt, was auch wir bei unserer ersten Anfrage ans sächsische Innenministerium zu hören bekamen. Das sächsische Kommunalwahlgesetz sähe eine Prüfung erst nach der Wahl vor, es sei anders als die Gesetzgebung in anderen Ländern. Falsch. Das gleiche Gesetz schreibt ja eben dem Ausschuss vor, Verfassungsfeinde nicht zur Wahl zuzulassen. Das mag in vielen Fällen wirklich schwierig zu beurteilen sein. Das zeigen Beispiele von AfD-Bewerbern, wo tatsächlich ganz genau der Einzelfall zu prüfen ist. Richtig so. Nicht aber bei dem Führungskader einer Partei, die eben dieses Etikett verfassungsfeindlich in Gänze vom Bundesverfassungsgericht bekommen hat. Und auch dem bleibt noch der Rechtsweg im Rechtsstaat. Nun debattieren die Abgeordneten im Landtag von SPD bis Linken, dass das Kommunalwahlgesetz korrigiert werden müsse. Die Debatte ist richtig, aber dieser Fall ist der falsche Anlass. Die Debatte, die vor allem geführt werden muss, ist eine andere. Wieso erfolgte die Beratung nach dem Motto, lass uns mal die Wahl abwarten, wird schon gut gehen? Statt das Offensichtliche anzugehen, wieso mussten die Auer erst losfahren, um sich Rat einzuholen, und das in einem Fall, der über die Bundesgrenzen hinaus für Aufsehen sorgt? Wieso wurde da ein Innenministerium nicht selbst aktiv, um vor Ort zu unterstützen? Und ja, ich meine mehr als nur eine Beratung, denn wie hartungsfreie Sachsen-Politiker versuchen einzuschüchtern mit Aufmärschen vor Wohnhäusern zum Beispiel, das haben doch nicht nur Ex-Landrat Dirk Neubauer und Sozialministerin Petra Köpping gesehen. Die Ministerin hat Personenschutz. Wie also würde man Ehrenamtliche unterstützen, die so einen Kandidaten vor der Wahl ausschlössen? Gab es darauf Antworten? Angebote? Offensichtlich nicht. Offensichtlich war die Meinung vom CDU-geführten Innenministerium bis hin zum CDU-Vorsitzenden und Ministerpräsidenten wird schon noch mal gut gehen. Denn auch vom CDU-Landeschef gab es zwar schöne Bilder am Wahlwochenende aus Leipzig und Dresden etwa, nur nicht zu oder aus Aue. Wollen wir uns ausmalen, was es bedeutet hätte, Hartung, der nur knapp unterlegen ist, hätte gesiegt und hätte dann nicht Bürgermeister werden dürfen? Und die Wahl hätte wiederholt werden müssen? Ist es also nochmal gut gegangen? Nein, da ist nicht viel gut gelaufen. Wehrhafte Demokratie beginnt nicht da, wo Gesetze immer wieder geändert werden. Das mag auch dazugehören, wo wirklich nötig. Sie beginnt da, wo die Gesetze, die gemacht wurden, damit die Demokratie wehrhaft ist, mit allem gesunden Menschenverstand angewandt werden.
21: Soweit der Kommentar von Uta Decko. Die Zeit 20 vor 6.
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2: Im Studio Raimo Hinsdorf. Basketball-Bundesligist Science City Jena hat einen neuen Trainer gefunden. Eine Woche nach dem Abgang von Mike Taylor gaben die Thüringer heute die Verpflichtung von Steven Esterkamp bekannt. Er hielt einen Vertrag bis 2029. Wie Mike Taylor ist auch der 45-jährige Esterkamp Amerikaner. Zuletzt trainierte der in Cincinnati geborene Esterkamp den Basketball-Zweitligisten Bremerhaven. Mit den Norddeutschen verpasste er durch das Ausscheiden in den Playoff-Halbfinals den Sprung in die BBL. Jetzt freut sich Steven Esterkamp auf die Herausforderung in Thüringen.
4: Ja, das ist der nächste Schritt. Das ist die erste Liga. Das ist die Top-Liga in Deutschland. Und ich bin competitive. Ich möchte das immer der nächste Schritt machen. Ja, das ist viel Arbeit. Das ist der nächste Arbeit mit einer Construction mit den Spielern und mit dem Team. Ich gucke über alles, das macht Spaß.
2: Vom Basketball kommen wir zum Fußball. Die iranische Nationalmannschaft muss bei der am Donnerstag beginnenden WM in den USA wohl auf die Unterstützung eigener Fans verzichten, wie der Nationale Fußballverband mitteilte. Seien dem Iran von den Vereinigten Staaten die zugeteilten Eintrittskarten für die Gruppenspiele kurzfristig entzogen worden. Die deutsche Auswahl hat in der vergangenen Nacht unserer Zeit das erste Training im WM-Quartier North Carolina absolviert. Torhüter Manuel Neuer ist wieder im Mannschaftstraining dabei und das Team versucht in Winston-Salem sich heimisch zu fühlen. Joshua Kimmich über den Wohlfühlfaktor WM-Quartier.
5: Ich habe mich tatsächlich in Katar auch sehr heimisch gefühlt und am Ende sind wir trotzdem nach der Vorrunde rausgeflogen. Natürlich ist es schon wichtig, dass man sich da wohlfühlt, dass man sich auch nach jedem Spiel freut, wieder dahin zurückzukehren, dass man auch lang es dort auch aushält, weil im besten Fall sind wir da einfach einige Wochen. Aber wichtiger ist natürlich, dass die Bedingungen gut sind. Unabhängig von dem Wohlfühlen muss natürlich der Platz gut sein, müssen die Trainingsbedingungen gut sein, müssen wir da alles haben, was wir brauchen und dann werden wir uns da auch wohlfühlen.
2: Die deutschen Fußballfrauen sind schon für die WM im nächsten Jahr in Brasilien qualifiziert. Trotzdem gibt's heute noch mal ein Spiel zum Abschluss der WM-Qualifikation in Ljubljana gegen Slowenien. Aus der slowenischen Hauptstadt berichtet Christopher Klein.
8: Der äußere Rahmen in der slowenischen Hauptstadt erinnert an den letzten Schultag vor den großen Ferien. Bestes Sommerwetter und beste Laune bei den DFB-Frauen nach der erfolgreichen WM-Qualifikation. Dennoch laufen die deutschen Nationalspielerinnen mit einem klaren Ziel im Stadion Stožice von Ljubljana auf. Im sechsten Duell gegen Slowenien soll der sechste Sieg her. Am besten wie in allen anderen Partien bisher auch ohne Gegentor. Beim Abschlusstraining waren fast alle dabei. Einzig Innenverteidigerin Rebecca Knaak wurde geschont. Sie wird wohl nicht auflaufen. Als Alternativen stehen unter anderem Camilla Küver und Sophia Klein-Herne zur Verfügung. Für beide Teams, auch für die Sloweninnen, ist es das erste Spiel in dem mit 16.000 Plätzen größten Stadion des Landes.
2: In gut einer Viertelstunde geht's los. MDR aktuell wird live in Ausschnitten berichten. Die nationale deutsche Anti-Doping-Agentur hat für das abgelaufene Geschäftsjahr den Jahresbericht vorgestellt. Es ging um Dopingkontrollen, um Verstöße und um die finanzielle Lage der Agentur im Jahr 2025. Lars Becker informiert.
10: Die nationale Anti-Doping-Agentur NADA hat im Jahr 2025 mehr als 12.000 Dopingkontrollen durchgeführt und dabei fast 17.000 Urin- und Blutproben genommen. Die häufigsten in den Sportarten Leichtathletik, Fußball und Radsport. Die Zahlen liegen ungefähr auf dem Niveau des Vorjahrs. Das gilt auch für die 73 eingeleiteten Verfahren wegen möglicher Verstöße gegen Anti-Doping-Richtlinien. Die NADA hat 25 Sanktionen ausgesprochen, von Verwarnung bis 4 Jahressperre. Inzwischen, so der NADA-Vorstandsvorsitzende Lars Mordsiefer, haben sich alle vom Bund geförderten Verbände dazu bereit erklärt, Ergebnismanagement und Disziplinarverfahren zum 1. Januar 2027 auf die NADA zu übertragen. Auch der DFB. Der aktuelle Fall der Nationalspielerin Laura Freigang, die 3 Tests verpasst haben soll, fällt noch unter die DFB-Gerichtsbarkeit. Sorgen bereitet Mordsiefer die zukünftige finanzielle Ausstattung der NADA für die Fortentwicklung der Anti-Doping-Arbeit. Gut 13 Millionen Euro erhielt die Stiftung 2025 von ihren Stakeholdern, dabei knapp 75% aus Bundesmitteln. Ein besonderer Fokus lag und liegt weiter auf der weltweiten Harmonisierung des Regelwerks, das die WADA im vergangenen Jahr mit dem Welt-Anti-Doping-Code 2027 beschlossen hat.
2: Der Bericht von Lars Becker.
21: Und das war Raimo Hinsdorf mit dem Sportblog. Vielen Dank. 17.45 Uhr ist es. 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In den ersten 3 Monaten dieses Jahres hat Deutschland mehr Strom exportiert als im Vorjahr und weniger Strom importiert. Und das macht insgesamt Deutschland wieder zum Nettoexporteur von Strom. Das ist unser Top-Thema. Weitere Meldungen hat Anne Kramberg.
20: Ein Berufungsgericht in Moskau hat die Strafe gegen den deutschen Satiriker Jacques Tilly in Abwesenheit bestätigt. Das Gericht wies eine Beschwerde der Verteidigung ab und erklärte, dass das Strafmaß bei 8,5 Jahren Haft bliebe. Tilly war wegen Darstellungen beim Rosenmontagsumzug in Düsseldorf verurteilt worden. Dort hatte er Kremlchef Putin satirisch dargestellt. In Griechenland ist ein deutscher Tourist wieder aus dem Gefängnis entlassen worden. Der 56-Jährige war am Samstag wegen Spionageverdachts festgenommen worden, weil er in einem sicherheitsrelevanten Bereich des Flughafens von Kreta Fotos gemacht hatte. Wie ein griechisches Online-Portal meldet, wollen der Mann und seine Familie ihren Urlaub nun fortsetzen. In der Kapelle von Schloss Hartenfels in Torgau werden derzeit jahrhundertealte Wandmalereien untersucht. Wie die Deutsche Stiftung Denkmalschutz mitteilte, geht es um die Malerei an der Westwand neben der Orgel. Sie sei aus der Erbauungszeit des Schlosses im 16. Jahrhundert und außerordentlich bedeutsam. Zum Wetter: in der Nacht meist trocken, 10 bis 6 Grad, morgen mehr Wolken als Sonne, im Tagesverlauf Schauer und einzelne Gewitter, windig 16 bis 21 Grad, am Donnerstag weiter unbeständig und windig mit Sonne, Wolken und Schauern, noch etwas kühler. MDR aktuell Verkehrsdienst. A2 Richtung Hannover. Zwischen Irxleben und Eilsleben Stau und stockender Verkehr an einer Baustelle. Sie brauchen hier eine halbe Stunde länger. A4 Richtung Frankfurt. Zwischen Jena-Göschwitz und Bochum im Jagdbergtunnel steht ein defektes Fahrzeug auf der rechten Spur. A4 Richtung Frankfurt. Zwischen Erfurt-Ost und Erfurt-West wegen Bergungsarbeiten gesperrt. Zurzeit Stau bis Nora. Dadurch auch Stau auf der B7 zwischen Mönchenholzhausen und Linderbach sowie zwischen Klettbach und Schnellroda. Die A3 Richtung Suhl ist zwischen Ebensfeld und Bad Staffelstein nach einem Unfall gesperrt, zurzeit Stau bis Zapfendorf. Und es wird geblitzt auf der A4 Richtung Frankfurt zwischen Stadtroda und Jena Zentrum, auf der A4 Richtung Görlitz zwischen Dreieck Dresden-West und Dresden-Altstadt, auf der A4 Görlitz Richtung Dresden zwischen Salzenforst und Oist und auf der A36 Richtung Braunschweig zwischen Wernigerode Nord und Ilsenburg. Soweit der MDR aktuell Verkehrsdienst. Die Zeit 17.48 Uhr.
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9: Ein eigenes Wohnmobil, das ist ja der Traum für viele Camperinnen und Camper. Doch für manchen Käufer kommt nach dem Erwerb eines gebrauchten Reisemobils ein böses Erwachen. Und zwar dann, wenn sich herausstellt, dass der Kilometerstand extrem nach unten manipuliert wurde. Zum Nachteil der Käufer, denn jeder zurückgedrehte Kilometer macht das Wohnmobil teurer. Die Polizei geht aufgrund ihrer Ermittlungsergebnisse davon aus, dass an jedem dritten verkauften Gebrauchtwagen der Tacho manipuliert wird. Norbert Hacke.
12: Das Ehepaar Larsch erfüllte sich seinen Traum vom eigenen Wohnmobil, um damit in den Urlaub zu fahren. Doch nach einem Werkstatttermin kam die Ernüchterung. Der Autoservice stellte fest, dass der Tacho des gebrauchten Fahrzeuges manipuliert worden war.
23: Gekauft haben wir es mit 33.200. Und regulär hat er runter 183.000.
12: Der Tachostand wurde um 150.000 Kilometer heruntergedreht. Auch für Stefanie Scholz wurde der Kauf eines 16 Jahre alten Reisemobils zum Albtraum. 84.000 Kilometer stand auf dem Tacho. Der Preis für das Wohnmobil, das ihr Händler aus Belgien eingeführt hatte, 35.000 Euro.
24: Wir sind nach Belgien gefahren, wir haben dort über den TÜV den Carpass erhalten. Es wurde uns bestätigt, dass Tacho-Manipulation vorliegt.
12: Dieser sogenannte Carpass muss in unserem Nachbarland jedem Gebrauchtwagen beigelegt werden. In Deutschland ist das noch nicht Pflicht. Auch Uwe Bärenfänger fiel aus allen Wolken, als an seinem Gebrauchtfahrzeug ein Kfz-Meister den Kilometerstand auslas. Danach hatte das Wohnmobil bereits 125.000 Kilometer drauf.
25: Das kann nicht sein. Ich habe im Kaufvertrag draufstehen 35.699 Kilometer. Wir sind keine über 100.000 Kilometer gefahren. Das kann nicht sein.
12: Wer den Tachostand manipuliert hatte, lässt sich nur schwer feststellen. War es der Vorbesitzer des Fahrzeuges oder gar der Autohändler? Fakt ist, im Internet findet man jede Menge Geräte für kleines Geld, mit denen die Kilometer heruntergedreht werden können, um höhere Verkaufspreise zu erzielen. Nach einer EU-Verordnung dürfte das aber gar nicht mehr möglich sein. Danach müssten bereits seit 2018 alle Neuwagen manipulierungssicher sein. Doch diese EU-Verordnung greift bei vielen Autoherstellern noch nicht, wie ADAC-Sprecherin Katrin von Randenburg sagt.
26: Es gibt aus Sicht des ADAC ganz einfache technische Möglichkeiten, den Kilometerstand vor Manipulation zu schützen. Das wird aber schlichtweg nicht umgesetzt.
12: Der ADAC vermisst bis heute eine detaillierte Vorschrift, wie genau dieser Schutz aussehen und welche neutrale Stelle ihn überprüfen soll. Die Folge: es wird munter weiter betrogen. Und da gibt es ein weiteres Problem, und das ist der Datenschutz in Deutschland. Fällt dem Käufer eines gebrauchten Fahrzeuges ein Tachobetrug auf, kann der Vorbesitzer aber die Herausgabe früherer Kilometerstände verweigern. Der Anwalt für Verkehrsrecht, Stefan Bug, hält deshalb den Datenschutz in diesem Bereich für überzogen.
11: Hier wird letztendlich der Unredliche, der Betrüger, wird geschützt und der Redliche, der Verbraucher, ist derjenige, der an Informationen nicht herankommt, die er aber eigentlich für seine Kaufentscheidung braucht.
12: Wegen dieser Rechtslage dürfte es für Käufer von gebrauchten Wohnmobilen und generell für Käufer von Gebrauchtwagen auch weiterhin schwierig sein, festzustellen, wer wann den Kilometerstand heruntergedreht hat, um so einen höheren Verkaufspreis zu erzielen. Denn auch Werkstätten und Kfz-Verständige können eine professionell durchgeführte Tachomanipulation nicht immer aufdecken.
21: 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Jetzt ist es gleich 6:08. Früher war es ein Treffpunkt für elitäre Kreise. In wenigen Monaten sollen nur noch tonnenweise Schutt übrig sein. Das ehemalige Golfhotel in Oberhof wird abgerissen. Der Ort am Rennsteig verliert damit ein Denkmal, aber so entsteht auch Platz für Neues. Tino Geifs berichtet.
13: Die Lage ist traumhaft. Der Blick aus den Hotelfenstern auf die Schuderbachswiese am Ortsrand von Oberhof muss einmalig gewesen sein. Heute allerdings liegen die meisten der Hotelfenster zerbrochen auf einem großen Haufen vor dem ehemaligen Golfhotel. Die Vorarbeiten für den Abriss laufen. Der Oberhofer Ortschronist Wolfgang Lerch ist nachdenklich beim Blick auf die Ruine.
14: Wenn man jahrzehntelang sich mit der Geschichte beschäftigt hat und auch dabei war, als es noch Pläne gab, Teile davon wieder zu aktivieren, wird man schon ein bisschen wehmütig.
13: 1911 begann die Geschichte des Golfhotels. Elitäre Kreise aus ganz Deutschland gingen später ein und aus. Schon lange ist vom Glanz der alten Zeit nicht mehr viel übrig. Deswegen sagt auch Wolfgang Lerch.
14: Das Haus war aus der Sicht des Denkmalschutzes nicht zu retten. Ich war in den letzten Jahren mehrfach noch drin. Da war alles verschimmelt, die Parketts kaputt und so weiter und so fort.
13: Gutachten bestätigen das. Das Landratsamt hat den Abriss des Denkmals genehmigt. Eigentümer des Gebäudes ist die AWO Sano Thüringen. Der Kur- und Urlaubsanbieter hatte das Gebäude vor mittlerweile 2 Jahren vom Land gekauft. Geschäftsführerin Claudia Baude beschreibt, wie der Abriss läuft.
15: Zunächst wurden kleinteilig aus den Bereichen, die noch begehbar sind, die Möbel rausgeräumt und entkernt. Und dann gehen wir von aus in der kommenden Woche, dass dann große Baggern rollen und Stück für Stück, also auch Sorten rein, das Gebäude entsorgen.
13: Nach dem Abriss soll ein Neubau entstehen. 8,5 Millionen Euro hat die AWO Sano dafür eingeplant. 35 Apartments sollen dann Platz für Familien bieten, die für einen erschwinglichen Preis den traumhaften Blick über die Schuderbachswiese genießen dürfen.
21: Von dort berichtete Tino Geist. Der menschengemachte Klimawandel heizt unsere Binnengewässer, also Seen und Flüsse, immer weiter auf. Und das hat Auswirkungen auf deren Bewohner, zum Beispiel die Fische. Aber nicht alle Arten sind gleich stark betroffen. Während einige Fischarten unter den Auswirkungen des Klimawandels massiv leiden, fühlen sich andere erst recht wohl und verbreiten sich. Und nicht alle Probleme, die Fischarten durch den Klimawandel bekommen, haben direkt etwas mit der Temperatur zu tun, wie Simon Plentinger aus der ARD-Klimaredaktion herausgefunden hat.
16: Fischbiologe Jürgen Geist von der TU München steht in einer Warthose in der Moosach in Freising bei München. Mit einem schweren Hammer klopft er ein Rohr in das Flussbett.
17: Klappt das leicht? Wunderbar. Schaut gut aus. Das Gewässerbett ist ein ganz entscheidender Lebensraum für viele kiesleichende Fischarten, die dort ihre Eier ablegen. Und wir wollen jetzt hier die Qualität dieses Gewässerbetts genauer untersuchen.
16: Kurz darauf füllt er eine Substanz aus einem Metallkanister in das Rohr. Es qualmt. Flüssiger Stickstoff. Der kühlt das Metallrohr in kürzester Zeit massiv runter. So friert der Boden rund um das Rohr am Metall fest. Als der Wissenschaftler das Rohr aus dem Flussbett zieht, haften Steinchen und Sand am Rohrende. So kann er untersuchen, wie es im Flussboden aussieht.
17: Wir sehen also jetzt hier einerseits diese größeren Kieselsteine. Das ist das, was man typischerweise in so einem Fließgewässeroberlauf erwarten würde. Und da sollen eben möglichst viele Lücken und Freiräume dazwischen sein, in die dann die Eier beim Laichvorgang eindringen können. Und wir sehen aber jetzt hier eben zwischen diesen Lücken überall diese Verschlammung, dieses Feinsediment, das hier eingetragen wird.
16: Durch den feinen Sand in den Lücken geht der Raum für die Fischeier zunehmend verloren. Oder das Wasser bleibt in den Zwischenräumen stehen und wird nicht mehr mit dem Flusswasser durchmischt. Dadurch sinkt der Sauerstoffgehalt in den Lücken. Die Fischeier können schlechter überleben.
17: Und dann haben alle Arten, die einen sehr hohen Sauerstoffbedarf haben. Dazu gehören eben die Eier von Esche, Bachforelle, Huchen. Dann haben die ein entsprechendes Problem.
16: Was hat das mit dem Klimawandel zu tun? Starkregenereignisse, die durch den Klimawandel häufiger vorkommen, spülen vermehrt Schlamm aus der Umgebung in die Gewässer. Dazu kommt, normalerweise wird der Fluss bei der Schneeschmelze durch große Wassermengen regelrecht durchgespült und das Flussbett vom Feinsediment befreit. Fällt insgesamt weniger Schnee, bleibt dieser Effekt im Frühjahr aus. Trotzdem ist es schwierig, die Entwicklungen bei den Fischbeständen rein auf den Klimawandel zurückzuführen. Zu viele Faktoren spielen eine Rolle. Ortswechsel. Für den Chiemsee ist die Zeit im Winter wichtig, in der das Wasser an der Oberfläche genauso kalt ist wie in der Tiefe. Denn dann durchmischen sich die Wasserschichten und tauschen Sauerstoff aus, erklärt Berufsfischer Florian Kirchmeier.
0: Diese Zeit, wo diese Temperaturgleichheit von den 4 Grad ist, dieser Zeitraum, der wird immer enger und der See hat immer weniger Zeit, sich da eben aufzutanken.
16: Der wichtigste Fisch für die Chiemseefischer ist die Renke. In den letzten Jahren werden die Fangmengen im Chiemsee immer kleiner. War es aber auch, in den 90er Jahren war es viel schlechter. Damals lag es am Nährstoffgehalt im See. Ob die Fangmengen aktuell wegen der Erderwärmung zurückgehen, lässt sich schwer sagen. Trotzdem macht sich der Fischer Sorgen.
0: Das Klima wird uns in Zukunft Probleme machen, schleichend. Und ich glaube, das ist schon, denke ich persönlich, das größte Problem, wo die Menschheit eigentlich hat.
16: Während sich die einen Arten immer schwerer tun, fühlen sich andere bei höheren Wassertemperaturen zunehmend wohl, erklärt Fischbiologe Jürgen Geist.
17: Der Klimawandel ist auf jeden Fall angekommen in den Gewässern. Wir sehen das. Ein guter Indikator ist auch die Verschiebung, die wir sehen bei der Fischfauna.
16: Vor allem Generalisten, die wenig Ansprüche haben und mit unterschiedlichen Bedingungen klarkommen. Prominentestes Beispiel der Wels. Seine Nachkommen überleben besser und die Exemplare des Raubfischs werden auch immer älter und größer. Andere Arten haben da wenig Spielraum und brauchen es besonders während der Laichzeit ausreichend kühl. Dazu kommt, die Effekte wie die Verschlammung des Flussbettes und höhere Wassertemperaturen summieren sich nicht nur, sie verstärken sich sogar gegenseitig. Denn wärmeres Wasser kann zusätzlich noch einmal weniger Sauerstoff speichern.
1: Der Bericht von Simon Plentinger. Und aus unserem Wetterstudio berichtet Renato Bodenburg. Renato, was siehst du?
3: Dass die Schauer jetzt so langsam weniger werden, beziehungsweise schon eigentlich weitgehend rausgezogen sind. Es gibt nur noch so einen kleinen Schwung, der ganz im Westen Sachsen-Anhalts, im Nordwesten genauer gesagt, nochmal reinschwenkt. Das Ganze so im Altmarkkreis Salzwedel, so ein bisschen auch noch die westliche Börde streifend. Und es wird dann hochziehen über den Norden raus. Und dann wird es eigentlich für die meisten, oder wird es dann weitgehend trocken sein. Es gibt größere Auflockerungen mit viel Abendsonne. Es gibt aber auch noch ein paar Wolkenfelder. Alles in allem sieht es freundlich aus. Windig ist es zum Teil noch. Und ansonsten haben wir Temperaturen noch in den Höchstwerten bei 20 Grad und kommen dann so langsam bei 18 bis 15 Grad raus.
1: Wie machen wir morgen weiter?
3: Morgen wird es eine ähnliche Mischung geben, aber allerdings ein paar mehr Wolken. Also zumindest den ersten Tagesverlauf oder die erste Tageshälfte wird es weitgehend trocken sein. Dann kommen im Nachmittagsverlauf wiederholt Schauer und Gewitter mit dazu. Und die Temperatur ist bei maximal 21 Grad in den Spitzenwerten, während dann der Donnerstag noch kühler wird. Maximal 18 Grad, aber danach wird sich das Ganze dann wieder etwas mehr stabilisieren und dann werden die Schauer auch langsam weniger und der Sommer hält langsam wieder Einzug.
1: Renato Bodenburg mit dem Blick aufs Wetter. Dankeschön. Ein Feuerwehrmann aus Taucher ist auf dem Weg zum Einsatz geblitzt worden. Heute wurde er aber vor Gericht von einer Strafe freigesprochen. Wir sprechen gleich nochmal ausführlicher über diesen Fall. Und wir sprechen auch über das Scheitern des deutsch-französischen Luftkampfsystems FCAS und wie es jetzt eigentlich weitergehen soll.
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20: Um 18 Uhr mit Anne Kramwehr. Der Bundestag will in diesem Jahr auf eine Erhöhung der Abgeordnetendiäten verzichten. Nach Informationen der dpa wollen CDU, CSU und SPD noch in dieser Woche einen Gesetzentwurf einbringen. Hintergrund sei die angespannte Haushaltslage. Man wolle in wirtschaftlich schwierigen Zeiten ein Sparsignal an die Bevölkerung senden. Ursprünglich hätten die Bezüge ab Juli um knapp 500 Euro steigen sollen, orientiert an der Lohnentwicklung. Auch AfD, Linke und Grüne hatten sich bereits gegen eine Diätenerhöhung ausgesprochen. Der Verteidigungsausschuss des Bundestags sieht noch Klärungsbedarf bei der möglichen Entwicklung eines neuen europäischen Kampfjets. SPD-Ausschusssprecher Christoph Schmidt sagte im MDR, der Vorstoß von 8 Rüstungs- und Luftfahrtfirmen löse das Problem nicht, biete aber Gesprächsmöglichkeiten. Die Idee, gemeinsam ein Nachfolgeprojekt für das deutsch-französische FCAS zu entwickeln, komme aus der Industrie. Bezahlen müsse aber die Politik. Deshalb werde dort entschieden, was entwickelt und konstruiert werde. Die EU-Kommission hat den Messenger-Dienst WhatsApp verpflichtet, KI-Assistenten anderer Unternehmen kostenlos zuzulassen. Die Kommission erklärte, der Mutterkonzern Meta müsse seine Gebühr für andere KI-Anbieter wieder abschaffen. Wenn das nicht innerhalb von 5 Tagen geschehe, drohe ein Bußgeld bis zu 10% des weltweiten Jahresumsatzes. Meta nutzt bei WhatsApp einen eigenen KI-Assistenten und kassiert von Fremdanbietern eine Gebühr. Nach Ansicht der EU-Kommission kommt das einer Sperre gleich. Die Äußerungen des Thüringer AfD-Chefs Björn Höcke zu Ost- und Westdeutschen sind innerhalb der eigenen Partei auf Verwunderung gestoßen. In einem Interview mit der Schweizer Weltwoche hatte Höcke erklärt, nur im Osten seien die Menschen noch Deutsche. Im Westen seien sie durch die amerikanische Kultur beeinflusst. AfD-Parteichef Tino Chrupalla sagte, Höcke meine wahrscheinlich sich selbst. Die AfD sei eine gesamtdeutsche Partei und sollte sich nicht spalten lassen. Deutschland hat erstmals seit mehreren Jahren wieder mehr Strom exportiert als importiert. Wie das Statistische Bundesamt mitteilte, stiegen die Stromexporte zwischen Januar und März um rund 20% im Vergleich zum Vorjahreszeitraum. Die Importe sanken im gleichen Zeitraum um über 15%. Dadurch ergab sich ein Exportüberschuss von 3,1 Milliarden Kilowattstunden. Damit ist Deutschland zum ersten Mal seit Ende 2023 wieder ein Netto-Exporteur von Strom. Das waren die Nachrichten. Zum Wetter zunächst die Temperaturen. Auf dem Brocken ist es stark bewölkt bei 8 Grad, Chemnitz stark bewölkt 17, Dresden leicht bewölkt 19, Eisenach wolkig 17, ebenso in Erfurt, Fichtelberg stark bewölkt 13, in Gera wolkig 19, Görlitz wolkig 18, Halle leicht bewölkt bei 18 Grad. In Leipzig wolkig 20, Magdeburg wolkenlos 18 und Meiningen stark bewölkt bei 18 Grad. In der Nacht meist trocken, 10 bis 6 Grad, morgen mehr Wolken als Sonne, im Tagesverlauf Schauer und einzelne Gewitter, windig 16 bis 21 Grad und am Donnerstag weiter unbeständig und windig mit Sonne, Wolken und Schauern und noch etwas kühler. MDR aktuell Verkehrsdienst A2 Richtung Hannover zwischen Irxleben und Eilsleben Stau und stockender Verkehr an einer Baustelle. A4 Richtung Frankfurt zwischen Erfurt Ost und Erfurt West wegen Bergungsarbeiten gesperrt, zurzeit Stau bis Nora. In der Gegenrichtung ist die linke Fahrspur gesperrt. A9 Richtung München zwischen Marktschorgast und Dreieck Bayreuth-Kulmbach 4 Kilometer Stau. A36 Richtung Bernburg am Kreuz Bernburg ist die Überfahrt zur A14 Richtung Dresden nach einem Unfall gesperrt. A73 Richtung Suhl zwischen Ebensfeld und Bad Staffelstein nach einem Unfall gesperrt. Zurzeit Stau bis Zapfendorf. Es wird geblitzt auf der A4 Richtung Frankfurt zwischen Stadtroda und Jena Zentrum, auf der A4 Richtung Görlitz zwischen Dreieck Dresden West und Dresden Altstadt und auf der A36 Richtung Braunschweig zwischen Wernigerode Nord und Ilsenburg. Soweit der MDR aktuell Verkehrsdienst. Die Zeit 18.04 Uhr.
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4: An diesem Dienstagnachmittag, 9. Juni, mit Daniela Schmidt am Mikrofon. Hallo, schön, dass Sie dabei sind. Nachdem Deutschland und Frankreich ihr gemeinsames europäisches Kampfjet-Projekt beerdigt haben, gibt es nun einen neuen Vorstoß von 8 Rüstungs- und Luftfahrtfirmen. Darunter ist auch der deutsche Rüstungskonzern Hensoldt. In Berlin überwiegt aber noch die Enttäuschung über das Scheitern. Kirsten Gierschig berichtet.
5: Verteidigungsminister Pistorius hatte heute 2 Termine. Einmal ein Treffen mit dem niedersächsischen Kabinett, einmal mit seinem tschechischen Amtskollegen. Die drängendste Frage aber war die nach dem gescheiterten FCAS-Projekt.
6: Mich schmerzt das sehr. Jedes deutsch-französische Projekt
2: das nicht erfolgreich ist, ist eines, was mir nicht gefällt, weil ich weiß, wie wichtig die deutsch-französische Zusammenarbeit in Europa ist.
5: Am Ende hätten die Hürden bei der Zusammenarbeit der beiden Unternehmen Airbus und Dassault nicht genommen werden können, so Pistorius. Sarah Nanni, Sprecherin für Sicherheitspolitik in der Grünen Bundestagsfraktion, sieht ein Scheitern der deutsch-französischen Zusammenarbeit an dieser Stelle, warnt aber vor einseitigen Schuldzuweisungen.
6: Das würde der Sache nicht gerecht. Dafür haben wir mit den Franzosen auch viel zu viele wichtige andere Projekte weiter zu besprechen. Klar ist, wir müssen in Europa einen Kampfjet der sechsten Generation bauen.
5: Am späten Vormittag wird bekannt, ein Konsortium aus insgesamt 8 Firmen plant die Entwicklung eines europäischen Alternativprojekts, darunter Airbus Defence and Space, Diehl Defence und Hensoldt. Einzelheiten will das Konsortium am Donnerstag auf der Luftfahrtmesse ILA bekannt geben. Der bayerische CSU-Abgeordnete Christian Moser, in dessen Wahlkreis Airbus einen Standort hat, würde ein solches Projekt begrüßen.
8: Und ich glaube auch, dass die Erkenntnisse, die Fähigkeiten, die Entwicklungsschritte

0: Kampfjets. Zweitens, Deutschland steige bei einem bereits laufenden internationalen Kampfjet-Projekt mit ein. Oder man mache selber eines unter deutscher Führung durch Airbus und andere Partner.
1: Es ist denkbar. Es ist denkbar und ist eine der Möglichkeiten. Und ich hoffe sehr, dass Airbus, und ich weiß, dass Airbus sich auf den Weg macht. Wir sind seit Monaten auch mit Airbus darüber im Gespräch, was denn passieren kann, wenn.
0: Entscheidend sei, so ergänzt Pistorius, tschechischer Amtskollege Jaromír Zuna, dass die Anforderungen an das System und die Zusammenarbeit von Anfang an klar seien. In den kommenden Tagen wird sich also deutlicher zeigen, wie ein neuer Kampfjet aus Deutschland oder mit deutscher Beteiligung aussehen kann.
2: Ja, und über mögliche Szenarien, wie es weitergehen kann und deren Wahrscheinlichkeiten, sprechen wir hier in rund 10 Minuten mit dem SPD-Verteidigungspolitiker Christoph Schmidt. Jetzt ist es 18.08 Uhr. Die Anzahl politisch motivierter Straftaten hat 2025 einen neuen Höchststand erreicht. Das geht aus einer neuen Statistik hervor. Und die Einzelheiten hat Jasper Ruppert.
3: In kaum einem Bereich gibt es eine positive Entwicklung. So gibt es laut Dobrindt
4: mit Abstand die meisten Gewaltdelikte von rechtsextremen Tätern.
3: Und das mit deutlichem Zuwachs. Noch größer ist der Zuwachs
4: gerade in der linken Szene.
3: Und so geht es weiter. Bei Antisemitismus
4: ein deutlicher Anstieg im Bereich.
3: Ebenfalls ein Problem, sieht Dobrindt bei
4: Hass, Hetze und Gewalt gegenüber Amtsträgern.
3: Außerdem stelle man fest,
4: dass die Straftaten gegenüber die Polizei um 4,7% gestiegen ist.
3: Auch Gewalt gegen Frauen oder queere Menschen hat zugenommen. Fast 86.000 politisch motivierte Straftaten haben die Behörden im vergangenen Jahr erfasst. 2% mehr als im Vorjahr und ein Allzeithoch. Darunter fallen Sachbeschädigungen, etwa von Wahlplakaten, Beleidigungen, das Zeigen verfassungsfeindlicher Symbole, aber auch tätliche Angriffe. Woher kommt diese Entwicklung? Der Präsident des Bundeskriminalamts Münch nennt bei der Vorstellung des Berichts mögliche Ursachen.
5: Erstens, wir sehen eine zunehmende Polarisierung und das kann zu einer Radikalisierung führen, die sich durch Gewalttaten gegenüber Andersdenkenden oder dem politischen System am Ende äußern. Und zweitens, der weiterhin bestehende große Einfluss extremistischer Propaganda, zum Teil aus dem Ausland, spiegelt sich auch am Ende in der Gewaltbereitschaft wider. Und drittens, internationale Konfliktlagen emotionalisieren, auch in Deutschland.
3: Diese Konfliktlagen, wie beispielsweise der Gaza-Krieg, verstärkten Radikalisierungsprozesse und Gewalttaten. Bei all den ernüchternden Zahlen legt Dobrindt heute den Fokus auf einen bestimmten Bereich, nämlich die Gewalt gegen Amts- und Mandatsträger, besonders im Kommunalen. Der Innenminister verteidigt in diesem Zusammenhang den umstrittenen Paragraphen 188, der Politikerbeleidigung unter Strafe stellt.
4: Wir reden von Tausenden von Kommunalpolitikern, die wir schützen wollen, die dringend gebraucht werden, von denen wir sehen, dass es einen Effekt inzwischen gibt, dass sie sich zurückziehen, dass die Bereitschaft zurückgeht, sich dort zu engagieren, dass Hass, dass Hetze, dass Bedrohung ein Grund auch dafür ist, dass sich Menschen zu diesem Dienst nicht mehr bereit erklären.
3: Für Änderungen des Paragraphen, die Spitzenpolitiker betreffen würden, zeigt sich Dobrindt zwar offen, doch der ursprüngliche Gedanke sei der Schutz von Kommunalpolitikern gewesen und die solle man weiter im Blick behalten. Sowohl Dobrindt als auch BKA-Präsident Münch sprechen von der Kommunalpolitik als Basis der Demokratie. Auch deswegen wolle man präventive Schutzkonzepte für Amtsträger verstärken. Eine positive Entwicklung bei den sonst hauptsächlich ansteigenden Zahlen der politisch motivierten Straftaten kann Dobrindt aber doch nennen.
4: Ich glaube, dass wir feststellen können, dass wir bei dem Thema Reichsbürger in der Vergangenheit Erfolge zu verzeichnen haben. Wir haben einen Schwerpunkt in der Vergangenheit ja auch da gesetzt, um den Entwicklungen etwas entgegenzuhalten. Das ist funktionsfähig, das hat auch abschreckende Wirkung.
3: Um die hohen Zahlen bei rechts- und linksextremer Gewalt anzugehen, wolle man Polizei und Verfassungsschutz besser aufstellen. Außerdem soll Gewalt gegen Einsatzkräfte schärfer bestraft werden. Gemeinsam mit dem Bundesjustizministerium bereite man einen entsprechenden Gesetzentwurf vor.
2: Aus Berlin war das Jasper Ruppert. Die EU-Kommission hat ein weiteres Sanktionspaket gegen Russland angekündigt. Darin sollen zum Beispiel auch umfassende Visasperren für russische Soldaten enthalten sein. Dazu aus Brüssel Katrin Schmidt.
6: Die Kommission wolle jetzt jedem die Einreise in die EU verbieten, der seit Kriegsbeginn in den russischen Streitkräften gedient hat, so Kommissionspräsidentin von der Leyen. Denn Europa solle für jeden verschlossen bleiben, der an der Invasion der Ukraine beteiligt ist. Das inzwischen 21. Paket soll zudem weitere Sanktionen gegen den Finanz- und Energiesektor enthalten, sowie erstmals auch gegen Fischereiunternehmen mittels Einfuhrbeschränkungen. Unter anderem die Einfuhr von Kabeljau könnte demnach vollständig verboten werden. Außerdem

0: Zudem sollen zum Beispiel weitere Schiffe, Banken, Kryptofirmen und Ölhändler aus Russland und Unterstützerstaaten auf die Liste derjenigen Akteure kommen, mit denen Unternehmen aus der EU keine Geschäfte machen dürfen. Um zudem Russlands Einnahmen aus Ölexporten weiter zu begrenzen, ist unter anderem geplant, die turnusmäßige Anpassung der Ölpreisobergrenze bis Januar kommenden Jahres auszusetzen. Hintergrund ist, diese müsste sonst wegen der gestiegenen Weltmarktpreise infolge des Iran-Kriegs angehoben werden. Laut EU-Kommission zeigen die bisherigen Sanktionen bereits harte Wirkung. So seien etwa die russischen Energieeinnahmen Anfang des Jahres um rund 40% zurückgegangen. Nach dem heutigen Kommissionsvorschlag soll ein Teil des 21. Sanktionspakets bereits am kommenden Montag bei einem EU-Außenministertreffen beschlossen werden.
1: Wenn es irgendwo brennt oder jemand in Gefahr ist, dann brausen Rettungsdienst, Polizei und Feuerwehr mit Blaulicht und Sirene zum Einsatzort, so schnell sie können, aber natürlich mit Rücksicht auf die Verkehrssituation. Ja, und dann ist da Feuerwehrmann Ray Lange aus dem sächsischen Taucher. Der wollte im Mai letzten Jahres mit seinem Einsatzfahrzeug zu einem Brand in einer Grundschule. Seine Kollegen waren schon da, aber nur in Minimalbesetzung. Er wollte hinterher, möglichst schnell, um sie zu unterstützen und wurde dann, zack, in einer Baustelle geblitzt. Damit drohten ihm eine Geldstrafe und ein Jahr Fahrverbot. Dagegen ist Ray Lange vor dem Amtsgericht Eilenburg vorgegangen und nun hat er Recht bekommen. MDR-Reporter Lars Tunçay war vor Ort. Lars, wie hat der Richter sein Urteil denn begründet?
2: Zur Überraschung vieler Prozessbeobachter mit einem Formfehler. Denn zum Zeitpunkt des Blitzens war die Baustelle nicht als Tempo 30 Abschnitt gekennzeichnet. Das war in der vorherigen Bauphase noch der Fall. Das Ordnungsamt sagt, Tempo 30 gilt weiter, auch ohne neues Schild. Das sah der Richter anders und ging davon aus, dass dort wieder, wie innerorts üblich, Tempo 50 gilt. Demnach war Lange also nur 19 km/h zu schnell und die Strafe so nicht zulässig.
1: Nun gab es im Vorfeld viele Diskussionen, ob Einsatzfahrzeuge mit Blaulicht und Sirene überhaupt geblitzt werden dürfen. Auch dazu hat der Richter sich geäußert.
2: In diesem Fall sah der Richter die Sonderrechte, die Hilfskräften im Einsatz laut Straßenverkehrsordnung zustehen, gewährleistet. Lange habe die Sorgfaltspflicht im Einsatz erfüllt. Andererseits stellte er aber auch in Frage, ob denn die hohe Geschwindigkeit wirklich gerechtfertigt war. Denn so sei Lange nur unwesentlich schneller am Einsatzort gewesen. Die ursprünglich verhängte Strafe ging ihm aber trotzdem zu weit.
1: Wie hat der betroffene Feuerwehrmann Ray Lange denn auf das Urteil reagiert?
2: Erleichtert. Allerdings ist er auch enttäuscht von der Stadt Taucher, die das Verfahren an jedem Punkt hätte einstellen können. Für sich hat er bereits Konsequenzen gezogen. Er ist nach 34 Jahren ehrenamtlicher Tätigkeit aus der Freiwilligen Feuerwehr ausgetreten.
1: Informationen von Lars Tunçay. Es ist 18.15 Uhr. 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Man wolle ein Sparsignal an die Bevölkerung senden in wirtschaftlich schwierigen Zeiten. Mit dieser Begründung sollen die Abgeordneten des Bundestages auf ihre im Juli geplante Diätenerhöhung verzichten. Das ist unser Top-Thema. Weitere Meldungen gibt's jetzt mit Anne Kramberg.
3: Die USA stufen rund 80 chinesische Unternehmen als Unterstützer des Militärs ein. Auf der Liste des Verteidigungsministeriums stehen auch Großkonzerne wie der Online-Händler Alibaba und der Autobauer BYD. US-Unternehmen wurden aufgefordert, keine Geschäfte mit ihnen zu machen. Die nationale Sicherheit sei bedroht. Nach einer Gashavarie in Großschwabhausen im Weimarer Land hat die Feuerwehr Entwarnung gegeben. Ein Bagger hatte am Vormittag eine Gasleitung beschädigt. Laut Landratsamt konnte der betroffene Abschnitt lahmgelegt werden. Derzeit werde er repariert. Etwa 20 Anwohner mussten vorübergehend ihre Häuser verlassen. Für die nächste Rock am Ring-Ausgabe in der Eifel sind innerhalb einer Stunde mehr als 48.000 Wochenendtickets verkauft worden. Die zuständige Agentur sprach vom erfolgreichsten Vorverkaufsstart in der Geschichte des Festivals. 2027 soll die US-Rockband Blink 182 als Headliner auf dem Nürburgring auftreten. Zum Wetter in der Nacht meist trocken, 10 bis 6 Grad, morgen mehr Wolken als Sonne, im Tagesverlauf Schauer und einzelne Gewitter, windig 16 bis 21 Grad, am Donnerstag weiter unbeständig und windig mit Sonne, Wolken und Schauern, dabei noch etwas kühler. MDR aktuell Verkehrsdienst A2 Richtung Hannover zwischen Irxleben und Eilsleben. Stau und stockender Verkehr an einer Baustelle. A4 Richtung Frankfurt zwischen Erfurt Ost und Erfurt West wegen Bergungsarbeiten gesperrt. Zurzeit Stau bis Erfurt Fieselbach. In der Gegenrichtung ist die linke Fahrspur gesperrt. Und A36 Richtung Bernburg am Kreuz Bernburg ist die Überfahrt zur A14 Richtung Dresden nach einem Unfall gesperrt. A73 Richtung Suhl zwischen Ebensfeld und Bad Staffelstein nach einem Unfall gesperrt. Soweit der MDR aktuell Verkehrsdienst. Die Zeit 18.17 Uhr.
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5: Im Studio Ramo Hinsdorf und wir hören mal rein in einem Fußball-WM-Qualifikationsspiel der deutschen Frauen. Während die deutschen Männer heute in Winston-Salem in North Carolina ein zweites Mal in ihrem WM-Quartier trainiert haben, spielen die deutschen Frauen die vom DFB gerade in Slowenien. Ina Kast, wie sieht's
6: nach
5: dann aus?
6: Nach 18 Minuten jetzt mal ein ungewohntes Bild, denn relativ viele Spielerinnen mit weißer Kleidung sind jetzt in der Hälfte der Deutschen eingetaucht. Die Sloweninnen haben es mal versucht, offensiv sich durchzuspielen, aber das hat nicht geklappt. Stattdessen wieder Ballbesitz für Deutschland. Jetzt aber im zentralen Mittelfeld verliert Elisa Senz, der Mittelfeldmotor der deutschen Mannschaft, auch relativ leicht den Ball. Slowenien versucht jetzt mit einem Torabschluss und da ist das Tor für Slowenien. Große Überraschung, wobei es könnte sein, dass es eine Abseitsposition war im Vorfeld. Müssen wir nochmal gleich überprüfen. Jedenfalls ging das viel zu schnell aus Sicht der deutschen Mannschaft und die Frau mit der Nummer 23, eine alte Bekannte aus der Fußball-Bundesliga der Frauen, Maja Sternhardt von Werder Bremen, die sagt da nur, nee, war doch gar kein Abseits. Die Überprüfung scheint jetzt noch zu laufen. Im Moment des Zuspiels war sie aber ganz leicht im Abseits. Deshalb dürfte dieser Treffer nicht zählen und so ist es auch. Es steht weiter 0-0. Glück also für die deutschen Frauen, dass dieser Treffer nicht zählt. Und es hat gezeigt, Slowenien, wenn sie dann mal die Chance kriegen, die Sloweninnen, dann sind sie doch zur Stelle. In den ersten 19 Minuten hatten wir ganz viel Ballbesitz für Deutschland gesehen, aber nur einen Torabschluss, einen nennenswerten für die DFB-Frauen, der nichts eingebracht hat. Und das bei 8 Wechsel in der Startelf. Das ist auch wenig verwunderlich, dass es noch den ein oder anderen Zuspielfehler bei Deutschland gibt, denn diese Mannschaft hat so in dieser Form noch nie zusammengespielt. Nach knapp 20 Minuten steht es noch 0-0 in Ljubljana.
5: Dieses Abseitstor, also ein kleiner Warnschuss für den zweiten Anzug der deutschen Fußballfrauen. In wenigen Minuten sind wir wieder bei unserer Reporterin Ina Kast. Daniela, bitte.
7: Dankeschön, Raimo. Es sollte das bisher größte und teuerste Rüstungsprojekt in ganz Europa sein. Eine deutsch-französische Zusammenarbeit, FCAS. Das steht für Future Combat Air System. Dazu gehörte zum Beispiel die Entwicklung eines neuen Kampfjets, der ab 2040 den von Deutschland genutzten Eurofighter ablösen sollte. Außerdem unbemanntes Drohnensystem und die entsprechende Vernetzung. Nun ging es bei diesem Plan zuletzt schon eher ruckelig vorwärts und jetzt ist klar, aus FCAS wird nichts mehr. Und wie geht's jetzt weiter? Darüber habe ich vorhin in der Sendung mit Christoph Schmidt von der SPD gesprochen. Er ist Obmann und Sprecher im Verteidigungsausschuss des Bundestages. Hallo.
8: Hallo, guten Tag.
7: Herr Schmidt, jetzt kam vorhin die Meldung, Airbus hat ein Bündnis aus 8 Rüstungs- und Luftfahrtfirmen geschmiedet und die wollen jetzt einen europäischen Kampfjet entwickeln. Ist das Problem also gelöst?
8: Ich würde nicht sagen, dass das Problem gelöst ist. Das eröffnet jetzt aber auch die Dialogmöglichkeit, welchen Anteil die deutsche Industrie an einem künftigen Projekt leisten kann. Ich glaube, es ist wichtig, da so schnell wie möglich einzusteigen und deswegen ist diese Initiative sicherlich begrüßenswert.
7: Aber das ist es ja genau. Also der Vorstoß für FCAS kam aus der Politik 2017 noch unter Angela Merkel und dieser Vorstoß jetzt kommt aus der Industrie. Ab welchem Punkt sagen Sie denn dann als Politiker, halt stopp, wir wollen aber auch noch ein Wörtchen mitreden?
8: Naja, der Vorstoß kommt aus der Industrie, aber bei mir zu Hause sagt man, wer bezahlt, schafft auch Ahn. Und in dem Fall bezahlt die Politik die Rechnung. Und deswegen entscheidet schon auch die Politik, was entwickelt und konstruiert werden soll. Aber am Ende des Tages ist es vor allem wichtig, was der Bedarfsträger braucht. Und das ist das Wichtigste, die militärischen Fähigkeiten, die die Luftwaffe liefern muss. Dafür brauchen wir das richtige Rüstzeug, den richtigen Kampfjet. Und deswegen entscheidet die Politik auf der militärischen Grundlage und nicht die Industrie, aber es ist ein enger Schulterschluss nötig.
7: Aber heißt das, dass es jetzt so läuft, dass eben wie die Industrie sagt, Folgendes können wir leisten und dann finden die politischen Schulterschlüsse zwischen Staaten statt? Weil, wie gesagt, FCAS startete ja mit dem Schulterschluss zwischen Deutschland und Frankreich, also so ein bisschen andersrum.
8: Ja, es war auch eine andere Zeit. Also 2017 haben wir tatsächlich von Zeitenwende noch nicht gesprochen und deswegen war damals das tatsächlich ein politisch motiviertes Projekt, das jetzt am Ende auch, glaube ich, zu Recht gescheitert ist. Das ist jetzt eher eine Erleichterung, dass man sich jetzt auf den neuen Weg machen kann. Wir haben eine komplett andere Zeit. Wir brauchen jetzt deutlich früher als Mitte der 40er Jahre ein neues Kampfflugzeug. Wir haben in Deutschland einen anderen Bedarf als in Frankreich. Und deswegen nochmal, für mich steht im Vordergrund der Bedarfsträger Luftwaffe. Das muss jetzt schnellstmöglich mit der Luftwaffe in der Politik entschieden werden. Und dann kann man auch gucken, welche Fähigkeiten in der Industrie in Deutschland, aber auch darüber hinaus in Europa vorhanden sind, um zu diesem Ergebnis zu kommen.
7: Nun wissen wir nicht, wie lange Airbus möglicherweise, also Airbus und die anderen Firmen, wie lange die möglicherweise brauchen, um das Projekt gegebenenfalls umzusetzen. Entsteht da eine Lücke nach dem Eurofighter, die überbrückt werden muss? Und wenn ja, wie kann man die überbrücken?
8: Also das ist jetzt die spannende Frage, wie schnell entwickelt werden kann. Wir wissen ja, dass Airbus Defence and Space auch auf die Ergebnisse aus FCAS durchaus zurückgreifen kann. Da ist ja das Geld nicht in die Tonne geworfen, sondern da ist viel Geld in Entwicklung von Technologie schon gesteckt worden, auf die man jetzt auch zurückgreifen kann bei Airbus Defence and Space. Aber es gibt natürlich auch schon die Frage, was brauchen wir zu welchem Zeitpunkt? Eine Entscheidung, die man für die nukleare Teilhabe schon mal getroffen hat, war eben F-35-Jets aus den USA zu kaufen. Jetzt laufen als allererstes die Tornados raus, irgendwann mal auch verschiedene Eurofighter. Wir haben im Jahr 2025 eine Bestellung von 20 Eurofightern aufgegeben. Und da muss man jetzt auch drüber nachdenken, wie man entstehende Lücken möglichst schnell schließen kann. Und da gibt es verschiedene Optionen, die man jetzt diskutieren muss.
7: Aber da gibt es Lösungen. Also da gibt es jetzt keine, ich höre jetzt keine akuten Sorgenfalten auf Ihrer Stirn.
8: Es gibt verschiedene Lösungen, alle haben Vor- oder Nachteile und die, glaube ich, muss man diskutieren. Auch eine weitere Bestellung von F-35-Jets in den USA ist mit bestimmten Nachteilen sicherlich behaftet, wenn wir uns die politische Situation in den USA vor Augen führen. Auf der anderen Seite ist es ein System, für das wir uns entschieden haben, von dem wir jetzt schon auch eine gewisse Abhängigkeit dann haben werden. Aber auch das System Eurofighter ist bewährt und kann in einer neuen Tranche jetzt ja ausgeliefert werden. Also alles hat Vor- und Nachteile. Es muss einfach jetzt, und nochmal, ich wiederhole mich, mit dem Bedarfsträger Luftwaffe diskutiert werden, zu welchem Zeitpunkt brauchen wir was. Und dann, glaube ich, kann auch die deutsche Industrie einen Anteil liefern.
7: Christoph Schmidt aus dem Verteidigungsausschuss des Bundestages. Herr Schmidt, vielen Dank für Ihre Zeit.
8: Sehr gerne.
7: Und damit ist es gleich 18.25 Uhr. Fernsehen per Kabel oder Antenne in Mietshäusern, das kann ein Thema sein für das Bundesverfassungsgericht. Es kann um Grundrechte gehen. Seit heute geht es in einem Verfahren in Karlsruhe genau darum. Mehr weiß Max Bauer.
9: Damit Kabel- oder Satellitenfernsehen ins Haus kommt, braucht es in Mietshäusern einen Breitbandnetzverteiler oder eine Gemeinschaftsantennenanlage. Die Betriebskosten dafür konnten die Vermieter früher auf die Mieter umlegen. 2021 wurde das zum Schutz der Mieter weitgehend abgeschafft. Oft hatten die Vermieter aber langfristige Verträge mit den Netzbetreibern geschlossen. Damit das für die Vermieter nicht zu teuer wird, hat der Gesetzgeber für sie ein Sonderkündigungsrecht vorgesehen. Das aber gehe nun zu Lasten der Netzbetreiber, so deren Kritik. Drei Firmen, die Kabelnetze betreiben, haben deshalb in Karlsruhe geklagt. Sie sagen, die Neuregelung begünstige Mieter und Vermieter, belaste aber die Netzbetreiber. Sie hätten langfristige Verträge geschlossen, die nun einfach gekündigt werden dürfen. So würden sie auf ihren Investitionen für Antennen- oder Netzverteileranlagen sitzen bleiben. Ob dadurch ihre Grundrechte als Unternehmer verletzt sind, ist nun Thema in Karlsruhe. Ein Urteil wird erst in einigen Monaten kommen.
5: Der Beitrag von Max Bauer. Zurück zum Fußball. Die Damen des DFB haben sich ja schon für die WM qualifiziert im nächsten Jahr in Brasilien. Aber sie haben heute nochmal ein WM-Qualifikationsspiel zu bestreiten bei schönstem Sommerwetter in der Hauptstadt Sloweniens in Ljubljana gegen den Gruppenletzten. Und da soll kein bloßes Schaulaufen sein. Ina Kast.
6: Nein, das ist noch nicht überzeugend, was die deutsche B11 gegen Slowenien hier bislang aufs Feld bringt. 26 Minuten sind gespielt, Tore sind noch keine gefallen, nur ein zu Recht nicht gegebenes Abseitstor der Slowenen in der 19. Minute. Da war der Schreck bei der deutschen Mannschaft dann doch ziemlich zu spüren, zum Glück aus deutscher Sicht, stand aber die Stürmerin Sternert im Abseits, deshalb der Treffer also nicht gegeben worden. Und gerade eben hat auch Mittelfeldspielerin Lisanne Grävel die erste gelbe Karte des Spiels gesehen. Jetzt vielleicht mal Angriff über die linke Seite, aber auch dieses Zuspiel wieder zu ungenau. Da sind viele Automatismen noch nicht so, wie sie sein sollten. Das sieht man ganz eindeutig, dass diese deutsche Elf so in dieser Form noch nie zusammengespielt hat. Aber Deutschland hat das WM-Ticket ja schon sicher in der Tasche, dazu auch den Gruppensieg. Aber für die Sloweninnen geht es eben noch um was. Die wollen mit einem Sieg gegen Deutschland den letzten Gruppenplatz noch irgendwie abwenden, denn dieser letzte Platz in der Gruppe, Platz 4, der würde gleichzeitig den Abstieg in der Nations League bedeuten. Das wollen die Sloweninnen also noch irgendwie verhindern. Aber offensiv fehlen ihnen oft die Mittel, bis auf diese Aktion in der 19. Minute. Und kaum sage ich das, kommen sie jetzt nochmal über die rechte Seite. Aber hinten links hat Sarai Linder, die deutsche Außenverteidigerin, aufgepasst, hat ihrer Mannschaft den Ball jetzt hier wieder den Ball besorgt in den eigenen Reihen. Aber was für ein Fehlpass von Deutschlands Torhüterin Mamutovic. Jetzt Slowenien mit dem Schussversuch. Und da pariert Mamutovic gerade noch so. Da hätte es fast geklingelt für die Gastgeberinnen aus Slowenien. Noch steht es aber 0-0.
5: Ina Kast, unsere Reporterin in Ljubljana in der Schlussphase der ersten Hälfte, sind wir in gut 10 Minuten wieder live bei ihr.
7: Und wir gucken jetzt hier mal vom Sport aufs Wetter. Renato Bodenburg hat das für uns im Blick. Renato, sieht nach einem ganz netten Abend aus hier in Leipzig zumindest.
10: Ja, also es gibt jetzt schon viele große Auflockerungen bzw. Aufheiterungen. Es kann aber auch immer mal noch gerade so von Thüringen her ein paar Schauer geben. Das sind einzelne kleinere Schauer. Zahlreich sind sie dann nicht mehr. Und die eigentliche Zone, in der sich das Ganze jetzt noch so befindet, das ist der Nordwesten Sachsen-Anhalt, also der Altmarkkreis Salzwedel. Und dann die westliche Börde. Und das zieht dann durch die Nordhälfte nochmal so ein bisschen mit durch. Zur Nacht hin wird es letzten Endes dann meist trocken sein. Und es gibt dann aber erstmal nach größerer Auflockerung in den Morgenstunden wieder zunehmend Wolken. Aber auch da passiert noch nicht viel weiter.
7: Was machen die Temperaturen?
10: Die sind jetzt im Moment noch so bei 20 Grad. Wir rutschen langsam dann in den Abendstunden auf 15 bis 18. Das geht wirklich so Stück für Stück. Und die Nachtwerte, die haben dann 10 bis 6 Grad.
7: Und morgen?
10: Morgen, da werden wir maximal 21 Grad erreichen. Also es geht jetzt erstmal so diese Talsohle bis zum Donnerstag weiter. Der Donnerstag selber dann nur noch mit Höchstwerten bis 18 Grad. Und danach haben wir es aber überschritten und dann baut sich das Ganze langsam wieder auf. Es bleibt aber bis dahin und auch noch bis zum Wochenende so leicht wechselhaft mit ein paar Schauern, vereinzelten auch Gewittern. Und das wird sich dann auch erst zur neuen Woche langsam geben.
7: Wollte gerade sagen, ganz kurz noch, wann wird es mal wieder richtig Sommer?
10: Das kommt in der nächsten Woche wieder dazu und Mitte der Woche auch richtig sommerliche Temperaturen.
7: Renato Bodenburg, danke. Ostdeutsche sind die wahren Deutschen. Das sagt Thüringens AfD-Chef Björn Höcke. Und über diese Aussage wird jetzt viel debattiert, auch innerhalb der Partei. Wir holen uns eine Einschätzung beim Politikwissenschaftler Oliver Lemke, was Höcke mit solchen Aussagen eigentlich bezweckt. Welche Strategie steckt dahinter? Außerdem, auf WhatsApp, der Messenger-App, sorgt derzeit wieder mal, muss man sagen, ein Kettenbrief für Verunsicherung. Es geht um das Thema KI. Wir klären gleich mal mit einem Kollegen aus der Online-Redaktion auf, was da dran ist.
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3: Um 18.30 Uhr mit Anne Krambeer. Der Bundestag will in diesem Jahr auf eine Erhöhung der Abgeordnetendiäten verzichten. CDU, CSU und SPD haben dazu einen Gesetzentwurf eingebracht, über den am Donnerstag im Plenum beraten werden soll. Hintergrund ist die angespannte Haushaltslage. Man wolle in wirtschaftlich schwierigen Zeiten ein Sparsignal an die Bevölkerung senden. Ursprünglich hätten die Bezüge ab Juli um knapp 500 Euro steigen sollen, orientiert an der Lohnentwicklung. Auch AfD, Linke und Grüne hatten sich bereits gegen eine Diätenerhöhung ausgesprochen. Die Zahl der kriegerischen Konflikte hat einer Studie zufolge im vergangenen Jahr einen neuen Höchststand seit dem Zweiten Weltkrieg erreicht. Laut dem Jahresbericht des Osloer Friedensforschungsinstituts PRIO seien weltweit 65 Konflikte unter Beteiligung staatlicher Akteure verzeichnet worden. Afrika war der Studie zufolge mit 29 Konflikten weiterhin der am stärksten von Gewalt betroffene Kontinent.
11: Die Bildungsgewerkschaft GEW Sachsen hat die angekündigte Ausweitung von Lehrerabgeordneten im Freistaat kritisiert. Claudia Maas, die stellvertretende Vorsitzende der GEW Sachsen, sagte, mehr Abordnungen seien keine Lösung. Ein Notfallinstrument werde so zum Dauerzustand. Kritisiert werden etwa längere Fahrwege, Einarbeitungszeiten und Dienstberatungen an zwei Schulen. Das Kultusministerium hatte angekündigt, die Abordnungen ab dem kommenden Schuljahr 2026/27 auszuweiten. So soll der Unterrichtsausfall abgefedert werden. In Sachsen-Anhalt soll die Jugendarbeitslosigkeit mit einem Masterplan deutlich reduziert werden. Das hat das Kabinett beschlossen. Ziel sei es, die Quote auf unter 4% zu senken. Aktuell liegt sie bei fast 9%. Rund 80% der arbeitslosen jungen Menschen verfügen den Angaben zufolge über keinen anerkannten Berufsabschluss. Der Masterplan sieht unter anderem mehr praktische Angebote in Schulen vor, eine bessere Berufsorientierung und mehr Hilfe beim Einstieg in eine Ausbildung. Der Hambacher Forst soll Urwald und dauerhaft unter Naturschutz gestellt werden. Wie das nordrhein-westfälische Umweltministerium mitteilte, soll er bis spätestens 2035 in öffentliches Eigentum überführt werden. Der Hambacher Forst war unter dem Motto Hambi bleibt zum bundesweiten Symbol des Widerstands gegen die Braunkohleverstromung geworden. Umweltschützer hatten unter anderem Baumhäuser errichtet, um die Rodung des Waldes zu verhindern. 2020 wurde entschieden, dass der Hambacher Forst erhalten bleiben soll. Das waren die Nachrichten. Zum Wetter zunächst die Temperaturen. In Dresden ist es leicht bewölkt bei 19 Grad, Eisenach wolkig 17, Erfurt wolkig 17, Gardelegen wolkenlos 17 Grad, Hoyerswerda stark bewölkt 20, Magdeburg wolkenlos 18, Neuhaus am Rennweg leicht bewölkt 15 Grad, Oschatz wolkig 19, Plauen wolkig 18, Wernigerode wolkig 18 und Lutherstadt-Wittenberg wolkig ebenfalls bei 18 Grad. In der Nacht meist trocken, 10 bis 6 Grad, morgen mehr Wolken als Sonne, im Tagesverlauf Schauer und einzelne Gewitter, windig, 16 bis 21 Grad und am Donnerstag weiter unbeständig und windig mit Sonne, Wolken und Schauern, dabei noch etwas kühler. MDR aktuell Verkehrsdienst. A2 Richtung Hannover zwischen Irxleben und Eilsleben Stau und stockender Verkehr an einer Baustelle. A4 Richtung Frankfurt zwischen Erfurt Ost und Erfurt West wegen Bergungsarbeiten gesperrt, zurzeit Stau bis Erfurt-Fieselbach. In der Gegenrichtung ist die linke Spur gesperrt. A36 Richtung Bernburg. Am Kreuz Bernburg ist die Überfahrt zur A14 Richtung Dresden nach einem Unfall gesperrt. A71 Schweinfurt-Sangerhausen zwischen Köllida und Heldrungen. In beiden Richtungen wegen Wartungsarbeiten im Schmücketunnel ab 19 Uhr bis morgen früh ca. 6 Uhr gesperrt. A71 Richtung Schweinfurt zwischen Oberhof und Suhl-Zellermelis wegen Wartungsarbeiten im Tunnel Hochwald ab 19 Uhr morgen früh bis morgen früh ca. 6 Uhr gesperrt und A73 Richtung Suhl zwischen Zapenpol und Bad Staffelstein Stau an der geräumten Unfallstelle. Soweit der MDR aktuell Verkehrsdienst, die Zeit 18.35 Uhr.
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7: Am Mikrofon ist Daniela Schmidt. Ich begleite Sie noch ein halbes Stündchen durch diesen frühen Dienstagabend. Hallo. Wer oder was ist deutsch? Jeder, der hier lebt? Jeder, der einen deutschen Pass hat? Jeder, der gerne Bratwurst isst, Bier trinkt und Fußball guckt? Für den Thüringer AfD-Chef Björn Höcke ist die Antwort auf diese Frage: Richtige Deutsche sind nur die Menschen im Osten. Westdeutsche hingegen seien ja völlig durchamerikanisiert. Das hat er, sinngemäß, gesagt in einem Podcast der Weltwoche. Das ist ein rechtspopulistisches, pro-russisches Magazin aus der Schweiz. Und das ist natürlich mindestens spannend, ja? Die Ostdeutschen, die sich ja, so hört man immer, eher als Deutsche zweiter Klasse fühlen, als nicht ernst genommene Ossis mit weniger Lohn, weniger Rente, weniger Wirtschaftskraft, die sollen jetzt plötzlich die wahren Deutschen sein? Was bezweckt Höcke mit so einer Aussage? Das habe ich Professor Dr. Oliver Lempke gefragt, Politikwissenschaftler an der Ruhr-Universität Bochum.
12: Ja, also ich glaube, er hat schon die Landtagswahlen im Osten im Blick und möchte dafür mobilisieren und seine eigene Anhängerschaft ansprechen und auf Linie bringen. Aber ich glaube, es geht ein bisschen darüber hinaus. Es geht auch darum, dass er versucht, Unruhe zu stiften und eine Position innerhalb der AfD zu markieren, die seine ist und im Grunde genommen auch das Machtzentrum des völkischen Flügels zu stärken.
7: Genau, auf die innerparteilichen Strukturen, Dynamiken kommen wir gleich noch. Was gibt es denn Menschen, wenn so jemand ihnen sagt, ihr seid die wahren Deutschen?
12: Ein Westdeutscher sagt, erklärt den Ostdeutschen, dass sie die besseren Deutschen sind. Das hat schon was von Ironie der Geschichte und ein bisschen auch was von performativem Widerspruch. Naja, es geht darum, dass man ein Narrativ bedient, das in der AfD auch reüssiert, nämlich zwischen Ost- und Westdeutschland schon relativ klar zu trennen. Und zwar nicht nur, wie wir es ja auch kennen, dass es politische und ökonomische Unterschiede gibt, sondern es gibt, wenn man so möchte, jetzt in dieser Erzählung einen tiefen kulturellen Graben. Und die handfesten sozioökonomischen Konflikte, diese Konfliktstruktur soll verwandelt werden in eine Identitätsstruktur, sodass man sich erkennt und zugehörig fühlt und angesprochen fühlt, sodass man dann sagt, ja, der Höcke ist derjenige, der uns eigentlich viel besser versteht. Und er hat verstanden, dass wir, die Ostdeutschen, gewissermaßen Bewahrer einer deutschen Tradition und eben halt Identität sind und eben nicht mehr so, nicht so wie der Westen, so entfremdet, liberalisiert und letztendlich dekadent. Und das ist etwas, was man in der AfD verschiedentlich hört. Und die AfD hat ja auch im Osten einen Schwerpunkt. Und Höcke versucht genau das jetzt eben halt zu bedienen und auszunutzen.
7: Aber heißt das im Umkehrschluss, dass Höcke auf den Westen und auf die Wählerinnen und Wähler im Westen potenziell pfeift?
12: Also es ist ja schwer, das irgendwie anders zu verstehen, als dass der Westen irgendwie so ein bisschen dekadent ist und viele, die sich dem zugehörig fühlen. Und wenn man das genau liest, also von den Amerikanern usurpiert und das ist eine Ersatzidentität und so weiter, also besonders freundlich ist das nicht. Und deswegen meine ich auch, markiert das ein Spannungsverhältnis innerhalb der AfD. Dann ist das nicht die alleinige Strategie der AfD, sondern im Gegenteil, die Strategie der AfD seit einiger Zeit ist ja, dass man auch im Westen zulegen kann. Man muss ja, wenn man bundespolitische Bedeutung haben will, ja auch im Westen reüssieren. Und solche Aussagen sind alles andere als hilfreich dafür. Im Gegenteil, sie laufen der Strategie im Grunde genommen die Spannung zwischen oder die, sagen wir mal, das Gegenüber von Ost- und Westdeutschen auszubeuten, das läuft dem Ganzen zuwider, konterkariert das geradezu und deswegen wird das nicht überall Zustimmung finden.
7: Ich wollte gerade sagen, welches Echo beobachten Sie denn, ob jetzt bei der AfD selbst oder auch in der Bevölkerung?
12: Ja, mittlerweile ist es ja so, dass man innerhalb der AfD schon ein relativ eingespieltes Strukturmuster erkennen kann. Also was weiß ich, beispielsweise Beatrix von Storch und andere, die tauchen wieder auf. Und das sind dieselben Leute, die schon in dem Streit um die richtige Außenpolitik innerhalb der AfD dem Höcke Paroli geboten haben. Also wenn ich die mal so benennen darf, dann sind es die Freunde des pragmatistischen oder sagen wir mal auch opportunistischen Dealmaking à la Trump, die sich dem Magerlager durchaus nahe fühlen, versus Höcke, völkische Lager, politikverständige, gläubige Anhänger des eurasischen Großraums, in dem die USA für Höcke und eben diejenigen, die im Grunde genommen die auch so einen ausgeprägten Anti-Amerikanismus prägen, eine raumfremde Macht sind, so heißt es dann dort. Und die Kritik, die kommt sofort wieder hoch und das fällt in diese Spannungslinie, die wir früher schon beobachten könnten, als es nämlich um die Frage ging, wie hält es denn mit Trump und wie ist es denn mit Putin und so weiter. Und in der Bevölkerung, naja, das reicht schon in den Westen hinein, nämlich bei Leuten resonieren, die einen ausgesprochenen Anti-Amerikanismus haben als Grundstruktur und die finden eben halt auch, dass sie in diesem McDonald's, Burger King, was weiß ich, Westdeutschland ein bisschen zu viel von den Amerikanern irgendwie erlebt haben und sich dagegen wehren und sperren, die könnten sich davon angesprochen fühlen, aber ich glaube, viele Menschen fühlen sich davon im Westen auch missverstanden, auch deswegen, weil das natürlich solche harten Gegensätze Ost und West sind, hat ja nichts mit realen Ostdeutschen, Westdeutschen zu tun, sondern es sind ja Projektionsflächen, die hier ausgebeutet werden sollen im Grunde genommen.
7: Das sagt Oliver Lemke, Politikwissenschaftler an der Ruhr-Universität Bochum. 9:20.
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5: Im Studio Raimo Hinsdorf. Steven Esterkamp wird neuer Trainer beim Basketball-Bundesligisten Science City Jena. Der US-Amerikaner wechselt vom Ligakonkurrenten Eisbären Bremerhaven nach Thüringen. Esterkamp, der einen 3-Jahres-Vertrag erhält, folgt auf seinen Landsmann Mike Taylor. Der ist aus familiären Gründen in den USA geblieben. Die nationale deutsche Anti-Doping-Agentur hat für das abgelaufene Geschäftsjahr heute den Jahresbericht vorgestellt. Lars Becker.
13: Die Zahlen der Dopingkontrollen und genommenen Proben im Jahr 2025 sind nahezu deckungsgleich mit denen des Vorjahres, sagt NADA-Vorstandsmitglied Eva Bundhoff, die Leiterin des Ressorts Dopingkontrollsystem.
14: Wir haben insgesamt 12.145 Kontrollen durchgeführt. Wir können sowohl Urin, Blut als Vollblut und Serum nehmen und die Dried Blood Spot Proben nehmen, sodass wir bei vielen Kontrollen auch mehr Proben nehmen, sodass wir im letzten Jahr 16.911 Proben bei den 12.145 Kontrollen durchgeführt haben.
13: Die am häufigsten getesteten Sportarten waren Leichtathletik, Fußball und Radsport. Auch die Zahl der insgesamt 73 eingeleiteten Verfahren wegen möglicher Verstöße gegen Anti-Doping-Richtlinien liegt nur leicht unter dem Niveau von 2024.
15: Insgesamt wurden 25 Sanktionen von uns ausgesprochen. Die gingen von einer 4-Jahres-Sperre bis zu einer Verwarnung.
13: Lars Mortziefer, der Vorstandsvorsitzende der NADA, konnte zudem eine bislang nicht öffentlich gemachte Vereinbarung verkünden.
15: Alle Verbände, mit denen die NADA zusammenarbeitet und die auch vom Bund gefördert werden, haben sich aufgrund auch unserer Ansprache in den letzten Wochen und Monaten dazu committed, also dazu bereit erklärt, das sogenannte Ergebnismanagement und Disziplinarverfahren auf die NADA zu übertragen. Da waren noch einige Verbände offen. Auch derjenige, der gerade jetzt sich gerade vorbereitet auf das erste WM-Spiel, also der DFB.
13: Die Regelung greift zum 1. Januar 27. Darum fällt der aktuelle Fall der Nationalspielerin Laura Freigang, die 3 Tests verpasst haben soll, noch unter die DFB-Gerichtsbarkeit. Sorgen bereitet Mortziefer die zukünftige finanzielle Ausstattung der NADA für die Fortentwicklung der Anti-Doping-Arbeit, zu der als wesentlicher Aspekt auch die Prävention gehört. 13 Millionen Euro bekam die NADA 2025, 75% davon aus Bundesmitteln.
15: Die NADA ist nach wie vor eine Stiftung des Privatrechts, aufbauend aus einem Stakeholder-Modell. In den letzten Jahren war es da durchaus stabil, dank der Bundesfinanzierung, aber wir sehen eben auch, dass das nicht alleine der Punkt ist. Denn bleibt es dabei, sieht es für die nächsten Jahre ab 27, 28 durchaus so aus, dass wir nicht mehr von einem 5-stelligen Betrag an Dopingkontrollen rechnen können, dann sind wir deutlich darunter.
5: Lars Mortziefer, der Vorstandschef der Nationalen Anti-Doping-Agentur. Zweites Training im WM-Quartier heute für die deutschen Fußballmänner. Alle 26 Spieler waren dabei, auch Torhüter Manuel Neuer. Derweil bestreiten die deutschen Fußballfrauen noch ein WM-Qualifikationsspiel in Slowenien. Ina Kast.
6: Kurz vor der Halbzeitpause die 1-0-Führung für die deutschen Frauen durch das Kopfballtor nach einer Ecke von Sarai Linder. Und vielleicht sehen wir jetzt nochmal einen Angriff von der deutschen Mannschaft. Über die linke Seite geht's da und der Ball klebt schon fast auf der Seitenauslinie. Lisanne Gräve, die heute im zentralen Mittelfeld von Beginn an ran durfte, eine von insgesamt 8 Spielerinnen, die heute neu hier in der Startelf sind, konnte bislang nicht so richtig überzeugen in diesem ersten Durchgang. Jetzt Carlotta Wamsau über die rechte Seite, die Außenverteidigung. Die ist schnell. Die versucht jetzt mit einer Flanke. Ball bleibt aber wieder so halb hängen. Shakira Martinez, die deutsche Stürmerin. Da aber mit einem hohen Bein, deshalb Situation abgepfiffen von der Schiedsrichterin aus Polen. Das auch zu Recht das Ganze. Das war dann doch ein bisschen gefährliches Spiel. 1-0, also die Führung für die deutschen Frauen in Slowenien. Das WM-Ticket ist ja schon längst sicher unter Dach und Fach gebracht und der Gruppensieg steht für die deutschen Frauen auch schon fest. Aber sie wollen sich heute hier natürlich überzeugend in die Sommerpause verabschieden. Aber das ist natürlich jetzt noch ein schwieriges Unterfangen, wenn der Gegner so tief steht und die deutschen Spielerinnen da einfach nicht so richtig die Lösungen finden.
5: Ina Kast, unsere Reporterin. French Open Champion Alexander Zverev fehlt beim Tennisturnier in Stuttgart. Auch ohne den besten deutschen Profi freuten sich die Fans am Weißen Hof heute über die Auftakterfolge. Von einheimischen Spielern, die beiden Routiniers Jan-Lennard Struff und Jannik Hanfmann, schafften am zweiten Turniertag den Sprung ins Achtelfinale. Struff setzte sich nach einem Satzverlust gegen den kanadischen Qualifikanten Galanot in 3 Sätzen durch. Nun trifft er auf dem Kasachen Alexander Bublik. Das ist einer der Turnierfavoriten. In Paris hat der Struff mit dem Auftaktsieg gegen diesen Top-10-Spieler überrascht. Hanfmann gewann heute sein Duell gegen den Amerikaner Kovacevic in 2 umkämpften Sätzen.
7: Und das war Raimo Hinsdorf mit dem Sport. Vielen Dank. Es ist gleich 18.45 Uhr. 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Eigentlich sollten die Abgeordneten des Deutschen Bundestages jetzt im Sommer eine Diätenerhöhung bekommen. Diese soll nun aber ausfallen. Das ist unser Top-Thema und Anne Krambeer hat weitere Nachrichten.
3: Frankreich hat gegen Israels Finanzminister Bezalel Smotrich ein Einreiseverbot verhängt. Das hat Außenminister Jean-Noël Barrot mitgeteilt. Smotrich setzte sich für die Annexion des Westjordanlands und die Errichtung neuer Siedlungen dort ein. Er ist nach Sicherheitsminister Ben-Gvir der 2. hochrangige israelische Politiker, dem Paris die Einreise untersagt hat.
11: Die USA und Kanada haben bei deutschen Auswanderern an Beliebtheit verloren. Laut Statistischem Bundesamt gingen die im vergangenen Jahr etwa 8.900 Deutsche in die USA. Mit einer Ausnahme der Corona-Zeit sei das der tiefste Stand seit 20 Jahren gewesen. Für Kanada sank die Zahl innerhalb von 10 Jahren von etwa 3.000 auf etwa 1.800 Menschen. In Stendal hat ein Mann versucht, mit einem Sprung aus dem Fenster seiner Festnahme zu entkommen. Laut Polizei verletzte sich der 36-Jährige dabei lebensbedrohlich. Beamte waren an der Wohnung, um einen Haftbefehl zu vollstrecken. Der Mann muss eine Freiheitsstrafe wegen besonders schweren Diebstahls verbüßen. Zum Wetter: in der Nacht meist trocken, 10 bis 6 Grad, morgen mehr Wolken als Sonne, im Tagesverlauf Schauer und einzelne Gewitter, windig, 16 bis 21 Grad und am Donnerstag weiter unbeständig und windig mit Sonne, Wolken und Schauern, dabei noch etwas kühler. MDR aktuell Verkehrsdienst. A2 Richtung Hannover. Zwischen Irxleben und Eilsleben Stau und stockender Verkehr an einer Baustelle. A4 Richtung Frankfurt. Zwischen Erfurt Ost und Erfurt West wegen Bergungsarbeiten gesperrt. Zurzeit Stau bis Erfurt-Fieselbach. In der Gegenrichtung ist die linke Fahrspur gesperrt. A36 Richtung Bernburg. Am Kreuz Bernburg ist die Überfahrt zur A14 Richtung Dresden nach einem Unfall gesperrt. A71 Schweinfurt-Sangerhausen wird zwischen Kölleda und Heldrungen in beiden Richtungen wegen Wartungsarbeiten am Schmücketunnel ab 19 Uhr bis morgen früh ca. 6 Uhr gesperrt. A71 Richtung Schweinfurt wird zwischen Oberhof und Sulzeller Mehlis wegen Wartungsarbeiten im Tunnel Hochwald ab 19 Uhr bis morgen früh ca. 6 Uhr gesperrt. Soweit der MDR aktuell Verkehrsdienst. Die Zeit 18.47 Uhr.
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7: Ja, ein voller Nachrichtentag liegt größtenteils hinter uns. Und eine Meldung war, haben Sie auch gehört, hier bei uns im Programm, dass die politisch motivierte Gewalt in Deutschland erneut zugenommen hat. Da wurde nämlich in Berlin die aktuelle Kriminalstatistik vorgestellt. Und die Kolleginnen und Kollegen vom MDR aktuell Fernsehen, die gehen dem Thema heute Abend noch weiter auf den Grund. Hallo, Moderatorin Wiebke Binder.
16: Hallo, liebe Daniela, grüß dich.
7: Also genau. Erzähl.
16: Wir haben einen anderen Schwerpunkt heute Abend gesetzt. Natürlich gucken wir auf diese Zahlen. Eine weitere Zahl, die nicht so im Fokus stand heute, ist aber auch, dass die Gewalt gegen Polizeibeamte sehr stark zugenommen hat nochmal. Das ist auf jeden Fall auch nochmal wieder ein Top-Wert und da wollen wir schauen, wie wird das hier bei uns in unseren drei Bundesländern wahrgenommen. Haben den Co-Vorsitzenden der Gewerkschaft der Polizei aus Sachsen-Anhalt bei uns in der Sendung und schauen auch mal so ein bisschen in den Alltag der Polizeibeamten hinein. Ansonsten gibt es heute auch schöne Nachrichten zu vermelden. Das liebe ich ja immer am meisten, wenn ich das mal sagen darf. Wo leben die glücklichsten Deutschen? Die Antwort lautet in Erfurt. Zumindest sagt das der neue Glücksatlas, den die Uni Freiburg gemeinsam mit der Süddeutschen Klassenlotterie einmal im Jahr veröffentlicht hat. Da wollen wir auch gucken, woran liegt es denn nun eigentlich? Und es wird noch ein Thema geben, wo auf den Zahn gefühlt wird, nämlich einem Bundestagsabgeordneten von Magdeburger Gymnasiasten. Die wollen nämlich gerne mal wissen, was soll denn das jetzt eigentlich geben mit dem neuen Wehrdienst? Was bedeutet das für uns, die Großwetterlage der Zukunft? Was wird da passieren? Also ich glaube, genügend Einschaltgründe heute Abend.
7: Würde ich auch sagen. Heute Abend 21.45 Uhr im MDR Fernsehen. MDR aktuell mit Wiebke Binder. Dankeschön, Wiebke. Schön.
16: Sehr gerne. Gleichfalls.
7: Und damit ist es gleich 7:10. Wissen Sie noch früher, bevor es Smartphones gab oder Internet, da gab es diese Kettenbriefe. Da stand dann in harmlosen Fällen sowas drin wie, wenn du diesen Brief an 10 Leute weiterschickst, dann wirst du nächsten Monat deine große Liebe finden. Und in krasseren Fällen stand da sowas drin wie, Achtung, Achtung, wenn du diesen Brief nicht weiterschickst, dann stirbt jemand. Und tatsächlich hat dieses Format Kettenbriefe es ungefähr auch in den digitalen Raum rüber geschafft. Auf WhatsApp geht gerade ein Kettenbrief rum, vor allem in Gruppenchats. Und mein Kollege Felix Fahnert aus der MDR aktuell Online-Redaktion, der weiß, was da drin steht und was da dran ist. Hallo Felix.
17: Hallo.
7: Was wird denn in diesem Kettenbrief genau behauptet?
17: Ja, also der Kettenbrief, diese Nachricht, die warnt davor, dass eine künstliche Intelligenz in WhatsApp Zugriff auf alle Chats bekommen soll, also quasi private Nachrichten mitlesen kann und auch ja, Telefonnummern und persönliche Daten einsehen können soll. Ja, und das Ganze soll ab Samstag passieren, ohne dass jetzt ein genaueres Datum benannt wird. Okay. Um genau das zu verhindern, sollen Nutzer dann eine Datenschutzoption, eine erweiterte Datenschutzoption aktivieren und natürlich natürlich die Nachricht auch weiter verbreiten.
7: Und ist denn an dieser Warnung was dran?
17: Nein, also die Behauptung ist ganz klar falsch. Bei WhatsApp gibt es keinen automatisierten KI-Zugriff auf private Nachrichten oder persönliche Daten. Das hat auch das Faktencheck-Portal Mimikama nochmal klargestellt. WhatsApp-Chats sind demnach durchgängig Ende zu Ende verschlüsselt und daran ändert sich auch nichts. Also bitte nicht auf die Warnung reinfallen und die Nachricht am besten auch nicht weiterleiten.
7: Irgendwie kommt mir das aber auch so bekannt vor. Also egal, ob jetzt von WhatsApp oder von Facebook oder anderen sozialen Netzwerken, so dieses Achtung, Achtung, das und das soll passieren, du musst widersprechen. Also ist das wirklich so neu?
17: Nein, das ist nicht neu. Und genau dieser Kettenbrief kursierte auch im vergangenen Jahr schon mal und macht jetzt nur in geänderter Form nochmal die Runde.
7: Gibt es denn KI-Funktionen bei WhatsApp?
17: Ja, tatsächlich gibt es bei WhatsApp seit einiger Zeit unter anderem die Meta-AI. Das ist so ein kleiner integrierter Assistent und auch weitere Funktionen. Zum Beispiel kann man sich eine Zusammenfassung erstellen lassen. Aber diese KI-Funktionen, die greifen tatsächlich nur, wenn sie gezielt von den Nutzern angefragt werden. Und auch nur dann werden die angefragten Daten temporär verarbeitet.
7: Und in diesem Kettenbrief ist ja auch die Rede von so erweiterten Datenschutzoptionen. Gibt es diese Optionen in WhatsApp tatsächlich?
17: Es gibt tatsächlich auch so eine erweiterte Datenschutzoption, einen erweiterten Chat-Datenschutz nennt sich das. Das kann man in den Gruppeneinstellungen von WhatsApp-Gruppen aktivieren oder deaktivieren. Da werden aber vor allem andere Dinge geregelt, also etwa ob Fotos oder Videos automatisch auf dem Gerät abgespeichert werden, ob sich die Chats exportieren lassen können oder ob die KI-Funktionen überhaupt in dem Chat genutzt werden können. Aber unabhängig von dieser Einstellung sind die Chats bei WhatsApp privat. Das hat WhatsApp auch nochmal betont.
7: Informationen vom Kollegen Felix Fahnert aus der MDR Aktuell Online-Redaktion. Jetzt ist es 7:08. Und wir sprechen jetzt über eine Sportart, die gerade absolut im Trend ist. Auch in Sachsen-Anhalt gibt es da gerade einen richtigen Boom. Es geht um Darts, also mit Pfeilen auf so eine runde Zielscheibe werfen. Und der Dartsport, der begeistert nicht nur immer mehr Erwachsene, die das vielleicht auch mal schön abends in der Kneipe zocken oder so, sondern in Salzfurt-Kapelle im Kreis Anhalt-Bitterfeld, da bietet ein Verein das neuerdings auch für Kinder an. Und er trifft damit offenbar voll ins Schwarze. Martin Krause verrät uns mal, warum.
18: Ein Wurf, ein Treffer. Und der 9-jährige Liam strahlt übers ganze Gesicht.
19: Weil das cool ist, das ist schön, dass man das jetzt zum ersten Mal macht.
18: Die Präzisionssportart fasziniert den Nachwuchs beim Kindertraining in Salzfurt-Kapelle.
20: Das Spielen macht halt Spaß.
21: Ich finde ein ganz cooler Sport, weil man macht halt auch viel im Team auch.
18: Finden Myla und Finn. Und an den Scheiben herrscht großer Andrang. Zum Trainingsauftakt im Zürbiger Ortsteil haben sich mehr als 20 Kinder eingefunden.
22: Wir sind quasi die Einzigen, die das anbieten im Umkreis. Der Rest macht erst ab 12 oder 16 Jahren. Bevor die Jungs, die Mädels nur zu Hause vorm Rechner sitzen oder am Handy zocken, dann lieber an der Scheibe und Pfeile werfen.
18: Sagt Stefan Machulka. Er leitet die Abteilung Darts beim SV Salzfurt-Kapelle.
22: Das wird sich längerfristig entwickeln und auch noch stärker werden, weil Dart ist für jeden was. Kann man ein bisschen zu hohe Alter spielen, man kann sich wenig verletzen und der Hype ist gerade da.
23: Jetzt versuch mal, wenn du wirfst, den Arm noch zu halten.
18: Angeleitet werden die 7- bis 14-jährigen Talente dabei von erfahrenen Spielern der Männermannschaft. Maximilian Mitterer weiß, worauf es ankommt.
24: Im Grunde genommen geht es erstmal darum, dass man herausfindet, wie man für sich erstmal anständig den Pfeil ans Board bekommt. Jeder Dartspieler, der mal angefangen hat, da sind die Dinger am Anfang nicht da angeflogen, wo sie sollten. Das entwickelt sich mit der Zeit.
18: Und die jungen Spieler in Salzfurt-Kapelle lernen schnell.
21: Dann freut man sich ja eigentlich relativ toll. Ich würde vielleicht sogar probieren, noch mehr Punkte zu holen. Wenn man mal was nicht hinkriegt, kann man auch fragen, ey, wie hält man das jetzt, dass ich besser ziele oder so.
18: Um die Zukunft muss sich der Dartverein in Salzfurt-Kapelle offenbar keine Sorgen machen. Schon jetzt spielt das Team in der mitteldeutschen Liga.
22: Wir haben gute Spieler schon und wir wollen definitiv nach ganz oben.
18: Ambitionierte Ziele im Zürbiger Ortsteil und der 9-jährige Liam ist hochmotiviert.
25: Übung macht den Meister. Ich will auf Weltmeisterschaften gehen. Ich will auch was gewinnen.
18: Der Nachwuchs in Salzfurt-Kapelle ist bereit für den großen Wurf.
7: Und hat absolut angemessen große Träume. Der Bericht kam von Martin Krause.

0: Alle paar Jahre, wenn eine Fußball-WM ansteht, dann packt plötzlich einige Fans die Bierleidenschaft, die Grillleidenschaft, die Autokorso-Leidenschaft, die Fernsehleidenschaft und einige andere Fans werden gepackt vom Jagen, Sammeln und Tauschen. Aufkleber mit dem Bildnis von Profifußballern müssen es sein. Die werden dann in Sammelalben geklebt, in die sogenannten Panini-Heftchen. Vor allem bei jungen Fußballfans, also bei Kindern, liegt das nach wie vor total im Trend. Aber einige bleiben auch im Erwachsenenalter am Ball. Jede Menge Geld auszugeben für die Sammelbildchen, das wird dann zur großen Leidenschaft, auch noch verbunden mit der Erinnerung an die schönen Kindheitstage, damals auf dem Schulhof, als man die fehlenden Bildchen miteinander getauscht hat. Oliver Gussor hat einen weltmeisterlichen Bildchensammler besucht.
1: Schon Monate vor großen Turnieren steigt bei Oliver Parchwitz die Vorfreude. Denn bevor der erste Ball rollt, geht es für ihn erst einmal ums Sammeln, Tauschen, Kleben.
2: Ich freue mich eigentlich immer riesig, weil es einen in die Kindheit zurückversetzt, dass man diese Sticker am Ende auspacken kann.
1: Sein erstes Album von 1998 holt er auch heute noch gerne aus der Schublade.
2: Zu jedem Turnier guckt man noch mal rein, ach, den gab es ja auch noch, stimmt.
1: Und er erinnert sich heute auch noch gern daran, wie das damals war, wie das Album voll wurde.
2: Na, man ist auf den Schulhof gekommen und hat gesagt, hey, ich habe neue Sticker, ich habe hier noch neue Doppelte, wollt ihr mal gucken, ob er einen braucht.
1: Seitdem hat sich einiges verändert. Die Sticker glänzen mehr, die Alben sind robuster geworden. Und auch Parchwitz geht mit den Stickern und den Alben anders um.
2: Hände werden gewaschen und es wird ordnungsgemäß und auch hoffentlich auch gut eingeklebt, sodass es natürlich irgendwie auch gerade drin ist.
1: Rund 200 Euro hat der leidenschaftliche Sammler für diese Weltmeisterschaft investiert. Dafür gab es einen Großteil der rund 1000 Sticker. Die, die noch fehlten, hat er sich natürlich ertauscht. Nicht auf dem Schulhof, sondern über Tauschbörsen im Internet. Bis zu dem Moment, auf den jeder Sammler hinarbeitet.
2: Es ist sogar ein sehr besonderer Brief, weil es den letzten Sticker mitbringt. Takumi Minamino.
1: Der Japaner macht das Album also komplett.
2: Wenn man das Album voll hat, freut man sich dann auch irgendwie auf die WM und freut sich auch auf die Spiele.
1: Nach nur 3 Wochen ist das Album voll. Eine weltmeisterliche Leistung schon vor der Weltmeisterschaft.
0: Oliver Gussor berichtete über leidenschaftliche Panini-Bildchensammlerinnen und Sammler. Und hier berichtet jetzt Renato Bodenburg über das Wetter. Und Renato, wie sieht's aus?
3: Das ist auch Leidenschaft, wenn man dann hier das Satellitenbild sieht.
0: Ist also, das
3: da
0: gibt's, so?
3: Ja, und vor allem, wenn man es in Bewegung setzt. Man kann dann wirklich den Wolkenzug verfolgen und wie sich dann auch Gewitter bilden. Das sieht schon immer toll aus. Aber es gibt jetzt nicht mehr ganz so viele Gewitter, denn die letzten, die sind jetzt im Moment noch in der Börde und zum Elbhavelwinkel so ziehend ein bisschen unterwegs. Ansonsten sieht's jetzt relativ trocken aus. Wenige Tropfen im Eichsfeld und viel kommt da auch nicht mehr hinterher. Also wir gehen dann eher mit aufgelockerter Bewölkung und auch weniger Wolken dann in die Nacht erstmal hinein. Die Schauer sind dann weitgehend außen vor. Morgen nimmt die Bewölkung in den Frühstunden dann langsam wieder zu und da ist es aber erstmal noch trocken. Die Schauer und Gewitter, die kommen dann aber wieder mit ins Spiel, aber erst am Nachmittag und dann eben im Grunde genommen gleiches Spiel wie heute und dazu auch nochmal so eine Windböe, die mit von der Partie ist. Das Ganze morgen bei Spitzenwerten bis 21 Grad.
0: Und bleibt der Rest der Woche auch so, ich sag mal, abwechslungsreich?
3: Im Grunde genommen ja. Also weiter bestimmen die Tiefdruckgebiete das Wetter und damit machen sie eben ein bisschen Bewegung. Einerseits auch vom Wind, der spielt weiterhin noch die Rolle. Und von den Temperaturen geht es erst noch ein Stückchen runter am Donnerstag, dann bis 18 Grad. Und danach kommen wir langsam wieder in Gang über die 20-Grad-Marke. Und zum Wochenende gibt es noch so die letzten Schauer. Zum Wochenanfang wird es dann freundlicher und auch deutlich wärmer.
0: Renato Bodenburg mit dem Wetter. Dankeschön. Und hier geht's gleich nach den Nachrichten weiter mit meiner Kollegin Silke Müller. Die begleitet Sie zuverlässig durch den Dienstagabend, unter anderem mit dem Blick nach Erfurt, wo ja die glücklichsten Menschen wohnen sollen laut Glücksatlas, und mit einem Blick in die Niederlande auf den Besuch des Bundespräsidenten dort. Mein Name ist Daniela Schmidt. Ich bedanke mich fürs Zuhören und wünsche Ihnen noch einen schönen Abend. Tschüss.
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5: Um 19 Uhr mit Anne Kramwehr.
0: Der Bundestag will in diesem Jahr auf eine Erhöhung der Abgeordnetendiäten verzichten. CDU, CSU und SPD haben dazu einen Gesetzentwurf eingebracht, über den am Donnerstag im Plenum beraten werden soll. Hintergrund ist die angespannte Haushaltslage. Man wolle in wirtschaftlich schwierigen Zeiten ein Sparsignal an die Bevölkerung senden. Ursprünglich hätten die Bezüge ab Juli um knapp 500 Euro steigen sollen, orientiert an der Lohnentwicklung. Auch AfD, Linke und Grüne hatten sich bereits gegen eine Diätenerhöhung ausgesprochen. Der Verteidigungsausschuss des Bundestags sieht noch Klärungsbedarf bei der möglichen Entwicklung eines neuen europäischen Kampfjets. SPD-Ausschusssprecher Christoph Schmidt sagte im MDR, der Vorstoß von 8 Rüstungs- und Luftfahrtfirmen löse das Problem nicht, biete aber Gesprächsmöglichkeiten. Die Idee, gemeinsam ein Nachfolgeprojekt für das deutsch-französische FCAS zu entwickeln, komme aus der Industrie. Bezahlen müsse aber die Politik. Deshalb werde dort entschieden, was entwickelt und konstruiert werde. Beim nächsten Flug der Artemis-Mondmission wird kein Deutscher zur Crew gehören. Wie die US-Raumfahrtbehörde NASA erklärte, wird als erster Europäer der Italiener Luca Parmitano an Bord sein. Artemis 3 soll im kommenden Jahr starten, allerdings nicht direkt zum Mond, sondern nur in eine Umlaufbahn. Im April diesen Jahres war ein Raumschiff zu einem Erkundungsflug unterwegs. Bundesverkehrsminister Patrick Schnieder hat den schnellen Ausbau der Mitte-Deutschland-Verbindung angekündigt. Wie Schnieder nach einem Treffen mit der Thüringer Landesregierung in Berlin sagte, soll in Kürze Baurecht für die Bahnstrecke erteilt werden. Derzeit werde um die Finanzierung gekämpft. Die Ostbeauftragte Elisabeth Kaiser hatte zuvor den Stillstand beim geplanten Ausbau kritisiert. Die Bahnstrecke von Weimar über Jena und Gera bis nach Gößnitz soll für rund 600 Millionen Euro vollständig zweigleisig ausgebaut und elektrifiziert werden. Die EU-Kommission hat den Messenger-Dienst WhatsApp verpflichtet, KI-Assistenten anderer Unternehmen wieder kostenlos zuzulassen. Die Kommission erklärte, der Mutterkonzern Meta müsse seine Gebühr für andere KI-Anbieter abschaffen. Wenn das nicht innerhalb von 5 Tagen geschehe, drohe ein Bußgeld. Die Anordnung der Wettbewerbshüter ist die erste seit 17 Jahren. Meta kündigte an, in Berufung zu gehen. Das waren die Nachrichten. Zum Wetter zunächst die Temperaturen. Auf dem Brocken ist es stark bewölkt bei 8 Grad, Chemnitz stark bewölkt 17, Dresden leicht bewölkt 19 Grad, Eisenach wolkig 17, Erfurt wolkig 17, Fichtelberg stark bewölkt 13 Grad, Gera wolkig 19, Görlitz wolkig 18, Halle leicht bewölkt 18 Grad, Leipzig wolkig 20, Magdeburg wolkenlos 18 und Meiningen stark bewölkt bei 18 Grad. Die Vorhersage: In der Nacht meist trocken, 10 bis 6 Grad, morgen mehr Wolken als Sonne, im Tagesverlauf Schauer und einzelne Gewitter, windig 16 bis 21 Grad und am Donnerstag weiter unbeständig und windig mit Sonne, Wolken und Schauern, dabei noch etwas kühler. MDR aktuell Verkehrsdienst A2 Richtung Hannover zwischen Irxleben und Eilsleben Stau und stockender Verkehr an einer Baustelle. A4 Richtung Frankfurt zwischen Erfurt Ost und Erfurt West wegen Bergungsarbeiten gesperrt, zurzeit Stau bis Erfurt-Fieselbach. In der Gegenrichtung ist die linke Fahrspur gesperrt. A71 Schweinfurt-Sangerhausen zwischen Kölleda und Heldrungen in beiden Richtungen wegen Wartungsarbeiten im Schmücketunnel bis morgen früh ca. 6 Uhr gesperrt. A71 Richtung Schweinfurt zwischen Oberhof und Suhl-Zellermelis wegen Wartungsarbeiten im Tunnel Hochwald bis morgen früh ca. 6 Uhr gesperrt. Und es wird auch geblitzt auf der A4 Richtung Frankfurt zwischen Stadtroda und Jena Zentrum und auf der A4 Richtung Görlitz zwischen Dreieck Dresden-West und Dresden-Altstadt. Soweit der MDR aktuell Verkehrsdienst, die Zeit 19.04 Uhr.
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5: Jetzt mit Sigge Müller im Studio. Ich wünsche Ihnen einen guten Abend. Sie haben es in den Nachrichten gehört. Für die Bundestagsabgeordneten soll die Erhöhung ihrer Diäten in diesem Jahr ausfallen. Darauf haben sich die Fraktionen von Union und SPD geeinigt. Zuerst hatte die Deutsche Presseagentur darüber berichtet. Aus Berlin berichtet Chris Berdrow.
6: Noch in dieser Woche wird sich der Bundestag zum ersten Mal mit dem Gesetzentwurf der Regierungsfraktionen dazu beschäftigen. Für den späten Donnerstagabend steht das Thema auf der Tagesordnung des Parlaments. Die Entscheidung hat sich schon länger angedeutet. Auch Grüne, AfD und Linke sind dafür, die Anhebung der Politikerbezüge in diesem Jahr auszusetzen. Eine Mehrheit ist damit in jedem Fall sicher. Ohne einen solchen Parlamentsbeschluss hätten die Politiker zum 1. Juli automatisch knapp 500 Euro mehr Geld bekommen und damit rund 12.330 Euro im Monat. Der Anstieg ist gesetzlich geregelt und an die Entwicklung der Durchschnittslöhne in Deutschland gekoppelt. Mit der Streichung wollen die Regierungsfraktionen ein Sparsignal an die Bevölkerung senden in wirtschaftlich schwierigen Zeiten. Aus der Koalition heißt es, dass wegen der angespannten Lage Reformen notwendig seien, auf die Bürger kämen dadurch Belastungen zu. Es sei deshalb ein Gebot der Glaubwürdigkeit, dass auch die Abgeordneten einen Beitrag zu den Einsparungen leisten.
5: Wir bleiben in Berlin. 500 Milliarden Euro, so viel Geld umfasst der schuldenfinanzierte Sondertopf für Infrastruktur und Klimaneutralität. Seit vergangenem Jahr fließt das Geld und seither stellen sich zentrale Fragen. Kommt es überhaupt da an, wo es hin soll? Wird es effektiv verwendet und wie könnte das alles noch schneller und besser ablaufen? Bundesfinanzminister Klingbeil hat zur Beantwortung all dieser Fragen im Herbst einen unabhängigen ehrenamtlichen Beirat zusammengestellt. 7 Experten, die jetzt einen ersten Bericht vorgelegt haben. Und ja, es gibt beim Sondervermögen wohl noch Luft nach oben, wie Lissy Kaufmann berichtet.
7: Lars Klingbeil scheint gut gelaunt an diesem Mittag im Finanzministerium, auch wenn er weiß, es läuft noch nicht ganz rund bei den Investitionen.
8: Es kann noch schneller gehen,
7: fokussierter und effektiver. So lautet das erste Urteil des unabhängigen Expertengremiums. Klingbeil hatte es im Herbst eingesetzt, um einen kritischen Blick zu werfen auf das 500 Milliarden Euro schwere Sondervermögen,

0: ein rohstoffarmes Land.
1: Deswegen ist Forschung und Entwicklung wichtig für uns, zum einen für die ökonomische Wettbewerbsfähigkeit, zum anderen aber auch für die Resilienz.
0: Mehr Geld soll fließen, aber nicht auf Kosten anderer Ausgaben, wie zum Beispiel für neue Straßen, Brücken und Schienen.
1: Es geht darum, Wege zu finden, wie wir durch Reformen und die Optimierung von Strukturen zusätzliche Ressourcen für Forschung und Entwicklung heben können.
0: Ein weiterer Vorschlag des Beirats: Es sollte mehr Geld an die Kommunen fließen. Der Beiratsvorsitzende, der Unternehmer Harald Christ, erklärt warum.
2: Die Kommunen spielen eine zentrale Rolle im öffentlichen Investitionsgeschehen. Sie verantworten rund 40% aller öffentlichen Investitionen und etwa 60% der öffentlichen Bauinvestitionen.
0: Christ verweist darauf, dass in den Haushalten der Kommunen ein Milliardenloch klafft und das bisherige Geld, das sie aus dem Sondervermögen bekommen, dafür gar nicht reicht. Finanzminister Klingbeil gibt sich trotz der Kritik optimistisch und will an der Effektivität arbeiten. Mehr Tempo bei Planung, Genehmigung und Umsetzung. Er will dafür Anreize setzen.
3: Konkret heißt das, wer Mittel schnell und sinnvoll investiert, sollte einen Bonus erhalten. Wo Projekte zu langsam umgesetzt oder Mittel nicht sinnvoll investiert werden, sollten wir Mittel im Zweifel auch kürzen.
0: Das Finanzministerium, so Klingbeil, arbeitet derzeit an einem Bonus-Malus-System. Ob das bereits zum Herbst umgesetzt wird, ist unklar. Gewiss ist nur, dass der Beirat bis dahin einen weiteren Bericht vorlegen will.
4: 2 Tage lang haben führende Vertreter der Bundesregierung versucht, Deutschlands Landräte vom schwarz-roten Reform- und Sparkurs zu überzeugen. Vergebens. Die Kritik vieler Landräte lautet, die Bundesregierung denke ihre Gesetze nicht zu Ende, die vor Ort in den Städten und Gemeinden umgesetzt werden müssen. Oliver Neuroth dazu.
5: Thorsten Frey hatte wohl schon geahnt, dass diese Veranstaltung für ihn eher unangenehm werden könnte. Gleich zu Beginn seines Auftritts vor den 400 Landrätinnen und Landräten sagt der Kanzleramtschef:
6: Ich bin das natürlich gewohnt, wenn ich irgendwo auftrete, bin ich meistens eine Enttäuschung.
5: Er spielt darauf an, dass Kanzler Friedrich Merz eine Rede halten sollte, aber kurzfristig abgesagt hatte. Doch für viele Mitglieder des Landkreistages ist Frey eine inhaltliche Enttäuschung.
7: Ich fahre desillusioniert nach Hause und ich sage das ganz deutlich.
5: Anke Beilstein, Landrätin des Kreises Cochem-Zell in Rheinland-Pfalz. Sie hatte erwartet, dass die Bundesregierung den Vertreterinnen und Vertretern der Landkreise entgegenkommt, ihnen Ideen vorstellt, wie man die angespannte Finanzlage in den Kommunen in den Griff bekommen kann.
7: Wir brauchen keine Problembeschreibungen. Wir erleben die Realität tagtäglich an der Front vor den Menschen. Und deswegen war meine Hoffnung, dass wir hier Lösungen präsentiert bekommen. Und diese Hoffnung hat sich absolut nicht erfüllt.
5: Die Landrätinnen und Landräte stellen klar, auch durch Bundesgesetze bekämen die Städte und Gemeinden immer neue Aufgaben, die mit zusätzlichen Kosten verbunden seien. Beispiel Pflegereform. Wenn auf Bewohner von Pflegeheimen höhere Ausgaben zukommen, kann das bedeuten, Menschen sind früher auf Sozialhilfe angewiesen, wofür die Städte und Gemeinden zuständig sind. Die Rücklagen vieler Kommunen seien inzwischen aufgebraucht, sagt Landkreistagspräsident Achim Brötel.
8: Uns helfen Sätze, die in etwa so lauten: Wenn wir halt weniger Geld einnehmen, müssen wir mit weniger Geld auskommen. Die helfen uns keinen Zentimeter weiter. Solange ich Rechtsansprüche erfüllen muss, kann ich vor Ort nicht mit weniger Geld auskommen. Entweder muss ich den Rechtsanspruch beschneiden oder ich muss neues Geld ins System bringen.
5: Da das nicht in Sicht ist, lautet die Konsequenz: Kreise müssen bei freiwilligen Angeboten kürzen, etwa bei Kultur- und Sportkursen für Kinder und Jugendliche. Eine Entwicklung, die auch Kanzleramtsminister Frey nicht glücklich stimmt. Er spricht von gewaltigen Reformen, die man vor sich habe, um die Wirtschaft anzukurbeln. Sein Kalkül: Wächst die Wirtschaft wieder, steigen die Steuereinnahmen, was dem Bund, den Ländern und den Kommunen zugutekommt.
6: Wir versuchen, die Rahmenbedingungen so zu setzen, dass sie fair und leistbar für die Kommunen sind,
5: verspricht Frey. Zusagen für weitere Unterstützung der Politik vor Ort hat der Minister nicht zu verkünden. Er verweist auf die Schritte, die die Bundesregierung schon in die Wege geleitet hat.
6: Wir haben beispielsweise im Bereich des Katastrophenschutzes, wo die Landkreise auch in besonderer Weise engagiert sind, wo das Ehrenamt besonders stark ist, die Mittel deutlich erhöht. Wir haben beispielsweise die Investitionen im Bereich THW jetzt verdoppelt. also um viele Dinge, die sozusagen auch unmittelbar vor Ort ankommen, anzusprechen.
5: Es sind Argumente, die kaum eines der Mitglieder der Landkreisversammlung überzeugen können. Während Bundesfinanzminister Lars Klingbeil bei seinem Auftritt gestern noch Worte fand, bei denen die meisten Landrätinnen und Landräte mitgehen konnten, gelingt das dem Kanzleramtschef heute nicht. Und so zieht der Landkreistag eine durchwachsene Bilanz. Man habe Übereinstimmungen mit dem Kanzleramt, aber auch Differenzen, sei bereit für Veränderungen, doch nicht länger auf

0: Nach einer aktuellen Umfrage ist Erfurt 2026 die glücklichste Großstadt Deutschlands. Das hat heute das Forschungszentrum Generationenverträge der Uni Freiburg bekannt gegeben. Die Gruppe veröffentlicht seit 2011 den sogenannten Glücksatlas. Unsere Thüringer Kollegin Emily Tümmler hat sich die Umfrage genau angesehen. Sie fasst zusammen, welche Gründe die wissenschaftliche Umfrage nennt, warum die Erfurter so glücklich sind.
1: Erfurt punktet der Studie zufolge mit einer überdurchschnittlichen Lebenszufriedenheit und anderen Vorzügen, etwa günstigen Mieten, hoher Umweltqualität oder einer vergleichsweise guten wirtschaftlichen Lage. Zudem gibt es dort im ostdeutschen Vergleich den kleinsten Anteil an Alleinlebenden. Auch die Zahl der Sozialhilfeempfänger gehört deutschlandweit zu den geringsten. Letztes Jahr lag Erfurt noch auf Platz 6 unter 40 deutschen Großstädten, aber dieses Jahr hat unsere Landeshauptstadt Kassel von der Spitze abgelöst. Schlusslicht des Rankings ist übrigens Rostock.
0: Haben denn auch andere ostdeutsche Großstädte aufgeholt?
1: Nein, eher nicht. Die anderen Großstädte in Ostdeutschland haben nur minimal zum Vorjahr zugelegt. Berlin, Dresden und Leipzig liegen allesamt im unteren Drittel des Glücksrankings. Ostdeutsche Großstädte sind also am unglücklichsten. Erfurt sticht da heraus. Obwohl die Stadt bei den messbaren Faktoren wie Bildung, Familie oder Infrastruktur im Mittelfeld liegt. Auch der materielle Wohlstand bleibt laut Studie in Erfurt unterdurchschnittlich. Die Erfurter sind somit deutlich zufriedener mit ihrem Leben, als es die objektiven Faktoren erwarten lassen. Und in der Stadt selbst sind die glücklichsten Menschen übrigens unter den älteren Männern, Verheirateten und Menschen, die mit Kindern zusammenleben, zu finden.
0: Soweit Emily Tümmler. 19.15 Uhr ist es geworden. Unser Top-Thema zur Stunde. Der Bundestag will in diesem Jahr auf eine Erhöhung der Abgeordnetendiäten verzichten. Dazu wurde ein Gesetzentwurf eingebracht, über den am Donnerstag beraten werden soll. Weitere Meldungen hat jetzt Anne Kramberg für Sie.
2: In Mittelamerika wappnen sich mehrere Länder für den Tropensturm Christina. Wie das US-Hurricane-Zentrum mitteilte, steuert der Sturm auf Nicaragua, Honduras, El Salvador und Guatemala zu. Es drohen Sturmfluten, Erdrutsche und Überschwemmungen. In El Salvador bleiben die Schulen für 2 Tage geschlossen. Der bei dem Tigerausbruch in Dölzig bei Leipzig schwer verletzte Tierpfleger liegt weiter im Krankenhaus. Wie die Staatsanwaltschaft dem MDR mitteilte, ist der 72-Jährige noch immer nicht vernehmungsfähig. Der Tiger war vor gut 3 Wochen aus seinem Gehege entkommen und später von der Polizei in einer Gartenanlage erschossen worden. Die FIFA verkauft Grüße auf den Anzeigetafeln in den WM-Stadien. Wie der Fußball-Weltverband mitteilte, können Fans für umgerechnet rund 68 Euro ihren Namen oder kurze Grüße hinterlassen. Die FIFA hat für das Projekt eine eigene Website eingerichtet. Allerdings werden Zeitpunkt, Dauer und Platzierung der Anzeige nicht garantiert. Zum Wetter: in der Nacht meist trocken, 10 bis 6 Grad, morgen mehr Wolken als Sonne, im Tagesverlauf Schauer und einzelne Gewitter, windig, 16 bis 21 Grad. MDR aktuell Verkehrsdienst, A4 Richtung Frankfurt, zwischen Erfurt Ost und Erfurt West wegen Bergungsarbeiten gesperrt, zurzeit Stau bis Erfurt-Fieselbach, in der Gegenrichtung ist die linke Fahrspur gesperrt. A71 Schweinfurt-Sangerhausen, zwischen Kölleda und Heldrungen in beiden Richtungen wegen Wartungsarbeiten im Schmücketunnel bis morgen früh, circa 6 Uhr gesperrt. A71 Richtung Schweinfurt, zwischen Oberhof und Suhl-Zellermelis wegen Wartungsarbeiten im Tunnel Hochwald bis morgen früh ca. 6 Uhr gesperrt und es wird geblitzt auf der A4 Richtung Frankfurt zwischen Stadtruder und Jena Zentrum und auf der A4 Richtung Görlitz zwischen Dreieck Dresden West und Dresden Altstadt. Soweit der MDR aktuell Verkehrsdienst, die Zeit 19.17 Uhr.
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4: Hallo Hinsdorf am Mikrofon. Einen schönen guten Abend. Während sich die deutsche Fußballnationalmannschaft der Männer auf ihren ersten WM-Auftritt am Wochenende gegen Außenseiter Curaçao vorbereitet, bestreiten die deutschen Damen noch ein WM-Qualifikationsspiel in Slowenien, obwohl sie ja längst das Ticket sicher haben. Das ist das letzte Vorrundenspiel. Ina Kast.
5: Etwas mehr als eine Stunde ist mittlerweile in Ljubljana gespielt und die DFB-Frauen führen mittlerweile mit 2:0. Schon zur Halbzeitpause stand es ja 1:0 für Deutschland nach diesem Eigentor der Sloweninnen. Und zu Beginn des zweiten Durchgangs hat dann Shakira Martinez für Deutschland auf 2:0 erhöht. Da war ein ja, Torwartfehler vorausgegangen der Sloweninnen. Die slowenische Torhüterin konnte den Ball dann nämlich nicht festhalten. Der Ball prallte nach vorne ab und dann war Shakira Martinez gedankenschnell zur Stelle. Mittlerweile wieder sehr viel Ballbesitz für die DFB-Frauen, die mit 3 neuen Spielerinnen in diesen zweiten Durchgang gegangen sind. Vor allem im Sturm vorne Mühlhaus und Cerci versuchen da ja immer wieder Lücken zu reißen und für Alarm zu sorgen. Jetzt geht's mal über die linke Seite. Scharfer Ball nach vorne auf Sarai Linder, die mit der Flanke rein. Aber Shakira Martinez ist dann doch ein ganzes Stück zu klein, um da mit dem Kopf irgendwie ranzukommen. Und dieses Mal hat die slowenische Torfrau den Ball in ihren Händen, hatte da keine Probleme beim Fangen. Ja, jetzt steht so, wie wir das eigentlich alles erwartet haben. 5:0 ist ja das Hinspiel ausgegangen in Dresden. Das war eine sehr, sehr klare Angelegenheit. Da konnte vor allem Vivien Endemann, die deutsche Flügelspielerin, dem Spiel ihren Stempel aufdrücken. Heute habe ich von Endemann noch nicht so viel gute Aktionen gesehen, muss ich sagen. Jetzt vielleicht mal ist sie am Ball über die rechte Seite, hatte eine slowenische Gegenspielerin und spielt aber den Ball schon wieder in die Füße der Slowenin. Hat Glück, Endemann, dass sie den Ball nochmal zurückkriegt, spielt jetzt nach hinten durch. Aber da ist keine deutsche Spielerin aus dem Rückraum oder doch, da schießt jetzt mal eine und zieht ab, aber der Ball ist so einen knappen halben Meter über dem Tor. Das war jetzt mal ein Schussversuch von Selina Cerci, aber weiterhin die Führung 2:0.
4: In wenigen Minuten hören wir wieder rein bei Ina Kast-Silke Müller, bitte.
0: Heute Vormittag hat der Staatsbesuch von Bundespräsident Steinmeier in den Niederlanden begonnen. Es ist ein Besuch unter Freunden, das wird immer wieder betont. Allerdings lastet auch die Vergangenheit auf beiden Ländern. Sabrina Fritz berichtet.
6: So viel Aufmerksamkeit bekommt nicht jeder Staatsgast. 3 Tage begleiten der niederländische König Wilhelm Alexander und Königin Maxima den deutschen Bundespräsidenten und seine Frau durch die Niederlande. Sie werden gemeinsam durch den Hafen von Rotterdam schippern, das Parlament besuchen und die wichtigste Firma des Landes. Sie werden Empfänge geben und gemeinsam frühstücken. Ganz so wie 2 Ehepaare, die sich schon lange kennen.
7: Wie ein Paar, das nur zusammen gedacht werden kann. Der eine weiß immer schon, was der andere denkt. Doch zusammen wird dann meistens ein Schuh draus.
6: So Bundespräsident Steinmeier am Morgen in der Residenz des Königs in Amsterdam. Es ist der erste Staatsbesuch des Bundespräsidenten in den Niederlanden und sein letzter. Im Januar wählt Deutschland ein neues Staatsoberhaupt. Es ist ein Abschiedsbesuch unter Freunden, hört man heute sehr oft, aber auch.
8: Unsere beiden Länder stehen vor derselben Aufgabe. Wir müssen uns auf die europäische und auf der Weltbühne neu orientieren.
6: Vor allem in der EU ziehen beide an einem Strang, so Simon Oetjes, Professor für niederländische Politik an der Universität Leinen.
9: So I would say that it is a very important relationship for the Netherlands. We sort of tend to pull on the same side of the rope in Europe.
6: Ein ähnliches Bild gebraucht auch der niederländische König Wilhelm Alexander.
8: Deutschland und die Niederlande sind den stärksten, wenn sie an einem Strang ziehen.
6: Doch diese Gemeinsamkeit ist nicht selbstverständlich, daran wird am Nachmittag erinnert. Viele Jahre war das Verhältnis zwischen den Ländern angespannt. Viele Niederländer haben den Deutschen die Besatzung und die Ermordung von 2/3 ihrer jüdischen Bevölkerung nicht verziehen. An diese Geschichte erinnert das neue Holocaust-Museum in Amsterdam, das die beiden Staatsoberhäupter am Nachmittag besuchen. Es ist erst seit 2 Jahren eröffnet und erzählt unter anderem das Schicksal der Kinder, die dort während der Besatzung in einer Kindertagesstätte untergebracht waren. In dieser Kindertagesstätte haben die Kinder einige Tage verbracht und es wurde eine Schmugglergruppe eingerichtet, um die Kinder von dort zu retten. Erzählt Emil Schrivier, der Direktor des Museums. Ausgerechnet gegenüber der Kindertagesstätte hatten die Nazis die Meldestelle für die Juden eingerichtet. Dazwischen fuhr eine Straßenbahn. Im Schutz dieser Straßenbahn konnten die Kinder aus der Tagesstätte geschmuggelt werden. Die Straßenbahn fährt noch heute.
0: Sabrina Fritz über den Besuch von Bundespräsident Steinmeier in den Niederlanden. Von Konjunkturseite kommen immer wieder neue schlechte Nachrichten. Viele Wirtschaftsforschungsinstitute haben ihre Konjunkturprognosen für das laufende Jahr gesenkt. Doch ganz so düster scheint die Lage nicht zu sein. Viele Unternehmen produzieren und exportieren wieder mehr. Also alles nicht so schlimm? Eine Einordnung von Claudia Wehrle.
10: Es gibt einen Silberstreif am Horizont der deutschen Wirtschaft. Trotz des Iran-Kriegs, trotz der zuletzt stark gestiegenen Energiepreise, trotz harter Konkurrenz aus Asien und trotz hoher US-Zölle konnten deutsche Exportunternehmen ihre Ausfuhren den 3. Monat in Folge steigern. immerhin um 0,9%. Das sind neue Zahlen vom April. Und noch eine gute Nachricht. Bei Industrieunternehmen, beim Bau und bei den Energieversorgern wird wieder mehr produziert. Die Unternehmen stellen zusammen 0,4% mehr her als im Vormonat, so das Statistische Bundesamt. Ist die wirtschaftliche Lage also doch nicht so düster, wie es zuletzt den Anschein hat? Viele große Wirtschaftsforschungsinstitute hatten ihre Prognosen für das laufende Jahr drastisch nach unten korrigiert. Das Bruttoinlandsprodukt dürfte dieses Jahr nur noch um 0,5% zulegen, so die Bundesregierung. Zum Vergleich, im Januar war die Regierung noch von 1% ausgegangen. Bundeswirtschaftsministerin Katharina Reiche spricht davon, dass der Gegenwind zugenommen habe.
11: Der Krieg im Nahen Osten hat zu einem Energiepreisschock geführt, den wir nicht verhindern konnten, der die Menschen und die Wirtschaft aber real belastet.
10: Und nicht nur das. Chris-Oliver Schickentanz von der Capitell AG sieht das deutsche Geschäftsmodell in Gefahr. Er spricht von der Störung globaler Lieferketten.
12: Da waren wir ja Weltmeister, unsere Lieferketten global aufzustellen, Just-in-Time-Produktion zu fördern, sprich Zulieferer aus dem Ausland so effizient aufzustellen, dass man hierzulande eben auch keine großen Lager halten musste. Und zuletzt eben noch die Zollpolitik von Donald Trump. Das waren jetzt heftige Nackenschläge und die spüren wir natürlich.
10: Als vor kurzem der US-Pharmakonzern Eli Lilly verkündete, geplante Milliardeninvestitionen in Deutschland halbieren zu wollen und Boehringer Ingelheim die Investitionen in Deutschland sogar stoppen will, da war das ein zusätzlicher Schock. Für Edgar Walk, den Chefökonomen bei Metzler Asset Management, kommt das alles aber nicht überraschend.
13: Wir sehen gerade für die Pharmabranche, aber auch andere Branchen, dass die Rahmenbedingungen insgesamt in den Umfragen von den Unternehmen in Deutschland als nicht sehr optimal oder nicht sehr gut eingeschätzt werden.
10: Und das hat Folgen. Nicht nur, was die Attraktivität des Standorts Deutschland betrifft, sondern auch, wenn es um die Schaffung von neuen Arbeitsplätzen geht. Walk findet deutliche Worte.
13: Unser gesamter Wohlstand hängt tatsächlich von den vergangenen und den aktuellen und den zukünftigen Investitionen der privaten Unternehmen ab. Von nichts anderem.
10: Auch Schickentanz spricht davon, dass die Investitionen von heute die Basis für das Wachstum von morgen sind. Doch für ihn ist das noch kein Abgesang auf die deutsche Industrie.
12: Wenn wir uns die Vergangenheit anschauen, dann war die deutsche Industrie insbesondere dann wandlungsfähig, insbesondere dann innovationsfähig, wenn der Druck am größten ist. Und ich glaube, dass diese Wandlungsfähigkeit der deutschen Industrie weiterhin Bestand hat. Und ich glaube, dass wir durchaus das Potenzial haben, uns in dieser Krise auch wieder ein Stück weit neu zu erfinden.
10: Und wenn dann die Politik vielleicht mit einem spürbaren Bürokratieabbau und mit weiteren Reformen hilft, so Schickentanz weiter, dann könnte die deutsche Industrie auch international wieder Anschluss finden.
4: Der Beitrag von Claudia Wehrle. Am Donnerstagabend, 21 Uhr deutscher Zeit, geht's los bei der Fußball-WM in Nordamerika mit dem Auftaktduell zwischen Co-Gastgeber Mexiko und Südafrika. Ein Brasilianer wird als Schiedsrichter diese Partie leiten. Wilton Sampaio ist von der FIFA dafür nominiert worden. In Brasilien gibt's im nächsten Jahr die Fußball-Weltmeisterschaft der Frauen. Längst qualifiziert sind die deutschen Damen ganz klar als Gruppensieger in der Qualifikation. Heute müssen sie allerdings noch mal ran und streben dem nächsten Sieg entgegen in Slowenien. Ina Kast live aus Ljubljana.
5: Der Favorit Deutschland führt souverän mit 2:0 nach jetzt 71 Minuten. Aber das Spiel plätschert jetzt gerade so ein bisschen vor sich hin. Ich muss aber sagen, dass vor allem Selina Cerci, die zu Beginn der zweiten Halbzeit eingewechselt wurde, mir hier noch am besten gefällt. Sie bringt offensiv zumindest ein bisschen frischen Wind rein. Dieser frische Wind hat im ersten Durchgang dann doch das Öfteren gefehlt. Das war spielerisch alles von sehr überschaubarer Qualität. Jetzt auch mal Larissa Mühlhaus tankt sich dadurch, fällt im Strafraum hin, hätte gerne einen Foul-Elfmeter, aber die polnische Schiedsrichterin sagt, einfach mal weitermachen, das war zu wenig. Ja, hat sie vermutlich auch recht gehabt. Die deutsche Mannschaft hat sich im ersten Durchgang sehr schwer getan. Jetzt im zweiten Durchgang ist da ein bisschen mehr Spielfluss vorhanden. Das ist alles ein bisschen ansehnlicher geworden. Und die deutschen Frauen, da bin ich mir relativ sicher, werden diese WM-Qualifikation also ohne Niederlage abschließen. Der einzige Tiefpunkt war das doch ziemlich überraschende 0:0 in Österreich Mitte April. So ähnlich hat man das Spiel heute dann auch erwartet, denn auch die Sloweninnen stehen ganz tief hinten drin. Da hat sich Deutschland, wie gesagt, gegen Österreich ziemlich schwer getan. Und auch heute in der ersten Halbzeit, jetzt in der zweiten Halbzeit, ist es aber alles ein bisschen besser geworden. Aber so ein bisschen spielen die deutschen Frauen schon mit angezogener Handbremse. Man spürt, dass es um nicht mehr allzu viel geht für die deutsche Mannschaft, denn die DFB-Frauen haben das WM-Ticket für die Weltmeisterschaft in Brasilien im kommenden Jahr ja schon am vergangenen Freitag bei dieser tollen Kulisse in Köln vor 34.000 Fans mit dem Sieg gegen Norwegen lösen können.
4: In gut 10 Minuten sind wir wieder live bei unserer Reporterin Ina Kast.
0: Und wir schauen aufs Wetter in Mitteldeutschland. In der Nacht ist es zwar wolkenreich, aber es gibt nur selten Schauer. Die Tiefstwerte liegen zwischen 10 und 6 Grad. Morgen dann im Norden zunächst aufgelockert, im Verlauf des Tages dann überwiegend stark bewölkt. Am Nachmittag und Abend gibt es Schauer oder einzelne Gewitter. Die Höchstwerte morgen dann zwischen 16 und 21 Grad. Und es weht ein böiger West- bis Südwestwind. Und auch am Donnerstag weiter unbeständig und windig mit Sonne, Wolken und Schauern. Und es wird noch etwas kühler. Gleich gibt's den ausführlichen Nachrichtenüberblick und danach die Frage, ist es nochmal gut gegangen mit der Demokratie? Sie hören einen Kommentar zur Oberbürgermeisterwahl in Aue-Bad Schlema. Und ein weiteres Thema, ein eigenes Wohnmobil, für viele Camper der absolute Traum. Man sollte aber vorsichtig bei gebrauchten Campern sein. Hier ist häufig der Kilometerstand manipuliert.
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14: Um 19.30 Uhr mit Anne Krambeer. Der Bundestag will in diesem Jahr auf eine Erhöhung der Abgeordnetendiäten verzichten. CDU, CSU und SPD haben dazu einen Gesetzentwurf eingebracht, über den am Donnerstag im Plenum beraten werden soll. Hintergrund ist die angespannte Haushaltslage. Man wolle in wirtschaftlich schwierigen Zeiten ein Sparsignal an die Bevölkerung senden. Ursprünglich hätten die Bezüge ab Juli um knapp 500 Euro steigen sollen, orientiert an der Lohnentwicklung. Auch AfD, Linke und Grüne hatten sich bereits gegen eine Diätenerhöhung ausgesprochen. Die Zahl der kriegerischen Konflikte hat einer Studie zufolge im vergangenen Jahr einen Höchststand seit dem Zweiten Weltkrieg erreicht. Laut dem Jahresbericht des Osloer Friedensforschungsinstituts PRIO seien weltweit 65 Konflikte unter Beteiligung staatlicher Akteure verzeichnet worden. Afrika war der Studie zufolge mit 29 Konflikten weiterhin der am stärksten von Gewalt betroffene Kontinent. Die Bildungsgewerkschaft GEW Sachsen hat die angekündigte Ausweitung von Lehrerabordnungen im Freistaat kritisiert. Claudia Maas, die stellvertretende Vorsitzende der GEW Sachsen, sagte, mehr Abordnungen seien keine Lösung. Ein Notfallinstrument werde so zum Dauerzustand. Kritisiert werden etwa längere Fahrwege, Einarbeitungszeiten und Dienstberatungen an zwei Schulen. Das Kultusministerium hatte angekündigt, die Abordnungen ab dem kommenden Schuljahr 2026/27 auszuweiten. So soll der Unterrichtsausfall abgefedert werden. In Sachsen-Anhalt soll die Jugendarbeitslosigkeit mit einem Masterplan deutlich reduziert werden. Das hat das Kabinett beschlossen. Ziel sei es, die Quote auf unter 4% zu senken. Aktuell liegt sie bei fast 9%. Rund 80% der arbeitslosen jungen Menschen verfügen den Angaben zufolge über keinen anerkannten Berufsabschluss. Der Masterplan sieht unter anderem mehr praktische Angebote in Schulen vor, eine bessere Berufsorientierung und mehr Hilfe beim Einstieg in eine Ausbildung. In Leipzig hat die Polizei auf ein Auto geschossen. Laut Polizei wollte sich der Fahrer am Abend im Stadtteil Mockau einer Kontrolle entziehen und verursachte dabei mehrere Unfälle. An einer Kreuzung kam es zum Zusammenstoß mit einem anderen Auto. Als sich die Beamten näherten, setzte der 24-Jährige seine Fahrt fort. Daraufhin fielen die Schüsse. Der Mann flüchtete weiter, kollidierte später mit einem Streifenwagen und wurde schließlich gestoppt. Das waren die Nachrichten. Zum Wetter, die Temperaturen zunächst. In Dresden ist der Himmel leicht bewölkt bei 18 Grad, Eisenach wolkig 16, Erfurt wolkig 16, Gardelegen wolkenlos 16 Grad, Hoyerswerda stark bewölkt 19, Magdeburg wolkenlos 17, Neuhaus am Rennweg leicht bewölkt 14 Grad, Oschatz wolkig 18, Plauen wolkig 17, Wernigerode wolkig 17 Grad und in Lutherstadt-Wittenberg ebenfalls wolkig bei 17 Grad. In der Nacht meist trocken, 10 bis 6 Grad, morgen mehr Wolken als Sonne, im Tagesverlauf Schauer und einzelne Gewitter, windig, 16 bis 21 Grad. Und am Donnerstag weiter unbeständig und windig mit Sonne, Wolken und Schauern und es wird noch etwas kühler. MDR Aktuell Verkehrsdienst. A4 Richtung Frankfurt zwischen Erfurt-Ost und Erfurt-West wegen Bergungsarbeiten gesperrt. Zurzeit Stau bis Erfurt-Fieselbach. Vorsicht auf der A9 Richtung München. Zwischen Münchberg-Nord und Münchberg-Süd liegt ein Plasteteil auf der linken Spur. A71 Schweinfurt-Sangerhausen zwischen Köllida und Heldrungen in beiden Richtungen wegen Wartungsarbeiten im Schmücketunnel bis morgen früh ca. 6 Uhr gesperrt. A71 Richtung Schweinfurt zwischen Oberhof und Suhl-Zeller-Mehlis wegen Wartungsarbeiten im Tunnel Hochwald bis morgen früh ca. 6 Uhr gesperrt. Es wird geblitzt auf der A4 Richtung Frankfurt zwischen Stadtroda und Jena Zentrum, auf der A4 Richtung Görlitz zwischen Dreieck Dresden-West und Dresden-Altstadt. Soweit der MDR Aktuell Verkehrsdienst, die Zeit 19.34 Uhr.
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0: Guten Abend, sagt Silke Müller am Mikrofon. Bei der Oberbürgermeisterstichwahl in Auerbad Schlema hatte der Kandidat der rechtsextremen Freien Sachsen ja nur knapp verloren. Darüber haben wir ausführlich berichtet hier in der Aktuell. Dennoch wollen wir nochmal aufs Wochenende zurückschauen, denn es stehen Fragen im Raum. Wie geht es jetzt weiter oder was kann die Gesellschaft lernen? Hören Sie dazu einen Kommentar von Uta Decko.
15: Was meinen Sie, könnte ein langjähriger Führungskader der NPD in Deutschland Richter werden? Staatsanwalt? Polizist? Nein. Juristisch ist das unstrittig. Die Partei ist schließlich verfassungsfeindlich. Höchstrichterlich vom Bundesverfassungsgericht 2017 festgestellt. Damit sind ihre Mitglieder nicht geeignet für das Beamtenverhältnis, in das nur berufen werden darf, wer die Gewähr dafür bietet, jederzeit für die freiheitlich-demokratische Grundordnung einzutreten, verankert so in den verschiedenen Beamtengesetzen auf Bundes- und Landesebene. Dennoch durfte ein langjähriger NPD-Kader für das Amt des Bürgermeisters von Auerbad Schlema kandidieren, auch wenn er offiziell für die Freien Sachsen antrat und die NPD inzwischen Heimat heißt. So beschäftigt die Frage, ob ein Rechtsextremer bald eine Stadt in Deutschland regiert, sogar die New York Times. Denn dahinter steht die viel größere Frage, ist die Demokratie wehrhaft oder wird sie nur gern so genannt bei Bedarf? Wer also hat zugelassen oder zugeschaut, dass es so weit kommen konnte? Über die Frage, wer zur Wahl zugelassen wird, entscheidet der Wahlausschuss vor Ort, mithin Ehrenamtliche, keine Wahlrechtsexperten. Sie hätten also entscheiden müssen, dass Stefan Hartung nicht zur Wahl zugelassen wird, weil er als Führungskader einer per Rechtsprechung verfassungsfeindlichen Partei nicht über die Voraussetzungen für das Bürgermeisteramt verfügt. Laut § 7 des sächsischen Kommunalwahlgesetzes muss der Wahlausschuss Wahlvorschläge zurückweisen, die den Vorschriften der Gemeindeordnung und der Kommunalwahlordnung widersprechen, und eben da ist die Verfassungstreue laut Beamtengesetz vorgeschrieben. Also den Ehrenamtlichen vor Ort einen Vorwurf machen, das wäre die falsche Adresse. Sie haben Rat gesucht bei der Aufsichtsbehörde im Landratsamt und bekamen dort exakt das gesagt, was auch wir bei unserer ersten Anfrage ans sächsische Innenministerium zu hören bekamen. Das sächsische Kommunalwahlgesetz sähe eine Prüfung erst nach der Wahl vor, es sei anders als die Gesetzgebung in anderen Ländern. Falsch. Das gleiche Gesetz schreibt ja eben dem Ausschuss vor, Verfassungsfeinde nicht zur Wahl zuzulassen. Das mag in vielen Fällen wirklich schwierig zu beurteilen sein. Das zeigen Beispiele von AfD-Bewerbern, wo tatsächlich ganz genau der Einzelfall zu prüfen ist. Richtig so. Nicht aber bei dem Führungskader einer Partei, die eben dieses Etikett verfassungsfeindlich in Gänze vom Bundesverfassungsgericht bekommen hat. Und auch dem bleibt noch der Rechtsweg im Rechtsstaat. Nun debattieren die Abgeordneten im Landtag von SPD bis Linken, dass das Kommunalwahlgesetz korrigiert werden müsse. Die Debatte ist richtig, aber dieser Fall ist der falsche Anlass. Die Debatte, die vor allem geführt werden muss, ist eine andere. Wieso erfolgte die Beratung nach dem Motto, lass uns mal die Wahl abwarten, wird schon gut gehen? Statt das Offensichtliche anzugehen, wieso mussten die Auer erst losfahren, um sich Rat einzuholen und das in einem Fall, der über die Bundesgrenzen hinaus für Aufsehen sorgt? Wieso wurde da ein Innenministerium nicht selbst aktiv, um vor Ort zu unterstützen? Und ja, ich meine mehr als nur eine Beratung, denn wie hartungsfreie Sachsen-Politiker versuchen einzuschüchtern mit Aufmärschen vor Wohnhäusern zum Beispiel, das haben doch nicht nur Ex-Landrat Dirk Neubauer und Sozialministerin Petra Köpping gesehen. Die Ministerin hat Personenschutz. Wie also würde man Ehrenamtliche unterstützen, die so einen Kandidaten vor der Wahl ausschlössen? Gab es darauf Antworten? Angebote? Offensichtlich nicht. Offensichtlich war die Meinung vom CDU-geführten Innenministerium bis hin zum CDU-Vorsitzenden und Ministerpräsidenten wird schon noch mal gut gehen. Denn auch vom CDU-Landeschef gab's zwar schöne Bilder am Wahlwochenende aus Leipzig und Dresden etwa, nur nicht zu oder aus Aue. Wollen wir uns ausmalen, was es bedeutet hätte, Hartung, der nur knapp unterlegen ist, hätte gesiegt und hätte dann nicht Bürgermeister werden dürfen? Und die Wahl hätte wiederholt werden müssen? Ist es also nochmal gut gegangen? Nein, da ist nicht viel gut gelaufen. Wehrhafte Demokratie beginnt nicht da, wo Gesetze immer wieder geändert werden. Das mag auch dazu gehören, wo wirklich nötig. Sie beginnt da, wo die Gesetze, die gemacht wurden, damit die Demokratie wehrhaft ist, mit allem gesunden Menschenverstand angewandt werden.
0: Sie hörten einen Kommentar von Uta Decko. 19.40 Uhr wird es.
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4: Im Studio Raimo Hinsdorf. Steven Esterkamp wird neuer Trainer beim Basketball-Bundesligisten Saint City Jena. Der 45 Jahre alte US-Amerikaner wechselt vom Ligakonkurrenten Eisbären Bremerhaven nach Thüringen. Esterkamp, der einen Dreijahresvertrag erhält, folgt auf seinen Landsmann Mike Taylor, nachdem dieser aus familiären Gründen in den USA geblieben ist. French Open Champion Alexander Zverev fehlt beim Tennisturnier in Stuttgart. Auch ohne den derzeit besten deutschen Profi freuten sich die Fans am Weißen Hof heute über die Auftakterfolge von einheimischen Spielern. Die beiden Routiniers Jan-Lennard Struff und Jannik Hanfmann schafften am zweiten Turniertag in Stuttgart den Sprung ins Achtelfinale. In einem unterhaltsamen Erstrundenmatch auf Rasen setzte sich Struff nach einem Satzverlust gegen den kanadischen Qualifikanten Alexis Galano in drei Sätzen durch. Nun trifft Struff mit dem Kasachen Alexander Bublik auf einen der Turnierfavoriten. In Paris hatte Struff mit einem Auftakterfolg gegen den Top-10-Spieler überrascht. Hanfmann gewann sein Duell gegen den Amerikaner Kovacevic in zwei umkämpften Sätzen. Mit seinem Sieg im Teamsprint bei der Generalprobe für die Tour de France hat das Team Wismar Liesebike einen Monat vor der Frankreich-Rundfahrt ein Zeichen gesetzt. Peter Schulz mit den Einzelheiten.
16: Der niederländische Radrennstall Wismar Liesebike um Radsportstar Wout van Aert hat das Teamzeitfahren der dritten Etappe der Tour Auvergne-Rhône-Alpes gewonnen und damit ein starkes Zeichen kurz vor Beginn der Tour de France gesetzt. Das Wismar-Team lag nach 28,4 Kilometern in Peru 9 Sekunden vor dem britischen Team Net Company Ineos und 29 Sekunden vor dem Team des Franzosen Alex Bourdon, der die Gesamtführung verteidigte. Das deutsche Team Red Bull Bora Hans Grohe musste sich mit Rang 5 begnügen. Am Mittwoch geht es weiter mit der anspruchsvollen vierten Etappe. Auf insgesamt 167,4 Kilometern stehen dann 6 Bergwertungen auf dem Programm.
4: Als Sprinterin und Bobanschieberin gehörte Alexandra Burkhardt zu einem illustren Kreis. Im Sommer 2024 holte sie mit der deutschen 4x100-Meter-Staffel Olympia-Bronze in Paris. Zwei Jahre zuvor hatte sie den Zweierbob von Mariama Yamanka zu Silber in Peking geschoben. Nun hat Alexandra Burkhardt ihre Karriere beendet. Als einzige Deutsche neben Christa Luding-Rotenburger, die im Winter um Sommer eine Olympiamedaille holen konnte. Danke für diese unglaubliche Reise, verkündete die 32-Jährige in einem emotionalen Abschiedsvideo auf Instagram. Burkhardts Ausflüge in den Wintersport blieben temporär. Medaillen hat sich die in Mühldorf am Inn geborene Athletin hauptsächlich mit der Staffel auf der Laufbahn geholt. Bronze gab es auch bei der WM 2022 in Eugene. Bei der Leichtathletik-EM in München im selben Jahr war es sogar Gold. Alexandra Burkhardt blickt auf insgesamt 4 Olympiateilnahmen zurück. Und im WM-Qualifikationsspiel der Fußballerin zwischen Slowenien und Deutschland Da blicken wir auf 86 gespielte Minuten zurück und wir hören jetzt gleich mal rein. Die deutsche Mannschaft führt nach wie vor sicher gegen den Gruppenletzten aus Slowenien. Das WM-Ticket stand ja schon vorher fest. Ina Kast, bitte.
5: Jetzt sind es nur noch 3 Minuten regulär zu spielen für die DFB-Frauen in Ljubljana. Das wird hier ein Auswärtssieg geben, da bin ich mir sehr, sehr sicher. Vielleicht sehen wir sogar nach einem Tor. Jetzt Sophia Kleinherne im Strafraum versucht sich da durchzudribbeln, muss aber nochmal rausgeben zu Jule Brandt und die ein bisschen leichtfertig verliert den Ball da, weil sie auch ihrer Gegenspielerin da auf den Fuß getreten ist. Das hat die polnische Schiedsrichterin ganz korrekt gesehen. Gibt also von ganz tief hinten einen Freistoß für die Sloweninnen jetzt gleich nochmal. Ja, es wird definitiv nicht in die Geschichte des deutschen Frauenfußballs eingehen, dieses Spiel in Ljubljana. Aber die deutsche Mannschaft hat eben diese große Hürde, nämlich das WM-Ticket zu lösen, längst genommen durch den 2:0-Erfolg gegen Norwegen am vergangenen Freitag. Jetzt nochmal aufgepasst, dass es nicht doch noch klingelt im deutschen Kasten, der ja heute von Enna Mamutovic gehütet wird und nicht von Ann-Kathrin Berger. Die eigentliche Nummer 1 der deutschen Frauen sitzt heute nur auf der Bank. Die junge Torhüterin des FC Bayern, Mamutovic, kriegt da mal eine Chance. Sie hat in der ersten Halbzeit ein paar Schwächen gezeigt, einen Fehlpass gespielt und auch bei einer Situation, wo sie den Ball klären sollte, sah sie nicht so ganz sicher aus. Jetzt in der zweiten Halbzeit ist es insgesamt besser aus Mamutovics Sicht und insgesamt ist es auch ein bisschen souveräner von der deutschen Mannschaft, aber nach wie vor auch immer wieder Fehlpässe im Spiel der DFB-Frauen. Aber woher soll es auch kommen? Denn diese Formation hat einfach in dieser Form und in dieser Art und Weise noch nie zusammengespielt. Gleich geht's in die Sommerpause für die deutschen Nationalspielerinnen. Sie führen kurz vor Ende in Slowenien mit 2:0.
4: Also auch für die deutsche BF bleibt's dabei. Gegen Slowenien wird nicht verloren. Ina Kast, unsere Reporterin, in wenigen Augenblicken sind wir bei ihr zur Schlussphase dieser Partie.
0: 19.45 Uhr wird's und das ist unser Top-Thema zur Stunde. Der Bundestag will in diesem Jahr auf eine Erhöhung der Abgeordneten-Diäten verzichten. Dazu wurde ein Gesetzentwurf eingebracht von CDU, CSU und SPD, der am Donnerstag im Plenum beraten werden soll. Weitere Meldungen jetzt mit Anne Kramberg.
14: Ein Berufungsgericht in Moskau hat die Strafe gegen den deutschen Satiriker Jacques Tilly in Abwesenheit bestätigt. Das Gericht wies eine Beschwerde der Verteidigung ab und erklärte, dass das Strafmaß bei 8,5 Jahren Haft bleibe. Tilly war wegen Darstellungen beim Rosenmontagsumzug in Düsseldorf verurteilt worden. Dort hatte er Kremlchef Putin satirisch dargestellt. In Griechenland ist ein deutscher Tourist wieder aus dem Gefängnis entlassen worden. Der 56-Jährige war am Samstag wegen Spionageverdachts festgenommen worden, weil er in einem sicherheitsrelevanten Bereich des Flughafens von Kreta Fotos gemacht hatte. Wie ein griechisches Online-Portal meldet, wollen der Mann und seine Familie ihren Urlaub nun fortsetzen. In Vorarlberg in Österreich ist ein Braunbär unterwegs. Nach Behördenangaben wurde das Tier in der Nähe der Stadt Pludenz von einer Wildtierkamera aufgezeichnet. Die Bevölkerung wurde zur Aufmerksamkeit aufgerufen. Markierte Wege sollten nicht verlassen und Hunde an der Leine geführt werden. Zum Wetter: in der Nacht meist trocken, 10 bis 6 Grad, morgen mehr Wolken als Sonne, im Tagesverlauf Schauer und einzelne Gewitter, windig 16 bis 21 Grad. MDR aktuell Verkehrsdienst. A4 Richtung Frankfurt, zwischen Erfurt Ost und Erfurt West wegen Bergungsarbeiten gesperrt, zurzeit Stau bis Erfurt Fieselbach. A71 Schweinfurt Sangerhausen, zwischen Kölleda und Heldrungen in beiden Richtungen wegen Wartungsarbeiten im Schmücketunnel bis morgen früh ca. 6 Uhr gesperrt. Die A71 Richtung Schweinfurt ist zwischen Oberhof und Sulzeller-Mehlis wegen Wartungsarbeiten im Tunnel Hochwald bis morgen früh ca. 6 Uhr gesperrt. Und es wird geblitzt auf der A4 Richtung Frankfurt zwischen Stadtroda und Jena Zentrum und auf der A4 Richtung Görlitz zwischen Dreieck Dresden-West und Dresden-Altstadt. Soweit der MDR aktuell Verkehrsdienst. Die Zeit 19.47 Uhr.
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4: Es war kein spielerischer Glanzauftritt heute für die deutschen Fußballfrauen in ihrem letzten WM-Qualifikationsspiel in Ljubljana gegen Slowenien, aber sie streben einem deutlichen Sieg entgegen, führen mit 2:0. Qualifiziert sind sie ja schon nach dem 2:0-Sieg gegen Norwegen. Unsere Reporterin Ina Kast nimmt uns mit in die letzten Spielszenen für die letzten circa anderthalb Minuten.
5: Unterbringen, aber die deutschen Frauen führen ja mit 2:0 gegen die Sloweninnen. Das 1:0 schon in der ersten Halbzeit nach einer Ecke. Letztlich war es ein Eigentor der Sloweninnen. Zu Beginn der zweiten Halbzeit dann Shakira Martinez, deutsche Stürmerin, mit dem 2:0 per Abstauber. Im zweiten Durchgang haben wir unter anderem auch wieder ein Abseitstor der Sloweninnen gesehen, wie auch im ersten Durchgang. Hat zu Recht nicht gezählt und vielleicht jetzt der letzte richtige Angriff der deutschen Frauen. Über die rechte Seite ist Joke Nüsken, die Frau, die ja am vergangenen Freitag noch die Kapitänsbinde getragen hat, spielt dann nach vorne durch und immerhin haben die deutschen Spielerinnen jetzt nochmal einen Eckball rausgeholt. Bisschen schade ist, dass nur rund 3.000 Fans in dieses 16.000 Fans umfassende Stadion in Ljubljana gekommen sind. Aber die 3.000, die jetzt da sind, sehen nochmal einen Eckball für die deutschen Frauen von der rechten Seite. Jule Brandt wird diese Ecke gleich reinbringen. Sie atmet ganz schön tief, scheint anstrengend zu sein bei sommerlichen Temperaturen. Eckball jetzt drin, aber die Sloweninnen können den Ball erstmal so halb aus dem Strafraum klären. Nochmal Deutschland im Ballbesitz, wieder Jule Brandt von der rechten Seite, jetzt aus dem Rückraum. Sarah Linder traut sich aber nicht, beziehungsweise hat nicht so richtig Platz, um einen Distanzschuss anzusetzen. Sophia Kleinherne auf der halbrechten Position, nochmal zu Jule Brandt. Der Missverständnis zwischen Kleinherne und Brandt, eigentlich dachte Brandt, dass Kleinherne dahinter laufen würde, das war aber nicht so. Und in diesem Moment hat die polnische Schiedsrichterin auch ein Erbarmen, pfeift dieses Länderspiel ab. Deutschland beendet die WM-Qualifikation ohne Niederlage, gewinnt in Slowenien mit 2:0 und hat das WM-Ticket für Brasilien ja schon ohnehin vor diesem Spiel sicher gehabt.
4: Glückwunsch also an die deutschen Fußballfrauen nach der erfolgreichen WM-Quali, dann im Sommer nächsten Jahres in Brasilien die Titelkämpfe. Und am Donnerstag geht's los bei der Männer-WM in Nordamerika. Silke Müller, bitte.
0: Ein eigenes Wohnmobil ist der Traum vieler Camper, doch für manchen Käufer kommt nach dem Erwerb eines gebrauchten Reisemobils das böse Erwachen. Und zwar dann, wenn sich herausstellt, dass der Kilometerstand des Fahrzeuges extrem nach unten manipuliert wurde. Zum Nachteil der Käufer, denn jeder zurückgedrehte Kilometer macht das Wohnmobil teurer. Die Polizei geht aufgrund ihrer Ermittlungsergebnisse davon aus, dass an jedem dritten verkauften Gebraucht der Tacho manipuliert wird. Norbert Hackel berichtet darüber.
17: Das Ehepaar Larsch erfüllte sich seinen Traum vom eigenen Wohnmobil, um damit in den Urlaub zu fahren. Doch nach einem Werkstatttermin kam die Ernüchterung. Der Autoservice stellte fest, dass der Tacho des gebrauchten Fahrzeuges manipuliert worden war.
18: Gekauft haben wir es mit 33.200 und regulär hat er runter 183.000.
17: Der Tachostand wurde um 150.000 Kilometer heruntergedreht. Auch für Stefanie Scholz wurde der Kauf eines 16 Jahre alten Reisemobils zum Albtraum. 84.000 Kilometer stand auf dem Tacho. Der Preis für das Wohnmobil, das ihr Händler aus Belgien eingeführt hatte, 35.000 Euro.
19: Wir sind nach Belgien gefahren. Wir haben dort über den TÜV den Carpass erhalten. Es wurde uns bestätigt, dass Tacho-Manipulation vorliegt.
17: Dieser sogenannte Carpass muss in unserem Nachbarland jedem Gebrauchtwagen beigelegt werden. In Deutschland ist das noch nicht Pflicht. Auch Uwe Bärenfänger fiel aus allen Wolken, als an seinem Gebrauchtfahrzeug ein Kfz-Meister den Kilometerstand auslas. Danach hatte das Wohnmobil bereits 125.000 Kilometer drauf.
20: Das kann nicht sein. Ich habe im Kaufvertrag draufstehen 35.699 Kilometer. Wir sind keine über 100.000 Kilometer gefahren. Das kann nicht sein.
17: Wer den Tachostand manipuliert hatte, lässt sich nur schwer feststellen. War es der Vorbesitzer des Fahrzeuges oder gar der Autohändler? Fakt ist, im Internet findet man jede Menge Geräte für kleines Geld, mit denen die Kilometer heruntergedreht werden können, um höhere Verkaufspreise zu erzielen. Nach einer EU-Verordnung dürfte das aber gar nicht mehr möglich sein. Danach müssten bereits seit 2018 alle Neuwagen manipulierungssicher sein. Doch diese EU-Verordnung greift bei vielen Autoherstellern noch nicht, wie ADAC-Sprecherin Katrin von Randenburg sagt.
21: Es gibt aus Sicht des ADAC ganz einfache technische Möglichkeiten, den Kilometerstand vor Manipulation zu schützen. Das wird aber schlichtweg nicht umgesetzt.
17: Der ADAC vermisst bis heute eine detaillierte Vorschrift, wie genau dieser Schutz aussehen und welche neutrale Stelle ihn überprüfen soll. Die Folge, es wird munter weiter betrogen. Und da gibt es ein weiteres Problem, und das ist der Datenschutz in Deutschland. Fällt dem Käufer eines gebrauchten Fahrzeuges ein Tachobetrug auf, kann der Vorbesitzer aber die Herausgabe früherer Kilometerstände verweigern. Der Anwalt für Verkehrsrecht, Stefan Bug, hält deshalb den Datenschutz in diesem Bereich für überzogen.
1: Hier wird letztendlich der Unredliche, der Betrüger, wird geschützt und der Redliche, der Verbraucher, ist derjenige, der an Informationen nicht herankommt, die er aber eigentlich für seine Kaufentscheidung braucht.
17: Wegen dieser Rechtslage dürfte es für Käufer von gebrauchten Wohnmobilen und generell für Käufer von Gebrauchtwagen auch weiterhin schwierig sein, festzustellen, wer wann den Kilometerstand heruntergedreht hat, um so einen höheren Verkaufspreis zu erzielen. Denn auch Werkstätten und Kfz-Verständige können eine professionell durchgeführte Tachomanipulation nicht immer aufdecken.
0: Soweit Norbert Hacke und mehr zu dem Thema im Magazin Umschau in gut 20 Minuten um 20.15 Uhr im MDR-Fernsehen. Der menschengemachte Klimawandel heizt unsere Binnengewässer wie Seen und Flüsse auf. Das hat Auswirkungen auf deren Bewohner, wie zum Beispiel Fische. Aber nicht alle Arten sind gleich stark betroffen. Während einige Fischarten unter den Auswirkungen des Klimawandels leiden, fühlen sich andere besonders wohl und verbreiten sich. Und nicht alle Probleme, die Fischarten durch den Klimawandel bekommen, haben direkt etwas mit der Temperatur zu tun, wie Simon Plentninger aus der ARD-Klimaredaktion an Gewässern im Süden Deutschlands herausgefunden hat.
2: Fischbiologe Jürgen Geist von der TU München steht in einer Warthose in der Mosach in Freising bei München. Mit einem schweren Hammer klopft er ein Rohr in das Flussbett.
22: Klappt das leicht? Wunderbar. Schaut gut aus. Das Gewässerbett ist ja ein ganz entscheidender Lebensraum für viele kiesleichende Fischarten, die dort ihre Eier ablegen. Und wir wollen jetzt hier die Qualität dieses Gewässerbetts genauer untersuchen.
2: Kurz darauf füllt er eine Substanz aus einem Metallkanister in das Rohr. Es qualmt. Flüssiger Stickstoff. Der kühlt das Metallrohr in kürzester Zeit massiv runter. So friert der Boden rund um das Rohr am Metall fest. Als der Wissenschaftler das Rohr aus dem Flussbett zieht, haften Steinchen und Sand am Rohrende. So kann er untersuchen, wie es im Flussboden aussieht.
22: Wir sehen also jetzt hier einerseits diese größeren Kieselsteine. Das ist das, was man typischerweise in so einem Fließgewässeroberlauf erwarten würde. Und da sollen eben möglichst viele Lücken und Freiräume dazwischen sein, in die dann die Eier beim Laichvorgang eindringen können. Und wir sehen aber jetzt hier eben zwischen diesen Lücken überall diese Verschlammung, dieses Feinsediment, das hier eingetragen wird.
2: Durch den feinen Sand in den Lücken geht der Raum für die Fischeier zunehmend verloren. Oder das Wasser bleibt in den Zwischenräumen stehen und wird nicht mehr mit dem Flusswasser durchmischt. Dadurch sinkt der Sauerstoffgehalt in den Lücken. Die Fischeier können schlechter überleben.
22: Und dann haben alle Arten, die einen sehr hohen Sauerstoffbedarf haben, zu gehören eben die Eier von Esche, Bachforelle, Huchen, dann haben die ein entsprechendes Problem.
2: Was hat das mit dem Klimawandel zu tun? Starkregenereignisse, die durch den Klimawandel häufiger vorkommen, spülen vermehrt Schlamm aus der Umgebung in die Gewässer. Dazu kommt, normalerweise wird der Fluss bei der Schneeschmelze durch große Wassermengen regelrecht durchgespült und das Flussbett vom Feinsediment befreit. Fällt insgesamt weniger Schnee, bleibt dieser Effekt im Frühjahr aus. Trotzdem ist es schwierig, die Entwicklungen bei den Fischbeständen rein auf den Klimawandel zurückzuführen. Zu viele Faktoren spielen eine Rolle. Ortswechsel. Für den Chiemsee ist die Zeit im Winter wichtig, in der das Wasser an der Oberfläche genauso kalt ist wie in der Tiefe. Denn dann durchmischen sich die Wasserschichten und tauschen Sauerstoff aus, erklärt Berufsfischer Florian Kirchmeier.
23: Diese Zeit, wo diese Temperaturgleichheit von den 4 Grad ist, dieser Zeitraum, der wird immer enger und der See hat immer weniger Zeit, sich da eben aufzutanken.
2: Der wichtigste Fisch für die Chiemseefischer ist die Renke. In den letzten Jahren werden die Fangmengen im Chiemsee immer kleiner. War es aber auch, in den 90er Jahren war es viel schlechter. Damals lag es am Nährstoffgehalt im See. Ob die Fangmengen aktuell wegen der Erderwärmung zurückgehen, lässt sich schwer sagen. Trotzdem macht sich der Fischer Sorgen.
23: Das Klima wird uns in Zukunft Probleme machen, schleichend. Und ich glaube, das ist schon, denke ich persönlich, das größte Problem, wo die Menschheit eigentlich hat.
2: Während sich die einen Arten immer schwerer tun, fühlen sich andere bei höheren Wassertemperaturen zunehmend wohl, erklärt Fischbiologe Jürgen Geist.
22: Der Klimawandel ist auf jeden Fall angekommen in den Gewässern. Wir sehen das. Ein guter Indikator ist auch die Verschiebung, die wir sehen bei der Fischfauna.
2: Vor allem Generalisten, die wenig Ansprüche haben und mit unterschiedlichen Bedingungen klarkommen. Prominentestes Beispiel der Wels. Seine Nachkommen überleben besser und die Exemplare des Raubfischs werden auch immer älter und größer. Andere Arten haben da wenig Spielraum und brauchen es besonders während der Laichzeit ausreichend kühl. Dazu kommt, die Effekte wie die Verschlammung des Flussbettes und höhere Wassertemperaturen summieren sich nicht nur, sie verstärken sich sogar gegenseitig. Denn wärmeres Wasser kann zusätzlich noch einmal weniger Sauerstoff speichern.
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0: Pflanzliche Ersatzprodukte liegen weiter im Trend. Der Markt ist in Deutschland im vergangenen Jahr erneut gewachsen. Das geht aus Zahlen des Thinktanks Good Food Institute Europe hervor. Ulrike Brandt, mehr dazu.
6: Laut den Zahlen des Thinktanks wurden in Deutschland im vergangenen Jahr rund 6% mehr pflanzliche Alternativen verkauft als im Jahr davor. Der Umsatz sei auf rund 1,7 Milliarden Euro gestiegen, schreibt das Good Food Institute Europe. Vor allem Produkte wie Hafermilch oder Sojajoghurt seien die Wachstumstreiber gewesen. Dagegen sei der Absatz von pflanzlichen Fleischalternativen leicht gesunken. Das führt der Thinktank darauf zurück, dass die Eigenmarken der Supermärkte und Discounter den Kundinnen und Kunden noch nicht gut genug schmecken. Anders sieht es bei klassischen pflanzlichen Eiweißprodukten aus. Die verkaufte Menge von Lebensmitteln wie Tofu oder Seitan stieg laut Marktstudie um rund 30%. Eine gute Nachricht fürs Klima, denn wer weniger tierische Lebensmittel isst, verursacht oft weniger klimaschädliche Emissionen.
0: Gleich gibt's den ausführlichen Nachrichtenüberblick. Danach schauen wir nach Erfurt. Die Stadt ist die glücklichste Großstadt Deutschlands im Städteranking 2026. Was macht die Leute dort so zufrieden? Das klären wir gleich mit unserer Reporterin. Und der Hauseinsturz von Görlitz wird uns nochmal beschäftigen.
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14: Um 20 Uhr mit Anne Krambeer. Der Bundestag will in diesem Jahr auf eine Erhöhung der Abgeordnetendiäten verzichten. CDU, CSU und SPD haben dazu einen Gesetzentwurf eingebracht, über den am Donnerstag im Plenum beraten werden soll. Hintergrund ist die angespannte Haushaltslage. Man wolle in wirtschaftlich schwierigen Zeiten ein Sparsignal an die Bevölkerung senden. Ursprünglich hätten die Bezüge ab Juli um knapp 500 Euro steigen sollen, orientiert an der Lohnentwicklung. Auch AfD, Linke und Grüne hatten sich bereits gegen eine Diätenerhöhung ausgesprochen. Der Verteidigungsausschuss des Bundestags sieht noch Klärungsbedarf bei der möglichen Entwicklung eines neuen europäischen Kampfjets. SPD-Ausschusssprecher Christoph Schmidt sagte im MDR, der Vorstoß von 8 Rüstungs- und Luftfahrtfirmen löse das Problem nicht, biete aber Gesprächsmöglichkeiten. Die Idee, gemeinsam ein Nachfolgeprojekt für das deutsch-französische FCAS zu entwickeln, komme aus der Industrie. Bezahlen müsse aber die Politik. Deshalb werde dort entschieden, was entwickelt und konstruiert werde. Die EU-Kommission hat den Messenger-Dienst WhatsApp verpflichtet, KI-Assistenten anderer Unternehmen wieder kostenlos zuzulassen. Die Kommission erklärte, der Mutterkonzern Meta müsse seine Gebühr für andere KI-Anbieter abschaffen. Wenn das nicht innerhalb von 5 Tagen geschehe, drohe ein Bußgeld. Die Anordnung der Wettbewerbshüter ist die erste seit 17 Jahren. Meta kündigte an, in Berufung zu gehen. Beim nächsten Flug der Artemis-Mondmission wird kein Deutscher zur Crew gehören. Wie die US-Raumfahrtbehörde NASA erklärte, wird als erster Europäer der Italiener Luca Parmitano an Bord sein. Artemis 3 soll im kommenden Jahr starten, allerdings nicht direkt zum Mond, sondern nur in eine Umlaufbahn. Im April diesen Jahres war es ein Raumschiff zu einem Erkundungsflug unterwegs. Der SV Triebel aus dem Vogtland ist im bundesweiten Wettbewerb Start Social mit dem Sonderpreis des Bundeskanzlers ausgezeichnet worden. Friedrich Merz würdigte den Sportverein als ein Vorbild für demokratisches Miteinander, Respekt, Vielfalt und Teamgeist. Kinder und Jugendliche könnten dort mitbestimmen und Verantwortung übernehmen. Die Auszeichnung ist mit 5.000 Euro verbunden. Insgesamt wurden 25 Initiativen ausgezeichnet, 7 können sich über ein Preisgeld freuen. Darunter ist auch der Leipziger Verein Irrsinnig Menschlich zur Prävention psychischer Erkrankungen. Das waren die Nachrichten. Zum Wetter. In der Nacht meist trocken 10 bis 6 Grad, morgen mehr Wolken als Sonne, im Tagesverlauf Schauer und einzelne Gewitter, windig 16 bis 21 Grad. Es ist gleich 20.03 Uhr. MDR Verkehrsdienst. A4 Richtung Frankfurt, zwischen Erfurt-Ost und Erfurt-West wegen Bergungsarbeiten gesperrt, zurzeit Stau bis Erfurt-Fieselbach. A71 Schweinfurt-Sangerhausen zwischen Kölleda und Heldrungen in beiden Richtungen wegen Wartungsarbeiten im Schmücketunnel bis morgen früh ca. 6 Uhr gesperrt. A71 Richtung Schweinfurt zwischen Oberhof und Suhl-Zellermelis wegen Wartungsarbeiten im Tunnel Hochwald bis morgen früh ca. 6 Uhr gesperrt. Und im Landkreis Mittelsachsen ist die Straße zwischen Abzweig Burgstedt und Herrenheide nach einem Unfall gesperrt. Geblitzt wird auf der A4 Richtung Frankfurt zwischen Stadtroda und Jena Zentrum und auf der A4 Richtung Görlitz zwischen Dreieck Dresden-West und Dresden-Altstadt. Soweit der MDR-Verkehr. Es ist 20.04 Uhr.
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0: Noch gut 10 Minuten mit Silke Müller am Mikrofon. Guten Abend. Sie haben es in den Nachrichten gehört. Unser Top-Thema: Für die Bundestagsabgeordneten soll die Erhöhung ihrer Diäten in diesem Jahr ausfallen. Darauf haben sich die Fraktionen von Union und SPD geeinigt. Aus Berlin berichtet Chris Berdrow.
7: Noch in dieser Woche wird sich der Bundestag zum ersten Mal mit dem Gesetzentwurf der Regierungsfraktionen dazu beschäftigen. Für den späten Donnerstagabend steht das Thema auf der Tagesordnung des Parlaments. Die Entscheidung hat sich schon länger angedeutet. Auch Grüne, AfD und Linke sind dafür, die Anhebung der Politikerbezüge in diesem Jahr auszusetzen. Eine Mehrheit ist damit in jedem Fall sicher. Ohne einen solchen Parlamentsbeschluss hätten die Politiker zum 1. Juli automatisch knapp 500 Euro mehr Geld bekommen und damit rund 12.330 Euro im Monat. Der Anstieg ist gesetzlich geregelt und an die Entwicklung der Durchschnittslöhne in Deutschland gekoppelt. Mit der Streichung wollen die Regierungsfraktionen ein Sparsignal an die Bevölkerung senden in wirtschaftlich schwierigen Zeiten. Aus der Koalition heißt es, dass wegen der angespannten Lage Reformen notwendig seien, auf die Bürger kämen dadurch Belastungen zu. Es sei deshalb ein Gebot der Glaubwürdigkeit, dass auch die Abgeordneten einen Beitrag zu den Einsparungen leisten.
0: Der Deutsche Landkreistag fordert von der Bundespolitik mehr Unterstützung für die Politik in den Städten und Gemeinden. Der Interessenverband der deutschen Landkreise wirft der Bundesregierung vor, Politik auf Kosten der Kommunen zu machen. Einzelheiten von Oliver Neuroth.
8: 2 Tage lang haben Mitglieder der Bundesregierung versucht, Deutschlands Landrätinnen und Landräte von ihren Reformprojekten zu überzeugen. Während Bundesfinanzminister Klingbeil bei seinem Auftritt gestern noch Worte fand, bei denen die Vertreterin der Landkreise mitgehen konnten, gelang das Kanzleramtschef Frey nicht. Die Landrätin des Kreises Cochem-Zell-Beilstein sagte, sie fahre desillusioniert nach Hause. Sie warf dem Kanzleramtsminister vor, nur Probleme zu beschreiben und keine Lösungen anzubieten. Der Präsident des Landkreistages, der Landrat des Neckar-Odenwald-Kreises Brötel, kritisierte die Bundesregierung dafür, Gesetze zu beschließen, die man sich nicht leisten könne. Die Rücklagen vieler Städte und Gemeinden seien schlicht aufgebraucht. Sie müssten immer öfter freiwillige Angebote streichen, wie Kultur- und Sportkurse für Kinder und Jugendliche. Der Landkreistag bemängelt zum Beispiel die möglichen Folgen der Pflegereform. Wenn auf Bewohner von Pflegeheimen höhere Kosten zukämen, könne das bedeuten, Menschen seien früher auf Sozialhilfe angewiesen, wofür die Städte und Gemeinden zuständig sind. Und so zieht der Landkreistag eine durchwachsene Bilanz. Man habe Übereinstimmungen mit dem Kanzleramt, aber auch Differenzen, sei bereit für Veränderungen, doch nicht länger auf Kosten der Kommunen.
0: In Europa werden immer mehr illegale Drogen konsumiert. Das zeigt der neueste Drogenbericht. In dem stecken Daten aus den 27 EU-Staaten und der Türkei. Was genau drin steht, dazu Andreas Meyer-Feist.
9: Im Mittelpunkt Heroin und andere Substanzen, die direkt im Hirn und im Nervensystem wirken und sehr schnell abhängig machen. Unter anderem Fentanyl und Tramadol. Diese Drogen sind für die schwersten gesundheitlichen Schäden und die meisten Todesfälle bei Überdosierungen verantwortlich. Mindestens 7000 Menschen starben daran. Die neuen Kunstdrogen sind viel stärker, aber auch viel billiger als Heroin. Schon winzige Mengen, klein wie ein Sandkorn, können tödlich sein. Ein großes Problem sind heimliche Beimischungen. Und es gibt immer mehr neue Substanzen. Drogenschmuggler nutzen unauffällige Routen über kleinere Häfen. Die

0: Menschen ums Leben gekommen. Die Polizei hat ja inzwischen zwei mutmaßliche Buntmetalldiebe im Verdacht, die Explosion ausgelöst zu haben, die zum Einsturz führte. Es geht also voran bei den Ermittlungen. Einige Bewohner der Straße wissen dagegen noch nicht, wie es für sie weitergeht. Dütran hat Johannes Menzel getroffen, der direkt neben dem zerstörten Haus wohnt.
1: Ich hatte bis Mittag 13.30 Uhr hatte ich noch die Hecke zum Nachbargrundstück geschnitten und musste dann in der Musikschule unterrichten und habe das alles liegen gelassen und dachte, mache ich später.
2: Dieses Später sollte für Musiklehrer Johannes Menzel entscheidend sein. Denn als am 18. Mai das Haus in der James-von-Moltke-Straße einstürzt, bleibt er spontan länger in der Musikschule. Nur wenige Minuten, in genau denen das Unglück im Nachbarhaus geschieht. Johannes Menzel nennt es seinen zweiten Geburtstag. Doch die Freude darüber wird dadurch getrübt, dass er nicht weiß, ob er überhaupt zurück in seine Wohnung kann.
1: Also war dann ziemlich zeitlich klar, dass die Druckwelle da viel Schaden gemacht hat. Also ich hatte die Möglichkeit, nochmal mit dem Statiker und der Versicherung ins Haus zu gehen. Und man sieht Risse in der Decke über dem Eingang. Die Granitstufen sind gerissen. Die Außenwand ist gerissen. Verrückt.
2: Vorübergehend sind Johannes Menzel und seine Familie in einer Ferienwohnung von Bekannten untergekommen. Überhaupt gab es viel Zuspruch und Hilfsangebote. Dafür ist der 59-Jährige sehr dankbar. Und dennoch ist es eine schwierige Situation. Denn seit dem Unglück durfte er insgesamt nur etwas mehr als 5 Stunden in seine Wohnung zurück, um das Nötigste zu holen.
1: Das ist ja nicht bloß das Dach über dem Kopf, sondern es ist der Rückzugsort. Da sind die vertrauten Dinge, die man braucht, um Sicherheit zu fühlen. Und da sind auch die Erinnerungen.
2: Doch derzeit ist an einen längeren Aufenthalt in seiner Wohnung nicht zu denken. Zusammen mit Görlitz Ordnungsamtsleiter Uwe Restetzky schaut sich Johannes Menzel noch einmal die Unglücksstelle und seine Wohnung von außen an.
3: Also da ist jetzt ein gefahrloses Wohnen darin nicht möglich. Das Haus muss instand gesetzt werden, es muss abgestützt werden, muss wieder in den Stand gebracht werden, dass man gefahrlos drin wohnen kann.
2: Immerhin, derzeit besteht keine Einsturzgefahr. Und wenn alles gut geht, kann Johannes Menzel vielleicht schon nächstes Jahr wieder in seine Wohnung einziehen.
0: Von Görlitz in Sachsen nach Erfurt in Thüringen. Warum? Laut dem Städteranking 2026 ist Erfurt die derzeit glücklichste Stadt unter den 40 größten deutschen Städten. Als nächste ostdeutsche Stadt liegt Halle auf Platz 12 und das Schlusslicht ist schließlich Rostock an Platz 40. Erhoben hat die Daten das Institut für Demoskopie Allensbach und ausgewertet wurden sie an der Universität Freiburg. Da fragt man sich, wie kann man Glück messen und was ist es, was die Erfurter so glücklich macht? Darüber hat meine Kollegin Elisabeth Ime mit dem wissenschaftlichen Leiter der Untersuchung, Professor Bernd Raffelhüschen von der Uni Freiburg gesprochen.
4: Professor Raffelhüschen, ich gebe die Frage jetzt gleich mal an Sie weiter. Wie kann man denn Glück messen in einer Studie?
5: Nun, messen tun wir es einfach durch die subjektive Einschätzung. Das heißt, wir fragen für diese Studie ca. 30.000 Menschen auf der Skala von 0 bis 10, wie zufrieden seid ihr, wenn 0 quasi die Frustration und 10 die absolute Happiness ist. Nun, das, was wir auf jeden Fall zunächst erstmal machen, ist nur die subjektive Einschätzung. Das heißt, wir fragen die Leute und dann geben sie uns eine Antwort. Und das, was sie als Städteranking sehen, ist nur die subjektive Einschätzung dieser Menschen. Danach kommt die Kausalität erst, die Frage nämlich, warum? Und da machen wir im Städteranking Folgendes. Wir nehmen objektive Faktoren, die in diesen Städten herrschen. Also objektive Faktoren heißt auf gut Deutsch, wir messen zum Beispiel, wie ist die Ausstattung mit Gesundheitsversorgung. Wir messen aber auch, wie ist die entsprechende Einkommenssituation in diesen Städten und so weiter und so fort. Das ist das, was wir als objektive Faktoren herausfinden. Und dann schauen wir nach, ob wir einen Over- oder einen Überperformer haben und fragen uns dann, wie kann man erklären, was da zu dem Resultat geführt hat.
4: Und das heißt tatsächlich, Sie schauen sich an, wie ist das subjektive Glücksempfinden in den einzelnen Städten und versuchen dann herauszufinden, zu mutmaßen, woran das liegt.
5: Das ist genau der Punkt. Das Städteranking, das wir im Frühjahr machen, ist tatsächlich eine Mutmaßung über die Gründe während der Glücksattest, den wir im Herbst veröffentlichen, wirklich eine Kausalität in den Regionen herstellt. Wir wissen natürlich, was zufrieden macht. Wir wissen, das sind die großen Faktoren der Gesundheitsversorgung, aber auch natürlich natürlich des Einkommens etc. Und all diese ganzen objektiven Faktoren und auch subjektiven Einschätzungen, die Zufriedenheit stiften.
4: Der erste Platz im Städteranking, der ist an Erfurt gegangen in diesem Jahr.

0: Was sind dort die Auslöser fürs Glücklichsein?
1: Wir wissen, dass Erfurt eben halt eine relativ kleine Stadt ist. Kleine Städte sind immer meistens zufrieden, aber sie haben intakte Gemeinschaftsstrukturen. Und Gemeinschaftsstrukturen sind das, was Zufriedenheit stiftet. Erfurt ist eine Stadt in Ostdeutschland, wo wir im Prinzip ein Einkommensniveau haben, das eher überdurchschnittlich ist. Erfurt ist eine Stadt, wo wir eine Infrastruktur haben, die vernünftig ausgebaut ist, wo man nicht zu viele Staus hat. Erfurt ist rundherum im Prinzip eine Stadt mit intakter Innenstadt, mit allem drum und dran. Erfurt war immer schon weit oben, Platz Nummer 4 oder 5, und jetzt hat es mal einmal gereicht, um Nummer 1 zu sein.
0: Im Vorjahr, da lag Erfurt noch auf Platz 6. Da fragt man sich, wie kann es denn sein, dass eine Stadt so schnell aufsteigt? So viel dürfte sich ja gar nicht verändert haben.
1: Ja, das ist das überraschende Resultat auch dieses Jahr. Wir haben unter den ersten 11 Plätzen 10-mal dieselben Städte, die sich ein bisschen verändern. So, manchmal ist man eben halt Nummer 2, 3, manchmal ist man Nummer 1, manchmal ist man aber auch Nummer 8. Die Unterschiede dieser ersten Plätze sind gar nicht sehr groß. Und deshalb kann es sehr schnell zu Verschiebungen kommen, wenn es neue Umfragenergebnisse dann gibt.
2: Sagte Professor Bernd Raffel-Hüschen von der Uni Freiburg hier im Gespräch bei MDR Aktuell. Wir vom Radio verabschieden uns an dieser Stelle. Wir sind morgen früh ab kurz vor 6 wieder für Sie da. Werden Sie dann ausführlich über die wichtigen Dinge politisch und auch was sonst noch passiert ist, informieren. Jetzt übernehmen die Kollegen vom Norddeutschen Rundfunk in den Abend, und durch die Nacht werden sie dann auch von ihnen begleitet.

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1: Aus dem Studio von NDR Info in Hamburg. Am Mikrofon ist Peter Mücke. Schönen guten Abend. Nach einem Rekordhoch hat die Zahl der Straftaten mit politischem Hintergrund in Deutschland noch einmal zugenommen. Die größte Gefahr komme von rechts, sagt Innenminister Dobrindt. Doch die linke Szene mobilisiere. Jesper Ruppert fasst die heute zusammengestellten Zahlen zusammen.
2: Auf einem Höchststand sind die Zahlen der politisch motivierten Kriminalität im vergangenen Jahr angelangt. Das ist das Ergebnis, das CSU-Innenminister Alexander Dobrindt und der Präsident des Bundeskriminalamts Holger Münch heute in Berlin vorstellen. In kaum einem Bereich gibt es eine positive Entwicklung. So gibt es laut Dobrindt
3: mit Abstand die meisten Gewaltdelikte von rechtsextremen Tätern.
2: Und das mit deutlichem Zuwachs. Noch größer ist der Zuwachs
3: gerade in der linken Szene.
2: Und so geht es weiter. Bei Antisemitismus
3: ein deutlicher Anstieg im Bereich.
2: Ebenfalls ein Problem, sieht Dobrindt bei
3: Hass, Hetze und Gewalt gegenüber Amtsträgern.
2: Außerdem stelle man fest,
3: dass die Straftaten gegenüber die Polizei um 4,7% gestiegen ist.
2: Auch Gewalt gegen Frauen oder queere Menschen hat zugenommen. Fast 86.000 politisch motivierte Straftaten haben die Behörden im vergangenen Jahr erfasst. 2% mehr als im Vorjahr und ein Allzeithoch. Darunter fallen Sachbeschädigungen, etwa von Wahlplakaten, Beleidigungen, das Zeigen verfassungsfeindlicher Symbole, aber auch tätliche Angriffe. Woher kommt diese Entwicklung? Der Präsident des Bundeskriminalamts München nennt bei der Vorstellung des Berichts mögliche Ursachen.
4: Erstens, wir sehen eine zunehmende Polarisierung und das kann zu einer Radikalisierung führen, die sich durch Gewalttaten gegenüber Andersdenkenden oder dem politischen System am Ende äußern. Und zweitens, der weiterhin bestehende große Einfluss extremistischer Propaganda, zum Teil aus dem Ausland, spiegelt sich auch am Ende in der Gewaltbereitschaft wider. Und drittens, internationale Konfliktlagen emotionalisieren, auch in Deutschland.
2: Diese Konfliktlagen, wie beispielsweise der Gaza-Krieg, verstärkten Radikalisierungsprozesse und Gewalttaten. Bei all den ernüchternden Zahlen legt Dobrindt heute den Fokus auf einen bestimmten Bereich, nämlich die Gewalt gegen Amts- und Mandatsträger, besonders im Kommunalen. Der Innenminister verteidigt in diesem Zusammenhang den umstrittenen Paragraphen 188, der Politikerbeleidigung unter Strafe stellt.
3: Wir reden von Tausenden von Kommunalpolitikern, die wir schützen wollen, die dringend gebraucht werden, von denen wir sehen, dass es einen Effekt inzwischen gibt, dass sie sich zurückziehen, dass die Bereitschaft zurückgeht, sich dort zu engagieren, dass Hass, dass Hetze, dass Bedrohung ein Grund auch dafür ist, dass sich Menschen zu diesem Dienst nicht mehr bereit erklären.
2: Für Änderungen des Paragraphen, die Spitzenpolitiker betreffen würden, zeigt sich Dobrindt zwar offen, doch der ursprüngliche Gedanke sei der Schutz von Kommunalpolitikern gewesen und die solle man weiter im Blick behalten. Sowohl Dobrindt als auch BKA-Präsident Münch sprechen von der Kommunalpolitik als Basis der Demokratie. Auch deswegen wolle man präventive Schutzkonzepte für Amtsträger verstärken. Eine positive Entwicklung bei den sonst hauptsächlich ansteigenden Zahlen der politisch motivierten Straftaten kann Dobrindt aber doch nennen.
3: Ich glaube, dass wir feststellen können, dass wir bei dem Thema Reichsbürger in der Vergangenheit Erfolge zu verzeichnen haben. Wir haben einen Schwerpunkt in der Vergangenheit ja auch da gesetzt, um den Entwicklungen etwas entgegenzuhalten. Das ist funktionsfähig, das hat auch abschreckende Wirkung.
2: Um die hohen Zahlen bei rechts- und linksextremer Gewalt anzugehen, wolle man Polizei und Verfassungsschutz besser aufstellen. Außerdem soll Gewalt gegen Einsatzkräfte schärfer bestraft werden. Gemeinsam mit dem Bundesjustizministerium bereite man einen entsprechenden Gesetzentwurf vor.
1: Zur Einordnung und den Konsequenzen hat meine Kollegin Birgit Langhammer mit dem Extremismusexperten Professor Hajo Funke gesprochen, der lange an der Freien Uni in Berlin tätig war. Frage an ihn, was ist bei diesen Zahlen besonders wichtig? Die absoluten Zahlen, die Veränderung oder auch die vermutete Dunkelziffer?
5: Also den Anstieg und die Dunkelziffern, selbstverständlich. Der Anstieg ist im 10-Jahres-Schnitt um das Doppelte gewachsen, was die Straftaten anlangt, aber auch was die Gewaltstraftaten anlangt. Und da fällt auf, dass die Gewaltstraftaten von rechts erneut gestiegen sind. Und nach deren Einschätzung und Statistik auf knapp 1600, nach der Einschätzung der verschiedenen Opferberatungsstellen, jedenfalls im letzten Jahr, die neuen Zahlen liegen noch nicht vor, auf rund das Doppelte. Das heißt, es gibt eine Art Untererfassung Und damit auch die Antwort auf die Dunkelziffer. Ja, die Dunkelziffer ist sehr viel höher. Vieles wird nicht gemeldet aus Angst vor Rache. Und für meine Wahrnehmung ist das ein besonderes, markantes Problem. Die Gewaltstraftaten gegen Schwache, gegen Mandatsträger, gegen politische Gegner, gegen Frauen, gegen Queer und gegen sogenannte Migrantinnen und Migranten bzw. sogenannte Fremde. Und das hat zugenommen und ist eine Herausforderung für die gesamte Gesellschaft.
0: Fast die Hälfte der politisch motivierten Straftaten, rund 43.000, waren ja rechtsextrem motiviert. Auch in diesem Spektrum nehmen die Gewalttaten zu. Aber vielleicht ja auch nochmal besonders erwähnenswert im linksextremen Spektrum. Da ist der Anstieg bei Gewalttaten ja besonders groß, um mehr als ein Drittel. Wie ordnen Sie das ein?
5: Einer der Gründe sind die Versuche der Linken oder der Linksextremen auf Demonstrationen gegen die rechte und rechtsextreme Gefahr zu demonstrieren. Und dann kommen sie natürlich, erst recht, wenn sie vor zivilen Ungehorsam reden, was sie tun, mit der Polizei in Konflikt. Und das wird eben als Straftaten bzw. als Gewaltstraftaten aufgenommen. Daraus, das ist vor allem der Grund, dass sich die Zahl erheblich erhöht hat.
0: Jetzt kommen wir natürlich auch zu den Ursachen, also der Frage, warum es denn ein weiteres Zunehmen gibt. Und zunehmende Polarisierung könne zu Radikalisierung führen, sagte BKA-Chef Münch heute bei der Vorstellung der Zahlen. Also müsste man dann bei der Polarisierung auch den Druck rausnehmen? Würde das mittelfristig dann zu einem Absinken der Zahlen führen, Ihrer Meinung nach?
5: Das denke ich schon, zusammen natürlich mit dem, dass die entsprechenden Sicherheitsinstitutionen gegen Straftaten und vor allem Gewaltstraftaten noch angemessener als bisher vorgehen. Da ist immer noch Luft nach oben. Aber insgesamt gesellschaftlich sind wir in der Tat sehr schwierig. Das zeigen auch die Debatten um Reformen, die nicht stattfinden oder nicht zureichend stattfinden, nach Ansicht vieler. Wir sind in schwierigen Zeiten. Es gibt interne Krisen, kein Wachstum, Arbeitslosigkeit nimmt zu, viele Insolvenzen, aber auch international. Die Kriege sozusagen regieren in unser eigenes gesellschaftliches System hinein, weil sie die Versorgung erschweren, weil sie Inflation antreiben, weil sie die Benzinpreise erhöhen lassen. Und insofern ist es ein doppeltes intern zu deeskalieren, sowohl mit allen Mitteln der öffentlichen Debatte, aber auch mit einer effizienteren und glaubwürdigeren Politik in den zentralen Feldern von Ökonomie und Sozialen und außenpolitisch mit dafür zu sorgen, dass Kriege deeskalieren oder sogar beendet werden können. Das ist eine Herausforderung, die immer wichtiger wird. Und die Hoffnung ist, dass dies auch verstärkt, auch durch die Bundesregierung und die Europäer geschieht.
1: Der Extremismusforscher Hajo Funke von der FU Berlin.
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1: Ja, sportlich hatte es keine Relevanz mehr. Das WM-Qualifikationsspiel der deutschen Fußballfrauen gegen Slowenien in Ljubljana gewann das DFB-Team mit 2:0. Stephanie Lavoie aus der Sportredaktion.
7: Wirklich glanzvoll war dieses Spiel nicht, aber darauf kam es ja auch nicht mehr an. Die deutschen Fußballerinnen haben die WM-Qualifikation mit einem Auswärtssieg abgeschlossen. Ina Kast hat das Spiel gesehen.
8: Nach dem Fußballfest am vergangenen Freitag, als das WM-Ticket gelöst werden konnte, war das Länderspiel in Ljubljana allerdings von überschaubarer Qualität. In der ersten Halbzeit war dem deutschen Team deutlich anzumerken, dass 8 neue Spielerinnen in der Startelf standen. Oft kam es zu Abstimmungsproblemen und Fehlpässen. Nach knapp 20 Minuten hatte Deutschland großes Glück, dass Sloweniens Tor wegen einer Abseitsstellung nicht gegeben wurde. Kurz vor der Halbzeitpause gingen die DFB-Frauen dann doch in Führung. Nach einem Eckball verlängerte Sarah Linder den Ball per Kopf in Richtung slowenisches Tor. Dort schoss Sloweniens Praschnika den Ball letztlich ins eigene Tor. Zu Beginn der zweiten Halbzeit hat Bundestrainer Christian Wück dann 3-mal gewechselt. Das brachte frische Energie mit Erfolg. Shakira Martinez traf nach einem Fehler von Sloweniens Torfrau zum 2:0. Unterm Strich steht also ein Auswärtssieg für das favorisierte DFB-Team. Von den Spielerinnen aus der zweiten Reihe konnte sich aber gegen Slowenien keine wirklich in den Vordergrund spielen.
7: Zuletzt spielten sie zweimal in Freak City, wie die Fans der Bamberg Baskets ihre Heimat nennen. Dank lautstarker Kulisse und bissiger Verteidigung konnten sich die Bamberger im Playoff-Halbfinale der Basketball-Bundesliga gegen Alba wieder zurückkämpfen. Es steht 2:2 in der Serie und in der Berliner Max-Schmeling-Halle kommt es in wenigen Minuten zum entscheidenden 5. Spiel. Der Heimvorteil war bislang ein maßgeblicher Faktor in dieser Serie. Nikolaus Hillmann in Berlin, wird das auch heute so?
9: Ich denke mal, das kann so sein heute Abend, denn die Max-Schmeling-Halle ist voll. 8.500 Zuschauer, man hört es im Hintergrund, es ist laut. Gerade wird die Heimmannschaft vorgestellt und der Faktor von 8.500 Fans im Rücken könnte die müden Berliner vielleicht wieder ein bisschen munterer machen. Sie schwächelten ja tatsächlich bei den letzten beiden Spielen in Bamberg. Da waren die Baskets aus Bamberg die dominierende Mannschaft, vor allen Dingen mental. Und das wird, denke ich, heute Abend auch der entscheidende Faktor sein. Wer ist mental frischer und stärker und wer merkt weniger die müden Beine nach dieser intensiven und kräftezehrenden Serie? Und da könnte ein kleiner Vorteil auf Seiten der Berliner liegen, weil sie dieses entscheidende Spiel heute zu Hause bestreiten können. Und sie wollen unbedingt ins Finale, um die Bayern aus München vielleicht noch einmal herausfordern zu können.
7: Zum entscheidenden 5. Spiel gibt es bei uns im Sport in der kommenden Stunde. Die Enhanced Games und der Fall Laura Freigang waren zwei der Themen heute in Berlin. Dort hat die nationale Anti-Doping-Agentur NADA ihre Jahres-PK abgehalten und ihren Bericht für das abgelaufene Geschäftsjahr vorgestellt. Mein Kollege Lars Becker war dabei. Wie fallen die Zahlen der Dopingkontrollen und Proben durch die NADA für 2025 aus?
10: Ja, die Zahlen sind fast deckungsgleich mit 2024. Mehr als 12.000 Kontrollen mit fast 17.000 genommenen Blut- und oder Urinproben. Mehr als die Hälfte waren Trainingskontrollen. Dort sind auch deutlich mehr Proben genommen worden als bei Wettkampfkontrollen. Auch die Zahl der 73 eingeleiteten Verfahren wegen möglicher Verstöße gegen Anti-Doping-Richtlinien, die lag nur knapp unter dem Niveau des vorausgegangenen Jahres. Die NADA hat 25 Sanktionen ausgesprochen, die reichen von Verwarnung bis 4-Jahressperre. Die am häufigsten getesteten Sportarten waren übrigens Leichtathletik, Fußball und Radsport.
7: Alarmierende Zahlen. Lars Becker war das aus Berlin.
1: Und soweit der Sport in dieser Stunde.
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1: Um 20.30 Uhr mit Petra Mittermeier. Der Iran hat nach Angaben der USA einen amerikanischen Militärhubschrauber abgeschossen. Der hochmoderne Apache-Hubschrauber stürzte während eines Kontrollfluges in der Straße von Hormus ab. Aus der Nachrichtenredaktion Ulrike Ufer.
2: Die beiden Soldaten an Bord konnten innerhalb von 2 Stunden gerettet werden. Sie blieben unverletzt. US-Präsident Trump kündigte umgehend Vergeltung an. Die USA müssten zwangsläufig auf den Angriff reagieren, schrieb Trump auf seiner Online-Plattform. In welcher Form, ließ er dabei offen. Der Vorfall dürfte die Friedensverhandlungen mit dem Iran schwer belasten. Im April hatte die US-Regierung bereits den Abschuss eines F-15-Kampfjets durch die Revolutionsgarden bekannt gegeben. Auch hier konnten beide Piloten gerettet werden, einer von ihnen mit einer riskanten Luft- und Bodenoperation.
1: Extremistische Kriminalität in Deutschland hat 2025 ein neues Rekordniveau erreicht. Fast 86.000 politisch motivierte Straftaten wurden im vergangenen Jahr registriert. Der größte Anteil entfällt dabei weiter auf den Bereich Rechtsextremismus. Bundesinnenminister Dobrindt sagte bei der Vorlage der Zahlen aber auch, dass von der linken Szene eine deutlich wachsende Bedrohung ausgehe. Unser Berlin-Korrespondent Philipp Eckstein erklärt, welche Delikte unter politisch motivierte Straftaten fallen.
3: Also das ist ein breites Feld, da geht es häufig um Beleidigungen, auch um Hassrede, also fremdenfeindliche oder antisemitische Äußerungen. Viele Straftaten werden auch im Zusammenhang mit verfassungsfeindlichen Symbolen registriert, also zum Beispiel, wenn jemand ein T-Shirt trägt mit verbotenen Nazi-Symbolen. Politisch motivierte Straftaten sind auch Sachbeschädigungen, zum Beispiel von Wahlplakaten. Und dann gibt es natürlich auch noch Gewaltdelikte, einmal zwischen links- und rechts gerichteten Gruppen zum Beispiel, aber eben auch häufig Gewaltdelikte im Zusammenhang mit Demonstrationen.
1: Die geplante Diätenerhöhung für die Bundestagsabgeordneten fällt in diesem Jahr aus. Union und SPD wollen dazu noch in dieser Woche einen Gesetzentwurf ins Parlament einbringen. Es gehe darum, in wirtschaftlich schwierigen Zeiten ein Sparsignal an die Bevölkerung zu senden. Eigentlich werden die Diäten der Bundestagsabgeordneten automatisch erhöht, orientiert an der allgemeinen Lohnentwicklung. Ermittler gehen bei dem Feuer in einem Umspannwerk in Reutlingen von Brandstiftung aus. Das haben die zuständige Staatsanwaltschaft und das Landeskriminalamt Baden-Württemberg mitgeteilt. Nach derzeitigem Ermittlungsstand seien eine oder mehrere Personen auf das Gelände des Umspannwerks eingedrungen. Dort hätten sie an mehreren Stellen Brände gelegt. Hinweise auf mögliche Täter oder Motive hat das LKA nach eigenen Angaben bislang nicht. Das Wetter in Deutschland, nachts teilweise Schauer bei 12 bis 6 Grad, morgen immer wieder Schauer, vereinzelt Gewitter, aber auch längere trockene Abschnitte, 12 Grad an den Alpen und bis 21 Grad in Berlin. Das waren die Nachrichten.
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4: mit Peter Mücke. Führende Vertreter der Bundesregierung haben 2 Tage lang versucht, Deutschlands Landräte vom schwarz-roten Reform- und Sparkurs zu überzeugen. Vergebens. Die Stimmung auf der Landkreisversammlung war eher mäßig. Die Kritik vieler Landrätinnen und Landräte lautet, die Bundesregierung denke ihre Gesetze nicht zu Ende, die vor Ort in den Städten und Gemeinden umgesetzt werden müssen. Oliver Neuroth berichtet.
5: Thorsten Frey hatte wohl schon geahnt, dass diese Veranstaltung für ihn eher unangenehm werden könnte. Gleich zu Beginn seines Auftritts vor den 400 Landrätinnen und Landräten sagt der Kanzleramtschef:
6: Ich bin das natürlich gewohnt, wenn ich irgendwo auftrete, bin ich meistens eine Enttäuschung.
5: Er spielt darauf an, dass Kanzler Friedrich Merz eine Rede halten sollte, aber kurzfristig abgesagt hatte. Doch für viele Mitglieder des Landkreistages ist Frey eine inhaltliche Enttäuschung.
7: Ich fahre desillusioniert nach Hause und ich sage das ganz deutlich.
5: Anke Beilstein, Landrätin des Kreises Cochem-Zell in Rheinland-Pfalz. Sie hatte erwartet, dass die Bundesregierung den Vertreterinnen und Vertretern der Landkreise entgegenkommt, ihnen Ideen vorstellt, wie man die angespannte Finanzlage in den Kommunen in den Griff bekommen kann.
7: Wir brauchen keine Problembeschreibungen. Wir erleben die Realität tagtäglich an der Front vor den Menschen. Und deswegen war meine Hoffnung, dass wir hier Lösungen präsentiert bekommen. Und diese Hoffnung hat sich absolut nicht erfüllt.
5: Die Landrätinnen und Landräte stellen klar, auch durch Bundesgesetze bekämen die Städte und Gemeinden immer neue Aufgaben, die mit zusätzlichen Kosten verbunden seien. Beispiel Pflegereform. Wenn auf Bewohner von Pflegeheimen höhere Ausgaben zukommen, kann das bedeuten, Menschen sind früher auf Sozialhilfe angewiesen, wofür die Städte und Gemeinden zuständig sind. Die Rücklagen vieler Kommunen seien inzwischen aufgebraucht, sagt Landkreistagspräsident Achim Brötel.
8: Uns helfen Sätze, die in etwa so lauten, wenn wir halt weniger Geld einnehmen, müssen wir mit weniger Geld auskommen. Die helfen uns keinen Zentimeter weiter. Solange ich Rechtsansprüche erfüllen muss, kann ich vor Ort nicht mit weniger Geld auskommen. Entweder muss ich den Rechtsanspruch beschneiden oder ich muss neues Geld ins System bringen.
5: Da das nicht in Sicht ist, lautet die Konsequenz, Kreise müssen bei freiwilligen Angeboten kürzen, etwa bei Kultur- und Sportkursen für Kinder und Jugendliche. Eine Entwicklung, die auch Kanzleramtsminister Frey nicht glücklich stimmt. Er spricht von gewaltigen Reformen, die man vor sich habe, um die Wirtschaft anzukurbeln. Sein Kalkül, wächst die Wirtschaft wieder, steigen die Steuereinnahmen, was dem Bund, den Ländern und den Kommunen zugutekommt.
9: Wir versuchen, die Rahmenbedingungen so zu setzen, dass sie fair und leistbar für die Kommunen sind,
5: verspricht Frey. Zusagen für weitere Unterstützung der Politik vor Ort hat der Minister nicht zu verkünden. Er verweist auf die Schritte, die die Bundesregierung schon in die Wege geleitet hat.
9: Wir haben beispielsweise im Bereich des Katastrophenschutzes, wo die Landkreise auch in besonderer Weise engagiert sind, wo das Ehrenamt besonders stark ist, die Mittel deutlich erhöht. Wir haben beispielsweise die Investitionen im Bereich THW jetzt verdoppelt. Also um viele Dinge, die sozusagen auch unmittelbar vor Ort ankommen, anzusprechen.
5: Es sind Argumente, die kaum eines der Mitglieder der Landkreisversammlung überzeugen können. Während Bundesfinanzminister Lars Klingbeil bei seinem Auftritt gestern noch Worte fand, bei denen die meisten Landrätinnen und Landräte mitgehen konnten, gelingt das dem Kanzleramtschef heute nicht. Und so zieht der Landkreistag eine durchwachsene Bilanz. Man habe Übereinstimmungen mit dem Kanzleramt, aber auch Differenzen, sei bereit für Veränderungen, doch nicht länger auf Kosten der Kommunen.
4: Ein Bericht von Oliver Neuroth war das.
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4: Von Konjunkturseite kommen in Deutschland immer wieder neue schlechte Nachrichten. Viele Wirtschaftsforschungsinstitute haben ihre Konjunkturprognosen für das laufende Jahr gesenkt. Doch ganz so düster scheint die Lage doch nicht zu sein. Viele Unternehmen produzieren wieder mehr und sie exportieren auch mehr. Also alles nicht so schlimm, Claudia Wehle berichtet.
10: Es gibt einen Silberstreif am Horizont der deutschen Wirtschaft. Trotz des Iran-Kriegs, trotz der zuletzt stark gestiegenen Energiepreise, trotz harter Konkurrenz aus Asien und trotz hoher US-Zölle konnten deutsche Exportunternehmen ihre Ausfuhren den dritten Monat in Folge steigern. Immerhin um 0,9%. Das sind neue Zahlen vom April. Und noch eine gute Nachricht. Bei Industrieunternehmen, beim Bau und bei den Energieversorgern wird wieder mehr produziert. Die Unternehmen stellen zusammen 0,4% mehr her als im Vormonat, so das Statistische Bundesamt. Ist die wirtschaftliche Lage also doch nicht so düster, wie es zuletzt den Anschein hat? Viele große Wirtschaftsforschungsinstitute hatten ihre Prognosen für das laufende Jahr drastisch nach unten korrigiert. Das Bruttoinlandsprodukt dürfte dieses Jahr nur noch um 0,5% zulegen, so die Bundesregierung. Zum Vergleich, im Januar war die Regierung noch von 1% ausgegangen. Bundeswirtschaftsministerin Katharina Reiche spricht davon, dass der Gegenwind zugenommen habe.
11: Der Krieg im Nahen Osten hat zu einem Energiepreisschock geführt, den wir nicht verhindern konnten, der die Menschen und die Wirtschaft aber real belastet.
10: Und nicht nur das. Chris Oliver Schickentanz von der Capitell AG sieht das deutsche Geschäftsmodell in Gefahr. Er spricht von der Störung globaler Lieferketten.
12: Da waren wir ja Weltmeister, unsere Lieferketten global aufzustellen, Just-in-Time-Produktion zu fördern, sprich Zulieferer aus dem Ausland so effizient aufzustellen, dass man hierzulande eben auch keine großen Lager halten musste. Und zuletzt eben noch die Zollpolitik von Donald Trump. Das waren jetzt heftige Nackenschläge und die spüren wir natürlich.
10: Als vor kurzem der US-Pharmakonzern Eli Lilly verkündete, geplante Milliardeninvestitionen in Deutschland halbieren zu wollen und Boehringer Ingelheim die Investitionen in Deutschland sogar stoppen will, da war das ein zusätzlicher Schock. Für Edgar Walk, den Chefökonomen bei Metzler Asset Management, kommt das alles aber nicht überraschend.
13: Wir sehen gerade für die Pharmabranche, aber auch andere Branchen, dass die Rahmenbedingungen insgesamt in den Umfragen von den Unternehmen in Deutschland als nicht sehr optimal oder nicht sehr gut eingeschätzt werden.
10: Und das hat Folgen. Nicht nur, was die Attraktivität des Standorts Deutschland betrifft, sondern auch, wenn es um die Schaffung von neuen Arbeitsplätzen geht. Walk findet deutliche Worte.
13: Unser gesamter Wohlstand hängt tatsächlich von den vergangenen und den aktuellen und den zukünftigen Investitionen der privaten Unternehmen ab. von nichts anderem.
10: Auch Schickentanz spricht davon, dass die Investitionen von heute die Basis für das Wachstum von morgen sind. Doch für ihn ist das noch kein Abgesang auf die deutsche Industrie.
12: Wenn wir uns die Vergangenheit anschauen, dann war die deutsche Industrie insbesondere dann wandlungsfähig, insbesondere dann innovationsfähig, wenn der Druck am größten ist. Und ich glaube, dass diese Wandlungsfähigkeit der deutschen Industrie weiterhin Bestand hat. Und ich glaube, dass wir durchaus das Potenzial haben, uns in dieser Krise auch wieder ein Stück weit neu zu erfinden.
10: Und wenn dann die Politik vielleicht mit einem spürbaren Bürokratieabbau und mit weiteren Reformen hilft, so Schickentanz weiter, dann könnte die deutsche Industrie auch international wieder Anschluss finden.
4: Claudia Wehrle berichtete. Alte Fahrräder wieder fit machen und damit Kindern und Erwachsenen eine Freude bereiten. Genau das machen die Fahrradschrauber aus Friedberg in Hessen. Die ehrenamtlichen Schrauber reparieren gespendete Räder und geben sie anschließend weiter. Ende vergangenen Jahres stand das Projekt allerdings vor einem großen Problem. Die Gruppe musste ihre Werkstatt verlassen und musste sich nach einem neuen Ort umschauen. Unser Reporter Janis Gerhardt hat die Schrauber in Friedberg besucht.
14: Mit viel Einsatz mühen sich Bernd, Wolfgang und Manfred mit einem alten, silbernen Rennrad ab. Gerade hängen sie noch an der eingerosteten Schaltung. So schnell wie möglich soll der Drahtesel wieder fit sein und seinen Besitzer wechseln. Dass die drei Bastler weiter an den gespendeten Fahrrädern rumschrauben können, stand lange auf der Kippe. Denn 2025 musste die Gruppe aus ihrer Werkstatt in der ehemaligen Post ausziehen. Jetzt haben sie endlich eine neue Werkstatt gefunden. Wolfgang Geismar freut sich.
15: Ja, das ist natürlich wesentlich moderner alles. Es ist eine ehemalige Wohnung eigentlich. Das ist natürlich ein anderer Standard wie diese Posthalle damals. Und da lässt sich schon schön schrauben, haben mehr Räume, wir haben mehr Platz.
14: Zu finden ist das neue Schrauberparadies neben der Stadthalle in Friedberg. Für Bernd Dönges, Mitgründer der Gruppe, eine Riesenerleichterung. Denn nochmal umziehen will er auf keinen Fall.
16: Also wenn das sich hier bewährt und wir hier bleiben können, das ist, habe ich keinen Wunsch, das ist super. Das ist einfach klasse und das würde ich auch weitermachen so. Also wir haben, das ist jetzt der fünfte Standort. Also wir sind Profis in Werkstatt umziehen. Ich habe aber keine Lust mehr. Das muss ich auch sagen, wir hängen den ganzen Kram hier zu verschiffen. So ein Standort wie hier, mehr brauche ich nicht.
14: Die Fahrräder bekommt die Gruppe aus ganz Hessen gespendet. Die Aktion hat sich längst herumgesprochen. Die Nachfrage ist riesig. Seit Beginn der Aktion 2016 haben sie schon über 2000 Räder wieder fit gemacht. Angefangen hat aber alles ganz klein, mitten im Grünen, auf dem Gelände von einem Kindergarten.
16: Geschraubt haben wir im Rasen. Und das war im Sommer ganz nett, bis die Schnaken kamen. Und im Winter gab es keine Schnaken, dafür haben wir uns dahin abgefroren.
14: Jetzt in der beheizten Werkstatt reparieren sie nicht nur selbst Fahrräder, sondern zeigen ihren Kunden auch, wie sie ihr eigenes Rad wieder flott bekommen, sagt Manfred Eisenacher.
17: Wenn hier 10 Leute mit kaputten Rädern vor der Tür stehen und das sind 3 mit Platten dabei, dann müssen die selbst mit anpacken und mal lernen, wie man ein Fahrrad rausschraubt und einen Reifen flickt. Und wir helfen dabei.
14: Mittlerweile stehen die Leute regelmäßig Schlange, um sich ein neues Rad abzuholen oder um ihr eigenes reparieren zu lassen. Vor allem Kindern möchten die 8 Ehrenamtlichen damit eine Freude machen, erzählt Bernd Dönges.
16: Ja, das ist das Schöne eigentlich. Den guckst du, den drückst du Fahrrad in die Hand, da kriegen die glänzende Augen und das ist einfach super. Wenn die was haben, die freuen sich und wenn die sich freuen, ist das ehrlich. Da habe ich meinen Spaß. Wenn die einer grinsen mit seinem Fahrrad die Kurve dreht, das ist der Hammer.
14: Und genau diese Räder für Kinder sucht die Gruppe händeringend. Zwar bekommen sie viele Räder gespendet, Kinderfahrräder seien aber zu selten dabei. Deswegen können sie nicht alle Anfragen der kleinen Radfreunde bedienen.
16: Ja, Kinderfahrräder ist chronischer Engpass hier bei uns. Und das ist bitter. Wenn du ein Fahrrad da stehen hast, dann hast 3 Kinder und die stehen dann da und du kannst nur einem geben und siehst den einen mit glänzender Augen und die anderen 2 heulen. Da rolle sich mir die Fuß. Also das ist echt Mist.
14: Auch deswegen ist die Gruppe weiterhin hessenweit unterwegs, um sowohl Erwachsenen als auch Kindern die Möglichkeit auf ein eigenes Fahrrad zu ermöglichen.
4: Ein Bericht von Janis Gerhardt.

0: Es ist 20.45 Uhr.
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0: 500 Milliarden Euro. So viel Geld umfasst der schuldenfinanzierte Sondertopf für Infrastruktur und Klimaneutralität. Seit vergangenem Jahr fließt das Geld und seither stellen sich zentrale Fragen. Kommt das Geld überhaupt da an, wo es hin soll? Wird es effektiv verwendet? Und wie könnte das alles noch schneller und besser gehen? Bundesfinanzminister Klingbeil hat zur Beantwortung all dieser Fragen im Herbst einen unabhängigen ehrenamtlichen Beirat zusammengestellt. 7 Experten, die jetzt einen ersten Bericht vorgelegt haben. Und ja, es gibt beim Sondervermögen wohl noch Luft nach oben. Aus Berlin, Lissy Kaufmann.
2: Lars Klingbeil scheint gut gelaunt an diesem Mittag im Finanzministerium, auch wenn er weiß, es läuft noch nicht ganz rund bei den Investitionen.
3: Es kann noch schneller gehen.
2: Es kann noch schneller gehen, fokussierter und effektiver. So lautet das erste Urteil des unabhängigen Expertengremiums. Klingbeil hatte es im Herbst eingesetzt, um einen kritischen Blick zu werfen auf das 500 Milliarden Euro schwere Sondervermögen, also die schuldenfinanzierten zusätzlichen Ausgaben. Den ersten Bericht hat der Beirat am Mittag an Klingbeil übergeben. Den Experten fehlt eine Gesamtstrategie, erklärt die Vizevorsitzende des Beirats, Ann-Christin Achleitner von der TU München.
4: Was wir brauchen, ist, dass wir ein verbindliches Zukunftsleitbild haben, nachdem sich Investitionen ausrichten, was langfristig angelegt ist.
2: Es fehlt also der Weitblick. Wie könnte die Zukunft Deutschlands aussehen und in welche Bereiche sollte der Staat deshalb vor allem investieren? Der Beirat selbst findet vor allem in Forschung und Entwicklung. Diese Bereiche seien unterfinanziert. Deutschland sei schließlich ein rohstoffarmes Land.
4: Deswegen ist Forschung und Entwicklung wichtig für uns, zum einen für die ökonomische Wettbewerbsfähigkeit, zum anderen aber auch für die Resilienz.
2: Mehr Geld soll fließen, aber nicht auf Kosten anderer Ausgaben, wie zum Beispiel für neue Straßen, Brücken und Schienen.
4: Es geht darum, Wege zu finden, wie wir durch Reformen und die Optimierung von Strukturen zusätzlich Ressourcen für Forschung und Entwicklung heben können.
2: Ein weiterer Vorschlag des Beirats: Es sollte mehr Geld an die Kommunen fließen. Der Beiratsvorsitzende, der Unternehmer Harald Christ, erklärt warum.
5: Die Kommunen spielen eine zentrale Rolle im öffentlichen Investitionsgeschehen. Sie verantworten rund 40% aller öffentlichen Investitionen und etwa 60% der öffentlichen Bauinvestitionen.
2: Christ verweist darauf, dass in den Haushalten der Kommunen ein Milliardenloch klafft und das bisherige Geld, das sie aus dem Sondervermögen bekommen, dafür gar nicht reicht. Finanzminister Klingbeil gibt sich trotz der Kritik optimistisch und will an der Effektivität arbeiten. Mehr Tempo bei Planung, Genehmigung und Umsetzung. Er will dafür Anreize setzen.
3: Konkret heißt das, wer Mittel schnell und sinnvoll investiert, sollte einen Bonus erhalten. Wo Projekte zu langsam umgesetzt oder Mittel nicht sinnvoll investiert werden, sollten wir Mittel im Zweifel auch kürzen.
2: Das Finanzministerium, so Klingbeil, arbeitet derzeit an einem Bonus-Malus-System. Ob das bereits zum Herbst umgesetzt wird, ist unklar. Gewiss ist nur, dass der Beirat bis dahin einen weiteren Bericht vorlegen will.
0: Aus Berlin ein Bericht von Lissy Kaufmann. Es ist der erste Staatsbesuch eines Bundespräsidenten seit 19 Jahren. Die Beziehungen zwischen den beiden Nachbarländern gelten als gut. Es gibt aber auch Baustellen, die deutschen Grenzkontrollen zum Beispiel. Es geht um die Niederlande. Steinmeier trifft den Regierungschef Rob Jetten, der gerade 100 Tage im Amt ist. Und auch die Fußball-Weltmeisterschaft könnte ein Thema werden. Immerhin ist der erste deutsche Gegner Curaçao, ein Teil der Niederlande, als autonomes Land innerhalb des Königreichs. Sabina Fritz berichtet über den Besuch des Bundespräsidenten.
6: So viel Aufmerksamkeit bekommt nicht jeder Staatsgast. 3 Tage begleiten der niederländische König Wilhelm Alexander und Königin Maxima den deutschen Bundespräsidenten und seine Frau durch die Niederlande. Sie werden gemeinsam durch den Hafen von Rotterdam schippern, das Parlament besuchen und die wichtigste Firma des Landes. Sie werden Empfänge geben und gemeinsam frühstücken. Ganz so wie 2 Ehepaare, die sich schon lange kennen.
7: Ja, ein Paar, das nur zusammen gedacht werden kann. Der eine weiß immer schon, was der andere denkt, doch zusammen wird dann meistens ein Schuh draus.
6: So Bundespräsident Steinmeier am Morgen in der Residenz des Königs in Amsterdam. Es ist der erste Staatsbesuch des Bundespräsidenten in den Niederlanden und sein letzter. Im Januar wählt Deutschland ein neues Staatsoberhaupt. Es ist ein Abschiedsbesuch unter Freunden, hört man heute sehr oft, aber auch:
8: Unsere beide Länder stehen vor derselben Aufgabe. Wir müssen uns auf die europäische und auf der Weltbühne neu orientieren.
6: Vor allem in der EU ziehen beide an einem Strang, so Simon Oetjes, Professor für niederländische Politik an der Universität Leiden.
1: So I would say that it is a very important relationship for the Netherlands. We sort of tend to pull on the same side of the rope in Europe.
6: Ein ähnliches Bild gebraucht auch der niederländische König Wilhelm Alexander.
8: Deutschland und die Niederlande sind den stärksten, wenn sie an einem Strang ziehen.
6: Doch diese Gemeinsamkeit ist nicht selbstverständlich, daran wird am Nachmittag erinnert. Viele Jahre war das Verhältnis zwischen den Ländern angespannt. Viele Niederländer haben den Deutschen die Besatzung und die Ermordung von 2/3 ihrer jüdischen Bevölkerung nicht verziehen. An diese Geschichte erinnert das neue Holocaust-Museum in Amsterdam, das die beiden Staatsoberhäupter am Nachmittag besuchen. Es ist erst seit 2 Jahren eröffnet und erzählt unter anderem das Schicksal der Kinder, die dort während der Besatzung in einer Kindertagesstätte untergebracht waren. In dieser Kindertagesstätte haben die Kinder einige Tage verbracht und es wurde eine Schmugglergruppe eingerichtet, um die Kinder von dort zu retten. Erzählt Emil Schrivier, der Direktor des Museums. Ausgerechnet gegenüber der Kindertagesstätte hatten die Nazis die Meldestelle für die Juden eingerichtet. Dazwischen fuhr eine Straßenbahn. Im Schutz dieser Straßenbahn konnten die Kinder aus der Tagesstätte geschmuggelt werden. Die Straßenbahn fährt noch heute.
0: Sabrina Fritz berichtete aus den Niederlanden.
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0: Heute vor 70 Jahren wurde die Krimi-Autorin Patricia Cornwell geboren. Ihr weltweiter Erfolg ist eng mit der Figur einer Gerichtsmedizinerin verknüpft. Christian Schwalb stellt beide vor.
10: Ähnlichkeiten mit lebenden oder toten Personen sind in diesem Fall alles andere als rein zufällig. Patricia Cornwell und Case Capetta verschmelzen immer wieder miteinander, die Autorin und ihre Figur. Beide aus Miami, blond, etwas kühl, arbeiten im Polizeimilieu und beide teilen einen ausgeprägten Sinn für blutige Details.
11: Die Kugel war in der rechten Scheitelschläfenregion des Schädels eingetreten, hatte die Hirnhaut durchdrungen und einen Zweig der mittleren Hirnhautarterie zerrissen. Aber sie hatte keine Quetschungen über oder unter der harten Hirnhaut verursacht.
12: Es gibt Bilder in meinem Kopf, die ich dem Publikum nicht weitergeben kann. Wie weit ich beim Thema Tod überhaupt gehen darf, da liegt auch eine Verantwortung. Das hinterfrage ich bei jedem Buch von Neuem.
10: Ihr Handwerk lernt Patricia Cornwell als junge Polizeireporterin bei der Zeitung Charlotte Observer. Sie heuert in der Gerichtsmedizin von Richmond, Virginia an, für die sie einige Jahre Studien dokumentiert und viel Zeit im Labor verbringt. 1990 schließlich erscheint Postmortem, Scarpettas erster Fall und direkt ein Welterfolg. Von Anfang an stehen die Ermittlungsmethoden im Mittelpunkt. Selbst wenn die Identität des Täters dem Leser früh bekannt ist, die Spannung ist trotzdem ungebrochen durch die Spurensuche, seien es Spuren von Blut, DNA, Fasern oder von Projektilen.
12: Wissenschaft zeigt, was wirklich passiert, wer etwas getan hat. Warum das wichtig ist? Weil es ums Überleben geht, wenn ein Killer unterwegs ist und um unsere Instinkte. Die Ursache der Angst, die übt eine Anziehungskraft auf uns aus.
11: Bitte sagen Sie mir, wie meine Kleine gestorben ist. Hat sie leiden müssen? Die Todesursache steht noch nicht fest, Mrs. Bennett. Es sind nur Knochen übrig. 8 junge Menschen waren tot und ich hatte keine Ahnung, woran sie gestorben waren.
10: Cornwell hat als erste Autorin überhaupt den Gerichtsmediziner zur zentralen Figur und damit das Genre der forensischen Thriller zum Kassenschlager gemacht. 120 Millionen verkaufte Cornwell-Bücher sprechen eine deutliche Sprache. Andere Autoren schließen sich ihr an und in Fernsehen- und Streamingdiensten landen unter anderem die Ermittler von CSI über Jahre große Erfolge. Versuche, die Figur Scarpetta zu verfilmen, scheitern lange bis jetzt. Hollywood-Star Nicole Kidman spielt die Medizinerin in der gerade angelaufenen amerikanischen Serie.
13: Das 5. Opfer in 2,5 Monaten.
14: 2 Frauen mit den gleichen Kopfverletzungen.
15: Wir suchen hier nach einem Serienkiller.
16: Vor 21 Jahren kam es ja einer kleinen Revolution im Genre gleich, über DNA zu schreiben oder Serienkiller auftreten zu lassen in dieser psychologischen Form. Das war neu. Außer Thomas Harris, das Schweigen der Lämmer, gab es da nicht viel. Heute ist das Standard.
10: Cornwell kann aber auch anders, schreibt ein Sachbuch über Jack the Ripper, weil sie dessen Identität nachweisen will. Die meisten Experten sind allerdings nicht begeistert. Memoiren hat sie auch veröffentlicht, kurz vor ihrem 70. Geburtstag. Den feiert die erfolgreichste Krimi-Autorin der Welt, Patricia Cornwell, heute am 9. Juni.
0: Der Stichtag von Christian Schwalb.
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0: Fluxkompensator an, wir fliegen mal eben zurück. Zurück in die Zukunft. Der Film aus den 80ern hat Marty McFly, Schauspieler Michael J. Fox, weltberühmt gemacht. Fox wird heute 65. Seit den 90ern ist er an Parkinson erkrankt, lässt sich davon aber nicht unterkriegen. Nils Dams über das Leben von Michael J. Fox.
18: Michael J. Fox wacht mit einem Kater auf.
19: I woke up with a ferocious hangover.
18: Einem heftigen Kater. Es ist 1990. Die Nacht hat er mit seinem Freund und Schauspielkollegen Woody Harrelson an einer Bar verbracht. Am Morgen danach bemerkt er,
19: That's when I noticed my pinky.
18: Sein kleiner Finger zittert. Die ersten Symptome der Parkinson-Krankheit.
19: Parkinson's disease.
18: Das Zittern sei, beschreibt er in der Apple TV-Doku Still von 2023,
19: The trembling.
18: Wie eine Nachricht gewesen.
19: Was a message.
18: Eine Nachricht aus der Zukunft. Es ist erst der Anfang.
19: From the future.
18: Ein paar Jahre vor der Diagnose 1985 macht ihn ein Film über Zeitreisen weltberühmt.
20: Wollen Sie mir weismachen, Sie bauten eine Zeitmaschine?
18: Zurück in die Zukunft.
20: Aus einem DeLorean?
21: Pass auf!
18: Christopher Lloyd spielt Doc Emmett Brown, der ein Auto, ein DeLorean, in eine Zeitmaschine umgebaut hat.
21: 140 Kilometer pro Stunde!
18: Michael J. Fox spielt seinen Kumpel und Helfer Marty McFly.
20: Jesus Christ, Doc, Sie haben Einstein aufgelöst!
21: Immer mit der Ruhe, Marty, ich habe überhaupt nichts aufgelöst!
18: Ein perfektes Team, das so ursprünglich gar nicht geplant war.
22: They started filming with Eric Stoltz.
18: Die Dreharbeiten haben nicht mit Michael J. Fox angefangen. Eric Stoltz hat Marty gespielt, aber er hat nicht in die Rolle gepasst. Er hat Marty zu ernst gespielt, sagt Walter Benasiak. Er ist ein Zurück-in-die-Zukunft-Superfan, hat die Filme dutzende Male gesehen.
22: And after
18: Sie haben schon 5-6 Wochen gedreht und dann entschieden, das muss ein anderer machen.
22: Decided to recast.
18: Regisseur Robert Zemeckis und die Produzenten um Steven Spielberg verpflichten Fox. Der kann Skateboard fahren, Gitarre spielen und hat ein großes Comedy-Talent.
22: Without Michael J. Fox, I don't think it would have been as popular.
18: Ohne Michael J. Fox wäre der Film nicht so abgegangen. Zurück in die Zukunft wird ein großer Erfolg. Auch Filme wie Teen Wolf oder TV-Serien wie Family Ties machen Fox zum Superstar in Hollywood.
23: Here is Michael J. Fox.
24: What is the secret of your success?
25: And the winner is
26: Michael J. Fox.
18: Er sei
19: I was big. I was
18: bekannter gewesen als Kaugummi.
19: Big in Bubblegum.
18: Er ist ein Star, muss aber auch mit der Diagnose Parkinson klarkommen. 7 Jahre hält er sie geheim. Nur die Familie weiß Bescheid. Seine kanadischen Eltern und Ehefrau Tracy Polin, mit der er seit 1988 verheiratet ist. Das war furchtbar. Ich musste erst mal verstehen, mit was ich da zu tun hatte. Der Arzt sagte, das hier gewinnt man nicht, das verliert man. Aber ich gewinne lieber. 1998 macht er die Krankheit öffentlich. Parkinson ist unheilbar. Michael J. Fox will das ändern. Am Anfang hieß es, du kannst noch 10 Jahre arbeiten. Und ich sage, was soll das heißen? Ich bin 29 Jahre alt und habe jede Menge teure Immobilien. Bis heute spielt er immer wieder in Filmen und Serien mit und setzt sich für die Parkinson-Forschung ein.
27: Mr. Fox, we're gonna start with you.
18: Vor dem US-Senat wirbt er für mehr staatliche Gelder. Da ist er Ende 30.
19: The war against Parkinson's is a winnable war.
18: Wir können den Krieg gegen Parkinson gewinnen. Mit Ihrer Hilfe. Und wenn wir alles tun, werde ich in meinen 50ern auf der Hochzeit meiner Kinder tanzen. 2000 gründet Fox eine Stiftung, die seitdem nach eigenen Angaben über $2 Milliarden für die Parkinson-Forschung gesammelt hat. Für sein Engagement verleiht ihm US-Präsident Biden 2025 die Freiheitsmedaille.
23: Michael J. Fox.
18: Die höchste zivile Auszeichnung in den USA.
19: With gratitude.
18: Für sein Leben, seine Frau und seine 4 Kinder sei er dankbar, sagt Michael J. Fox.
19: Optimism is sustainable.
18: Denn wenn du was hast, wofür du dankbar bist, bleibst du optimistisch. Du hast was, worauf du dich freuen kannst. Dann machst du weiter.
0: Michael J. Fox wird 65. Ein Beitrag war das von Nils Dams.

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1: Um 21 Uhr mit Anne Kramberg. Der Bundestag will in diesem Jahr auf eine Erhöhung der Abgeordnetendiäten verzichten. CDU, CSU und SPD haben dazu einen Gesetzentwurf eingebracht, über den am Donnerstag im Plenum beraten werden soll. Hintergrund ist die angespannte Haushaltslage. Man wolle in wirtschaftlich schwierigen Zeiten ein Sparsignal an die Bevölkerung senden. Ursprünglich hätten die Bezüge ab Juli um knapp 500 Euro steigen sollen, orientiert an der Lohnentwicklung. Auch AfD, Linke und Grüne hatten sich bereits gegen eine Diätenerhöhung ausgesprochen. US-Präsident Donald Trump macht den Iran für den Absturz eines US-Militärhubschraubers verantwortlich. Der Helikopter sei abgeschossen worden. Bei Truth Social kündigte Trump eine Reaktion der USA an. Wie diese genau aussehen soll, ließ er offen. Der Helikopter war nach Angaben des US-Militärs bei einer Patrouille vor der Küste des Oman abgestürzt. Die beiden Piloten seien gerettet worden. Die EU-Kommission hat den Messenger-Dienst WhatsApp verpflichtet, KI-Assistenten anderer Unternehmen wieder kostenlos zuzulassen. Die Kommission erklärte, der Mutterkonzern Meta müsse seine Gebühr für andere KI-Anbieter abschaffen. Wenn das nicht innerhalb von 5 Tagen geschehe, drohe ein Bußgeld. Die Anordnung der Wettbewerbshüter ist die erste seit 17 Jahren. Meta kündigte an, in Berufung zu gehen. Beim nächsten Flug der Artemis-Mondmission wird kein Deutscher zur Crew gehören. Wie die US-Raumfahrtbehörde NASA erklärte, wird als erster Europäer der Italiener Luca Parmitano an Bord gehen. Artemis 3 soll im kommenden Jahr starten, allerdings nicht direkt zum Mond, sondern nur in eine Umlaufbahn. Im April diesen Jahres war ein Raumschiff zu einem Erkundungsflug unterwegs. Der SV Triebel aus dem Vogtland ist im bundesweiten Wettbewerb Start Social mit dem Sonderpreis des Bundeskanzlers ausgezeichnet worden. Friedrich Merz würdigte den Sportverein als ein Vorbild für demokratisches Miteinander, Respekt, Vielfalt und Teamgeist. Kinder und Jugendliche könnten dort mitbestimmen und Verantwortung übernehmen. Die Auszeichnung ist mit 5.000 Euro verbunden. Insgesamt wurden 25 Initiativen ausgezeichnet. Zum Abschluss der WM-Qualifikation haben die deutschen Fußballerinnen einen Sieg gefeiert. Sie gewannen gegen Slowenien 2:0. Das Ticket für die Weltmeisterschaft im nächsten Jahr hatten die DFB-Frauen schon vor dem Spiel sicher. Das waren die Nachrichten. Zum Wetter. In der Nacht meist trocken, 10 bis 6 Grad, morgen mehr Wolken als Sonne, im Tagesverlauf Schauer und einzelne Gewitter, 16 bis 21 Grad. Es ist 21.03 Uhr.
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2: Und der kommt aus den Studios von NDR Info in Hamburg. Mein Name ist Peter Mücke. Schönen guten Abend. Nachdem das deutsch-französische Kampfjet-Projekt FCAS gestoppt worden ist, fordern verschiedene Verteidigungspolitiker nun eine rasche Alternative. Einige wünschen sich ein anderes internationales Projekt mit deutscher Beteiligung. Verteidigungsminister Pistorius sagt aber, man müsse jetzt Lehren aus dem Scheitern für künftige Kooperationsprojekte ziehen. Kirsten Girschnick berichtet.
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2: Die Meinung kommt erst später. Wir machen erstmal den Beitrag. Danach kommt dann der Kommentar.
3: Verteidigungsminister Pistorius hatte heute 2 Termine. Einmal ein Treffen mit dem niedersächsischen Kabinett, einmal mit seinem tschechischen Amtskollegen. Die drängendste Frage aber war die nach dem gescheiterten FCAS-Projekt.
4: Mich schmerzt das sehr. Jedes deutsch-französische Projekt, das nicht erfolgreich ist, ist eines, was mir nicht gefällt, weil ich weiß, wie wichtig die deutsch-französische Zusammenarbeit in Europa ist.
3: Am Ende hätten die Hürden bei der Zusammenarbeit der beiden Unternehmen, Airbus und Dassault, nicht genommen werden können, so Pistorius. Sarah Nanni, Sprecherin für Sicherheitspolitik in der Grünen Bundestagsfraktion, sieht ein Scheitern der deutsch-französischen Zusammenarbeit an dieser Stelle, warnt aber vor einseitigen Schuldzuweisungen.
5: Das würde der Sache nicht gerecht. Dafür haben wir mit den Franzosen auch viel zu viele wichtige andere Projekte weiter zu besprechen. Klar ist, wir müssen in Europa einen Kampfjet der 6. Generation bauen.
3: Am späten Vormittag wird bekannt, Ein Konsortium aus insgesamt 8 Firmen plant die Entwicklung eines europäischen Alternativprojekts, darunter Airbus Defence and Space, Diehl Defence und Hensoldt. Einzelheiten will das Konsortium am Donnerstag auf der Luftfahrtmesse ILA bekannt geben. Der bayerische CSU-Abgeordnete Christian Moser, in dessen Wahlkreis Airbus einen Standort hat, würde ein solches Projekt begrüßen.
6: Und ich glaube auch, dass die Erkenntnisse, die Fähigkeiten, die Entwicklungsschritte, die bei Airbus, zum Beispiel bei Airbus, gelaufen sind, dass die nicht komplett verloren sind, sondern dass man darauf jetzt auch aufsetzen kann.
3: Denn FCAS sollte nicht nur aus dem Kampfjet bestehen, der jetzt gescheitert ist, sondern auch aus weiteren Elementen wie Drohnen. Und alles sollte digital vernetzt werden mit der sogenannten Combat Cloud. Geplant ist, dass diese Bestandteile von FCAS, Drohnen und digitale Vernetzung, weitergeführt werden. Verteidigungsminister Pistorius will sich am Nachmittag öffentlich nicht festlegen. Es gebe 3 Möglichkeiten, wie es jetzt weitergehen könne. Erstens, Deutschland bestelle in den USA weitere F-35 Kampfjets. Zweitens, Deutschland steige bei einem bereits laufenden internationalen Kampfjet-Projekt mit ein. Oder man mache selber eines unter deutscher Führung durch Airbus und andere Partner.
4: Es ist denkbar. Es ist denkbar und ist eine der Möglichkeiten. Und ich hoffe sehr, dass Airbus, und ich weiß, dass Airbus sich auf den Weg macht. Wir sind seit Monaten auch mit Airbus darüber im Gespräch, was denn passieren kann, wenn.
3: Entscheidend sei, so ergänzt Pistorius, tschechischer Amtskollege Jaromír Zuna, dass die Anforderungen an das System und die Zusammenarbeit von Anfang an klar seien. In den kommenden Tagen wird sich also deutlicher zeigen, wie ein neuer Kampfjet aus Deutschland oder mit deutscher Beteiligung aussehen kann.
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2: Die Bundesregierung muss Lehren für künftige Rüstungsprojekte ziehen und darf nicht der Gefahr erliegen, Frankreich die Hauptverantwortung zuzuschieben, findet Mario Kubina in seinem Kommentar.
7: Mich schmerzt das sehr, sagt Boris Pistorius zum Scheitern von FCAS als Kampfflugzeugprojekt. Und man nimmt es ihm ab. Der Verteidigungsminister ist ein großer Anhänger der deutsch-französischen Freundschaft. Pistorius und auch der Kanzler haben lange versucht, zwischen den zerstrittenen Industrieunternehmen zu vermitteln. Am Ende ohne Erfolg. Und das, obwohl Friedrich Merz FCAS zur Chefsache gemacht hat. Die Bundesregierung muss jetzt die richtigen Schlüsse ziehen. Und vor allem sollte sie Schuldzuweisungen in Richtung Paris sein lassen, damit der politische Schaden nicht noch größer wird. Ja, es ist in der Sache richtig, dass Merz den Stecker gezogen hat. Aber die Begleitmusik ist verstörend. Der Kanzler habe dem französischen Präsidenten nahegelegt, den Bau eines gemeinsamen Kampfjets aufzugeben. So wird es in Berliner Regierungskreisen verbreitet. Beide Seiten würden nun die Realität anerkennen. Mit anderen Worten, Emmanuel Macron musste angeblich erst auf den Boden der Tatsachen geholt werden. Diplomatisch geht anders. Es kommt jetzt darauf an, zu retten, was zu retten ist. Und das ist gar nicht wenig. FCAS sollte von Anfang an mehr sein als ein Kampfflugzeug. Ein Jet nämlich, der von Drohnenschwärmen begleitet wird, das Ganze digital vernetzt. Im Militärjargon spricht man von einer Combat Cloud. Und dieser Bestandteil von FCAS wird weiterverfolgt. Richtig so, denn solche Technologien entscheiden schon jetzt über militärischen Erfolg oder Misserfolg mit. Klar ist, die Bundeswehr braucht einen Nachfolger für den Eurofighter. FCAS wird es nicht sein, aber es gibt Alternativen. Die deutsche Verteidigungssparte von Airbus

0: Das Beispiel des deutsch-französischen Airbus-Konzerns zeigt, verschiedene Industriekulturen können zusammenwachsen und die Politik muss im Zweifel den nötigen Druck machen, damit das auch passiert. Das FCAS aus ist schmerzlich, nicht nur für Pistorius. Aber es gibt die Chance, dass daraus noch etwas Gutes wird. Die Bundesregierung muss sie jetzt nutzen.
1: Die Meinung von Mario Kubina. Ein Fehler im System, den sehen Kritiker in der einheitlichen deutschen Strompreiszone. Denn der Markt tut so, als würde jede Kilowattstunde quer durchs Land wandern können. Doch die Leitungen geben das nicht her in Deutschland. Dadurch entstehen Kosten in Milliardenhöhe. Die norddeutschen Bundesländer fordern schon seit einigen Jahren, die deutsche Strompreiszone zu unterteilen. Darauf drängt auch die Europäische Union. Widerstand kommt allerdings aus dem Süden der Republik und von der Bundesregierung. Die Industrie- und Handelskammer Schleswig-Holstein hat nun heute bei der EU ein Konzept vorgestellt, das einen neuen Ansatz wählt. Der Norden könnte sich mit Dänemark zusammentun. Per Axel Kröske mit den Details.
2: Stabile und günstige Strompreise im Norden verspricht das Konzept der gemeinsamen Strompreiszone von Schleswig-Holstein, Hamburg und West-Dänemark. Das Fraunhofer-Institut für Energiewirtschaft hat die Ideen analysiert. Technisch ließe sich das Konzept schon 2030 umsetzen. Auf dem Tisch liegt damit erstmal nur ein weiterer Vorschlag, Deutschland Strompreiszonen zu teilen. Die Beschränkung auf die Zentren der Windstromerzeugung nahe der Nordsee bringt aber einen besonderen Vorteil mit sich, erläutert der Hauptgeschäftsführer der IHK Flensburg, Björn Ibsen.
3: Das würde dann bedeuten, dass in dieser neuen Grünstromzone 90% aller produzierten Energie aus Erneuerbaren kommt. Und das ist nach europäischer Regulatorik ein ganz wichtiger Faktor, weil man dann nämlich grünen Wasserstoff ohne weitere Bedingungen jederzeit herstellen kann.
2: Bisher gelten strenge Vorgaben, wenn es darum geht, den von der Industrie dringend gebrauchten Wasserstoff klimaneutral herzustellen. Und das ist eine Hürde für die Produktion, die bisher noch nicht in Fahrt gekommen ist. Niedersachsen bliebe in dem Konzept außen vor. Minister Meyer meint aber, sein Bundesland könne gut dabei sein, da es die 90%-Vorgabe bereits jetzt erfülle. In Hamburg spricht Umweltsenatorin Fegebank von guten Lösungsvorschlägen. Schleswig-Holsteins Energiewendeminister Tobias Goldschmidt betont, wo die Grenze gezogen wird, müsse noch diskutiert werden. Ansonsten verfolgt er die Vorstellung in Brüssel mit Zustimmung.
4: Der Vorschlag, der auf dem Tisch liegt, wird zu sinkenden Preisen führen in Norddeutschland, aber auch in ganz Deutschland, weil es einfach das volkswirtschaftlich günstigere System ist, mit kleineren Märkten zu arbeiten als mit einem etwas hüftsteif gewordenen großen Energiemarkt.
2: In den europäischen Strompreiszonen können Großhändler Energiemengen zu einem Preis einkaufen, der viertelstündlich schwankt, aber im jeweiligen Gebiet einheitlich ist. Der Markt regelt sich nach Angebot und Nachfrage. In Deutschland ist er jedoch in Schieflage geraten, weil der Netzausbau deutlich hinter dem Zeitplan liegt. Wenn viel Windenergie im Norden produziert wird, tendiert der Strompreis deutschlandweit gegen Null. Das treibt die Nachfrage hoch. Die Leitungen können die Energie aber gar nicht in den Süden transportieren. Die Folge? Gas- und Kohlekraftwerke im Süden springen ein. Die Mehrkosten tragen Verbraucher und Steuerzahler. Doch die süddeutschen Bundesländer fürchten bei einer Unterteilung der Strompreiszonen Wettbewerbsnachteile. Im Koalitionsvertrag haben CDU und SPD im Bund vereinbart, an einer einheitlichen Strompreiszone festzuhalten, zumal ein Neuzuschnitt auch einen hohen organisatorischen Aufwand verursachen würde. Druck kommt von der EU, die eine Teilung anordnen könnte, weiß der SSW-Bundestagsabgeordnete Stefan Seidler.
5: Die Kommission hat ja auch Papiere vorgelegt, dass der Strommarkt mehr regionalisiert wird. Und von daher spielt das denen voll in den Karten. Also ich war im Februar zuletzt in Brüssel und habe mit dem zuständigen Kommissar Dan Jørgensen dazu gesprochen. Und der findet diese Initiative sehr vielversprechend. Von daher rennen wir da sozusagen offene Türen in Brüssel mit diesem Vorschlag ein.
2: Energiekommissar Jørgensen kommt aus Dänemark. Die neue Regierung in Kopenhagen hat allerdings noch keinen offiziellen Kommentar abgegeben. Die Voraussetzungen für eine gemeinsame Zone wären vorhanden. Das Stromnetz zwischen Deutschland und Dänemark ist gut ausgebaut. Parallel zur A7 verläuft eine leistungsstarke Hochspannungsleitung. Und auch die neue Westküstenleitung ist nach Angaben des Netzbetreibers Energinet inzwischen in Dänemark angebunden. Vorerst prüfen allerdings die EU-Behörden, ob ein Aktionsplan der Bundesregierung ausreicht. Diese hatte im Herbst versprochen, den Stromnetzausbau voranzubringen und die Leitungen auszulasten, um eine Unterteilung der deutschen Strompreiszone zu verhindern.
1: Ein Beitrag von P. Axel Krüske.
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0: Es ist 21.15 Uhr.
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0: Nach den gegenseitigen Angriffen von Israel und dem Iran herrscht jetzt wieder eine Waffenruhe. Wir schauen jetzt auf die Machtverhältnisse zwischen Israel und den USA. US-Präsident Trump und Israels Premier Netanyahu verbindet eine Zweckgemeinschaft, die stark von persönlichen Machtinteressen und politischen Egos gesteuert wird. Die jüngsten Meinungsverschiedenheiten im Nahostkonflikt zeigen nun aber auch Risse in der Männerfreundschaft. Eine Analyse von Julio Segador.
2: Lange Zeit galt das Tandem Trump-Netanyahu als gut eingespielt. Der US-Präsident lieferte historische Geschenke wie den Umzug der US-Botschaft nach Jerusalem. Benjamin Netanyahu revanchierte sich mit innenpolitischer Schützenhilfe für den Republikaner. Trump und Bibi, wie der US-Präsident seinen Partner Netanyahu kumpelhaft nennt, können gut miteinander.
3: Bibi Netanyahu has been for me a great partner.
2: Und auch Trumps großer Partner Bibi spart nicht mit Lob. Trumps Führung leitet die USA von einem großen Sieg zum nächsten. Dafür zollt Netanyahu seinem Freund Donald Anerkennung.
4: Donald, my dear friend, your decisive leadership brought another great victory to America. I salute you.
2: Doch im Laufe des Gaza- und des Iran-Krieges scheint das Fundament dieser Männerfreundschaft erste Risse zu bekommen, was zuletzt in einem wütenden Telefonat zwischen beiden endete, das mehrere Beobachter bestätigt haben. Auslöser war Netanyahus Libanon-Offensive. Trump soll seinem Kumpel Bibi Undankbarkeit vorgeworfen und zu ihm gesagt haben, Zitat, bist du verdammt nochmal verrückt? Was tust du da verdammt nochmal? Beide, Trump und Netanyahu, spielen die Episode inzwischen herunter. Naja, ich war nicht wütend, aber ich war ein wenig beunruhigt darüber, dass er ständig Streit mit dem Libanon hat. Irgendwann sagte ich, Bibi, wir müssen damit aufhören. Wir müssen endlich damit aufhören. Wie in den besten Familien haben wir taktische Meinungsverschiedenheiten, aber wir kriegen das hin. Der israelische Investigativjournalist Barak Ravid war einer der ersten, der den Inhalt des Telefonats veröffentlichte. Ravid arbeitet für führende Medien in Israel und den USA. Er gilt als bestens vernetzt. Er glaubt nicht, dass es nur ein Familienkrach war zwischen Trump und Netanyahu. Im CNN-Interview spricht er von grundlegenden Meinungsverschiedenheiten zwischen den beiden.
5: What led to this is a growing feeling that the president had that Netanyahu is out of control.
2: Zu dem Telefonat hat das wachsende Gefühl bei Trump geführt, dass Netanyahu außer Kontrolle ist, dass er macht, was er will. Trump will den Krieg mit dem Iran beenden, er will die Region deeskalieren. Und er hat das Gefühl, dass Netanyahu mit seinen Aktionen im Libanon eher eskaliert. Und das untergräbt das Handeln des Präsidenten. Netanyahus Kriegskurs ist nicht Trumps Agenda. Auch deshalb machte der US-Präsident im Nachgang des Telefonates unmissverständlich klar, wer von beiden das Sagen hat. Er lasse sich seine außenpolitischen Erfolge nicht von Jerusalem diktieren, zitierten ihn verschiedene US-Medien. Und im israelischen TV-Sender Channel 12 warnte er Netanyahu vor einem Alleingang gegen den Iran. Andernfalls, so Trump, könnte der israelische Premier schon sehr bald alleine dastehen. Trotz der Drohung setzte sich Netanyahu nur Tage spät über Trumps Mahnungen hinweg und attackierte nach iranischen Raketensalven erneut militärische Ziele im Iran. Israel hat das volle Recht zur Selbstverteidigung und wir nehmen dieses Recht wahr, wann immer es nötig ist. Ich sage dies Ihnen, liebe Bürgerinnen und Bürger Israels, ebenso wie ich es mit Respekt in meinen guten Gesprächen mit meinem Freund Präsident Trump zum Ausdruck bringe. Es ist ein Machtspiel zweier starker Politegos, die viel zitierte Männerfreundschaft ist pragmatischer Härte gewichen. Trump will als Friedensbringer in die Geschichte eingehen, Netanyahu kämpft um sein politisches Überleben und setzt auf die Karte Krieg. Er testet die Grenzen aus, ein gefährliches Spiel, denn Trumps Geduld dürfte nicht unendlich sein.
0: Julio Segador berichtete. Keine Macht den Drogen. Das war in den 90ern der Titel einer Kampagne, die uns an allen Orten begegnet ist. Aber wenn wir jetzt 2026 auf die aktuellen Zahlen schauen, ist der Effekt offenbar verpufft. Laut neuestem europäischen Drogenbericht werden immer mehr bewusstseinsverändernde Drogen konsumiert in Europa. Erfasst und ausgewertet wurden Daten aus den 27 EU-Ländern und der Türkei. Andreas Meyer-Feist stellt die wichtigsten Erkenntnisse dieses Berichtes vor.
6: Der für den Bericht verantwortliche EU-Innenkommissar Magnus Brunner ist nicht optimistisch.
7: Europe is actually reaching a crisis point. The quantity of drugs has increased dramatically.
6: Europa befindet sich an einem Krisenpunkt. Die Menge an Drogen hat dramatisch zugenommen, erklärte der EU-Politiker schon bei der Vorstellung der europäischen Anti-Drogen-Strategie, die den Kampf gegen Schmuggler und die Vorbeugung verstärken soll. Wir müssen alles daran setzen, um zu verhindern, dass gefährliche neue Drogen den Markt überschwemmen, so der EU-Kommissar heute. Wie schwer dieser Weg ist, wie anspruchsvoll das Vorhaben, zeigen die neuesten Zahlen. Mehr als 1000 psychoaktive Substanzen sind im Umlauf, es werden immer mehr. Allein im vergangenen Jahr sind 50 neu dazugekommen. Sie wirken immer stärker und schneller. Bewusstseinsverändernde Drogen, unter anderem Heroin, sind für 7 von 10 tödlichen Überdosierungen verantwortlich. Geschätzte 7000 Menschen starben allein 2024 an einer Überdosierung. Als tödlich erwiesen sich Mischungen mit Medikamenten, Schmerzmitteln und Alkohol. Am häufigsten wird Cannabis genommen. Knapp 25 Millionen Menschen zwischen 15 und 64 Jahren haben diese Droge konsumiert. Danach kommt Kokain. In den Abwässern von mehr als der Hälfte der untersuchten Städte wurden im vergangenen Jahr mehr Kokainrückstände erfasst als im Jahr zuvor. Interessant ist, was allein diese beiden Drogen mit den Menschen machen, die sie nehmen. Auch dazu gibt es Erkenntnisse. Ein Drittel der Menschen in einer Suchtbehandlung nannte Cannabis als Einstiegsdroge und Grund für die Behandlung, gefolgt von Kokain. Kokain ist auch für mehr Todesfälle verantwortlich als in den Jahren zuvor. Drogen sind heute allgegenwärtig, sagt Alexis Gosdell, der die EU-Drogenagentur ein Jahrzehnt lang leitete. Und jeder kann persönlich oder indirekt mit jemandem zu tun haben, der ein akutes oder chronisches Suchtproblem hat. Besonders gefährlich Heroin und andere Substanzen, die direkt im Hirn und im Nervensystem wirken und sehr schnell abhängig machen. Fentanyl und Tramadol. Diese Drogen sind für die schwersten gesundheitlichen Schäden und die meisten Todesfälle verantwortlich. Schon winzige Mengen, klein wie ein Sandkorn, können tödlich sein. Drogenhändler finden immer neue Schlupflöcher, um ihre Ware in Europa zu verbreiten. Sie nutzen unauffällige Routen über kleine Häfen. Die EU-Drogenstrategie und der dazugehörige Aktionsplan wurden vom Rat der EU im Frühjahr beschlossen. Drogennetzwerke sollen radikal zerschlagen werden. Der Fokus liegt auf einem harten Vorgehen gegen die organisierte Kriminalität, auf einer verbesserten Prävention und einer guten Gesundheitsversorgung für Betroffene. Bis diese Strategie wirkt, dürfte noch viel Zeit vergehen. Der aktuelle EU-Drogenbericht sieht noch keine Verbesserung der Lage.
0: Der Klimawandel erwärmt auch unsere Binnengewässer, also Seen und Flüsse. Das hat auch Auswirkungen auf deren Bewohner, wie zum Beispiel Fische. Doch nicht alle Arten sind gleich stark betroffen. Während einige unter den Auswirkungen des Klimawandels massiv leiden, fühlen sich andere Arten besonders wohl und verbreiten sich. Und nicht alle Probleme, die Fischarten durch den Klimawandel bekommen, haben direkt etwas mit der Temperatur zu tun. Wie Johanna Turow und Simon Plentinger recherchiert haben, Simon Plentinger und wie sich der Klimawandel auf die Fische in Seen und Flüsse auswirkt.
8: Fischbiologe Jürgen Geist von der TU München steht in einer Warthose in der Moosach in Freising. Mit einem schweren Hammer klopft er ein Rohr in das Flussbett. Kurz darauf füllt er eine Substanz aus einem Metallkanister in das Rohr. Es qualmt. Flüssiger Stickstoff. Der kühlt das Metallrohr in kürzester Zeit massiv runter. So friert der Boden rund um das Rohr am Metall fest. Als der Wissenschaftler das Rohr aus dem Flussbett zieht, haften Steinchen und Sand am Rohrende. So kann er sich anschauen, wie es im Flussboden aussieht.
9: Wir sehen also jetzt hier einerseits diese größeren Kieselsteine. Das ist das, was man typischerweise in so einem Fließgewässeroberlauf erwarten würde. Und da sollen eben möglichst viele Lücken und Freiräume dazwischen sein, in die dann die Eier beim Laichvorgang eindringen können. Und wir sehen aber jetzt hier eben zwischen diesen Lücken überall diese Verschlammung, dieses Feinsediment, das hier eingetragen wird.
8: Durch den feinen Sand in den Lücken geht der Raum für die Fischeier zunehmend verloren. Oder das Wasser bleibt in den Zwischenräumen stehen und wird nicht mehr mit dem Flusswasser durchmischt. Dadurch sinkt der Sauerstoffgehalt in den Lücken. Die Fischeier können schlechter überleben.
9: Und dann haben alle Arten, die einen sehr hohen Sauerstoffbedarf haben, zu gehören eben die Eier von Esche, Bachforelle, Huchen, dann haben die ein entsprechendes Problem.
8: Starkregenereignisse, die durch den Klimawandel häufiger vorkommen, spülen Schlamm aus der Umgebung in die Gewässer. Dazu kommt, normalerweise wird der Fluss bei der Schneeschmelze durch große Wassermengen regelrecht durchgespült und das Flussbett vom Feinsediment befreit. Fällt insgesamt weniger Schnee, bleibt dieser Effekt im Frühjahr aus. Ortswechsel. Für den Chiemsee ist die Zeit im Winter wichtig, in der das Wasser an der Oberfläche genauso kalt ist wie in der Tiefe. Denn dann durchmischen sich die Wasserschichten und tauschen Sauerstoff aus, erklärt Berufsfischer Florian Kirchmeier.
10: Diese Zeit, wo diese Temperaturgleichheit von den 4 Grad ist, dieser Zeitraum, der wird immer enger und der See hat immer weniger Zeit, sich da eben aufzutanken.
8: Der wichtigste Fisch für die Chiemseefischer ist die Renke. In den letzten Jahren wurden die Fangmengen im Chiemsee immer kleiner. War es aber auch in den 90er Jahren, war es viel schlechter. Damals lag es am Nährstoffgehalt im See. Ob die Fangmengen aktuell wegen der Erderwärmung zurückgehen, lässt sich schwer sagen. Trotzdem macht sich der Fischer Sorgen.
10: Das Klima wird uns in Zukunft Probleme machen, schleichend.
8: Während sich die einen Arten immer schwerer tun, fühlen sich andere bei höheren Wassertemperaturen zunehmend wohl. Prominentestes Beispiel der Waller. Seine Nachkommen überleben besser und die Exemplare des Raubfischs werden auch immer älter und größer.
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0: Ja, keine 48 Stunden mehr und dann rollt der Ball bei der Fußball-WM in den USA, Kanada und Mexiko. Das deutsche Team allerdings, Christian Hake, hat noch ein bisschen Zeit.
11: Ja, wir spielen ja erst am Sonntag um 19 Uhr gegen Curaçao. Bis dahin wird trainiert, fokussiert und auf Pressekonferenzen referiert, hat Sportdirektor Rudi Völler heute gemacht und Anne van Eickels war für uns dabei.
12: Das erste Etappenziel für die Weltmeisterschaft hat Rudi Völler klar benannt. Die Gruppenphase müssen wir überstehen, so der DFB-Sportdirektor wörtlich. Da gäbe es keine 2 Meinungen. 5 Tage vor dem ersten Spiel versuchte Völler, einige politische Fragen elegant abzuräumen. Er zeigte sich irritiert von den aktuellen Eingriffen der US-Politik in die Fußball-WM. Die USA hatten den somalischen Schiedsrichter Omar Atan bei der Einreise abgewiesen. Fans des Irans waren außerdem Eintrittskarten für die Gruppenspiele entzogen worden. Völler zeigte Unverständnis für dieses Vorgehen, betonte aber auch, dass sowohl er als auch die Spieler die falschen Ansprechpartner bei politischen Themen seien. Man könne nichts daran ändern und konzentriere sich darauf, eine gute WM zu spielen.
11: Die deutschen Männer müssen also noch 5 Tage auf ihr erstes WM-Spiel warten, die deutschen Damen noch ein bisschen länger. Die WM27 in Brasilien startet erst in über einem Jahr. Das Ticket fürs Turnier hatten die Frauen schon vor dem letzten Quali-Spieltag gelöst. Trotzdem mussten sie heute noch mal in Slowenien ran. Ina Kast.
13: Geburtstagskind Christian Wück hatte sich zu 8 Wechseln in der Startelf entschieden. Er wollte vor allem sehen, was die Spielerinnen aus der zweiten Reihe zu bieten haben.
14: Ja, es ging heute darum, wirklich zu sehen, wie die eine oder andere, die noch nicht so viele Spielminuten bekommen hat, sich auf internationalem Niveau eben bewegt. Und da haben wir schon bei der einen oder anderen gesehen, dass sie nervös war.
13: Vor allem in der ersten Halbzeit sah der Bundestrainer viele Fehlpässe und Abstimmungsprobleme bei seinen Spielerinnen. Am Ende aber verabschiedet sich Deutschland mit einem 2:0-Sieg in die Sommerpause und hat die ganze WM-Qualifikation ohne Niederlage beendet.
14: Ja, im Großen und Ganzen sind wir sehr zufrieden. Wir haben mit 16 Punkten von 18 eine fast perfekte Qualifikationsrunde gespielt und von daher gibt es wenig zu meckern.
11: Und damit geht's zum Basketball. Das 5. und entscheidende Spiel um den Einzug ins Finale der deutschen Meisterschaft. In der Serie Best of 5 hatte Alba Berlin mit 2:0 geführt. Bamberg konnte aber noch ausgleichen und deshalb heute das Entscheidungsspiel in der Hauptstadt. Nikolaus Hillmann ist für uns live in der Halle. Wer von beiden ist denn dichter dran am Finale?
15: Also aktuell würde ich ganz klar sagen Alba Berlin. Es ist Halbzeitpause hier vor 8600 Zuschauern in der ausverkauften Schmelinghalle und Alba führt klar und deutlich 52:26. Wow, kann man da nur sagen. Vor allen Dingen dank eines extrem starken zweiten Viertels der Berliner nach den ersten 10 Minuten. Da war es deutlich knapper, 22:17. Die Führung für die Berliner und dann im zweiten Viertel drehten sie richtig auf mit bärenstarker Defensive. Die Bamberger machten minutenlang keinen einzigen Punkt und in der Offensive trafen die Berliner, wie sie wollten, vor allen Dingen aus der Distanz. Und so wuchs der Vorsprung immer weiter, aktuell 26 Punkte. Das ist schon ziemlich schwer, um das wieder aufzuholen für eine Bamberger Mannschaft, die heute für mich ein bisschen energielos wirkt. Vielleicht ist der Heimvorteil doch so wichtig in dieser Halbfinalserie, dass Alba Berlin dieses letzte und entscheidende Spiel in heimischer Halle bestreiten darf. Auf jeden Fall bislang exzellente Vorstellung der Berliner und deswegen führen sie zur Pause 52:26.
11: Also Alba Berlin auf dem Weg in Richtung Finale und in diesem Finale wartet dann der FC Bayern.
0: Soweit das Neueste vom Sport im ARD-Infoabend.

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1: Um 21.30 Uhr mit Anne Krambeer. Der Bundestag will in diesem Jahr auf eine Erhöhung der Abgeordnetendiäten verzichten. CDU, CSU und SPD haben dazu einen Gesetzentwurf eingebracht, über den am Donnerstag im Plenum beraten werden soll. Hintergrund ist die angespannte Haushaltslage. Man wolle in wirtschaftlich schwierigen Zeiten ein Sparsignal an die Bevölkerung senden. Ursprünglich hätten die Bezüge ab Juli um knapp 500 Euro steigen sollen, orientiert an der Lohnentwicklung. Auch AfD, Linke und Grüne hatten sich bereits gegen eine Diätenerhöhung ausgesprochen. Der Verteidigungsausschuss des Bundestags sieht noch Klärungsbedarf bei der möglichen Entwicklung eines neuen europäischen Kampfjets. SPD-Ausschusssprecher Christopher Schmidt sagte im MDR, der Vorstoß von 8 Rüstungs- und Luftfahrtfirmen löse das Problem nicht, biete aber Gesprächsmöglichkeiten. Die Idee, gemeinsam ein Nachfolgeprojekt für das deutsch-französische FCAS zu entwickeln, komme aus der Industrie. Bezahlen müsse es aber die Politik. Deshalb werde dort entschieden, was entwickelt und konstruiert werde. Im Landkreis Anhalt-Bitterfeld ist ein mutmaßlich misshandeltes Kind an den schweren Verletzungen gestorben. Das haben Polizei und Staatsanwaltschaft in Dessau-Roßlau mitgeteilt. Das 6 Jahre alte Kind war am Sonntag mit schweren Kopfverletzungen in ein Krankenhaus gebracht worden. Dort waren den Angaben zufolge Verletzungen festgestellt worden, die nicht zu einem Unfall passten. Der Lebensgefährte der Mutter wurde festgenommen. Der 27-Jährige sitzt in Untersuchungshaft. Die Bildungsgewerkschaft GEW Sachsen hat die angekündigte Ausweitung von Lehrerabordnungen im Freistaat kritisiert. Claudia Maas, die stellvertretende Vorsitzende der GEW Sachsen, sagte, mehr Abordnungen seien keine Lösung. Ein Notfallinstrument werde so zum Dauerzustand. Kritisiert werden etwa längere Fahrwege, Einarbeitungszeiten und Dienstberatungen an 2 Schulen. Das Kultusministerium hatte angekündigt, die Abordnungen ab dem kommenden Schuljahr 2026/27 auszuweiten. So soll der Unterrichtsausfall abgefedert werden. In Sachsen-Anhalt sollen Landwirte bei finanziellen Problemen Unterstützung bekommen. Das hat Ministerpräsident Sven Schulze nach einem Agrargipfel in der Staatskanzlei mitgeteilt. Es gehe um zusätzliche Beratungsangebote und die Nutzung bestehender Liquiditätshilfen. Hintergrund sind niedrige Erlöse bei Getreide, Zuckerrüben und Kartoffeln. Gemeinsam mit dem Landesbauernverband und dem Landesbauernbund richtete Schulze Forderungen an den Bund, unter anderem steuerliche Entlastungen und Verbesserungen beim Agrardiesel. Das waren die Nachrichten. In der Nacht ist es meist trocken, 10 bis 16 Grad, so wird das Wetter. 21.33 Uhr.
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2: mit Peter Mücke. Eine Frau im Bikini, gefilmt ohne ihr Wissen, mutmaßlich mit Smart Glasses, also einer Brille oder Sonnenbrille mit eingebauter Kamera. Später entdeckt sie sich auf TikTok. Ihr Video wurde tausendfach geklickt, von sexistischen Kommentaren flankiert. Smart Glasses machen heimliches Filmen einfach, ob im Club, im Fitnessstudio, im Freibad. SWR-Journalistin Melanie Schöpf erzählt in dieser FKM-Folge, wie groß das Problem ist in Deutschland, wo das Strafrecht hinterherhinkt und wie Smart Glasses ihren Alltag verändern können.
3: Heimlich gefilmt werden, vielleicht im Bikini, und dann auf Social Media ungewollt viral gehen. Smart Glasses, also Brillen, mit denen man filmen kann, machen das möglich. Auf Instagram und TikTok kursieren unzählige solcher Videos von Menschen, die ziemlich sicher nicht ihr Einverständnis gegeben haben. Melanie Schöpf vom Team Recherche des SWR hat sich mit Influencern beschäftigt, die mit Smart Glasses auf Kosten anderer Reichweite aufbauen. Sie erzählt in dieser Folge, wie diese Technik unseren Alltag verändern könnte und ob das Strafrecht hinterherhinkt. 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Ein Thema in aller Tiefe. Mein Name ist Nadja Mitzkat. Hallo Melanie.
4: Hallo. Wir sind in Hamburg. Es ist ein schöner Spätsommertag. Kein Regen in Sicht.
5: Ich packe halt meine Sachen zu Hause ein. Bikini, Badetuch, Sonnencreme. So viel Sonne hat man ja nicht so oft in Hamburg.
4: Zeyna ist damals Ende 20 Und Sena hat auch Lust, das schöne Wetter zu nutzen. Da verabredet sie sich mit einer Freundin und packt kurz ihre Sachen und freut sich dann auf einen schönen Tag mit ihrer Freundin am Alsterufer. Und sie sitzt eigentlich erstmal im Bikini gemeinsam mit ihrer Freundin, die trägt auch einen Bikini, weil es natürlich heiß ist und man sich ja ein bisschen sonnen will. Sitzt sie da auf der Wiese, die stoßen mit einer Cola an, unterhalten sich ein bisschen und dann kommt auf einmal so ein Typ und quatscht sie an.
5: Wenn ich schätzen müsste, Ende, so in seinen Late-Teenager-Jahren oder Anfang 20ern?
4: Er fragt Zaina quasi so, ja, darf ich stören? Und dann sagt sie so, ja, klar.
5: Wenn ich mich richtig erinnere, sagt er, ja, dass ich ihm aufgefallen bin und ob er meine Nummer haben kann.
4: Und dann fragt er sie, ob sie einen Freund hat. Zaina will höflich sein, ne, und sagt so, ja, leider, sorry. Und dann fragt er, willst du einen neuen oder willst du einen besseren? Also es ist so ein relativ platter Flirtversuch. Zaina lacht und sagt so, nee, passt, danke. Und dann ist die Interaktion eigentlich auch schon wieder vorbei und er geht.
5: Also es ist einfach nur eine unschuldige Begegnung, würde ich sagen.
4: Sie meinte, sie hat dann auch mal ihrer Schwester davon erzählt, weil sie den Spruch halt so, naja, lustig platt fand. Und dann passiert auch erstmal nichts, bis sie ein paar Wochen später im Urlaub gerade ist. Und dann kriegt sie eine Nachricht von dem Freund ihrer Schwester. Die haben so eine Familiengruppe zusammen. Und da ist so ein TikTok-Link. Und sie wundert sich irgendwie schon so ein bisschen. Und dann klickt sie auf den Link und sieht die Situation, wie sie da sitzt mit ihrer Freundin am Alsterufer in Hamburg, aus der Sicht einer anderen Person, also aus der POV, wie man das ja nennt, und hört ihre Stimme, ihre eigene Stimme, sieht, wie sie sich bewegt und ist erstmal so, hä? Was zur Hölle ist hier los? Sie hat es mir so beschrieben, dass sie zuerst dachte, okay, das ist KI, das ist ein Deepfake, das muss irgendwie AI sein. Und dann hat sie aber ihre Stimme erkannt und hat die Situation auch wiedererkannt und hat dann so gemerkt, okay, ich wurde einfach gefilmt. Der Typ, der mich da angesprochen hat mit diesem Plattenflirtversuch, der hat das gefilmt und mich hochgeladen, ohne meine Zustimmung.
5: Wie kann das sein? Weiß ich, dass er filmt? Nein. Wie hat er das gemacht? Das sind ganz viele Fragen, die dann aufgekommen sind. Und natürlich auch so ein bisschen, also warum bin ich jetzt in so einer verletzlichen Situation im Internet und jeder sieht das? Wie viel Content von mir ist denn da draußen, von dem ich nichts weiß, von dem ich gar nichts weiß?
0: Was hat sie vermutet, wie das passiert sein könnte? Also hat sie ihn irgendwie gesehen? Hat sie irgendwo ihn noch ein Handy halten sehen? Also so nachträglich, als sie drüber nachgedacht hat? Oder was dachte sie?
4: Sie hat sich natürlich gefragt, okay, wie hat der mich gefilmt? Ne? Weil wenn ich natürlich, man muss sich ja vorstellen, sie guckt ja während dieser Konversation ihm die ganze Zeit ins Gesicht. Sie sieht ja seinen ganzen Körper, ne? Sie sieht sein Gesicht und man ist so, also ein Handy würde man ja sehen, ne? Eine Kamera würde man sehen. Und dann ist es aber so, dass dieses Video, wenn man sich das anschaut, das hat so eine ganz bestimmte Art und Weise, wie sich das Bild bewegt und aus welchem Winkel gefilmt wird. Und Zaina meinte, das hat sie sich dann auch angeschaut und sie arbeitet auch im Tech-Bereich. Das heißt, sie kennt sich auch so ein bisschen aus. Und dann ist ihr halt klar geworden, dass die Kamera in der Brille gewesen sein muss und dass das Smart Glass ist. Ne, da hat man zu dem Zeitpunkt schon mal vielleicht so vage von gehört. Und dass, genau, der Typ sie mit der Brille gefilmt haben muss.
0: Wie viele Aufrufe hatte das Video denn, als Zaina damals auf diesen TikTok-Link geklickt hat?
4: Ja, also als Zaina das Video zugeschickt bekommen hat, ist das schon viral gegangen.
5: Likes so um die 15, 14, glaube ich, 1000.
4: Das heißt, es hatte Aufrufzahlen von mehreren 10.000 Aufrufe.
5: Am meisten wehgetan hat einfach zu wissen, dass so viele Menschen dich so sehen können, ja, ohne deine Zustimmung. Und wie hilflos man eigentlich ist als Frau.
4: Und sie hat mir das so erzählt, man sieht dann so ein Video und dann hat man natürlich so ein flaues Gefühl schon im Magen und denkt so, okay, ich sehe, da sind jetzt irgendwie mehrere Kommentare drunter. Natürlich liest man die dann auch, man ne, will ja irgendwie dann trotzdem wissen, was da jetzt Phase ist. Und in der Kommentarspalte haben sich dann abwertende, beleidigende Kommentare gesammelt.
5: Zum Beispiel, hinter denen sind bessere Ärsche, bra. Wie nuttig heutzutage die Weiber sind. Aber die haben auch alle ein Ass. Viele nackte Frauenärsche, das Paradies.
0: Diese Smart Glasses, die gibt es ja schon seit ein paar Jahren und die werden auch immer wieder so beworben als, das ist das nächste große Ding. Kannst du mal beschreiben, was man mit denen machen kann, mit den Smart Glasses und wofür man die anwenden kann?
4: Also du kannst Musik hören, das kommt dann wirklich quasi aus den Bügeln der Ton raus und dann kannst du damit Fotos machen, Videos und Livestreams. So mit dem Modell, das zumindest in Deutschland aktuell verfügbar ist. Und ganz viele Leute benutzen das natürlich, wenn die so Content Creator sind, ne? Wenn die zum Beispiel so Sportvideos machen, das ist so ein klassischer Use Case, wo Menschen das jetzt benutzen, der weniger missbräuchlich ist als jetzt unser Fall von Sana.
0: Was muss ich dafür tun, damit eine Aufnahme startet?
4: Du tippst einmal auf den Bügel.
0: Ah ja, also auch eine dezente Geste.
4: Genau,
0: im Grunde,
4: du könntest das theoretisch auch so, ne, jetzt würde man die Brille so ein bisschen zurückschieben, dann kannst du einmal da so drauf drücken, so. Dann hörst du durch den Bügel so ein kleines Geräusch, so ein Blum, und dann geht's los. Und dann ist es eigentlich so gedacht, dass während einer Videoaufnahme die Kameras so rechts in der Brille oder links, je nachdem, und auf der anderen Seite vom Bügel ist ein Licht. Und wenn du jetzt eine Aufnahme startest, dann blinkt da auch wirklich hell, muss man sagen, sehr penetrant dieses Licht. Und das ist eigentlich, ne, der Schutzmechanismus, den diese Brillen bieten, damit halt nicht jeder damit rumrennen kann und einfach Leute filmen kann. So, jetzt ist aber das Problem, dass es super leicht ist, dieses Licht zu umgehen. Also man muss es nur in Google eingeben und es gibt hundertfach Tipps, Foren, Kommentare, TikToks, wie du dieses Licht umgehen kannst bei Smart Glasses.
0: Heißt das dann auch, dass das, was Zainab da erlebt hat mit diesem jungen Mann, kein Einzelfall ist?
4: Diese Art von Videos, ne, quasi Mann spricht Frau an mit einem mehr oder weniger schlauen Spruch und lädt das danach hoch. Das ist Teil eines Trends, der gerade aufgeploppt ist, so in den letzten Monaten auf Social Media. Da gibt's Videos weltweit, die sehen immer genau gleich aus. Die sind immer oder meistens mit Smart Glasses eben gefilmt und meistens sind die noch mit dem Hashtag RIS versehen. RIS steht, oder ist die Kurzform für Charisma, und damit soll ausgedrückt werden, okay, die Leute, die haben quasi Aura, wie man ja auch sagt, und es geht um so eine cool Frauen aufreißen, so. Und es gibt, wenn man sich den Hashtag RIS anschaut, es gibt tausende Videos von wirklich aus Rio, aus London, aus den USA, aus Deutschland, wo genau Männer eben mit Brillen unabgeklärt, nicht immer, ne, es gibt bestimmt auch Fälle, wo die Frauen das wissen, aber heimlich unabgeklärt die filmen und die Interaktion danach online stellen. Und wir haben wirklich viele, viele, viele Anfragen verschickt und es hat ein bisschen gedauert, aber dann haben wir Omar gefunden, der wohnt in Houston und ist eben aufstrebender Risfluencer, sag ich mal. Und der war bereit, mit uns zu sprechen und hat uns ein Interview gegeben. Der ist auch Anfang 20 und hat vorher so in einer Bar gearbeitet und wollte aber gerne eigentlich Influencer sein. Hat erst so ein bisschen Fitness-Content probiert, hat aber nicht funktioniert und so. Hat von den Metaglasses gehört und die sich zugelegt. Und dann hat der angefangen, eben auch solche Risk-Videos zu machen, weil der das halt bei anderen gesehen hat, so okay, damit gibt's richtig Reichweite, so.
0: Meta Glasses, also das sind die Smart Glasses, die die Firma Meta verkauft. So eine hat Oma also. Und was macht er damit für Videos?
4: Es gibt zum Beispiel ein Video, da sieht man so eine Gruppe von Frauen, die alle rot tragen. Und Omar filmt das und ruft so in diese Gruppe rein.
6: Anybody that's wearing red, I'm trying to fuck.
0: Also das heißt, jede, die heute Abend rot trägt, versuche ich ins Bett zu kriegen.
4: Sinngemäß so ungefähr, ja.
6: I can record my conversations without people changing how they act.
4: Und für ihn, so hat er uns das geschildert, ist das Beste daran, dass Leute ja nicht merken, dass sie gefilmt werden und deswegen ihr Verhalten nicht ändern würden. Und er findet es gut, dass er ganz ungestellt die Reaktionen von Frauen auf seine Anmachsprüche irgendwie filmen kann, ohne dass die sich verändern würden dadurch. Und deswegen sind die Metaglasses auch viel besser als Handys sozusagen.
6: I would never went viral if I didn't have these.
4: Und dann hat er uns so einen Satz gesagt und der ist uns echt im Gedächtnis hängen geblieben.
6: From now on, always carry yourself like you're being recorded. You never know.
4: Verhalte dich ab jetzt immer so, als würdest du aufgenommen werden.
6: You never know.
0: Und ihr habt euch das ja nicht nur bei Omar angeguckt, ihr habt euch ja auch noch angeguckt, was sonst noch mit diesen Smart Glasses so erstellt wird. Was ist dir da so hängen geblieben als besonders eindrückliche Beispiele?
4: Wir haben auch mit Smart Glasses gedrehte Pornos gefunden, auch viele. Das ist wie so eine eigene Kategorie schon fast, weil es natürlich so auch ein bestimmtes Versprechen mit sich bringt, diese Art des Filmens und der Perspektive. Da gab es natürlich auch Pornos, die mit Sicherheit mit Konsens aufgenommen wurden, ne? Das, was natürlich völlig okay ist. Ob alle Pornos, die da gefilmt wurden, tatsächlich konsensuell entstanden sind, das können wir am Ende nicht beurteilen. Und dann bin ich noch ganz viel in so Foren zu so heimlichen Filmen auf die Suche gegangen, also wo sich vornehmlich Männer darüber beraten, wie sie am besten ihre entweder Sexarbeiterinnen, aber auch ihre Frauen und Freundinnen daheim, wie sie die am besten heimlich filmen können, ohne dass die das mitbekommen. Es ist wirklich, wenn man sich da mal so einliest, wer alles wie heimlich filmen will, das ist wirklich krass. Also die Dimension davon, was Leute machen wollen, um ihre eigenen Partnerinnen zum Beispiel heimlich zu filmen, das kann man sich eigentlich kaum vorstellen. Und da ist es natürlich auch so, dass wir Foreneinträge gefunden haben, wo natürlich dann Leute irgendwie schreiben, ja, mein Tipp sind die Ray-Ban. Damit kannst du das super machen. Oder einer hatte so einen Thailand-Sex-Tourismus-Blog und hat dann auch davon berichtet, dass er da einen getroffen hat, der meinte, ja, für den war diese Smart Glasses life-changing, weil er jetzt seinen Sextourismus heimlich viel besser filmen kann und so.
0: Und das Beispiel von Zaina zeigt ja auch, das ist kein Phänomen, was irgendwie nur in den USA stattfinden würde. Das findet auch schon hier statt. Lässt sich das irgendwie greifen, wie groß das ist?
4: Das ist natürlich insgesamt schwierig zu sagen, ne? Es ist aber auf jeden Fall so, dass wir auch deutsche RIS-Videos gefunden haben, auch in unterschiedlichen Städten, wie zum Beispiel in Mainz haben wir ein Video gefunden, wo jemand geschrieben hat, er ist in Anführungszeichen auf Jagd in Mainz. Und dann hat man auch gesehen, wie er so Frauengruppen halt irgendwie anspricht und so.
0: Es gibt ja das Recht am eigenen Bild, das jedem zusteht. Wie sieht das im Fall von Zaina konkret aus? Sind diese Filmaufnahmen, die da von ihr gemacht wurden, strafbar?
4: Nee. Also in dem Fall von Zaina ist das ganz klar nicht gegeben. Also heimliches Filmen ist per se erstmal nicht strafbar in Deutschland. Es gibt eine Ausnahme, nämlich wenn es um den höchstpersönlichen Lebensbereich geht. Und da gibt es dann Bereiche, die besonders gegen Einblicke geschützt sind. Das ist zum Beispiel, wenn ich auf einer Toilette bin. So, dann darf man nicht filmen, dann ist das auch strafbar. Im Fall von Zaina jetzt, um das mal, ne, dann kann man das so konkret machen. Zaina war an einem öffentlichen Ort und da sind heimliche Aufnahmen nicht strafbar. Jetzt muss man ein bisschen unterscheiden. Nicht strafbar heißt nicht, dass Dinge nicht verboten sind. Zaina hat natürlich trotzdem Persönlichkeitsrechte, es gibt Datenschutzrechte. Das ist aber Zivilrecht und kein Strafrecht.
7: Wir haben aktuell eine Gesetzeslücke im Strafrecht, wenn gefilmt wird im öffentlichen Raum, weil es strafrechtlich in aller Regel nicht belangt werden kann.
4: Das ist die Professorin Indra Spieker von der Hochschule Köln, die da als Rechtswissenschaftlerin tätig ist.
7: Also ich muss Unterlassen fordern, ich muss Löschen fordern, ich muss möglicherweise Schadensersatz fordern. Das Problem ist, sie müssen das tun, sie müssen das alleine tun und sie müssen es, je nachdem wie hartnäckig der andere ist, auch bis zum Gericht treiben.
4: Und das ist einfach wahnsinnig kräftezehrend und das ist eben einfach ein Problem, warum sich dann viele am Ende auch nicht dagegen wehren.
0: Du hast ja gesagt, dass Zainas Fall auch nicht strafrechtlich relevant gewesen wäre. Hat sie denn versucht, sich auf andere Art zu wehren? Zivilrecht wäre ja zum Beispiel eine Möglichkeit.
4: Ja, also Zaina hat das erstmal bei TikTok reported und dann kam bei TikTok so eine Meldung, okay, sie prüfen das, fertig. In der Zwischenzeit hat sie dann recherchiert und das war irgendwie so klar, okay, es ist super uneindeutig, ich weiß gar nicht so genau, was ich da jetzt machen kann. Und am nächsten Tag hat sie dann eine Rückmeldung von TikTok bekommen, in der stand, dass das Video in den Regionen, wo es gegen den Datenschutz verstößt, runtergenommen wurde.
0: Also nicht überall.
4: Genau, das ist eben, für Zaina war dann so, hä, heißt das jetzt, das Video ist weg? Oder heißt das, das ist in den USA noch verfügbar oder sonst wo? Und das haben uns auch andere Betroffene berichtet. Ne? Man versucht sich natürlich im ersten Schritt an die Plattformen zu wenden. Das ist nicht immer besonders hilfreich, muss man sagen. Das funktioniert nicht immer. Und dann wird es einfach schnell undurchsichtig und man fühlt sich alleingelassen. Und man kennt es ja auch in Situationen, wenn einem was passiert, wofür man sich schämt. Man will sich auch nicht immer weiter damit befassen, ne? Also man will das dann wegschieben und das ja nicht immer wieder bei sich haben und so. Und das kann ich dann auch nachvollziehen.
0: Und TikTok, die Plattform, hat dir ja im Prinzip gesagt, ja, wir haben es dort gestoppt, wo es gegen Datenschutz verstößt, wo auch immer das ist. Hat sie sich oder habt ihr euch in der Recherche auch an Meta gewandt? Also wisst ihr überhaupt, was für eine Brille dieser Typ aufhatte?
4: Nee, wir wissen nicht, ob es eine Meterbrille war, die er aufhatte. Wir hatten in der Recherche sehr viel Kontakt mit Meta. Man muss dazu sagen, dass TikTok nicht zu Meta gehört im Vergleich zu Instagram. Aber wir hatten sehr viel Kontakt mit Meta. Wir haben sie natürlich auch um Interview gebeten. Das haben sie aber mehrfach abgelehnt. Und wenn man Meta mit diesen Vorfällen konfrontiert, dann sagen sie eigentlich vor allem eines, nämlich: Wir sagen den Leuten, benutzt das verantwortungsvoll, und die Leute sind dann selber dafür verantwortlich, das verantwortungsvoll zu benutzen. Und was sie auch noch meinten, ist, dass sie schon rechtliche Schritte eingeleitet hätten gegen Content, der quasi zeigt, wie man das Licht abklebt.
0: Und gilt dann in dem Bereich, was auch in anderen Bereichen immer mal wieder gilt, der technologische Fortschritt ist schneller als das Recht, also hinkt unser Recht der Entwicklung hinterher?
4: Genau, so kann man das eigentlich sagen. Also die Gesetzeslage ist nicht darauf vorbereitet, wie schnell sich, glaube ich, technologische Dinge entwickeln. Das sehen wir auch immer wieder im Fall von künstlicher Intelligenz. Und jetzt ist es so, dass während unserer Recherche auch das Bundesjustizministerium einen neuen Gesetzesentwurf veröffentlicht hat, der unter anderem, da geht es um genau solche Fälle und unter anderem im Speziellen auch um unerlaubtes Filmen, um heimliches Filmen.
8: Wer in der Sauna oder im Spa heimlich gefilmt wird, kann sich juristisch bisher kaum dagegen wehren. Bundesjustizministerin Hubig will das ändern. Der Neuen Osnabrücker Zeitung sagte sie, voyeuristische Fotos oder Videos an öffentlichen Orten sollen strafbar werden. Gemeint seien gezielte Spanneraufnahmen, nicht beiläufiges Fotografieren.
0: Und mit diesem Gesetzentwurf gegen digitale Gewalt sollen eben solche Lücken jetzt geschlossen werden. Was bedeutet dieser Entwurf mit Blick auf Smart Glasses?
4: Also prinzipiell muss man erstmal sagen, dass technologische Bedingungen da quasi nicht explizit drin festgehalten sind. Also der Gesetzesentwurf entscheidet jetzt erstmal nicht, ob du mit dem Handy filmst oder mit Smart Glasses filmst oder mit sonst irgendwas.
9: Also ich halte den ganzen Paragraphen für sehr unglückselig formuliert, weil im Grunde steht er unter der Diskussion von bestimmten Einzelfällen und versucht jetzt, diese Einzelfälle abzuarbeiten.
4: Wir haben da natürlich auch nochmal viel mit unserer Expertin, mit der Frau Spieker, drüber geredet. Und um bei unserem Beispiel zu bleiben, ist jetzt neu erfasst, dass auch das heimliche Filmen von bekleideten Bereichen strafbar sein kann. Und der Gesetzesentwurf formuliert das so: Wenn es in sexuell bestimmter Weise erfolgt, diese Aufnahme. So, und jetzt stellen wir uns nochmal das Video von Zainab vor. Sie sitzt im Bikini am Badesee. Ist das die Aufnahme, die der Mann angefertigt hat, in sexuell bestimmter Weise erfolgt oder nicht? Ist das so? Also, ne, kann man diese Situation so interpretieren oder nicht? Also prinzipiell muss man sagen, dass es natürlich unterschiedliche Meinungen zu diesem Entwurf gibt. Es gibt Leute, die sagen, der greift schon viel zu weit, und es gibt Leute, die sagen, der geht noch nicht weit genug.
0: Und hat Zainab rechtliche Schritte ergriffen an irgendeiner Stelle?
4: Nee, Zainab hat keine rechtlichen Schritte ergriffen, hat sich aber anders gewehrt. Dann hat sie ein Video aufgenommen, wo man in den ersten Sekunden nochmal die Aufnahme von ihr sieht. Sie hat sich selber aber mit so einem Emoji zensiert, also ihren Körper. Und dann cuttet das Video und dann sieht man sie, wie sie in die Kamera spricht und sagt so:
10: Hey, ich bin das Mädchen aus dem Video und der Magger hat einfach mich und meine Freundin im Bikini gefilmt, ohne uns Bescheid zu geben, und ist dann bei TikTok hochgeladen.
4: Und sagt dann halt so: Das geht gar nicht klar.
10: Das ist einfach gottlos und ich weiß wirklich nicht, was ich sagen soll.
4: Das ist auch viral gegangen, hat mehrere hunderttausende Aufrufe bekommen und hat unterstützende Nachrichten bekommen und Kommentare, aber auch eine neue Hasswelle, die bei ihr angekommen ist, weil, wenn man auf so ein Video reagiert, das erreicht ja tendenziell algorithmusgetrieben dieselben oder viele gleiche Menschen wie die, die das Ursprungsvideo gesehen haben. Und da waren dann natürlich auch wieder Männer dabei oder Personen dabei, die dann so: Ja, stell dich nicht so an, mäßig, und selber schuld, ne? Was bist du denn da auch? Aber sie hat auch viel Support bekommen und daraufhin vor allem auch, und das ist der eigentliche Knackpunkt, eine Nachricht von dem Mann, der sie gefilmt hat.
11: Sorry, dass ich euch hochgeladen habe, ohne zu fragen. Lachsmiley. War eigentlich nicht geplant, das zu veröffentlichen, aber dann ging es viraler, als ich dachte. Wenn du damit aber nicht einverstanden bist, was ich gut verstehen kann, dann nehme ich das Video runter. Sorry, dass ich euch erst jetzt damit ankomme. Hätte beim Ansprechen schon fragen sollen.
4: Zainab hat ihm dann auch geantwortet und er hat es dann auch wirklich gelöscht. Er hat auch allen anderen Smart Glasses Content, den er da hatte, gelöscht. Das Interessante ist, dass er ihr vor ein paar Monaten, jetzt ist das ungefähr so ein halbes Jahr her, nochmal geschrieben hat, ob sie ihr Video löschen könnte, also ihr Gegenvideo, weil Leute seine Stimme irgendwie erkennen würden und er halt immer noch ganz viel auf dieses Video angesprochen wird. Und dann hat Zainab gesagt, nein, weil sie meinte so, es tut mir leid, aber Frauen und auch andere Betroffene müssen wissen, dass Leute das machen und dafür ein Bewusstsein kriegen und deswegen bleibt das Video online. Und es ist ganz interessant, weil auf unsere Anfrage, ob er mit uns sprechen möchte, hat er geantwortet, wie kommt ihr überhaupt darauf, mir zu schreiben? Ich habe doch gar nicht so einen Content auf meinem Profil. Und wir waren halt so, naja, wir haben Beweise, dass du aber mal so einen Content auf deinem Profil hattest. Und darauf hat er uns dann nicht mehr geantwortet.
0: Wie geht sie denn aus dieser Erfahrung, die sie da gemacht hat, raus? Hat sie das in irgendeiner Form verändert?
4: Ja, also sie hat mir das im Interview so erzählt, dass bei ihr sich danach erstmal so ein Gefühl eingestellt hat, als wäre sie in so einer Black Mirror-Folge gelandet, ne? Weil irgendwie sie, obwohl sie selber im Tech-Bereich arbeitet, das nochmal auch ihre Sensibilität dafür geschärft hat, wie missbräuchlich Technologie und technologischer Fortschritt sein kann.
11: Ja, ich bin vorsichtiger. Ich gucke viel mehr in meinem Environment, was für Leute rumlaufen, ob die Handys in der Hand haben. Leute mit Brillen haben es jetzt sehr schwer bei mir, weil ich wirklich darauf achte, ob da heimlich irgendwie was aufgenommen wird.
0: Und gäbe es aus deiner Sicht dazu noch Alternativen? Also zu diesem, okay, man muss halt selber die ganze Zeit drauf achten?
4: Ja, also wünschenswert wäre natürlich jetzt auch mal abgesehen von einer Lösung, die juristisch ist, weil man muss ja dazu sagen, Gesetze bestrafen oder sanktionieren ja dann, wenn was passiert ist. Und im besten Fall passieren Dinge ja gar nicht erst. Und die Frage, die man sich stellen muss, ist ja, wieso gibt es so viele, vor allem junge Männer, die glauben, dass es okay ist, Frauen heimlich zu filmen und ins Internet zu stellen? Woher kommt dieser, in Anführungszeichen, Zeitgeist, dieses Mindset, wie man ja sagt, zu glauben, dass es okay? Man muss, glaube ich, auf jeden Fall auch da ansetzen, wie man es schafft, jungen Menschen auf diesen Plattformen zu erklären, das ist kein gesetzloser Raum.
0: Danke, Melanie, dass du eure Recherche zu Zaina und zu den Smart Glasses mit uns geteilt hast.
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1: Um 22 Uhr mit Petra Mittermeier. US-Präsident Trump hat dem Iran vorgeworfen, einen amerikanischen Kampfhubschrauber abgeschossen zu haben. Die beiden Piloten blieben offenbar unverletzt. Der US-Präsident kündigte Vergeltung an. Aus Washington, Katharina Fuß.
2: Auf seiner Plattform Truth Social schrieb Trump, er sei vom US-Militär darüber informiert worden, dass der Iran Montagabend einen US-Hubschrauber abgeschossen habe, während dieser über der Straße von Hormuz auf Patrouille gewesen sei. Kurz zuvor hatte Trump erneut mitgeteilt, dass ein Friedensabkommen kurz bevorstehe. Er gehe davon aus, dass es in wenigen Tagen einen Deal mit dem Iran gebe. Wie die USA jetzt genau auf den mutmaßlichen Hubschrauberabschuss reagieren wollen, ließ der US-Präsident noch offen.
1: Die politisch motivierte Kriminalität in Deutschland hat im vergangenen Jahr einen neuen Höchststand erreicht. Die Polizei zählte bundesweit fast 86.000 Straftaten mit politischem Hintergrund, knapp 2% mehr als 2024. Einen leichten Anstieg gab es insgesamt auch bei den politisch motivierten Gewalttaten. Der Präsident des Bundeskriminalamts München nannte die Ursachen vielschichtig. Es werde eine zunehmende Polarisierung beobachtet und das könne zu einer Radikalisierung führen, in einigen Fällen eben auch zu Gewalt, so Münch. Die geplante Diätenerhöhung für Bundestagsabgeordnete fällt in diesem Jahr aus. Darauf haben sich die Fraktionen von Union und SPD geeinigt. Aus Berlin Chris Berdrow.
3: Noch in dieser Woche wird sich der Bundestag zum ersten Mal mit dem Gesetzentwurf der Regierungsfraktionen dazu beschäftigen. Für den späten Donnerstagabend steht das Thema auf der Tagesordnung des Parlaments. Die Entscheidung hat sich schon länger angedeutet. Auch Grüne, AfD und Linke sind dafür, die Anhebung der Politikerbezüge in diesem Jahr auszusetzen. Eine Mehrheit ist damit in jedem Fall sicher. Ohne einen solchen Parlamentsbeschluss hätten die Politiker zum 1. Juli automatisch knapp 500 Euro mehr Geld bekommen und damit rund 12.330 Euro im Monat.
1: Die deutschen Nationalfußballerinnen haben das letzte Spiel der WM-Qualifikation erfolgreich abgeschlossen. Das Team von Bundestrainer Christian Wück gewann gegen Slowenien mit 2:0. Die Teilnahme an der WM im kommenden Jahr war den deutschen Frauen aber schon vor dem Spiel sicher. Das waren die Nachrichten. Das Wetter in Deutschland. In der kommenden Nacht ist es zum Teil länger trocken, teilweise ziehen auch Schauer durch. Die Tiefstwerte liegen zwischen 12 und 6 Grad. Morgen gibt es immer wieder Schauer, weiter vereinzelt Gewitter, aber es sind auch längere trockene Abschnitte dabei. Höchstwerte 12 Grad an den Alpen und bis 21 Grad in Berlin. Am Donnerstag einzelne Schauer oder Gewitter, im Südwesten länger trocken, 13 bis 21 Grad und am Freitag kaum Sonne und zeitweise Regenfälle bei 14 bis 22 Grad. Es ist 22.03 Uhr.
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4: Und der beginnt mit der A1. Osnabrück Richtung Bremen, die ist zwischen Ahlhorner Heide und Wildeshausen West wegen Bergungsarbeiten gesperrt. Die Umleitung führt Richtung Delmenhorst über die A29. A1 Lübeck-Hamburg vor der Norderelbbrücke staut es sich in beiden Richtungen wegen eines Schwertransports. Dann die A8 Salzburg Richtung München, die wird zwischen Hofeldinger Forst und Kreuz München Süd wegen Bauarbeiten bis ca. 6 Uhr früh mehrfach kurzfristig gesperrt. Die A31 Meppen-Leer, die ist zwischen Jemgum und Leer West wegen Bauarbeiten im Emstunnel in beiden Richtungen bis 6 Uhr früh gesperrt. Die A45 Hagen Richtung Dortmund ist zwischen Westhofener Kreuz und Dortmund Süd wegen Brückenarbeiten bis 5 Uhr gesperrt. Dann die A71 Erfurt Richtung Schweinfurt, die ist zwischen Oberhof und Suhl Zellamelis wegen Wartungsarbeiten im Tunnel Hochwald bis 6 Uhr gesperrt. Die A100 in Berlin, Wedding, Wilmersdorf ist zwischen Jakob-Kaiser-Platz und Hohenzollern-Damm wegen Wartungsarbeiten in beiden Richtungen gesperrt. A111 in Berlin, Oranienburg, Charlottenburg. Der Tunnel Flughafen Tegel ist wegen Bauarbeiten bis 5 Uhr früh in beiden Richtungen gesperrt. Und letzte Meldung, die A565 Bonn-Meckenheim. Die ist zwischen Bonn-Beuel und Bonn-Auerberg in beiden Richtungen wegen Brückenarbeiten gesperrt. Haben Sie eine gute Fahrt und kommen Sie gut an.
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4: Die kommt wie immer vom Norddeutschen Rundfunk aus Hamburg, aus dem Studio von NDR Info. Mein Name ist Carsten Fehk. Hallo, einen schönen guten Abend. Und wir starten in diese Infonacht mit der neuen, mit der aktuellen Kriminalitätsstatistik, wurde heute vorgestellt. Das Ergebnis erst einmal nicht besonders erfreulich. Die politisch motivierte Kriminalität bleibt in Deutschland nämlich auf hohem Niveau und hat sogar leicht zugelegt. Gewalttaten haben in 2025 weiter zugenommen. Zum Beispiel Gewalt gegen Personen wegen ihrer vermeintlichen oder tatsächlichen politischen Haltung oder aufgrund von Vorurteilen des Täters bezogen auf die Nationalität oder Taten, die sich gegen den Bestand und die Sicherheit der Bundesrepublik richten. Also da ist das Feld ziemlich weit. Da muss man genau unterscheiden bei den Zahlen. Wir ordnen das gleich noch ein mit einem Extremismusexperten. Zuvor fasst aber Jasper Ruppert die heute vorgestellten Zahlen noch einmal zusammen.
5: Auf einem Höchststand sind die Zahlen der politisch motivierten Kriminalität im vergangenen Jahr angelangt. Das ist das Ergebnis, das CSU-Innenminister Alexander Dobrindt und der Präsident des Bundeskriminalamts Holger Münch heute in Berlin vorstellen. In kaum einem Bereich gibt es eine positive Entwicklung. So gibt es laut Dobrindt
6: mit Abstand die meisten Gewaltdelikte von rechtsextremen Tätern.
5: Und das mit deutlichem Zuwachs. Noch größer ist der Zuwachs
6: gerade in der linken Szene.
5: Und so geht es weiter. Bei Antisemitismus
6: ein deutlicher Anstieg im Bereich.
5: Ebenfalls ein Problem sieht Dobrindt bei
6: Hass, Hetze und Gewalt gegenüber Amtsträgern.
5: Außerdem stelle man fest,
6: dass die Straftaten gegenüber die Polizei um 4,7% gestiegen ist.
5: Auch Gewalt gegen Frauen oder queere Menschen hat zugenommen. Fast 86.000 politisch motivierte Straftaten haben die Behörden im vergangenen Jahr erfasst. 2% mehr als im Vorjahr und ein Allzeithoch. Darunter fallen Sachbeschädigungen, etwa von Wahlplakaten, Beleidigungen, das Zeigen verfassungsfeindlicher Symbole, aber auch tätliche Angriffe. Woher kommt diese Entwicklung? Der Präsident des Bundeskriminalamts Münch nennt bei der Vorstellung des Berichts mögliche Ursachen.
7: Erstens, wir sehen eine zunehmende Polarisierung und das kann zu einer Radikalisierung führen, die sich durch Gewalttaten gegenüber Andersdenkenden oder dem politischen System am Ende äußern. Und zweitens, der weiterhin bestehende große Einfluss extremistischer Propaganda, zum Teil aus dem Ausland, spiegelt sich auch am Ende in der Gewaltbereitschaft wider. Und drittens, internationale Konfliktlagen emotionalisieren, auch in Deutschland.
5: Diese Konfliktlagen, wie beispielsweise der Gaza-Krieg, verstärkten Radikalisierungsprozesse und Gewalttaten. Bei all den ernüchternden Zahlen legt Dobrindt heute den Fokus auf einen bestimmten Bereich, nämlich die Gewalt gegen Amts- und Mandatsträger, besonders im Kommunalen. Der Innenminister verteidigt in diesem Zusammenhang den umstrittenen Paragraphen 188, der Politikerbeleidigung unter Strafe stellt.
6: Wir reden von Tausenden von Kommunalpolitikern, die wir schützen wollen, die dringend gebraucht werden, von denen wir sehen, dass es einen Effekt inzwischen gibt, dass sie sich zurückziehen, dass die Bereitschaft zurückgeht, sich dort zu engagieren, dass Hass, dass Hetze, dass Bedrohung ein Grund auch dafür ist, dass sich Menschen zu diesem Dienst nicht mehr bereit erklären.
5: Für Änderungen des Paragraphen, die Spitzenpolitiker betreffen würden, zeigt sich Dobrindt zwar offen, doch der ursprüngliche Gedanke sei der Schutz von Kommunalpolitikern gewesen und die solle man weiter im Blick behalten. Sowohl Dobrindt als auch BKA-Präsident Münch sprechen von der Kommunalpolitik als Basis der Demokratie. Auch deswegen wolle man präventive Schutzkonzepte für Amtsträger verstärken. Eine positive Entwicklung bei den sonst hauptsächlich ansteigenden Zahlen der politisch motivierten Straftaten kann Dobrindt aber doch nennen.
6: Ich glaube, dass wir feststellen können, dass wir bei dem Thema Reichsbürger in der Vergangenheit Erfolge zu verzeichnen haben. Wir haben einen Schwerpunkt in der Vergangenheit ja auch da gesetzt, um den Entwicklungen etwas entgegenzuhalten. Das ist funktionsfähig, das hat auch abschreckende Wirkung.
5: Um die hohen Zahlen bei rechts- und linksextremer Gewalt

0: Ziffer?
1: Also den Anstieg und die Dunkelziffern, selbstverständlich. Der Anstieg ist im 10-Jahres-Schnitt um das Doppelte gewachsen, was die Straftaten anlangt, aber auch was die Gewaltstraftaten anlangt. Und da fällt auf, dass die Gewaltstraftaten von rechts erneut gestiegen sind und nach deren Einschätzung und Statistik auf knapp 1600, nach der Einschätzung der verschiedenen Opferberatungsstellen, jedenfalls im letzten Jahr, die neuen Zahlen liegen noch nicht vor, auf rund das Doppelte. Das heißt, es gibt da eine Art Untererfassung und damit auch die Antwort auf die Dunkelziffer. Ja, die Dunkelziffer ist sehr viel höher. Vieles wird nicht gemeldet aus Angst vor Rache. Und für meine Wahrnehmung ist das ein besonderes, markantes Problem, die Gewaltstraftaten gegen Schwache, gegen Mandatsträger, gegen politische Gegner, gegen Frauen, gegen Queer und gegen sogenannte Migrantinnen und Migranten beziehungsweise sogenannte Fremde. Und das hat zugenommen und ist eine Herausforderung für die gesamte Gesellschaft.
2: Fast die Hälfte der politisch motivierten Straftaten, rund 43.000, waren ja rechtsextrem motiviert. Auch in diesem Spektrum nehmen die Gewalttaten zu. Aber vielleicht ja auch nochmal besonders erwähnenswert im linksextremen Spektrum. Da ist der Anstieg bei Gewalttaten ja besonders groß, um mehr als ein Drittel. Wie ordnen Sie das ein?
1: Eine der Gründe sind die Versuche der Linken oder der Linksextremen auf Demonstrationen gegen die rechte und rechtsextreme Gefahr zu demonstrieren. Und dann kommen sie natürlich, erst recht, wenn sie vor zivilen Ungehorsam reden, was sie tun, mit der Polizei in Konflikt. Und das wird eben als Straftaten beziehungsweise als Gewaltstraftaten aufgenommen. Daraus, das ist vor allem der Grund, dass sich die Zahl erheblich erhöht hat.
2: Jetzt kommen wir natürlich auch zu den Ursachen, also der Frage, warum es denn ein weiteres Zunehmen gibt. Und zunehmende Polarisierung könne zu Radikalisierung führen, sagte BKA-Chef Münch bei der Vorstellung der Zahlen. Also müsste man dann bei der Polarisierung auch den Druck rausnehmen? Würde das mittelfristig dann zu einem Absinken der Zahlen führen, Ihrer Meinung nach?
1: Das denke ich schon, zusammen natürlich mit dem, dass die entsprechenden Sicherheitsinstitutionen gegen Straftaten und vor allem Gewaltstraftaten noch angemessener als bisher vorgehen. Da ist immer noch Luft nach oben. Aber insgesamt gesellschaftlich sind wir in der Tat sehr schwierig. Das zeigen auch die Debatten um Reformen, die nicht stattfinden oder nicht zureichend stattfinden, nach Ansicht vieler. Wir sind in schwierigen Zeiten. Kein Wachstum, Arbeitslosigkeit nimmt zu, viele Insolvenzen, aber auch international. Die Kriege sozusagen regieren in unser eigenes gesellschaftliches System hinein, weil sie die Versorgung erschweren, weil sie Inflation antreiben, weil sie die Benzinpreise erhöhen lassen. Und insofern ist es ein doppeltes. Intern zu deeskalieren, sowohl mit allen Mitteln der öffentlichen Debatte, aber auch mit einer effizienteren und glaubwürdigeren Politik in den zentralen Feldern von Ökonomie und Sozialen und außenpolitisch mit dafür zu sorgen, dass Kriege deeskalieren oder sogar beendet werden können. Das ist eine Herausforderung, die immer wichtiger wird. Und die Hoffnung ist, dass dies auch verstärkt, auch durch die Bundesregierung und die Europäer geschieht.
2: Jetzt muss man auch sagen, in den Zahlen sehen wir, dass Gewalttaten gegen den Staat zwar abgenommen haben, aber gegen die Menschen vor Ort quasi, die Politikschaffenden in den Kommunen zugenommen haben. Und da sagen jetzt auch mehr, das habe Auswirkungen auf sie, bis hin, dass sie ihre Ämter aufgeben. Also wird sich politische Gewalt hier auch schon auswirken? Ist das auch schon messbar?
1: Ja, das haben die Berichte ergeben, dass viele der Mandatsträger tatsächlich, wie es zitiert worden ist, dass ihnen diese Bedrohung und der Druck, zum Teil auch die Gewalt, etwas mit ihnen mache und sie überlegen, Mandatsträgerschaften abzugeben oder nicht wieder zu kandidieren. Und das ist natürlich der Tod jeder Demokratie, wenn die Kommunen schwächer werden oder nicht mehr aktiv repräsentiert werden können. Das ist eine

0: große Gefahr und dagegen muss man sich wehren mit allen Mitteln, auch denen der Justiz und der Polizei.
1: Der Extremismusforscher Harjo Funkel zur aktuellen Kriminalitätsstatistik.

0: Die Zeit 22.15 Uhr.
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0: Morgen geht es im Kanzleramt um Reformen mit Sozialverbänden und Arbeitgebern. Und wir hören auch, die Länder sollen mit eingebunden werden. Schon vorab haben führende Vertreter der Bundesregierung 2 Tage lang versucht, Deutschlands Landräte vom schwarz-roten Reform- und Sparkurs zu überzeugen. Aber vergebens. Die Stimmung auf der Landkreisversammlung war eher mäßig. Die Kritik vieler Landrätinnen und Landräte lautet, die Bundesregierung denke die Gesetze nicht zu Ende, die dann vor Ort in den Städten und Gemeinden umgesetzt werden müssen. Oliver Neuroth berichtet.
2: Thorsten Frey hatte wohl schon geahnt, dass diese Veranstaltung für ihn eher unangenehm werden könnte. Gleich zu Beginn seines Auftritts vor den 400 Landrätinnen und Landräten sagt der Kanzleramtschef:
3: Ich bin das natürlich gewohnt, wenn ich irgendwo auftrete, bin ich meistens eine Enttäuschung.
2: Er spielt darauf an, dass Kanzler Friedrich Merz eine Rede halten sollte, aber kurzfristig abgesagt hatte. Doch für viele Mitglieder des Landkreistages ist Frey eine inhaltliche Enttäuschung.
4: Ich fahre desillusioniert nach Hause und ich sage das ganz deutlich.
2: Anke Beilstein, Landrätin des Kreises Cochem-Zell in Rheinland-Pfalz. Sie hatte erwartet, dass die Bundesregierung den Vertreterinnen und Vertretern der Landkreise entgegenkommt, ihnen Ideen vorstellt, wie man die angespannte Finanzlage in den Kommunen in den Griff bekommen kann.
4: Wir brauchen keine Problembeschreibungen. Wir erleben die Realität tagtäglich an der Front vor den Menschen. Und deswegen war meine Hoffnung, dass wir hier Lösungen präsentiert bekommen. Und diese Hoffnung hat sich absolut nicht erfüllt.
2: Die Landrätinnen und Landräte stellen klar, auch durch Bundesgesetze bekämen die Städte und Gemeinden immer neue Aufgaben, die mit zusätzlichen Kosten verbunden seien. Beispiel Pflegereform. Wenn auf Bewohner von Pflegeheimen höhere Ausgaben zukommen, kann das bedeuten, Menschen sind früher auf Sozialhilfe angewiesen, wofür die Städte und Gemeinden zuständig sind. Die Rücklagen vieler Kommunen seien inzwischen aufgebraucht, sagt Landkreistagspräsident Achim Brötel.
5: Uns helfen Sätze, die in etwa so lauten, wenn wir halt weniger Geld einnehmen, müssen wir mit weniger Geld auskommen. Die helfen uns keinen Zentimeter weiter, solange ich Rechtsansprüche erfüllen muss. Kann ich vor Ort nicht mit weniger Geld auskommen. Entweder muss ich den Rechtsanspruch beschneiden oder ich muss neues Geld ins System bringen.
2: Da das nicht in Sicht ist, lautet die Konsequenz, Kreise müssen bei freiwilligen Angeboten kürzen, etwa bei Kultur- und Sportkursen für Kinder und Jugendliche. Eine Entwicklung, die auch Kanzleramtsminister Frey nicht glücklich stimmt. Er spricht von gewaltigen Reformen, die man vor sich habe, um die Wirtschaft anzukurbeln. Sein Kalkül, wächst die Wirtschaft wieder, steigen die Steuereinnahmen, was dem Bund, den Ländern und den Kommunen zugutekommt.
6: Wir versuchen, die Rahmenbedingungen so zu setzen, dass sie fair und leistbar für die Kommunen sind,
2: verspricht Frey. Zusagen für weitere Unterstützung der Politik vor Ort hat der Minister nicht zu verkünden. Er verweist auf die Schritte, die die Bundesregierung schon in die Wege geleitet hat.
6: Wir haben beispielsweise im Bereich des Katastrophenschutzes, wo die Landkreise auch in besonderer Weise engagiert sind, wo das Ehrenamt besonders stark ist, die Mittel deutlich erhöht. Wir haben beispielsweise die Investitionen im Bereich THW jetzt verdoppelt. Also um viele Dinge, die sozusagen auch unmittelbar vor Ort ankommen, anzusprechen.
2: Es sind Argumente, die kaum eines der Mitglieder der Landkreisversammlung überzeugen können. Während Bundesfinanzminister Lars Klingbeil bei seinem Auftritt gestern noch Worte fand, bei denen die meisten Landrätinnen und Landräte mitgehen konnten, gelingt das dem Kanzleramtschef heute nicht. Und so zieht der Landkreistag eine durchwachsene Bilanz. Man habe Übereinstimmungen mit dem Kanzleramt, aber auch Differenzen, sei bereit für Veränderungen, doch nicht länger auf Kosten der Kommunen.
0: Oliver Neuroth aus Berlin um 22.19 Uhr. 500 Milliarden Euro. So viel Geld umfasst der schuldenfinanzierte Sondertopf für Infrastruktur und Klimaneutralität. Seit vergangenem Jahr fließt das Geld und seither stellen sich ganz zentrale Fragen. Kommt es überhaupt da an, wo es hin soll? Wird es effektiv verwendet und wie könnte das alles noch schneller und besser ablaufen? Bundesfinanzminister Klingbeil hat zur Beantwortung all dieser Fragen im Herbst einen unabhängigen ehrenamtlichen Beirat zusammengestellt. 7 Experten, die jetzt einen ersten Bericht vorgelegt haben. Und ja, es gibt beim Sondervermögen wohl noch Luft nach oben. Aus Berlin dazu Lissy Kaufmann.
7: Lars Klingbeil scheint gut gelaunt an diesem Mittag im Finanzministerium, auch wenn er weiß, es läuft noch nicht ganz rund bei den Investitionen.
8: Es kann noch schneller gehen.
7: Fokussierter und effektiver. So lautet das erste Urteil des unabhängigen Expertengremiums. Klingbeil hatte es im Herbst eingesetzt, um einen kritischen Blick zu werfen auf das 500 Milliarden Euro schwere Sondervermögen, also die schuldenfinanzierten zusätzlichen Ausgaben. Den ersten Bericht hat der Beirat am Mittag an Klingbeil übergeben. Den Experten fehlt eine Gesamtstrategie, erklärt die Vizevorsitzende des Beirats, Ann-Christine Achleitner von der TU München.
8: Was wir brauchen, ist, dass wir ein verbindliches Zukunftsleitbild haben, nachdem sich Investitionen ausrichten, was langfristig angelegt ist.
7: Es fehlt also der Weitblick. Wie könnte die Zukunft Deutschlands aussehen und in welche Bereiche sollte der Staat deshalb vor allem investieren? Der Beirat selbst findet vor allem in Forschung und Entwicklung. Diese Bereiche seien unterfinanziert. Deutschland sei schließlich ein rohstoffarmes Land.
8: Deswegen ist Forschung und Entwicklung wichtig für uns, zum einen für die ökonomische Wettbewerbsfähigkeit, zum anderen aber auch für die Resilienz.
7: Mehr Geld soll fließen, aber nicht auf Kosten anderer Ausgaben, wie zum Beispiel für neue Straßen, Brücken und Schienen.
8: Es geht darum, Wege zu finden, wie wir durch Reformen und die Optimierung von Strukturen zusätzliche Ressourcen für Forschung und Entwicklung heben können.
7: Ein weiterer Vorschlag des Beirats: Es sollte mehr Geld an die Kommunen fließen. Der Beiratsvorsitzende, der Unternehmer Harald Christ, erklärt warum.
9: Die Kommunen spielen eine zentrale Rolle im öffentlichen Investitionsgeschehen. Sie verantworten rund 40% aller öffentlichen Investitionen und etwa 60% der öffentlichen Bauinvestitionen.
7: Christ verweist darauf, dass in den Haushalten der Kommunen ein Milliardenloch klafft und das bisherige Geld, das sie aus dem Sondervermögen bekommen, dafür gar nicht reicht. Finanzminister Klingbeil gibt sich trotz der Kritik optimistisch und will an der Effektivität arbeiten. Mehr Tempo bei Planung, Genehmigung und Umsetzung. Er will dafür Anreize setzen.
10: Konkret heißt das, wer Mittel schnell und sinnvoll investiert, sollte einen Bonus erhalten. Wo Projekte zu langsam umgesetzt oder Mittel nicht sinnvoll investiert werden, sollten wir Mittel im Zweifel auch kürzen.
7: Das Finanzministerium, so Klingbeil, arbeitet derzeit an einem Bonus-Malus-System. Ob das bereits zum Herbst umgesetzt wird, ist unklar. Gewiss ist nur, dass der Beirat bis dahin einen weiteren Bericht vorlegen will.
11: Am Ende sind es 508 Stimmen Unterschied. 5007 Stimmen für Markus Hoffmann, 4499 für Stefan Hartung. Auerbach Schlemer bleibt damit in CDU-Hand. Sachsens Justizministerin Konstanze Geiert gratuliert ihrem Parteikollegen und sieht in dem Ergebnis ein Zeichen dafür, dass die Demokratie stark ist.
12: Also nach einem ersten Wahlgang, wo es eigentlich deutlich aussah, dass der andere Kandidat viel mehr Stimmen bekommen hat, finde ich, ist es ein deutliches Zeichen, weil offensichtlich doch viele Leute sich jetzt aufgemacht haben und im zweiten Wahlgang dem CDU-Kandidaten die Stimme gegeben haben. Ja, und auch knappe Ergebnisse, knappe Siege sind Siege.
11: Doch genau dieses Knapp ist der Punkt, über den jetzt gestritten wird. Denn fast jeder zweite gültige Stimmzettel ging an Hartung, einen früheren NPD-Funktionär und Vizechef der Freien Sachsen. Die Partei wird vom Verfassungsschutz als rechtsextremistische Bestrebung eingestuft. Für Rico Gebhardt von den Linken ist das Ergebnis deshalb kein Grund zur Entspannung. Der Landtagsabgeordnete, der selbst in Schlemer geboren wurde, fordert, dass die demokratischen Kräfte jetzt nicht einfach zur Tagesordnung übergehen.
13: Also natürlich ist das ein schockierendes Ergebnis. Es hat sich ja ein bisschen schon nach dem ersten Wahlgang abgezeichnet. Und eigentlich geht es darum, die Frage zu beantworten, was machen wir jetzt eigentlich zwischen denen und der nächsten Wahl? Ich meine, Herr Hartung hat ja auch schon vor 7 Jahren kandidiert, hatte 19%. Jetzt kam er auf 29% im ersten Wahlgang. Also ich meine, wenn das sich weiter steigert, ist er beim nächsten Mal tatsächlich nicht mehr von den sogenannten demokratischen Kräften letztendlich einholbar.
11: Gebhardt warnt, das Ergebnis könne man nicht mehr nur als einmaligen Protest abtun. Die Aufgabe sei jetzt, in der Stadtgesellschaft und im Erzgebirge insgesamt einen Umgang damit zu finden. Anders klingt es bei der AfD. Sie war im ersten Wahlgang noch mit einem eigenen Kandidaten angetreten, im zweiten Wahlgang dann nicht mehr. Der Sprecher der AfD Sachsen, Alexander Wiesner, stellt nach der Wahl in Aue-Bad Schlemer erneut die Briefwahl in den Mittelpunkt.
14: Die Sache, die wir gesehen haben, ist, dass hier eine Wahl gegen die etablierten Parteien gemacht wurde und die am Ende wieder mal, wie im Übrigen bei der Bürgermeisterwahl in Görlitz, ganz, ganz knapp durch Briefwahlstimmen entschieden wurde. Da haben sie 3 Briefwahllokale, die sich massiv von allen anderen Wahlergebnissen unterscheiden. Und dort ist auf dem letzten Meter eine Wahl gekippt. Ne?
11: Dieser Vorwurf dürfte weiterlaufen, gerade in rechten Netzwerken. Dabei bekommt die Theorie selbst aus der AfD Widerspruch. Die ehemalige Bundestagsabgeordnete Erika Steinbach schrieb auf X zum Fall Görlitz sinngemäß, Klagen über schwache Briefwahlergebnisse könne man sich sparen, wenn die AfD selbst immer wieder gegen Briefwahl aufrufe.
0: Robin Hartmann über die Oberbürgermeisterwahl im sächsischen Aue-Bad Schlemmer, bei der mit 53% der CDU-Bewerber sich durchgesetzt hat.
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0: Zu den aktiven Zeiten von Rudi Völler, da konnten die gemeinsamen Wochen beim Fußball Großereignissen arg lang werden für die Profis. Einen Lagerkoller, wie es der DFB-Sportdirektor selbst zuweilen erlebt hat, befürchtet Völler für diese WM aber nicht. Stephanie Lavoie.
15: Der Sportdirektor hat sich heute, zwei Tage vor Beginn der Weltmeisterschaft in Mexiko, den USA und Kanada, im Teamquartier in Winston-Salem den bohrenden Fragen der versammelten Presseschar gestellt und dabei nicht nur über Lagerkoller zu Zeiten, in denen es noch keine Handys gab, gesprochen, sondern auch über die Erwartungen an das DFB-Team. Tabea Kunze hat bei der PK aufmerksam für uns zugehört. Wie lautet die Zielsetzung laut Völler?
16: Die ist doch eher zurückhaltend. Erstmal gut durch die Vorrunde kommen und die Gruppe als Erster abschließen. Und danach will man sich dann in der K.O.-Phase behaupten. Das sind die Aussagen von Sportdirektor Rudi Völler zu dieser Frage nach der Zielsetzung. Er hat übrigens auch mehrfach in seinen Antworten davon gesprochen, dass nicht automatisch einer der Top-Favoriten den WM-Titel hier gewinnen muss und dass sich dadurch Chancen für Deutschland eröffnen würden. Also kurz gesagt, das deutsche Team zählt für ihn nicht zu den Top-Favoriten. Ich finde, das ist nach den vergangenen beiden Weltmeisterschaften, bei denen sich das deutsche Team ja jeweils schon in der Vorrunde verabschiedet hat und eben auch angesichts der Stärke der aktuellen Mannschaft genau die richtige Herangehensweise.
15: Zur großen Kür ist der Abschluss der WM-Qualifikation am Geburtstag von Bundestrainer Christian Wück nicht geworden. Das Spiel der DFB-Frauen in Slowenien wirkte schmucklos. Immerhin konnte es mit 2:0 gewonnen werden. Wücks Mannschaft bleibt damit in der Quali ungeschlagen. Ina Kast berichtet.
17: Nach dem Fußballfest am vergangenen Freitag, als das WM-Ticket gelöst werden konnte, war das Länderspiel in Ljubljana allerdings von überschaubarer Qualität. In der ersten Halbzeit war dem deutschen Team deutlich anzumerken, dass 8 neue Spielerinnen in der Startelf standen. Oft kam es zu Abstimmungsproblemen und Fehlpässen. Nach knapp 20 Minuten hatte Deutschland großes Glück, dass Sloweniens Tor wegen einer Abseitsstellung nicht gegeben wurde. Kurz vor der Halbzeitpause gingen die DFB-Frauen dann doch in Führung. Nach einem Eckball verlängerte Sarah Linder den Ball per Kopf in Richtung slowenisches Tor. Dort schoss Sloweniens Praschnika den Ball letztlich ins eigene Tor. Zu Beginn der zweiten Halbzeit hat Bundestrainer Christian Wück dann 3-mal gewechselt. Das brachte frische Energie mit Erfolg. Shakira Martinez traf nach einem Fehler von Sloweniens Torfrau zum 2:0. Unterm Strich steht also ein Auswärtssieg für das favorisierte DFB-Team. Von den Spielerinnen aus der zweiten Reihe konnte sich aber gegen Slowenien keine wirklich in den Vordergrund spielen.
15: In der Max-Schmeling-Halle in Berlin wird aktuell das entscheidende 5. Playoff-Halbfinalspiel in der Basketball-Bundesliga zwischen Alba und den Bamberg Baskets ausgetragen. Bislang hatten beide Teams ihre Heimspiele dominieren können. Nikolaus Hillmann in Paris, ist das auch heute so?
18: Es ist auch heute so, anderthalb Minuten sind sie noch in der Max-Schmeling-Halle vor 8.600 Zuschauern, ausverkauftes Haus, und Alba wird ins Halbfinale einziehen. Das sage ich jetzt mal, die führen haushoch und deutlich, 91-64 dominierten das zweite, dritte und vierte Viertel. Bamberg da ohne Chance, mit schlechter Verteidigung, Alba dagegen mit exzellenter Trefferquote und mit super Defensive, und deswegen ziehen die Berliner an dieser Serie mit dem dritten Sieg im fünften Spiel, denke ich mal, sicher ins Finale ein, und das auch verdient, aktueller Stand 91-64.
15: Nikolas Hillmann war das aus der Max-Schmeling-Halle in Berlin.
0: Und das war der Sport heute mit Stephanie Lavoie.

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1: Um 22.30 Uhr mit Petra Mittermeier. Der Iran hat nach Angaben der USA einen amerikanischen Militärhubschrauber abgeschossen. Die hochmoderne Apache-Maschine stürzte während eines Kontrollfluges in der Straße von Hormus ab. Aus der Nachrichtenredaktion Ulrike Ufer.
2: Die beiden Soldaten an Bord konnten innerhalb von 2 Stunden gerettet werden. Sie blieben unverletzt. US-Präsident Trump kündigte umgehend Vergeltung an. Die USA müssten zwangsläufig auf den Angriff reagieren, schrieb Trump auf seiner Online-Plattform. In welcher Form, ließ er dabei offen. Der Vorfall dürfte die Friedensverhandlungen mit dem Iran schwer belasten. Im April hatte die US-Regierung bereits den Abschuss eines F-15-Kampfjets durch die Revolutionsgarden bekannt gegeben. Auch hier konnten beide Piloten gerettet werden, einer von ihnen mit einer riskanten Luft- und Bodenoperation.
1: Die Polizei hat im vergangenen Jahr erneut mehr politisch motivierte Straftaten registriert. Bundesinnenminister Dobrindt und BKA-Präsident Münch stellten die neuen Zahlen heute vor. Aus Berlin Philipp Eckstein.
3: Knapp 86.000 politisch motivierte Straftaten hat die Polizei im vergangenen Jahr erfasst, rund 1.600 mehr als im Vorjahr. Das ist ein neuer Höchststand, betont Bundesinnenminister Alexander Dobrindt. Dabei wird knapp die Hälfte aller Straftaten aus dem Bereich Rechts- oder Rechtsextremismus begangen. Eine Zunahme gab es im vergangenen Jahr auch bei linksmotivierten Straftaten, insbesondere bei Gewaltdelikten. Der Präsident des Bundeskriminalamts Holger Münch warnt, die gesellschaftliche Stimmung in Deutschland spitze sich zu. Und wörtlich, das Fundament unserer Demokratie wird angegriffen.
1: Die geplante Diätenerhöhung für die Bundestagsabgeordneten fällt in diesem Jahr aus. Union und SPD wollen dazu noch in dieser Woche einen Gesetzentwurf ins Parlament einbringen. Es gehe darum, in wirtschaftlich schwierigen Zeiten ein Sparsignal an die Bevölkerung zu senden. Eigentlich werden die Diäten der Bundestagsabgeordneten automatisch erhöht, orientiert an der allgemeinen Lohnentwicklung. Das US-Unternehmen Anthropic hat sein umstrittenes KI-Modell Mythos veröffentlicht. Aus Sicherheitsgründen wurde es allerdings in seinen Funktionen eingeschränkt. Denn grundsätzlich ist Mythos in der Lage, in Rekordzeit Sicherheitslücken in IT-Systemen zu erkennen. Kriminelle oder staatliche Akteure könnten diese Fähigkeit für Cyberangriffe nutzen, etwa auf Banken oder Energieanlagen. Mythos ist deshalb so programmiert, dass es Fragen zu sensiblen Themen wie Cybersicherheit nicht beantwortet. Das Wetter in Deutschland. In der Nacht ist es zum Teil länger trocken, teilweise ziehen auch Schauer durch. Tiefstwerte zwischen 12 und 6 Grad. Morgen immer wieder Schauer, vereinzelt Gewitter, auch längere trockene Abschnitte. Höchstwerte 12 Grad an den Alpen bis 21 Grad in Berlin. Am Donnerstag einzelne Schauer oder Gewitter, im Südwesten länger trocken, 13 bis 21 Grad. Das waren die Nachrichten.
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4: Um 22.33 Uhr zunächst die A1 aus Neubrück Richtung Bremen. Die ist zwischen Ahlhorner Heide und Wildeshausen West wegen Bergungsarbeiten gesperrt. Die Umleitung führt Richtung Delmenhorst über die A29. A1 Lübeck-Hamburg vor der Norderelbbrücke staute sich in beiden Richtungen wegen eines Schwertransports. A3 Köln Richtung Oberhausen zwischen Solingen und Kreuzhilden 2 Kilometer Stau. Die A8 Salzburg Richtung München wird zwischen Hofedenger Forst und Kreuz München Süd wegen Bauarbeiten bis ca. 6 Uhr früh mehrfach gesperrt. Und die A111 in Berlin Oranienburg-Charlottenburg, der Tunnel Flughafen Tegel, ist wegen Bauarbeiten bis 5 Uhr in der Früh in beiden Richtungen gesperrt. Und letzte Meldung, die A565 Bonn-Meckenheim. Die ist zwischen Bonn-Beuel und Bonn-Auerberg in beiden Richtungen wegen Brückenarbeiten gesperrt. Kommen Sie gut an.
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4: Mit Carsten Fick im Studio. Hallo, einen schönen guten Abend. Es ist der erste Staatsbesuch eines Bundespräsidenten in den Niederlanden seit 19 Jahren. Die Beziehungen zwischen den beiden Nachbarländern gelten als gut. Es gibt aber auch einige Baustellen, die deutschen Grenzkontrollen zum Beispiel. Steinmeier trifft den neuen niederländischen Regierungschef Rob Jetten, der gerade 100 Tage im Amt ist. Und auch die WM könnte ein Smalltalk-Thema werden. Immerhin ist der erste deutsche Gegner, Curaçao, Teil der Niederlande als autonomes Land innerhalb des Königreichs Niederlande. Sabrina Fritz berichtet über den Besuch.
5: So viel Aufmerksamkeit bekommt nicht jeder Staatsgast. 3 Tage begleiten der niederländische König Wilhelm Alexander und Königin Maxima den deutschen Bundespräsidenten und seine Frau durch die Niederlande. Sie werden gemeinsam durch den Hafen von Rotterdam schippern, das Parlament besuchen und die wichtigste Firma des Landes. Sie werden Empfänge geben und gemeinsam frühstücken. Ganz so wie 2 Ehepaare, die sich schon lange kennen.
6: Wie ein Paar, das nur zusammen gedacht werden kann. Der eine weiß immer schon, was der andere denkt, doch zusammen wird dann meistens ein Schuh draus.
5: So Bundespräsident Steinmeier am Morgen in der Residenz des Königs in Amsterdam. Es ist der 1. Staatsbesuch des Bundespräsidenten in den Niederlanden und sein letzter. Im Januar wählt Deutschland ein neues Staatsoberhaupt. Es ist ein Abschiedsbesuch unter Freunden, hört man heute sehr oft, aber auch.
7: Und so beide Länder stehen vor derselben Aufgaben. Wir müssen uns auf die europäische und auf der Weltbühne neu orientieren.
5: Vor allem in der EU ziehen beide an einem Strang, so Simon Oetjes, Professor für niederländische Politik an der Universität Leiden.
8: So I would say that it is a very important relationship for the Netherlands. We sort of tend to pull on the same side of the rope in Europe.
5: Ein ähnliches Bild gebraucht auch der niederländische König Wilhelm Alexander.
9: Deutschland und die Niederlande sind den stärksten, wenn sie an einem Strang ziehen.
5: Doch diese Gemeinsamkeit ist nicht selbstverständlich, daran wird am Nachmittag erinnert. Viele Jahre war das Verhältnis zwischen den Ländern angespannt. Viele Niederländer haben den Deutschen die Besatzung und die Ermordung von 2/3 ihrer jüdischen Bevölkerung nicht verziehen. An diese Geschichte erinnert das neue Holocaust-Museum in Amsterdam, das die beiden Staatsoberhäupter am Nachmittag besuchen. Es ist erst seit 2 Jahren eröffnet und erzählt unter anderem das Schicksal der Kinder, die dort während der Besatzung in einer Kindertagesstätte untergebracht waren. In dieser Kindertagesstätte haben die Kinder einige Tage verbracht und es wurde eine Schmugglergruppe eingerichtet, um die Kinder von dort zu retten. Erzählt Emil Schrivier, der Direktor des Museums. Ausgerechnet gegenüber der Kindertagesstätte hatten die Nazis die Meldestelle für die Juden eingerichtet. Dazwischen fuhr eine Straßenbahn. Im Schutz dieser Straßenbahn konnten die Kinder aus der Tagesstätte geschmuggelt werden. Die Straßenbahn fährt noch heute.
4: Sabrina Fritz berichtete.
0: Wirtschaft.
4: Von der Konjunkturseite kommen in Deutschland immer wieder neue schlechte Nachrichten. Viele Wirtschaftsforschungsinstitute haben ihre Konjunkturprognosen für das laufende Jahr gesenkt. Doch ganz so düster scheint die Lage doch nicht zu sein. Viele Unternehmen produzieren wieder mehr und sie exportieren auch mehr. Also, alles nicht so schlimm? Fragezeichen. Claudia Wehrle berichtet.
10: Es gibt einen Silberstreif am Horizont der deutschen Wirtschaft. Trotz des Iran-Kriegs, trotz der zuletzt stark gestiegenen Energiepreise, trotz harter Konkurrenz aus Asien und trotz hoher US-Zölle konnten deutsche Exportunternehmen ihre Ausfuhren den 3. Monat in Folge steigern. Immerhin um 0,9%. Das sind neue Zahlen vom April. Und noch eine gute Nachricht. Bei Industrieunternehmen, beim Bau und bei den Energieversorgern wird wieder mehr produziert. Die Unternehmen stellen zusammen 0,4% mehr her als im Vormonat, so das Statistische Bundesamt. Ist die wirtschaftliche Lage also doch nicht so düster, wie es zuletzt den Anschein hat? Viele große Wirtschaftsforschungsinstitute hatten ihre Prognosen für das laufende Jahr drastisch nach unten korrigiert. Das Bruttoinlandsprodukt dürfte dieses Jahr nur noch um 0,5% zulegen, so die Bundesregierung. Zum Vergleich, im Januar war die Regierung noch von 1% ausgegangen. Chris Oliver Schickentanz von der Capitell AG sieht das deutsche Geschäftsmodell in Gefahr. Er spricht von der Störung globaler Lieferketten.
11: Da waren wir ja Weltmeister, unsere Lieferketten global aufzustellen, Just-in-Time-Produktion zu fördern, sprich Zulieferer aus dem Ausland so effizient aufzustellen, dass man hierzulande eben auch keine großen Lager halten musste. Und zuletzt eben noch die Zollpolitik von Donald Trump, das waren jetzt heftige Nackenschläge und die spüren wir natürlich.
10: Als vor kurzem der US-Pharmakonzern Eli Lilly verkündete, geplante Milliardeninvestitionen in Deutschland halbieren zu wollen, und Böhringer Ingelheim die Investitionen in Deutschland sogar stoppen will, da war das ein zusätzlicher Schock. Für Edgar Walk, den Chefökonomen bei Metzler Asset Management, kommt das alles aber nicht überraschend.
12: Wir sehen gerade für die Pharmabranche, aber auch andere Branchen, dass die Rahmenbedingungen insgesamt in den Umfragen von den Unternehmen in Deutschland als nicht sehr optimal oder nicht sehr gut eingeschätzt werden.
10: Nicht nur was die Attraktivität des Standorts Deutschland betrifft, sondern auch, wenn es um die Schaffung von neuen Arbeitsplätzen geht. Walk findet deutliche Worte.
12: Unser gesamter Wohlstand hängt tatsächlich von den vergangenen und den aktuellen und den zukünftigen Investitionen der privaten Unternehmen ab, von nichts anderem.
10: Auch Schickentanz spricht davon, dass die Investitionen von heute die Basis für das Wachstum von morgen sind. Doch für ihn ist das noch kein Abgesang auf die deutsche Industrie.
11: Wenn wir uns die Vergangenheit anschauen, dann war die deutsche Industrie insbesondere dann wandlungsfähig, insbesondere dann innovationsfähig, wenn der Druck am größten ist. Und ich glaube, dass diese Wandlungsfähigkeit der deutschen Industrie weiterhin Bestand hat. Und ich glaube, dass wir durchaus das Potenzial haben, uns in dieser Krise auch wieder ein Stück weit neu zu erfinden.
10: Und wenn dann die Politik vielleicht mit einem spürbaren Bürokratieabbau und mit weiteren Reformen hilft, so Schickentanz weiter, dann könnte die deutsche Industrie auch international wieder Anschluss finden.
13: Ein Bericht von Claudia Werle. Im Handwerk, da fehlen Fachkräfte und Meisterinnen und Meister werden sogar dringend gesucht. Wer Meister werden will, braucht aber oft viel Geduld. In manchen Bereichen gibt es Wartezeiten von bis zu 3 Jahren. Das spürt auch ein Malergeselle aus Roding in der Oberpfalz. Er möchte eigentlich den Familienbetrieb weiterführen. Rudolf Heinz hat ihn besucht.
14: Pinsel, Farbeimer, Folie. Und der Name, den es in Roding in der Oberpfalz schon seit 1894 gibt. Malerbetrieb Dess. Gegründet hat den Betrieb einst Alexanders Uropa. Heute steht mit Alexander Dess die nächste Generation auf dem Gerüst. Der 19-Jährige ist Malergeselle und will den Familienbetrieb übernehmen. Eigentlich hätte das noch Zeit. Doch vor 5 Jahren passiert etwas, das Alexanders Pläne verändert. Sein Vater, der Firmenchef und Meister, stirbt plötzlich.
15: Seitdem haben wir halt jetzt ein kleines Problem gehabt damals. Jetzt haben wir eh noch unseren Meister eingestellt. Der war jetzt das zum Glück noch regelt.
14: Denn ohne Meister darf vieles im Handwerk nicht laufen. Zum Beispiel Lehrlinge ausbilden. Beim Malerbetrieb Dis hält jetzt ein angestellter Meister den Betrieb am Laufen. Für Alexander ist klar, wenn er die Firma sicher übernehmen will, braucht er selbst den Meistertitel. Also meldet er sich Anfang dieses Jahres an der Meisterschule in Regensburg an. Und die überraschende Nachricht? Warteliste.
15: Wird halt wahrscheinlich vor 2028 tatsächlich nichts, weil die Schulen, ich bin jetzt zum Beispiel in Regensburg, sind voll. Also man hat Wartezeit, weil sie so viel Leute angemeldet haben.
14: 2 bis 3 Jahre warten, bis es mit dem Meisterkurs losgeht. Für Bewerber wie Alexander eine lange Zeit. Die Handwerkskammer Niederbayern-Oberpfalz sieht seit Jahren steigende Anmeldezahlen, so der stellvertretende HWK-Hauptgeschäftsführer Hans Schmidt.
16: Wir sind in Niederbayern-Oberpfalz bei aktuell ca. 1200 jungen Meisterinnen und Meistern, die pro Jahr ihre Meisterkurse absolvieren. Es gibt viele Berufe, wo wir wirklich relativ stark steigende Zahlen haben. Also das sind 5 bis 10% pro Jahr Steigerungsraten.
14: Besonders gefragt sind die Kurse etwa bei Sanitär-, Heizungs- und Klimatechnik, bei Zimmerern oder Land- und Baumaschinenmechatronik. Für die Kurse braucht es Werkstätten, Maschinen, Ausbilder. Die Kapazitäten sind aber begrenzt. Alexander Diss versucht, das Beste daraus zu machen. Er arbeitet Vollzeit als Geselle im Familienbetrieb und sammelt jede Menge Praxis. Das, sagt die Handwerkskammer, ist kein Nachteil, sondern ein Pluspunkt.
16: Berufserfahrung darf man nicht unterschätzen. Und so Gesellenzeit, wo ich dann erste praktische Erfahrungen als Geselle oder Gesellin dann sammle, die sehen wir als ungemein wichtig an.
14: Außerdem kann Alexander schon vor dem eigentlichen Kurs starten, zum Beispiel mit kaufmännischen Inhalten und dem Ausbilderschein. Finanziell wird der Meister inzwischen gut unterstützt. BAföG übernimmt bis zu 75% der Kosten. Dazu kommen in Bayern 3.000 Euro Meisterbonus. Das macht für viele den Meisterbrief so attraktiv.
13: Rudolf Heinz berichtete aus Roding in der Oberpfalz.

0: Die Zeit 22.45 Uhr.
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0: Instagram, TikTok, YouTube. Social Media hat unsere Gesellschaft klar verändert. Unser Medienkonsum heute ist ein radikal anderer als noch vor 10, geschweige denn vor 20 oder 30 Jahren. Natürlich ist das inzwischen auch im Bundestag angekommen. Viele Redebeiträge haben dort mittlerweile nicht mehr das Ziel, die Abgeordneten und die Zuschauerinnen und Zuschauer zu überzeugen. Der Fokus liegt oft nur noch darauf, kurze, prägnante und starke Clips für die eine oder andere Plattform zu generieren. Das birgt Chancen, aber natürlich auch Risiken. Unser Hauptstadtkorrespondent Maximilian Ulrich hat sich dieses Phänomen mal genauer angesehen.
2: An wen richtet sich eigentlich eine Bundestagsrede? An das Parlament, die Zuschauer im Saal, das Phoenix-Publikum, uns Journalisten? Michael Espendiller von der AfD begrüßt bei seinen Reden am Anfang immer auch das digitale Publikum.
3: Sehr geehrte Frau Präsidentin, sehr geehrte Zuschauer, liebe Zuschauer im Saal, bei YouTube und auf X.
2: YouTube, Instagram, Facebook, X, TikTok. Wer sich die Profile von Abgeordneten und Fraktionen hier anschaut, bekommt viele Ausschnitte aus Bundestagsdebatten zu sehen. Parteiübergreifend sind diese alle wenige Sekunden. Kurz und emotional.
4: Sie haben die Wähler nach Strich und Faden belogen.
5: Schild doch mal, habt ihr zu viel Testosteron oder was? Bleibt doch mal ruhig.
4: Sie haben immer behauptet, das ist alles Quatsch, das ist alles nicht wissenschaftsgetreu. Diese Wissenschaft gibt's ja gar nicht.
6: So, kommen wir mal zu einer anderen Kategorie von Wurst, nämlich der beleidigten Leberwurst.
2: Für Bundestagspräsidentin Julia Klöckner, die selbst viel auf Social Media aktiv ist, ist das ein Problem.
7: Es gibt Debatten, da ist absehbar, dass vieles eigentlich nicht für die Zuhörerinnen und Zuhörer gemacht ist, sondern für die eigenen Echokammern. Und das dient nicht der Qualität der Debatte.
2: Und das wird in der Debatte mittlerweile auch häufig kritisiert.
8: Wissen Sie, Ihre Fragestellung offenbart zu vieles. Sie wurde nämlich offensichtlich gestellt, um auf Instagram und auf TikTok zu funktionieren.
9: Will man hier TikTok-Videos produzieren oder will man wirklich Lösungen produzieren?
10: Deswegen würde ich auch jetzt gerne nach der Verlesung von TikTok Redebausteinen wieder in die Debatte eintreten.
2: Politikerinnen und Politiker müssen sich den neuen Medien anpassen und ihr Auftreten und ihre Rhetorik überdenken, erzählt die Grünen-Fraktionsvorsitzende Katharina Dröge.
11: Deswegen haben meine Experten mir irgendwann gesagt, Katharina, du hast so Reden, die bauen in verschiedenen Teilen deiner Rede gedanklich aufeinander auf. Das ist für Social Media extrem kompliziert so und lässt sich damit viel schlechter senden, als wenn man so einmal sagt, Friedrich Merz ist übrigens doof, weil.
2: So. Abgeordnete und Fraktionen stellen gezielt Social Media Manager ein, drehen auf den Gängen des Bundestages oder am Spreeufer kurze Videos. Die AfD sucht sogar einen Influencer Manager. Martin Reichert von der AfD erklärt, warum.
12: Die Influencer sind, und ich komme aus Sachsen-Anhalt, sind für uns so etwas wie das, was für Martin Luther der Buchdruck gewesen ist.
2: Abgeordnete haben ein festes Budget für Mitarbeiter und sie können selbst entscheiden, ob sie von diesem Budget Social Media Manager bezahlen oder Fachreferenten, die sich in Studien und Gesetzestexte eingraben. Verflacht also die Politik, weil Politiker mehr Wert auf kurze Social Clips als auf inhaltliche Tiefe legen? Heidi Reichineck, Fraktionsvorsitzende und Social Media Star der Linken, sagt:
13: Da würde ich widersprechen, weil wenn man Ahnung von dem Thema hat, dann kann man das auch kurz und knapp zusammenfassen. Die Frage ist ja, worauf basiert diese Zusammenfassung und kann ich bei Nachfragen dann auch antworten und erklären, auf welche Studien stütze ich mich, auf welche Erfahrungen, auf welche Informationen. Und das können wir und genau so muss es eben sein.
2: Bundestagspräsidentin Julia Klöckner verweist zudem darauf, dass die Abgeordneten nicht zensiert werden dürfen.
7: Klar ist, dass mit Fraktionsgeldern nicht Parteiaktivitäten oder Parteipositionierungen finanziert werden. Und das gilt im Analogen wie im Digitalen und darauf achtet die Bundestagsverwaltung.
2: Eine Sache gibt es im digitalen Raum allerdings nicht. Echte Wahlfreiheit. Welche Politikervideos einem am Ende in den Feed gespült werden, entscheiden die Algorithmen von TikTok, YouTube oder Insta. Und diese Algorithmen bewerten in der Regel emotionale und schrille Videos höher als ruhige, sachliche Wissensbeiträge.
0: Wie Social Media den Bundestag verändert, Maximilian Ulrich berichtet aus Berlin. 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Nicht mehr lange, dann geht's los. Die Fußball-Weltmeisterschaft am Donnerstag, übermorgen das Eröffnungsspiel von Co-Gastgeber Mexiko gegen Südafrika. Deutschland startet dann am Sonntagabend unserer Zeit gegen die Mannschaft von Curaçao ins Turnier. Doch viele haben gerade das Gefühl, so richtig kommt irgendwie noch keine WM-Stimmung auf. Liegt das am Co-Gastgeber USA und der politischen Situation? Liegt es vielleicht aber auch an den moralischen Verwerfungen der FIFA? Auf der anderen Seite würde uns es nicht vielleicht auch ein bisschen gut tun, zu diesen weltpolitischen Krisenzeiten mal etwas mehr Lust auf Fußball und so ein vereintes Event zu haben? Philipp Köster ist der Chefredakteur des Fußballmagazins Elf Freunde und mein WDR-Kollege Robert Mayer hat ihn gefragt, von 0, also gar nichts, bis 10, super Sommermärchen, wo steht seine WM-Stimmung da derzeit?
14: Derzeit noch bei 2 bis 3. Also ich bin eher angespannt als vorfreudig. Es gibt ganz viele Zumutungen, die uns da gerade präsentiert werden als Anhängern. Also ob es die Anschlusszeiten sind, ob es die politische Instabilität ist, die ganzen Nachrichten, die uns aus den USA erreichen, dass beispielsweise gerade einem somalischen Schiedsrichter die Einreise verweigert worden ist, weil die Einreisebehörde gesagt hat, obwohl er auf der Liste der offiziellen FIFA-Schiedsrichter steht, machen wir nicht. Ja. Also das wirft einen dicken schwarzen Schatten auf dieses Turnier.
15: Ja, das ist eine Meldung ganz aktuell. Omar Atan heißt er und ihm wurde dann eben dort die Einreise verweigert, obwohl er die ganzen Papiere auch zusammen hatte. Der Grund könnte seine somalische Herkunft sein. Ich höre von einigen Menschen, die Bauchschmerzen haben, wegen so etwas, ja, oder auch wegen der FIFA, die ja auch sehr, sehr unkritisch gegenüber der Trump-Regierung ist. Glauben Sie, es wird hier in Deutschland zum Beispiel größeren WM-Boykott geben?
14: Nein, den gibt es nicht. Den hätte man auch früher führen müssen. Leute, die das mal erwähnt haben, wie der St. Pauli-Präsident Oke Göttlich, die sind von den Funktionären, gerade vom Deutschen Fußballbund, aber auch aus der Liga, wirklich geharnischt weggebissen worden. Also man wurde sofort in eine Idiotenecke gestellt, wenn man sowas mal angesprochen hat. Das ist so ein bisschen die Lehre aus dem WM 2022 in Katar, wo sich die Politik blamiert hat, wo sich auch die Funktionäre blamiert haben, weil sie die Spieler damit alleine gelassen haben. Aber dass man jetzt gesagt hat, wir äußern uns einfach gar nicht mehr politisch, ist genauso ein Armutszeugnis. Also bei Kotsch Stimmung kann ich nicht erkennen.
15: Und wenn ich Boykott jetzt eher so definiere, dass Leute es einfach nicht gucken, es einfach ignorieren, nehmen Sie das da etwas Verstärktes wahr?
14: Ja, das nehme ich auf jeden Fall wahr. Es gibt viele Leute, die sagen, ich interessiere mich nicht dafür. Dieser ganze Zirkus ist mir auch zuwider. Man darf nicht vergessen, dass sich der Profifußball ohnehin in den letzten Jahrzehnten zu einer Parallelwelt entwickelt hat, von abgehobenem Entertainment. Das hat so mit dem etwas biederen Volkssport von früher ohnehin nicht mehr so wahnsinnig viel zu tun. Aber wir sehen eben auch, dass bei solchen großen Turnieren, auch diese schreckliche Club-WM im letzten Jahr, aber eben auch die Weltmeisterschaft, dass das mit so Volkssport nicht mehr wahnsinnig viel zu tun hat.
15: Jetzt klingt das alles sehr hart, aber ich glaube, viele stehen auch so dazwischen. Vielleicht geht es Ihnen ja auch so. Also zwischen der Mulmigkeit, aber doch auf der anderen Seite auch die Lust auf tolle Spiele, die Begeisterung fürs deutsche Team oder auch für ein anderes Team. Was sagen Sie, wenn ich diesen Zwiespalt spüre? Wie kann man das für sich auflösen?
14: Naja, den spüren wir ja alle. Wir haben ja wunderbare Erinnerungen an Weltmeisterschaften von früher, an das Rauschhafte 1990 in Italien, 2014 Weltmeister. Natürlich soll sich jeder freuen. Aber ich glaube, es ist jedem Fußballfan zuzumuten und ich glaube, das kriegt auch jeder hin, die Augen nicht zu verschließen. Einerseits natürlich die sportlichen Spitzenleistungen sich anzuschauen und natürlich auch mit dem deutschen Team zu fiebern und natürlich auch zu schauen, was eigentlich passiert, wenn diese ganzen Fußballfans in die USA kommen und dort hoffentlich für Fröhlichkeit sorgen. Ich glaube, das kann man alles genießen und alles gut finden und gleichzeitig kann man sagen, diese ganze Umgebung, diese Instrumentalisierung des Sports durch Infantino, durch Trump und andere findet man widerwärtig. Ich glaube, das kriegen wir beides zusammen hin.
15: Sie haben auch den DFB kritisiert letztens. Sie waren relativ weit oben auf dem Baum nach einer Aussage von Rudi Völler als DFB-Sportdirektor. Der hat nämlich zu politischer Zurückhaltung aufgerufen und gesagt, es gibt keinen Maulkorb, aber man tut gut daran, das ein bisschen zu trennen. Wir sind da, um eine Weltmeisterschaft zu spielen und die Probleme der Welt könne man nicht auf die Schnelle ändern.
14: Das erwartet natürlich niemand von Rudi Völler, dass ausgerechnet er die globalen Probleme löst. Gleichzeitig ist es aber so, er spricht zwar von dem nicht verhängten Maulkorb, aber de facto hat er ihn verhängt. Es ist sehr, sehr deutlich geworden, dass man keine politischen Äußerungen der Spieler wünscht. Ich finde das auch nicht wichtig. Ich fände viel wichtiger, dass die Funktionäre den Mund aufmachen. Ich denke, das ist ja die große Lehre aus 22 in Katar, dass man die Spieler damit nicht alleine lassen kann. Also diese hilflosen Gesten, wir halten uns den Mund zu oder wir ziehen diese nichtssagende Kapitänsbinde um, wie es dann Nancy Faeser auf der Tribüne ja auch noch gemacht hat und von Infantino gedemütigt wurde. Also die Funktionäre sind in der Pflicht. Sie müssen klar machen, wo ihre Grenzen sind, wo es das moralische Geländer gibt. Das ist nicht unbedingt die Aufgabe der Spieler.
15: Aber ich nehme zum Schluss nochmal die eine Position ein. Was ist an einem Fan auszusetzen, der sich denkt, ich will doch einfach nur eine WM gucken und guten Fußball? ich schalte ein und der Rest interessiert mich nicht allzu sehr.
14: Das darf er gerne. Ich glaube, niemand ist zu politischem Bewusstsein, niemand zu politischer Aufmerksamkeit gezwungen. Jeder darf Fußball genießen, kann Tennis genießen, jede Sportart dieser Welt. Aber ich glaube, man fährt als Sportfan, als Fußballfan besser, wenn man auch noch sich ein bisschen dafür interessiert, in welchen Ländern das stattfindet, in welcher Umgebung. Und ich glaube, dieser Zwiespalt, den wir da alle spüren, den kann man auch auflösen und sich trotzdem über Tore oder Siege der deutschen Mannschaft freuen.
0: Sagt Philipp Köster, Sportjournalist und Chefredakteur des Fußballmagazins Elf Freunde, 22.55 Uhr.
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0: Tja, was braucht es für eine erfolgreiche Serie? Liebe, Sex und Eishockey, könnte man zumindest meinen. Denn Anfang des Jahres war Heated Rivalry die Serie der Stunde und jetzt startet Off Campus durch. Wieder nach einer Romanvorlage aus dem Young Adult Genre. Was macht die Serie so besonders, dass es in den sozialen Medien derzeit kaum ein anderes Thema zu geben scheint? Simone Schlosser ist genau dieser Frage nachgegangen.
16: Also an der Geschichte liegt es nicht, dass diese Serie so erfolgreich ist. Denn die Handlung ist überschaubar und zudem komplett vorhersehbar. Hauptfiguren sind Hannah und Garrett. Er ist der Star im Eishockey-Team, sie eine nerdige Musikstudentin. Die Serie beginnt damit, dass die zwei einen Deal abschließen. Sie hilft ihm bei einer Prüfung, er unterstützt sie mit ihrem Schwarm. Aber in Wahrheit sind natürlich die beiden das Traumpaar.
17: Also was, du wirst mein Nachhilfeschüler und außerdem mein Fake-Boyfriend, sodass Justin neidisch wird?
18: Sowas in der Art.
16: Off Campus ist eine romantische Komödie mit allem, was dazugehört. Dieses erst so tun als ob und dann verlieben sie sich wirklich, die komplett gegensätzlichen Interessen der Figuren und natürlich die Tatsache, dass sie allesamt aussehen wie aus einem Katalog. Aber es ist wie immer bei einer guten Liebesgeschichte, entscheidend ist nicht das ob, sondern wie sie zusammenkommen.
19: Also wenn man das mal runterbricht, dann passiert ja eigentlich relativ wenig auf Handlungsebene.
16: Yannick Nolting ist Autor und betreibt einen YouTube-Kanal über Filme und Literatur. Das Geheimnis dieser Serie, dass sie zunächst sämtliche Klischees bedient und sie dann sukzessive unterläuft. Off Campus ist zugleich sinnlich, charmant und aufrichtig interessiert an ihren Figuren.
19: Das ist vor allem diese Dynamik zwischen den Figuren, die das ja Subversive, das Rebellische ausmacht. Also dass es permanent darum geht, dass da ein emotionaler Denk- und Reflexionsprozess angestoßen wird.
16: Auffällig ist vor allem das Männerbild, das diese Serie transportiert. Und die Art, wie sie dafür gefeiert wird, sagt viel aus über den Zustand der Popkultur. In dieser Serie haben die Männer nicht nur Sixpacks, sondern sie können kochen und den Abfluss reparieren. Sie wissen, wann sie ein Nein zu akzeptieren haben und sie interessieren sich für den weiblichen Orgasmus.
20: Ich möchte einfach, dass es wirklich gut wird für sie.
21: Das meist empfohlene und effektivste von allen geschätzte Mittel, auf das du Zugriff hast, Vertrauen. Das ist alles. Sie muss sich einfach komplett sicher fühlen und entspannt.
19: Das Männlichkeitsbild in Off Campus ist sehr ambivalent. Das sind erstmal Männerbilder, wie man sie auch in der Manosphere im Netz finden kann. Also wo es dauernd darum geht, sich selbst zu optimieren, den Körper abzurichten. Das wird da erstmal bedient, aber dann wird es aufgebrochen. Und das ist dann genau diese Art und Weise, da heranzugehen, zu sagen, es ist vielleicht doch beides möglich. Es kann dieser Körperpanzer existieren, aber es kann darunter eine emotionale Zugänglichkeit existieren.
16: Natürlich gibt es auch hier Missverständnisse. Beziehungen gehen zu Ende, Figuren sind eifersüchtig und treffen falsche Entscheidungen. Doch die Serie ist niemals toxisch oder gefährlich. Off Campus ist der heilsame Zufluchtsort in einer Streaming-Landschaft, die zuletzt geprägt war von düsteren Erzählungen wie Adolescence oder Euphoria. Anstatt auf Isolation und Misstrauen setzt diese Serie auf Respekt und weiß dennoch über die Probleme unserer Zeit.
19: Elle Kennedy, die Autorin, hat immer pro Band so ein bis zwei große Oberthemen, die sie da abarbeitet. Im ersten Band The Deals sind das Missbrauchserfahrungen. In den späteren Romanen geht es dann unter anderem um Trauer- und Verlusterfahrungen. Also das sind schon sehr schwerwiegende Sachen, die da drin stecken zum Teil.
16: Einzige Schwäche der Serie: bislang bleibt ihr Blick auf Beziehungen heteronormativ. Mann liebt Frau, mehr gibt es nicht. Und sie hängt einem Beziehungsideal an, bei dem es vor allem darum geht, den einen Menschen fürs Leben zu finden. Am Ende erfindet Off Campus die romantische Komödie nicht neu, aber die Serie trägt dennoch erheblich dazu bei, dass dieses Genre endlich in der Gegenwart ankommt.
0: Off Campus läuft auf Amazon Prime und Simone Schlosser hat die Serie schon mal vorgestellt.

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1: Um 23 Uhr mit Petra Mittermeier. US-Präsident Trump hat dem Iran vorgeworfen, einen amerikanischen Kampfhubschrauber abgeschossen zu haben. Die beiden Piloten blieben offenbar unverletzt. Der US-Präsident kündigte Vergeltung an. Aus Washington Katharina Fuß.
2: Auf seiner Plattform Truth Social schrieb Trump, er sei vom US-Militär darüber informiert worden, dass der Iran Montagabend einen US-Hubschrauber abgeschossen habe, während dieser über der Straße von Hormuz auf Patrouille gewesen sei. Kurz zuvor hatte Trump erneut mitgeteilt, dass ein Friedensabkommen kurz bevorstehe. Er gehe davon aus, dass es in wenigen Tagen einen Deal mit dem Iran gebe. Wie die USA jetzt genau auf den mutmaßlichen Hubschrauberabschuss reagieren wollen, ließ der US-Präsident noch offen.
1: Die geplante Diätenerhöhung für Bundestagsabgeordnete fällt in diesem Jahr aus. Darauf haben sich die Fraktionen von Union und SPD geeinigt. Aus Berlin Chris Berdrow.
3: Noch in dieser Woche wird sich der Bundestag zum ersten Mal mit dem Gesetzentwurf der Regierungsfraktionen dazu beschäftigen. Für den späten Donnerstagabend steht das Thema auf der Tagesordnung des Parlaments. Die Entscheidung hat sich schon länger angedeutet. Auch Grüne, AfD und Linke sind dafür, die Anhebung der Politikerbezüge in diesem Jahr auszusetzen. Eine Mehrheit ist damit in jedem Fall sicher. Ohne einen solchen Parlamentsbeschluss hätten die Politiker zum 1. Juli automatisch knapp 500 Euro mehr Geld bekommen und damit rund 12.330 Euro im Monat.
1: Die politisch motivierte Kriminalität hat im vergangenen Jahr einen neuen Höchststand erreicht. Die Polizei zählte bundesweit fast 86.000 Straftaten mit politischem Hintergrund, knapp 2% mehr als 2024. Einen leichten Anstieg gab es auch bei den politisch motivierten Gewalttaten. Der Präsident des Bundeskriminalamts München nannte die Ursachen vielschichtig. Es werde eine zunehmende Polarisierung beobachtet und das könne zu einer Radikalisierung führen, in einigen Fällen eben auch zu Gewalt, so Münch. Die deutschen Nationalfußballerinnen haben das letzte Spiel der WM-Qualifikation erfolgreich abgeschlossen. Das Team von Bundestrainer Christian Wück gewann gegen Slowenien mit 2:0. Die Teilnahme an der WM im kommenden Jahr war den deutschen Frauen aber schon vor dem Spiel sicher. Das waren die Nachrichten. Das Wetter in Deutschland. In der Nacht ist es zum Teil länger trocken, teilweise ziehen aber auch Schauer durch. Die Tiefstwerte liegen zwischen 12 und 6 Grad. Morgen gibt es immer wieder Schauer, vereinzelt auch Gewitter. Es sind aber auch längere trockene Abschnitte dabei. Höchstwerte 12 Grad an den Alpen und bis 21 Grad in Berlin. Am Donnerstag einzelne Schauer oder Gewitter, im Südwesten noch länger trocken bei 13 bis 21 Grad. Und am Freitag kaum Sonne und zeitweise Regenfälle bei Höchstwerten von 14 bis 22 Grad. Es ist 23.03 Uhr.
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4: Zunächst die A1 aus Neubrück Richtung Bremen. Die ist zwischen Ahlhorner Heide und Wildeshausen West wegen Bergungsarbeiten gesperrt. Die Umleitung führt Richtung Delmenhorst über die A29. A1 Lübeck-Hamburg. Vor der Norderelbbrücke staut es sich in beiden Richtungen wegen eines Schwertransports. Die A6 Salzburg Richtung München wird zwischen Hofoldinger Forst und Kreuz München Süd wegen Bauarbeiten bis ca. 6 Uhr früh mehrfach kurzfristig gesperrt. Die A9 Halle-Leipzig Richtung Berlin ist zwischen Beelitz-Hallstätten und Dreieck Potsdam wegen Bauarbeiten bis 5 Uhr gesperrt. Die A31 Meppen-Leer ist zwischen Jemgum und Leer West wegen Bauarbeiten im Ems-Tunnel in beiden Richtungen gesperrt bis 6 Uhr früh. Die A45 Hagen Richtung Dortmund ist zwischen Westhofener Kreuz und Dortmund Süd wegen Brückenarbeiten bis 5 Uhr gesperrt. Die A71 Schweinfurt-Sangershausen ist zwischen Köllida und Heldrungen in beiden Richtungen wegen Wartungsarbeiten im Schmücketunnel bis 6 Uhr gesperrt. Die A71 Erfurt Richtung Schweinfurt ist zwischen Oberhof und Suhl-Zellamelis wegen Wartungsarbeiten im Tunnel Hochwald ebenfalls bis 6 Uhr gesperrt. Dann die A100 Berlin-Wedding-Wilmersdorf, die ist zwischen Jakob-Kaiser-Platz und Hohenzollern-Damm wegen Wartungsarbeiten in beiden Richtungen gesperrt. Die A111 in Berlin-Oranienburg-Charlottenburg, da ist der Tunnel Flughafen Tegel wegen Bauarbeiten bis 5 Uhr früh in beiden Richtungen gesperrt. Und letzte Meldung, die A565 Bonn-Meckenheim, die ist zwischen Bonn-Beuel und Bonn-Auerberg in beiden Richtungen wegen Brückenarbeiten gesperrt. Das war's.
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4: Wie immer vom Norddeutschen Rundfunk aus Hamburg, aus dem Studio von NDR Info. Mein Name ist Carsten Fick. Hallo. Vor 9 Jahren, da wurde das deutsch-französische Kampfjet-Projekt FCAS aus der Taufe gehoben. Geplant war das System als Rückgrat der deutsch-französischen Luftverteidigung ab den 2040er Jahren. Doch daraus wird jetzt nichts und das Kampfjet-Projekt hat das Zeug dazu, als Symbol des Scheiterns in die Geschichte der beiden Länder und der europäischen Rüstungskooperation einzugehen. Am Tag nach dem Ende, da fordern verschiedene Verteidigungspolitiker bereits eine schnelle Alternative. Einige wünschen sich dabei ein anderes internationales Projekt mit deutscher Beteiligung. Verteidigungsminister Pistorius sagt, man müsse jetzt auch Lehren aus dem Scheitern ziehen. Vor allem aber zeigt sich Pistorius tief enttäuscht.
5: Mich schmerzt das sehr. Jedes deutsch-französische Projekt, das nicht erfolgreich ist, ist eines, was mir nicht gefällt, weil ich weiß, wie wichtig die deutsch-französische Zusammenarbeit in Europa ist.
6: Am Ende hätten die Hürden bei der Zusammenarbeit der beiden Unternehmen, Airbus und Dassault, nicht genommen werden können, so Pistorius. Sarah Nanni, Sprecherin für Sicherheitspolitik in der Grünen Bundestagsfraktion, sieht ein Scheitern der deutsch-französischen Zusammenarbeit an dieser Stelle, warnt aber vor einseitigen Schuldzuweisungen.
7: Das würde der Sache nicht gerecht. Dafür haben wir mit den Franzosen auch viel zu viele wichtige andere Projekte weiter zu besprechen. Klar ist, wir müssen in Europa einen Kampfjet der 6. Generation bauen.
6: Am späten Vormittag wird bekannt, ein Konsortium aus insgesamt 8 Firmen plant die Entwicklung eines europäischen Alternativprojekts, darunter Airbus Defence and Space, Diehl Defence und Hensoldt. Einzelheiten will das Konsortium am Donnerstag auf der Luftfahrtmesse ILA bekannt geben. Der bayerische CSU-Abgeordnete Christian Moser, in dessen Wahlkreis Airbus einen Standort hat, würde ein solches Projekt begrüßen.
8: Und ich glaube auch, dass die Erkenntnisse, die Fähigkeiten, die Entwicklungsschritte, die bei Airbus, zum Beispiel bei Airbus, gelaufen sind, dass die nicht komplett verloren sind, sondern dass man darauf jetzt auch aufsetzen kann.
6: Denn FCAS sollte nicht nur aus dem Kampfjet bestehen, der jetzt gescheitert ist, sondern auch aus weiteren Elementen wie Drohnen. Und alles sollte digital vernetzt werden mit der sogenannten Combat Cloud. Geplant ist, dass diese Bestandteile von FCAS, Drohnen und digitale Vernetzung, weitergeführt werden. Verteidigungsminister Pistorius will sich am Nachmittag öffentlich nicht festlegen. Es gäbe 3 Möglichkeiten, wie es jetzt weitergehen könne. Erstens, Deutschland bestelle in den USA weitere F-35 Kampfjets. Zweitens, Deutschland steige bei einem bereits laufenden internationalen Kampfjet-Projekt mit ein. Oder man mache selber eines unter deutscher Führung durch Airbus und andere Partner.
5: Es ist denkbar und ist eine der Möglichkeiten und ich hoffe sehr, dass Airbus und ich weiß, dass Airbus sich auf den Weg macht. Wir sind seit Monaten auch mit Airbus darüber im Gespräch, was denn passieren kann, wenn.
6: Entscheidend sei, so ergänzt Pistorius, tschechischer Amtskollege Jaromír Zuna, dass die Anforderungen an das System und die Zusammenarbeit von Anfang an klar seien. In den kommenden Tagen wird sich also deutlicher zeigen, wie ein neuer Kampfjet aus Deutschland oder mit deutscher Beteiligung aussehen kann.
4: Ein Bericht von Kirsten Girschig aus Berlin. Unser Frankreich-Korrespondent Kai Rinnecker sieht in seinem Kommentar aber auch eine vertane Chance.
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9: Schon die Kommunikation zwischen Berlin und Paris über das Ende des gemeinsamen Projekts FCAS spricht Bände. Im Élysée-Palast wurde man zwar weniger vom Inhalt, aber vom Zeitpunkt des offiziellen Schlussstriches durch die Bundesregierung komplett überrascht. Erst Stunden später kam die Bestätigung aus Paris, versehen mit einigen spitzen Bemerkungen, die letztlich Berlin die Schuld für das Aus in die Schuhe schieben. Das vor 9 Jahren aus der Taufe gehobene deutsch-französische Kampfjet-Projekt FCAS wird nun wohl als Symbol des Scheiterns in die Geschichte der beiden Länder und der europäischen Rüstungskooperation eingehen und das gleich auf mehreren Ebenen. Mit dem FCAS-Projekt eines Luftkampfverbundes der 9. Generation wollten Deutschland und Frankreich vor allem den USA unter Donald Trump zeigen, dass die Europäer bereit sind, ihre Verteidigung in die Hand zu nehmen. Heraus kam, dass es selbst im europäischen Kernverbund zwischen Deutschland und Frankreich nicht möglich ist, ein solches 100 Milliarden Euro Projekt erfolgreich zu stemmen. Das Scheitern zeigt auch, über wie wenig Macht Merz und Macron am Ende verfügen. Der Einfluss der beiden war nicht groß genug, um die Rüstungskonzerne Dassault und Airbus

0: hat ein internationales Rechercheprojekt, an dem in Deutschland der NDR und die Süddeutsche Zeitung beteiligt sind, Neues über die russische Schattenflotte herausgefunden. Der Datensatz zeigt, an Bord der Schiffe befinden sich seit jüngstem nicht nur Seeleute. Die westlichen Sanktionen gegen die sogenannte Schattenflotte machen Russland wohl mehr zu schaffen, als Präsident Putin öffentlich einräumen möchte. Benedikt Strunz berichtet.
1: Die russische Schattenflotte stellt nach wie vor eine besonders wichtige Einnahmequelle für Russlands Wirtschaft dar. Schätzungen zufolge spülen die Schiffe Monat für Monat Milliardeneinnahmen in Putins Kriegskasse. Monatlich passieren etwa 100 bis 200 dieser Tankschiffe die Ostsee. Seit einiger Zeit legen europäische Behörden nun eine härtere Gangart an den Tag.
2: Part of the so-called shadow fleet involved in the Russian oil trade, this tanker hit by EU sanctions is now the subject of a French investigation.
1: Seit Anfang des Jahres wurden mehr als 10 Schattenflottentanker im Mittelmeer, im Atlantik und in Nord- und Ostsee gestoppt. Teilweise beschlagnahmten westliche Behörden sogar die Ladung der Schiffe. Dies war rechtlich möglich, weil die Tanker immer wieder ohne Flagge unterwegs sind. Von Russland werden diese Maßnahmen, neben den ohnehin bestehenden Sanktionen gegen den Verkauf russischen Öls, offenbar als echte Bedrohung wahrgenommen. Denn seit einiger Zeit fahren an Bord der Schiffe nicht mehr nur Kapitäne, Offiziere und Köche mit, sondern auch militärisch ausgebildete Söldner. Zu diesem Ergebnis kommt eine internationale Recherche, an der in Deutschland NDR und Süddeutsche Zeitung beteiligt waren. Laut westlichen Nachrichtendiensten sind die Männer, die auch durch die Ostsee reisen, in vielen Fällen mit Maschinenpistolen bewaffnet.
3: Die Maßnahmen eben auch zur Unterbindung von Sanktionsumgehungen, die die Europäer gemeinsam ergreifen, veranlassen die Russen eben ihre Schiffe zu bewaffnen. Und umgekehrt sieht man eben jetzt auch, wo der Ukraine-Krieg von Putin für ihn schlechter läuft, wo die Wirtschaft in die Knie geht, dass man alles tut, um dieses Werkzeug auch der Sanktionsumgehung und der Aufrechterhaltung der eigenen Wirtschaft weiter am Leben zu halten,
1: sagt der Vorsitzende des Parlamentarischen Kontrollgremiums im Bundestag, Marc Henrichmann von der CDU. Für die Recherchen werteten die Reporterinnen und Reporter die Crewlisten von 700 Schattenflottentankern aus, die in den vergangenen Jahren durch die Ostsee gefahren sind. Die Daten zeigen, dass sich auf den Tankern zunehmend Sicherheitsleute befinden. Das Rechercheteam konnte auf den Crewlisten insgesamt 83 Personen identifizieren, die als Sicherheitsleute auf über 140 Fahrten an Bord gewesen sein sollen. Den Recherchen zufolge handelt es sich bei den Männern vor allem um ehemalige Soldaten, die entweder in der regulären Armee oder bei der Söldnerorganisation Wagner Kampferfahrung gesammelt haben. Das zeigen beispielsweise die Auswertungen von Social-Media-Profilen der Betroffenen. Bewaffnete Kräfte an Bord ziviler Schiffe seien eine Drohgebärde, sagt Robin Wagner von den Grünen im Bundestag.
4: Aber wir dürfen nicht hinnehmen, dass illegale Schiffe der russischen Schattenflotte durch deutsche Gewässer fahren, da Gefahren verursachen und wir uns einschüchtern lassen. Das führt zu noch mehr Eskalation in Russland.
1: Die Recherchen zeigen aber noch einen weiteren Aspekt. Seit kurzer Zeit scheint die Schattenflotte russischer zu werden. Immer mehr Schiffe nutzen keine gefälschten Flaggen mehr oder setzen auf Billigstaatenflaggen, sondern wählen direkt Russland als Flaggenstaat. Noch vor wenigen Monaten wäre das undenkbar gewesen. Denn Russland hat lange Zeit alles daran gesetzt, die russischen Interessen am Projekt Schattenflotte möglichst gut zu verschleiern. Dass man diese Tarnung nun immer mehr aufgibt, interpretiert sowohl der CDU-Politiker Henrichmann als auch der Grünen-Politiker Wagner als Zeichen wachsender Schwäche. Und als Beleg dafür, dass die westlichen Sanktionen gegen die Schattenflotte durchaus greifen. Jetzt geht es für Europa darum, den Druck aufrechtzuerhalten.
0: Aus Hamburg, Antonius Kempmann und Benedikt Strunz über ein internationales Rechercheprojekt.

0: Die Zeit, 23.15 Uhr.
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0: Vor dem Spitzentreffen morgen im Kanzleramt mit Arbeitgebern und Gewerkschaftsvertretern wird die Reformdebatte mit einer Vielzahl an Vorschlägen auch immer vielstimmiger. Nach Angaben der Bundesregierung soll es um die geplanten Sozialreformen, um

0: Steuerfragen, Bürokratieabbau und um das Arbeitsrecht gehen. Konkrete Ergebnisse werden allerdings kaum erwartet. Warum eigentlich nicht? Benjamin Großkopf berichtet.
1: Reformen, das ist laut Duden die planmäßige Neugestaltung, Umgestaltung oder die Verbesserung bestehender Verhältnisse. Dringend notwendig in Deutschland, da sind sich alle Parteien einig. Wann ist es denn jetzt soweit?
2: Wir haben zu keinem der Reformpunkte einen finalen Zeitpunkt genannt.
1: Betont Regierungssprecher Stefan Cornelius.
2: Das Ziel ist, diese Reformen in einem Prozess abzuarbeiten. Prozesse sind aus ihrer Natur her fortlaufende Ereignisse und wann.
1: Reform, Prozess, Natur, Ereignis. Und zwar diese Woche eins, von dem immer unklarer wird, was davon zu erwarten ist. Die Eckdaten: Mittwochabend ab 7 Treffen im Kanzleramt. Bundesregierung, Gewerkschaften, Arbeitgeber an einem Tisch. 3 Stunden und offenbar 4 Themenbereiche.
2: Es geht um die Frage der Besteuerung. Es geht um die Frage der Sozialreform. Es geht um Bürokratierückbau und es geht um arbeitsrechtspolitische Fragen. Und zu all diesen Elementen werden sowohl Arbeitgeber wie Arbeitnehmer Positionen haben. Und man wird nach dem Austausch besser als zuvor feststellen können, inwieweit Reformen in einem Korridor des Konsenses stattfinden oder nicht.
1: Oder nicht. Ernsthaft? Das Naturereignis-Reformgespräch im Kanzleramt war doch eigentlich mit der Hoffnung verbunden, gemeinsam etwas hinzubekommen im Prozess.
3: Ich glaube, das überfordert alle Beteiligten, wenn zum Beispiel am Mittwoch dann innerhalb von 3, 4, 5 Stunden gemeinsam dann auch irgendwie der Knoten durchgeschlagen werden soll, was hier über Jahre nicht gelingen konnte.
1: Sagt SPD-Generalsekretär Tim Klüssendorf und liegt damit auf einer Linie mit seinem CDU-Pendant Carsten Linnemann.
4: Die Politik ist in der Pflicht, am Ende des Tages Entscheidungen zu treffen. Aber natürlich, das hat der Bundeskanzler ja auch schon deutlich gemacht, erwarten wir jetzt keine konkreten Ergebnisse. Darum geht es auch gar nicht am Mittwoch, sondern die werden dann wenige Wochen später folgen.
1: Was die Gewerkschaften erwarten, haben sie schon ziemlich klar gemacht. DGB-Chefin Jasmin Fahimi nennt die Reformprozesse eine sogenannte Reformagenda, bei der es ausschließlich um Sparen und Kürzen gehe. Damit werde jede Binnennachfrage in Deutschland getötet. Der Einzige, der wirklich Konkretes in den kommenden Tagen erwartet, ist Linken-Chef Jan van Aken, sagt er zumindest.
5: Mein Eindruck ist, dass die Bundesregierung noch vor der Sommerpause richtig grundlegende Entscheidungen fällen will. Und dabei geht es um nicht weniger als den größten Sozialraub in der Geschichte dieses Landes.
1: Naturereignis, Prozess, Kürzungen oder doch Reformen. Es ist nicht übersichtlicher geworden mit Beginn der Wochen, die politisch entscheidend werden. Da zumindest sind sich alle einig.
0: Vor dem Reformgespräch, dem Reformprozess morgen im Kanzleramt, Benjamin Großkopf war das aus Berlin um 22:18 Uhr. Keine Macht den Drogen, das war schon in den 90er Jahren eine Kampagne, die uns häufig begegnet ist. Nur wenn wir jetzt 2026 auf die aktuellen Zahlen schauen, dann ist der Effekt offenbar verpufft. Laut neuestem europäischen Drogenbericht werden immer mehr bewusstseinsverändernde Drogen konsumiert bei uns in Europa. Erfasst und ausgewertet wurden Daten aus den 27 EU-Ländern und der Türkei. Andreas Meyer-Feiß stellt uns die wichtigsten Erkenntnisse in seinem Bericht vor.
6: Der für den Bericht verantwortliche EU-Innenkommissar Magnus Brunner ist nicht optimistisch.
7: Europe is actually reaching a crisis point. The quantity of drugs has increased dramatically.
6: Europa befindet sich an einem Krisenpunkt. Die Menge an Drogen hat dramatisch zugenommen, erklärte der EU-Politiker schon bei der Vorstellung der europäischen Anti-Drogen-Strategie, die den Kampf gegen Schmuggler und die Vorbeugung verstärken soll. Wir müssen alles daran setzen, um zu verhindern, dass gefährliche neue Drogen den Markt überschwemmen, so der EU-Kommissar. Wie schwer dieser Weg ist, wie anspruchsvoll das Vorhaben, zeigen die neuesten Zahlen. Mehr als 1000 psychoaktive Substanzen sind im Umlauf, es werden immer mehr. Allein im vergangenen Jahr sind 50 neu dazugekommen. Sie wirken immer stärker und schneller. Bewusstseinsverändernde Drogen, unter anderem Heroin, sind für 7 von 10 tödlichen Überdosierungen verantwortlich. Geschätzte 7000 Menschen starben allein 2024 an einer Überdosierung. Als tödlich erwiesen sich Mischungen mit Medikamenten, Schmerzmitteln und Alkohol. Am häufigsten wird Cannabis genommen. Knapp 25 Millionen Menschen zwischen 15 und 64 Jahren haben diese Droge konsumiert. Danach kommt Kokain. In den Abwässern von mehr als der Hälfte der untersuchten Städte wurden im vergangenen Jahr mehr Kokainrückstände erfasst als im Jahr zuvor. Interessant ist, was allein diese beiden Drogen mit den Menschen machen, die sie nehmen. Auch dazu gibt es Erkenntnisse. Ein Drittel der Menschen in einer Suchtbehandlung nannte Cannabis als Einstiegsdroge und Grund für die Behandlung, gefolgt von Kokain. Kokain ist auch für mehr Todesfälle verantwortlich als in den Jahren zuvor. Drogen sind heute allgegenwärtig, sagt Alexis Gosdale, der die EU-Drogenagentur ein Jahrzehnt lang leitete. Und jeder kann persönlich oder indirekt mit jemandem zu tun haben, der ein akutes oder chronisches Suchtproblem hat. Besonders gefährlich Heroin und andere Substanzen, die direkt im Hirn und im Nervensystem wirken und sehr schnell abhängig machen. Fentanyl und Tramadol. Diese Drogen sind für die schwersten gesundheitlichen Schäden und die meisten Todesfälle verantwortlich. Schon winzige Mengen, klein wie ein Sandkorn, können tödlich sein. Drogenhändler finden immer neue Schlupflöcher, um ihre Ware in Europa zu verbreiten. Sie nutzen unauffällige Routen über kleine Häfen. Die EU-Drogenstrategie und der dazugehörige Aktionsplan wurden vom Rat der EU im Frühjahr beschlossen. Drogennetzwerke sollen radikal zerschlagen werden. Der Fokus liegt auf einem harten Vorgehen gegen die organisierte Kriminalität, auf einer verbesserten Prävention und einer guten Gesundheitsversorgung für Betroffene.
0: Andreas Meyer-Feist über den europäischen Drogenbericht. Seit Jahren gibt es in vielen Regionen einen Mangel an Kita-Plätzen, vor allem in den Ballungsräumen. Oft waren Kindergärten Jahre im Voraus voll, Eltern mussten sich in Wartelisten eintragen. Nun aber scheint sich das zu ändern. Immer mehr Kindergärten melden sinkende Anmeldezahlen, vor allem weil immer weniger Kinder geboren werden. In Zeiten leerer Kassen führt das in manchen Gemeinden schon dazu, dass Kitas schließen müssen, was natürlich nicht auf Begeisterung bei den betroffenen Familien stößt, wie Ole Hilgert aus Baden-Württemberg berichtet.
8: Es ist kurz nach 13 Uhr, die Sonne scheint. Am Zaun des Naturkindergartens Zitronenfalter stehen die ersten Eltern, um ihre Kinder abzuholen. Seit 8 Jahren gibt es die Kita am Ortsrand von Ruppertshofen im Ostalbkreis. Viel draußen sein, Tiere und Pflanzen kennenlernen, das steht hier im Mittelpunkt. Doch nun hat die Gemeinde entschieden, zum September macht der Kindergarten dicht. Die betroffenen Familien sind unzufrieden.
9: Für uns ist total enttäuschend, dass so ein tolles Projekt an Kindergarten tatsächlich eingestampft wird.
10: Ich finde es sehr schade, dass da nie Geld da ist, weil die Kinder gehen gern, die Betreuer sind gut.
8: 20 Plätze bietet der Naturkindergarten, doch zuletzt kamen immer weniger Kinder. Fürs kommende Kita-Jahr gibt es nur noch 7 Anmeldungen. Das reiche nicht aus, werde finanziell zur Belastung, sagt der zuständige Bürgermeister von Ruppertshofen, Peter Kühnel. Den Kindergarten weiter zu betreiben, würde mehr als 130.000 Euro im Jahr kosten.
11: Das wird halt für eine Gemeinde wie Ruppertshofen schon unheimlich schwer. Und da hat sich der Gemeinderat auch sehr schwer getan. Aber wir müssen eben auch die kommunale Seite betreiben.
8: Weniger Kinder als Betreuungsplätze? Dieses neue Phänomen gibt es nicht nur auf dem Land. Auch in Städten werden erste Einrichtungen geschlossen oder zusammengelegt, etwa ein katholischer Kindergarten in Aalen. Weitere könnten folgen, sagt der zuständige Bürgermeister Bernd Schwarzendorfer. Derzeit laufe die Bedarfsplanung.
12: Daraus lässt sich dann voraussichtlich im Herbst dieses Jahres dann auch abzeichnen und abgrenzen, inwieweit wir weitere Gruppen schließen müssen oder zusammenlegen. Fakt ist, die Kinderzahl wird auf jeden Fall zurückgehen.
8: Seit 2022 gibt es immer weniger Geburten in Baden-Württemberg, vor allem auf dem Land. Laut Statistischem Landesamt sinkt die Zahl der Kinder im Kita-Alter bis 2040 um 9%. Ähnliche Prognosen gibt es für Rheinland-Pfalz. Dennoch warnen Experten davor, Kindergärten zu schließen. Stattdessen solle die Politik dafür sorgen, dass mehr Kinder in die Kita gehen, fordert Dieter Domen, Direktor beim Forschungsinstitut für Bildungs- und Sozialökonomie.
13: Wir haben sehr viele Kinder mit Sprachförderbedarfen, wenn sie denn in die Grundschule kommen. Das sind zu ganz großen Teilen Kinder, die sehr spät oder gar nicht in der Kita waren. Und das zieht sich dann durch. Also wir müssten eigentlich bildungspolitisch genau das Gegenteil machen. Wir müssten weiter ausbauen.
8: Im besten Fall könnten frei werdende Plätze dazu führen, die Betreuungsquote zu verbessern. Doch den Kommunen geht das Geld aus und so dürften künftig viele Städte und Gemeinden vor der Entscheidung stehen, Kindergärten zu schließen.
0: Ole Hilgert berichtete aus Baden-Württemberg.
14: Sport.
0: Mit Christian Hake und einer klaren Ansage von DFB-Sportdirektor Rudi Völler. Am Sonntag spielt Deutschland ja das erste Spiel bei der WM in den USA, Kanada und Mexiko. Und darauf liege auch der Fokus, denn an der politischen Situation könne man nichts ändern. Anne van Eickels aus unserem WM-Team in den USA war bei der Pressekonferenz dabei.
14: Das erste Etappenziel für die Weltmeisterschaft hat Rudi Völler klar benannt. Die Gruppenphase müssen wir überstehen, so der DFB-Sportdirektor wörtlich. Da gebe es keine zwei Meinungen. 5 Tage vor dem ersten Spiel versuchte Völler, einige politische Fragen elegant abzuräumen. Er zeigte sich irritiert von den aktuellen Eingriffen der US-Politik in die Fußball-WM. Die USA hatten den somalischen Schiedsrichter Omar Atan bei der Einreise abgewiesen. Fans des Irans waren außerdem Eintrittskarten für die Gruppenspiele entzogen worden. Völler zeigte Unverständnis für dieses Vorgehen, betonte aber auch, dass sowohl er als auch die Spieler die falschen Ansprechpartner bei politischen Themen seien. Man könne nichts daran ändern und konzentriere sich darauf, eine gute WM zu spielen.
0: Um seine Spieler macht sich Völler übrigens keine Sorgen. Stichwort Lagerkoller. Die äußeren Umstände heute seien viel angenehmer als noch zu seiner aktiven Zeit.
15: Wir hatten damals kein Internet. Wir hatten keine Handys. Das war früher komplizierter, glauben Sie mir. Also Lagerkoller, wie wir es früher mal kennen, das gibt's heute in der Form nicht mehr.
0: 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Die deutschen Fußballfrauen sind ohne Niederlage durch die WM-Qualifikation gekommen. Am Abend gab es ein 2:0 in Slowenien. Das Ticket für die Weltmeisterschaft 2027 in Brasilien hatte das Team von Bundestrainer Christian Wück schon vorher gelöst. Ina Kast berichtet.
16: Geburtstagskind Christian Wück hatte sich zu 8 Wechseln in der Startelf entschieden. Er wollte vor allem sehen, was die Spielerinnen aus der zweiten Reihe zu bieten haben.
17: Ja, es ging heute darum, wirklich zu sehen, wie die ein oder andere, die noch nicht so viele Spielminuten bekommen hat, sich auf international im Niveau eben bewegt. Und da haben wir schon bei der einen oder anderen gesehen, dass sie nervös war.
16: Vor allem in der ersten Halbzeit sah der Bundestrainer viele Fehlpässe und Abstimmungsprobleme bei seinen Spielerinnen. Am Ende aber verabschiedet sich Deutschland mit einem 2:0-Sieg in die Sommerpause und hat die ganze WM-Qualifikation ohne Niederlage beendet.
17: Ja, im Großen und Ganzen sind wir sehr zufrieden. Wir haben mit 16 Punkten von 18 eine fast perfekte Qualifikationsrunde gespielt. Und von daher gibt es wenig zu meckern.
0: Beim Tennisturnier in Stuttgart wurde die Rasensaison eröffnet. Die Erstrundenbilanz der deutschen Spieler fällt dabei aber ernüchternd aus. Thomas Bareis weiß mehr.
18: Wenn der French Open Champion Alexander Zverev aus Termingründen nicht kann, dann müssen es eben andere deutsche Tennisprofis richten. Zum Beispiel die beiden Routiniers Jan-Lennard Struff und Yannick Hanfmann. Beide haben am zweiten Turniertag den Sprung ins Achtelfinale auf dem Stuttgarter Weißenhof gepackt. Der 36-jährige Struff konnte sich in 3 Sätzen gegen den kanadischen Qualifikanten Alexis Galamno durchsetzen. Jetzt geht's für ihn gegen den Kasachen Alexander Bublik, den er bei den French Open schlagen konnte. Hanfmann, 34 Jahre alt, hat in einem engen Match 2-mal mit 7:6 gegen den US-Amerikaner Alexander Kovacevic die Oberhand behalten. In der Runde der besten 16 hat der Karlsruher nun gegen den Italiener Mattia Bellucci die Chance, erstmals das Viertelfinale in Stuttgart zu erreichen. Verabschieden mussten sich die 3 anderen Deutschen im Hauptfeld. Daniel Altmaier nach 3 Sätzen gegen den US-Amerikaner Francis Tiafoe, Diego de Dura nach 2 Sätzen gegen James Duckworth aus Australien und Tom Gensch nach 2 vergebenen Matchbällen mit einer 3-Satz-Niederlage gegen den Australier Rinki Hichikata.
0: Und Alba Berlin steht im Finale um die deutsche Basketballmeisterschaft. Im 5. und entscheidenden Halbfinalspiel setzten sich die Berliner deutlich mit 97:66 gegen Bamberg durch. Im Finale wartet jetzt der FC Bayern, der sich in seinem Halbfinale ja schon vorher souverän mit 3 Siegen in 3 Spielen gegen Bonn durchgesetzt hatte.
19: Dankeschön. Soweit der Sport in der ARD Infonacht mit Christian Hake. Hier gleich bei uns die Nachrichten.

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1: Um 23.30 Uhr mit Juliette Groß. Der Iran hat nach Angaben der USA einen amerikanischen Militärhubschrauber abgeschossen. Die hochmoderne Apache-Maschine stürzte während eines Kontrollfluges in der Straße von Hormus ab. Aus der Nachrichtenredaktion Ulrike Ufer.
2: Die beiden Soldaten an Bord konnten innerhalb von 2 Stunden gerettet werden. Sie blieben unverletzt. US-Präsident Trump kündigte umgehend Vergeltung an. Die USA müssten zwangsläufig auf den Angriff reagieren, schrieb Trump auf seiner Online-Plattform. In welcher Form ließ er dabei offen? Der Vorfall dürfte die Friedensverhandlungen mit dem Iran schwer belasten. Im April hatte die US-Regierung bereits den Abschuss eines F-15-Kampfjets durch die Revolutionsgarden bekannt gegeben. Auch hier konnten beide Piloten gerettet werden, einer von ihnen mit einer riskanten Luft- und Bodenoperation.
1: Die geplante Diätenerhöhung für die Bundestagsabgeordneten fällt in diesem Jahr aus. Union und SPD wollen dazu noch in dieser Woche einen Gesetzentwurf ins Parlament einbringen. Es gehe darum, in wirtschaftlich schwierigen Zeiten ein Sparsignal an die Bevölkerung zu senden. Eigentlich werden die Diäten der Bundestagsabgeordneten automatisch erhöht, orientiert an der allgemeinen Lohnentwicklung. Die Polizei hat im vergangenen Jahr erneut mehr politisch motivierte Straftaten registriert. Bundesinnenminister Dobrindt und BKA-Präsident Münch stellten die neuen Zahlen heute vor. Aus Berlin, Philipp Eckstein.
3: Knapp 86.000 politisch motivierte Straftaten hat die Polizei im vergangenen Jahr erfasst, rund 1.600 mehr als im Vorjahr. Das ist ein neuer Höchststand, betont Bundesinnenminister Alexander Dobrindt. Dabei wird knapp die Hälfte aller Straftaten aus dem Bereich Rechts- oder Rechtsextremismus begangen. Eine Zunahme gab es im vergangenen Jahr auch bei linksmotivierten Straftaten, insbesondere bei Gewaltdelikten. Der Präsident des Bundeskriminalamts Holger Münch warnt, die gesellschaftliche Stimmung in Deutschland spitze sich zu. Und wörtlich, das Fundament unserer Demokratie wird angegriffen.
1: Das US-Unternehmen Anthropic hat sein umstrittenes KI-Modell Mythos veröffentlicht. Aus Sicherheitsgründen wurde es allerdings in seinen Funktionen eingeschränkt. Denn grundsätzlich ist Mythos in der Lage, in Rekordzeit Sicherheitslücken in IT-Systemen zu erkennen. Kriminelle oder staatliche Akteure könnten diese Fähigkeit für Cyberangriffe nutzen, etwa auf Banken oder Energieanlagen. Mythos ist deshalb so programmiert, dass es Fragen zu sensiblen Themen wie der Cybersicherheit nicht beantwortet. Das Wetter in Deutschland. In der Nacht zum Teil länger trocken, gebietsweise Schauer, Tiefstwerte 12 bis 6 Grad. Morgen immer wieder Schauer, vereinzelt Gewitter, auch längere trockene Abschnitte, Höchstwerte 12 Grad an den Alpen bis 21 Grad in Berlin. Am Donnerstag einzelne Schauer oder Gewitter, im Südwesten länger trocken, 13 bis 21 Grad. Am Freitag kaum Sonne und zeitweise Regenfälle bei 14 bis 22 Grad. Das waren die Nachrichten.
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4: Um 23.33 Uhr. Die A1 aus Osnabrück Richtung Bremen ist zwischen Ahlhorner Heide und Wildeshausen West wegen Bergungsarbeiten gesperrt. Die Umleitung führt Richtung Delmenhorst über die A29. A1 Lübeck-Hamburg vor der Norderelbbrücke staut es sich in beiden Richtungen wegen eines Schwertransports. Die A8 Salzburg Richtung München wird zwischen Hofoldinger Forst und Kreuz München Süd wegen Bauarbeiten bis ca. 6 Uhr früh mehrfach kurzfristig gesperrt. Dann die A100 Berlin-Wedding-Wilmersdorf, die ist zwischen Jakob-Kaiser-Platz und Hohenzollern-Damm wegen Wartungsarbeiten in beiden Richtungen gesperrt. Und die A565 Bonn-Meckenheim, die ist zwischen Bonn-Beuel und Bonn-Auerberg in beiden Richtungen ebenfalls wegen Brückenarbeiten gesperrt. Kommen Sie auf jeden Fall gut an.
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4: Mit Carsten Fick im Studio. Ein Fehler im System, den sehen Kritiker in der einheitlichen deutschen Strompreiszone. Denn der Markt tut so, als würde jede Kilowattstunde quer durchs Land wandern können. Doch die Leitungen geben das gar nicht her. Dadurch entstehen Kosten in Milliardenhöhe. Die norddeutschen Bundesländer fordern schon seit Jahren, die deutsche Strompreiszone zu unterteilen. Darauf drängt auch die EU. Widerstand kommt aus dem Süden und von der Bundesregierung. Die Industrie- und Handelskammer Schleswig-Holstein hat nun heute bei der EU ein Konzept vorgestellt, das einen ganz neuen Ansatz wählt. Der Norden könnte sich mit Dänemark zusammentun. Per-Axel Kröske mit den Details.
5: Stabile und günstige Strompreise im Norden verspricht das Konzept der gemeinsamen Strompreiszone von Schleswig-Holstein, Hamburg und Westdänemark. Das Fraunhofer-Institut für Energiewirtschaft hat die Ideen analysiert. Technisch ließe sich das Konzept schon 2030 umsetzen. Auf dem Tisch liegt damit erstmal nur ein weiterer Vorschlag, Deutschland Strompreiszonen zu teilen. Die Beschränkung auf die Zentren der Windstromerzeugung nahe der Nordsee bringt aber einen besonderen Vorteil mit sich, erläutert der Hauptgeschäftsführer der IHK Flensburg, Björn Ibsen.
6: Das würde dann bedeuten, dass in dieser neuen Grünstromzone 90% aller produzierten Energie aus Erneuerbaren kommt. Und das ist nach europäischer Regulatorik ein ganz wichtiger Faktor, weil man dann nämlich grünen Wasserstoff ohne weitere Bedingungen jederzeit herstellen kann.
5: Bisher gelten strenge Vorgaben, wenn es darum geht, den von der Industrie dringend gebrauchten Wasserstoff klimaneutral herzustellen. Und das ist eine Hürde für die Produktion, die bisher noch nicht in Fahrt gekommen ist. Niedersachsen bliebe in dem Konzept außen vor. Minister Meyer meint aber, sein Bundesland könne gut dabei sein, da es die 90%-Vorgabe bereits jetzt erfülle. In Hamburg spricht Umweltsenatorin Fegebank von guten Lösungsvorschlägen. Schleswig-Holsteins Energiewendeminister Tobias Goldschmidt betont, wo die Grenze gezogen wird, müsse noch diskutiert werden. Ansonsten verfolgt er die Vorstellung in Brüssel mit Zustimmung.
7: Der Vorschlag, der auf dem Tisch liegt, wird zu sinkenden Preisen führen in Norddeutschland, aber auch in ganz Deutschland, weil es einfach das volkswirtschaftlich günstigere System ist, mit kleineren Märkten zu arbeiten als mit einem etwas hüftsteif gewordenen großen Energiemarkt.
5: In den europäischen Strompreiszonen können Großhändler Energiemengen zu einem Preis einkaufen, der viertelstündlich schwankt, aber im jeweiligen Gebiet einheitlich ist. Der Markt regelt sich nach Angebot und Nachfrage. In Deutschland ist er jedoch in Schieflage geraten, weil der Netzausbau deutlich hinter dem Zeitplan liegt. Wenn viel Windenergie im Norden produziert wird, tendiert der Strompreis deutschlandweit gegen Null. Das treibt die Nachfrage hoch. Die Leitungen können die Energie aber gar nicht in den Süden transportieren. Die Folge: Gas- und Kohlekraftwerke im Süden springen ein. Die Mehrkosten tragen Verbraucher und Steuerzahler. Doch die süddeutschen Bundesländer fürchten bei einer Unterteilung der Strompreiszonen Wettbewerbsnachteile. Im Koalitionsvertrag haben CDU und SPD im Bund vereinbart, an einer einheitlichen Strompreiszone festzuhalten, zumal ein Neuzuschnitt auch einen hohen organisatorischen Aufwand verursachen würde. Druck kommt von der EU, die eine Teilung anordnen könnte, weiß der SSW-Bundestagsabgeordnete Stefan Seidler.
8: Die Kommission hat ja auch Papiere vorgelegt, dass der Strommarkt mehr regionalisiert wird. Und von daher spielt das denen voll in den Karten. Also ich war im Februar zuletzt in Brüssel und habe mit dem zuständigen Kommissar Dan Jørgensen dazu gesprochen. Und der findet diese Initiative sehr vielversprechend. Von daher rennen wir da sozusagen offene Türen in Brüssel mit diesem Vorschlag ein.
5: Vorerst prüfen allerdings die EU-Behörden, ob ein Aktionsplan der Bundesregierung ausreicht. Diese hatte im Herbst versprochen, den Stromnetzausbau voranzubringen und die Leitungen auszulasten, um eine Unterteilung der deutschen Strompreiszone zu verhindern.
4: Per-Axel Kröske berichtete.
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4: Für viele Mieter kam das Kabelfernsehen früher zusammen mit dem Mietvertrag ins Haus. Der Preis dafür, der versteckte sich in den Nebenkosten. Zum Ärger der Kabelbetreiber gilt das sogenannte Nebenkostenprivileg heute nicht mehr. Viele Kunden gingen deshalb verloren. Nun zogen drei Anbieter von Kabelfernsehen vors Bundesverfassungsgericht. Antonetta Stefani berichtet.
9: In Mietshäusern kommt das Fernsehen auch über Kabel oder Antenne ins Haus. Das kostet naturgemäß Geld. Die Betriebskosten für diese Anlagen konnten Vermieter früher den Mietern in Rechnung stellen. Entweder direkt über die Miete oder über die Nebenkostenabrechnung. Und zwar unabhängig davon, ob die Mieter das Kabel- oder Satellitenfernsehen überhaupt nutzten. Um Mieter zu entlasten, wurde diese Regelung vor einigen Jahren weitgehend abgeschafft. Seit Sommer 2024 müssen Mieter nur noch für Kabel- oder Satellitenfernsehen zahlen, wenn sie es auch wirklich haben wollen. Daraus ergab sich allerdings ein Problem für Vermieter. Die hatten oft langfristige Verträge mit den Netzbetreibern geschlossen und wären auf den Kosten dieser Verträge sitzen geblieben, wenn ihre Mieter kein Kabel- oder Satellitenfernsehen mehr haben wollten. Deshalb hatte der Gesetzgeber ein Sonderkündigungsrecht für Vermieter für diese Verträge geschaffen. Die Interessen von Mietern und Vermietern wurden also berücksichtigt, nicht jedoch die der Netzbetreiber. Das kritisiert Bernd Thielk, Geschäftsführer der Willitel GmbH, eine Netzbetreiberin aus Hamburg.
10: Das Sonderkündigungsrecht habe ich eigentlich gar nichts dagegen, sondern gegen das entschädigungslose Sonderkündigungsrecht. Das heißt, hier bleiben wir als Unternehmen auf den Kosten sitzen. Es ist praktisch eine Enteignung unseres Eigentums.
9: Die Willitel GmbH und zwei weitere Netzbetreiber zogen deshalb vor das Bundesverfassungsgericht. Ihre Grundrechte werden verletzt, sagen sie. Stefan Habart, Präsident des Bundesverfassungsgerichts und Vorsitzender des Ersten Senats, fasste in der Verhandlung zusammen, die Kläger
11: rügen mit den erhobenen Verfassungsbeschwerden die Verletzung der Eigentumsfreiheit, der Berufsfreiheit, die Verletzung des allgemeinen Gleichheitssatzes sowie die Verletzung des Vertrauensschutzes.
9: Aus Sicht von Grundrechten gehe es vor allem um die Frage, ob die Interessen der Netzbetreiber bei Einführung des Sonderkündigungsrechts stärker hätten berücksichtigt werden müssen. Die Netzbetreiber kritisieren, dass sie finanziell nun vor großen Problemen stünden. Werden langfristige Verträge gekündigt, würden ihnen die Einnahmen fehlen, um in den Netzausbau zu investieren und möglichst günstige Verträge anbieten zu können. Und darunter würden am Ende wieder die Mieter leiden. Bernd Thielk von Willitel erklärt das so.
10: Also wir als Unternehmen haben das Modell immer genutzt, um sozialverträgliche Entgelte bei den Bewohnern zu erzielen. Das kriegen sie nur hin, wenn sie eine Gewissheit haben, dass sie über 10, 15 Jahre lang geringe Einnahmen haben. Aber sie haben sie und können dann ihre Kredite refinanzieren.
9: Die Bundesregierung sah das heute in der Verhandlung anders. Sie argumentierte, dass die Gesetzesänderung schon seit Jahren diskutiert wurde, die Netzbetreiber sich also ausreichend hätten vorbereiten können. Ob tatsächlich Grundrechte der Netzbetreiber verletzt wurden, muss nun Karlsruhe entscheiden. Ein Urteil des Bundesverfassungsgerichts ist in einigen Monaten zu erwarten.
4: Antonetta Stefani berichtete. Wie geht es weiter mit dem Opel-Standort Rüsselsheim? Beschäftigte und Betriebsrat hatten lange gebangt, jetzt herrscht allerdings Klarheit. Auch der neue Opel Astra, der soll in Zukunft dort vom Band rollen. Das hat der Opel-Mutterkonzern Stellantis mitgeteilt. Im Opel-Werk in Rüsselsheim gibt es damit eine neue Perspektive für die Beschäftigten und auch für die Stadt Rüsselsheim. Roman Warschauer hat Reaktionen gesammelt.
12: Gut 1300 Mitarbeiter arbeiten bei Opel in Rüsselsheim noch direkt in der Automontage. Am frühen Morgen vor dem Werkstor begrüßen die Beschäftigten die Nachricht, dass auch künftig das Modell Astra hier vom Band laufen soll.
13: Besser geht's nicht, das, worauf wir gewartet haben. Wir entwickeln das Auto, wir bauen das Auto, das ist ein super Produkt.
14: Man hat zumindest mal ein bisschen Planungssicherheit und kann die nächsten 3 Jahre weiterschauen.
12: In der Endmontage wird aktuell noch die 6. Generation des Astra gebaut, in allen Varianten. Ob als Verbrenner oder reines Elektroauto. Opel-Chef Florian Hüttel bezeichnet die Entscheidung des Mutterkonzerns Stellantis, weiter im Werk Autos zu bauen, als einen großen Tag für Opel. Es zeige, dass es gelungen sei, die Produktion hier wettbewerbsfähig aufzustellen.
15: Das Werk Rüsselsheim hat in den vergangenen Jahren es geschafft, in puncto Qualität in der Produktion, in puncto Produktionskosten und auch in puncto Flexibilität das zu leisten, was wir bei Opel brauchen, um hier auch erfolgreich unsere Modelle bauen zu können.
12: Dabei lobt er auch die Zusammenarbeit mit Betriebsrat und Gewerkschaft. Nur so sei es möglich gewesen, sich der Nachfrage flexibel anzupassen.
15: Und hier haben wir in unserem Werk Rüsselsheim mit unseren Sozialpartnern, mit der IG Metall, mit dem Betriebsrat es in den letzten Jahren geschafft, Arbeitszeitmodelle zu bauen, die uns die Flexibilität und auch die Reaktivität geben, die wir brauchen.
12: So spricht auch die Gewerkschaft IG Metall von einem Erfolg und einem wichtigen Signal für die Belegschaft. Das zeige, so heißt es in einer Pressemitteilung, dass die Mitbestimmung kein Wettbewerbsnachteil sei. Und auch für die Stadt Rüsselsheim ist die Entscheidung von Stellantis wichtig. Denn auch wenn Opel heute eine deutlich geringere Rolle spielt als noch vor Jahrzehnten, ist der Autobauer immer noch ein großer Arbeitgeber und gehört einfach zur Stadt dazu. Entsprechend freut sich Oberbürgermeister Patrick Burkhardt.
16: Rüsselsheim befindet sich genau wie jeder andere Automobilstandort natürlich in einem extremen Wandel. Wir haben die letzten paar Monate schlechte Nachrichten gehabt, wieder Stellenabbau. Von daher tut es natürlich gut. Wir sind eine stolze Industriestadt, wir sind eine stolze Automobilstadt und deswegen tun diese Nachrichten wirklich sehr, sehr gut. Und wir freuen uns, dass die Produktion in Rüsselsheim weitergeht, auch absehbar weitergeht. Und das sind sehr, sehr gute Nachrichten.
12: Dennoch, Opel in Rüsselsheim ist weiter im Wandel. Einerseits wird derzeit mit dem sogenannten Green Campus eine neue Unternehmenszentrale gebaut. Andererseits schrumpft das Entwicklungszentrum, in dem auch der nächste Astra entwickelt wird, weiter. Hier fallen noch einmal rund 650 Arbeitsplätze weg. Opel bleibt damit weiter auf Schrumpfkurs.
4: Roman Warschauer vom Opel-Standort in Rüsselsheim, 23.45 Uhr.
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4: Unsere Vornamen, die haben wir in der Regel unser ganzes Leben lang. Die Gesellschaft für deutsche Sprache in Wiesbaden hat jetzt die aktuelle Liste mit den beliebtesten Babynamen herausgegeben. Besonders beliebt Sophia bei den Mädchen, Noah bei den Jungs. Andrea Bonhagen hat bei den Namensforschern mal nachgefragt, warum diese Namen ausgewählt werden.
17: Eine kleine Umfrage in der Innenstadt zeigt die ganze Schönheit unserer Vornamen.
18: Michelle, Melanie, Magdalena. Also der Name ist inspiriert von einer Skilangläuferin. Mein Vater hat die gesehen und dann
17: wurde Biathletikstar Magdalena Neuner Namenspatin.
19: Ich heiße Christian und bin jetzt 34. Ich glaube, nach mir kommt kein Christian mehr.
20: Jonas. Jonas ist ein Prophetenname.
17: In der Bibel Jona, der mit dem Wal. Eltern haben die Qual der Wahl und haben
20: einfach so nach Namen gegoogelt, geschaut.
21: Ich hatte mich im Internet inspirieren lassen, in allen möglichen Foren.
19: Wir hatten ein paar Bücher zur Auswahl, hatten aber auch eine App, ähnlich wie Tinder. Man swippt nach links und rechts.
17: Die Neugeborenen heißen
21: Lias. Irgendwie haben mir alle Namen mit L sehr gut gefallen.
19: Wir haben unseren Bub Louis genannt.
22: Luisa. Luisa bedeutet die Kämpferin.
17: Ausgesucht wird hauptsächlich nach dem Klang. Dazu kommen Trends, Modewellen, je nach Generation. Etwa alle 30 Jahre sind völlig andere Namen beliebt als vorher, sagt Namensforscher Lutz Kunsch. Früher gab es oft Namen mit U, wie eben Lutz und Ute, Ulrike und Ulrich. Namen mit U sind heute selten.
23: Sophia und Noah, die haben wir schon ein paar Jahre auf Platz 1 oder 2. Wir haben den Leo dabei und wir haben die Sarah dabei. Wenn man das viele Jahre beobachtet, gibt's da nicht so große Verschiebungen am Anfang.
17: Die Verschiebung läuft schleichend. Emma und Emilia heißen die Babys heutzutage Matteo und Theo. Es fällt auf, Mädchennamen enden häufig auf A oder Ia. Überhaupt finden Eltern die Vokale I und A im Namen schön. Und als Konsonanten weiche wie M, N und L. Jungsnamen enden vor allem auf Eo. Nach Matteo und Theo ist Leo auf Platz 4. Das liegt wohl nicht am aktuellen Papst.
23: Es sind kurze Namen. Es sind Namen, die meistens zwei Silben haben, viel A drin, viele Vokale drin. Es geht wirklich um den Klang des Vornamens. Die Leute nehmen es dann einer vom anderen und finden es schön.
17: Zuwanderung schlägt sich nieder. In den Großstädten Berlin, Bremen und Hamburg ist inzwischen der Name Mohammed der häufigste Jungsname. In Hessen ist er auf Platz 2.
23: Wir haben ja nun aus verschiedenen Kontinenten und Kulturkreisen zugezogene Personen, die als Andenken, was ich auch schön finde, ihren Namen mitbringen.
17: Es gibt Namen von früher aus der Generation unserer Großeltern, die wieder aufflammen. Wie Karl, Oskar, Frieda oder Henry.
4: Über die beliebtesten Vornamen Andrea Bonhagen. Am Donnerstag, da beginnt die Fußball-WM und viele tippen ja mit Freunden, mit Kollegen, wie die Spiele ausgehen, zum Teil auch mit kleinem Geldeinsatz. Das ist beliebt, kann aber Ärger geben, wenn die Tipps während der Arbeitszeit ausgewertet werden. Und wie viele dürfen da mitmachen, damit daraus nicht illegales Glücksspiel wird? Und dürfen enttäuschte Verlierer die Gewinne vielleicht auch einklagen? Kurioses und Praktisches rund um private Tippspiele nun von Jörg Marksteiner.
24: Eigentlich spielt Peter Köhlen am liebsten Tischtennis. Aber im Verein ist die Fußball-WM natürlich Gesprächsthema. Und deshalb hat er einen WM-Tipp organisiert.
25: Das habe ich schon öfter gemacht im Rahmen von Sportvereinen. Macht sehr viel Spaß.
24: Ob im Sportverein, im Freundeskreis oder auf der Arbeit. Für viele wird das in den kommenden Wochen morgens eine der wichtigsten Fragen sein. Wo stehe ich in der Tipptabelle?
25: Das macht die ganze WM eigentlich spannender, sonst wird man sich vielleicht nur die Deutschlandspiele anschauen und auf einmal, wenn es eng oben ist, ist vielleicht auch so ein Spiel Ägypten gegen Curaçao interessant.
24: Glück braucht es natürlich auch beim Tippen, aber illegale Glücksspiele sind solche privaten Tipprunden nicht. Auch dann nicht, wenn viele mitspielen, also viel Geld im Topf ist. Wichtig ist vor allem, dass es eine geschlossene Gruppe ist, sagt Rechtsanwalt Arndt Kempkens.
26: Es geht um die Öffentlichkeit. Also wenn das so allgemein zugänglich angeboten wird, dann ist die Grenze zum Zulässigen überschritten. Alles andere, firmenintern, ist erlaubt.
24: Vorsicht also mit Aufrufen über Social Media. Und noch etwas ist wichtig, sagt Katrin Schulze-Zunklei, Fachanwältin für Arbeitsrecht.
27: Das andere ist, dass derjenige, der das Ganze organisiert und ausrichtet, dabei nichts verdienen sollte.
24: Der Tipp muss also einen privaten Charakter haben. Aber genau das kann für Ärger sorgen, wenn auf der Arbeit getippt wird. in der Pause Geld einsammeln oder Tippzettel ausfüllen, auch vor oder nach der Arbeit, alles kein Problem, sagen die Juristen. Aber während der Arbeitszeit ist das nicht erlaubt. Denn für vollen Lohn hat der Arbeitgeber auch Anspruch auf volle Arbeitsleistung, sagt die Arbeitsrechtlerin.
27: Heißt, Sie können nicht sagen, na ja, komm, von der einen Stunde heute habe ich mal 5 Minuten Privatkram gemacht, ist doch nicht so viel. Sondern es ist einfach die Leistung geschuldet, die vereinbart ist und die müssen Sie 100% erbringen.
24: Klar, in der Praxis werden Tippspiele oft geduldet oder die Chefs tippen selbst mit. Aber ein Recht auf ein Tippspiel bei der Arbeit gibt es nicht. Das gilt auch für Aushänge oder die Nutzung der Dienstmail.
27: Also ich würde da schon lieber einmal nachfragen, ob das in Ordnung ist. Wir sind ja hier eine recht fußballaffine Nation. Ich glaube, in aller wenigsten Fällen werden die Chefs sagen, nein, das machen wir nicht. Aber ich würde mir in der Tat einmal das Go holen.
24: Das gilt auch für alle, die ihren Arbeitsplatz gerne in Schwarz-Rot-Gold schmücken wollen, mit Fahnen, Schals oder Fandeko. Der Arbeitgeber hat das Hausrecht und wenn er Nein sagt, müssen Mitarbeiter das akzeptieren.
1: Da ist alles andere egal. Irre!
24: Verrückte Ergebnisse, überraschende Tippspielsieger. Auch das kommt vor. Sollte es dabei dann zum Streit kommen, wer wie viel Geld erhält, dann muss das kollegial geklärt werden. Rechtsanwalt Arndt Kempkens.
26: Das Verrückte ist irgendwie, dass bei privaten Wettverträgen, das kann man nicht einklagen. Das hört sich irgendwie ein bisschen schräg an.
24: Ist aber im Gesetz genau so geregelt.
26: Bedeutet, man muss zwar bezahlen, um dabei zu sein, aber man kann weder den Einsatz einklagen noch den Gewinn. Also man muss sozusagen sagen, Wettschulden sind Ehrenschulden.
24: Die, wenn sie dann an den Gewinner ausgezahlt sind, übrigens nicht versteuert werden müssen.
4: Na dann, viel Erfolg beim Tippen. Jörg Marsteiner berichtete. 23.52 Uhr wird es.
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4: Einkommensteuer, Gesundheit, Rente, das sind nur einige Bereiche, in denen Reformen in Deutschland dringend nötig sind. Das von der schwarz-roten Koalition angekündigte Reformpaket soll jetzt endlich an Fahrt aufnehmen und noch vor der parlamentarischen Sommerpause auf den Weg gebracht werden. Dazu treffen sich die Koalitionsspitzen morgen mit Gewerkschaften und Wirtschaftsvertretern im Kanzleramt in Berlin. Ende Juni soll das Paket dann fertig sein. Unser Gastautor ist heute Lars Haider, Chefredakteur des Hamburger Abendblatts. Er meint, die schwarz-rote Koalition habe ein Grundsatzproblem.
2: Es heißt oft, dass sich Deutschland mit Reformen schwer tut. Ich glaube nicht, dass das stimmt. Deutschland tut sich in Wahrheit mit einer Regierung schwer, die Reformen zwar ankündigt, diesen Ankündigungen aber nichts folgen lässt. Inzwischen ist das Bewusstsein für Veränderungen, die dringend auf den Weg gebracht werden müssen, in der Bevölkerung klarer ausgeprägt als in Teilen der Politik, was ehrlich gesagt keine schöne Erkenntnis ist. Immerhin wird dieser Befund auch von Bundeskanzler Friedrich Merz geteilt, dessen Regierung in diesem Juni nicht nur über die Probleme in unserem Land reden, sondern sich endlich an ihre Lösung machen will. Hätte er das, wie vor der Wahl 2025 versprochen, schon getan, stände übrigens nicht nur die Republik besser da, sondern vor allem die Bundesregierung. Merke, machen ist wie wollen, nur krasser.
4: Die Meinung von Lars Haider vom Hamburger Abendblatt. Ähnlich bewertet es die Frankfurter Rundschau. Für das Blatt ist klar, die schwarz-rote Koalition steht vor den entscheidenden Wochen ihrer Regierung. Reformen, von denen seit mehr als einem Jahr gesprochen wird, müssten jetzt endlich angegangen werden.
3: Diese Koalition ist zur Realpolitik verdammt. Man liegt inhaltlich so weit voneinander entfernt, dass man sich und die Wählerinnen und Wähler nicht länger belügen sollte. Bei Sozial- und Rentenreformen wird es nicht den großen Wurf geben. Dass der Koalition dafür die Kraft und womöglich auch der Wille fehlt, hat sie eindrucksvoll bewiesen.
4: Das Straubinger Tagblatt plädiert dafür, dass sich alle Seiten bei dem Reformgipfel zusammenreißen.
3: Niemand sollte mit der inneren Gewissheit daran teilnehmen, allein seine Vorstellungen könnten zum Ziel führen. In einer Lage, in der so vieles rundherum herausfordert, Krieg in der Ukraine und in Nahost, Trumps irre Zollpolitik, Chinas aggressive Handelspolitik, Sorge um die Energieversorgung, muss ein Zusammenwirken aller wirtschaftlichen und politischen Kräfte erfolgen. Das bisherige Gegeneinander ist Teil der Misere, die wir derzeit auf dem Feld der Wirtschaft erleben.
4: Und der Kölner Stadtanzeiger fordert, sowohl die Regierungsparteien wie auch Arbeitgeber und Arbeitnehmer sollten in schlechten Zeiten gemeinsam Verantwortung zeigen.
3: Das wird nur gelingen, wenn alle mal aus ihren Vorgärten rauskämen. Wobei klar sein muss, die Zeiten sind schlecht. Der sogenannte Schluck aus der Pulle wird warten müssen. Erst braucht es Arbeitsmarkt- und Sozialreformen, die Arbeitsplätze sichern und nicht teurer machen. Gleiches gilt für das Thema Entbürokratisierung. Im Gegenzug wäre es fair, wenn die unteren und mittleren Einkommen steuerlich entlastet würden, gegenfinanziert durch Spitzenverdiener und Wohlhabende. Dafür kann und sollte der Reformgipfel Auftakt sein. Fatal jedenfalls wäre es, wenn nur herauskommt, gut, dass wir uns getroffen haben.
4: Und das waren unsere Standpunkte. Zusammengestellt hat sie heute Marei Beermann, 23.55 Uhr.
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4: Death Cab for Cutie ist eine prägende Rockband der Nullerjahre, von OC California über Scrubs bis Gossip Girl. Kaum eine populäre Serie der 2000er kam ohne einen Song des Quartetts aus dem Nordwesten der USA aus. Wenn Sänger Ben Gibbard von seiner Fernbeziehung oder der großen Neujahrsdepression sang, traf das viele mitten ins Herz. Jetzt veröffentlicht Death Cab for Cutie neues Album. Klingt so.

In meinem Kopf ist ein Nebel, der sogar dem Wetter in San Francisco Konkurrenz macht. Das ganze Jahr war eine einzige Quälerei, singt Benjamin Gibbard. Der Sänger von Death Cab for Cutie hat Liebeskummer. Irgendwann in den letzten Jahren ist seine Ehe mit Fotografin Rachel Dini in die Brüche gegangen. Zur gleichen Zeit spielten Death Cab for Cutie die bis dato größten Konzerte ihrer Karriere. Im New Yorker Madison Square Garden oder vor ca. 17.000 Fans in Los Angeles. Ich habe eine Scheidung durchgemacht und das war schwierig. Gleichzeitig stand ich vor der Herausforderung, abends in Stadien auf der Bühne zu stehen. Ich musste alles, was ich zu der Zeit persönlich erlebt habe, wegpacken, sagt Ben Gibbard im Interviewformat No Intervals. Everything I was going through personally in order to perform every night.

I Built You a Tower ist ein klassisches Trennungsalbum. Der Turm, von dem im Albumtitel die Rede ist, soll ein innerer Raum für Trauer und Trauma sein. Ein Behälter für all die Erinnerungen, die nach dem Ende einer Partnerschaft aufkommen können. Ben Gibbard beschreibt den kalten Liebesentzug. Er versucht, sich zusammenzureißen, durchzuschlafen, sich nichts anmerken zu lassen. Aber er spürt doch, wie eine gefährliche Strömung ihn immer wieder vom rettenden Ufer wegziehen möchte.

Schon früher hat Benjamin Gibbard über Liebe und Verlust gesungen. Das beste Death Cab-Album Transatlanticism handelt von einer Fernbeziehung. Der Hit I Will Follow You Into the Dark erzählt davon, einer geliebten Person bis in den Tod zu folgen. Jetzt lotet der fast 50-Jährige alle Schattierungen der Post-Breakup-Depression aus, entwaffnend ehrlich, stellenweise anrührend, aber nicht unbedingt originell.

0: voluminöses Schlagzeug, flirrende Gitarren. Death Cab for Cutie kehren zurück zum Rock. Die Relevanz ihres 11. Studioalbums dürfte sich trotzdem in Grenzen halten. Vor 20 Jahren war diese Band daran beteiligt, Indie-Rock in die Charts zu hieven. Ben Gibbard stand für einen neuen Typus Rocksänger, sensibel, klug und unaufdringlich. In den Songs des Albums I Built You a Tower scheint der 49-Jährige jetzt vor allem um sich und das eigene Befinden zu kreisen. Dabei hätte es doch noch andere Themen gegeben, über die es sich gelohnt hätte zu singen. 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
1: Musik der amerikanischen Band Death Cab for Cutie. Matthias Mausberger hat das Album I Built You a Tower vorgestellt.

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1: Um 0 Uhr mit Juliette Groß. Die US-Armee hat mit neuen Angriffen auf den Iran begonnen. Das teilte das zuständige US-Regionalkommando mit. Es handele sich um Angriffe zur Selbstverteidigung wegen des Abschusses eines amerikanischen Kampfhubschraubers durch den Iran in der vergangenen Nacht. Die beiden Piloten blieben bei dem Abschuss unverletzt. US-Präsident Trump hatte mit Vergeltung gedroht und angekündigt, die Vereinigten Staaten müssten gezwungenermaßen auf diesen Angriff reagieren. Die geplante Diätenerhöhung für Bundestagsabgeordnete fällt in diesem Jahr aus. Darauf haben sich die Fraktionen von Union und SPD geeinigt. Aus Berlin, Chris Berto.
2: Noch in dieser Woche wird sich der Bundestag zum ersten Mal mit dem Gesetzentwurf der Regierungsfraktionen dazu beschäftigen. Für den späten Donnerstagabend steht das Thema auf der Tagesordnung des Parlaments. Die Entscheidung hat sich schon länger angedeutet. Auch Grüne, AfD und Linke sind dafür, die Anhebung der Politikerbezüge in diesem Jahr auszusetzen. Eine Mehrheit ist damit in jedem Fall sicher. Ohne einen solchen Parlamentsbeschluss hätten die Politiker zum 1. Juli automatisch knapp 500 Euro mehr Geld bekommen und damit rund 12.330 Euro im Monat.
1: Die politisch motivierte Kriminalität in Deutschland hat im vergangenen Jahr einen neuen Höchststand erreicht. Die Polizei zählte bundesweit fast 86.000 Straftaten mit politischem Hintergrund. Das sind knapp 2% mehr als im Jahr davor. Die größte Gefahr geht nach Einschätzung des Bundeskriminalamtes und auch des Innenministeriums weiter von rechten und rechtsextremen Tätern aus. Aber auch die linke Szene wird aus Sicht der Ermittler bedrohlicher. Die US-amerikanische Raumfahrtbehörde NASA hat die Besatzung der Artemis-3-Mission bekannt gegeben. Die 4 Astronautinnen und Astronauten sollen die letzten Tests im All vor der nächsten astronautischen Mondlandung durchführen. Aus der ARD-Wissenschaftsredaktion David Beck.
3: Randy Bresnik, Andre Douglas, Frank Rubio und der italienische ESA-Astronaut Luca Parmitano. Das sind die Namen der Artemis-3-Besatzung. Sie werden nach aktuellem Plan nächstes Jahr in einer Erdumlaufbahn die Mondlandefähren der privaten Unternehmen SpaceX und Blue Origin testen, sowie die Raumanzüge des Unternehmens Axiom. Ursprünglich sollte Artemis 3 zum ersten Mal seit 1972 wieder Menschen auf den Mond bringen. Nach Verzögerungen bei der Entwicklung der Landefähren wurde dann aber eine weitere Testmission eingeschoben.
1: Das waren die Nachrichten. Das Wetter in Deutschland. Längere Zeit trocken, gebietsweise Schauer, Tiefstwerte 12 bis 6 Grad. Tagsüber immer wieder Schauer, vereinzelt Gewitter, auch längere trockene Abschnitte, Höchstwerte 12 Grad an den Alpen bis 21 Grad in Berlin. Am Donnerstag einzelne Schauer oder Gewitter, im Südwesten länger trocken, 13 bis 21 Grad. Am Freitag selten Sonne und zeitweise Regen. Es ist 0:03 Uhr.
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4: Die A1 Osnabrück Richtung Bremen ist zwischen Ahlhorner Heide und Wildeshausen West wegen Bergungsarbeiten gesperrt. Die Umleitung führt Richtung Delmenhorst über die A29. A1 Lübeck-Hamburg vor der Norderelbbrücke staut es sich in beiden Richtungen wegen eines Schwertransports. Die A8 Salzburg Richtung München wird zwischen Hofoldinger Forst und Kreuz München Süd wegen Bauarbeiten bis ca. 6 Uhr früh mehrfach kurzfristig gesperrt. Die A9 Halle-Leipzig Richtung Berlin ist zwischen Beelitz-Heilstätten und Dreieck Potsdam wegen Bauarbeiten bis 5 Uhr gesperrt. Dann die A31 Meppen-Leer, die ist zwischen Jemgum und Leer West wegen Bauarbeiten im Ems-Tunnel in beiden Richtungen bis 6 Uhr gesperrt. Die A45 Hagen Richtung Dortmund ist zwischen Westhofener Kreuz und Dortmund Süd wegen Brückenarbeiten bis 5 Uhr früh gesperrt. Dann die A71 Erfurt Richtung Schweinfurt, die ist zwischen Oberhof und Suhl-Zellamelis wegen Wartungsarbeiten im Tunnel Hochwald bis 6 Uhr früh gesperrt. Die A100 in Berlin-Wedding-Wilmersdorf ist zwischen Jakob-Kaiser-Platz und Hohenzollern-Damm wegen Wartungsarbeiten in beiden Richtungen gesperrt. A111 in Berlin-Oranienburg-Charlottenburg, der Tunnel Flughafen Tegel, ist wegen Bauarbeiten bis 5 Uhr früh in beiden Richtungen gesperrt. Und letzte Meldung, die A565 Bonn-Meckenheim, die ist zwischen Bonn-Beuel und Bonn-Auerberg in beiden Richtungen wegen Brückenarbeiten ebenfalls gesperrt. Kommen Sie auf jeden Fall gut an.
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4: Die kommt vom Norddeutschen Rundfunk aus Hamburg. Wir haben inzwischen Mittwoch, den 10. Juni, im Studio für Sie, Carsten Fick. Hallo. Schön, dass Sie mit dabei sind. Und wir starten in den neuen Tag mit der aktuellen Kriminalitätsstatistik. Wurde gestern vorgestellt. Das Ergebnis erst einmal nicht besonders erfreulich. Die politisch motivierte Kriminalität bleibt in Deutschland nämlich auf hohem Niveau und hat sogar noch leicht zugelegt. Gewalttaten haben in 2025 weiter zugenommen, zum Beispiel Gewalt gegen Personen wegen ihrer vermeintlichen oder tatsächlichen politischen Haltung oder aufgrund von Vorurteilen des Täters bezogen auf die Nationalität oder Taten, die sich gegen den Bestand und die Sicherheit der Bundesrepublik richten. Also da ist das Feld ziemlich weit, muss man genau drauf aufschauen und die Zahlen auch unterscheiden. Wir ordnen das gleich noch mit einem Extremismus-Experten ein. Zuvor fasst aber Jasper Ruppert die vorgestellten Zahlen für Sie nochmal zusammen.
5: Auf einem Höchststand sind die Zahlen der politisch motivierten Kriminalität im vergangenen Jahr angelangt. Das ist das Ergebnis, das CSU-Innenminister Alexander Dobrindt und der Präsident des Bundeskriminalamts Holger Münch heute in Berlin vorstellen. In kaum einem Bereich gibt es eine positive Entwicklung. So gibt es laut Dobrindt
6: mit Abstand die meisten Gewaltdelikte von rechtsextremen Tätern.
5: Und das mit deutlichem Zuwachs. Noch größer ist der Zuwachs
6: gerade in der linken Szene.
5: Und so geht es weiter. Bei Antisemitismus
6: ein deutlicher Anstieg im Bereich.
5: Ebenfalls ein Problem sieht Dobrindt bei
6: Hass, Hetze und Gewalt gegenüber Amtsträgern.
5: Außerdem stelle man fest,
6: dass die Straftaten gegenüber die Polizei um 4,7% gestiegen ist.
5: Auch Gewalt gegen Frauen oder queere Menschen hat zugenommen. Fast 86.000 politisch motivierte Straftaten haben die Behörden im vergangenen Jahr erfasst. 2% mehr als im Vorjahr und ein Allzeithoch. Darunter fallen Sachbeschädigungen, etwa von Wahlplakaten, Beleidigungen, das Zeigen verfassungsfeindlicher Symbole, aber auch tätliche Angriffe. Woher kommt diese Entwicklung? Der Präsident des Bundeskriminalamts Münch nennt bei der Vorstellung des Berichts mögliche Ursachen.
7: Erstens, wir sehen eine zunehmende Polarisierung und das kann zu einer Radikalisierung führen, die sich durch Gewalttaten gegenüber Andersdenkenden oder dem politischen System am Ende äußern. Und zweitens, der weiterhin bestehende große Einfluss extremistischer Propaganda, zum Teil aus dem Ausland, spiegelt sich auch am Ende in der Gewaltbereitschaft wider. Und drittens, internationale Konfliktlagen emotionalisieren, auch in Deutschland.
5: Diese Konfliktlagen, wie beispielsweise der Gaza-Krieg, verstärkten Radikalisierungsprozesse und Gewalttaten. Bei all den ernüchternden Zahlen legt Dobrindt heute den Fokus auf einen bestimmten Bereich, nämlich die Gewalt gegen Amts- und Mandatsträger, besonders im Kommunalen. Der Innenminister verteidigt in diesem Zusammenhang den umstrittenen Paragraphen 188, der Politikerbeleidigung unter Strafe stellt.
6: Wir reden von Tausenden von Kommunalpolitikern, die wir schützen wollen, die dringend gebraucht werden, von denen wir sehen, dass es einen Effekt inzwischen gibt, dass sie sich zurückziehen, dass die Bereitschaft zurückgeht, sich dort zu engagieren, dass Hass, dass Hetze, dass Bedrohung ein Grund auch dafür ist, dass sich Menschen zu diesem Dienst nicht mehr bereit erklären.
5: Für Änderungen des Paragraphen, die Spitzenpolitiker betreffen würden, zeigt sich Dobrindt zwar offen, doch der ursprüngliche Gedanke sei der Schutz von Kommunalpolitikern gewesen und die solle man weiter im Blick behalten. Sowohl Dobrindt als auch BKA-Präsident Münch sprechen von der Kommunalpolitik als Basis der Demokratie. Auch deswegen wolle man präventive Schutzkonzepte für Amtsträger verstärken. Eine positive Entwicklung bei den sonst hauptsächlich ansteigenden Zahlen der politisch motivierten Straftaten kann Dobrindt aber doch nennen.
6: Ich glaube, dass wir feststellen können, dass wir bei dem Thema Reichsbürger in der Vergangenheit Erfolge zu verzeichnen haben. Wir haben einen Schwerpunkt in der Vergangenheit ja auch da gesetzt, um den Entwicklungen etwas entgegenzuhalten. Das ist funktionsfähig, das hat auch abschreckende Wirkung.
5: Um die hohen Zahlen bei rechts- und linksextremer Gewalt anzugehen, wolle man Polizei und Verfassungsschutz besser aufstellen. Außerdem soll Gewalt gegen Einsatzkräfte schärfer bestraft werden. Gemeinsam mit dem Bundesjustizministerium bereite man einen entsprechenden Gesetzentwurf vor.
4: Soweit der Bericht von Jasper Ruppert. In den vergangenen 10 Jahren haben sich die politisch motivierten Straftaten also verdoppelt, sagt Innenminister Dobrindt. Professor Hajo Funke ist Extremismusexperte, der lange an der FU Berlin tätig war. Und meine Kollegin Birgit Langhammer hat ihn gefragt, was ist bei dieser Studie, bei dieser Statistik besonders wichtig? Die absolute Zahl, die Veränderung der Zahlen oder auch die vermutete Dunkelziffer?
8: Also den Anstieg und die Dunkelziffern, selbstverständlich. Der Anstieg ist im 10-Jahres-Schnitt um das Doppelte gewachsen, was die Straftaten anlangt, aber auch was die Gewaltstraftaten anlangt. Und da fällt auf, dass die Gewaltstraftaten von rechts erneut gestiegen sind und nach deren Einschätzung und Statistik auf knapp 1600, nach der Einschätzung der verschiedenen Opferberatungsstellen, jedenfalls im letzten Jahr, die neuen Zahlen liegen noch nicht vor, auf rund das Doppelte.

0: Herausforderung für die gesamte Gesellschaft.
1: Fast die Hälfte der politisch motivierten Straftaten, rund 43.000, waren ja rechtsextrem motiviert. Auch in diesem Spektrum nehmen die Gewalttaten zu. Aber vielleicht ja auch noch mal besonders erwähnenswert im linksextremen Spektrum. Da ist der Anstieg bei Gewalttaten ja besonders groß, um mehr als ein Drittel. Wie ordnen Sie das ein?
0: Einer der Gründe sind die Versuche der Linken oder der Linksextremen auf Demonstrationen gegen die rechte und rechtsextreme Gefahr zu demonstrieren. Und dann kommen sie natürlich, erst recht, wenn sie vor zivilen Ungehorsam reden, was sie tun, mit der Polizei in Konflikt. Und das wird eben als Straftaten bzw. als Gewaltstraftaten aufgenommen. Daraus, das ist vor allem der Grund, dass sich die Zahl erheblich erhöht hat.
1: Jetzt kommen wir natürlich auch zu den Ursachen, also der Frage, warum es denn ein weiteres Zunehmen gibt. Und zunehmende Polarisierung könne zu Radikalisierung führen, sagte BKA-Chef Münch bei der Vorstellung der Zahlen. Also müsste man dann bei der Polarisierung auch den Druck rausnehmen? Würde das mittelfristig dann zu einem Absinken der Zahlen führen, Ihrer Meinung nach?
0: Das denke ich schon, zusammen natürlich mit dem, dass die entsprechenden Sicherheitsinstitutionen gegen Straftaten und vor allem Gewaltstraftaten noch angemessener als bisher vorgehen. Da ist immer noch Luft nach oben. Aber insgesamt gesellschaftlich sind wir in der Tat sehr schwierigen, das zeigen auch die Debatten um Reformen, die nicht stattfinden oder nicht zureichend stattfinden, nach Ansicht vieler. Wir sind in schwierigen Zeiten, kein Wachstum, Arbeitslosigkeit nimmt zu, viele Insolvenzen, aber auch international. Die Kriege sozusagen regieren in unser eigenes gesellschaftliches System hinein, weil sie die Versorgung erschweren, weil sie Inflation antreiben, weil sie die Benzinpreise erhöhen lassen. Und insofern ist es ein doppeltes, intern zu deeskalieren, sowohl mit allen Mitteln der öffentlichen Debatte, aber auch mit einer effizienteren und glaubwürdigeren Politik in den zentralen Feldern von Ökonomie und Sozialen und außenpolitisch mit dafür zu sorgen, dass Kriege deeskalieren oder sogar beendet werden können. Das ist eine Herausforderung, die immer wichtiger wird. Und die Hoffnung ist, dass dies auch verstärkt, auch durch die Bundesregierung und die Europäer geschieht.
1: Jetzt muss man auch sagen, in den Zahlen sehen wir, dass Gewalttaten gegen den Staat zwar abgenommen haben, aber gegen die Menschen vor Ort quasi, die Politikschaffenden in den Kommunen zugenommen haben. Und da sagen jetzt auch mehr, das habe Auswirkungen auf sie, bis hin, dass sie ihre Ämter aufgeben. Also wird sich politische Gewalt hier auch schon auswirken? Ist das auch schon messbar?
0: Ja, das haben die Berichte ergeben, dass viele der Mandatsträger tatsächlich, wie es zitiert worden ist, dass ihnen diese Bedrohung und der Druck, zum Teil auch die Gewalt, etwas mit ihnen mache und sie überlegen, Mandatsträgerschaften abzugeben oder nicht wieder zu kandidieren. Und das ist natürlich der Tod jeder Demokratie, wenn die Kommunen schwächer werden oder nicht mehr aktiv repräsentiert werden können. Das ist eine große Gefahr und dagegen muss man sich wehren mit allen Mitteln, auch denen der Justiz und der Polizei.
2: Sagt der Extremismusforscher Harjo Funke um 0.15 Uhr.
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2: Heute Mittwoch geht es im Kanzleramt um Reformen mit Sozialverbänden und Arbeitgebern und wir hören auch, die Länder sollen mit eingebunden werden. Schon vorab haben führende Vertreter der Bundesregierung 2 Tage lang versucht, Deutschlands Landräte vom schwarz-roten Reform- und Sparkurs zu überzeugen. Aber eher vergebens, die Stimmung auf der Landkreisversammlung war eher mäßig. Die Kritik vieler Landrätinnen und Landräte lautet, die Bundesregierung denke die Gesetze nicht zu Ende, die dann vor Ort in den Städten und Gemeinden umgesetzt werden müssen. Oliver Neuroth berichtet.
4: Thorsten Frey hatte wohl schon geahnt, dass diese Veranstaltung für ihn eher unangenehm werden könnte. Gleich zu Beginn seines Auftritts vor den 400 Landrätinnen und Landräten sagt der Kanzleramtschef:
5: Ich bin das natürlich gewohnt, wenn ich irgendwo auftrete, bin ich meistens eine Enttäuschung.
4: Er spielt darauf an, dass Kanzler Friedrich Merz eine Rede halten sollte, aber kurzfristig

0: abgesagt hatte. Doch für viele Mitglieder des Landkreistages ist Frei eine inhaltliche Enttäuschung.
1: Ich fahre desillusioniert nach Hause und ich sage das ganz deutlich.
0: Anke Beilstein, Landrätin des Kreises Cochem-Zell in Rheinland-Pfalz. Sie hatte erwartet, dass die Bundesregierung den Vertreterinnen und Vertretern der Landkreise entgegenkommt, ihnen Ideen vorstellt, wie man die angespannte Finanzlage in den Kommunen in den Griff bekommen kann.
1: Wir brauchen keine Problembeschreibungen. Wir erleben die Realität tagtäglich an der Front vor den Menschen. Und deswegen war meine Hoffnung, dass wir hier Lösungen präsentiert bekommen. Und diese Hoffnung hat sich absolut nicht erfüllt.
0: Die Landrätinnen und Landräte stellen klar, auch durch Bundesgesetze bekämen die Städte und Gemeinden immer neue Aufgaben, die mit zusätzlichen Kosten verbunden seien. Beispiel Pflegereform. Wenn auf Bewohner von Pflegeheimen höhere Ausgaben zukommen, kann das bedeuten, Menschen sind früher auf Sozialhilfe angewiesen, wofür die Städte und Gemeinden zuständig sind. Die Rücklagen vieler Kommunen seien inzwischen aufgebraucht, sagt Landkreistagspräsident Achim Brötel.
2: Uns helfen Sätze, die in etwa so lauten, wenn wir halt weniger Geld einnehmen, müssen wir mit weniger Geld auskommen. Die helfen uns keinen Zentimeter weiter, solange ich Rechtsansprüche erfüllen muss. Kann ich vor Ort nicht mit weniger Geld auskommen. Entweder muss ich den Rechtsanspruch beschneiden oder ich muss neues Geld ins System bringen.
0: Da das nicht in Sicht ist, lautet die Konsequenz, Kreise müssen bei freiwilligen Angeboten kürzen, etwa bei Kultur- und Sportkursen für Kinder und Jugendliche. Eine Entwicklung, die auch Kanzleramtsminister Frei nicht glücklich stimmt. Er spricht von gewaltigen Reformen, die man vor sich habe, um die Wirtschaft anzukurbeln. Sein Kalkül, wächst die Wirtschaft wieder, steigen die Steuereinnahmen, was dem Bund, den Ländern und den Kommunen zugutekommt.
3: Wir versuchen, die Rahmenbedingungen so zu setzen, dass sie fair und leistbar für die Kommunen sind.
0: Verspricht Frei. Zusagen für weitere Unterstützung der Politik vor Ort hat der Minister nicht zu verkünden. Er verweist auf die Schritte, die die Bundesregierung schon in die Wege geleitet hat.
3: Wir haben beispielsweise im Bereich des Katastrophenschutzes, wo die Landkreise auch in besonderer Weise engagiert sind, wo das Ehrenamt besonders stark ist, die Mittel deutlich erhöht. Wir haben beispielsweise die Investitionen im Bereich THW jetzt verdoppelt. Also um viele Dinge, die sozusagen auch unmittelbar vor Ort ankommen, anzusprechen.
0: Es sind Argumente, die kaum eines der Mitglieder der Landkreisversammlung überzeugen können. Während Bundesfinanzminister Lars Klingbeil bei seinem Auftritt gestern noch Worte fand, bei denen die meisten Landrätinnen und Landräte mitgehen konnten, gelingt das dem Kanzleramtschef heute nicht. Und so zieht der Landkreistag eine durchwachsene Bilanz. Man habe Übereinstimmungen mit dem Kanzleramt, aber auch Differenzen, sei bereit für Veränderungen, doch nicht länger auf Kosten der Kommunen.
4: Berichtet Oliver Neuroth aus Berlin. 500 Milliarden Euro, so viel Geld umfasst der schuldenfinanzierte Sondertopf für Infrastruktur und Klimaneutralität. Seit vergangenem Jahr fließt das Geld und seither stellen sich ganz zentrale Fragen. Kommt es überhaupt da an, wo es hin soll? Wird es effektiv verwendet und wie könnte das alles noch schneller und besser laufen? Bundesfinanzminister Klingbeil hat zur Beantwortung all dieser Fragen im Herbst einen unabhängigen ehrenamtlichen Beirat zusammengestellt. 7 Experten, die jetzt einen ersten Bericht vorgelegt haben. Und ja, es gibt beim Sondervermögen wohl noch Luft nach oben. Aus Berlin dazu Lissy Kaufmann.
5: Lars Klingbeil scheint gut gelaunt an diesem Mittag im Finanzministerium, auch wenn er weiß, es läuft noch nicht ganz rund bei den Investitionen.
6: Es kann noch schneller gehen.
5: Es kann noch schneller gehen, fokussierter und effektiver. So lautet das erste Urteil des unabhängigen Expertengremiums. Klingbeil hatte es im Herbst eingesetzt, um einen kritischen Blick zu werfen auf das 500 Milliarden Euro schwere Sondervermögen, also die schuldenfinanzierten zusätzlichen Ausgaben. Den ersten Bericht hat der Beirat am Mittag an Klingbeil übergeben. Den Experten fehlt eine Gesamtstrategie, erklärt die Vizevorsitzende des Beirats, Ann-Christine Achleitner von der TU München.
7: Was wir brauchen, ist, dass wir ein verbindliches Zukunftsleitbild haben, nachdem sich Investitionen ausrichten, was langfristig angelegt ist.
5: Es fehlt also der Weitblick. Wie könnte die Zukunft Deutschlands aussehen und in welche Bereiche sollte der Staat deshalb vor allem investieren? Der Beirat selbst findet vor allem in Forschung und Entwicklung. Diese Bereiche seien unterfinanziert. Deutschland sei schließlich ein rohstoffarmes Land.
7: Deswegen ist Forschung und Entwicklung wichtig für uns, zum einen für die ökonomische Wettbewerbsfähigkeit, zum anderen aber auch für die Resilienz.
5: Mehr Geld soll fließen, aber nicht auf Kosten anderer Ausgaben, wie zum Beispiel für neue Straßen, Brücken und Schienen.
7: Es geht darum, Wege zu finden, wie wir durch Reformen und die Optimierung von Strukturen zusätzlich Ressourcen für Forschung und Entwicklung heben können.
5: Ein weiterer Vorschlag des Beirats: Es sollte mehr Geld an die Kommunen fließen. Der Beiratsvorsitzende, der Unternehmer Harald Christ, erklärt warum.
8: Die Kommunen spielen eine zentrale Rolle im öffentlichen Investitionsgeschehen. Sie verantworten rund 40% aller öffentlichen Investitionen und etwa 60% der öffentlichen Bauinvestitionen.
5: Christ verweist darauf, dass in den Haushalten der Kommunen ein Milliardenloch klafft und das bisherige Geld, das sie aus dem Sondervermögen bekommen, dafür gar nicht reicht. Finanzminister Klingbeil gibt sich trotz der Kritik optimistisch und will an der Effektivität arbeiten. Mehr Tempo bei Planung, Genehmigung und Umsetzung. Er will dafür Anreize setzen.
6: Konkret heißt das, wer Mittel schnell und sinnvoll investiert, sollte einen Bonus erhalten. Wo Projekte zu langsam umgesetzt oder Mittel nicht sinnvoll investiert werden, sollten wir Mittel im Zweifel auch kürzen.
5: Das Finanzministerium, so Klingbeil, arbeitet derzeit an einem Bonus-Malus-System. Ob das bereits zum Herbst umgesetzt wird, ist unklar. Gewiss ist nur, dass der Beirat bis dahin einen weiteren Bericht vorlegen will.
4: Soweit Lissy Kaufmann aus Berlin. Es war knapp im sächsischen Aue-Bad Schlema. Es war spannend und es war eine Wahl, die sogar international für Beachtung gesorgt hat. Dabei wurde eigentlich nur ein neuer Oberbürgermeister gewählt. Doch einer der beiden Kandidaten war von den rechtsextremen Freien Sachsen. Mit 53% hat sich aber der CDU-Bewerber durchgesetzt. Die Reaktion fasst Robin Hartmann zusammen.
9: Am Ende sind es 508 Stimmen Unterschied. 5007 Stimmen für Markus Hoffmann, 4499 für Stefan Hartung. Aue-Bad Schlema bleibt damit in CDU-Hand. Sachsens Justizministerin Konstanze Geiert gratuliert ihrem Parteikollegen und sieht in dem Ergebnis ein Zeichen dafür, dass die Demokratie stark ist.
10: Also nach einem ersten Wahlgang, wo es eigentlich deutlich aussah, dass der andere Kandidat viel mehr Stimmen bekommen hat, finde ich, ist es ein deutliches Zeichen, weil offensichtlich doch viele Leute sich jetzt aufgemacht haben und im zweiten Wahlgang dem CDU-Kandidaten die Stimme gegeben haben. Ja, und auch knappe Ergebnisse, knappe Siege sind Siege.
9: Doch genau dieses Knapp ist der Punkt, über den jetzt gestritten wird. Denn fast jeder zweite gültige Stimmzettel ging an Hartung, einen früheren NPD-Funktionär und Vizechef der Freien Sachsen. Die Partei wird vom Verfassungsschutz als rechtsextremistische Bestrebung eingestuft. Für Rico Gebhardt von den Linken ist das Ergebnis deshalb kein Grund zur Entspannung. Der Landtagsabgeordnete, der selbst in Schlema geboren wurde, fordert, dass die demokratischen Kräfte jetzt nicht einfach zur Tagesordnung übergehen.
11: Also natürlich ist das ein schockierendes Ergebnis. Es hat sich ja ein bisschen schon nach dem ersten Wahlgang abgezeichnet. Und eigentlich geht es darum, die Frage zu beantworten, was machen wir jetzt eigentlich zwischen denen und der nächsten Wahl? Ich meine, Herr Hartung hat ja auch schon vor 7 Jahren kandidiert, hatte 19%. Jetzt kam er auf 29% im ersten Wahlgang. Also ich meine, wenn das sich weiter steigert, ist er beim nächsten Mal tatsächlich nicht mehr von den sogenannten demokratischen Kräften letztendlich einholbar.
9: Gebhardt warnt, das Ergebnis könne man nicht mehr nur als einmaligen Protest abtun. Die Aufgabe sei jetzt, in der Stadtgesellschaft und im Erzgebirge insgesamt einen Umgang damit zu finden. Anders klingt es bei der AfD. Sie war im ersten Wahlgang noch mit einem eigenen Kandidaten angetreten, im zweiten Wahlgang dann nicht mehr. Der Sprecher der AfD Sachsen, Alexander Wiesner, stellt nach der Wahl in Aue-Bad Schlema erneut die Briefwahl in den Mittelpunkt.
12: Die Sache, die wir gesehen haben, ist, dass hier eine Wahl gegen die etablierten Parteien gemacht wurde und die am Ende wieder mal, wie im Übrigen bei der Bürgermeisterwahl in Görlitz, ganz, ganz knapp durch Briefwahlstimmen entschieden wurde. Da haben sie 3 Briefwahllokale, die sich massiv von allen anderen Wahlergebnissen unterscheiden. Und dort ist auf dem letzten Meter eine Wahl gekippt. Ne?
9: Dieser Vorwurf dürfte weiterlaufen, gerade in rechten Netzwerken. Dabei bekommt die Theorie selbst aus der AfD Widerspruch. Die ehemalige Bundestagsabgeordnete Erika Steinbach schrieb auf X zum Fall Görlitz sinngemäß, Klagen über schwache Briefwahlergebnisse könne man sich sparen, wenn die AfD selbst immer wieder gegen Briefwahl aufrufe.
4: Robin Hartmann berichtete um 0.25 Uhr.
13: Sport. Mit Stefanie Labor und Rudi Völler, dem Sportdirektor des Deutschen Fußballbundes. Der hat sich zwei Tage vor Beginn der Weltmeisterschaft in Mexiko, den USA und Kanada im Teamquartier in Winston-Salem den bohrenden Fragen der versammelten Presseschar gestellt und dabei nicht nur über Lagerkoller zu Zeiten, in denen es noch keine Handys gab, gesprochen, sondern auch über die Erwartungen an das DFB-Team. Tabea Kunze hat bei der PK aufmerksam für uns zugehört. Wie lautet die Zielsetzung laut Völler?
14: Die ist doch eher zurückhaltend. Erstmal gut durch die Vorrunde kommen und die Gruppe als Erster abschließen. Und danach will man sich dann in der K.O.-Phase behaupten. Das sind die Aussagen von Sportdirektor Rudi Völler zu dieser Frage nach der Zielsetzung. Er hat übrigens auch mehrfach in seinen Antworten davon gesprochen, dass nicht automatisch einer der Top-Favoriten den WM-Titel hier gewinnen muss und dass sich dadurch Chancen für Deutschland eröffnen würden. Also kurz gesagt, das deutsche Team zählt für ihn nicht zu den Top-Favoriten. Ich finde, das ist nach den vergangenen beiden Weltmeisterschaften, bei denen sich das deutsche Team ja jeweils schon in der Vorrunde verabschiedet hat und eben auch angesichts der Stärke der aktuellen Mannschaft genau die richtige Herangehensweise.
13: Zur großen Kür ist der Abschluss der WM-Qualifikation am Geburtstag von Bundestrainer Christian Wirk nicht geworden. Das Spiel der DFB-Frauen in Slowenien wirkte schmucklos. Immerhin konnte es mit 2:0 gewonnen werden. Wirks Mannschaft bleibt damit in der Quali ungeschlagen. Ina Kast berichtet.
15: Nach dem Fußballfest am vergangenen Freitag, als das WM-Ticket gelöst werden konnte, war das Länderspiel in Ljubljana allerdings von überschaubarer Qualität. In der ersten Halbzeit war dem deutschen Team deutlich anzumerken, dass 8 neue Spielerinnen in der Startelf standen. Oft kam es zu Abstimmungsproblemen und Fehlpässen. Nach knapp 20 Minuten hatte Deutschland großes Glück, dass Sloweniens Tor wegen einer Abseitsstellung nicht gegeben wurde. Kurz vor der Halbzeitpause gingen die DFB-Frauen dann doch in Führung. Nach einem Eckball verlängerte Sarah Linder den Ball per Kopf in Richtung slowenisches Tor. Dort schoss Sloweniens Praschnika den Ball letztlich ins eigene Tor. Zu Beginn der zweiten Halbzeit hat Bundestrainer Christian Wück dann 3-mal gewechselt. Das brachte frische Energie mit Erfolg. Shakira Martinez traf nach einem Fehler von Sloweniens Torfrau zum 2:0. Von den Spielerinnen aus der zweiten Reihe konnte sich aber gegen Slowenien keine wirklich in den Vordergrund spielen.
13: In der Max-Schmeling-Halle in Berlin wurde am Abend das entscheidende 5. Playoff-Halbfinalspiel zwischen den Albatrossen und den Bamberg Baskets in der Basketball-Bundesliga ausgetragen. Alba dominierte das Spiel und konnte durch einen 97-66 Erfolg ins Endspiel einziehen. Aus Berlin berichtet Nikolaus Hillmann.
16: Vor 8.600 Zuschauern war es nur im ersten Viertel ein spannendes und ausgeglichenes Spiel. Alba führte mit 5 Punkten. Dann kam die Demontage für die Bamberger im zweiten Viertel. Alba mit exzellenter Defensive und mit zielsicherer Offensive. Führung zur Pause 26 Punkte, 52-26. Und diese Führung wuchs im weiteren Verlauf auf bis zu 39 Punkte. Bamberg ohne Chance, beste Werfer. Für die Berliner Mike Vartai mit 16 und für Bamberg Ibi Watson ebenfalls mit 16 Punkten. Im Finale wartet nun Vorjahresmeister Bayern München auf Alba Berlin.
13: Rasenauftakt für die Tennisprofis. Jannik Hanfmann und Jan-Lennard Struff haben beim Turnier in Stuttgart das Achtelfinale erreicht. Hanfmann besiegte den US-Amerikaner Kovacevic in 2 Sätzen. In der Runde der letzten 16 trifft er nun auf den Italiener Bellucci. Struff zog wenig später nach durch einen Dreisatzsieg gegen Alexei Galano aus Kanada. Der an Position 3 gesetzte Kasache Bublik ist Struffs nächster Gegner.
4: Dankeschön. Soweit der Sport mit Stefanie Lavoie.

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1: Um 0.30 Uhr mit Juliette Groß. Das US-Militär hat neue Angriffe gegen den Iran gestartet. Das zuständige Regionalkommando sprach von einer angemessenen Reaktion auf den Abschuss eines amerikanischen Militärhubschraubers durch den Iran in der Straße von Hormus. Aus der Nachrichtenredaktion Ulrike Ufer.
2: Die beiden Soldaten an Bord konnten innerhalb von 2 Stunden gerettet werden. Sie blieben unverletzt. US-Präsident Trump kündigte umgehend Vergeltung an. Die USA müssten zwangsläufig auf den Angriff reagieren, schrieb Trump auf seiner Online-Plattform. Der Vorfall dürfte die Friedensverhandlungen mit dem Iran schwer belasten. Im April hatte die US-Regierung bereits den Abschuss eines F-15-Kampfjets durch die Revolutionsgarden bekannt gegeben. Auch hier konnten beide Piloten gerettet werden. Einer von ihnen mit einer riskanten Luft- und Bodenoperation.
1: Die geplante Diätenerhöhung für die Bundestagsabgeordneten fällt in diesem Jahr aus. Union und SPD wollen dazu noch in dieser Woche einen Gesetzentwurf ins Parlament einbringen. Es gehe darum, in wirtschaftlich schwierigen Zeiten ein Sparsignal an die Bevölkerung zu senden. Eigentlich werden die Diäten der Bundestagsabgeordneten automatisch erhöht, orientiert an der allgemeinen Lohnentwicklung. Aus Kritik an israelischen Siedlungen und Gewalt gegen Palästinenser im besetzten Westjordanland haben 6 Länder Sanktionen gegen Israel verhängt. Unter anderem Frankreich verbot dem israelischen Finanzminister Smotrich die Einreise, ebenso 4 Verantwortlichen von Siedlerorganisationen und 21 gewalttätigen Siedlern. In Großbritannien ist es Unternehmen jetzt untersagt, wirtschaftliche Aktivitäten mit Bezug zu israelischen Siedlungen im Westjordanland zu verfolgen. Israel wies die neuen Sanktionen zurück und sprach von Maßnahmen, die den Antisemitismus in den entsprechenden Ländern weiter anheizen. In der nordirischen Hauptstadt Belfast ist es am Abend zu teils gewaltsamen Protesten gekommen. Hintergrund war eine Messerattacke, bei der ein Mann schwer verletzt wurde. Aus London, Franziska Hoppen.
3: Videoaufnahmen zeigen einen ausgebrannten Bus, an anderer Stelle einen PKW in Flammen. Die Polizei spricht von vereinzelten Unruhen in mehreren Orten in Nordirland. Anlass für die Demonstrationen war ein Messerangriff in Belfast am Montagabend, bei dem ein Mann schwer verletzt worden war. Bei dem mutmaßlichen Täter handelt es sich nach Angaben der Polizei um einen Mann aus dem Sudan in den 30ern. Er wurde mittlerweile wegen versuchten Mordes, Waffenbesitzes und Todesdrohungen angeklagt. Zum jetzigen Zeitpunkt schließt die Polizei ein terroristisches Motiv aus.
1: Das Wetter in Deutschland. Längere Zeit trocken, gebietsweise Schauer, Tiefstwerte 12 bis 6 Grad. Tagsüber immer wieder Schauer, vereinzelt Gewitter, auch längere trockene Abschnitte, Höchstwerte 12 Grad an den Alpen bis 21 Grad in Berlin. Am Donnerstag einzelne Schauer oder Gewitter, im Südwesten länger trocken, 13 bis 21 Grad. Das waren die Nachrichten.
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4: Um 0.33 Uhr die A1 Osnabrück Richtung Bremen ist zwischen Alhorn-Eide und Wildeshausen West wegen Bergungsarbeiten gesperrt. Die Umleitung führt Richtung Delmenhorst über die A29. A1 Lübeck-Hamburg vor der Norderelbbrücke staut es sich in beiden Richtungen wegen eines Schwertransports. Und die A8 Salzburg Richtung München, die wird zwischen Hofoldinger Forst und Kreuz München Süd wegen Bauarbeiten bis circa 6 Uhr früh mehrfach kurzfristig gesperrt. Dann die A100 in Berlin, Wedding-Wilmersdorf, die ist zwischen Jakob-Kaiser-Platz und Hohenzollern-Damm wegen Wartungsarbeiten in beiden Richtungen gesperrt. Und zum Abschluss die A565 Bonn-Meckenheim, die ist zwischen Bonn-Beuel und Bonn-Auerberg in beiden Richtungen wegen Brückenarbeiten gesperrt. Gute Fahrt, kommen Sie gut an.
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4: Mit Carsten Fick im Studio, hallo. Es ist der erste Staatsbesuch eines Bundespräsidenten in den Niederlanden seit 19 Jahren. Die Beziehungen zwischen den beiden Nachbarländern, die gelten als gut. Es gibt aber auch einige Baustellen, die deutschen Grenzkontrollen zum Beispiel. Steinmeier trifft den neuen niederländischen Regierungschef Rob Jetten, der gerade mal 100 Tage im Amt ist. Und auch die WM könnte ein Smalltalk-Thema werden. Immerhin ist der erste deutsche Gegner Curaçao, Teil der Niederlande, als autonomes Land innerhalb des Königreichs der Niederlande. Sabrina Fritz berichtet über den Besuch.
5: So viel Aufmerksamkeit bekommt nicht jeder Staatsgast. 3 Tage begleiten der niederländische König Wilhelm Alexander und Königin Maxima den deutschen Bundespräsidenten und seine Frau durch die Niederlande. Sie werden gemeinsam durch den Hafen von Rotterdam schippern, das Parlament besuchen und die wichtigste Firma des Landes. Sie werden Empfänge geben und gemeinsam frühstücken. Ganz so wie 2 Ehepaare, die sich schon lange kennen.
6: Wie ein Paar, das nur zusammen gedacht werden kann. Der eine weiß immer schon, was der andere denkt. Zusammen wird dann meistens ein Schuh draus.
5: So Bundespräsident Steinmeier am Morgen in der Residenz des Königs in Amsterdam. Es ist der 1. Staatsbesuch des Bundespräsidenten in den Niederlanden und sein letzter. Im Januar wählt Deutschland ein neues Staatsoberhaupt. Es ist ein Abschiedsbesuch unter Freunden, hört man heute sehr oft, aber auch.
7: Und so beide Länder stehen vor derselben Aufgaben. Wir müssen uns auf die europäische und auf der Weltbühne neu orientieren.
5: Vor allem in der EU ziehen beide an einem Strang, so Simon Oetjes, Professor für niederländische Politik an der Universität Leinen.
8: So I would say that it is a very important relationship for the Netherlands. We sort of tend to pull on the same side of the rope in Europe.
5: Ein ähnliches Bild gebraucht auch der niederländische König Wilhelm Alexander.
7: Deutschland und die Niederlande sind den stärksten, wenn sie an einem Strang ziehen.
5: Doch diese Gemeinsamkeit ist nicht selbstverständlich, daran wird am Nachmittag erinnert. Viele Jahre war das Verhältnis zwischen den Ländern angespannt. Viele Niederländer haben den Deutschen die Besatzung und die Ermordung von 2/3 ihrer jüdischen Bevölkerung nicht verziehen. An diese Geschichte erinnert das neue Holocaust-Museum in Amsterdam, das die beiden Staatsoberhäupter am Nachmittag besuchen. Es ist erst seit 2 Jahren eröffnet und erzählt unter anderem das Schicksal der Kinder, die dort während der Besatzung in einer Kindertagesstätte untergebracht waren. In dieser Kindertagesstätte haben die Kinder einige Tage verbracht und es wurde eine Schmugglergruppe eingerichtet, um die Kinder von dort zu retten. Erzählt Emil Schrivier, der Direktor des Museums. Ausgerechnet gegenüber der Kindertagesstätte hatten die Nazis die Meldestelle für die Juden eingerichtet. Dazwischen fuhr eine Straßenbahn. Im Schutz dieser Straßenbahn konnten die Kinder aus der Tagesstätte geschmuggelt werden. Die Straßenbahn fährt noch heute.
4: Sabrina Fritz berichtete.
0: Wirtschaft.
4: Chinas Solarindustrie dominiert den Weltmarkt mit sehr großen Produktionskapazitäten und mit günstigen Preisen. Dass das Land den Weltmarkt flutet, sorgt allerdings auch für Unmut in Deutschland und in der EU. Heimische Hersteller können mit den günstigen Massenproduktionen aus Fernost nämlich nicht mithalten. Doch auch in China selbst haben die Überkapazitäten und die sinkenden Preise Folgen für die Industrie. Große Solarunternehmen haben zuletzt erhebliche Verluste eingefahren. Eva Lambi-Schmidt berichtet.
9: In den vergangenen 3 Jahren haben die weltgrößten Solarunternehmen in der Volksrepublik Milliardenverluste gemacht. Chinas Solarfirmen verkaufen in alle Welt, sind mit mehr als 80% Hauptlieferant für Solarmodule weltweit. Doch zu so günstigen Preisen, dass das Geschäft nicht profitabel ist. Das Problem sind Überkapazitäten in einer jahrelang staatlich geförderten Industrie.
10: Over the last half decade to a decade.
9: Die Produktionskapazitäten haben sich in den vergangenen 5 bis 10 Jahren aus verschiedenen Gründen ausgeweitet. Wenn jeder einzelne Hersteller die gleiche Idee hat, sich einen Anteil am wachsenden Markt zu sichern, investieren sie alle in den Ausbau, was insgesamt zu einer Produktionskapazität führt, die weit über den tatsächlichen Marktbedarf hinausgeht. Sagt David Fishman von der Energieberatungsfirma Lantau Group in Shanghai. Die Preisspirale nach unten überleben nicht alle Firmen. Mehr als 40 kleinere Unternehmen haben seit 2024 Insolvenz angemeldet, wurden übernommen oder haben den Markt verlassen. Andere konnten durch staatliche Subventionen weiter am Markt bleiben, was den Wettbewerb weiter verschärft und verzerrt. Sobald eine solche Verzerrung vorliegt, versuchen viele Akteure weiterhin in einem extrem wettbewerbsintensiven Umfeld zu überleben. Und letztendlich kommt es auf die Preise an. Diese sind extrem niedrig. Preise sind der einzige Weg, um den Absatz aufrechtzuerhalten, trotz Verlusten. Dieses Problem besteht schon seit langem. Die Spitze der kommunistischen Führung in Peking hat dies erkannt. Im vergangenen Jahr bereits wurden die Behörden angewiesen, etwas gegen den Preiskampf zu tun. Außerdem sollen Unternehmen, die nicht mehr konkurrenzfähig sind, geordnet pleite gehen können. Seit diesem April gibt es zudem für den Export von Solarmodulen keine Steuersubventionen mehr. David Fishman sieht die Bemühungen der chinesischen Staats- und Parteiführung bislang zurückhaltend, weil die Lokalregierungen nicht verpflichtet werden, konkret etwas gegen die Überkapazitäten zu tun. Doch es gehe in die richtige Richtung. Die bisherigen Marktaustritte sieht er als Beweis für einen Fortschritt, dass sich der Markt bereinigt. Bislang seien die verbliebenen Solarunternehmen jedoch widerstandsfähiger als erwartet. Das beobachtet Tanya Ru, Solaranalyst bei der Finanznachrichtenagentur Bloomberg.
11: Sie versuchen, ihre Produktionszahlen zu senken, ihre Belegschaft zu verkleinern, die Produktion zu verlangsamen oder einzuschränken, einige Produktionsstätten zu schließen und ihre Auslastungsrate zu senken. Sie versuchen alles, um auf diesem Markt zu überleben.
4: Chinas Solarindustrie schreibt Verluste, Eva Lambi-Schmidt berichtete. Im Handwerk, da fehlen Fachkräfte und Meisterinnen und Meister werden sogar dringend gesucht. Wer Meister werden will, braucht aber oft viel Geduld. In manchen Branchen gibt es Wartezeiten von bis zu 3 Jahren. Das spürt auch ein Malergeselle aus Roding in der Oberpfalz. Er möchte eigentlich den Familienbetrieb weiterführen. Rudolf Heinz hat ihn besucht.
12: Pinsel, Farbeimer, Folie. Und ein Name, den es in Roding in der Oberpfalz schon seit 1894 gibt. Malerbetrieb Dess. Gegründet hat den Betrieb einst Alexanders Uropa. Heute steht mit Alexander Dess die nächste Generation auf dem Gerüst. Der 19-Jährige ist Malergeselle und will den Familienbetrieb übernehmen. Eigentlich hätte das noch Zeit. Doch vor 5 Jahren passiert etwas, das Alexanders Pläne verändert. Sein Vater, der Firmenchef und Meister, stirbt plötzlich.
13: Seitdem haben wir halt jetzt ein kleines Problem gehabt damals. Jetzt haben wir eh noch unseren Meister eingestellt. Der war jetzt das zum Glück noch regelt.
12: Denn ohne Meister darf vieles im Handwerk nicht laufen. Zum Beispiel Lehrlinge ausbilden. Beim Malerbetrieb Dis hält jetzt ein angestellter Meister den Betrieb am Laufen. Für Alexander ist klar, wenn er die Firma sicher übernehmen will, braucht er selbst den Meistertitel. Also meldet er sich Anfang dieses Jahres an der Meisterschule in Regensburg an. Und die überraschende Nachricht? Warteliste.
13: Wird halt wahrscheinlich vor 2028 tatsächlich nichts, weil die Schulen, ich bin jetzt zum Beispiel in Regensburg, sind voll. Also man hat Wartezeit, weil sie so viel Leute angemeldet haben.
12: 2 bis 3 Jahre warten, bis es mit dem Meisterkurs losgeht. Für Bewerber wie Alexander eine lange Zeit. Die Handwerkskammer Niederbayern-Oberpfalz sieht seit Jahren steigende Anmeldezahlen, so der stellvertretende HWK-Hauptgeschäftsführer Hans Schmidt.
14: Wir sind in Niederbayern-Oberpfalz bei aktuell ca. 1200 jungen Meisterinnen und Meistern, die pro Jahr ihre Meisterkurse absolvieren. Es gibt viele Berufe, wo wir wirklich relativ stark steigende Zahlen haben. Also das sind 5 bis 10% pro Jahr Steigerungsraten.
12: Besonders gefragt sind die Kurse etwa bei Sanitär-, Heizungs- und Klimatechnik, bei Zimmerern oder Land- und Baumaschinenmechatronik. Für die Kurse braucht es Werkstätten, Maschinen, Ausbilder. Die Kapazitäten sind aber begrenzt. Alexander Diss versucht, das Beste daraus zu machen. Er arbeitet Vollzeit als Geselle im Familienbetrieb und sammelt jede Menge Praxis. Das, sagt die Handwerkskammer, ist kein Nachteil, sondern ein Pluspunkt.
14: Berufserfahrung darf man nicht unterschätzen. Und so Gesellenzeit, wo ich dann erste praktische Erfahrungen als Geselle oder Gesellin dann sammle, die sehen wir als ungemein wichtig an.
12: Außerdem kann Alexander schon vor dem eigentlichen Kurs starten, zum Beispiel mit kaufmännischen Inhalten und dem Ausbilderschein. Finanziell wird der Meister inzwischen gut unterstützt. BAföG übernimmt bis zu 75% der Kosten. Dazu kommen in Bayern 3.000 Euro Meisterbonus. Das macht für viele den Meisterbrief so attraktiv.
4: Tja, wenn der Meisterbrief auf sich warten lässt, Rudolf Heinz berichtete.

0: Die Zeit 0.45 Uhr.
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0: Angriffe und Beleidigungen gegen Sinti und Roma, Antiziganismus, der ist an der Tagesordnung bei uns in Deutschland. Allein im vergangenen Jahr hat die dafür zuständige Meldestelle mehr als 2000 Fälle registriert. Das ist ein enormer Anstieg, 24% mehr Übergriffe als im Jahr zuvor. Und man geht zudem von einem großen Dunkelfeld von Vorfällen zulasten der betroffenen Bevölkerungsgruppen aus. Nicole Markwald zeigt uns die Ausmaße.
2: Mobbing in der Schule, Diskriminierung bei der Wohnungssuche. Ein Brandanschlag auf das Auto einer Roma-Familie. Nur 3 von insgesamt 2076 Vorfällen, die bei der Melde- und Informationsstelle Antiziganismus im vergangenen Jahr aufgenommen wurden. Die Zahl der Bedrohungen und Diskriminierungen von Sinti und Roma hat in Deutschland spürbar zugenommen, verglichen mit dem Vorjahr um 24%. Jedes dritte Mal waren Kinder und Jugendliche betroffen. Michael Brandt, CDU, ist seit einem Jahr der Beauftragte der Bundesregierung gegen Antiziganismus und für Sinti und Roma in Deutschland. Er stellt 2 Entwicklungen fest.
3: Die eine ist politischer Natur, dass die Sinti und Roma von nationalistischen Kräften immer stärker ins Visier genommen werden und dass auf der anderen Seite es viel Unwissenheit gibt.
2: Viele der erfassten Vorfälle fanden in staatlichen Behörden statt. Bei der Polizei, in Verwaltungen und in Schulen. Romani Rose, der Vorsitzende des Zentralrats Deutscher Sinti und Roma, bilanziert:
4: Das zeigt, dass Antiziganismus nicht ein Randgruppenphänomen ist, sondern tief in den Strukturen unserer Gesellschaft.
2: Er beklagt den Rechtsruck in der Gesellschaft, in der offen gegen die Minderheit gehetzt werde. Die Meldestelle fordert eine dauerhafte Finanzierung. Nötig sei auch die Unterstützung der Kommunen, um beispielsweise Diskriminierung bei der Wohnungssuche zu überwinden.
0: Nicole Markwald berichtete. 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Nicht mehr lange, dann geht's los. Die Fußball-Weltmeisterschaft am Donnerstag, also morgen, das Eröffnungsspiel von Co-Gastgeber Mexiko gegen Südafrika. Deutschland startet dann am Sonntagabend unserer Zeit gegen die Mannschaft von Curaçao ins Turnier. Doch viele haben gerade das Gefühl, so richtig kommt noch keine WM-Stimmung auf. Liegt das am Co-Gastgeber USA und der politischen Situation? Liegt es an den moralischen Verwerfungen der FIFA? Auf der anderen Seite würde uns nicht gerade in diesen weltpolitischen Krisenzeiten etwas mehr Lust auf Fußball und so ein vereintes Element gut tun? Philipp Köster ist der Chefredakteur des Fußballmagazins 11 Freunde und mein WDR-Kollege Robert Mayer hat ihn gefragt, von 0, also gar nichts, bis 10, Supersommermärchen, wo steht da seine WM-Stimmung derzeit?
5: Derzeit noch bei 2 bis 3. Also ich bin eher angespannt als vorfreudig. Es gibt ganz viele Zumutungen, die uns da gerade präsentiert werden als Anhängern. Also ob es die Anschlusszeiten sind, ob es die politische Instabilität ist, die ganzen Nachrichten, die uns aus den USA erreichen, dass beispielsweise gerade einem somalischen Schiedsrichter die Einreise verweigert worden ist, weil die Einreisebehörde gesagt hat, obwohl er auf der Liste der offiziellen FIFA-Schiedsrichter steht, machen wir nicht. Ja. Also das wirft einen dicken schwarzen Schatten auf dieses Turnier.
6: Ja, das ist eine Meldung ganz aktuell. Omar Atan heißt er und ihm wurde dann eben dort die Einreise verweigert, obwohl er die ganzen Papiere auch zusammen hatte. Der Grund könnte seine somalische Herkunft sein. Ich höre von einigen Menschen, die Bauchschmerzen haben, wegen so etwas, ja, oder auch wegen der FIFA, die ja auch sehr, sehr unkritisch gegenüber der Trump-Regierung ist. Glauben Sie, es wird hier in Deutschland zum Beispiel größeren WM-Boykott geben?
5: Nein, den gibt es nicht. Den hätte man auch früher führen müssen. Leute, die das mal erwähnt haben, wie der St. Pauli-Präsident Oke Göttlich, die sind von den Funktionären, gerade vom Deutschen Fußballbund, aber auch aus der Liga, wirklich geharnischt weggebissen worden. Also man wurde sofort in eine Idiotenecke gestellt, wenn man sowas mal angesprochen hat. Das ist so ein bisschen die Lehre aus dem WM 2022 in Katar, wo sich die Politik blamiert hat, wo sich auch die Funktionäre blamiert haben, weil sie die Spieler damit alleine gelassen haben. Aber dass man jetzt gesagt hat, wir äußern uns einfach gar nicht mehr politisch, ist genauso ein Armutszeugnis. Also bei Kotsch Stimmung kann ich nicht erkennen.
6: Und wenn ich Boykott jetzt eher so definiere, dass Leute es einfach nicht gucken, es einfach ignorieren, nehmen Sie da etwas Verstärktes wahr?
5: Ja, das nehme ich auf jeden Fall wahr. Es gibt viele Leute, die sagen, ich interessiere mich nicht dafür. Dieser ganze Zirkus ist mir auch zuwider. Man darf nicht vergessen, dass sich der Profifußball ohnehin in den letzten Jahrzehnten zu einer Parallelwelt entwickelt hat, von abgehobenem Entertainment. Das hat so mit dem etwas biederen Volkssport von früher ohnehin nicht mehr so wahnsinnig viel zu tun. Aber wir sehen eben auch, dass bei solchen großen Turnieren, auch diese schreckliche Club-WM im letzten Jahr, aber eben auch die Weltmeisterschaft, dass das mit so Volkssport nicht mehr wahnsinnig viel zu tun hat.
6: Jetzt klingt das alles sehr hart, aber ich glaube, viele stehen auch so dazwischen. Vielleicht geht es Ihnen ja auch so. Also zwischen der Mulmigkeit, aber doch auf der anderen Seite auch die Lust auf tolle Spiele, die Begeisterung fürs deutsche Team oder auch für ein anderes Team. Was sagen Sie, wenn ich diesen Zwiespalt spüre? Wie kann man das für sich auflösen?
5: Naja, den spüren wir ja alle. Wir haben ja wunderbare Erinnerungen an Weltmeisterschaften von früher, an das Rauschhafte 1990 in Italien, 2014 Weltmeister. Natürlich soll sich jeder freuen. Aber ich glaube, es ist jedem Fußballfan zuzumuten und ich glaube, das kriegt auch jeder hin, die Augen nicht zu verschließen. Einerseits natürlich die sportlichen Spitzenleistungen sich anzuschauen und natürlich auch mit dem deutschen Team zu fiebern und natürlich auch zu schauen, was eigentlich passiert, wenn diese ganzen Fußballfans in die USA kommen und dort hoffentlich für Fröhlichkeit sorgen. Ich glaube, das kann man alles genießen und alles gut finden und gleichzeitig kann man sagen, diese ganze Umgebung, diese Instrumentalisierung des Sports durch Infantino, durch Trump und andere findet man widerwärtig. Ich glaube, das kriegen wir beides zusammen hin.
6: Sie haben auch den DFB kritisiert letztens. Sie waren relativ weit oben auf dem Baum nach einer Aussage von Rudi Völler als DFB-Sportdirektor. Der hat nämlich zu politischer Zurückhaltung aufgerufen und gesagt, es gibt keinen Maulkorb, aber man tut gut daran, das ein bisschen zu trennen. Wir sind da, um eine Weltmeisterschaft zu spielen und die Probleme der Welt könne man nicht auf die Schnelle ändern.
5: Das erwartet natürlich niemand von Rudi Völler, dass ausgerechnet er die globalen Probleme löst. Gleichzeitig ist es aber so, er spricht zwar von dem nicht verhängten Maulkorb, aber de facto hat er ihn verhängt. Es ist sehr, sehr deutlich geworden, dass man keine politischen Äußerungen der Spieler wünscht. Ich finde das auch nicht wichtig. Ich fände viel wichtiger, dass die Funktionäre den Mund aufmachen. Ich denke, das ist ja die große Lehre aus 22 in Katar, dass man die Spieler damit nicht alleine lassen kann.
0: Sagt Philipp Köster, Sportjournalist und Chefredakteur des Fußballmagazins Elf Freunde.
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0: Der französische Sänger und Schauspieler Patrick Bruel ist in Polizeigewahrsam. Nach Informationen der Staatsanwaltschaft Nanterre ermittelt diese konkret zu Anschuldigungen von 13 Frauen. Sie werfen Bruel sexuelle Belästigung, versuchte Vergewaltigung und Vergewaltigung vor. Der Sänger weist das entschieden zurück. Ende der 80er und während der 90er Jahre war Patrick Bruel einer der größten französischen Stars. Catherine Della berichtet.
7: Ein Pariser Theater hat ein Stück abgesetzt, in dem Patrick Bruel mitspielt. Radiosender haben seine Songs aus der Playlist gestrichen oder überlegen, das zu tun. Und wegen des wachsenden öffentlichen Drucks hat Patrick Bruel einen Großteil seiner für den Sommer geplanten Konzerte abgesagt. Etwa 30 Frauen werfen dem Sänger und Schauspieler sexuelle Belästigung und Übergriffe vor, bis hin zu Vergewaltigung. Marine Türki ist Journalistin beim Online-Portal Mediapart, das bereits Mitte März über diese Anschuldigungen berichtet hatte. Nach jahrelangen Recherchen, wie sie im Sender France Info erklärt. Ich finde es frappierend, wie sehr sich die Aussagen der Frauen ähneln, die wir bei Mediapart veröffentlicht haben. Diese Frauen kennen sich nicht. Ihre Vorwürfe erstrecken sich über Jahrzehnte, von Anfang der 90er Jahre bis 2019. Auch wenn die Frauen unterschiedlich schwere Anschuldigungen erheben, manche Vergewaltigung, andere eher sexuelle Belästigung oder Übergriffe. Sie alle beschreiben einen Mann, der sich nicht um ihre Einwilligung geschert haben soll. Zu den Frauen, die mit Mediapart gesprochen haben, zählt Daniela Elstner, die heutige Chefin von Unifrance, dem nationalen Beratungszentrum zum Export französischer Filme. Sie und die Fernsehmoderatorin Flavie Flamand sind die wohl prominentesten Stimmen unter den Vorwürfen gegen Patrick Bruel. Ihre Aussagen seien zentral gewesen für die Aufmerksamkeit, die der Fall nun bekommt, sagt Journalistin Marine Türki. Unsere erste Veröffentlichung mit der starken Stimme von Daniela Elstner hat Wirkung gezeigt. Aber wir mussten erst den zweiten Teil rausbringen, mit der zunächst anonymen, dann aber offenen Aussage von Flavie Flamand, damit sich die Frauen wirklich gehört fühlen und die Justiz aktiv wird. Seit Montagmorgen ist Patrick Bruel, ein Superstar des französischen Showbusiness, in Polizeigewahrsam. Der Sänger weist die Vorwürfe kategorisch zurück. Schon gegenüber Mediapart hatte Patrick Bruel über seine Anwälte mitgeteilt, dass er so wörtlich niemals sexuelle Gesten oder Sex erzwungen habe. Als Reaktion auf den Polizeigewahrsam hatte sein Anwaltsteam außerdem schriftlich mitgeteilt:
8: Er wird alle Fragen der Ermittler beantworten und alle nötigen Elemente bereitstellen, um seine Unschuld zu beweisen.
7: Schon zuvor hatte es Untersuchungen gegen Patrick Bruel gegeben, die aber eingestellt wurden, weil die Anschuldigungen nicht ausreichend stichhaltig dargelegt werden konnten. Im Zuge der neuen Vorwürfe wurden diese Untersuchungen teilweise neu aufgenommen. Viele der Vorfälle liegen allerdings Jahrzehnte zurück und sind damit nach französischem Recht verjährt. Allerdings gibt es das sogenannte Prinzip der Konnexität, also der inhaltlichen und rechtlichen Verbindung zwischen mehreren Fällen. Dieses Prinzip kann unter bestimmten Voraussetzungen Auswirkungen auf die Verjährungsfrist haben, betont Anwältin Corinne Ehrmann bei France Info. Sie vertritt unter anderem die Moderatorin Flavie Flamand. Es liegt im Ermessen der Richter, anhand des Inhalts der Ermittlungen und der einzelnen Fälle über die Verjährung zu entscheiden. Ich erinnere daran, dass jeder neue Vorwurf die Verjährungsfrist der älteren Anschuldigungen zeitlich nach hinten verschieben kann. Parallel zum Polizeigewahrsam, der spätestens Mittwoch früh endet, haben mehrere Anwältinnen bereits weitere Anzeigen gegen Patrick Bruel angekündigt. Ob und wann es zu Gerichtsverfahren kommt, ist Stand jetzt offen.
0: Caroline Düller berichtete aus Paris.
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0: Einkommensteuer, Gesundheit, Rente, das sind nur einige Bereiche, in denen Reformen in Deutschland dringend nötig sind. Das von der schwarz-roten Koalition angekündigte Reformpaket soll jetzt endlich an Fahrt aufnehmen und noch vor der parlamentarischen Sommerpause auf den Weg gebracht werden. Dazu treffen sich die Koalitionsspitzen heute mit Gewerkschaften und Wirtschaftsvertretern im Kanzleramt in Berlin. Ende Juni soll das Paket dann fertig sein. Unser Gastautor heute ist Lars Haider, Chefredakteur des Hamburger Abendblatts. Und er meint, die schwarz-rote Koalition habe ein Grundsatzproblem.
9: Es heißt oft, dass sich Deutschland mit Reformen schwer tut. Ich glaube nicht, dass das stimmt. Deutschland tut sich in Wahrheit mit einer Regierung schwer, die Reformen zwar ankündigt, diesen Ankündigungen aber nichts folgen lässt. Inzwischen ist das Bewusstsein für Veränderungen, die dringend auf den Weg gebracht werden müssen, in der Bevölkerung klarer ausgeprägt als in Teilen der Politik, was ehrlich gesagt keine schöne Erkenntnis ist. Immerhin wird dieser Befund auch von Bundeskanzler Friedrich Merz geteilt, dessen Regierung in diesem Juni nicht nur über die Probleme in unserem Land reden, sondern sich endlich an ihre Lösung machen will. Hätte er das, wie vor der Wahl 2025 versprochen, schon getan, stände übrigens nicht nur die Republik besser da, sondern vor allem die Bundesregierung. Merke, machen ist wie wollen, nur krasser.
0: Die Meinung von Lars Haider vom Hamburger Abendblatt. Ähnlich bewertet es die Frankfurter Rundschau. Für das Blatt ist klar, die schwarz-rote Koalition steht vor den entscheidenden Wochen ihrer Regierung. Reformen, von denen seit mehr als einem Jahr gesprochen wird, müssten jetzt endlich angegangen werden.
10: Diese Koalition ist zur Realpolitik verdammt. Man liegt inhaltlich so weit voneinander entfernt, dass man sich und die Wählerinnen und Wähler nicht länger belügen sollte. Bei Sozial- und Rentenreformen wird es nicht den großen Wurf geben. Dass der Koalition dafür die Kraft und womöglich auch der Wille fehlt, hat sie eindrucksvoll bewiesen.
0: Das Straubinger Tagblatt plädiert dafür, dass sich alle Seiten bei dem Reformgipfel zusammenreißen.
10: Niemand sollte mit der inneren Gewissheit daran teilnehmen, allein seine Vorstellungen könnten zum Ziel führen. In einer Lage, in der so vieles rundherum herausfordert, Krieg in der Ukraine und in Nahost, Trumps irre Zollpolitik, Chinas aggressive Handelspolitik, Sorge um die Energieversorgung, muss ein Zusammenwirken aller wirtschaftlichen und politischen Kräfte erfolgen. Das bisherige Gegeneinander ist Teil der Misere, die wir derzeit auf dem Feld der Wirtschaft erleben.
0: Und der Kölner Stadtanzeiger fordert, sowohl die Regierungsparteien wie auch Arbeitgeber und Arbeitnehmer sollten in schlechten Zeiten gemeinsam Verantwortung zeigen.
10: Das wird nur gelingen, wenn alle mal aus ihren Vorgärten rauskämen. Wobei klar sein muss, die Zeiten sind schlecht. Der sogenannte Schluck aus der Pulle wird warten müssen. Erst braucht es Arbeitsmarkt- und Sozialreformen, die Arbeitsplätze sichern und nicht teurer machen. Gleiches gilt für das Thema Entbürokratisierung. Im Gegenzug wäre es fair, wenn die unteren und mittleren Einkommen steuerlich entlastet würden, gegenfinanziert durch Spitzenverdiener und Wohlhabende. Dafür kann und sollte der Reformgipfel Auftakt sein. Fatal jedenfalls wäre es, wenn nur herauskommt, gut, dass wir uns getroffen haben.
0: Und das waren unsere Standpunkte. Zusammengestellt hat sie heute Marei Beermann. Gleich die Nachrichten hier bei uns.

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1: Um 1 Uhr mit Juliette Groß. Nach dem mutmaßlichen Abschuss eines US-Kampfhubschraubers durch den Iran haben die Vereinigten Staaten jetzt militärisch reagiert. Das US-Zentralkommando CENTCOM bestätigte den Einsatz und sprach von Selbstverteidigungsschlägen. Aus Washington, Anne Schneider.
2: Anlass ist ein Apache-Kampfhubschrauber, der nahe der Straße von Hormuz abgestürzt war. Die Ursache wird noch untersucht. US-Präsident Donald Trump macht jedoch den Iran dafür verantwortlich und spricht von einem Abschuss, möglicherweise durch eine Drohne. Die beiden Piloten konnten durch ein unbemanntes Rettungsboot geborgen werden, ein Novum für das US-Militär. Die USA müssten gezwungenermaßen auf den Abschuss reagieren, hatte Trump zuvor erklärt. Er bezeichnete die US-Angriffe als sehr starke, sehr kraftvolle Reaktion.
1: Die geplante Diätenerhöhung für Bundestagsabgeordnete fällt in diesem Jahr aus. Darauf haben sich die Fraktionen von Union und SPD geeinigt. Aus Berlin, Chris Berdrow.
3: Noch in dieser Woche wird sich der Bundestag zum ersten Mal mit dem Gesetzentwurf der Regierungsfraktionen dazu beschäftigen. Für den späten Donnerstagabend steht das Thema auf der Tagesordnung des Parlaments. Die Entscheidung hat sich schon länger angedeutet. Auch Grüne, AfD und Linke sind dafür, die Anhebung der Politikerbezüge in diesem Jahr auszusetzen. Eine Mehrheit ist damit in jedem Fall sicher. Ohne einen solchen Parlamentsbeschluss hätten die Politiker zum 1. Juli automatisch knapp 500 Euro mehr Geld bekommen und damit rund 12.330 Euro im Monat.
1: Die politisch motivierte Kriminalität in Deutschland hat im vergangenen Jahr einen neuen Höchststand erreicht. Die Polizei zählte bundesweit fast 86.000 Straftaten mit politischem Hintergrund. Das sind knapp 2% mehr als im Jahr davor. Die größte Gefahr geht nach Einschätzung des Bundeskriminalamtes und auch des Innenministeriums weiter von rechten und rechtsextremen Tätern aus. Aber auch die linke Szene wird aus Sicht der Ermittler bedrohlicher. Das US-Unternehmen Anthropic hat sein umstrittenes KI-Modell Mythos veröffentlicht. Aus Sicherheitsgründen wurde es allerdings in seinen Funktionen eingeschränkt. Denn grundsätzlich ist Mythos in der Lage, in Rekordzeit Sicherheitslücken in IT-Systemen zu erkennen. Kriminelle oder staatliche Akteure könnten diese Fähigkeit für Cyberangriffe nutzen, etwa auf Banken oder Energieanlagen. Mythos ist deshalb so programmiert, dass es Fragen zu sensiblen Themen wie der Cybersicherheit nicht beantwortet. Das waren die Nachrichten. Das Wetter in Deutschland. Längere Zeit trocken, gebietsweise Schauer, Tiefstwerte 12 bis 6 Grad. Tagsüber immer wieder Schauer, vereinzelt Gewitter, auch längere trockene Abschnitte. Höchstwerte 12 Grad an den Alpen bis 21 Grad in Berlin. Es ist 1.03 Uhr.
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4: Die A1 Osnabrück Richtung Bremen ist zwischen Ahlhorner Heide und Wildeshausen West wegen Bergungsarbeiten gesperrt. Die Umleitung Richtung Delmenhorst über die A29. A1 Lübeck-Hamburg vor der Norderelbbrücke staut es sich in beiden Richtungen wegen eines Schwertransports. Die A8 Salzburg Richtung München wird zwischen Hofoldinger Forst und Kreuz München Süd wegen Bauarbeiten bis ca. 6 Uhr früh mehrfach kurzfristig gesperrt. Die A9 Halle-Leipzig Richtung Berlin ist zwischen Beelitz-Heilstätten und Dreieck-Potsdam wegen Bauarbeiten bis 5 Uhr früh gesperrt. Die A31 Meppen-Leer ist zwischen Jemgum und Leer-West wegen Bauarbeiten im Ems-Tunnel in beiden Richtungen bis 6 Uhr gesperrt. Die A45 Hagen Richtung Dortmund ist zwischen Westhofener Kreuz und Dortmund Süd wegen Brückenarbeiten bis 5 Uhr gesperrt. Dann die A71 Erfurt Richtung Schweinfurt, die ist zwischen Oberhof und Suhl-Zellamelis wegen Wartungsarbeiten im Tunnel Hochwald bis 6 Uhr gesperrt. Die A100 Berlin-Wedding-Wilmersdorf ist zwischen Jakob-Kaiser-Platz und Hohenzollern-Damm wegen Wartungsarbeiten in beiden Richtungen gesperrt. Die A111 habe ich noch für Sie in Berlin-Oranienburg-Charlottenburg. Der Tunnel Flughafen Tegel ist wegen Bauarbeiten bis 5 Uhr früh in beiden Richtungen gesperrt. Und das ist die letzte Meldung vorerst. Die A565 Bonn-Meckenheim ist zwischen Bonn-Beuel und Bonn-Auerberg in beiden Richtungen wegen Brückenarbeiten gesperrt. Haben Sie eine gute Fahrt.
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4: Kommt vom Norddeutschen Rundfunk aus Hamburg. Wir haben Mittwoch, den 10. Juni im Studio. Carsten Fegalo. Vor 9 Jahren, da wurde das deutsch-französische Kampfjet-Projekt FCAS aus der Taufe gehoben. Geplant war das System als Rückgrat der deutsch-französischen Luftverteidigung ab den 2040er Jahren. Doch daraus wird jetzt nichts und das Kampfjet-Projekt hat das Zeug dazu, als Symbol des Scheiterns in die Geschichte der beiden Länder und der europäischen Rüstungskooperation einzugehen. Jetzt nach dem Ende, da fordern verschiedene Verteidigungspolitiker bereits eine schnelle Alternative. Einige wünschen sich dabei ein anderes internationales Projekt mit deutscher Beteiligung. Verteidigungsminister Pistorius sagt, man müsse jetzt Lehren aus dem Scheitern ziehen. Vor allem aber zeigte sich Pistorius tief enttäuscht.
5: Mich schmerzt das sehr. Jedes deutsch-französische Projekt, das nicht erfolgreich ist, ist eines, was mir nicht gefällt, weil ich weiß, wie wichtig die deutsch-französische Zusammenarbeit in Europa ist.
6: Am Ende hätten die Hürden bei der Zusammenarbeit der beiden Unternehmen, Airbus und Dassault, nicht genommen werden können, so Pistorius. Sarah Nanni, Sprecherin für Sicherheitspolitik in der Grünen Bundestagsfraktion, sieht ein Scheitern der deutsch-französischen Zusammenarbeit an dieser Stelle, warnt aber vor einseitigen Schuldzuweisungen.
7: Das würde der Sache nicht gerecht. Dafür haben wir mit den Franzosen auch viel zu viele wichtige andere Projekte weiter zu besprechen. Klar ist, wir müssen in Europa einen Kampfjet der 6. Generation bauen.
6: Am späten Vormittag wird bekannt, ein Konsortium aus insgesamt 8 Firmen plant die Entwicklung eines europäischen Alternativprojekts, darunter Airbus Defence and Space, Diehl Defence und Hensoldt. Einzelheiten will das Konsortium am Donnerstag auf der Luftfahrtmesse ILA bekannt geben. Der bayerische CSU-Abgeordnete Christian Moser, in dessen Wahlkreis Airbus einen Standort hat, würde ein solches Projekt begrüßen.
8: Und ich glaube auch, dass die Erkenntnisse, die Fähigkeiten, die Entwicklungsschritte, die bei Airbus, zum Beispiel bei Airbus, gelaufen sind, dass die nicht komplett verloren sind, sondern dass man darauf jetzt auch aufsetzen kann.
6: Denn FCAS sollte nicht nur aus dem Kampfjet bestehen, der jetzt gescheitert ist, sondern auch aus weiteren Elementen wie Drohnen. Und alles sollte digital vernetzt werden mit der sogenannten Combat Cloud. Geplant ist, dass diese Bestandteile von FCAS, Drohnen und digitale Vernetzung, weitergeführt werden. Verteidigungsminister Pistorius will sich am Nachmittag öffentlich nicht festlegen. Es gäbe 3 Möglichkeiten, wie es jetzt weitergehen könne. Erstens, Deutschland bestelle in den USA weitere F-35 Kampfjets. Zweitens, Deutschland steige bei einem bereits laufenden internationalen Kampfjet-Projekt mit ein. Oder man mache selber eines unter deutscher Führung durch Airbus und andere Partner.
5: Es ist denkbar und ist eine der Möglichkeiten. Und ich hoffe sehr, dass Airbus, und ich weiß, dass Airbus sich auf den Weg macht. Wir sind seit Monaten auch mit Airbus darüber im Gespräch, was denn passieren kann, wenn.
6: Entscheidend sei, so ergänzt Pistorius, tschechischer Amtskollege Jaromír Zuna, dass die Anforderungen an das System und die Zusammenarbeit von Anfang an klar seien. In den kommenden Tagen wird sich also deutlicher zeigen, wie ein neuer Kampfjet aus Deutschland oder mit deutscher Beteiligung aussehen kann.
4: Ein Bericht von Kirsten Gierschig. Mit FCAS wollten Frankreich und Deutschland unter Beweis stellen, dass Europa rüstungspolitisch auf eigenen Füßen stehen kann. Daraus wird nun nichts und das ist ein klarer Rückschlag. Die Bundesregierung muss daraus Lehren für künftige Rüstungsprojekte ziehen und darf nicht der Gefahr erliegen, Frankreich die Hauptverantwortung zuzuschieben. Das jedenfalls findet Mario Kubina.
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10: Mich schmerzt das sehr, sagt Boris Pistorius zum Scheitern von FCAS als Kampfflugzeugprojekt. Und man nimmt es ihm ab. Der Verteidigungsminister ist ein großer Anhänger der deutsch-französischen Freundschaft. Pistorius und auch der Kanzler haben lange versucht, zwischen den zerstrittenen Industrieunternehmen zu vermitteln. Am Ende ohne Erfolg. Und das, obwohl Friedrich Merz FCAS zur Chefsache gemacht hat. Die Bundesregierung muss jetzt die richtigen Schlüsse ziehen und vor allem sollte sie Schuldzuweisungen in Richtung Paris sein lassen, damit der politische Schaden nicht noch größer wird. Ja, es ist in der Sache richtig, dass Merz den Stecker gezogen hat. Aber die Begleitmusik ist verstörend. Der Kanzler habe dem französischen Präsidenten nahegelegt, den Bau eines gemeinsamen Kampfjets aufzugeben. So wird es in Berliner Regierungskreisen verbreitet. Beide Seiten würden nun die Realität anerkennen. Mit anderen Worten, Emmanuel Macron musste angeblich erst auf den Boden der Tatsachen geholt werden. Diplomatisch geht anders. Es kommt jetzt darauf an, zu retten, was zu retten ist. Und das ist gar nicht wenig. FCAS sollte von Anfang an mehr sein als ein Kampfflugzeug. Ein Jet nämlich, der von Drohnenschwärmen begleitet wird, das Ganze digital vernetzt. Im Militärjargon spricht man von einer Combat Cloud. Und dieser Bestandteil von FCAS wird weiterverfolgt. Richtig so, denn solche Technologien entscheiden schon jetzt über militärischen Erfolg oder Misserfolg mit. Klar ist, die Bundeswehr braucht einen Nachfolger für den Eurofighter. FCAS wird es nicht sein, aber es gibt Alternativen. Die deutsche Verteidigungssparte von Airbus kann sich mit anderen Partnern zusammentun. Und Deutschland kann bei anderen internationalen Kampfjet-Projekten andocken. Auch das ist eine Option. Was schwierig wäre, auf die Schnelle noch mehr F-35-Jets aus den USA zu kaufen. Das würde die Abhängigkeit von Trumps Amerika noch vergrößern. Außerdem wichtig, die Politik muss bei solchen Großprojekten in Zukunft Entscheidungsstrukturen vorgeben, damit von Anfang an klar ist, dass sie die Sache in der Hand hat und nicht ein bestimmtes Unternehmen. Das Beispiel des deutsch-französischen Airbus-Konzerns zeigt, verschiedene Industriekulturen können zusammenwachsen und die Politik muss im

0: Der Datensatz zeigt, an Bord der Schiffe befinden sich seit jüngstem nicht nur Seeleute. Die westlichen Sanktionen gegen die sogenannte Schattenflotte machen Russland wohl mehr zu schaffen, als Präsident Putin öffentlich einräumen möchte. Benedikt Strunz berichtet.
1: Die russische Schattenflotte stellt nach wie vor eine besonders wichtige Einnahmequelle für Russlands Wirtschaft dar. Schätzungen zufolge spülen die Schiffe Monat für Monat Milliardeneinnahmen in Putins Kriegskasse. Monatlich passieren etwa 100 bis 200 dieser Tankschiffe die Ostsee. Seit einiger Zeit legen europäische Behörden nun eine härtere Gangart an den Tag.
2: Part of the so-called shadow fleet involved in the Russian oil trade, this tanker hit by EU sanctions is now the subject of a French investigation.
1: Seit Anfang des Jahres wurden mehr als 10 Schattenflottentanker im Mittelmeer, im Atlantik und in Nord- und Ostsee gestoppt. Teilweise beschlagnahmten westliche Behörden sogar die Ladung der Schiffe. Dies war rechtlich möglich, weil die Tanker immer wieder ohne Flagge unterwegs sind. Von Russland werden diese Maßnahmen, neben den ohnehin bestehenden Sanktionen gegen den Verkauf russischen Öls, offenbar als echte Bedrohung wahrgenommen. Denn seit einiger Zeit fahren an Bord der Schiffe nicht mehr nur Kapitäne, Offiziere und Köche mit, sondern auch militärisch ausgebildete Söldner. Zu diesem Ergebnis kommt eine internationale Recherche, an der in Deutschland NDR und Süddeutsche Zeitung beteiligt waren. Laut westlichen Nachrichtendiensten sind die Männer, die auch durch die Ostsee reisen, in vielen Fällen mit Maschinenpistolen bewaffnet.
3: Die Maßnahmen eben auch zur Unterbindung von Sanktionsumgehungen, die die Europäer gemeinsam ergreifen, veranlassen die Russen eben ihre Schiffe zu bewaffnen. Und umgekehrt sieht man eben jetzt auch, wo der Ukraine-Krieg von Putin für ihn schlechter läuft, wo die Wirtschaft in die Knie geht, dass man alles tut, um dieses Werkzeug auch der Sanktionsumgehung und der Aufrechterhaltung der eigenen Wirtschaft weiter am Leben zu halten.
1: Sagt der Vorsitzende des Parlamentarischen Kontrollgremiums im Bundestag, Marc Henrichmann von der CDU. Für die Recherchen werteten die Reporterinnen und Reporter die Crewlisten von 700 Schattenflottentankern aus, die in den vergangenen Jahren durch die Ostsee gefahren sind. Die Daten zeigen, dass sich auf den Tankern zunehmend Sicherheitsleute befinden. Das Rechercheteam konnte auf den Crewlisten insgesamt 83 Personen identifizieren, die als Sicherheitsleute auf über 140 Fahrten an Bord gewesen sein sollen. Den Recherchen zufolge handelt es sich bei den Männern vor allem um ehemalige Soldaten, die entweder in der regulären Armee oder bei der Söldnerorganisation Wagner Kampferfahrung gesammelt haben. Das zeigen beispielsweise die Auswertungen von Social-Media-Profilen der Betroffenen. Bewaffnete Kräfte an Bord ziviler Schiffe seien eine Drohgebärde, sagt Robin Wagner von den Grünen im Bundestag.
4: Aber wir dürfen nicht hinnehmen, dass illegale Schiffe der russischen Schattenflotte durch deutsche Gewässer fahren, da Gefahren verursachen und wir uns einschüchtern lassen. Das führt zu noch mehr Eskalation in Russland.
1: Die Recherchen zeigen aber noch einen weiteren Aspekt. Seit kurzer Zeit scheint die Schattenflotte russischer zu werden. Immer mehr Schiffe nutzen keine gefälschten Flaggen mehr oder setzen auf Billigstaatenflaggen, sondern wählen direkt Russland als Flaggenstaat. Noch vor wenigen Monaten wäre das undenkbar gewesen. Denn Russland hat lange Zeit alles daran gesetzt, die russischen Interessen am Projekt Schattenflotte möglichst gut zu verschleiern. Dass man diese Tarnung nun immer mehr aufgibt, interpretiert sowohl der CDU-Politiker Henrichmann als auch der Grünen-Politiker Wagner als Zeichen wachsender Schwäche. Und als Beleg dafür, dass die westlichen Sanktionen gegen die Schattenflotte durchaus greifen. Jetzt geht es für Europa darum, den Druck aufrechtzuerhalten.
0: Aus Hamburg Antonius Kempmann und Benedikt Strunz über ein internationales Rechercheprojekt zur russischen Schattenflotte. 1.16 Uhr wird es gleich.
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0: Vor dem Spitzentreffen heute Mittwoch im Kanzleramt mit Arbeitgebern und Gewerkschaftsvertretern wird die Reformdebatte mit einer Vielzahl an Vorschlägen vielstimmiger. Nach Angaben der Bundesregierung soll es um die geplanten Sozialreformen, um Steuerfragen, Bürokratieabbau und um das Arbeitsrecht gehen. Konkrete Ergebnisse werden jedoch eher nicht erwartet. Warum eigentlich nicht? Benjamin Großkopf berichtet.
6: Reformen, das ist laut Duden die planmäßige Neugestaltung, Umgestaltung oder die Verbesserung bestehender Verhältnisse. Dringend notwendig in Deutschland, da sind sich alle Parteien einig. Wann ist es denn jetzt soweit?
7: Wir haben zu keinem der Reformpunkte einen finalen Zeitpunkt genannt.
6: Betont Regierungssprecher Stefan Cornelius.
7: Das Ziel ist,

0: diese Reformen in einem Prozess abzuarbeiten. Prozesse sind aus ihrer Natur her fortlaufende Ereignisse und wann.
1: Reformprozess, Natur, Ereignis. Und zwar diese Woche eins, von dem immer unklarer wird, was davon zu erwarten ist. Die Eckdaten: Mittwochabend ab 7 Treffen im Kanzleramt. Bundesregierung, Gewerkschaften, Arbeitgeber an einem Tisch. 3 Stunden und offenbar 4 Themenbereiche.
0: Es geht um die Frage der Besteuerung. Es geht um die Frage der Sozialreform. Es geht um Bürokratierückbau und es geht um arbeitsrechtspolitische Fragen. Und zu all diesen Elementen werden sowohl Arbeitgeber wie Arbeitnehmer Positionen haben. Und man wird nach dem Austausch besser als zuvor feststellen können, inwieweit Reformen in einem Korridor des Konsenses stattfinden oder nicht.
1: Oder nicht. Ernsthaft? Das Naturereignis-Reformgespräch im Kanzleramt war doch eigentlich mit der Hoffnung verbunden, gemeinsam etwas hinzubekommen im Prozess.
2: Ich glaube, das überfordert alle Beteiligten, wenn zum Beispiel am Mittwoch dann innerhalb von 3, 4, 5 Stunden gemeinsam dann auch irgendwie der Knoten durchgeschlagen werden soll, was hier über Jahre nicht gelingen konnte.
1: Sagt SPD-Generalsekretär Tim Klüssendorf und liegt damit auf einer Linie mit seinem CDU-Pendant Carsten Linnemann.
3: Die Politik ist in der Pflicht, am Ende des Tages Entscheidungen zu treffen. Aber natürlich, das hat der Bundeskanzler ja auch schon deutlich gemacht, erwarten wir jetzt keine konkreten Ergebnisse. Darum geht es auch gar nicht am Mittwoch, sondern die werden dann wenige Wochen später folgen.
1: Was die Gewerkschaften erwarten, haben sie schon ziemlich klar gemacht. DGB-Chefin Jasmin Fahimi nennt die Reformprozesse eine sogenannte Reformagenda, bei der es ausschließlich um Sparen und Kürzen gehe. Damit werde jede Binnennachfrage in Deutschland getötet. Der Einzige, der wirklich Konkretes in den kommenden Tagen erwartet, ist Linken-Chef Jan van Aken, sagt er zumindest.
4: Mein Eindruck ist, dass die Bundesregierung noch vor der Sommerpause richtig grundlegende Entscheidungen fällen will. Und dabei geht es um nicht weniger als den größten Sozialraub in der Geschichte dieses Landes.
1: Naturereignis, Prozess, Kürzungen oder doch Reformen. Es ist nicht übersichtlicher geworden mit Beginn der Wochen, die politisch entscheidend werden. Da zumindest sind sich alle einig.
5: Benjamin Großkopf berichtete aus Berlin. Seit Jahren gibt es in vielen Regionen einen Mangel an Kita-Plätzen, vor allem in den Ballungsräumen. Oft waren Kindergärten Jahre ja im Voraus voll. Eltern mussten sich in Wartelisten eintragen. Nun aber scheint sich das zu ändern. Immer mehr Kindergärten melden sinkende Anmeldezahlen, vor allem natürlich, weil immer weniger Kinder geboren werden. In Zeiten leerer Kassen führt das in manchen Gemeinden schon dazu, dass Kitas schließen müssen. Was natürlich nicht auf Begeisterung bei den betroffenen Familien stößt, wie Ole Hilgert aus Baden-Württemberg berichtet.
6: Und die Monika auch. Und
7: es ist kurz nach 13 Uhr, die Sonne scheint. Am Zaun des Naturkindergartens Zitronenfalter stehen die ersten Eltern, um ihre Kinder abzuholen. Seit 8 Jahren gibt es die Kita am Ortsrand von Ruppertshofen im Ostalbkreis. Viel draußen sein, Tiere und Pflanzen kennenlernen, das steht hier im Mittelpunkt. Doch nun hat die Gemeinde entschieden, zum September macht der Kindergarten dicht. Die betroffenen Familien sind unzufrieden.
8: Für uns ist total enttäuschend, dass so ein tolles Projekt an Kindergarten tatsächlich eingestampft wird.
9: Ich finde es sehr schade, dass da nie Geld da ist, weil die Kinder gehen gern, die Betreuer sind gut.
7: 20 Plätze bietet der Naturkindergarten, doch zuletzt kamen immer weniger Kinder. Fürs kommende Kita-Jahr gibt es nur noch 7 Anmeldungen. Das reiche nicht aus, werde finanziell zur Belastung, sagt der zuständige Bürgermeister von Ruppertshofen, Peter Kühnel. Den Kindergarten weiter zu betreiben, würde mehr als 130.000 Euro im Jahr kosten.
10: Das wird halt für eine Gemeinde wie Ruppertshofen schon unheimlich schwer. Und da hat sich der Gemeinderat auch sehr schwer getan. Aber wir müssen eben auch die kommunale Seite betrachten.
7: Weniger Kinder als Betreuungsplätze, dieses neue Phänomen gibt es nicht nur auf dem Land. Auch in Städten werden erste Einrichtungen geschlossen oder zusammengelegt, etwa ein katholischer Kindergarten in Aalen. Weitere könnten folgen, sagt der zuständige Bürgermeister Bernd Schwarzendorfer. Derzeit laufe die Bedarfsplanung.
11: Daraus lässt sich dann voraussichtlich im Herbst dieses Jahres dann auch abzeichnen und abgrenzen, inwieweit wir weitere Gruppen schließen müssen oder zusammenlegen. Fakt ist, die Kinderzahl wird auf jeden Fall zurückgehen.
7: Seit 2022 gibt es immer weniger Geburten in Baden-Württemberg, vor allem auf dem Land. Laut Statistischem Landesamt sinkt die Zahl der Kinder im Kita-Alter bis 2040 um 9%. Ähnliche Prognosen gibt es für Rheinland-Pfalz. Dennoch warnen Experten davor, Kindergärten zu schließen. Stattdessen solle die Politik dafür sorgen, dass mehr Kinder in die Kita gehen, fordert Dieter Domen, Direktor beim Forschungsinstitut für Bildungs- und Sozialökonomie.
12: Wir haben sehr viele Kinder mit Sprachförderbedarfen, wenn sie denn in die Grundschule kommen. Das sind zu ganz großen Teilen Kinder, die sehr spät oder gar nicht in der Kita waren. Und das zieht sich dann durch. Also wir müssten eigentlich bildungspolitisch genau das Gegenteil machen. Wir müssten weiter ausbauen.
7: Im besten Fall könnten frei werdende Plätze dazu führen, die Betreuungsquote zu verbessern. Doch den Kommunen geht das Geld aus und so dürften künftig viele Städte und Gemeinden vor der Entscheidung stehen, Kindergärten zu schließen.
5: Ole Hilgert berichtete aus Baden-Württemberg. 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
5: Heute vor 100 Jahren starb der katalanische Architekt Antoni Gaudí. Eine Straßenbahn erfasste ihn auf dem Weg zu seiner wichtigsten Baustelle, der Basilica Sagrada Familia in Barcelona. Silke Hennig erinnert an den Künstler.
14: Es ist eine Zeit des Aufschwungs in Katalonien. Um Barcelona entsteht die am stärksten industrialisierte Region Spaniens. Und der wirtschaftliche Erfolg lässt auch das katalanische Nationalbewusstsein aufblühen. Beides prägt Leben und Schaffen Gaudís. Unternehmer werden seine Förderer und Auftraggeber. Die mittelalterlichen Bauwerke Kataloniens dienen ihm als Vorbilder. Später sollte auch noch der Glaube als zentrales Moment hinzukommen.
15: Die Naturgesetze für ihr Werk einsetzen, arbeiten mit dem Schöpfer zusammen.
14: In der Natur findet er seine größte Inspirationsquelle. Die Wohnhäuser, die er in Barcelona errichtet, wirken weniger gebaut als gewachsen. Die Säulen im Inneren der Kirche Sagrada Familia, seinem Opus Magnum, verzweigen sich wie Bäume. Der Gaudí-Kenner Joan Bassegoda.
16: In der Natur gibt es nicht nur dekorative Formen, sondern auch beeindruckende Strukturen, die jedoch von den Architekten niemals genutzt wurden. Gaudí aber interessierte sich für diese Formen und Strukturen, weil sie logisch und bewährt sind. Denn die Natur ist absolut logisch. Was sich nicht bewährt hat, das hat sie ausgesondert.
14: So verspielt und versponnen die Entwürfe des Katalanen aussehen, technisch sind sie durchdacht und ihrer Zeit voraus. Lüftung und Lichtführung in Gaudís Gebäuden zum Beispiel sind absolut modern und für die Sagrada Familia plant er eine ausgeklügelte Akustik. Statt zu berechnen, arbeitet er mit Modellen, probiert aus.
15: Mein Auftraggeber hat keine Eile.
14: Der Architekt sieht sich im Dienste Gottes. Mit 31 Jahren übernimmt er den Bau der Sagrada Familia, der, wenn es nach ihm geht, nie fertig werden soll. Gaudí selbst wird zu einem asketischen Mönch im Dienste der Architektur.
16: Als er zum Beispiel das Casa Milà baute, plante er, auf dem Dach eine Statue der Jungfrau Maria mit den Erzengeln aufzustellen. Sein Auftraggeber aber war dagegen. Und Gaudí sagte, wenn ich das gewusst hätte, hätte ich das Projekt gar nicht gemacht.
14: Die letzten anderthalb Jahrzehnte seines Lebens widmet Gaudí ausschließlich der Sagrada Familia. Er ist 73 Jahre alt, als er auf dem Weg dorthin von einer Straßenbahn erfasst wird. Wegen seines verwahrlosten Äußeren bringt man ihn ins Armenspital, wo er am 10. Juni 1926 stirbt. Das war heute vor 100 Jahren.
5: Das war der Stichtag von Silke Hennig. Die Zeit 1.25 Uhr.
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17: Mit Christian Hake und einer klaren Ansage von DFB-Sportdirektor Rudi Völler. Am Sonntag spielt Deutschland ja das erste Spiel bei der WM in den USA, Kanada und Mexiko. Und darauf liege auch der Fokus, denn an der politischen Situation könne man eh nichts ändern. Anne van Eickels aus unserem WM-Team in den USA war bei der Pressekonferenz dabei.
18: Das erste Etappenziel für die Weltmeisterschaft hat Rudi Völler klar benannt. Die Gruppenphase müssen wir überstehen, so der DFB-Sportdirektor wörtlich. Da gebe es keine zwei Meinungen. Fünf Tage vor dem ersten Spiel versucht versuchte Völler, einige politische Fragen elegant abzuräumen. Er zeigte sich irritiert von den aktuellen Eingriffen der US-Politik in die Fußball-WM. Die USA hatten den somalischen Schiedsrichter Omar Atan bei der Einreise abgewiesen. Fans des Irans waren außerdem Eintrittskarten für die Gruppenspiele entzogen worden. Völler zeigte Unverständnis für dieses Vorgehen, betonte aber auch, dass sowohl er als auch die Spieler die falschen Ansprechpartner bei politischen Themen seien. Man könne nichts daran ändern und konzentriere sich darauf, eine gute WM zu spielen.
17: Um seine Spieler macht sich Völler übrigens keine Sorgen. Stichwort Lagerkoller. Die äußeren Umstände heute seien viel angenehmer als noch zu seiner aktiven Zeit.
19: Wir hatten damals kein Internet, wir hatten keine Handys. Das war früher komplizierter, glauben Sie mir. Also Lagerkoller, wie wir es früher mal kennen, das gibt's heute in der Form nicht mehr.
17: 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Die deutschen Fußballfrauen sind ohne Niederlage durch die WM-Qualifikation gekommen. Am Abend gab es ein 2:0 in Slowenien. Das Ticket für die Weltmeisterschaft 2027 in Brasilien hatte das Team von Bundestrainer Christian Wück schon vorher gelöst. Ina Kast berichtet.
20: Geburtstagskind Christian Wück hatte sich zu 8 Wechseln in der Startelf entschieden. Er wollte vor allem sehen, was die Spielerinnen aus der zweiten Reihe zu bieten haben.
21: Ja, es ging heute darum, wirklich zu sehen, wie die ein oder andere, die noch nicht so viele Spielminuten bekommen hat, sich auf internationalem Niveau eben bewegt. Und da haben wir schon bei der einen oder anderen gesehen, dass sie nervös war.
20: Vor allem in der ersten Halbzeit sah der Bundestrainer viele Fehlpässe und Abstimmungsprobleme bei seinen Spielerinnen. Am Ende aber verabschiedet sich Deutschland mit einem 2:0-Sieg in die Sommerpause und hat die ganze WM-Qualifikation ohne Niederlage beendet.
21: Ja, im Großen und Ganzen sind wir sehr zufrieden. Wir haben mit 16 Punkten von 18 eine fast perfekte Qualifikationsrunde gespielt. Und von daher gibt es wenig zu meckern.
17: Beim Tennisturnier in Stuttgart wurde die Rasensaison eröffnet. Die Erstrundenbilanz der deutschen Spieler fällt dabei aber ernüchternd aus. Thomas Bareis weiß mehr.
22: Wenn der French Open Champion Alexander Zverev aus Termingründen nicht kann, dann müssen es eben andere deutsche Tennisprofis richten. Zum Beispiel die beiden Routiniers Jan-Lennard Struff und Jannik Hanfmann. Beide haben am zweiten Turniertag den Sprung ins Achtelfinale auf dem Stuttgarter Weißenhof gepackt. Der 36-jährige Struff konnte sich in 3 Sätzen gegen den kanadischen Qualifikanten Alexis Galamno durchsetzen. Jetzt geht's für ihn gegen den Kasachen Alexander Bublik, den er bei den French Open schlagen konnte. Hanfmann, 34 Jahre alt, hat in einem engen Match 2-mal mit 7:6 gegen den US-Amerikaner Alexander Kovacevic die Oberhand behalten. In der Runde der besten 16 hat der Karlsruher nun gegen den Italiener Mattia Bellucci die Chance, erstmals das Viertelfinale in Stuttgart zu erreichen. Verabschieden mussten sich die 3 anderen Deutschen im Hauptfeld. Daniel Altmaier nach 3 Sätzen gegen den US-Amerikaner Francis Tiafoe, Diego De Dura nach 2 Sätzen gegen James Duckworth aus Australien und Tom Gensch nach 2 vergebenen Matchbällen mit einer 3-Satz-Niederlage gegen den Australier Rinki Hichikata.
17: Und Alba Berlin steht im Finale um die deutsche Basketballmeisterschaft. Im 5. und entscheidenden Halbfinalspiel setzten sich die Berliner deutlich mit 97:66 gegen Bamberg durch. Im Finale wartet jetzt der FC Bayern, der sich in seinem Halbfinale ja schon vorher souverän mit 3 Siegen in 3 Spielen gegen Bonn durchgesetzt hatte.
23: Und soweit der Sport mit Christian Hake.

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1: Um 1.30 Uhr mit Juliette Groß. Die USA hat nach eigenen Angaben neue Militärschläge auf Ziele im Iran ausgeführt. Das zuständige Regionalkommando sprach von einer Antwort auf den Abschuss eines US-Militärhubschraubers durch den Iran. Aus der Nachrichtenredaktion Peter Eichenberg.
2: Nähere Angaben zum Umfang und zu konkreten Zielen machte das Militärkommando zunächst nicht. Iranische Medien berichteten unter anderem über Explosionen in der Stadt Sirik sowie auf der Insel Keshem. Der hochmoderne Apache-Kampfhubschrauber war gestern während eines Kontrollflugs in der Straße von Hormuz abgestürzt. Die beiden Piloten konnten unverletzt gerettet werden. US-Präsident Trump bezeichnete die Militärschläge als sehr kraftvolle Antwort auf den Vorfall und bekräftigte, der Helikopter sei abgeschossen worden. Die genaue Absturzursache ist aber bislang noch ungeklärt.
1: Die geplante Diätenerhöhung für die Bundestagsabgeordneten fällt in diesem Jahr aus. Union und SPD wollen dazu noch in dieser Woche einen Gesetzentwurf ins Parlament einbringen. Es gehe darum, in wirtschaftlich schwierigen Zeiten ein Sparsignal an die Bevölkerung zu senden. Eigentlich werden die Diäten der Bundestagsabgeordneten automatisch erhöht, orientiert an der allgemeinen Lohnentwicklung. Im vergangenen Jahr sind laut einer aktuellen Studie mehr als 22.000 Zivilisten durch sogenannte Explosivwaffen getötet worden. Das sei ein Rückgang im Vergleich zu 2024, vor allem aufgrund der Waffenruhen in Gaza und Libanon, teilte die Hilfsorganisation Handicap International mit. In der Ukraine, im Jemen und in Syrien sei die Zahl der Opfer aber weiter angestiegen. Als Explosivwaffen werden etwa Fliegerbomben, Raketen und Drohnen, aber auch Sprengfallen und Minen bezeichnet. Die US-amerikanische Raumfahrtbehörde NASA hat die Besatzung der Artemis-3-Mission bekannt gegeben. Die 4 Astronautinnen und Astronauten sollen die letzten Tests im All vor der nächsten astronautischen Mondlandung durchführen. Aus der ARD-Wissenschaftsredaktion David Beck.
3: Randy Bresnik, Andre Douglas, Frank Rubio und der italienische ESA-Astronaut Luca Parmitano. Das sind die Namen der Artemis-3-Besatzung. Sie werden nach aktuellem Plan nächstes Jahr in einer Erdumlaufbahn die Mondlandefähren der privaten Unternehmen SpaceX und Blue Origin testen, sowie die Raumanzüge des Unternehmens Axiom. Ursprünglich sollte Artemis 3 zum ersten Mal seit 1972 wieder Menschen auf den Mond bringen. Nach Verzögerungen bei der Entwicklung der Landefähren wurde dann aber eine weitere Testmission eingeschoben.
1: Das Wetter in Deutschland. Längere Zeit trocken, gebietsweise Schauer, Tiefstwerte 12 bis 6 Grad. Tagsüber immer wieder Schauer, vereinzelt Gewitter, auch längere trockene Abschnitte. Höchstwerte 12 Grad an den Alpen bis 21 Grad in Berlin. Am Donnerstag einzelne Schauer oder Gewitter, im Südwesten länger trocken, 13 bis 21 Grad. Am Freitag selten Sonne und zeitweise Regenfälle bei 14 bis 22 Grad. Das waren die Nachrichten.
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4: Um 1.33 Uhr A1 Lübeck-Hamburg vor der Norderelbbrücke staute sich in beiden Richtungen wegen eines Schwertransports. Die A8 Salzburg Richtung München wird zwischen Hofoldinger Forst und Kreuz München Süd wegen Bauarbeiten bis ca. 6 Uhr früh mehrfach kurzfristig gesperrt. Und dann haben wir noch die A31 Meppen-Leer. Die ist zwischen Jemgum und Leer-West in beiden Richtungen bis 6 Uhr früh gesperrt. Und eine letzte Meldung noch, die A565 Bonn-Meckenheim. Die ist zwischen Bonn-Beuel und Bonn-Auerberg in beiden Richtungen wegen Brückenarbeiten ebenfalls gesperrt. Kommen Sie auf jeden Fall gut an.
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4: Mit Carsten Fick im Studio. Hallo. Einen Fehler im System, den sehen Kritiker in der einheitlichen deutschen Strompreiszone. Denn der Markt tut so, als würde jede Kilowattstunde quer durchs Land wandern können. Doch die Leitungen, die geben das gar nicht her. Dadurch entstehen Kosten in Milliardenhöhe. Die norddeutschen Bundesländer fordern schon seit Jahren, die deutsche Strompreiszone zu unterteilen. Darauf drängt auch die EU. Widerstand hingegen kommt aus dem Süden und von der Bundesregierung. Die Industrie- und Handelskammer Schleswig-Holstein hat nun gestern bei der EU ein Konzept vorgestellt, das einen neuen Ansatz wählt. Der Norden könnte sich mit Dänemark zusammentun. Per Axel Kröske mit den Details.
5: Stabile und günstige Strompreise im Norden verspricht das Konzept der gemeinsamen Strompreiszone von Schleswig-Holstein, Hamburg und Westdänemark. Das Fraunhofer-Institut für Energiewirtschaft hat die Ideen analysiert. Technisch ließe sich das Konzept schon 2030 umsetzen. Auf dem Tisch liegt damit erstmal nur ein weiterer Vorschlag, Deutschland Strompreiszonen zu teilen. Die Beschränkung auf die Zentren der Windstromerzeugung nahe der Nordsee bringt aber einen besonderen Vorteil mit sich, erläutert der Hauptgeschäftsführer der IHK Flensburg, Björn Ibsen.
6: Das würde dann bedeuten, dass in dieser neuen Grünstromzone 90% aller produzierten Energie aus Erneuerbaren kommt. Und das ist nach europäischer Regulatorik ein ganz wichtiger Faktor, weil man dann nämlich grünen Wasserstoff ohne weitere Bedingungen jederzeit herstellen kann.
5: Bisher gelten strenge Vorgaben, wenn es darum geht, den von der Industrie dringend gebrauchten Wasserstoff klimaneutral herzustellen. Und das ist eine Hürde für die Produktion, die bisher noch nicht in Fahrt gekommen ist. Niedersachsen bliebe in dem Konzept außen vor. Minister Meyer meint aber, sein Bundesland könne gut dabei sein, da es die 90%-Vorgabe bereits jetzt erfülle. In Hamburg spricht Umweltsenatorin Fegebank von guten Lösungsvorschlägen. Schleswig-Holsteins Energiewendeminister Tobias Goldschmidt betont, wo die Grenze gezogen wird, müsse noch diskutiert werden. Ansonsten verfolgt er die Vorstellung in Brüssel mit Zustimmung.
7: Der Vorschlag, der auf dem Tisch liegt, wird zu sinkenden Preisen führen in Norddeutschland, aber auch in ganz Deutschland, weil es einfach das volkswirtschaftlich günstigere System ist, mit kleineren Märkten zu arbeiten als mit einem etwas hüftsteif gewordenen großen Energiemarkt.
5: In den europäischen Strompreiszonen können Großhändler Energiemengen zu einem Preis einkaufen, der viertelstündlich schwankt, aber im jeweiligen Gebiet einheitlich ist. Der Markt regelt sich nach Angebot und Nachfrage. In Deutschland ist er jedoch in Schieflage geraten, weil der Netzausbau deutlich hinter dem Zeitplan liegt. Wenn viel Windenergie im Norden produziert wird, tendiert der Strompreis deutschlandweit gegen Null. Das treibt die Nachfrage hoch. Die Leitungen können die Energie aber gar nicht in den Süden transportieren. Die Folge: Gas- und Kohlekraftwerke im Süden springen ein. Die Mehrkosten tragen Verbraucher und Steuerzahler. Doch die süddeutschen Bundesländer fürchten bei einer Unterteilung der Strompreiszonen Wettbewerbsnachteile. Im Koalitionsvertrag haben CDU und SPD im Bund vereinbart, an einer einheitlichen Strompreiszone festzuhalten, zumal ein Neuzuschnitt auch einen hohen organisatorischen Aufwand verursachen würde. Druck kommt von der EU, die eine Teilung anordnen könnte, weiß der SSW-Bundestagsabgeordnete Stefan Seidler.
8: Die Kommission hat ja auch Papiere vorgelegt, dass der Strommarkt mehr regionalisiert wird. Und von daher spielt das denen voll in den Karten. Also ich war im Februar zuletzt in Brüssel und habe mit dem zuständigen Kommissar Dan Jørgensen dazu gesprochen. Und der findet diese Initiative sehr vielversprechend. Von daher rennen wir da sozusagen offene Türen in Brüssel mit diesem Vorschlag ein.
5: Vorerst prüfen allerdings die EU-Behörden, ob ein Aktionsplan der Bundesregierung ausreicht. Diese hatte im Herbst versprochen, den Stromnetzausbau voranzubringen und die Leitungen auszulasten, um eine Unterteilung der deutschen Strompreiszone zu verhindern.
4: Per Axel Kröske berichtete um 1.38 Uhr.
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4: Von Seiten der Konjunktur kommen in Deutschland ja immer wieder neue, eher schlechte Nachrichten. Viele Wirtschaftsforschungsinstitute haben ihre Konjunkturprognosen für das laufende Jahr gesenkt. Doch ganz so düster scheint die Lage doch nicht zu sein. Viele Unternehmen produzieren nämlich wieder mehr und sie exportieren auch mehr. Also, alles gar nicht so schlimm? Fragezeichen. Claudia Werle berichtet.
9: Es gibt einen Silberstreif am Horizont der deutschen Wirtschaft. Trotz des Iran-Kriegs, trotz der zuletzt stark gestiegenen Energiepreise, trotz harter Konkurrenz aus Asien und trotz hoher US-Zölle konnten deutsche Exportunternehmen ihre Ausfuhren den dritten Monat in Folge steigern. Immerhin um 0,9%. Das sind neue Zahlen vom April. Und noch eine gute Nachricht. Bei Industrieunternehmen, beim Bau und bei den Energieversorgern wird wieder mehr produziert. Die Unternehmen stellen zusammen 0,4% mehr her als im Vormonat, so das Statistische Bundesamt. Ist die wirtschaftliche Lage also doch nicht so düster, wie es zuletzt den Anschein hat? Viele große Wirtschaftsforschungsinstitute hatten ihre Prognosen für das laufende Jahr drastisch nach unten korrigiert. Das Bruttoinlandsprodukt dürfte dieses Jahr nur noch um 0,5% zulegen, so die Bundesregierung. Zum Vergleich, im Januar war die Regierung noch von 1% ausgegangen. Chris Oliver Schickentanz von der Capitell AG sieht das deutsche Geschäftsmodell in Gefahr. Er spricht von der Störung globaler Lieferketten.
10: Da waren wir ja Weltmeister, unsere Lieferketten global aufzustellen, Just-in-Time-Produktion zu fördern, sprich Zulieferer aus dem Ausland so effizient aufzustellen, dass man hierzulande eben auch keine großen Lager halten musste. Und zuletzt eben noch die Zollpolitik von Donald Trump. Das waren jetzt heftige Nackenschläge und die spüren wir natürlich.
9: Als vor kurzem der US-Pharmakonzern Eli Lilly verkündete, geplante Milliardeninvestitionen in Deutschland halbieren zu wollen und Boehringer Ingelheim die Investitionen in Deutschland sogar stoppen will, da war das ein zusätzlicher Schock. Für Edgar Walk, den Chefökonomen bei Metzler Asset Management, kommt das alles aber nicht überraschend.
11: Wir sehen gerade für die Pharmabranche, aber auch andere Branchen, dass die Rahmenbedingungen insgesamt in den Umfragen von den Unternehmen in Deutschland als nicht sehr optimal oder nicht sehr gut eingeschätzt werden.
9: Nicht nur was die Attraktivität des Standorts Deutschland betrifft, sondern auch, wenn es um die Schaffung von neuen Arbeitsplätzen geht. Walk findet deutliche Worte.
11: Unser gesamter Wohlstand hängt tatsächlich von den vergangenen und den aktuellen und den zukünftigen Investitionen der privaten Unternehmen ab. Von nichts anderem.
9: Auch Schickentanz spricht davon, dass die Investitionen von heute die Basis für das Wachstum von morgen sind. Doch für ihn ist das noch kein Abgesang auf die deutsche Industrie.
10: Wenn wir uns die Vergangenheit anschauen, dann war die deutsche Industrie insbesondere dann wandlungsfähig, insbesondere dann innovationsfähig, wenn der Druck am größten ist. Und ich glaube, dass diese Wandlungsfähigkeit der deutschen Industrie weiterhin Bestand hat. Und ich glaube, dass wir durchaus das Potenzial haben, uns in dieser Krise auch wieder ein Stück weit neu zu erfinden.
9: Und wenn dann die Politik vielleicht mit einem spürbaren Bürokratieabbau und mit weiteren Reformen hilft, so Schickentanz weiter, dann könnte die deutsche Industrie auch international wieder Anschluss finden.
4: Claudia Werle berichtete. Wie geht es weiter mit dem Opel-Standort Rüsselsheim? Beschäftigte und Betriebsrat hatten ja lange gebangt. Jetzt herrscht Klarheit. Auch der neue Opel Astra soll in Zukunft dort vom Band rollen. Das hat der Opel-Mutterkonzern Stellantis mitgeteilt. Im Opel-Werk in Rüsselsheim gibt es damit eine neue Perspektive für die Beschäftigten und auch für die Stadt Rüsselsheim. Roman Warschauer hat Reaktionen gesammelt.
12: Gut 1300 Mitarbeiter arbeiten bei Opel in Rüsselsheim noch direkt in der Automontage. Am frühen Morgen vor dem Werkstor begrüßen die Beschäftigten die Nachricht, dass auch künftig das Modell Astra hier vom Band laufen soll.
13: Besser geht's nicht, das, worauf wir gewartet haben. Wir entwickeln das Auto, wir bauen das Auto, das ist ein super Produkt.
14: Man hat zumindest mal ein bisschen Planungssicherheit und kann die nächsten 3 Jahre weiterschauen.
12: In der Endmontage wird aktuell noch die 6. Generation des Astra gebaut, in allen Varianten. Ob als Verbrenner oder reines Elektroauto. Opel-Chef Florian Hüttl bezeichnet die Entscheidung des Mutterkonzerns Stellantis, weiter im Werk Autos zu bauen, als einen großen Tag für Opel. Es zeige, dass es gelungen sei, die Produktion hier wettbewerbsfähig aufzustellen.
15: Das Werk Rüsselsheim hat in den vergangenen Jahren es geschafft, in puncto Qualität in der Produktion, in puncto Produktionskosten und auch in puncto Flexibilität das zu leisten, was wir bei Opel brauchen, um hier auch erfolgreich unsere Modelle bauen zu können.
12: Dabei lobt er auch die Zusammenarbeit mit Betriebsrat und Gewerkschaft. Nur so sei es möglich gewesen, sich der Nachfrage flexibel anzupassen.
15: Und hier haben wir in unserem Werk Rüsselsheim mit unseren Sozialpartnern, mit der IG Metall, mit dem Betriebsrat es in den letzten Jahren geschafft, Arbeitszeitmodelle zu bauen, die uns die Flexibilität und auch die Reaktivität geben, die wir brauchen.
12: So spricht auch die Gewerkschaft IG Metall von einem Erfolg und einem wichtigen Signal für die Belegschaft. Das zeige, so heißt es in einer Pressemitteilung, dass die Mitbestimmung kein Wettbewerbsnachteil sei. Und auch für die Stadt Rüsselsheim ist die Entscheidung von Stellantis wichtig. Denn auch wenn Opel heute eine deutlich geringere Rolle spielt als noch vor Jahrzehnten, ist der Autobauer immer noch ein großer Arbeitgeber und gehört einfach zur Stadt dazu. Entsprechend freut sich Oberbürgermeister Patrick Burkhardt.
16: Rüsselsheim befindet sich genau wie jeder andere Automobilstandort natürlich in einem extremen Wandel. Wir haben die letzten paar Monate schlechte Nachrichten gehabt, wieder Stellenabbau. Von daher tut es natürlich gut. Wir sind eine stolze Industriestadt, wir sind eine stolze Automobilstadt und deswegen tun diese Nachrichten wirklich sehr, sehr gut. Und wir freuen uns, dass die Produktion in Rüsselsheim weitergeht, auch absehbar weitergeht. Und das sind sehr, sehr gute Nachrichten.
12: Dennoch, Opel in Rüsselsheim ist weiter im Wandel. Einerseits wird derzeit mit dem sogenannten Green Campus eine neue Unternehmenszentrale gebaut. Andererseits schrumpft das Entwicklungszentrum, in dem auch der nächste Astra entwickelt wird, weiter. Hier fallen noch einmal rund 650 Arbeitsplätze weg. Opel bleibt damit weiter auf Schrumpfkurs.
4: 1.45 Uhr, Viertel vor zwei.
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4: Unsere Vornamen haben wir in der Regel ja das ganze Leben lang. Die Gesellschaft für deutsche Sprache in Wiesbaden hat jetzt die aktuelle Liste mit den beliebtesten Babynamen herausgegeben. Besonders beliebt Sophia bei den Mädchen, Noah bei den Jungs. Andrea Bonhagen hat bei den Namensforschern mal nachgefragt, warum welche Namen ausgewählt werden.
17: Eine kleine Umfrage in der Innenstadt zeigt die ganze Schönheit unserer Vornamen.
18: Michelle, Melanie, Magdalena. Also der Name ist inspiriert von einer Skilangläuferin. Mein Vater hat die gesehen und dann...
17: Wurde Biathletikstar Magdalena Neuner Namenspatin.
19: Ich heiße Christian und bin jetzt 34. Ich glaube, nach mir kommt kein Christian mehr.
20: Jonas. Jonas ist ein Prophetenname.
17: In der Bibel Jona, der mit dem Wal. Eltern haben die Qual der Wahl und haben
20: einfach so nach Namen gegoogelt, geschaut.
21: Ich hatte mich im Internet inspirieren lassen, in allen möglichen Foren.
19: Wir hatten ein paar Bücher zur Auswahl, hatten aber auch eine App, ähnlich wie Tinder. Man swippt nach links und rechts.
17: Die Neugeborenen heißen
21: Lias. Irgendwie haben mir alle Namen mit L sehr gut gefallen.
19: Wir haben unseren Bub Louis genannt.
22: Luisa. Luisa bedeutet die Kämpferin.
17: Ausgesucht wird hauptsächlich nach dem Klang. Dazu kommen Trends, Modewellen, je nach Generation. Etwa alle 30 Jahre sind völlig andere Namen beliebt als vorher, sagt Namensforscher Lutz Kunsch. Früher gab es oft Namen mit U, wie eben Lutz und Ute, Ulrike und Ulrich. Namen mit U sind heute selten.
23: Sophia und Noah, die haben wir schon ein paar Jahre auf Platz 1 oder 2. Wir haben den Leo dabei und wir haben die Sarah dabei. Wenn man das viele Jahre beobachtet, gibt es da nicht so große Verschiebungen am Anfang.
17: Die Verschiebung läuft schleichend. Emma und Emilia heißen die Babys heutzutage Matteo und Theo. Es fällt auf, Mädchennamen enden häufig auf A oder Ia. Überhaupt finden Eltern die Vokale I und A im Namen schön. Und als Konsonanten weiche wie M, N und L. Jungsnamen enden vor allem auf Eo. Nach Matteo und Theo ist Leo auf Platz 4. Das liegt wohl nicht am aktuellen Papst.
23: Es sind kurze Namen. Es sind Namen, die meistens zwei Silben haben, viel A drin, viele Vokale drin. Es geht wirklich um den Klang des Vornamens. Die Leute nehmen es dann einer vom anderen und finden es schön.
17: Zuwanderung schlägt sich nieder. In den Großstädten Berlin, Bremen und Hamburg ist inzwischen der Name Mohammed der häufigste Jungsname. In Hessen ist er auf Platz 2.
23: Wir haben ja nun aus verschiedenen Kontinenten und Kulturkreisen zugezogene Personen, die als Andenken, was ich auch schön finde, ihren Namen mitbringen.
17: Es gibt Namen von früher aus der Generation unserer Großeltern, die wieder aufflammen. Wie Karl, Oskar, Frieda oder Henry.
4: Andrea Bonhagen über die beliebtesten Vornamen. Sie hörten die ARD-Infonacht. Morgen beginnt sie, die Fußball-WM, und viele tippen ja mit Freunden, mit Kollegen, wie die Spiele ausgehen, manchmal auch mit kleinem Geldeinsatz. Das ist beliebt, kann aber Ärger geben, wenn die Tipps während der Arbeitszeit ausgewertet werden. Und wie viele dürfen da nicht mitmachen, damit daraus nicht illegales Glücksspiel wird? Und dürfen enttäuschte Verlierer die Gewinne eventuell einklagen? Kurioses und Praktisches rund um private Tippspiele nun von Jörg Marksteiner.
24: Eigentlich spielt Peter Köhlen am liebsten Tischtennis. Aber im Verein ist die Fußball-WM natürlich Gesprächsthema. Und deshalb hat er einen WM-Tipp organisiert.
25: Das habe ich schon öfter gemacht im Rahmen von Sportvereinen. Macht sehr viel Spaß.
24: Ob im Sportverein, im Freundeskreis oder auf der Arbeit. Für viele wird das in den kommenden Wochen morgens eine der wichtigsten Fragen sein. Wo stehe ich in der Tipptabelle?
25: Das macht die ganze WM eigentlich spannender. Sonst wird man sich vielleicht nur die Deutschlandspiele anschauen. Und auf einmal, wenn es eng oben ist, ist vielleicht auch so ein Spiel Ägypten gegen Curaçao interessant.
24: Glück braucht es natürlich auch beim Tippen. Aber illegale Glücksspiele sind solche privaten Tipprunden nicht. Auch dann nicht, wenn viele mitspielen, also viel Geld im Topf ist. Wichtig ist vor allem, dass es eine geschlossene Gruppe ist, sagt Rechtsanwalt Arndt Kempkens.
26: Es geht um die Öffentlichkeit. Also wenn das so allgemein zugänglich angeboten wird, dann ist die Grenze zum Zulässigen überschritten. Alles andere, firmenintern, ist erlaubt.
24: Vorsicht also mit Aufrufen über Social Media. Und noch etwas ist wichtig, sagt Katrin Schulze-Zunklei, Fachanwältin für Arbeitsrecht.
27: Das andere ist, dass derjenige, der das Ganze organisiert und ausrichtet, dabei nichts verdienen sollte.
24: Der Tipp muss also einen privaten Charakter haben. Aber genau das kann für Ärger sorgen, wenn auf der Arbeit getippt wird. In der Pause Geld einsammeln oder Tippzettel ausfüllen, auch vor oder nach der Arbeit, alles kein Problem, sagen die Juristen. Aber während der Arbeitszeit ist das nicht erlaubt. Denn für vollen Lohn hat der Arbeitgeber auch Anspruch auf volle Arbeitsleistung, sagt die Arbeitsrechtlerin.
27: Heißt, Sie können nicht sagen, na ja, komm, von der einen Stunde heute habe ich mal 5 Minuten Privatkram gemacht, ist doch nicht so viel. Sondern es ist einfach die Leistung geschuldet, die vereinbart ist und die müssen Sie 100% erbringen.
24: Klar, in der Praxis werden Tippspiele oft geduldet oder die Chefs tippen selbst mit. Aber ein Recht auf ein Tippspiel bei der Arbeit gibt es nicht. Das gilt auch für Aushänge oder die Nutzung der Dienstmail.
27: Also ich würde da schon lieber einmal nachfragen, ob das in Ordnung ist. Wir sind ja hier eine recht fußballaffine Nation. Ich glaube, in aller wenigsten Fällen werden die Chefs sagen, nein, das machen wir nicht. Aber ich würde mir in der Tat einmal das Go holen.
24: Das gilt auch für alle, die ihren Arbeitsplatz gerne in Schwarz-Rot-Gold schmücken wollen, mit Fahnen, Schals oder Fandeko. Der Arbeitgeber hat das Hausrecht und wenn er Nein sagt, müssen Mitarbeiter das akzeptieren.
1: Da ist alles andere egal. Irre!
24: Verrückte Ergebnisse, überraschende Tippspielsieger. Auch das kommt vor. Sollte es dabei dann zum Streit kommen, wer wie viel Geld erhält, dann muss das kollegial geklärt werden. Rechtsanwalt Arndt Kempkens.
26: Das Verrückte ist irgendwie, dass bei privaten Wettverträgen, das kann man nicht einklagen. Das hört sich irgendwie ein bisschen schräg an.
24: Ist aber im Gesetz genau so geregelt.
26: Bedeutet, man muss zwar bezahlen, um dabei zu sein, aber man kann weder den Einsatz einklagen noch den Gewinn. Also man muss sozusagen sagen, Wettschulden sind Ehrenschulden.
24: Die, wenn sie dann an den Gewinner ausgezahlt sind, übrigens nicht versteuert werden müssen.
4: Dann mal viel Erfolg beim Tippen.
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4: Einkommensteuer, Gesundheit, Rente, das sind nur einige Bereiche, in denen Reformen in Deutschland dringend nötig sind. Das von der schwarz-roten Koalition angekündigte Reformpaket soll jetzt endlich an Fahrt aufnehmen und noch vor der parlamentarischen Sommerpause auf den Weg gebracht werden. Dazu treffen sich die Koalitionsspitzen heute mit Gewerkschaften und Wirtschaftsvertretern im Kanzleramt in Berlin. Ende Juni soll das Paket dann fertig sein. Unser Gastautor heute ist Lars Haider, Chefredakteur des Hamburger Abendblatts, und er meint, die schwarz-rote Koalition habe ein Grundsatzproblem.
2: Es heißt oft, dass sich Deutschland mit Reformen schwer tut. Ich glaube nicht, dass das stimmt. Deutschland tut sich in Wahrheit mit einer Regierung schwer, die Reformen zwar ankündigt, diesen Ankündigungen aber nichts folgen lässt. Inzwischen ist das Bewusstsein für Veränderungen, die dringend auf den Weg gebracht werden müssen, in der Bevölkerung klarer ausgeprägt als in Teilen der Politik, was ehrlich gesagt keine schöne Erkenntnis ist. Immerhin wird dieser Befund auch von Bundeskanzler Friedrich Merz geteilt, dessen Regierung in diesem Juni nicht nur über die Probleme in unserem Land reden, sondern sich endlich an ihre Lösung machen will. Hätte er das, wie vor der Wahl 2025 versprochen, schon getan, stände übrigens nicht nur die Republik besser da, sondern vor allem die Bundesregierung. Merke, machen ist wie wollen, nur krasser.
4: Und das war die Meinung von Lars Haider vom Hamburger Abendblatt. Ähnlich bewertet es die Frankfurter Rundschau. Für das Blatt ist klar, die schwarz-rote Koalition steht vor den entscheidenden Wochen ihrer Regierung. Reformen, von denen seit mehr als einem Jahr gesprochen wird, müssten jetzt endlich angegangen werden.
3: Diese Koalition ist zur Realpolitik verdammt. Man liegt inhaltlich so weit voneinander entfernt, dass man sich und die Wählerinnen und Wähler nicht länger belügen sollte. Bei Sozial- und Rentenreformen wird es nicht den großen Wurf geben. Dass der Koalition dafür die Kraft und womöglich auch der Wille fehlt, hat sie eindrucksvoll bewiesen.
4: Das Straubinger Tagblatt plädiert dafür, dass sich alle Seiten bei dem Reformgipfel zusammenreißen.
3: Niemand sollte mit der inneren Gewissheit daran teilnehmen, allein seine Vorstellungen könnten zum Ziel führen. In einer Lage, in der so vieles rundherum herausfordert, Krieg in der Ukraine und in Nahost, Trumps irre Zollpolitik, Chinas aggressive Handelspolitik, Sorge um die Energieversorgung, muss ein Zusammenwirken aller wirtschaftlichen und politischen Kräfte erfolgen. Das bisherige Gegeneinander ist Teil der Misere, die wir derzeit auf dem Feld der Wirtschaft erleben.
4: Und der Kölner Stadtanzeiger fordert, sowohl die Regierungsparteien wie auch Arbeitgeber und Arbeitnehmer sollten in schlechten Zeiten gemeinsam Verantwortung zeigen.
3: Das wird nur gelingen, wenn alle mal aus ihren Vorgärten rauskämen. Wobei klar sein muss, die Zeiten sind schlecht. Der sogenannte Schluck aus der Pulle wird warten müssen. Erst braucht es Arbeitsmarkt- und Sozialreformen, die Arbeitsplätze sichern und nicht teurer machen. Gleiches gilt für das Thema Entbürokratisierung. Im Gegenzug wäre es fair, wenn die unteren und mittleren Einkommen steuerlich entlastet würden, gegenfinanziert durch Spitzenverdiener und Wohlhabende. Dafür kann und sollte der Reformgipfel Auftakt sein. Fatal jedenfalls wäre es, wenn nur herauskommt, gut, dass wir uns getroffen haben.
4: Und das waren die Standpunkte. Zusammengestellt hat sie heute Marei Beermann, 1.55 Uhr.
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4: Death Cab for Cutie ist eine prägende Rockband der Nullerjahre, von OC California über Scrubs bis Gossip Girl. Kaum eine populäre Serie der 2000er kam ohne einen Song des Quartetts aus dem Nordwesten der USA aus. Wenn Sänger Ben Gibbard von seiner Fernbeziehung oder der großen Neujahrsdepression sang, dann traf das viele mitten ins Herz. Jetzt veröffentlicht Death Cab for Cutie ein neues Album. Und das klingt so.

0: In meinem Kopf ist ein Nebel, der sogar dem Wetter in San Francisco Konkurrenz macht. Das ganze Jahr war eine einzige Quälerei, singt Benjamin Gibbard. Der Sänger von Death Cab for Cutie hat Liebeskummer. Irgendwann in den letzten Jahren ist seine Ehe mit Fotografin Rachel Dimi in die Brüche gegangen. Zur gleichen Zeit spielten Death Cab for Cutie die bis dato größten Konzerte ihrer Karriere. Im New Yorker Madison Square Garden oder vor ca. 17.000 Fans in Los Angeles. Ich habe eine Scheidung durchgemacht und das war schwierig. Gleichzeitig stand ich vor der Herausforderung, abends in Stadien auf der Bühne zu stehen. Ich musste alles, was ich zu der Zeit persönlich erlebt habe, wegpacken, sagt Ben Gibbard im Interviewformat No Intervals.
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I Built You a Tower ist ein klassisches Trennungsalbum. Der Turm, von dem im Albumtitel die Rede ist, soll ein innerer Raum für Trauer und Trauma sein. Ein Behälter für all die Erinnerungen, die nach dem Ende einer Partnerschaft aufkommen können. Ben Gibbard beschreibt den kalten Liebesentzug. Er versucht, sich zusammenzureißen, durchzuschlafen, sich nichts anmerken zu lassen. Aber er spürt doch, wie eine gefährliche Strömung ihn immer wieder vom rettenden Ufer wegziehen möchte.

Schon früher hat Benjamin Gibbard über Liebe und Verlust gesungen. Das beste Death Cab-Album Transatlanticism handelt von einer Fernbeziehung. Der Hit I Will Follow You Into the Dark erzählt davon, einer geliebten Person bis in den Tod zu folgen. Jetzt lotet der fast 50-Jährige alle Schattierungen der Post-Breakup-Depression aus. Entwaffnend ehrlich, stellenweise anrührend, aber nicht unbedingt originell.

0: Voluminöses Schlagzeug, flirrende Gitarren. Death Cab for Cutie kehren zurück zum Rock. Die Relevanz ihres 11. Studioalbums dürfte sich trotzdem in Grenzen halten. Vor 20 Jahren war diese Band daran beteiligt, Indie-Rock in die Charts zu hieven. Ben Gibbard stand für einen neuen Typus Rocksänger, sensibel, klug und unaufdringlich. In den Songs des Albums I Built You a Tower scheint der 49-Jährige jetzt vor allem um sich und das eigene Befinden zu kreisen. Dabei hätte es doch noch andere Themen gegeben, über die es sich gelohnt hätte zu singen. 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
1: Death Cab for Cutie. Matthias Mauersberger hat das neue Album vorgestellt. Und soweit die ARD Infonacht mit Carsten Fick. Tom Westerholt macht weiter nach den Nachrichten. Ihnen angenehme Nacht.

0: Um 2 Uhr mit Juliette Groß. Nach dem mutmaßlichen Abschuss eines US-Kampfhubschraubers durch den Iran haben die Vereinigten Staaten jetzt militärisch reagiert. Das US-Zentralkommando CENTCOM bestätigte den Einsatz und sprach von Selbstverteidigungsschlägen. Aus Washington, Anne Schneider.
1: Anlass ist ein Apache-Kampfhubschrauber, der nahe der Straße von Hormuz abgestürzt war. Die Ursache wird noch untersucht. US-Präsident Donald Trump macht jedoch den Iran dafür verantwortlich und spricht von einem Abschuss, möglicherweise durch eine Drohne. Die beiden Piloten konnten durch ein unbemanntes Rettungsboot geborgen werden, ein Novum für das US-Militär. Die USA müssten gezwungenermaßen auf den Abschuss reagieren, hatte Trump zuvor erklärt. Er bezeichnete die US-Angriffe als sehr starke, sehr kraftvolle Reaktion.
0: Die geplante Diätenerhöhung für Bundestagsabgeordnete fällt in diesem Jahr aus. Darauf haben sich die Fraktionen von Union und SPD geeinigt. Aus Berlin, Chris Berdrow.
2: Noch in dieser Woche wird sich der Bundestag zum ersten Mal mit dem Gesetzentwurf der Regierungsfraktionen dazu beschäftigen. Für den späten Donnerstagabend steht das Thema auf der Tagesordnung des Parlaments. Die Entscheidung hat sich schon länger angedeutet. Auch Grüne, AfD und Linke sind dafür, die Anhebung der Politikerbezüge in diesem Jahr auszusetzen. Eine Mehrheit ist damit in jedem Fall sicher. Ohne einen solchen Parlamentsbeschluss hätten die Politiker zum